0: Politik. Neben härteren Regeln sollen abgelehnte Bewerber auch in Drittstaaten gebracht werden können. Dafür braucht es jedoch Partnerländer. Für Befürworter ein längst überfälliger Schritt. Kritiker halten das für eine beschämende Entwicklung. Katrin Schmidt fasst das Ganze nochmal rechtlich umstrittene Vorhaben noch einmal für uns zusammen.
1: Mit der Rückführungsverordnung werde es nun gelingen, wieder deutlich mehr Ordnung, Klarheit und Konsequenz in die europäische Migrationspolitik zu bringen, so der deutsche Innenminister Dobrindt, nach der Einigung, die nun den Asylpakt, der in 10 Tagen in Kraft tritt, ergänzen soll. Bisher verlassen nämlich nur 28% aller ausreisepflichtigen Menschen auch wirklich die EU. Diese Zahl soll nun deutlich steigen, im Wesentlichen durch 3 Punkte. Innerhalb der EU sollen die Abschiebeverfahren effizienter werden, auch indem ablehnende Asylbescheide gegenseitig anerkannt und von jedem EU-Land vollzogen werden können. Dazu sollen Ausreisepflichtige stärker zur Kooperation verpflichtet werden. Tun sie das nicht, können einheitlich Leistungen gekürzt werden oder nun eine deutlich verlängerte Abschiebehaft verhängt werden. Und der Weg ist nun frei, um Abschiebezentren in Drittstaaten zu errichten. Dorthin könnten abgelehnte Asylbewerber gebracht werden, deren Abschiebung sonst scheitert, weil etwa das Heimatland sie nicht zurücknimmt. Nun gehe es darum, so Dobrindt, den Aufbau dieser Return Hubs voranzutreiben. Deutschland ist gemeinsam mit anderen EU-Staaten wie den Niederlanden, Dänemark, Griechenland, Österreich und der EU-Kommission dabei, Gespräche mit möglichen Partnerländern zu führen. In diesem Zusammenhang werden häufig Länder wie Ruanda, Uganda, Mauretanien, Usbekistan und Äthiopien genannt.
0: Katrin Schmidt über die neue EU-Rückführungsverordnung, die nicht bei allen beliebt ist. Zu den Gegnern gehört zum Beispiel der grüne Europaabgeordnete Erik Marquardt. Mit ihm hat mein NDR-Kollege Markus Schubert gesprochen und der Einstieg in das Gespräch war, das Prinzip der Return Hubs ist klar, aus den Augen, aus dem Sinn, wenn jemand die EU erst einmal verlassen hat und in einem Abschiebegefängnis in einem Land steckt, wo sich weder die einheimische Politik noch einheimische Medien übermäßig für das Geschehen interessieren, wie lassen sich Missstände dann noch aufdecken und ihnen begegnen?
2: Ich glaube, das ist eine der Gefahren, die bei diesen Return Hubs besteht. Diese Lager sollen ja abschrecken. Man möchte zeigen, guckt mal, wenn ihr in der EU versucht, Asyl zu bekommen und dabei nicht erfolgreich seid, dann werdet ihr schnell dahin geschickt, wo der Pfeffer wächst und habt dort eben auch sehr schlechte Bedingungen, damit ihr vielleicht dann irgendwie sozusagen freiwillig zurück nach Hause geht. Aber ich glaube, da hat man die Rechnung ohne die Praxis gemacht. Die Menschen verschwinden ja nicht einfach, wenn sie in diesen Lagern untergebracht sind. Und natürlich werden solche Lager nicht nur rechtlich, sondern auch finanziell sehr, sehr hohe Kosten erzeugen, geschweige denn von den menschenrechtlichen Kosten, die dann stehen.
3: Wo sehen Sie solche Zentren entstehen, das bisher ja auch in der Kooperation zwischen Italien und Albanien hakt, eben weil europäische Gerichte im EU-Asylrecht trotz Outsourcing des Rechtsvollzugs ja zuständig bleiben?
2: Genau, es ist sehr einfach, sich auf einem weißen Blatt Papier so ein Zentrum in der Theorie irgendwie aufzumalen, aber sehr schwer Staaten zu finden, die bereit sind, da mitzumachen. Nehmen wir Albanien als Beispiel. Die haben jetzt auch sicherlich, um ihre Aktien beim EU-Beitritt zu erhöhen, zugestimmt, solche Verantwortung für so ein Zentrum zu übernehmen. Aber es hat Italien unheimlich viel Geld gekostet und die rechtlichen Hürden sind immer noch nicht aus dem Weg geräumt. Albanien hat jetzt aber auch gesagt, wir werden das maximal bis 2030 machen, dann wollen wir EU-Beitrittskandidat bzw. Mitglied werden, sodass dann so ein Zentrum dort nicht mehr stattfinden kann. Also die Zahl der Länder, insbesondere der Demokratien, bei denen man sich mit Geld solche Lager kaufen kann, ist wirklich sehr, sehr überschaubar. Mal gucken, ob man überhaupt ein Land findet. Und dann muss man eben auf Diktaturen zurückgreifen, wo quasi qua Definition schon die Bedingungen wahrscheinlich nicht entsprechend der EU Regeln sind und dann wird man eben auch es mit Gerichten zu tun bekommen, die dann sagen, also das entspricht nicht den EU-Regeln, ihr müsst das Zentrum wieder zumachen und unter dem Strich könnte bei diesen, ich muss sagen, populistischen Ideen, die jetzt in die Praxis umgesetzt werden, vor allem stehen, dass es sehr viel Steuergeld kostet und sehr wenig bringt.
3: Wenn Sie, wie ich annehme, präzises Monitoring wollen in solchen Einrichtungen, sofern sie zustande kommen, auch mehr anwaltliche Unterstützung wieder, gerade in solchen Return-Hubs, warum sind Sie nicht Teil der gestalterischen Mehrheit geworden, schon bevor der Trilog eingesetzt hat, also schon im Europäischen Parlament? Also die Mehrheit, die die Regeln setzt. Oder war es Ihnen wichtiger, dass Christdemokraten, Konservative von links und rechts zerquetscht werden, um dann auf Sie zeigen zu können? Schaut mal, jetzt blicken Sie nach rechts.
2: Ja, die Gesamtwetterlage im Europäischen Parlament ist nicht nur etwas komplexer, als Sie es in der Frage jetzt dargestellt haben, sondern insgesamt ziemlich komplex. Es ist ja so, also wenn Sie es konkret wissen wollen, wir haben wirklich sehr viele Änderungsanträge zu diesen ganzen Vorschlägen eingereicht und versucht da auch konstruktiv etwas in die richtige Bahn zu lenken. Aber in der Tat, wenn man sich eben schon grundsätzlich nicht darauf einigen kann, dass die Menschenrechtslage in solchen Lagern dann auch engmaschig überwacht werden muss, um Menschenrechte dann dort auch sicherzustellen, dann sind für uns eben auch Grenzen überschritten. Es ist ja nicht so, dass wir das nicht versucht hätten, sondern so, dass die Konservativen hier ganz gezielt, das kam ja heraus, dass es da Chatgruppen gab, auch mit Rechtsextremen versucht haben, Kompromisse zu finden. Und jetzt sieht das Ergebnis so aus, dass die Konservativen zusammen mit Rechten und Rechtsextremen, auch die AfD hat ja damit verhandelt, ein Ergebnis gefunden haben, und das ist eher, ich glaube, Ergebnis einer Treibjagd von Rechtspopulisten als einer ernsthaften Analyse der Probleme, die wir zu lösen haben.
3: Aber kann es Zustand in der Migrationspolitik in einem rechtsstaatlichen Europa bleiben, dass einerseits Asyl an Menschen gewährt wird, denen es zusteht, andererseits aber auch mehr als 2/3 der abgelehnten Bewerber bleiben, weil sie nicht ausreichen? Oder hüllt man auch so den gesellschaftlichen Rückhalt für erstens das Asylsystem und die Akzeptanz für Migration im Allgemeinen aus?
2: Es ist ja nicht so, dass jede Person, die nicht erfolgreich ist in einem Asylantrag, dann eben abgeschoben werden kann. Und wenn Sie das zu Ende denken, was Sie gerade ja, also nicht suggestiv, aber sage ich mal mit einer Richtung fragen, dann bedeutet das eben, dass man sagt, also wenn alle, die sofort abgelehnt werden beim Asylantrag, abgeschoben werden, dann muss man auch Menschen abschieben, denen ganz unmittelbar Gefahr an Leib und Leben droht. Und das entspricht eben nicht dem, was wir in der Verfassung und in unserem Rechtsstaat festgelegt haben. Also ich glaube, dass in der ganzen Migrationspolitik, aber besonders bei Rückführung, sehr wichtig wäre, dass wir uns erlauben, und das ist in Demokratien immer sehr wichtig, auch zu differenzieren. Man redet sehr gerne bei Rückführung über die schweren Straftäter. Und nun hat niemand Empathie mit schweren Straftätern. Aber die Regeln, die dann geschaffen werden, treffen eben auch gut integrierte Familien mit Kindern, treffen die Personen, die einem morgens beim Bäcker die Brötchen verkauft, treffen die Menschen aus den Handwerksbetrieben, die dort arbeiten und dringend gebraucht werden, die auch keinen Aufenthaltsstatus in jedem Fall haben. Und sich das einmal genauer anzugucken, statt sozusagen mit Schaum vorm Mund so zu tun, als sei es richtig, einfach jede Person, die in einem Asylverfahren abgelehnt wurde, jetzt sofort dahin zu schicken, wo der Pfeffer wächst. Das ist nicht so, dass man da nur Probleme löst, wenn man das so denkt, sondern man schafft ganz viele neue, schafft im Zweifelsfall Spaltung in der Gesellschaft, aber eben auch Parallelgesellschaften ohne Rechte.
0: Das sagt der Grünen-Politiker Erik Marquardt im Gespräch mit meinem NDR-Kollegen Markus Schubert über die neue EU-Rückführungsverordnung. Die EU hat also den Weg für schnellere Abschiebungen freigemacht, doch viele Fragen sind noch offen, viele Probleme ungelöst. Dazu der Kommentar von ARD-Europa-Korrespondent Andreas Meyer-Feist.
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5: Der für Migration zuständige EU-Kommissar Magnus Brunner lobte die Einigung. Das sei genau das, was sich Bürgerinnen und Bürger erwarteten. Nun werde geliefert. Das könnte sich als eine sehr optimistische Einschätzung erweisen. Rückkehrzentren in Drittstaaten einzurichten und dann auch rechtskonform zu betreiben, wird in der Praxis sehr schwierig werden. Der rechtliche Rahmen ist da, aber die EU sollte nicht falsche Erwartungen wecken. Zumindest sollte sie klar benennen, welche diplomatischen und logistischen Hürden noch zu überwinden sind, ganz zu schweigen von den enormen Kosten, die auch noch nicht geklärt sind. Deutschland sucht schon intensiv nach Partnerstaaten. Es fehlen konkrete Zusagen. Und selbst wenn es die geben wird, die EU-Grundrechteagentur wird genau hinschauen, damit die geplanten Einrichtungen nicht zu rechtsfreien Räumen werden. Die EU sagt, man habe aus Großbritanniens gescheitertem Ruanda-Modell gelernt und auch aus dem blockierten Albanien-Konzept der italienischen Regierung. Das heißt aber nicht, dass alles, was nun geschieht, nicht streng überprüft wird. Und das bedeutet, nationale und europäische Gerichte könnten auch die scheinbar standfeste EU-Version als fragil erscheinen lassen. Die EU kann und wird versuchen, ihr Konzept durchzusetzen. Hier sollte sie aber nicht zu kurzsichtig vorgehen. Sie sollte sich zuallererst an das grundlegende Problem heranwagen. Und das liegt in der Zukunft und wird allzu leicht verdrängt. Irgendwann läuft jede Frist aus. Abgelehnte Asylbewerberinnen und Bewerber, deren Herkunftsländer eine Rücknahme verweigern, können nicht ewig in solchen Zentren verbleiben. Konsequenterweise muss die EU also den Druck auf unkooperative Staaten erhöhen. Die stille Erwartung, dass allein das Konzept dazu führt, dass Europa zu unattraktiven Zielregionen wird, kann funktionieren, muss es aber nicht. Das bedeutet, sie stellt die EU erst vor grundsätzliche Probleme. Die irreguläre Migration ganz zu stoppen wird nie funktionieren, auch das muss man ehrlicherweise sagen. Sie zu bremsen und zu steuern, das könnte funktionieren, aber dabei darf es nicht unmenschlich zugehen, auch das erwarten die Bürgerinnen und Bürger. Auf der anderen Seite sollte sich die EU endlich etwas einfallen lassen, um die Einwanderung, die sie braucht, besser zu steuern. Denn davon hängt ab, wie wir wirtschaftlich aufgestellt sind in der Zukunft. Am Ende auch, wie lange wir arbeiten müssen, um Lücken zu füllen, weil niemand da ist, der wichtige Tätigkeiten übernehmen kann. Das ist eine Zukunftsfrage, die wirklich zählt. Auch darauf erwarten Europäerinnen und Europäer eine gute und glaubwürdige Antwort.
0: Der EU-Beschluss zu Abschiebezentren lässt viele Fragen offen. Das war die Meinung von Andreas Meyer-Feist. 2.15 Uhr.
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0: Gut 3 Wochen nach seinem Amtsantritt hat Bundeskanzler Friedrich Merz Ungarns neuen Ministerpräsidenten Péter Motyor zu seinem Antrittsbesuch empfangen. Merz gratulierte Motyor zu seinem Wahlerfolg. Beide wollen die Zusammenarbeit zwischen beiden Ländern und der EU wieder intensivieren. Georg Schwarte.
6: Da steht der junge, 45-jährige ungarische Premier Péter Motyor im Kanzleramt. Sein Antrittsbesuch. Und der Bundeskanzler kommt aus dem Lächeln und Schwärmen gar nicht mehr heraus.
7: Antrittsbesuche sind ja immer auch ein Neuanfang. Für diesen Besuch gilt das in ganz besonderer Weise.
6: Denn diesem Neuanfang wohnt ein besonderer Zauber inne. Eine Zweidrittelmehrheit hat der ungarische Gast vor wenigen Wochen geholt. Nicht gegen irgendwen, sondern gegen Viktor Orban. 16 Jahre war der Rechtspopulist an der Macht, hatte Merz, der EU, der Ukraine zuletzt wieder und wieder das Leben schwer gemacht. Der Kanzler verhehlt nicht, wie sehr ihn dieser Wahlsieg freut.
7: Das ist ein tiefer Einschnitt in der Geschichte Ungarns nach dem Ende des Kalten Krieges.
6: Und Friedrich Merz hört gar nicht mehr auf zu lächeln und zu loben.
7: Der Wahlsieg ist auch eine Inspiration für ganz Europa.
6: Denn zuletzt waren die Rechtspopulisten in Europa auf dem Vormarsch. Der Blick in die europäische Nachbarschaft machte Merz da nicht nur Hoffnung. Jetzt also das Beispiel Ungarn.
7: Péter Motyor hat bewiesen, das Pendel schwingt nicht nur in eine Richtung, in die Richtung des Illiberalen oder gar Autoritären. Es kann auch zurück und eindrucksvoll in die Mitte zurückschwingen.
6: Der 45-Jährige steht da neben dem Kanzler, selbstbewusst und laut eigener Aussage bereit und willig, Ungarn wieder zu einem konstruktiven Partner in der EU zu machen.
8: Danke sehr, danke Herrn Bundeskanzler, danke für die Möglichkeit, danke für Ihre Einladung.
6: Als er dann gefragt wird, was er dem Kanzler denn raten würde, um die immer stärker werdende AfD hier in Deutschland wieder kleiner zu machen, winkt Motyor allerdings bescheiden ab. Wer bin ich, um dem amtierenden Bundeskanzler hier Ratschläge zu geben, sagt er, um dann aber doch zu erzählen, wie er tausende Kilometer in Ungarn durchs Land und jedes noch so kleine Dorf gezogen sei, um für seine Sache zu werben. Das Geheimnis für den Erfolg meiner Partei, TISA, Arbeit, Arbeit, Arbeit. Merz steht da und hört aufmerksam zu, um Motyor dann zu versichern, alle Türen stünden Ungarn in Berlin jetzt offen, auch für mehr wirtschaftliche Kooperation. Deutschland ist schon jetzt Ungarns wichtigster Handelspartner. In Sachen Ukraine hofft Merz, dass dieses Ungarn jetzt anders als unter Orban einen möglichen EU-Beitrittsprozess nicht mehr blockiert. Und was ist mit militärischer Hilfe?
7: Im Hinblick auf die militärische Unterstützung der Ukraine werden wir jetzt mit der neuen ungarischen Regierung sprechen.
6: Das allerdings dürfte weiterhin schwierig bleiben. Motyor, der gerade mit dem ukrainischen Präsidenten Selenskyj über mehr Grundrechte für die ungarische Minderheit in der Ukraine verhandelt, war hier sehr klar. Unter seiner Führung, sagt er, werde es weiterhin weder Waffen noch Soldaten aus Ungarn für die Ukraine geben.
0: Der Antrittsbesuch des neuen ungarischen Ministerpräsidenten, der den deutschen Kanzler auch ein wenig in Schwärmen gebracht hat. Georg Schwarte war das. Probleme bei der Wohnungssuche wegen eines Kopftuchs oder Absagen bei der Jobsuche wegen einer Behinderung. Die Zahl der Anfragen an die Antidiskriminierungsstelle des Bundes hat im vergangenen Jahr ein Rekordhoch erreicht. In mehr als 40% der Fälle ging es um Rassismus und Antisemitismus. So steht es im Jahresbericht, bei dessen Vorstellung war mein Kollege Chris Berdrow.
9: Die Antidiskriminierungsbeauftragte des Bundes, Ferda Ataman, beginnt ihr Statement mit Selbstverständlichkeiten. Sie sagt, dass Diskriminierung in Deutschland verboten ist, dass es uns alle angeht, wenn Menschen benachteiligt werden, allein wegen ihrer Herkunft oder einer Behinderung zum Beispiel. Und dass genau das leider trotzdem jeden Tag geschieht. Ataman berichtet über konkrete Fälle, zum Beispiel über einen Mann, der von einem Gastwirt nicht ins Lokal gelassen wird.
10: Er beschimpft den Mann mit einem rassistischen Begriff für Sinti und Roma und sagt offen, dass er ihn nicht bewirten wolle, weil, ich zitiere, einer von euch schon mal die Zeche geprellt hat.
9: Oder ein Rollstuhlfahrer, der jeden Tag auf die Bahn angewiesen ist.
10: Immer wieder funktionieren die Rampen nicht, immer wieder steht er abends als einziger Gast auf dem Bahngleis und kommt erst heim, wenn die Kinder schon schlafen.
9: Mehr als 13.000 Mal hatte die Antidiskriminierungsstelle im vergangenen Jahr mit solchen oder ähnlichen Fällen zu tun. Doppelt so häufig wie noch vor 5 Jahren. Im Vergleich zum Vorjahr nahm die Zahl der Fälle um 15% zu. Und trotzdem?
10: Sie sind nur die Spitze des Eisbergs. Die meisten Menschen machen Diskriminierung mit sich alleine aus.
9: Ferda Ataman sieht in den Zahlen einen Beleg dafür, dass sich rassistische Einstellungen in Deutschland verfestigen. 43% der Hilfesuchenden fühlten sich rassistisch diskriminiert. Sie waren damit erneut die größte Gruppe. Gefolgt von Benachteiligungen wegen einer Behinderung, dem Geschlecht oder sexueller Orientierung, Alter sowie Religion und Weltanschauung. Besonders häufig erleben Menschen Diskriminierung bei der Arbeit, der Wohnungssuche und zunehmend, so Ferda Ataman, in Ämtern und Behörden.
10: Zählt man alle gemeldeten Diskriminierungen zusammen, die im Kontakt mit staatlichen Stellen entstanden sind, ergibt das ein Viertel aller Anfragen.
9: Nicht zuletzt dieser Punkt führt zu der Frage, was der Staat tut, um Diskriminierung besser zu bekämpfen. Die Bundesregierung will das zentrale Gesetz dazu, das Allgemeine Gleichbehandlungsgesetz, reformieren. Sie hat kürzlich einen Entwurf dazu vorgelegt. Unter anderem mit längeren Klagefristen für Betroffene. Statt 2 sollen sie 4 Monate Zeit bekommen. Die Antidiskriminierungsstelle soll in Gerichtsverfahren Beistand leisten dürfen. Eva Andrades vom Antidiskriminierungsverband hält all das für nicht ausreichend. Sie verlangt unter anderem, dass das Gesetz in Zukunft auch für Ämter und Behörden gilt.
11: Es ist einfach nicht vermittelbar, dass Menschen gegenüber privaten Unternehmen teilweise besser geschützt sind als gegenüber staatlichen Stellen.
9: Andrades vermisst in dem Regierungsentwurf außerdem ein Klagerecht für Verbände wie ihren. Die Aufgabe, gegen Diskriminierung vorzugehen, werde zu stark auf die Betroffenen abgewälzt.
11: Sie sollen Fristen kennen, Beweise sichern, Kostenrisiken tragen und sich allein durch komplizierte Verfahren kämpfen.
9: An die Bundestagsabgeordneten richtet sie den Appell, den Regierungsentwurf noch zu verändern. Nur so lässt sich aus ihrer Sicht ein wirksamer Schutz vor Diskriminierung erreichen.
0: Ein Bericht von Chris Bertrow über den Anfragenrekord bei der Antidiskriminierungsstelle des Bundes. Neonazis, Islamisten, Linksextremisten, diese Gruppen sprechen offenbar immer gezielter Jugendliche an, oft über passende Kanäle im Internet. Das ist der Schwerpunkt des neuen Berliner Verfassungsschutzberichts, der jetzt vorgestellt wurde. Angela Ulrich.
12: Michael Fischer, weißgrauer Bart, mächtige Statur, ist eigentlich nicht so leicht zu erschüttern. Aber als der Leiter des Berliner Verfassungsschutzes seinen aktuellen Bericht präsentiert, wirkt er doch angefasst. Denn diesmal geht es vor allem um junge Leute, die immer radikaler werden.
13: Liegt auch daran, dass wir es hier mit Digital Natives zu tun haben, also Leuten, die sowieso im Internet zu Hause sind und die Anonymität des Internets dann dafür nutzen, mit Hass aufzuwarten und ihre Radikalisierung selbst vorantreiben.
12: Immer stärker nehmen vor allem Rechtsextremisten Jugendliche und junge Erwachsene ins Visier. Sie ködern sie über das Internet, über Instagram, YouTube, Telegram, TikTok. Im Verfassungsschutzbericht ist vom Entstehen einer gewaltorientierten rechtsextremistischen Netzkultur die Rede. Knapp 1500 Personen zählt der Bericht in Berlin dazu. Über die Hälfte gewaltbereit, sagt Innensenatorin Spranger.
14: Der Rechtsextremismus in Berlin ist spürbar jünger und auch aggressiver geworden.
12: Auch Islamisten werben in Berlin verstärkt um junge Leute, warnt der Verfassungsschutzchef.
13: Wenn sie früher sich dafür interessiert haben, in den bewaffneten Kampf zu ziehen, dann mussten sie einen Rekrutierer finden, einen Radikalisierer finden. Das finden Sie heute sehr leicht im Internet und den finden Sie auch nicht nur nötigerweise in Ihrer Stadt, sondern der sitzt dort, wo Sie hinwollen.
12: Neben digitalen Anwerbeversuchen passiert auch viel im direkten Kontakt, warnt die Innensenatorin. Islamisten werben junge Leute vor Schulen an. Insgesamt ist die extremistische Bedrohung in Berlin im vergangenen Jahr in allen Bereichen gestiegen, auch im Linksextremismus, das ist Spranger wichtig zu betonen. Fast 3000 Linksextreme, allerdings deutlich weniger davon gewaltbereit als im rechten Spektrum. Das alles könnte eine Gefahr für unsere Demokratie werden, sind sich Innensenatorin und Verfassungsschutzleiter einig. Außerdem steht Berlin vor einer Wahl, was die Stadt verwundbar macht angesichts von Desinformationskampagnen. Grünen-Politiker Mirzai wirft Schwarz-Rot vor, nicht genug gegengesteuert zu haben.
15: Wir müssen Extremismusprävention, den Kampf gegen Rechtsextremismus auch als eine Sicherheitsfrage sehen. Und hier versagt der Senat.
12: Schwarz-Rot habe Präventionsprojekte an Schulen gekürzt, sagt Mirzai. Fahrlässig sei das. Der Senat wolle das wieder mehr in den Blick nehmen, hat Iris Spranger nun zugesagt.
0: Ein Bericht von Angela Ulrich. 2.25 Uhr ist es.
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16: Mit Christian Hake. Die French Open in Paris biegen so langsam auf die Zielgerade ein. Zumindest ist Tennisprofi Alexander Zverev schon im vorletzten Kapitel unterwegs. Souveräner Sieg im Viertelfinale. Die nächste Hürde, die er am Freitag im Halbfinale nehmen muss, die heißt Jakub Menšík. Der Tscheche setzte sich in der Night Session gegen den Brasilianer Fonseca in 3 Sätzen durch. Frage an unseren Experten vor Ort in Paris, an Guido Ringel. Wie ernst muss Zverev denn diesen Gegner nehmen?
17: Also die ehrliche Antwort wäre gar nicht ernst. Denn das Tennis des Alexander Zverev ist dem von Menšík klar voraus und überlegen. Wenn man das direkt miteinander vergleicht, was man in den Tagen von Paris hier jeweils gesehen hat, dann spielt da die Nummer 3 der Welt und Topfavorit und alle anderen hecheln irgendwie hinterher. Denn das, was der Hamburger hier bislang spielt, ist vielleicht das beste Tennis seines Lebens. Da kommt ein junger Mann, 20 Jahre wie Menšík, noch nicht dran. Ganz einfach. Aber diese Vergleiche sind natürlich immer unfair und werden der Ausgangslage auch nicht ganz gerecht, denn das ist hier das Halbfinale eines Grand Slam Turniers und da kann immer alles passieren. Der eine flattert, der andere wächst über sich hinaus. Klar, Zverev ist der Favorit, aber er muss erstmal sein Niveau wieder zeigen, seine Leistung bestätigen und das ist nach fast 2 Wochen Anspannung immer so eine Sache. Die Erfahrung spricht für ihn, Zverev, seine bisherigen Leistungen auch, aber er ist gut beraten, einen Jakub Menšík aus Tschechien sehr ernst zu nehmen und nicht arrogant in die Partie zu gehen am Freitag.
16: Bis Freitag ist ja noch ein bisschen hin, deswegen schaut mein Kollege Steffen Gahr jetzt erstmal auf diesen Mittwoch bei dem French Open.
18: In Paris gibt's italienische Meisterschaften, auf Mallorca eine Torte. Rafael Nadal hat Geburtstag. Der 14-malige Sieger von Roland Garros feiert an diesem Mittwoch seinen 40. Geburtstag. Dabei wollen auf Nadals Lieblingstennisplatz 3 Italiener ins Halbfinale. Flavio Cobolli ist einer von ihnen. Der 24-Jährige stand dieses Jahr im Finale von München. Jetzt trifft er auf Felix Auger-Aliassime. Der Kanadier ist neben Alexander Zverev der letzte verbliebene Top-10-Spieler in Paris. Aber gegen Cobolli hat Auger-Aliassime noch nie gewonnen. Im anderen Viertelfinale treffen Matteo Berrettini und Matteo Arnaldi aufeinander. Diese Partie wird am Abend in der sogenannten Night Session ausgetragen. Zum Start in den Tag kämpfen 4 Frauen um die letzten beiden Plätze im Halbfinale. Auch die Weltranglisten-Erste Arina Sabalenka will den Sprung dahin schaffen.
16: Die deutsche Fußballnationalmannschaft ist im WM-Land USA angekommen. Um kurz vor 22.30 Uhr unserer Zeit ist die Linienmaschine mit unserem Team in Chicago gelandet. Nach dem Einchecken im Hotel ist erstmal Ausruhen und Akklimatisieren angesagt. Sonntag dann der letzte Test vor dem Turnier gegen die Gastgeber aus den USA. Das erste Spiel bei der WM dann am 14. Juni gegen Curaçao. Und beim Stichwort Fußball-WM in den USA, da kommen natürlich Erinnerungen hoch, allerdings keine guten. 1994 war die Mannschaft als Titelverteidiger ins Turnier gegangen und dann gegen Bulgarien gescheitert. Über dieses Turnier gibt es jetzt eine ganz neue Dokumentation. WM 1994, 11 Helden, ein Albtraum heißt die. Mein Kollege Martin Roschitz hat sie bereits gesehen und er weiß, was diese Doku so besonders macht.
19: Ja, hier geht's nicht nur um Fußball, sondern um ein komplettes Gesellschaftsbild der 90er Jahre. Da prallen Ossis und Wessis aufeinander. Spielerfrauen werden plötzlich Medienthema. Eitelkeiten und Machtkämpfe eskalieren. Und mittendrin der wie aus der Zeit gefallene Bundestrainer Berti Vogts aus Korschenbroich am Niederrhein. der wie früher 11 Freunde auf den Platz schicken will. Aber man kann wirklich zusehen, wie er zunehmend die Kontrolle über sein zerstrittenes Star-Ensemble verliert. Man schaut irgendwann gar nicht mehr so sehr auf die Ergebnisse, sondern darauf, wie dieses Weltmeisterteam peu à peu auseinanderfällt bzw. sich selbst zerlegt.
16: 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Ist absolut sehenswert, nicht nur für Fußballfans.
0: Der Sport war das mit Christian Hake hier in der ARD Infonacht. Entdeckt werden, endlich im Rampenlicht stehen, davon träumen ja viele junge Frauen, die von einer Karriere als Model hoffen. Doch genau dieser Traum, diesen Traum auszunutzen, soll Teil eines Systems gewesen sein, das Jeffrey Epstein für seine Zwecke über Jahre missbraucht hat. Ein Rechercheteam von NDR, WDR und Süddeutscher Zeitung haben die Epstein-Files nochmal unter die Lupe genommen. Und was sie dabei entdeckt haben, das ist gleich Thema in einer neuen Folge des Tagesschau-Podcasts 11KM. Gleich hier in der nächsten halben Stunde erst einmal die Nachrichten.

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1: Um 2.30 Uhr mit Juliette Groß. Die Generalversammlung der Vereinten Nationen entscheidet heute, ob Deutschland 2027 und 2028 einen Sitz im UN-Sicherheitsrat bekommt. Deutschland steht eine Kampfabstimmung bevor, weil auch Österreich und Portugal in das Gremium wollen. Aus New York, Martin Ganselmeier.
2: Die beiden kleineren Staaten hatten ihren Hut deutlich früher als Deutschland in den Ring geworfen. Portugal hat enge Kontakte zu Lateinamerika und Afrika. Österreich wirbt mit seiner politischen Neutralität. Bundesaußenminister Johann Wadephul ist schon seit Freitag in New York, um in einer Art politischem Speeddating noch möglichst viele Staaten für Deutschland zu gewinnen. Wadephul äußerte sich zuversichtlich, dass es am Ende reichen wird und versprach, Deutschland werde die UN stärker und handlungsfähiger machen.
1: Kuwait meldet einen neuen Angriff mit Raketen und Drohnen. Die Armee des Golfstaates teilte mit, die Luftabwehr sei im Einsatz. Wer für den Angriff verantwortlich ist, blieb unklar. Das US-Militär hatte kurz zuvor erklärt, man habe im Persischen Golf einen unbeladenen Öltanker mit einer Rakete angegriffen. Das Schiff habe versucht, einen iranischen Hafen anzulaufen und sei vor der Insel Chag getroffen worden. Der Deutsche Gewerkschaftsbund fordert die Regierung auf, Superreiche höher zu besteuern, um die Finanzlücken im Haushalt zu schließen. DGB-Vize Körzell sagte dem Redaktionsnetzwerk Deutschland, jeder Euro, der über ein Nettovermögen von 1 Million Euro hinausgeht, müsse mit einer Vermögensteuer belegt werden. Außerdem sollten die reichsten Deutschen eine extra Vermögensabgabe leisten. Der DGB fordert 10% auf alle privaten Nettovermögen ab 10 Millionen Euro, die über 20 Jahre abgetragen werden könnten. Noch nie waren Waldbrände in Europa so schlimm wie im letzten Jahr. Mehr als 1 Million Hektar Land sind verbrannt, vor allem in Spanien, Portugal und Griechenland. Jetzt will die EU reagieren. Sie plant für diesen Sommer ihren bisher größten Einsatz gegen Waldbrände. Jan Busche berichtet aus der NDR-Nachrichtenredaktion, was geplant ist.
3: Das Besondere ist, Feuerwehrleute aus ganz Europa werden in verschiedenen Ländern im Sommer fest stationiert. Konkret sind es fast 800 Feuerwehrkräfte aus 14 Staaten. Sie kommen in besonders kritischen Waldbrandländern zum Einsatz. Zypern zum Beispiel, Griechenland, Italien, Frankreich, Spanien oder Portugal. Außerdem stationiert die EU in diesen Ländern 22 Flugzeuge und 5 Helikopter aus der EU-Flotte, die im Notfall schnell Waldbrände aus der Luft bekämpfen können. EU-Kommissionspräsidentin von der Leyen nennt es europäische Solidarität in Aktion.
1: Das Wetter in Deutschland. Von West nach Ost ziehende Regen, teils mit Gewittern, Tiefstwerte 16 bis 7 Grad. Tagsüber Wechsel aus Sonne und Wolken mit Schauern und Gewittern, Höchstwerte 18 bis 23 Grad. Am Donnerstag heiter, von Westen her Schauer und Gewitter 18 bis 25 Grad. Am Freitag gebietsweise Schauer und Gewitter 15 bis 22 Grad. Das waren die Nachrichten.
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4: Die A1 Lübeck Richtung Hamburg an der Norderelbbrücke staut es sich in beiden Richtungen aufgrund eines Schwertransports. Das war es auch schon. Ich wünsche Ihnen eine gute und sichere Fahrt.
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4: Mit Milad Kupay. Eine glamouröse Karriere auf dem Laufsteg, das Gesicht großer Marken werden. Davon träumen Menschen in der Modelbranche, vor allem junge Frauen. Dafür müssen sie aber erst einmal entdeckt werden, zum Beispiel durch Model-Scouting. Und genau diese Strukturen soll der Sexualstraftäter Jeffrey Epstein missbraucht haben, um junge Frauen aus Europa in seine Fänge zu bekommen. Journalisten vom NDR, WDR und der Süddeutschen Zeitung haben sich nun nochmals die Epstein-Files angeschaut, mit dem genauen Blick auf das Rekrutieren von europäischen Models. Das System dahinter ist jetzt Thema in 11KM, der Tagesschau-Podcast.
5: Es gibt da eine E-Mail und der Empfänger dieser E-Mail, der ist Jeffrey Epstein. Ich lese mal daraus vor, weil die bringt das Problem eigentlich ganz gut auf den Punkt. In diesem Business fühle ich mich wie ein Fisherman. Manchmal angel ich schnell, manchmal habe ich quasi einen Catch und manchmal gibt es keinen Fisch. Mhm. Manchmal angel ich keinen Fisch.
6: Und die Fische sind die Frauen?
5: Ja. Mhm. Und er schreibt auch, there are millions out there. Also das Angebot ist massig.
7: Diese E-Mail, aus der NDR-Journalistin Anna Klüspies hier gerade zitiert hat,
5: Die ist eine von unzähligen Mails aus den Epstein-Files. Anna hat sich mit ihren Kolleginnen und Kollegen für eine Teamrecherche-Doku durch die Akten gearbeitet. Sie erzählt heute bei FKM von der sogenannten Model-Masche. Der verurteilte Sexualstraftäter Epstein ließ sich jahrelang ungestört junge Frauen aus Europa zuführen, um sie dann zu missbrauchen, so erzählen es Betroffene. Ihr hört FKM, der Tagesschau-Podcast. Ein Thema in aller Tiefe. Mein Name ist Nadja Mitzkat. Hallo Anna.
6: Hi Nadja. Wir sind in Spanien. Es ist das Jahr 2016. Und die Frau, um die es geht, heißt Mara. Sie heißt eigentlich anders, aber wir haben sie für unsere Recherche anonymisiert, weil sie nicht erkannt werden möchte. Also wir haben ihr einen anderen Namen gegeben und auch ihre Töne verfremdet durch KI.
7: When this began, I was around 22 years old, studying abroad.
6: Mara studiert in Spanien zu dieser Zeit und sie hat uns erzählt, es ist ein ganz normaler Tag. Sie ist in ein Nagelstudio gegangen, sie hat uns erzählt, dass sie dort oft war und dort hat sie dann einen Mann kennengelernt.
7: He was friendly with all the women there. It seemed that everybody knows him. And he approached me friendly. He looked at me and said that like, oh, you're very pretty. Or you're a model.
6: Sie hat das so geschildert, es war wie ein Event, was dort stattgefunden hat. Und er hat sich ihr dann genähert und hat gesagt, oh wow, du bist total hübsch, bist du ein Model?
7: And I was like, oh, no, not a model.
6: Nein, ich bin kein Model, obwohl sie immer ein bisschen davon geträumt hat. Also sie hat uns erzählt, dass sie es auch mal versucht hatte bei Agenturen, die ihr aber immer gesagt hätten, ah, da fehlt ein bisschen was Besonderes. Und es hat irgendwie nicht so richtig gereicht.
7: I was very excited because I always wanted to be a model. I even approached agencies, but they always refused me.
6: Und da ist jetzt plötzlich dieser Mann, der sagt, wow, du bist total schön, willst du nicht Model werden? Ich könnte dir dabei helfen. Und plötzlich tut sich für sie da so ein kleiner Traum auf und sie ist natürlich erstmal total interessiert.
5: Und der Mann, ist der ein Model-Scout oder warum macht er ihr da Hoffnung in diese Richtung?
6: Genau, also er stellt sich als Model-Scout vor, sagt, er arbeitet in dem Business schon lange, ist da sehr erfolgreich und könnte ihr helfen, Model zu werden. Die beiden bleiben in Kontakt und treffen sich, also bei einem Abendessen. Und Mara ist erstmal vorsichtig, ja, also sie ist Anfang 20, sie ist jung und da ist plötzlich dieser Mann, der ihr dieses Versprechen macht. Sie nimmt dann zu diesem Treffen, zu diesem Abendessen eine Freundin mit, hat sie uns erzählt, um einfach sicher zu sein.
7: He was very openly telling that he found such good models and they have been successful. So we stayed in contact.
6: Also er gibt sich als sehr erfolgreichen Scout aus. Und die beiden bleiben danach auch weiter in Kontakt. Sie tauschen Nummern aus, sie schreiben, treffen sich weiter. Und bei einem anderen Treffen kommt plötzlich das Gespräch auf diesen Freund von ihm.
7: He said he wanted to call one of his friends. He was like, oh, Jeffrey, yes.
6: Jeffrey, sagt er. Er hätte da so einen einflussreichen Freund, der ihr helfen könnte bei dieser Modelkarriere und stellt sie so vor. Und darüber kommt sie dann wirklich in Kontakt mit Jeffrey, der dann gesagt hat, hey, wenn du ins Model-Business einsteigen willst, dann musst du open-minded sein, also du musst aufgeschlossen sein. Und hat sie dann irgendwann gefragt, ob sie Fotos schicken könnte von sich. Und sie dachte halt eben an diese normalen Model-Fotos, so diese Polaroids, das ist so eine Aufnahme vom Gesicht und vom Körper. Und hat gesagt, nee, nee, ich will ein Oben-ohne-Foto von dir.
5: Okay, das ist ja erstmal aber eher ungewöhnlich, ne? Wie hat sie denn darauf reagiert?
6: Ja, sie hat erzählt, dass das ja der erste Moment war, wo sie so ein bisschen, ja, gestockt hat. Eben, weil sie so dachte, hoppla, das ist irgendwie nichts, was sie so kannte oder kennt. Aber er hat ihr halt versichert, sehr glaubwürdig, so, tja, das ist das Business. Wenn du da nicht mitmachst, dann kannst du es direkt vergessen.
7: So he was like, well, for modeling, if you're not open-minded, then like, it doesn't really work that way. And then I felt that, yes, maybe like I'm not enough for that.
6: Es war ja auch ihr Traum und vielleicht kennt man so Situationen, wo man so das Gefühl hat, irgendwie ist es nicht ganz okay, aber okay, wenn dieser ältere Mann, der offensichtlich viel Erfahrung in dem Business hat, mir sagt, dass es so läuft, dann mache ich das einfach.
7: And I sent a photo.
6: Sie schickt dieses Nacktfoto, dieses Oben-ohne-Foto und dann

0: genommen und zu dem Epstein-Skandal und Epsteins prominenten Netzwerk, das er ja sogar bis hier nach Europa reichte, haben wir auch schon eigene 11KM-Folgen gemacht. Und zu diesem Mann, Anna, zu Jeffrey Epstein, kommt jetzt also Mara.
1: Sie fliegt nach Miami, der Fahrer holt sie ab. Sie fahren zu diesem großen Haus.
2: It was my first time traveling and going to America. It's not like I ever even imagined that. There was a driver picking me up at the airport and he brought me to this large house where I was met by staff members.
1: Vielleicht haben das Leute auch schon mal jetzt irgendwo im Fernsehen oder so weiter gesehen. Das ist dieses Haus in Palm Beach gewesen. Also dieses weiße große Beachhaus mit großem Pool. Das beeindruckt sie total.
2: They all were very pleasant and nice to me, just showing me to the room. And there was even this teddy bear on the pillow.
1: Es liegt sogar ein Teddybär auf dem Bett, wenn sie dort ankommt.
0: Okay, warum?
1: Ja, also das ist creepy. Also Epstein hatte ja es immer auf junge Frauen abgesehen. Ich meine, sie war jetzt Anfang 20, aber das zeigt auch so ein bisschen die Infantilisierung quasi dieser Frauen oder dieser Mädchen, muss man eigentlich sagen, was irgendwie eine super, super schräge Anekdote ist. Ja, sie hat uns erzählt, sie kam eben dort an und dann war auch schon quasi direkt dieses erste Treffen mit Epstein.
2: When I first saw him, he was smiling, he hugged me.
1: Er soll super freundlich gewesen sein, wahnsinnig so charismatisch.
2: He was like, oh, how was your flight? Like he creates the comfort, he asks a lot about you. He asks about your hobbies, what you do, your family.
1: Sie meinte, das war so wie, als würde er wirklich so alles wissen wollen über dich.
2: He gets to know you very, like, a lot, in every detail, and, like, a trust in you, tell everything.
1: Also eine Atmosphäre schaffen, in der du jemandem dann oder ihm total vertraust und dich ihm auch öffnest.
0: Das ist ja auch was vielfach von Betroffenen beschrieben wurde, ne? Dass Epstein offensichtlich so ein Talent hatte, anderen Leuten, Frauen, aber auch nicht nur, ein Gefühl zu geben von, du wirst gesehen, die Aufmerksamkeit für einen kurzen Moment nur auf die zu richten, ne? Auf diese Person. Was macht das mit Mara in dem Moment?
1: Das gepaart mit dem ganzen Drumherum hat dir einfach ein sehr sicheres Gefühl gegeben. Da ist jetzt dieser Mann, der ja, also es scheint ja alles wahr zu sein, ne? Dieser Mann ist einflussreich, der hat Geld, er ist auch noch total nett und hat ihr erstmal versprochen, ihr bei dieser Modelkarriere zu helfen. Also für sie ist eigentlich in dem Moment der Traum zum Greifen nahe, nur um dann, und das ist echt das Perfide, eigentlich direkt wieder zerstört zu werden. Weil es gibt dieses erste Gespräch, also sie kommt dort an und sie reden miteinander und dann sagt er im Prinzip aber auch direkt zu ihr, Modeln ist vielleicht nicht so dein Ding. Ich glaube, das ist es nicht. Aber du könntest meine Assistentin werden. Und das muss man sich mal quasi vor Augen führen. Du fliegst um die halbe Welt mit dem Versprechen, Model zu werden. Und dann sagt der Typ, der wirklich sehr, sehr nett ist, eigentlich, das ist es nicht. Also da ist eigentlich mehr oder weniger dieser Traum dann schon direkt zerplatzt.
0: Lässt sich Mara darauf ein, eben nicht ihre Modelkarriere voranzutreiben, sondern Jeffrey Epsteins Assistentin zu werden?
1: Also sie sagt erstmal nicht nein, aber sie sagt auch nicht wirklich ja, sondern es ist eine Situation, in der sie, so habe ich das verstanden, auch erstmal total überrumpelt ist, weil es geht dann auch direkt weiter. Dann sagt ihr, hey, ich zeig dir aber erstmal das Haus.
2: Then he took me to show the house and eventually we entered this massage room.
1: Sie erzählt uns, irgendwann kommen sie dann in diesen Raum, wo diese Massageliege ist.
2: And that was the moment when the boundaries changed. You don't expect something from after an interview and just showing the house to turn around so rapidly. He was like, oh, I will teach you how to be like with men or something like that. And he had a toy and then it was just a fast moment when he already was like taking advantage of me.
1: Sie meinte, dann ging das alles relativ schnell, dass er quasi ein Sexspielzeug hatte und sich dann in dieser Situation an ihr vergangen hat.
0: Also sie sagt, Epstein habe sie missbraucht.
1: Genau.
0: Wie konntet ihr das, was Mara euch erzählt hat, überprüfen?
1: Wir haben sie in den Epstein-Files gefunden. Ihr Name war dort offen zu sehen und wir konnten nachverfolgen, wie sie offenbar zu Epstein gelangte, also wie Tickets für sie gebucht wurden, ja, wie diese ganze Reise vorbereitet wurde.
0: Die Epstein-Files sind ja

0: Millionen an Dokumenten, E-Mails, Videos, Fotos. Im Dezember 2025 wurde eine kleinere Menge von diesen Akten veröffentlicht und Ende Januar 2026 dann weitere 3 Millionen Seiten auf einem Portal des amerikanischen Justizministeriums. Und das ist ja auch etwas, worüber wir mit dir schon bei FKM gesprochen haben, nämlich im Februar, weil das der Moment war, wo ihr auch angefangen habt zu gucken, okay, wie können wir uns eigentlich diese Daten verfügbar machen? Wie können wir damit arbeiten? Was mich aber jetzt hier interessieren würde, ist, mit welcher Frage seid ihr eigentlich in diese Recherche gegangen? Was wolltet ihr wissen?
1: Für uns eine ganz, ganz wichtige Frage von Anfang an war die, wer sind die Komplizen? Wer war daran beteiligt? Das ist ja ein Riesennetzwerk. Da waren ja so viele Leute beteiligt. Wie hat das stattgefunden? Wer wusste davon? Wer hat da mitgemacht? Und wir haben jetzt auch eigentlich einfach wahllos dann darauf los telefoniert, sondern sind da natürlich auch behutsam vorgegangen, haben gesagt, okay, welche Geschichte können wir wie nachvollziehen? Bei Mara war es so, dass wir das eben sehr gut rekonstruieren konnten und sind bei Mara eben auch auf diesen Scout getroffen, ja, der sie angesprochen hat. Dieser Scout, der sie damals in diesem Nagelstudio angesprochen hat, den haben wir mit über 1800 Treffern in den Fall gefunden. Und da wurde uns klar, okay, hoppla, der hat das offenbar nicht einmal gemacht, sondern mehrfach.
0: Was konntet ihr über diesen Mann rausfinden?
1: Dieser Mann, Daniel S., hat gefühlt irgendwie schon sehr, sehr viele Leben gelebt. Also er soll in Nordafrika geboren worden sein, auch einen schwedischen Pass besitzen. Und was wir dann auch durch unsere Recherche festgestellt haben, er ist schon sehr lange als Scout unterwegs. Wir können das zurückverfolgen bis in die 90er. Wir haben mit einer Frau gesprochen, die uns erzählt hat, dass sie in den 90ern schon von ihm angesprochen wurde mit einer ähnlichen Masche, mit dem, hey, du bist so schön, willst du nicht Model werden? Dieser Traum wurde nie erfüllt, aber am Ende wurde sie, so sagt sie, von Daniel S. missbraucht. Und Daniel S. bestreitet diese Vorwürfe. Der hat im französischen Fernsehen gesagt, er kennt diese Frau nicht. Er hat nie jemanden vergewaltigt. Aber das könnte eben zeigen, wie lange er möglicherweise schon unterwegs ist mit genau dieser Masche.
0: Du hast ja gesagt, Daniel S. taucht über 1800 Mal in den Epstein-Files auf. Was kann man da über ihn erfahren?
1: Wir haben gesehen, dass er und Epstein sich unzählige E-Mails geschrieben haben. Die haben ganz viel über Skype miteinander gechattet und es ging immer um Frauen. Ich habe hier eine gefunden, die ist 20, guck mal, die Russin, die Slowakin, wie findest du die? Hier Foto, da Foto. Ja, es wirkte so, als habe er Frauen rekrutiert für Epstein. Also wir haben gesehen, dass Daniel S., also das konnten wir quasi den Files entnehmen, dass er zwischen 2005 und 2019 mindestens, also Fotos von mindestens 52 Frauen an Epstein geschickt hat. Ob die am Ende alle dann bei Epstein waren und was da passiert ist, das wissen wir nicht. Aber wir können rekonstruieren, okay, es waren wirklich einige Frauen oder Mädchen, die er ihm quasi sozusagen angeboten hat. Wir haben auch versucht, Daniel S. zu sprechen, zu konfrontieren. Wir wollten wissen, wusste er davon, was quasi mit diesen Mädchen passiert? Er hat uns nie geantwortet. Wir haben mehrere Telefonnummern von ihm bekommen. Also im Laufe unserer Recherche sind wir darauf gestoßen. Ich habe bei allen Nummern versucht, ihn anzurufen. Ich habe ihm Nachrichten geschickt. Er hat nirgendwo reagiert. Dann haben wir auch ganz klassisch seine Anwältin Fragen geschickt. Wir haben angefragt, ob wir mit ihm sprechen können. Es wurde nicht reagiert. Also unsere Anfrage wurde nicht beantwortet. Aber er ist auch darauf in diesem Interview im französischen Fernsehen eingegangen und meinte, er wusste nichts davon. Sein Verhältnis zu Epstein war immer sehr professionell. Und er hat die quasi gescoutet in dem Glauben, dass da wirklich ein Job dahinter steht.
0: Du hast es ja auch vorhin schon beschrieben, wie Daniel S. und Jeffrey Epstein miteinander kommuniziert haben per Mail. Wie haben die da über Frauen gesprochen?
1: Im Prinzip haben sich Epstein und Daniel S. über Frauen unterhalten, als wären sie Ware. Es gibt eine Skype-Unterhaltung, da schickt Daniel S. Epstein Fotos und Epstein antwortet dann nur, ja, she's nice, her boobs are awful. Also sie ist nett, aber ihre Brüste sind schrecklich, die muss sie sich nochmal machen lassen. Mhm. Und in einem anderen Fall geht es darum, dass dann Daniel S. Epstein schreibt, was er für Mädels gefunden hat. Also ich habe 2 Mädchen aus Schweden gefunden, eine Slowakin, 2 Französinnen, die Russin. Also da merkst du auch schon mal, okay, das sind super viele Mädchen. Das ist ein bisschen wie so Massenware, so entsteht der Eindruck. Und in einer anderen E-Mail, und das finde ich auch ein sehr verstörendes Zitat, schreibt Daniel S., ich paraphrasiere das jetzt mal, er schreibt es auf Englisch, aber so in diesem Business fühle ich mich wie ein Fischer, ja, ein Fisherman. Manchmal angel ich schnell, manchmal habe ich quasi einen Catch und manchmal gibt es keinen Fisch. Mhm. Manchmal angel ich keinen Fisch.
0: Und die Fische sind die Frauen.
1: Ja. Mhm. Und er schreibt auch, there are millions out there. Also das Angebot ist massig.
0: Okay, es steht also der Vorwurf im Raum, dass Daniel S. Frauen für Jeffrey Epstein rekrutiert hat zur sexuellen Ausbeutung. Wird denn gegen Daniel S. strafrechtlich ermittelt, muss er mit irgendwelchen juristischen Konsequenzen rechnen?
1: Also es gibt in Frankreich Ermittlungen. Wir wissen aber aktuell nicht genau, ob gegen ihn. Wir haben die französische Staatsanwaltschaft angefragt, aber die hat uns nicht geantwortet. Wir haben gehört, dass es Vorermittlungen geben soll, möglicherweise auch gegen ihn. Was wir aber wissen, es haben Frauen Anzeige gegen ihn erstattet und er stellt sich jetzt diesen Vorwürfen im Fernsehen, aber er weist sie vehement zurück. Er sagt, er habe nichts von Epsteins strafbaren Handlungen gewusst und er hat auch nie negative Rückmeldungen von den Frauen bekommen, die er rekrutiert hat.
0: War denn Daniel S. der einzige Model-Scout, der auf diese Art und Weise für Epstein gearbeitet hat oder gab es da noch mehr von?
1: Wir haben bei unserer Recherche festgestellt, es gibt Hinweise auf noch mehrere Scouts. Wir haben mindestens 5 Scouts, die wir identifiziert haben, die für Epstein gescoutet haben sollen. Unser Eindruck war, nach dem, was wir in den Files gesehen haben, dass das diese Modelmasche, wie wir sie nennen, System hatte dahingehend, dass das offenbar die Art war, wie Epstein Frauen, Mädchen rekrutiert hat nach dieser ersten Verurteilung.
0: Das war ja 2008 in Florida.
1: Genau. Das hat möglicherweise auch davor schon angefangen, aber die Files zeigen eben sehr gut, wie das so in den 10er Jahren dann Fahrt aufgenommen hat. Und zwar nicht immer, aber vor allem über dieses Modelversprechen. Also, wir locken junge Frauen, indem wir sagen, du kannst Model werden, entweder über so einen Scout oder Agenturen und bringen sie dann zu Epstein. Da hat dann aber der Missbrauch gewartet. Wir haben eine Liste mit über 100 Frauen, wo wir die Vermutung haben, dass sie Epstein zugeführt wurden. Bei 19 aus Europa können wir mit sehr, sehr großer Wahrscheinlichkeit sagen, dass sie tatsächlich über diese Masche zu Epstein gekommen sind.
0: Dieses System, das du da beschreibst, ne? Da sind ja wahnsinnig viele Leute involviert. Wieso ist das eigentlich nicht früher aufgeflogen?
1: Die Modelszene ist eigentlich der ideale Nährboden gewesen für diesen Missbrauch, weil das eine Branche ist, die per se schon total machtasymmetrisch ist. Also wir reden davon, dass diese Agenturbesitzer oft Männer sind, ältere Männer und die Angestellten oft minderjährige, junge, sehr unerfahrene Frauen. Und diese Modebranche hat sehr lange so funktioniert, dass du dich dann in die Hände begibst von diesen Agenturen und ihren Chefs, wenn du Karriere machen willst. Also die Agenturen kümmern sich oft um die Wohnung, um Visa. Sie gehen auch in Vorleistungen für Fotoshoots, für diese Setcard. Du hast dann Schulden bei dieser Agentur und da entsteht dann eben ganz schnell ein Abhängigkeitsverhältnis. Und das nochmal perfidere ist ja, da spielen jemand mit deinem Traum. Also oft hat Epstein es auch auf Frauen oder Mädchen abgesehen, die aus Ländern kamen, wo Armut herrschte, um es jetzt mal so auszudrücken. Also wo quasi auch Mädchen wirklich den Traum hatten, ein besseres Leben zu führen. Und die kommen dann in diese Modelwelt, die so viel Angriffsfläche liefert für Missbrauch, der ganz, ganz lange auch irgendwie geduldet war. Also wir gehen quasi in unserer Recherche auch zurück bis in die 90er. Ja, das ist das Jahrzehnt der Topmodels. Also Naomi Campbell, Kate Moss, da hat man super viel Geld verdienen können mit diesen Models. Alle wollten irgendwie Model werden. Und was wir aber gleichzeitig auch bei unserer Recherche festgestellt haben, ist, dass es da grassierende Missbrauchsfälle und Vorwürfe gab. Also Models, die erzählt haben, eigentlich gab es auf jeder Party Drogen und Sex war Standard, also einflussreiche ältere Männer, die es auf diese Models abgesehen hatten. Und alle wussten es und alle haben da irgendwie mitgemacht.
0: Anna, lass uns mal zu Mara zurückkommen. Das ist ja der Fall, den ihr am ausführlichsten recherchiert habt. Wie lange ist sie bei Epstein geblieben?
1: Ja, Mara ist über 1,5 Jahre mehrmals zu Epstein gefahren. Es war bei ihr dann aber am Ende so, erzählt sie uns, dass Epstein irgendwann das Interesse an ihr verloren hat. Für sie ist es ganz wichtig, das auch nochmal zu erklären, wie das passieren konnte. Also jemand umgarnt dich, umwirbt dich. Also das ist dieses Charismatische, dass Epstein erstmal gesagt hat, wow, ich kann dir helfen.
2: This is very slow, traumatic and torturous, like way of abuse and psychological also, which is not really easy to recognize the psychological abuse, the manipulations.
1: Sie hatte, und ich glaube, das ist einfach, ja, vielleicht schwer erstmal nachzuvollziehen, immer dieses Gefühl von, er kann ja auch nett sein. Das ist ja das, was man auch immer wieder gehört hat. Er war nett, dann hat dieser Missbrauch wieder stattgefunden, sodass man irgendwann denkt, was stimmt mit mir nicht?
2: You stay longer. And then you already stayed some time and you don't know if you can leave and how to leave because you're used to it. It becomes the new normal.
1: Auch weil das Umfeld, sagt sie, quasi um ihn herum alles so normal hat wirken lassen, sodass du denkst, mit dir stimmt irgendwas nicht, weil auch alle um ihn herum so normal sind.
0: Und wie geht's ihr heute?
1: Sie sagt, es hat für sie sehr lange gedauert, bis sie verstanden hat, auch jetzt im Nachhinein durch die Aufarbeitung, durch Therapie. Sie macht seit mehreren Jahren eine Traumatherapie. Was das eigentlich war, also wo sie da reingeraten ist und wie sie da reingeraten ist. Ich finde, sie ist sehr mutig, weil sie sich uns gegenübergesetzt hat und gesagt hat, mir ist es total wichtig, auch jungen Frauen zu erklären, wie sowas funktioniert, ja. Also wie man da reingerät. Es ist ja nicht so, dass man das freiwillig macht. Du gehst da ja irgendwie nicht offen in diesen Missbrauch, sondern wie langsam das funktioniert, wie perfide das ist und wie schlecht sie sich da auch gefühlt hat und wie lange es aber doch braucht, bis du dich aus diesem Missbrauch befreien kannst. Aber man merkt schon auch, wie sehr das noch an ihr nagt.
0: Und wenn wir jetzt nochmal rauszoomen, sozusagen das Bigger Picture angucken, was würdest du sagen, haben die Modelagenturen aus all dem, was sich damals abgespielt hat, gelernt? Gibt es da heute irgendwie ein anderes Sicherheitsnetz für junge Mädchen und Frauen, die diesen Traum, Model zu werden, haben und verfolgen wollen?
1: Ja, ich glaube, wir leben heute einfach in einer anderen Zeit zum Glück. Also ich glaube, MeToo hat da viel gemacht und auch sensibilisiert, sodass hoffentlich, aber ich habe jetzt nicht jede einzelne Agentur angerufen, da aber ein anderes Verständnis ist von Vulnerabilität, auch wie quasi wir vor allem mit diesen jungen Mädchen umgehen sollen oder müssen. Aber es gibt wenige Standards. Auch heute sind Models noch sehr abhängig von einer Agentur, davon, wie die mit ihnen umgehen, welche Fürsorgepflicht da quasi wie verstanden wird, sodass es quasi auch heute nach diesen Veröffentlichungen der Epstein-Files Models gibt, die sich zusammentun, die sagen, wir brauchen hier einen besseren Schutz. Es gab jetzt in New York eine Verschärfung quasi des Arbeitsrechts für Models. Das ist aber der einzige Ort, wo das gerade tatsächlich stattfindet. Und nochmal, wo quasi eine Asymmetrie herrscht aus junge Mädchen, die einen Traum haben und Leute, die die Kontrolle darüber haben, da ist einfach, das ist anfällig für Missbrauch.
0: Bis heute.
1: Ich würde sagen, bis heute.
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3: 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In Deutschland leben so viele Menschen in Armut wie seit 2020 nicht mehr. Das sagt der Paritätische Gesamtverband. Besonders betroffen Alleinerziehende, Alleinlebende und Ältere, wobei regionale Unterschiede da noch weiter groß sind. Was ist da los? Das war unter anderem Thema in einem Gespräch in den Tagesthemen. Da hat Ingo Zamperoni mit einem Soziologen gesprochen, mit Olaf Groh-Samberg von der Uni und von der Uni Bremen. Das Gespräch hören wir gleich und vertiefen das Ganze noch einmal nach den nächsten Nachrichten.

0: 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Die Nachrichten mit Marat Hellmann. Guten Morgen. In Dortmund-Höchsten läuft immer noch ein Großeinsatz der Polizei. Ein 51-jähriger Mann soll sich mit seinen 3 Kindern in einem Haus verschanzt haben. Zuvor war die Polizei am Abend zu einem Streit gerufen worden. Bei diesem Einsatz soll der Mann auf einen Polizisten geschossen haben. Nach eigenen Angaben verhandelt die Polizei aktuell mit dem 51-Jährigen. Eine neue App soll dafür sorgen, dass Autobahnraststätten weniger von Lastwagen zugeparkt werden. Bundesverkehrsminister Schnieder hat sie an der A2 in Hamm vorgestellt. Die App zeigt an, wo es noch freie Parkplätze für Lkw gibt. Rüdiger Ostrowski vom Verband Spedition und Logistik NRW sagt, dass damit die grundsätzlichen Probleme nicht gelöst werden.
1: Es ist alles hilfreich, was den Lkw-Fahrern hilft, freie Parkplätze zu finden. Hier kann diese App sicherlich helfen. Nur wenn es zu wenig Parkplätze gibt, dann kann eine solche App auch nicht dieses Problem lösen, wenn der Lkw-Fahrer ständig besetzt, besetzt, besetzt angezeigt bekommt.
0: Allein an der Autobahn in NRW gibt es laut ADAC rund 20.000 Lkw-Parkplätze zu wenig. Bei der UNO ist ein Nachfolger für Annalena Baerbock gefunden. Der Außenminister von Bangladesch, Rahman, wird neuer Präsident der UNO-Generalversammlung. 99 der 193 Mitgliedstaaten stimmten für Rahman. Er löst Baerbock im September offiziell ab. Nach einem Jahr Amtszeit muss die ehemalige deutsche Außenministerin ihren Job regulär abgeben. Der deutsche Tennisprofi Alexander Zverev steht bei den French Open in Paris im Halbfinale. Er hat damit weiter die Chance auf den ersten Grand-Slam-Titel seiner Karriere. Zverev gewann gegen den 19-jährigen Spanier Rafael Jodar. Im Halbfinale am Freitag trifft Zverev auf den Tschechen Jakub Menschik.
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0: 2 Essener Polizisten verlieren wegen Vertuschung von Polizeigewalt ihren Beamtenstatus. Laut dem Verwaltungsgericht Düsseldorf haben sie einen Kollegen gedeckt, der im Dienst einen Mann ins Gesicht geschlagen hat. Max Werner, WDR Essen.
3: Bei einem Einsatz wegen häuslicher Gewalt soll der Beamte den wehrlosen Mann geschlagen haben. Anschließend wurde das Opfer zu Unrecht wegen Widerstands gegen Vollstreckungsbeamte angezeigt. Die beiden Essener Polizisten sollen die Gewalt des Kollegen verschwiegen haben. Bereits 2023 wurden sie vom Landgericht Duisburg zu 7 Monaten Bewährung verurteilt. Jetzt entschied das Verwaltungsgericht Düsseldorf, dass die beiden Polizeiführer ihren Beamtenstatus verlieren. Mit der Vertuschung hätten die Beamten das Ansehen der Polizei erheblich beschädigt, so das Gericht.
0: Das Wetter in Nordrhein-Westfalen. In der Nacht ziehen die Schauer und Gewitter ab. Die Temperaturen gehen runter auf 14 bis 8 Grad. Am Tag wird es windig und wechselhaft. Örtlich kann es auch wieder gewittern. Dazu in Attendorn 18 und in Warndorf 21 Grad. Das war WDR aktuell.
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4: Die A1 Münster Richtung Osnabrück zwischen Ladbergen und Lengerich. Da gibt es eine Sperrung wegen eines defekten LKW, geht noch bis 6 Uhr. A1 Osnabrück Richtung Bremen ist zwischen Ahlhorner Heide und Wildeshausen West wegen einer Nachtbaustelle bis 6 Uhr früh gesperrt. A1 Lübeck Richtung Hamburg an der Norderelbbrücke. Da haben wir Stau in beiden Richtungen aufgrund eines Schwertransports. Die A71 Suhl Richtung Erfurt ist zwischen Oberhof und Gräfenroda wegen Wartungsarbeiten in den Tunnel Rennsteig und Alte Burg bis ca. 6 Uhr gesperrt. Die Umleitung führt über die U11. A111 Charlottenburg Richtung Dreieck Oranienburg ist zwischen Am Festplatz und Seidelstraße wegen Tunnelwartungsarbeiten bis ca. 5 Uhr früh in beiden Richtungen gesperrt. Und die A113 Schönefeld Richtung Neukölln ist zwischen Schönefeld Süd und Spätstraße wegen Wartungsarbeiten bis ca. 5 Uhr in beiden Richtungen gesperrt. Gute Fahrt!
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4: Sie kommt von NDR Info in Hamburg. Ich bin Milat Kupay, schön, dass Sie dabei sind. Armut nimmt weiter zu. Dadurch verschärft sich die soziale Spaltung in Deutschland. Das ist die Einschätzung des Paritätischen Gesamtverbandes, das gestern seinen Bericht vorgestellt hat. 13,3 Millionen Menschen lebten in Armut, was einer Armutsquote von 16,1% entspricht. Im vergangenen Jahr, da hatte der Paritätische nur 15,5% der Bevölkerung zu den Armen gezählt, also rund 13 Millionen Menschen. Sozialpolitiker kritisieren diese Entwicklung. Kirsten Girschig.
5: Rund 13,3 Millionen Menschen leben in Deutschland in Armut. Das schreibt der Paritätische Wohlfahrtsverband in seinem Armutsbericht. Damit sei die Armutsquote auf einem Rekordhoch. Grüne und Linke werfen der Regierung vor, sie bleibe angesichts dieses Anstiegs der Armutsquote tatenlos. Die Grünen-Fraktionsvorsitzende Britta Hasselmann kritisiert, die Bundesregierung baue wirksame Maßnahmen gegen Armut und für faire Chancen nicht aus, sondern streiche diese sogar zusammen. Als Beispiele nennt Hasselmann angedachte Kürzungen beim Wohngeld, der Unterstützung für Alleinerziehende oder die mögliche Absage der BAföG-Erhöhung. Linken-Fraktionschef Sören Pellmann betont, Armut sei längst auch eine Gefahr für Arbeitnehmerinnen und Arbeitnehmer. Für immer mehr Menschen reichten die Löhne nicht aus. Als Maßnahmen gegen Armut fordert Pellmann unter anderem einen Mindestlohn von 15 Euro und die Anhebung der Leistungen in der Grundsicherung.
4: Der Paritätische guckt also mit Sorge auf die anstehenden Sozialreformen, gerade mit Blick auf die Rentner. Gino Eckbers war in einer Kleiderkammer in Langenhagen, nördlich von Hannover, und hat sich erzählen lassen, wer besonders viel Hilfe braucht.
6: Jacken. Dürfen Sie noch zwei Stück mitnehmen? Zwei Jacken, genau.
7: Oh. Axel Jewski ist eigentlich im Ruhestand. Wie die meisten anderen Helferinnen und Helfer engagiert er sich hier ehrenamtlich. Es gibt viel zu tun.
8: Also wir sortieren erstmal, sind die Sachen sauber, sind sie heile, das heißt, haben sie keine Löcher. Bei Jacken zum Beispiel sind die Reißverschlüsse noch heile.
7: Etwa 20 Kundinnen und Kunden sind da. Pro Person kann eine begrenzte Zahl an Kleidern kostenlos mitgenommen werden. Zum Beispiel von Leopoldo Avendano. Der Arbeitssuchende ist auf die Kleiderkammer angewiesen.
9: Also in diesem Moment, ich weiß nicht, das kommt von Gott, dass ich eine Stelle finde. Und in der Zwischenzeit habe ich kein Klamotten, kein nicht. Deswegen bin ich hier und bin ganz froh, dass ich hier die Möglichkeit hätte.
7: Die Krisen der letzten Jahre haben hier ihre Spuren hinterlassen.
10: Wir haben, ich sage jetzt mal, die Ukraine, wo es damit angefangen hat, jetzt auch durch die anderen Kriege, wenn die Leute hierher kommen, die haben ja eigentlich bis auf das, was sie auf dem Leib haben, gar nichts mehr auf dem Körper. Auch bestimmte Sachen, wenn es um Kinder geht, mit Kinderwagen und sowas, bieten wir ja auch an. Also da ist doch schon die Nachfrage größer geworden.
7: Sagt die Leiterin Iris Doma-Galler. Laut dem Armutsbericht liegt die Region Hannover im Bundesvergleich so ziemlich im Mittelfeld. 16,4% sind hier demnach von Armut betroffen. Der Bundesdurchschnitt liegt bei 16,1%. Anders sieht es in der Region Weser-Ems aus. Dort liegt die Armutsquote bei knapp 21%. Hinter Trier Platz 2 im bundesweiten Vergleich. Besonders schwer haben es laut Bericht Rentner, Frauen, Alleinerziehende, Behinderte und Geflüchtete, Menschen, denen Heidi Holz hilft. Die über 80-Jährige engagiert sich seit dem Start der Kleiderkammer 2015.
11: Die Menschen, die zu uns kommen, sind genauso unterschiedlich wie wir alle. Es gibt Menschen, die sehr forsch kommen, andere sind ganz bescheiden und sehr, sehr dankbar. Und man muss sich immer wieder wundern, wofür der Bedarf doch noch da ist bei den Menschen.
7: Ein anstrengender Job. Für viele Mitarbeiterinnen und Mitarbeiter aber ein Job aus Überzeugung.
8: Manchmal geht man auch nach Hause und sagt, das war schon wieder ein bisschen viel, wenn wirklich viel los war. Aber grundsätzlich, ich glaube, alle, zumindest bei uns im Team, sagen für sich, das ist sinnvoll, hier was zu tun und den Menschen zu helfen.
7: Sagt Axel Jewski. Zusammen mit den anderen Ehrenamtlichen sorgt er dafür, dass hier bedürftige Menschen von Dienstag bis Donnerstag Kleidung bekommen.
4: Dennoch wieder ein Armutsbericht und wieder einer, der zeigt, dass die Armut im Land zunimmt. Kollege Ingo Zamperoni hat darüber in den Tagesthemen mit dem Soziologen Olaf Groh-Samberg von der Uni Bremen gesprochen. Die erste Frage an ihn war die nach den Hauptgründen. Welche falsche Maßnahmen gegen Armut, falsche Politik oder lässt sich der Trend einfach nur schwer aufhalten?
12: Also in der Tat ist es nicht einfach, die Ursachen zu bestimmen. Und der Trend, den Sie angesprochen haben, ist ein langfristiger. Also eigentlich steigt die Armut in Deutschland schon über die letzten 3 bis 4 Jahrzehnte kontinuierlich an und sie hört irgendwie nicht auf zu steigen. Und wir hatten immer wieder andere oder unterschiedliche Phasen. Mal war es die ansteigende Arbeitslosigkeit, dann ist die Arbeitslosigkeit zurückgegangen nach 2004, die Armut aber nicht, sie ist weiter gestiegen. Wir hatten eine Ausdehnung des Niedriglohns. In den letzten Jahren haben wir gesehen, dass das Mindestlohngesetz beim Niedriglohn geholfen hat. Aber ja, dann kam Pandemie und weitere Krisen. Also der Trend einer ansteigenden Armut scheint nicht aufzuhalten zu sein.
13: Die Bundesregierung will es trotzdem versuchen, diesen Trend aufzuhalten, will zeitnah die Sozialversicherungen und das Steuersystem reformieren. Das soll Kosten senken, soll mehr Wachstum für die Wirtschaft bringen, sprich mehr Wohlstand. Vor dem Hintergrund des heutigen Berichts, was sollte in diesem Reformpaket drin sein?
12: Also man muss bezweifeln, dass weitere Kürzungen im Sozialstaat, die angeblich Wachstum generieren sollen, was dann unten ankommt, dass diese Strategie funktioniert. Das würde ich sehr stark bezweifeln. Denn ja, wie gesagt, die Armut wächst und Kürzungen im Sozialstaatsbereich, auch wenn damit die Hoffnung verbunden werden soll, dass das Wohlstand generiert, da hätte ich meine Zweifel, dass der am Ende unten ankommt. Ich glaube, wir müssen wirklich viel eher darüber nachdenken, wie wir die Sozialsysteme wirklich besser armutsfest machen können.
13: Und wie könnten wir das? Haben Sie da Vorschläge?
12: Naja, eben nicht durch Kürzungen, sondern durch eine bessere Grundsicherung, vielleicht auch durch eine solidere Grundsicherung. Dadurch, dass wir gucken, dass wir die Renten stabilisieren. Dieser Bericht zeigt ja auch auf, dass wir jetzt in den letzten Jahren eine deutlich zunehmende Altersarmut haben, die wir eigentlich schon vor 10 Jahren prognostiziert haben, weil das war absehbar, dass die kommen wird. Also wären auch Rentenkürzungen hier ein Problem, vor allem eben am unteren Rand. Also man muss gucken, dass die Sozialversicherungssysteme am unteren Rand armutsfester werden, aber dass auch die Grundsicherung eben besser greift.
13: Die Studie weist ja auch eine Kluft zwischen Regionen in Deutschland auf. Wird sich die auch weiter verstärken?
12: Ja, also auch da hatten wir unterschiedliche Entwicklungen. Also die Kluft zum Beispiel zwischen Ost- und Westdeutschland ist jetzt nicht dramatisch weiter aufgegangen. Die ist noch da, aber hat sich eigentlich tendenziell ein klein bisschen geschlossen. Dafür sehen wir jetzt, dass wir eine Nord-Süd-Kluft zunehmend haben. Also auch regionale Disparitäten spielen natürlich eine Rolle.
13: Und gleichzeitig sehen wir auch einen Anstieg der Zahl sogenannter Superreicher. Geht da die Schere arm-reich wirklich auch weiter auseinander oder sind das halt nur die Extremen an den Rändern?
12: Nein, absolut nicht. Das ist in der Tat der zentrale Punkt. Die Zunahme der Armut geht wirklich einher, auch schon seit Jahrzehnten, mit einer Zunahme auch nicht nur des Superreichtums, der hat auch extrem zugenommen. Aber wir sehen auch, dass in den oberen Einkommensbereichen, in den Wohlstandslagen, dass wir auch da eine kontinuierliche Zunahme haben. Also wir haben nicht nur eine starke Armut in diesem Land, wir haben mittlerweile auch eine sehr große Gruppe, das sind mittlerweile über ein Viertel der Bevölkerung, die in sehr wohlhabenden Lagen leben. Und diese Gruppe ist genauso stark expandiert oder angestiegen wie am unteren Rand die Gruppe der Armut und entsprechend schrumpft der Anteil der Menschen in Deutschland, die sich in mittleren Lagen bewegen. Also es ist eine Polarisierung oben und unten.
13: Und welche Auswirkungen hat das dann auf die Gesellschaft, auf den Zusammenhalt hier auch hierzulande?
12: Ja, gravierende, würde ich schon denken. Und ich glaube, dass man es auch sehen kann. Man sieht es etwa an der Entwicklung des politischen Vertrauens, das in unteren Einkommensgruppen tatsächlich sehr stark weggebrochen ist, während es in den oberen noch recht stabil ist. Wir sehen es an vielen Konflikten, an gesellschaftspolitischen Themen, die wir zu verhandeln haben. Wir haben viele Transformationen als Gesellschaft vor uns, wo es wichtig ist, dass die Gesellschaft zusammenwirkt, dass wir einen Zusammenhalt haben und dass wir gemeinsam an diesen Transformationen arbeiten. Das wird sehr schwierig, wenn es so große ökonomische Ungleichheiten in diesem Land gibt, sodass die Unteren immer befürchten müssen, dass sie erneut diejenigen sind, die den Kürzeren ziehen, während am oberen Rand, sag ich mal, sich reiche oder wohlhabende Menschen aus vielen Dingen auch rauskaufen können, die in diesem Staat nicht gut laufen.
4: Sagt der Soziologe Olaf Groß-Samberg von der Uni Bremen in den ARD-Tagesthemen.
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4: Ein Termin führte Kanzler Merz gestern an den Scharmützelsee, dort im brandenburgischen Bad Saarow. 50 Kilometer Luftlinie vom Kanzleramt entfernt tagte das Ostdeutsche Wirtschaftsforum und der Kanzler war der Hauptredner. Er sehe keinen Grund für Schwarzmalerei. Es liegen sehr gute Jahre vor uns, so der CDU-Vorsitzende und Regierungschef und ratterte Erfolgsbeispiele herunter. Das taten vor ihm schon Digitalminister Wildberger und Ministerpräsident Woidke. Bleibt die Frage, warum dann die anhaltende Unzufriedenheit in Ostdeutschland, die sich auch aufs Wahlverhalten auswirkt?
14: Irgendwann sagt Carsten Wildberger selbst, was allen in Bad Saarow klar ist. Der Bundesminister für Digitales und Staatsmodernisierung ist die Vorband. Er soll einheizen, bevor der Hauptakt auftritt, bevor der Kanzler kommt. Und Wildberger heizt. Es gehe doch voran. 16 Milliarden Euro Bürokratie und Verwaltungskosten sollen abgebaut werden. Die Hälfte davon sei schon auf dem Weg. Das Glasfasernetz werde ausgebaut, die Verwaltung digitalisiert.
15: Beispiel: die digitale Identität, die EUDI-Wallet. Ich habe mich festgelegt, Januar 2027 geht's los. Wir liegen im Zeitplan. Aber der eigentliche Wert dieser Wallet, ähnliche Logik, liegt im Ökosystem um die Wallet herum. Vom Mobilfunkvertrag über die Bankauthentifizierung bis zum digitalen Altersnachweis.
14: 150 Firmen würden schon an Anwendungen für das digitale Portemonnaie, die EUDI-Wallet, arbeiten, sagt Wildberger. Weg von einer Kultur der, Zitat, atomisierten Verantwortung, in der alle kommentieren, aber niemand liefern wolle. Das gibt Applaus in Bad Saarow und den nimmt Friedrich Merz gern mit und betont, wie zuvor schon viele andere Redner auf dem Wirtschaftsforum, ostdeutsche Unternehmen seien doch Veränderung gewohnt.
16: Sie sind uns also im Osten gegenüber dem alten Westen sozusagen voraus mit der frischen Erinnerung daran, was das bedeutet, ein Land durch eine solche Transformation zu führen. Und Sie haben diese Chance in Ostdeutschland genutzt. Meine Damen und Herren, Ostdeutschland ist wirtschaftlich lange schon nicht mehr die Aufholregion unseres Landes.
14: In den letzten Jahren habe der Osten bei der wirtschaftlichen Dynamik vor dem Westen gelegen. Merz spricht von einer Schlüsselrolle bei der Modernisierung des Landes und verweist auf Universitäten und Forschung in Görlitz, Magdeburg, Halle und Jena.
16: Diese Forschungslandschaft ist ein enormer Standortvorteil für ganz Deutschland von internationaler Dimension. Meine Damen und Herren, was die Sachsen so schön Silicon Saxony nennen, ist heute eines der bedeutendsten Mikroelektronik-Cluster ganz Europas. Ich weiß nicht, ob Sie das alle wissen, aber jeder dritte Chip in Europa, der gefertigt wird, stammt mittlerweile aus Sachsen.
14: Sehr erfreulich, sagt Merz, zumal Investitionen in Höhe von 10 Milliarden Euro anstehen. Auch Wasserstoffentwicklung finde sich im Osten. An der, Zitat, Problemlösungskompetenz des Landes habe er keine Zweifel, sagt der Kanzler. Viel Lob, viel Selbstbewusstsein also. Kritik ist, wenn dann, nur sehr abstrakt zu hören. Dafür ein Appell. Derselbe wie zuvor auch bei den Regierungschefs und der Chefin aus Brandenburg, Mecklenburg-Vorpommern und Sachsen-Anhalt.
16: Das Hoffen auf einen großen Befreiungsschlag, auf den großen Tag, auf den großen Big Bang, der alle Probleme auf einmal löst, meine Damen und Herren, den wird es nicht geben. Aber es kann umgekehrt einen Big Bang geben, der dann nicht zum Besseren und zum Guten führt.
14: Wahlsiege der AfD, soll das heißen, wären für die ostdeutsche Wirtschaft keine gute Nachricht. Auch dafür bekommt Friedrich Merz in Bad Saarow viel Applaus.
4: Martin Adam über den Ostdeutschen Wirtschaftsforum in Bad Saarow. Australien hat's vorgemacht, einige andere Länder sind nachgezogen und auch in Deutschland wird ein Social-Media-Verbot für Kinder und Jugendliche unter 16 Jahren diskutiert. Die Bundesregierung kann sich das vorstellen und die zuständigen Ministerinnen, Bildungsministerin Karin Prien und Justizministerin Stefanie Hubig suchen schon mal das Gespräch mit genau denen, die es betrifft, also den Jugendlichen. Amelie Ernst war am Potsdamer Dalton-Gymnasium dabei.
17: Wenn es nach Bundesjustizministerin Stefanie Hubig von der SPD und Bundesbildungsministerin Karin Prien von der CDU geht, dann gilt künftig auch in Deutschland für Kinder und Jugendliche unter 16 ein Social-Media-Verbot. Warum? Das erläutern die beiden den Schülerinnen und Schülern in der Aula des Potsdamer Dalton-Gymnasiums.
18: Bei Social Media bis 14 gar nichts. Zwischen 14 und 16 soll es so eine Jugendversion geben. Und ab 16 dann soll jeder und jede machen dürfen, was sie will. Aber eben mit so einer Voreinstellung, die erstmal wenig erlaubt.
19: Es ist ein Stück weit altersabhängig und umso älter Kinder und Jugendliche werden, umso stärker muss man sie in die Lage versetzen, sich selber zu schützen.
17: Doch die Zuhörerinnen und Zuhörer sind teils skeptisch. Klar, Kinder und Jugendliche müssten im Netz geschützt werden, meint auch Julius aus der siebten. Aber eine starre Altersgrenze findet er schwierig.
20: Allerdings denke ich, dass ein Verbot oder eine Regulierung jeder Art, die irgendwas einschränkt, mehr Nachteile als Vorteile mit sich bringt, indem man das Problem eher verschiebt auf später. Weil ich meine, wenn man jetzt einem Jugendlichen, der jetzt 17 Jahre alt ist, eine höhere Medienkompetenz als einem Jugendlichen, der 16 Jahre alt ist, zuweist, dann sehe ich da drin jetzt nicht gerade die Gerechtfertigung.
17: Die Ministerinnen nicken verständnisvoll. Auch ihre Meinung sei noch nicht final, sagen sie. Schließlich wolle man noch die Einschätzung der Expertenkommission abwarten und den Jugendlichen zuhören, so wie Jonna aus der 10. Klasse.
1: Ich glaube, man sollte teilweise nicht nur uns jüngere Kinder, sondern auch ältere Menschen vor Social Media schützen. Weil teilweise meine Großeltern zum Beispiel haben noch weniger Medienkompetenz als ich.
17: Gerade auch ältere Erwachsene müssten über Social Media, Algorithmen, Falschinfos und Suchtgefahren aufgeklärt werden. Die Debatte um ein Social Media Verbot für Kinder und Jugendliche greife daher zu kurz. Außerdem wüssten gerade Jugendliche schnell, wie man ein Verbot umgehen könne, merken die Schülerinnen an. Auch da allgemeine Zustimmung auf dem Podium. Trotzdem sei ein Verbot richtig und wichtig, meinen CDU-Bildungsministerin Karin Prien und ihr Brandenburger Amts- und Parteikollege Gordon Hoffmann.
19: Das machen wir übrigens bei anderen gefährlichen Substanzen oder Verhaltensweisen ja auch. Das ist ja gar nichts Neues. Man würde ja auch nicht auf die Idee kommen und sagen, naja, also an Alkohol muss man sich auch gewöhnen. Da muss man einem Achtjährigen schon mal die Möglichkeit geben, dass er selber so seine Erfahrung macht.
21: Und trotzdem geht es ja bei so einem Verbot auch immer um die Frage, erleichtere ich den Zugang oder mache ich es möglichst schwer? Und ich glaube, dass auch über so ein Verbot eine gewisse Sensibilisierung für die Gefahren erfolgt. Und deshalb würde ich mir schon wünschen, dass man da stärker durchgreift.
4: Heißt es im Beitrag von Amelie Ernst. Diskutiert wird ein Social-Media-Verbot für Jugendliche bis 16.
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4: Und da feiern wir heute den Geburtstag von Allen Ginsberg. Der wurde heute vor 100 Jahren geboren. Florian Bentsch.
22: Es ist 1956. Im Foyer eines Studentenwohnheims der Reed University in Portland, Oregon, trägt ein etwas zerzauster junger Mann ein etwa halbstündiges Gedicht vor. In Anzug und Krawatte, an einen Tisch gelehnt und wild gestikulierend. Ein Tonband läuft mit.
23: I saw the best minds of my generation destroyed by madness, starving.
22: Lachen und Applaus, als der 30-jährige Beat-Poet Allen Ginsberg Howl vorträgt. Ein Jahr zuvor hatte er das Gedicht zu Papier gebracht, ein Jahr später sollte er dafür vor Gericht stehen, wegen Verbreitung obszönen Schrifttums. Mit Howl, Geheul, seiner schonungslosen Anklage gegen Konformität, Militarismus und moralischer Enge trifft Ginsberg einen Nerv in einer wütenden US-amerikanischen Nachkriegsgeneration. Sie fühlt sich ausgebeutet, orientierungslos, hungrig nach Literatur, Drogen, Sex und Opposition und findet all das im Geheule der Beat-Generation, die
24: auf dem Union Square erzkommunistische Pamphlete verteilten, schluchzend und sich entkleidend, während die Sirenen von Los Alamos sie niederheulten und die Wall Street runterheulten und die Staten Island-Fähre heulte auch, die weinend zusammenbrachen in weißen Turnhallen, nackt und zitternd vor der Maschinerie anderer Skelette.
22: Die Beats in einer Ginsberg-Gedichtzeile. Sie wedeln mit ihren Genitalien und ihren Manuskripten. Er wächst in New Jersey auf, als Sohn eines Dichters und einer bekennenden Kommunistin und schreibt als Teenager, während der Zweite Weltkrieg tobt, in sein Tagebuch.
24: An die Historiker. Ich werde ein Meister sein, wahrscheinlich in der Literatur ein genialer Meister, ein Egozentriker, wahrscheinlich ein Schizo, aber auf jeden Fall die ersten beiden. I'm a roadrunner.
22: Es folgen über 50 Jahre Lyrik, Musik, Protest, Drogen, Kontroverse. Ein National Book Award, eine Robert Frost Medaille, eine langjährige offene und öffentliche Beziehung mit dem Dichter Peter Orlovsky.
24: Mein Ziel ist die Befreiung der Massen aus der Misere,
22: schreibt Allen Ginsberg 1973 und lässt sich als Schlüsselfigur der Hippie-Bewegung inszenieren. Zu seinen Weggefährten und künstlerischen Begleitern zählen neben den Beats Patti Smith, John Lennon, Timothy Leary und Bob Dylan. Oh, where have you been, my blue-eyed son? Mit Bob Dylan besucht Ginsberg 1975 vor laufenden Kameras das Grab seines Freundes und Kollegen Jack Kerouac und diskutiert die Kunst und das Sterben. Du bist auch bald dran, sagt Ginsberg zu Dylan. Dylan antwortet, für mich bitte keinen Grabstein.
25: What graves have you seen? Victor Hugo's grave. So, that's what's gonna happen to you? No, I want to be in an unmarked grave.
22: Wer ist dieser Allen Ginsberg? Fragt ihn ein Reporter 1991, 6 Jahre vor Ginsbergs Tod.
25: There is none. Naturally.
24: Es gibt kein, natürlich nicht. Alle Teile des Ichs sind flüchtig. Ich bin Jude, ich bin Buddhist, ich bin schwul, ich war ein Freund von Kerouac. Mein Vater zeugte mich und hieß Louis, meine Mutter war verrückt und hieß Naomi. Ich bin Amerikaner, ich komme aus New York. Es ist sinnlos, sich auf irgendetwas zu berufen, außer auf den Beruf. Also bin ich nur eins, ein Dichter.
22: Der Dichter Allen Ginsberg kam am 3. Juni 1926 in Newark, New Jersey, auf die Welt. Heute vor 100 Jahren.
4: Der Stichtag war das von Florian Bentsch. 3.25 Uhr.
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3: Mit Jan Möller, wenn nicht jetzt, wann dann von den Höhnern. Das war 2007 der große Hit bei der Handball-Weltmeisterschaft. Das deutsche Team hat damals ja auch tatsächlich den Titel geholt. Und dieses Motto, wenn nicht jetzt, wann dann, das gilt nun auch für Deutschlands besten Tennisspieler Alexander Zverev bei den French Open. Es könnte wirklich was werden mit seinem ersten Grand-Slam-Titel. Die vermeintlich größten Konkurrenten, Jannik Sinner und Novak Djokovic, sind schon raus. Carlos Alcaraz ist wegen einer Verletzung gar nicht erst dabei gewesen. Und Zverev selbst, der steht im Halbfinale und hat bislang durchweg überzeugt, auch gegen den erst 19-jährigen Rafael Jodar aus Spanien. 7:6, 6:1, 6:3 stand es am Ende für den Weltranglisten-Dritten aus Hamburg. Und für uns war Guido Ringel dabei.
5: So ist Alexander Zverev kaum zu bezwingen. Hart von der Grundlinie, extrem wenig Fehler und immer wieder dieser sensationelle Aufschlag. Das musste auch der Shootingstar der Szene, Rafael Jodar aus Spanien, anerkennen und hinnehmen. Der junge Mann aus Madrid konnte hier und da zeigen, was er schon kann. Und das ist viel, aber bei weitem nicht genug, um den Hamburger Zverev im Viertelfinale in Bedrängnis zu bringen. Der Deutsche steht im Halbfinale.
6: Ich glaube, es war schon entscheidend, dass ich dann irgendwann auch flacher gespielt habe, irgendwann auch schneller gespielt habe, sodass ich auch selber Druck machen konnte. Und er hatte einen unfassbaren Rhythmus am Anfang und ich halt nicht. Und sobald es das so ein bisschen geändert hat, fand ich, dass ich ein super Match gespielt habe.
5: Wahrscheinlich ist das aktuell der beste Zverev, den es je gab. Kein schlechter Zeitpunkt dafür, ein Grand-Slam-Turnier. 3 Sätze nur gegen Rafael Jodar, dem nach seinen Matches und Leistungen in den letzten Wochen viel mehr zugetraut wurde, auch gegen Zverev. Aber der Deutsche hatte als der große Favorit auf den Titel im Start Roland Garros einfach zu viel zu bieten. Selbstbewusst spielte Zverev und mit diesem immensen Druck, dem keiner standhalten konnte, auch der vermeintlich neue Star Jodar nicht. Dessen Zeit wird noch kommen, ganz sicher. 2026 in Paris aber ist die Zeit des Alexander Zverev.
3: Ja, im Halbfinale am Freitag trifft er wieder auf einen aufstrebenden Jungstar, auf den 20-jährigen Tschechen Jakub Menšík, der hat den noch ein Jahr jüngeren Brasilianer João Fonseca geschlagen, ebenfalls überzeugend in 3 Sätzen, 6:4, 6:3 und 7:6. Und auch bei den Frauen steht die erste Halbfinalpaarung schon fest, da trifft die Ukrainerin Marta Kostyuk auf Mira Andreeva aus Russland. Vom Tennis zum Fußball, in der kommenden Woche beginnt ja die Weltmeisterschaft der Männer und das deutsche Team ist am Abend um kurz vor 22:30 in den USA angekommen. Mit dem Linienflug LH434 ging es nach Chicago, da steigt am Samstag der letzte Test gegen die USA. Und dann wird es auch schon langsam ernst. Für die DFB-Frauen dagegen geht es in den kommenden Tagen erstmal noch darum, sich für ihre WM zu qualifizieren. Die findet im kommenden Jahr in Brasilien statt. Mit einem Sieg am Freitag in Köln im vorletzten Quali-Spiel gegen Norwegen wäre alles klar, aber es gibt da ein paar Personalprobleme, unter anderem auch im Tor. Christian Schulze berichtet.
9: Die Schmerzen waren ihr anzusehen und an Paraden mit Flugeinlagen war nicht zu denken. 3 Tage vor dem vorletzten und möglicherweise schon entscheidenden WM-Qualifikationsspiel gegen Norwegen beendete Nationaltorhüterin Ann-Kathrin Berger das Training in Köln letztlich vorzeitig. Ihr Einsatz am Freitag bleibt fraglich.
10: Eine Prellung tut einfach weh. Morgen kann wieder alles weg sein. Morgen kann es noch schlimmer werden. Also man weiß es einfach nicht. Und dann mal sehen, ob es bis Freitag reicht.
9: Die Bauchverletzung hatte sich Berger vor 2 Wochen im Spiel für ihren US-Verein Gotham FC bei einem Zusammenprall zugezogen. In Köln versuchte sie es mit einem Klebepolster im Nierenbereich. Ob das eine Lösung sein kann, wird sich zeigen.
10: Natürlich müssen wir ein paar Sachen jetzt gerade austesten. Ich habe Schmerzen, aber ich glaube, manche Schmerzen sind einfach aushaltbar. Und das versuchen wir jetzt gerade auszutesten, wie weit wir gehen können.
9: Norwegen ist der einzige Konkurrent, der den deutschen Frauenplatz 1 in der Gruppe und damit das direkte WM-Ticket für Brasilien noch streitig machen kann. Bei einem Sieg in Köln ist Deutschland vorzeitig qualifiziert. Dafür muss im Vergleich zum enttäuschenden 0:0 im vergangenen Quali-Spiel in Österreich aber eine Leistungssteigerung her. Egal, ob mit Berger im Tor oder ohne sie.
3: Deutschland gegen Norwegen am Freitag um 20.35 Uhr ist Anpfiff in Köln und das letzte Quali-Spiel in Slowenien, das folgt dann am Dienstag.
4: Der Sport war das mit Jan Möller. 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
1: Um 3.30 Uhr mit Juliette Groß. Die Generalversammlung der Vereinten Nationen entscheidet heute, ob Deutschland 2027 und 2028 einen Sitz im UN-Sicherheitsrat bekommt. Deutschland steht eine Kampfabstimmung bevor, weil auch Österreich und Portugal in das Gremium wollen. Aus New York, Martin Ganselmeier.
2: Die beiden kleineren Staaten hatten ihren Hut deutlich früher als Deutschland in den Ring geworfen. Portugal hat enge Kontakte zu Lateinamerika und Afrika. Österreich wirbt mit seiner politischen Neutralität. Bundesaußenminister Johann Wadephul ist schon seit Freitag in New York, um in einer Art politischem Speeddating noch möglichst viele Staaten für Deutschland zu gewinnen. Wadephul äußerte sich zuversichtlich, dass es am Ende reichen wird und versprach, Deutschland werde die UN stärker und handlungsfähiger machen.
1: Der Deutsche Gewerkschaftsbund fordert die Regierung auf, Superreiche höher zu besteuern, um die Finanzlücken im Haushalt zu schließen. DGB-Vize Körzel sagte dem Redaktionsnetzwerk Deutschland, jeder Euro, der über ein Nettovermögen von 1 Million Euro hinausgeht, müsse mit einer Vermögensteuer belegt werden. Außerdem sollten die reichsten Deutschen eine extra Vermögensabgabe leisten. Der DGB fordert 10% auf alle privaten Nettovermögen ab 10 Millionen Euro, die über 20 Jahre abgetragen werden könnten. In Albanien haben tausende Menschen gegen ein Luxusbauprojekt protestiert, das mit dem Schwiegersohn von US-Präsident Trump, Jared Kushner, in Verbindung steht. Kushners Unternehmen will auf der albanischen Insel Sarzan ein Luxusresort eröffnen. 1,4 Milliarden Euro sollen investiert werden. Die Sonderstaatsanwaltschaft zur Bekämpfung von Korruption und organisierter Kriminalität in Albanien hat nach eigenen Angaben Ermittlungen zu dem Bauprojekt eingeleitet. Noch nie waren Waldbrände in Europa so schlimm wie im letzten Jahr. Mehr als 1 Million Hektar Land sind verbrannt, vor allem in Spanien, Portugal und Griechenland. Jetzt will die EU reagieren. Sie plant für diesen Sommer ihren bisher größten Einsatz gegen Waldbrände. Jan Busche berichtet aus der NDR Nachrichtenredaktion, was geplant ist.
3: Das Besondere ist, Feuerwehrleute aus ganz Europa werden in verschiedenen Ländern im Sommer fest stationiert. Konkret sind es fast 800 Feuerwehrkräfte aus 14 Staaten. Sie kommen in besonders kritischen Waldbrandländern zum Einsatz. Zypern zum Beispiel, Griechenland, Italien, Frankreich, Spanien oder Portugal. Außerdem stationiert die EU in diesen Ländern 22 Flugzeuge und 5 Helikopter aus der EU-Flotte, die im Notfall schnell Waldbrände aus der Luft bekämpfen können. EU-Kommissionspräsidentin von der Leyen nennt es europäische Solidarität in Aktion.
1: Das Wetter in Deutschland. Tagsüber Wechsel aus Sonne und Wolken mit Schauern und Gewittern. Höchstwerte 18 bis 23 Grad. Morgen heiter von Westen her Schauer und Gewitter. Höchstwerte 18 bis 25 Grad. Am Freitag gebietsweise Schauer und Gewitter 15 bis 22 Grad. Am Sonnabend freundlich. Einzelne Schauer und Gewitter möglich. 18 bis 24 Grad. Das waren die Nachrichten.
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4: Und da sieht es soweit gut aus, bis auf bei der A1 Lübeck Richtung Hamburg an der Norderelbbrücke. Da gibt es Stau in beiden Richtungen aufgrund eines Schwertransportes. Ich wünsche Ihnen eine gute und sichere Fahrt. Kommen Sie gut an.
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4: Mit Milat Kupay. Mit großer Sorge, so Bundeskanzler Merz, schaut die Bundesregierung auf die jüngste Eskalation der Gewalt im Süden Libanons. Die Terrormiliz Hisbollah müsse sofort aufhören, die Menschen in Israel anzugreifen und sie müsse ihre Waffen niederlegen. Gleichzeitig rief Merz Israel dazu auf, die vereinbarte Waffenruhe einzuhalten. 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Heute mit Kai Küstner und Stefan Niemann.
5: Wie mächtig ist eigentlich einer, der dauernd ein Machtwort sprechen muss? Diese Frage stellt sich mit Blick auf Donald Trump und seine mitunter verzweifelt wirkenden Versuche, den Krieg mit dem Iran zu beenden. Der US-Präsident war erneut unter Druck geraten, nachdem das Regime in Teheran Anfang der Woche gedroht hatte, die Verhandlungen für ein Friedensabkommen auszusetzen, weil die Waffenruhe am Kriegsschauplatz Libanon tagtäglich gebrochen werde. Als anhaltendes Verbrechen bezeichnet Irans Führung Israels massives militärisches Vorgehen gegen die pro-iranische Hisbollah-Terrormiliz im Südlibanon, dem immer wieder auch Zivilisten zum Opfer fallen und das mindestens 1 Million Menschen zur Flucht gezwungen hat, zuletzt auch aus der Hauptstadt Beirut. Benjamin Netanyahu hatte den israelischen Streitkräften den Befehl gegeben, ihre Offensive zu verstärken und weite Teile des Südlibanon zu besetzen, was auch international zunehmend für Kritik sorgt. Israel rechtfertigt sein Vorgehen mit anhaltendem Beschuss durch die Terrormiliz Hisbollah, die seit Beginn der Waffenruhe mehrere israelische Soldaten getötet habe. Nun hat Donald Trump seinen Freund Bibi Netanyahu angerufen, laut Nachrichtenportal Axios wüst beschimpft und das Besprochene auch prompt gepostet. Zitat: Es werden keine Truppen nach Beirut entsandt und alle Truppen, die auf dem Weg sind, sind bereits umgekehrt. Zitat Ende. Er habe auch mit der radikal-islamischen Hisbollah-Miliz gesprochen, ließ Trump noch wissen, die habe ebenfalls eingewilligt, dass alle Kampfhandlungen eingestellt werden und damit sei klar, Zitat, dass Israel sie nicht angreifen wird und sie Israel nicht angreifen werden. Zitat Ende. Wissen wir eigentlich, wie Netanyahu reagiert hat, Kai?
6: Mit einem Ja, aber, das wäre meine kurze Antwort darauf. Also ja, vorerst sieht Israel von Angriffen auf die Stadt Beirut ab. Wobei die Verwirrung schon damit ja losgeht, dass Trump von Bodentruppen, also von Truppen sprach, wie du gerade zitiert hast, die nun nicht in Richtung Beirut entsandt würden. Das war ja aber auch nie vorgesehen. Es war stets nur die Rede von Luftangriffen. Die sollen nun tatsächlich ausbleiben. Jetzt kommt das Aber. Netanyahu hat eingeschränkt, sollte die Hisbollah nicht aufhören, israelische Städte und Bürger anzugreifen, werde Israel seinerseits terroristische Ziele in Beirut ins Visier nehmen. Daher heißt es abwarten, ob diese Teilzusage beider Seiten hält. Aber möglicherweise noch viel bedeutsamer, Israel hat keineswegs vor, seine Bodenoffensive im Südlibanon zu beenden, über die du ja gerade schon gesprochen hast. Die Armee dringt dort derzeit so tief in libanesisches Gebiet vor wie seit Jahrzehnten nicht mehr. Und insbesondere die Eroberung der Festung Beaufort, einer alten Kreuzfahrerburg, die gilt ja militärisch wie symbolisch als sehr bedeutsam. Und diese Burg war 1982 von Israel eingenommen und bis ins Jahr 2000 gehalten worden. Das alles ruft Erinnerungen an die israelische Besetzung des Südlibanon in den 80er und 90er Jahren wach. Was Tel Aviv damit bezweckt, hast du auch schon erklärt, ist völlig klar. Es will eine Sicherheits-, es will eine Pufferzone, um sich vor tödlichen Hisbollah-Raketenangriffen zu schützen. Denn genau hinter dieser Linie befinden sich die Hisbollah-Abschussrampen. Aber so ein Militäreinsatz geht einher mit zivilen Opfern, geht einher mit der Vertreibung hunderttausender Menschen. So berichten es ja auch unsere Korrespondentinnen und Korrespondenten. Und ob Israel es eben auf diese Weise schafft, mehr Sicherheit zu erreichen oder ob es nicht vielmehr die Hisbollah damit stärkt, ist eine bislang nicht beantwortete Frage.
5: Vor dem Hintergrund, wie bewertest du Trumps Telefonate? War das ein Machtwort in letzter Minute, um die Friedensverhandlungen mit Teheran nicht zu gefährden? Und ist es dem Iran damit gelungen, einen Keil zwischen Israel und die USA zu treiben?
6: Bei Trump klingt das natürlich so, als habe er ein Machtwort gesprochen und Netanyahu höre auf ihn. Aber die große Frage lautet, wer hat das letzte Machtwort? Keil ist jetzt vielleicht ein noch zu großes Wort für das, was sich zwischen den USA und Israel auftut, aber was der Iran zumindest bewirkt hat, ist der Weltöffentlichkeit vor Augen zu führen, dass die Kriegsziele der USA und Israels nicht komplett deckungsgleich sind. Israel will die Gelegenheit nutzen, die Gefahrenherde in der gesamten Region auszuschalten, als da sind Iran, Hamas und eben die Hisbollah, und hat daher eigentlich kein Interesse an einem schnellen Ende des Einsatzes im Libanon. Trump hingegen braucht, auch mit Blick auf die Kongresswahlen im Herbst, dringend einen belastbaren Waffenstillstand. Wenn der Iran aber darauf beharrt, dass der Libanon Teil einer Vereinbarung sein muss, das heißt, dass dort auch Israel nicht mehr angreift, dann wird's kompliziert. Die USA versuchen, so gut es geht, die beiden Konflikte Libanon und Iran zu trennen. Aber dagegen hat Teheran natürlich etwas und will damit bei Trump auch den Eindruck erwecken, dass Israel einem Frieden im Weg stehe. Das alles ist verzwickter und komplizierter, als sich der, ich habe bereits 8 Kriege per Fingerschnipsen beendet, Präsident das so vorgestellt hatte. Und noch komplizierter wird es natürlich dadurch, dass die libanesische Regierung ja eigentlich mit Israel in den USA weiter verhandelt, aber es eben bislang nicht schafft, die Hisbollah in den Griff zu bekommen.
7: Mhm. Der US-Präsident, der wirkt nach mehr als 3 Monaten Krieg im Nahen Osten jedenfalls zunehmend gefangen zwischen dem, was der Iran fordert, dem, was Trump selbst will, dem, was seine Republikaner unterstützen und dem Empfinden der amerikanischen

0: Zu heute früh hat die russische Armee ukrainischen Angaben zufolge bei seinem jüngsten Großangriff 73 Raketen und 656 Drohnen abgefeuert. In der Mehrzahl wurden die abgefangen, aber eben nicht alle. 38 Objekte seien getroffen worden, heißt es von ukrainischer Seite. Es gab Todesopfer und Dutzende Verletzte. Allein in der Stadt Dnipro stieg die Zahl der Todesopfer bis Dienstagmittag auf 11. Ob das den US-Präsidenten aus seinem ukrainischen Tiefschlaf weckt und er dem ukrainischen Präsidenten Selenskyj die ja so händeringend benötigten Waffen zur Flugabwehr liefert, daran gibt es trotzdem weiter Zweifel. Erwähnenswert finde ich bei all dem noch, dass offenbar eine Waffe zum Einsatz kam bei diesen russischen Angriffen, mit der Moskau äußerst sparsam eigentlich umgeht. Eine Hyperschallrakete, nicht die Oreschnik diesmal, sondern eine, die sich Zirkon nennt.
1: Ja, und es ist nicht das erste Mal, dass Russland diese Zirkon-Rakete einsetzt, übrigens normalerweise seegestützt, aber hilf uns nochmal auf die Sprünge, worum genau es sich dabei handelt.
0: 8 dieser Zirkon-Lenkwaffen sind ukrainischen Angaben zufolge diesmal zum Einsatz gekommen und es erhärtet den von mir erst vor wenigen Tagen geäußerten Verdacht, dass Russland die Ukraine zynischerweise als Testfeld seines Raketenarsenals missbraucht. Es gibt ja ein sehr begehrtes Mineral gleichen Namens, Zirkon, das extrem hart und hitzebeständig ist, unter anderem beim Bau von Atomreaktoren deshalb auch benötigt wird. Und es spricht viel dafür, dass dieses Mineral sozusagen Pate stand bei der Namensgebung, was aber nicht heißt, dass die Hyperschallwaffe deshalb Zirkon enthalten muss. Erstmals erwähnt wurde diese Rakete 2011, dann wurde es ein bisschen ruhig, es wurde offenbar jahrelang getestet, bis dann im Februar 2024 erstmals Trümmerteile der Zirkon nach einem Angriff in der Ukraine gefunden wurden. Machthaber Putin bestätigte auch kurz darauf den Einsatz dieser Rakete. Der Ukraine gelang es jedoch offenbar danach, die Zirkon, die russischen Angaben zufolge mit 8-facher Schallgeschwindigkeit unterwegs ist, bei einer weiteren Attacke abzufangen, was Militärexperten zufolge darauf schließen lässt, dass die russischen Angaben übertrieben sind. Das kennen wir schon von der Oreschnik-Rakete und sich der Flug eben vor dem Einschlag verlangsamt. Alles in allem dienen diese Einsätze aber durchaus dazu, solcherlei Lenkwaffen zu testen und weiter zu verbessern. Und dass Russland seine Luftschläge noch ausweiten wird, davon müssen wir leider ausgehen, weil es eben an den Frontlinien wenig Bewegung gibt und die Ukraine auch russischen Militärbloggern zufolge in den besetzten Gebieten sehr erfolgreich russische Nachschubrouten angreift und zerstört. Das gilt für Lugansk etwa, aber auch für den Süden des Landes, wo sich die Frage stellt, ob die Ukraine hier demnächst eine Gegenoffensive zur Rückeroberung ihres Landes beginnen könnte. Jedenfalls zusammengefasst, militärisch derzeit ist die Lage für Russland eher schwierig, auch wenn unser Experte Franz Stefan Gadi am Freitag ja davor gewarnt hatte, bereits von einer Trendwende zu sprechen.
1: Ja, und schwierig für Russland ist auch die wirtschaftliche Lage zunehmend, zumal die Ukraine mit weitreichenden Drohnen, Ölraffinerien und Verladestationen angreift und trifft. Und auch die russische Schattenflotte gerät ja zunehmend unter Druck.
0: Ja, nur die Frage ist der Druck hoch genug? Denn die Europäer und gerade die Deutschen müssen sich ja beständig vorwerfen lassen, eben nicht zupackend genug zu sein bei der Eindämmung der russischen Schattenflotte. Frankreich allerdings hat nun zum 4. Mal bereits ein russisches Schiff aufgebracht, das mutmaßlich zu dieser Flotte gehört. Staatspräsident Macron postete sogar ein kleines Video, in dem sich Einsatzkräfte im Atlantik auf diesen Öltanker abseilen. Es handelt sich um ein Schiff namens Tagore, das der französischen Seepräfektur zufolge im russischen Arktishafen Murmansk auslief und das offenbar mit Sanktionen belegt war. Und deshalb, und genau darin besteht ja die russische Strategie, diese Sanktionen zu umgehen, unter falscher Flagge unterwegs war, nämlich unter der Madagaskars in diesem Fall. Der Kreml erklärte das französische Vorgehen als illegal, es grenze an Piraterie. Und Russland hat auch angekündigt, künftig Maßnahmen zum Schutz seiner Schiffe zu ergreifen. In der Tat hatten ja schon mal russische Kriegsschiffe wiederholt Tanker begleitet, etwa auf dem Weg durch den Ärmelkanal, um eben NATO-Staaten von Einsätzen wie diesem französischen abzuschrecken. Aber klar ist auch, Russland kann natürlich nicht jedes Handelsschiff von 2 Begleitbooten eskortieren lassen. Und noch letzter Satz zur Einordnung, Stefan. So

0: spektakulär Aktionen wie diese auch scheinen mögen, die Ukraine ist mit ihren Drohnenangriffen deutlich erfolgreicher dabei, das Füllen von Putins Kriegskasse zu verhindern, als die Europäer es sind mit ihrem Vorgehen gegen die russische Schattenflotte.
1: Danke für den Überblick, Kai. Wir wollen uns im Schwerpunkt dieser Folge nun mit der amerikanischen Außenpolitik beschäftigen. Also mit Trumps Suche nach einem Kurs zwischen Krieg und Frieden. Ich freue mich, dafür die Politikwissenschaftlerin und Buchautorin Catherine Klüver-Ashbrook gewonnen zu haben, eine ausgewiesene Kennerin der USA. Willkommen bei Streitkräfte und Strategien, liebe Catherine.
2: Ja, herzlichen Dank für die Einladung.
1: Wir kennen uns aus meiner Zeit in Washington und duzen uns seitdem, das kurz vorweg, Catherine. Wir haben den Eindruck, dass der US-Präsident ja nach 3 Monaten Krieg fast gefangen wirkt zwischen dem, was der Iran fordert, dem, was Trump selbst will und dem, was seine Republikaner vielleicht noch unterstützen, ganz abgesehen vom Empfinden der amerikanischen Öffentlichkeit. Kannst du mal versuchen zu beschreiben, an welcher Position Trump sich da jetzt gerade befindet?
2: Also es ist eine ziemlich eingeparkte Position in jedem Fall. Die Zeitachse, und das haben wir ja schon zu Anfang des Krieges gesehen, das war nicht die Zeitachse von Donald Trump, es war die Zeitachse von Benjamin Netanyahu. Und dass Donald Trump sich hat einlullen lassen von der Idee, dass über Präzisionsschläge, also ähnlich wie im Herbst des letzten Jahres gegen die Nuklearanlagen des Iran, Fortschritte erlangt werden könnten, die ihn dann als großen Staatsmann dastehen lassen würden. Diese Illusion ist ja sofort zerplatzt. Vor allen Dingen natürlich, weil er auch um sich herum nicht mehr die Beratung hatte, die er vielleicht sogar noch vor 6 Monaten hätte haben können. Die horizontale Eskalation, die der Iran als Strategie gefahren ist, sehr erfolgreich für den Iran gefahren ist. Das hätte ihm sein Iran-Experte Nate Swanson aus dem Nationalen Sicherheitsrat sicher sagen können, wenn er noch da gewesen wäre. Denn in diesem autokratisierenden Amerika sind er, Mike Waltz und andere seniore Figuren im Nationalen Sicherheitsrat vor etwa 6 Monaten auf die Straße gesetzt worden, weil die Verschwörungstheoretikerin Laura Loomer diese nicht für ausreichend loyal hielt. Ich beschreibe das nur in diesen Farben, um nochmal deutlich zu machen, wie viel Expertise, wie viel langfristiges Nachdenken umgibt eigentlich den Präsidenten. Und auf der anderen Seite natürlich eben die Druckmomente der Straße. Wir sehen verheerende Zahlen aus der amerikanischen Volkswirtschaft im Übrigen. Der Fed hat gerade noch mal Zahlen daraus rausgebracht zur sogenannten Ernährungsunsicherheit von Amerikanern. Da wird deutlich, dass gerade für die unteren 2/3 der amerikanischen Volkswirtschaft die Kombination aus hohen Heizungs- und Energiepreisen und natürlich die Erhöhung, die sich jetzt schon auch bemerkbar macht bei Lebensmitteln, dazu führt, dass tatsächlich 20% der Amerikaner, die unter $50.000 verdienen, Hunger leiden, Stefan. Und dieser Druck baut sich natürlich auch im Übrigen bei den Republikanern auf, die sich im November für eine Midterm-Wahl stellen müssen. Also die Druckmomente, die sind unterschiedlich, aber tatsächlich die Auswege zu sehen für Donald Trump, wie er vor allen Dingen das wirtschaftliche Rad für das Land rumreißen müsste, das wird aus den möglichen Lösungswegen in Anführungszeichen für den Iran nicht offensichtlich.
1: Gucken wir noch einmal aufs Militärische. Die anfänglichen operativen Erfolge des US-Militärs im Iran, die wurden ja in den USA durchaus bewundert am Anfang. Jetzt hören wir, dass die US-Streitkräfte in den ersten Wochen des Krieges vielleicht ihr Pulver verschossen haben, buchstäblich. Kann das sein?
2: Es gibt einen ganz, ganz neuen Report vom Center for Strategic and International Studies und man muss es diesen Experten quasi überlassen, das auszurechnen. Denn auf der anderen Seite werden ehemalige Journalisten wie ich, Journalisten wie du, aus der Berichterstattung des Pentagon und auch da gab es diese Woche neue Entwicklungen, nicht nur ausgesperrt, sondern der Presseraum wird jetzt als klassifizierter Raum im Pentagon eingestuft. Das heißt, es gibt eigentlich gar keine Zugänge mehr, wie man diese Zahlen direkt vom Pentagon erfragen könnte. Aber es ist genau, wie du beschreibst. Es wird eingeschätzt, die Nutzung zum Beispiel der Tomahawk Land Attack Raketen, dass sie dort 1000 Stück etwa verbraucht haben. Das wäre dann eine Abnahme von ungefähr 32% des sogenannten Stockpiles, also das, was sie als Reserve haben. Und vielleicht wichtiger, weil wir diese Systeme sehr, sehr gut kennen, ist, was die Patriot-Raketen angeht, da schätzen die Experten ein, der Stockpile hätte zwischen 46% und 61% Schrumpfung schon erfahren können. Das sind schon große Zahlen. Und vor allem nicht nur zählt das CSIS mit, wie du dir vorstellen kannst, sondern eben natürlich auch die Volksrepublik China, die Russische Föderation und wir in der NATO sowieso. Denn wir haben im Juli einen Gipfel in Ankara und die Verschleppung gerade der möglichen Auslieferungsdynamiken, die wir brauchen, auch um unsere Stockpiles zu erhalten, das schwebt natürlich auch im Raum mit.
1: Also unsere Lagerbestände, und du redest von den angekündigten Lieferungen von Raketen ja auch an die NATO-Partner. Ja, das war die Frage. Hexet würde das gerne geheim halten, natürlich, wenn es Lieferschwierigkeiten gibt oder wenn die Lagerbestände abnehmen. Geheimniskrämerei im Pentagon wundert uns nicht. Welche Auswirkungen könnte das haben auf Waffenverkäufe an die Ukraine, an Waffendeals, die mit Taiwan ja schon abgeschlossen sind, und an das, was die NATO eigentlich erwartet hier in Europa?
2: Der erste Vertrag, bei dem das deutlich wurde, da ging es um die Auslieferung an die Schweizer Streitkräfte. Und eben jetzt wird deutlich, dass auf jeden Fall die bestellten Waffensysteme vermutlich sich zeitlich verschleppen werden. Und das wiederum hat dann natürlich Auswirkungen darauf, was tatsächlich den Ukrainern zur Verfügung gestellt werden können, was eben bei uns als Lagerbestände wirklich als Bestand gilt versus als Bestand, der quasi schon gemarkert ist für die Auslieferung an die Ukraine. Die ganze Taurus-Debatte, die hat ja über die letzten paar Tage wieder einen Aufwind gewonnen, gerade aus der Idee zu sagen, naja, vielleicht müsste man unter diesen neuen Umständen nochmal darüber nachdenken, was man denn eigentlich als Lagerbestand klassifiziert, was man zur Selbstverteidigung einschätzt und was man tatsächlich quasi dann auf schon eine Auslieferungsrampe stellen müsste, um zu gewährleisten, dass besonders in diesen Monaten, wo Russland jetzt zwar offensiv extrem stark weitermacht, aber dennoch eigentlich das Momentum immer da ist, wenn Eis und Schnee geschmolzen sind, Landgewinne tatsächlich zu verteidigen und zu vertiefen.
1: Ich will noch einmal zurück auf den Krieg im Nahen Osten und auf einen Kriegsschauplatz, der hier unterberichtet ist. Ich rede vom Libanon. Israels andauernde Offensive gegen Hisbollah dort, trotz offiziell geltender Waffenruhe, die hat in den USA für Verärgerung gesorgt. Wir haben in der Lage schon darüber berichtet. Kommt es jetzt zum Bruch zwischen Trump und Netanyahu, die sich ja nicht nur als Verbündete, sondern auch als Freunde bezeichnen?
2: Also es muss ein ziemlich gruseliges Telefonat gewesen sein. Donald Trump hat seinen Busenfreund als verrückt bezeichnet in verschiedenen Äußerungen, dass sie hier ganz unterschiedliche Ziele haben und dass tatsächlich Benjamin Netanyahu weiterhin Alleingänge und Querschüsse tatsächlich versucht hat, während gerade mit dem Libanon der Präsident versucht hat, eine diplomatische Lösung zu finden. Wir denken an die ganzen Besuche in Washington der libanesischen Staatsführung. Also auf US-libanesischer Seite schienen da produktivere Gespräche stattzufinden, natürlich als mit den Iranern, also ein quasi normaler und normalisierter diplomatischer Prozess. Aber das hat alles natürlich wenig zu tun mit dem Ansinnen dieser israelischen Staatsführung. Auch da stehen Wahlen ins Haus. Man muss diese Dauerposition verteidigen, natürlich auch intern. Also es knirscht ganz, ganz deutlich, denn die vermeintlichen militärischen Erfolge, die die israelische Armee für sich reklamieren konnte, also die Einnahme dieser Bergstellung, das trägt natürlich in keiner Weise dazu bei, dass da glaubhaft signalisiert wird, dass sich an einen Waffenstillstand gehalten werden könnte, selbst wenn ein Donald Trump das nochmal sehr aktiv gefordert hat. Also es knirscht in dieser Männerfreundschaft, und wir müssen nochmal sagen, dass eigentlich diese wirkliche Situation, und das wissen wir aus einem Interview mit John Kerry, tatsächlich natürlich Benjamin Netanyahu, wenn man so will, ihm eingebrockt hat, weil er ihm tatsächlich eine Präsentation schmackhaft gemacht hat, jetzt Trump, die alle vier Vorgänger vor ihm abgewehrt haben.
1: Nämlich ihn ermuntert hat, gegen das iranische Regime vorzugehen, genau. Und ihm ganz genau weiß gemacht hat, das sei sozusagen quasi wehrlos. Zum Abschluss noch eine Frage. Trump hat ja Amerikas Verbündete in seiner ersten Amtszeit schon massiv irritiert, befremdet, ja geschockt. Das war eine Außenpolitik, die ganz anders war als alles, was wir kannten. Jetzt sind anderthalb Jahre der zweiten Amtszeit rum, und in Europa, auch hier in Deutschland scheint mir, gibt es immer noch keine Strategie, wie wir mit diesem Mann umgehen sollten. Wundert dich das eigentlich, und hättest du einen Rat?
2: Ach, Stefan, darüber habe ich ein ganzes Buch geschrieben, weil diese Frustration mir so aus dem Herzen sprach. Ich habe fast ein Jahr vor der Wahl große Teile des Bundestages durchgebrieft, um zu sagen, das ist eine Möglichkeit, dass er nicht nur wiederkommt, sondern strukturell bestärkt wiederkommt in einer Weise, wo die Macht der USA sich in der Exekutive festsetzt und dann tatsächlich nicht nur die Leitplanken wegfallen, sondern eine Kombination aus systemischem Abbau in den USA dafür sorgt, dass die Willkür, die wir aus dem Weißen Haus wahrnehmen, sich nur noch verstetigt und bei uns kaskadenähnliche Probleme auslöst. Und wir wollten es nicht wahrhaben. Und tatsächlich hätten wir aus mehreren Dingen über das letzte Jahr das nochmal ganz klar rauslesen können. Nicht vielleicht zuletzt aus der nationalen Sicherheitsstrategie und der nationalen Verteidigungsstrategie. Im Verteidigungs-, also im Hard Security Business kommen wir dem auch näher. Aber in unseren erweiterten strategischen Möglichkeiten über neue Verbündete nachzudenken, das haben wir noch nicht weiter vertieft. Und ich meine jetzt nicht im Ersatz mit den Amerikanern, aber tatsächlich unsere Kapazität, unsere Verhandlungsmasse zu bestärken. À la Mark Carney mit der Idee der Mittelmächte. Also im Handelsbereich haben wir es getan. EU, Japan, CETA, das Abkommen mit den Kanadiern, Mercosur und so weiter. Das muss jetzt schnell verfestigt werden, auch der Deal mit den Australiern. Aber wir haben keine strategische Vision, wie es weitergehen sollte, wenn wir die Amerikaner in verschiedener Art und Weise nicht nur abschreiben müssen, sondern sehen, wie sich die Amerikaner auch gegenüber unseren Demokratien und der Resilienz unserer Demokratien feindlich verhalten, hier Gelder einspülen, Strategien einspülen, die dazu dienen sollen, unsere Rechtsstaatlichkeit zu zersetzen. Also wir brauchen hier einen ganzheitlichen neuen Ansatz und wir müssen mit allem, was ganz klar aus Washington telegrafiert wird, mit einer wirklichen neuen Ehrlichkeit rangehen und dann tatsächlich unsere Prozesse verändern, unsere Partnerschaften auch anders verdichten, nicht nur in Europa vertiefen, aber eben auch mit den Kanadiern, Japanern, Südkoreanern, Australiern, nicht nur im Verteidigungsbereich, sondern eben auch in den erweiterten Bereichen, die unser Wirtschaftssystem und unsere Integrität unserer Demokratien beeinflussen.
1: Also, es bleibt viel zu tun und viel zu beobachten. Danke für deine Analyse, liebe Catherine.
2: Sehr, sehr gern, Stefan.
3: 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Es zeichnet sich seit Monaten ab. Jetzt ist es praktisch Gewissheit. Die ungewöhnlich hohen Meerestemperaturen im tropischen Pazifik kündigen das regelmäßig wiederkehrende Wetterphänomen El Niño schon für den Sommer an. Tobias Haller erklärt.
4: Die Weltwetterorganisation WMO berichtet in Genf, dass El Niño mit einer Wahrscheinlichkeit von 80% bereits in den Sommermonaten beginnen wird. Dafür sprechen die aktuell ungewöhnlich hohen Meerestemperaturen im tropischen Pazifik, sagt WMO-Generalsekretärin Celeste Saulo. Es besteht zwar noch einige Unsicherheit in der Vorhersage, wir müssen uns aber auf einen mittelstarken, wenn nicht gar starken El Niño vorbereiten. Das Wetterphänomen tritt alle 2 bis 7 Jahre auf und kann bis zu 12 Monate anhalten. Die Auswirkungen von El Niño sind regional sehr unterschiedlich. Während für Mittelamerika, Australien und Teile Südasiens Dürreperioden und neue Temperaturrekorde drohen, gehen die Experten von viel Niederschlag und Überschwemmungsgefahr im Süden der USA, in Teilen Südamerikas und Zentralasien aus. Direkte Auswirkungen in Europa seien unwahrscheinlich.
5: El Niño conditions will pour fuel on the fire of a warming world.
4: Die Auswirkungen von El Niño gießen Öl in das Feuer der globalen Erwärmung, warnt UNO-Generalsekretär Antonio Guterres. Die einzige wirksame Antwort, so Guterres, sei die Abkehr von fossilen Brennstoffen. Zudem brauche es in allen Ländern Frühwarnsysteme gegen Extremwetterereignisse.

0: Es ist 4 Uhr. 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Die Nachrichten mit Marat Hellmann. Guten Morgen. In Dortmund-Höchsten ist ein Großeinsatz der Polizei beendet. Der 51-jährige Mann, der sich stundenlang mit seinen Kindern in einem Haus verschanzt hatte, hat sich laut Polizei gestellt. Zuvor wurden die Beamten am Abend zu einem Streit gerufen. Bei diesem Einsatz soll der Mann auf einen Polizisten geschossen haben. Die NRW-Landesregierung hat den Einsatz für Gleichberechtigung gewürdigt und Menschen mit dem Landesverdienstorden ausgezeichnet, darunter auch Schauspieler und der Produzent der Fernsehsendung Lindenstraße, Philipp Rayon, WDR-Landespolitik.
1: Der erste Kuss zwischen zwei Männern im deutschen Vorabendfernsehen. Eine Szene aus der Lindenstraße, die heftige Debatten ausgelöst hat. Und Schauspieler Georg Uecker war als Dr. Carsten Flöter Teil dieser Szene. Unter anderem dafür hat Ministerpräsident Henrik Wüst ihm heute Nachmittag den Landesverdienstorden überreicht. Der Ministerpräsident hat zu Beginn betont, wie wichtig das Engagement der Ordensträger sei, in der Öffentlichkeit oder im Verborgenen. Es sei ein Geschenk für viele und für die ganze Gesellschaft. Den Orden haben heute mehrere Personen bekommen, die sich etwa für den Kampf gegen HIV und AIDS eingesetzt haben und die sich in der queeren Szene engagiert haben.
0: Eine neue App soll dafür sorgen, dass Autobahnraststätten weniger von Lastwagen zugeparkt werden. Bundesverkehrsminister Schnieder hat sie an der A2 in Hamm vorgestellt. Die App zeigt an, wo es noch freie Parkplätze für Lkw gibt. Kritiker sagen, dass damit das grundsätzliche Problem nicht gelöst wird, weil es insgesamt zu wenige gibt. In NRW fehlen laut ADAC rund 20.000 Lkw-Parkplätze. Die deutsche Fußballnationalmannschaft ist am späten Abend in Chicago gelandet. Das erste deutsche Gruppenspiel bei der Weltmeisterschaft in den USA, Kanada und Mexiko ist am 14. Juni gegen Curaçao.
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0: In Bochum stehen wieder sogenannte grüne Zimmer in zwei Stadtteilen. Sie sollen bestimmte Orte in der Stadt grüner machen, Schatten spenden und sind Teil der städtischen Nachhaltigkeitsstrategie. Johannes Hoppe für WDR aktuell.
3: Sie sehen aus wie kleine Dschungel auf Rädern. Ein echter Hingucker. Eins der beiden 12,5 Quadratmeter großen grünen Zimmer steht aktuell auf dem Werner Markt in Bochum, das andere auf dem Buschallplatz in der Nähe des Unicenters. Ein Stadtsprecher sagt, die grünen Zimmer würden immer wieder gut angenommen, beispielsweise von Schulklassen, die dort Unterricht machen, oder von Nachbarn, die einfach im Schatten sitzen und quatschen wollen. Deswegen gibt es sie schon zum dritten Mal. Hier in NRW gibt es grüne Zimmer auch in Dortmund und Münster.
0: Das Wetter in Nordrhein-Westfalen. In der Nacht ziehen die Schauer und Gewitter ab. Die Temperaturen gehen runter auf 14 bis 8 Grad. Am Tag wird es windig und wechselhaft. Örtlich kann es gewittern. Dazu in Gummersbach 18, in Düren 20 und in Lippstadt 21 Grad. Das war WDR aktuell.
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4: Die A1 Münster Richtung Osnabrück ist zwischen Lartbergen und Lengerich wegen eines defekten LKW bis 6 Uhr früh gesperrt. A1 Osnabrück Richtung Bremen zwischen Ahlhorner Heide und Wildeshausen West eine Sperrung bis morgen früh 6 Uhr wegen einer Nachtbaustelle. Die A4 Chemnitz Richtung Dresden ist zwischen Dreieck Dresden West und Altstadt nach einem LKW-Unfall gesperrt. A40 Essen Richtung Duisburg ist zwischen Kreuz Duisburg und Duisburg-Häfen nach einem Unfall gesperrt. Dann die A71 Suhl Richtung Erfurt ist zwischen Oberhof und Gräfenroda wegen Wartungsarbeiten in dem Tunneln Rennsteig und Alte Burg bis ca. 6 Uhr früh gesperrt. Die Umleitung führt über die U11. Die A111 Charlottenburg Richtung Dreieck Oranienburg ist zwischen Am Festplatz und Seidelstraße wegen Tunnelwartungsarbeiten bis ca. 5 Uhr früh in beiden Richtungen gesperrt. Und die A113 Schönefeld Richtung Neukölln ist zwischen Schönefeld Süd und Spätstraße wegen Wartungsarbeiten bis ca. 5 Uhr früh in beiden Richtungen gesperrt. Gute Fahrt.
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4: Aus dem Studio von NDR Info in Hamburg mit Milat Kupay. Die EU steht vor einer Verschärfung ihrer Asylpolitik. Neben härteren Regeln sollen abgelehnte Bewerber auch in Drittstaaten gebracht werden können. Dafür braucht es jedoch Partnerländer. Für Befürworter ein längst überfälliger Schritt. Kritiker halten das für eine beschämende Entwicklung. Katrin Schmidt fasst das rechtlich umstrittene Vorhaben nochmal für uns zusammen.
5: Mit der Rückführungsverordnung werde es nun gelingen, wieder deutlich mehr Ordnung, Klarheit und Konsequenz in die europäische Migrationspolitik zu bringen, so der deutsche Innenminister Dobrindt, nach der Einigung, die nun den Asylpakt, der in 10 Tagen in Kraft tritt, ergänzen soll. Bisher verlassen nämlich nur 28% aller ausreisepflichtigen Menschen auch wirklich die EU. Diese Zahl soll nun deutlich steigen, im Wesentlichen durch 3 Punkte. Innerhalb der EU sollen die Abschiebeverfahren effizienter werden, auch indem ablehnende Asylbescheide gegenseitig anerkannt und von jedem EU-Land vollzogen werden können. Dazu sollen Ausreisepflichtige stärker zur Kooperation verpflichtet werden. Tun sie das nicht, können einheitlich Leistungen gekürzt werden oder nun eine deutlich verlängerte Abschiebehaft verhängt werden. Und der Weg ist nun frei, um Abschiebezentren in Drittstaaten zu errichten. Dorthin könnten abgelehnte Asylbewerber gebracht werden, deren Abschiebung sonst scheitert, weil etwa das Heimatland sie nicht zurücknimmt. Nun gehe es darum, so Dobrindt, den Aufbau dieser Return Hubs voranzutreiben. Deutschland ist gemeinsam mit anderen EU-Staaten wie den Niederlanden, Dänemark, Griechenland, Österreich und der EU-Kommission dabei, Gespräche mit möglichen Partnerländern zu führen. In diesem Zusammenhang werden häufig Länder wie Ruanda, Uganda, Mauretanien, Usbekistan und Äthiopien genannt.
4: Katrin Schmidt über die neue EU-Rückführungsverordnung. Doch die ist nicht bei allen beliebt. Zu den Gegnern gehört zum Beispiel der grüne Europaabgeordnete Erik Marquardt. Mit ihm hat mein NDR-Kollege Markus Schubert gesprochen. Und der Einstieg in das Gespräch war, das Prinzip der Return Hubs ist klar. Aus den Augen, aus dem Sinn. Wenn jemand die EU erst einmal verlassen hat und in einem Abschiebegefängnis in einem Land steckt, wo sich weder die einheimische Politik noch einheimische Medien übermäßig für das Geschehen interessieren, wie lassen sich Missstände dann noch aufdecken und ihnen begegnen?
6: Ich glaube, das ist eine der Gefahren, die bei diesen Return Hubs besteht. Diese Lager sollen ja abschrecken. Man möchte zeigen, guckt mal, wenn ihr in der EU versucht, Asyl zu bekommen und dabei nicht erfolgreich seid, dann werdet ihr schnell dahin geschickt, wo der Pfeffer wächst und habt dort eben auch sehr schlechte Bedingungen, damit ihr vielleicht dann irgendwie sozusagen freiwillig zurück nach Hause geht. Aber ich glaube, da hat man die Rechnung ohne die Praxis gemacht. Die Menschen verschwinden ja nicht einfach, wenn sie in diesen Lagern untergebracht sind. Und natürlich werden solche Lager nicht nur rechtlich, sondern auch finanziell sehr, sehr hohe Kosten erzeugen, geschweige denn von den menschenrechtlichen Kosten, die dann stehen.
7: Wo sehen Sie solche Zentren entstehen, das bisher ja auch in der Kooperation zwischen Italien und Albanien hakt, eben weil europäische Gerichte im EU-Asylrecht trotz Outsourcing des Rechtsvollzugs ja zuständig bleiben?
6: Genau, es ist sehr einfach, sich auf einem weißen Blatt Papier so ein Zentrum in der Theorie irgendwie aufzumalen, aber sehr schwer Staaten zu finden, die bereit sind, da mitzumachen. Nehmen wir Albanien als Beispiel. Die haben jetzt auch sicherlich, um ihre Aktien beim EU-Beitritt zu erhöhen, zugestimmt, solche Verantwortung für so ein Zentrum zu übernehmen. Aber es hat Italien unheimlich viel Geld gekostet und die rechtlichen Hürden sind immer noch nicht aus dem Weg geräumt. Albanien hat jetzt aber auch gesagt, wir werden das maximal bis 2030 machen, dann wollen wir EU-Beitrittskandidat bzw. Mitglied werden, sodass dann so ein Zentrum dort nicht mehr stattfinden kann. Also die Zahl der Länder, insbesondere der Demokratien, bei denen man sich mit Geld solche Lager kaufen kann, ist wirklich sehr, sehr überschaubar. Mal gucken, ob man überhaupt ein Land findet. Und dann muss man eben auf Diktaturen zurückgreifen, wo quasi qua Definition schon die Bedingungen wahrscheinlich nicht entsprechend der EU Regeln sind, und dann wird man eben auch es mit Gerichten zu tun bekommen, die dann sagen, also das entspricht nicht den EU-Regeln, ihr müsst das Zentrum wieder zumachen. Und unter dem Strich könnte bei diesen, ich muss sagen, populistischen Ideen, die jetzt in die Praxis umgesetzt werden, vor allem stehen, dass es sehr viel Steuergeld kostet und sehr wenig bringt.
7: Wenn Sie, wie ich annehme, präzises Monitoring wollen in solchen Einrichtungen, sofern sie zustande kommen, auch mehr anwaltliche Unterstützung wieder, gerade in solchen Return-Hubs, warum sind Sie nicht Teil der gestalterischen Mehrheit geworden, schon bevor der Trilog eingesetzt hat, also schon im Europäischen Parlament? Also die Mehrheit, die die Regeln setzt. Oder war es Ihnen wichtiger, dass Christdemokraten, Konservative von links und rechts zerquetscht werden, um dann auf Sie zeigen zu können? Schaut mal, jetzt blicken Sie nach rechts.
6: Ja, die Gesamtwetterlage im Europäischen Parlament ist nicht nur etwas komplexer, als Sie es in der Frage jetzt dargestellt haben, sondern insgesamt ziemlich komplex. Es ist ja so, also wenn Sie es konkret wissen wollen, wir haben wirklich sehr viele Änderungsanträge zu diesen ganzen Vorschlägen eingereicht und versucht da auch konstruktiv etwas in die richtigen Bahnen zu lenken. Aber in der Tat, wenn man sich eben schon grundsätzlich nicht darauf einigen kann, dass die Menschenrechtslage in solchen Lagern dann auch engmaschig überwacht werden muss, um Menschenrechte dann dort auch sicherzustellen, dann sind für uns eben auch Grenzen überschritten. Es ist ja nicht so, dass wir das nicht versucht hätten, sondern so, dass die Konservativen hier ganz gezielt, das kam ja heraus, dass es da Chatgruppen gab, auch mit Rechtsextremen versucht haben, Kompromisse zu finden. Und jetzt sieht das Ergebnis so aus, dass die Konservativen zusammen mit Rechten und Rechtsextremen, auch die AfD hat ja damit verhandelt, ein Ergebnis gefunden haben. Und das ist eher, ich glaube, Ergebnis einer Treibjagd von Rechtspopulisten als einer ernsthaften Analyse der Probleme, die wir zu lösen haben.
7: Aber kann es Zustand in der Migrationspolitik in einem rechtsstaatlichen Europa bleiben, dass einerseits Asyl an Menschen gewährt wird, denen es zusteht, andererseits aber auch mehr als 2/3 der abgelehnten Bewerber bleiben, weil sie nicht ausreichen? Oder hüllt man auch so den gesellschaftlichen Rückhalt für erstens das Asylsystem und die Akzeptanz für Migration im Allgemeinen aus?
6: Es ist ja nicht so, dass jede Person, die nicht erfolgreich ist in einem Asylantrag, dann eben abgeschoben werden kann. Und wenn Sie das zu Ende denken, was Sie gerade ja, also nicht suggestiv, aber sage ich mal mit einer Richtung fragen, dann bedeutet das eben, dass man sagt, also wenn alle, die sofort abgelehnt werden beim Asylantrag, abgeschoben werden, dann muss man auch Menschen abschieben, denen ganz unmittelbar Gefahr an Leib und Leben droht. Und das entspricht eben nicht dem, was wir in der Verfassung und in unserem Rechtsstaat festgelegt haben. Also ich glaube, dass in der ganzen Migrationspolitik, aber besonders bei Rückführung, sehr wichtig wäre, dass wir uns erlauben, und das ist in Demokratien immer sehr wichtig, auch zu differenzieren. Man redet sehr gerne bei Rückführung über die schweren Straftäter. Und nun hat niemand Empathie mit schweren Straftätern. Aber die Regeln, die dann geschaffen werden, treffen eben auch gut integrierte Familien mit Kindern, treffen die Personen, die einem morgens beim Bäcker die Brötchen verkauft, treffen die Menschen aus den Handwerksbetrieben, die dort arbeiten und dringend gebraucht werden, die auch keinen Aufenthaltsstatus in jedem Fall haben. Und sich das einmal genauer anzugucken, statt sozusagen mit Schaum vorm Mund so zu tun, als sei es richtig, einfach jede Person, die in einem Asylverfahren abgelehnt wurde, jetzt sofort dahin zu schicken, wo der Pfeffer wächst. Das ist nicht so, dass man da nur Probleme löst, wenn man das so denkt, sondern man schafft ganz viele neue, schafft im Zweifelsfall Spaltung in der Gesellschaft, aber eben auch Parallelgesellschaften ohne Rechte.
4: Sagt der Grünen-Politiker Erik Marquardt im Gespräch mit meinem NDR-Kollegen Markus Schubert. Die EU hat also den Weg für schnellere Abschiebungen freigemacht, doch viele Fragen sind noch offen, viele Probleme ungelöst. Dazu der Kommentar von ARD-Europa-Korrespondent Andreas Meyer-Feist.
2: Die Meinung.
8: Der für Migration zuständige EU-Kommissar Magnus Brunner lobte die Einigung. Das sei genau das, was sich Bürgerinnen und Bürger erwarteten. Nun werde geliefert. Das könnte sich als eine sehr optimistische Einschätzung erweisen. Rückkehrzentren in Drittstaaten einzurichten und dann auch rechtskonform zu betreiben, wird in der Praxis sehr schwierig werden. Der rechtliche Rahmen ist da, aber die EU sollte nicht falsche Erwartungen wecken. Zumindest sollte sie klar benennen, welche diplomatischen und logistischen Hürden noch zu überwinden sind, ganz zu schweigen von den enormen Kosten, die auch noch nicht geklärt sind. Deutschland sucht schon intensiv nach Partnerstaaten. Es fehlen konkrete Zusagen. Und selbst wenn es die geben wird, die EU-Grundrechteagentur wird genau hinschauen, damit die geplanten Einrichtungen nicht zu rechtsfreien Räumen werden. Die EU sagt, man habe aus Großbritanniens gescheitertem Ruanda-Modell gelernt und auch aus dem blockierten Albanien-Konzept der italienischen Regierung. Das heißt aber nicht, dass alles, was nun geschieht, nicht streng überprüft wird. Und das bedeutet, nationale und europäische Gerichte könnten auch die scheinbar standfeste EU-Version als fragil erscheinen lassen. Die EU kann und wird versuchen, ihr Konzept durchzusetzen. Hier sollte sie aber nicht zu kurzsichtig vorgehen. Sie sollte sich zuallererst an das grundlegende Problem heranwagen. Und das liegt in der Zukunft und wird allzu leicht verdrängt. Irgendwann läuft jede Frist aus. Abgelehnte Asylbewerberinnen und Bewerber, deren Herkunftsländer eine Rücknahme verweigern, können nicht ewig in solchen Zentren verbleiben. Konsequenterweise muss die EU also den Druck auf unkooperative Staaten erhöhen. Die stille Erwartung, dass allein das Konzept dazu führt, dass Europa zu unattraktiven Zielregion wird, kann funktionieren, muss es aber nicht. Das bedeutet, sie stellt die EU erst vor grundsätzliche Probleme. Die irreguläre Migration ganz zu stoppen wird nie funktionieren, auch das muss man ehrlicherweise sagen. Sie zu bremsen und zu steuern, das könnte funktionieren, aber dabei darf es nicht unmenschlich zugehen, auch das erwarten die Bürgerinnen und Bürger. Auf der anderen Seite sollte sich die EU endlich etwas einfallen lassen, um die Einwanderung, die sie braucht, besser zu steuern. Denn davon hängt ab, wie wir wirtschaftlich aufgestellt sind in der Zukunft. Am Ende auch, wie lange wir arbeiten müssen, um Lücken zu füllen, weil niemand da ist, der wichtige Tätigkeiten übernehmen kann. Das ist eine Zukunftsfrage, die wirklich zählt. Auch darauf erwarten Europäerinnen und Europäer eine gute und glaubwürdige Antwort.
4: Das war die Meinung von Andreas Meyer-Feist. Wir schauen aufs Wetter hier bei uns in der ARD-Infonacht. Hamburg meldet 15 Grad, Berlin 19. Weiter in Dresden, da sind es ebenfalls 15 Grad. Köln meldet 12, Leipzig 16, München 14 und in Stuttgart sind es ebenfalls 14 Grad. Ja, ansonsten tagsüber Wechsel aus Sonne und Wolken. Schauer und Gewitter sind auch mit dabei. Höchstwerte 18 bis 23 Grad.

0: Uhr 16 ist es. Guten Morgen.
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0: Gut drei Wochen nach seinem Amtsantritt hat Bundeskanzler Friedrich Merz Ungarns neuen Ministerpräsidenten Peter Motyar zu seinem Antrittsbesuch empfangen. Merz gratulierte Motyar zu seinem Wahlerfolg. Beide wollen die Zusammenarbeit zwischen beiden Ländern und der EU wieder intensivieren. Georg Schwarte.
2: Da steht der junge, 45-jährige ungarische Premier Peter Motyar im Kanzleramt. Sein Antrittsbesuch. Und der Bundeskanzler kommt aus dem Lächeln und Schwärmen gar nicht mehr heraus.
3: Antrittsbesuche sind ja immer auch ein Neuanfang. Für diesen Besuch gilt das in ganz besonderer Weise.
2: Denn diesem Neuanfang wohnt ein besonderer Zauber inne. Eine Zweidrittelmehrheit hat der ungarische Gast vor wenigen Wochen geholt. Nicht gegen irgendwen, sondern gegen Viktor Orban. 16 Jahre war der Rechtspopulist an der Macht, hatte Merz der EU, der Ukraine zuletzt wieder und wieder das Leben schwer gemacht. Der Kanzler verhehlt nicht, wie sehr ihn dieser Wahlsieg freut.
3: Das ist ein tiefer Einschnitt in der Geschichte Ungarns nach dem Ende des Kalten Krieges.
2: Und Friedrich Merz hört gar nicht mehr auf zu lächeln und zu loben.
3: Der Wahlsieg ist auch eine Inspiration für ganz Europa.
2: Denn zuletzt waren die Rechtspopulisten in Europa auf dem Vormarsch. Der Blick in die europäische Nachbarschaft machte Merz da nicht nur Hoffnung. Jetzt also das Beispiel Ungarn.
3: Peter Motyar hat bewiesen, das Pendel schwingt nicht nur in eine Richtung, in die Richtung des Illiberalen oder gar Autoritären. Es kann auch zurück und eindrucksvoll in die Mitte zurückschwingen.
2: Der 45-Jährige steht da neben dem Kanzler, selbstbewusst und laut eigener Aussage bereit und willig, Ungarn wieder zu einem konstruktiven Partner in der EU zu machen.
4: Danke sehr, danke Herrn Bundeskanzler, danke für die Möglichkeit, danke für Ihre Einladung.
2: Als er dann gefragt wird, was er dem Kanzler denn raten würde, um die immer stärker werdende AfD hier in Deutschland wieder kleiner zu machen, winkt Motyar allerdings bescheiden ab. Wer bin ich, um dem amtierenden Bundeskanzler hier Ratschläge zu geben, sagt er, um dann aber doch zu erzählen, wie er tausende Kilometer in Ungarn durchs Land und jedes noch so kleine Dorf gezogen sei, um für seine Sache zu werben. Das Geheimnis für den Erfolg meiner Partei, Tisza, Arbeit, Arbeit, Arbeit.
4: Munka, Munka, Munka.
2: Merz steht da und hört aufmerksam zu, um Motyar dann zu versichern, alle Türen stünden Ungarn in Berlin jetzt offen, auch für mehr wirtschaftliche Kooperation. Deutschland ist schon jetzt Ungarns wichtigster Handelspartner. In Sachen Ukraine hofft Merz, dass dieses Ungarn jetzt anders als unter Orban einen möglichen EU-Beitrittsprozess nicht mehr blockiert. Und was ist mit militärischer Hilfe?
3: Im Hinblick auf die militärische Unterstützung der Ukraine werden wir jetzt mit der neuen ungarischen Regierung sprechen.
2: Das allerdings dürfte weiterhin schwierig bleiben. Motyar, der gerade mit dem ukrainischen Präsidenten Selenskyj über mehr Grundrechte für die ungarische Minderheit in der Ukraine verhandelt, war hier sehr klar. Unter seiner Führung, sagt er, werde es weiterhin weder Waffen noch Soldaten aus Ungarn für die Ukraine geben.
0: In den vergangenen Wochen hat es für Bundeskanzler Friedrich Merz oft Kritik gehagelt, bis hin zu Beleidigungen, die gab es auch. Das war zuletzt auch öffentlich ein großes Thema, nachdem der Kanzler sich in einem Interview beklagt hatte. Doch wo hört Kritik an Politik auf und wo fängt justiziable Beleidigung an? Caroline Vogt hat versucht, das herauszufinden.
5: Wir leben in emotional aufgeheizten Zeiten, sagt der emeritierte Strafrechtler Thomas Weigend von der Universität Köln. Das Strafgesetzbuch könne daran auch nichts ändern.
6: Wenn jemand das starke Bedürfnis hat, seinen Bürgermeister oder den Bundeskanzler einen dummen Ochsen zu nennen, dann wird er das tun, egal ob die Höchststrafe 1 Jahr oder 3 Jahre ist.
5: Beleidigungen, üble Nachrede, Verleumdung. All das kann strafbar sein, entweder wenn eine betroffene Person einen Strafantrag stellt oder wenn die Staatsanwaltschaft von Amts wegen her aktiv wird. Für Politiker und Politikerinnen gibt es aber seit rund 5 Jahren einen besonderen Schutz mit höherem Strafmaß über den Zusatzparagraphen 188 Strafgesetzbuch. Die Idee kam dem Gesetzgeber nach dem rechtsextrem motivierten Mord am Kasseler Regierungspräsidenten Walter Lübcke. Es ging vor allem darum, Menschen in der Kommunalpolitik besser zu schützen. Grundgedanke, wo gewaltvolle Worte sind, sind Gewalttaten nicht weit.
6: Und deswegen hat man diese Vorschrift geschaffen, um eben auch Abschreckungswirkung zu verstärken gegenüber solchen Angriffen, vor allem im Internet oder in öffentlichen Reden. Dass damit gleichzeitig auch die Bundespolitiker erhöht geschützt werden, ist sozusagen ein Nebeneffekt.
5: So Thomas Weigent. Ein Nebeneffekt, den inzwischen etliche Juristen kritisieren. So beklagte etwa der emeritierte Leipziger Juraprofessor Christoph Degenhardt schon 2024 eine von ihm wahrgenommene zunehmende Empfindlichkeit bestimmter Politiker, die das Strafrecht gegenüber unwillkommener Kritik aus der Bevölkerung zu instrumentalisieren versuchten. Ähnlich äußerte sich jüngst der Jurist und Journalist Ronen Steinke auf der Digitalkonferenz Republika. Er hält es für befremdlich, dass durch den Paragraphen 188 StGB die Ehre eines Politikers mehr wert sein soll als die Ehre des beleidigten Otto Normal. Die Grenzen der Meinungsfreiheit verlaufen oft fließend. Lackaffe, Pinocchio, Merz leck Eier. Das sind die bekannteren Beispiele jüngster Kanzlerbeleidigung. Urteile gibt es zu diesen Fällen noch nicht, aber die Staatsanwaltschaft ist aktiv geworden. Lackaffe geht nach Einschätzung der Staatsanwaltschaft Heilbronn nicht. Sie erließ Strafbefehl wegen Beleidigung. Bei Pinocchio hingegen wurde das Verfahren eingestellt. Das sei zulässige Machtkritik und von der Meinungsfreiheit gedeckt. Gegen den Schüler, der das Merz-Leck-Eier-Plakat auf einer Demo gegen die Wehrpflicht gehalten hat, wird noch ermittelt.
0: Politikerbeleidigung und die Grenzen der Meinungsfreiheit. Ein Beitrag war das von Caroline Vogt. Neonazis, Islamisten, Linksextremistinnen, diese Gruppe sprechen offenbar immer gezielt Jugendliche an, oft über passende Kanäle im Netz. Das ist der Schwerpunkt des neuen Berliner Verfassungsschutzberichtes, der jetzt vorgestellt wurde. Angela Ulrich.
7: Michael Fischer, weißgrauer Bart, mächtige Statur, ist eigentlich nicht so leicht zu erschüttern. Aber als der Leiter des Berliner Verfassungsschutzes seinen aktuellen Bericht präsentiert, wirkt er doch angefasst. Denn diesmal geht es vor allem um junge Leute, die immer radikaler werden.
8: Liegt auch daran, dass wir es hier mit Digital Natives zu tun haben, also Leuten, die sowieso im Internet zu Hause sind und die Anonymität des Internets dann dafür nutzen, mit Hass aufzuwarten und ihre Radikalisierung selbst vorantreiben.
7: Immer stärker nehmen vor allem Rechtsextremisten Jugendliche und junge Erwachsene ins Visier. Sie ködern sie über das Internet, über Instagram, YouTube, Telegram, TikTok. Im Verfassungsschutzbericht ist vom Entstehen einer gewaltorientierten rechtsextremistischen Netzkultur die Rede. Knapp 1500 Personen zählt der Bericht in Berlin dazu. Über die Hälfte gewaltbereit, sagt Innensenatorin Spranger.
9: Der Rechtsextremismus in Berlin ist spürbar jünger und auch aggressiver geworden.
7: Auch Islamisten werben in Berlin verstärkt um junge Leute, warnt der Verfassungsschutzchef.
8: Wenn sie früher sich dafür interessiert haben, in den bewaffneten Kampf zu ziehen, dann mussten sie einen Rekrutierer finden, einen Radikalisierer finden. Das finden sie heute sehr leicht im Internet und den finden sie auch nicht nur nötigerweise in ihrer Stadt, sondern der sitzt dort, wo sie hinwollen.
7: Neben digitalen Anwerbeversuchen passiert auch viel im direkten Kontakt, warnt die Innensenatorin. Islamisten werben junge Leute vor Schulen an. Insgesamt ist die extremistische Bedrohung in Berlin im vergangenen Jahr in allen Bereichen gestiegen, auch im Linksextremismus. Das ist Spranger wichtig zu betonen. Fast 3000 Linksextreme, allerdings deutlich weniger davon gewaltbereit als im rechten Spektrum. Das alles könnte eine Gefahr für unsere Demokratie werden, sind sich Innensenatorin und Verfassungsschutzleiter einig. Außerdem steht Berlin vor einer Wahl, was die Stadt verwundbar macht angesichts von Desinformationskampagnen. Grünen-Politiker Mirzai wirft Schwarz-Rot vor, nicht genug gegengesteuert zu haben.
10: Wir müssen Extremismusprävention, den Kampf gegen Rechtsextremismus auch als eine Sicherheitsfrage sehen. Und hier versagt der Senat.
7: Schwarz-Rot habe Präventionsprojekte an Schulen gekürzt, sagt Mirzai. Fahrlässig sei das. Der Senat wolle das wieder mehr in den Blick nehmen, hat Iris Spranger nun zugesagt.
0: Angela Ulrich über den Verfassungsschutzbericht in Berlin.
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11: Mit Christian Hake. Die French Open in Paris biegen so langsam auf die Zielgerade ein. Zumindest ist Tennisprofi Alexander Zverev schon im vorletzten Kapitel unterwegs. Souveräner Sieg im Viertelfinale. Die nächste Hürde, die er am Freitag im Halbfinale nehmen muss, die heißt Jakub Menšík. Der Tscheche setzte sich in der Night Session gegen den Brasilianer Fonseca in 3 Sätzen durch. Frage an unseren Experten vor Ort in Paris, an Guido Ringel. Wie ernst muss Zverev denn diesen Gegner nehmen?
12: Also die ehrliche Antwort wäre gar nicht ernst, denn das Tennis des Alexander Zverev ist dem von Menšík klar voraus und überlegen. Wenn man das direkt miteinander vergleicht, was man in den Tagen von Paris hier jeweils gesehen hat, dann spielt da die Nummer 3 der Welt und Topfavorit und alle anderen hecheln irgendwie hinterher. Denn das, was der Hamburger hier bislang spielt, ist vielleicht das beste Tennis seines Lebens. Da kommt ein junger Mann, 20 Jahre wie Menzig, noch nicht dran. Ganz einfach. Aber diese Vergleiche sind natürlich immer unfair und werden der Ausgangslage auch nicht ganz gerecht. Denn das ist hier das Halbfinale eines Grand-Slam-Turniers. Und da kann immer alles passieren. Der eine flattert, der andere wächst über sich hinaus. Klar, Zverev ist der Favorit, aber er muss erstmal sein Niveau wieder zeigen, seine Leistung bestätigen. Und das ist nach fast 2 Wochen Anspannung immer so eine Sache. Die Erfahrung spricht für ihn, Zverev, seine bisherigen Leistungen auch. Aber er ist gut beraten, einen Jakub Menzig aus Tschechien sehr ernst zu nehmen und nicht arrogant in die Partie zu gehen am Freitag.
11: Bis Freitag ist ja noch ein bisschen hin und deswegen schaut mein Kollege Steffen Gahr jetzt erstmal auf diesen Mittwoch bei dem French Open.
13: In Paris gibt's italienische Meisterschaften, auf Mallorca eine Torte. Rafael Nadal hat Geburtstag. Der 14-malige Sieger von Roland Garros feiert an diesem Mittwoch seinen 40. Geburtstag. Dabei wollen auf Nadals Lieblingstennisplatz 3 Italiener ins Halbfinale. Flavio Cobolli ist einer von ihnen. Der 24-Jährige stand dieses Jahr im Finale von München. Jetzt trifft er auf Felix Auger-Aliassime. Der Kanadier ist neben Alexander Zverev der letzte verbliebene Top-10-Spieler in Paris. Aber gegen Cobolli hat Auger-Aliassime noch nie gewonnen. Im anderen Viertelfinale treffen Matteo Berrettini und Matteo Arnaldi aufeinander. Diese Partie wird am Abend in der sogenannten Night Session ausgetragen. Zum Start in den Tag kämpfen 4 Frauen um die letzten beiden Plätze im Halbfinale. Auch die Weltranglistenerste Arina Sabalenka will den Sprung dahin schaffen.
11: Die deutsche Fußballnationalmannschaft ist im WM-Land USA angekommen. Um kurz vor 22.30 Uhr unserer Zeit ist die Linienmaschine mit unserem Team in Chicago gelandet. Nach dem Einchecken im Hotel ist erstmal Ausruhen und Akklimatisieren angesagt. Sonntag dann der letzte Test vor dem Turnier gegen die Gastgeber aus den USA. Das erste Spiel bei der WM dann am 14. Juni gegen Curaçao. Und beim Stichwort Fußball-WM in den USA, da kommen natürlich Erinnerungen hoch, allerdings keine guten. 1994 war die Mannschaft als Titelverteidiger ins Turnier gegangen und dann gegen Bulgarien gescheitert. Über dieses Turnier gibt es jetzt eine ganz neue Dokumentation. WM 1994, 11 Helden, ein Albtraum heißt die. Mein Kollege Martin Roschitz hat sie bereits gesehen und er weiß, was diese Doku so besonders macht.
14: Ja, hier geht's nicht nur um Fußball, sondern um ein komplettes Gesellschaftsbild der 90er Jahre. Da prallen Ossis und Wessis aufeinander. Spielerfrauen werden plötzlich Medienthema, Eitelkeiten und Machtkämpfe eskalieren. Und mittendrin der wie aus der Zeit gefallene Bundestrainer Berti Vogts aus Korschenbroich am Niederrhein, der wie früher 11 Freunde auf den Platz schicken will. Aber man kann wirklich zusehen, wie er zunehmend die Kontrolle über sein zerstrittenes Star-Ensemble verliert. Man schaut irgendwann gar nicht mehr so sehr auf die Ergebnisse, sondern darauf, wie dieses Weltmeisterteam peu à peu auseinanderfällt bzw. sich selbst zerlegt.
11: Die Dokumentation WM 1994, 11 Helden, ein Albtraum, sehen Sie ab sofort in der ARD-Mediathek. Ist absolut sehenswert, nicht nur für Fußballfans.
0: Eine Empfehlung von Christian Hake vom Sport. Vor rund einem halben Jahr, da wurden die sogenannten Epstein-Files veröffentlicht. Dokumente über und von dem verurteilten Sexualstraftäter. Das hat in Europa zu 9 Ermittlungen geführt. In mindestens 8 europäischen Ländern durchforsten Ermittlergruppen die Unterlagen nochmal ganz besonders, denn es gibt neue Hinweise auf mögliche Komplizen in Europa, Hinweisen, denen auch NDR, WDR und Süddeutsche Zeitung nachgegangen sind. Darüber sprechen wir gleich in der nächsten halben Stunde. Außerdem gibt es Neues aus der Wirtschaft und wir klären in einem etwas ausführlicheren Interview, warum der Darm für unsere Gesundheit eigentlich so wichtig ist. Jetzt aber erstmal die nächsten Nachrichten. Guten Morgen.
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15: Um 4.30 Uhr mit Juliette Groß. Die Generalversammlung der Vereinten Nationen entscheidet heute, ob Deutschland 2027 und 2028 einen Sitz im UN-Sicherheitsrat bekommt. Deutschland steht eine Kampfabstimmung bevor, weil auch Österreich und Portugal in das Gremium wollen. Aus New York, Martin Ganselmeier.
16: Die beiden kleineren Staaten hatten ihren Hut deutlich früher als Deutschland in den Ring geworfen. Portugal hat enge Kontakte zu Lateinamerika und Afrika. Österreich wirbt mit seiner politischen Neutralität. Bundesaußenminister Johann Wadephul ist schon seit Freitag in New York, um in einer Art politischem Speeddating noch möglichst viele Staaten für Deutschland zu gewinnen. Wadephul äußerte sich zuversichtlich, dass es am Ende reichen wird und versprach, Deutschland werde die UN stärker und handlungsfähiger machen.
15: Der Deutsche Gewerkschaftsbund fordert die Regierung auf, Superreiche höher zu besteuern, um die Finanzlücken im Haushalt zu schließen. DGB-Vize Körzel sagte dem Redaktionsnetzwerk Deutschland, jeder Euro, der über ein Nettovermögen von 1 Million Euro hinausgeht, müsse mit einer Vermögensteuer belegt werden. Außerdem sollten die reichsten Deutschen eine extra Vermögensabgabe leisten. Der DGB fordert 10% auf alle privaten Nettovermögen ab 10 Millionen Euro, die über 20 Jahre abgetragen werden könnten. Wiederverwenden, reparieren und recyceln statt wegwerfen. Um das zu erreichen, gibt es in Deutschland seit Ende 2024 eine sogenannte nationale Kreislaufwirtschaftsstrategie. Die soll nach dem Willen der Bundesregierung jetzt gestärkt werden. Umweltminister Schneider stellt heute das Programm dafür vor. Katrin Schirwagen erklärt, worum es dabei genau geht.
17: Das Ziel ist, Abfälle zu vermeiden und Rohstoffe länger zu nutzen und im Umlauf zu halten. Das schont nicht nur die Umwelt und senkt den CO2-Ausstoß, sondern soll Deutschland auch unabhängiger machen von teuren Rohstoffimporten und anfälligen Lieferketten. Ein Beispiel ist das Recycling von Handys. Die Geräte enthalten zahlreiche Metalle, seltene Erden und Kunststoffe, die wiederverwendet werden können. Für Projekte der Kreislaufwirtschaft will der Bund nun mehr Geld zur Verfügung stellen. Rund 250 Millionen Euro.
15: In Albanien haben tausende Menschen gegen ein Luxusbauprojekt protestiert, das mit dem Schwiegersohn von US-Präsident Trump, Jared Kushner, in Verbindung steht. Kushners Unternehmen will auf der albanischen Insel Sarzan ein Luxusresort eröffnen. 1,4 Milliarden Euro sollen investiert werden. Die Sonderstaatsanwaltschaft zur Bekämpfung von Korruption und organisierter Kriminalität in Albanien hat nach eigenen Angaben Ermittlungen zu dem Bauprojekt eingeleitet. Das Wetter in Deutschland. Tagsüber Wechsel aus Sonne und Wolken mit Schauern und Gewittern, Höchstwerte 18 bis 23 Grad. Morgen heiter von Westen her Schauer und Gewitter, Höchstwerte 18 bis 25 Grad. Am Freitag gebietsweise Schauer und Gewitter, 15 bis 22 Grad. Am Sonnabend freundlich, einzelne Schauer und Gewitter möglich, 18 bis 24 Grad. Das waren die Nachrichten.
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0: Sieht soweit gut aus. Wir haben keine größeren Staus oder Verkehrsbehinderungen. Eine gute und sichere Fahrt wünsche ich Ihnen.
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0: Mit Milat Kupay. Er war vermutlich einer der größten Sexualverbrecher der jüngeren Geschichte, Jeffrey Epstein. Amerikanische Behörden schätzen, dass über 1000 Frauen durch ihn missbraucht worden sind. Vor rund einem halben Jahr wurden die sogenannten Epstein-Files veröffentlicht. Dokumente über und von dem verurteilten Sexualstraftäter. Das hat in Europa zu 9 Ermittlungen geführt. In mindestens 8 europäischen Ländern durchforsten Ermittlergruppen die Unterlagen noch einmal ganz genau. Denn es gibt neue Hinweise auf mögliche Komplizen in Europa. Hinweisen, denen auch NDR, WDR und Süddeutsche Zeitung nachgegangen sind. Andrea Brack-Penja berichtet.
18: Mara hat einen Traum. Sie möchte Model werden. Als sie 2016 in Spanien ein Auslandssemester macht, habe sie einen Mann angesprochen, bei einem Event in einem Beauty-Salon.
19: Bist du ein Model? Ich sagte, nein, bin ich nicht. Das zu hören war für mich natürlich sehr aufregend, weil ich immer Model werden wollte.
18: Mara möchte anonym bleiben, ihren Namen haben wir geändert und ihre Stimme nachgesprochen. Der Mann, der sich damals als Model-Scout ausgegeben habe, ist ein Vertrauter Jeffrey Epsteins. Nach Schätzungen von US-Behörden missbrauchte der Multimillionär über 1000 Frauen, auch Mara, damals Anfang 20. Der Model-Scout, so erinnert sich Mara, organisiert ein Treffen zwischen ihr und Epstein, der Verbindungen zu Victoria's Secret haben soll. Epstein fliegt sie nach Miami ein. In seiner Villa angekommen, wird er schnell intim, erinnert sich Mara.
19: Er hatte ein Sexspielzeug und dann ging alles ganz schnell und schon war er dabei, sich an mir zu vergehen.
18: Recherchen von NDR, WDR und Süddeutsche Zeitung zeigen, Jeffrey Epstein nutzte systematisch die Modelbranche, um Missbrauchsopfer zu finden, auch in Europa. Journalistinnen und Journalisten konnten mindestens 5 Personen identifizieren, die Jeffrey Epstein vermeintlich als Model Scouts Frauen zuführten, darunter auch der Mann, der Mara zu Epstein brachte. Anthony Monsuy arbeitet als Journalist in Frankreich. Auch er findet Verbindungen Epsteins in die Welt der Models und erklärt das so.
20: This is an industry where
21: Das ist eine Branche, in der die meisten Agenturen von Männern geleitet werden, mächtigen Männern, während die Beschäftigten junge Frauen sind. Und sobald Frauen in dieses System geraten, stellen sie fest, dass es da 2 Wege gibt. Der eine Weg ist es, Supermodel zu werden. Lange Zeit gab und gibt es bis heute allerdings auch noch den zweiten Weg, nämlich mächtigen Männern vorgestellt zu werden.
20: Which was being introduced to powerful men.
18: Mächtige Männer wie Jeffrey Epstein.
19: Er hat eine Umgebung geschaffen, in der man glaubt, man selbst sei verrückt. Alle denken, dass das normal ist. Nur du bist die Seltsame, mit der etwas nicht stimmt.
18: Erinnert sich Mara. Bis heute macht sie eine Traumatherapie. Ob gegen die vermeintlichen Model Scouts ermittelt wird, beantworten amerikanische und französische Behörden nicht. Dabei zeigen die Recherchen in den Epstein-Files, Hinweise zu mutmaßlichen Komplizen Epsteins in Europa lagen vor. Seit mehr als 10 Jahren.
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0: In vielen Produkten, die wir in Deutschland benutzen, stecken Rohstoffe, die aus Indonesien stammen. Zum Beispiel Palmöl in Lebensmitteln und in Kosmetik. Indonesien ist sehr reich an Rohstoffen. Nicht nur Palmöl, auch Kohle und Nickel werden weltweit exportiert. Jetzt möchte das Land selbst mehr davon profitieren und hat neue Regeln für die Ausfuhr festgelegt, die auch Deutschland betreffen können. Christiane Justus.
22: Die überraschende Neuigkeit verkündete Indonesiens Präsident Prabowo Subianto vergangene Woche vor dem Parlament.
23: Alle Verkäufe unserer Rohstoffprodukte, angefangen bei Palmöl, Kohle und Eisenlegierungen, müssen nun über staatliche Unternehmen abgewickelt werden, die von der Regierung der Republik Indonesien als alleinige Exporteure benannt wurden.
22: Im Klartext, die Ausfuhr von Rohstoffen aus Indonesien soll künftig zentral abgewickelt werden, staatlich kontrolliert über eine neue Gesellschaft, die dem erst kürzlich gegründeten Staatsfonds Danantara unterstellt wurde. Begründung für diesen Schritt sind angebliche Steuerverluste. Dem Präsidenten zufolge seien dem Land Einnahmen von bis zu 150 Milliarden US-Dollar jährlich entgangen, unter anderem, weil ihre Rohstoffe unter Wert ins Ausland verkauft worden seien.
23: Unsere natürlichen Ressourcen gehören uns und wir müssen entscheiden, wohin sie verkauft werden und was ein fairer Preis ist. Wir wollen die ungerechte Behandlung unseres Volkes nicht mehr hinnehmen.
22: Indonesien ist die größte Volkswirtschaft Südostasiens und weltweit führender Exporteur von Kohle, Palmöl, Nickel und anderen wichtigen Bodenschätzen. Hauptabnehmer ist, vor allem bei Nickel, China. Die Entscheidung stellt den traditionellen Handel auf den Kopf. Im Palmölsektor zum Beispiel verbinden bislang kleinteilige Lieferketten Bauern mit Agenten und Zwischenhändlern und globalen Lebensmittelkonzernen. Künftig müssen die Verträge über die zentrale Exportstelle laufen, die Menge und Preis kontrolliert. Oliver Döhne von der Deutschen Wirtschaftsförderungsgesellschaft GTAI arbeitet in Indonesiens Hauptstadt Jakarta. Er geht davon aus, dass Preiserhöhungen auch in Deutschland zu spüren sein werden, zum Beispiel in Produkten, in denen Palmöl stecke. Die neue Exportpolitik habe viele überrascht, vor allem auch, weil Indonesien gerade ein umfassendes Wirtschaftsabkommen mit der EU aushandelt.
24: Es steht schon im Widerspruch zu dem Geist, in dem man eigentlich dieses Freihandelsabkommen abgeschlossen hat, auf jeden Fall. Ja. Also Freihandel ist das nicht mehr. Man möchte ja eigentlich durch dieses Abkommen ein bisschen mehr Freihandel haben, aber das ist jetzt wirklich ein Schritt, der genau in die andere Richtung eigentlich geht.
22: Mit der neuen Politik möchte Indonesien auch die Weiterverarbeitung der eigenen Rohstoffe im Land halten. Unternehmen weltweit sollen in Produktionsstätten in Indonesien investieren. Aus dem Land sollen dann nicht mehr nur Rohstoffe exportiert werden, sondern hochwertige, fertige Produkte, wie zum Beispiel Batterien für Elektromotoren mit indonesischem Nickel. Oliver Döhne von der GTAI hält den Schritt für eine Machtdemonstration, einen Power-Move des indonesischen Präsidenten, aber bei allen Fragezeichen bringe sie auch eine Chance für deutsche Unternehmen mit sich.
24: Wenn man Qualitätsprodukte auch für den Export produzieren möchte, dann braucht man auch Weltklasse-Maschinen. Und da sehen wir eigentlich schon ein gewisses Potenzial hier, mehr als im Moment ist, ne? Dass Deutschland, deutsche Unternehmen, Maschinenlieferanten unter anderem, ne, dass die Indonesien dabei unterstützen könnten, diese Wertschöpfungskette hier im ganzen Land auszubauen.
22: Wie die Umsetzung des neuen indonesischen Exportplans im Detail aussehen soll, darüber ist noch nicht viel bekannt. Aber es soll jetzt zügig gehen. Die Übergangsphase ist erstmal nur bis September angesetzt.

0: so wichtig ist. Und seine erste Frage, der Darm ist 8 Meter lang. Ist das richtig?
1: Ja, das passt. Beim einen ein bisschen länger, beim anderen ein bisschen kürzer, aber so im Schnitt passt das ganz gut.
2: Aber Kanalisation, das ist schon ein bisschen lieblos, ne? Also das würde dem Darm nicht gerecht.
1: Ja, ich glaube, das spricht auch so ein bisschen dem wider, was man oft denkt, dass der Darm wäre, so eine Art Rohr, was einmal von oben nach unten führt, Essen rein und was anderes raus. Aber er macht halt deutlich, deutlich mehr. Da gehen wir bestimmt gleich noch drauf ein. Deswegen an sich rein anatomisch passt es grob schon.
2: Ja, wir wollen gleich darüber sprechen, welchen Einfluss der Darm auf unsere Gesamtgesundheit hat. Bei Ihnen ging es ja aber auch los mit Beschwerden. Inwiefern hat der Darm Ihnen da Beschwerden gemacht?
1: Ja, das, was Sie am Anfang schon genannt haben, hat leider bei mir da auch gepasst. Bei mir war das ein ganz häufiger Auslöser einer Lebensmittelvergiftung im Urlaub. Und das kann dazu führen, dass man langfristig Verdauungsbeschwerden hat, zum Beispiel auch ein Reizdarmsyndrom. Und bei mir waren es auch die Klassiker Blähbauch, Durchfall, Bauchschmerzen. Und es kamen noch jegliche Nahrungsmittelunverträglichkeiten, Intoleranzen hinzu von Laktose, Fructose, Histamin, FODMAPs, sodass man dann irgendwann gar nicht mehr richtig wusste, was man überhaupt essen soll, ohne Beschwerden zu bekommen.
2: Aber es war gleich klar, es liegt an der Ernährung.
1: Nee, das war gar nicht klar. Es hat ganz, ganz lange gedauert, bis man da mal auf den grünen Pfad gekommen ist, mit ganz viel Rumprobieren, jahrelang Diagnosen versuchen zu finden. Und so bin ich dann auch zu dem Thema gekommen, weil ich irgendwie gemerkt habe, okay, das, was ich brauche, die Hilfe, die ich brauche, finde ich irgendwie nicht so richtig. Und dann habe ich mich, das war noch im Studium, im Medizinstudium, angefangen selber einzulesen, jegliche Fortbildung gemacht und Co. Und bin jetzt sozusagen selber durch die Erfahrungen zur Expertin in dem Bereich geworden, weil ich's musste und weil es mich mittlerweile auch einfach unglaublich interessiert, weil der ein ziemlich cooles Organ ist.
2: Aber so wie es Ihnen ergangen ist, so geht es ja vielleicht vielen. Die haben dann Probleme und es gibt irgendwie keine medizinische Lösung. Wie ist das zu erklären, dass es dann halt wahnsinnig lange braucht, um auch seitens der Medizin da irgendwie Licht ins Dunkel zu bringen?
1: Ja, weil sich viele leider auch mit dem Thema Reizdarm nicht so gut auskennen, muss man auch sagen. Klar, die Gastroenterologen und Gastroenterologinnen, das ist da deren Spezialgebiet, aber viele machen nur noch Darmspiegelung und bieten auch keine richtige Sprechstunde mehr an. Und früher war es ja auch noch ganz oft so ein bisschen eher die psychologische Schiene, dass man ganz oft empfohlen hat, ja, machen Sie mal eine Psychotherapie. Aber mittlerweile weiß man einfach, dass da ganz viele Sachen auch im Darm anders laufen, die man angehen kann und es eben keine psychologische Erkrankung ist, sondern eine, man nennt es auch Störung der Darm-Hirn-Achse. Mhm. Also eigentlich eine Störung der Kommunikation zwischen unserem Kopf und unserem Bauchhirn. Und das kann zu Verdauungsbeschwerden führen.
2: Mhm. Das heißt, der Darm hat wie großen Einfluss auf den kompletten Rest des Körpers?
1: Einen riesig großen, auf ganz viele verschiedene Organsysteme. Zum einen durch die sogenannte Darm-Hirn-Achse. Da weiß man, dass ungefähr so knapp 1/10 von den Informationen vom Gehirn zum Darm kommt und aber 80-90% eigentlich vom Darm zum Gehirn geleitet wird. Also der hat da alleine, was das angeht, einen riesigen Einfluss. Aber zum Beispiel auch unser Immunsystem, 70-80% sitzen alleine im Darm. Unser Botenstoff Serotonin, was man ja auch so das Glückshormon nennt, wird auch zu über 90% im Darm produziert. Also der hat auf viele verschiedene Achsen in unserem Körper, von Organen über Emotionen, über Hormone und Botenstoffe, einen ganz, ganz großen Einfluss.
2: Also Riesenzusammenspiel auch mit der Psyche, ne? Also dann kann man sagen, Angststörungen, Depressionen können zu Darmbeschwerden führen und andersrum geht's das aber auch?
1: Ja, also man weiß noch nicht so ganz, was ist Henne, was ist Ei. Wahrscheinlich geht beides so ein bisschen Hand in Hand, weil wenn jemand zum Beispiel eine Angststörung oder auch Depression hat, die ernähren sich natürlich auch anders, beziehungsweise können sich oftmals einfach nicht so vielfältig, nicht so ausgewogen ernähren durch die Erkrankung. Und das wiederum kann dann den Darm beeinflussen. Aber natürlich können auch dauerhafte Verdauungsbeschwerden, wenn man jeden Tag Schmerzen hat, wirkt sich das ja irgendwann auch auf die Psyche drauf aus. Mhm. Und da sieht man auch von den Zahlen her, dass sich das sehr häufig überschneidet, beziehungsweise so Komorbiditäten nennt man das auch, dass das gleichzeitig vorkommt.
2: Jetzt haben Sie eben schon ein ganz, ganz wichtiges Wort genannt, Ernährung. Also ich glaube, das ist ja wirklich das, womit man den größten Einfluss auf den Darm haben kann. Ich persönlich merke das auch, wie sehr das dann teilweise was verändert. Jeden Morgen Müsli mit Haferflocken und Obst, das bewirkt irgendwie Wunder, habe ich das Gefühl.
1: Ja.
2: Was ist denn noch gut für den Darm?
1: Also eine Sache, die jetzt gerade schon in dem Frühstück drinsteckt, ist auf jeden Fall mit das Wichtigste, und zwar Ballaststoffe. Also so Pflanzenfasern, die eigentlich in jeglichem

0: Pflanzen, Gemüse, Obst, Getreide, Nüsse, Hülsenfrüchte stecken. Und da essen wir leider im Schnitt einfach zu wenig. Von der Deutschen Gesellschaft für Ernährung werden da mindestens 30 Gramm am Tag empfohlen. Aber wir kommen im Schnitt meistens nur so auf 18, 19 Gramm. Und genau diese 10 Gramm Ballaststoffe mehr pro Tag können zu ganz vielen positiven Auswirkungen. Und das Coole ist, nicht nur für den Darm, sondern auch für kardiovaskuläre Faktoren, Cholesterinspiegel, Blutzuckerspiegel. Auch da wirkt sich Ballaststoffe, können sich da positiv auswirken. Deswegen, das wäre somit der erste Faktor, den ich mit reinnehmen würde. Und eine Sache, die ich auch immer wieder betone, ist die Pflanzenvielfalt. Also zum Beispiel morgens nicht nur Haferflocken nehmen, sondern eine Vierkornmischung oder anstelle nur Apfel, Banane nimmt man auch irgendwie eine Beerenmischung mit rein. Denn auch da weiß man, je vielfältiger die Ernährung ist, desto vielfältiger ist auch unser Darmmikrobiom. Also diese, ja. Jetzt rede ich schon zu lang.
1: Nein, nee, ich hör gern zu. Ne? Ich möchte nur gerne auch noch natürlich abklopfen, was ist denn besonders schlecht bei der Ernährung? Die
0: Alle
1: erwartbaren
0: Sachen,
1: Klassiker?
0: die erwartbaren Klassiker leider. Alkohol, viel gesättigte Fette, wenig Ballaststoffe in dem Fall. Oftmals die hochverarbeiteten Lebensmittel, die genau das mitbringen, mit vielen gesättigten Fetten, wenig Ballaststoffe, viel Zucker, viel Salz. Das sind Sachen, auf die wir eher verzichten würden wollen.
1: Und jetzt beschäftigen Sie sich ja sehr intensiv damit bei Social Media. Wir erwähnen gleich auch noch das Buch, das Sie geschrieben haben. Und grundsätzlich kann man ja schon den Eindruck haben, das Thema Darmgesundheit, auch wenn es irgendwie ein Tabuthema ist im Smalltalk, man spricht da jetzt nicht unbedingt sofort drüber als erstes mit seinen Freunden, aber es boomt ja schon irgendwie. Ne? Es gibt viele Bestseller zum Thema Darmgesundheit. Wie hat sich das entwickelt? Warum hat das so zugenommen?
0: Ich glaube, zum einen, weil wir auch einfach offener über Tabuthemen sprechen, was ich super wichtig finde. Schließlich ist Verdauung ein großer Aspekt, was unseren Alltag angeht und auch Lebensqualität. Aber weil auch immer mehr Leute Verdauungsbeschwerden haben, das nimmt einfach auf zu.
1: Aber womit ist das zu erklären, dass immer mehr Leute diese Beschwerden haben? Ist es wirklich die Ernährung oder kommen wirklich auch noch ganz viele andere Faktoren dazu? Wir haben ja jetzt schon gelernt, die Psyche hat einen enormen Einfluss drauf.
0: Ja, also ganz genau weiß man nicht, warum das jetzt alles zunimmt, aber Ernährung hat auf jeden Fall einen großen Einfluss, aber auch unser Lebensstil hat sich stark verändert, auch unser Stresslevel, auch das hat einen riesigen Einfluss auf die Verdauung und ich glaube, wir kennen es alle, dass man durch den Tag hetzt und dauerhaft gestresst ist und das macht ganz, ganz viel mit unserem Darm.
1: Wie relevant sind Bewegung und Schlaf? Das bleibt ja dann auch auf der Strecke, wenn man
0: Ja.
1: gestresst ist.
0: Gehört auch mit zu den Lebensstilfaktoren. Bewegung, super, super wichtig. Gerade für Leute, die zum Beispiel ein bisschen langsamere Verdauung haben, kann man da sehr viel mitmachen. Und Schlaf und Regeneration ist auch extrem wichtig für die Verdauung, weil auch das wieder, wie Sie schon gemeint haben, das Stresslevel beeinflusst und auch regulieren kann. Also da ganz, ganz wichtige Faktoren.
1: Aber was heißt das denn jetzt, wenn diese Aufmerksamkeit steigt, zumindest bei den Leuten, die es betrifft, aber die Medizin teilweise immer noch so ein bisschen im Trüben fischt, wie wir eben ja auch gehört haben bei Ihnen. Wie geht die Medizin und das Gesundheitswesen grundsätzlich mit dem Thema um? Hat es da auch schon genug Aufmerksamkeit oder muss da einfach mehr passieren?
0: Da muss aus meiner Sicht auf jeden Fall mehr passieren. Ich glaube, das Schwierigste mit ist, dass wir einfach als Ärzte zu wenig Zeit in den Sprechstunden haben. Und das höre ich auch von vielen Kolleginnen, dass man einfach gerne mehr Zeit mit den Patienten haben würde für eine gute Anamnese, wirklich viel sprechen in der Sprechstunde und nicht nur 5 Minuten Medizin machen. Und ich glaube, das ist ein ganz wichtiger Faktor, sowohl für Patienten als auch für Ärzte, um da einfach eine bessere Diagnostik und eine bessere Behandlung anbieten zu können. Weil innerhalb von 5 Minuten oder auch 10, 15 Minuten kann man meistens nicht so viel klären. 15 Minuten wäre schon schön, wenn man das für einen Patienten hätte. Ich glaube, da geht leider viel unter, weil man kann super viel durch ein gutes Gespräch, durch die richtige Diagnostik machen und herausfinden, was dann die richtige Therapie wäre. Aber oft fehlt einfach die Zeit.
1: Und in den Fällen sitzt man ja dann schon beim Mediziner. Noch besser wäre natürlich Vorsorge, Prävention eben möglicherweise durch Ernährung. Braucht es da mehr Ressourcen für Ernährungsberatung, zum Beispiel auch an Schulen ja auch schon?
0: Ja, an Schulen gibt es ja immer wieder ganz coole Initiativen. Ich glaube, davon bräuchten wir auf jeden Fall noch mehr, sowohl für die Kinder als auch für die Eltern, damit man da einfach weiß, okay, was wäre denn das Richtige? Was kann man da einpacken, dass man direkt von Beginn an gesund startet? Aber mit Ernährung wären zum Beispiel nicht nur Darmfaktoren, sondern die ganzen chronischen Erkrankungen würden ja auch angegangen werden, was ja langfristig super sinnvoll wäre. Also ich würde mir sehr, sehr wünschen, wenn mehr in Ernährung investiert wird, was Aufklärung angeht, aber vielleicht auch ein gutes Angebot in Schulen und Co., was dann Kantinen angeht, also auch in Krankenhäusern. Das ist ja nochmal eine ganz andere Sache. Das kennt, glaube ich, auch jeder mit dem nicht ganz so liebevoll hergerichteten Krankenhausessen.
2: warum ein gesunder Darm so wichtig ist. Tobi Schäfer vom WDR hat darüber mit der Ärztin Luise Schäfer gesprochen.
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2: Er gehört zu den berühmtesten Kirchen Deutschlands, der Kölner Dom. Bislang konnten wir da umsonst rein, doch ab Juli kostet das ganze 12 Euro. Wie es zu der Entscheidung kam und auch zu dem Preis, Mathis Trapp berichtet.
4: Mit rund 6 Millionen Gästen im Jahr ist der Kölner Dom die meistbesuchte Sehenswürdigkeit in Deutschland. Die gotische Kathedrale zählt zum UNESCO-Weltkulturerbe. Sie ist das Wahrzeichen der Stadt. Wer Köln besucht, für den ist auch ein Besuch im Dom Pflicht. Doch so viel Bekanntheit hat ihren Preis. 16 Millionen Euro kosten Unterhalt und Erhalt des Doms jährlich. Ein Betrag, der nicht durch Spenden und öffentliche Gelder gedeckt wird. Ein touristischer Eintrittspreis soll ab dem 1. Juli helfen, die Finanzierungslücke zu schließen, erklärt Dompropst Guido Assmann.
5: Mal runtergerechnet auf den Tag kostet der Dom jeden Tag 44.000 Euro. Das ist wie ein Kleinwagen, jeden Tag. Und die vielen Menschen, die kommen, über die wir uns wirklich sehr, sehr freuen, durchschnittlich 20.000 Menschen am Tag, die bringen natürlich auch eine Verantwortung mit. Und auch von Reinigung, von Aufsicht, von Sicherheit, sodass wir damit auch viele Ausgaben haben.
4: 12 Euro soll der Eintritt in den Innenraum des Kölner Doms ab nächstem Monat kosten. Es wird aber Ausnahmen geben. Schülerinnen und Schüler bis 13 Jahre sowie Schwerbehinderte und ihre Begleitung zahlen nichts. Für Studierende, Auszubildende und Inhaber des NRW-Sozialpasses gibt es eine Ermäßigung. Dompropst Guido Assmann.
5: Mir ist wichtig, dass wir niemanden ausschließen, in den Kölner Dom zu kommen. Dass wir weiter ein Ort des Gebetes sind, ein Ort der Wallfahrt zu den Heiligen Drei Königen und ein Ort des Willkommens.
4: Aus diesem Grund bleibt der Eintritt an bestimmten Feiertagen frei. Unter anderem rund um die Heiligen Drei Könige Anfang Januar, am 1. Mai, am Tag der Deutschen Einheit, aber auch zur Kölner Nacht der Museen. Auch der Besuch der Gottesdienste bleibt kostenlos, ebenso das Gebet. Dafür wird ein neuer Zugang an der Nordseite des Doms im Bereich der Schmuckmadonna eingerichtet, erklärt der Kölner Dombaumeister Peter Füssenich.
6: Also es wird ein Portal immer offen bleiben, jeden Tag, in dem man den Dom auch besichtigen kann. Wer das ein bisschen ausgedehnter machen möchte, der kauft sich ein Ticket, möglichst ein Online-Ticket und besichtigt dann den Dom, wie er das gerne möchte.
4: Der Dombaumeister sagt auch, ob sich ein Tourist als Betender ausgibt, um kostenlos in den Innenraum zu kommen, wird nicht kontrolliert.
6: Also es wird selbstverständlich keine Gesinnungsprüfung geben und niemand muss auch seinen Kirchensteuernachweis bereithalten. Also wer am Nordportal des Domes zum Gebet rein möchte und das sagt, der wird auch natürlich da reingelassen.
4: Die Meinungen der Menschen auf dem Domvorplatz zu den 12 Euro gehen auseinander.
7: Also ich finde, wer das sehen will, sollte auch bezahlen. Also ich finde das okay. Ja, und wenn ich Lust habe, gehe ich in den Dom und bezahle.
8: 12 Euro ist schon viel auf jeden Fall.
9: Das ist happig, das ist sehr happig. Also für viele wird das nicht bezahlbar sein.
10: Ich meine, dass sie es machen müssen, finde ich okay. Aber die Höhe ist nicht okay.
4: Kritik am Eintrittspreis kommt unter anderem von der ehemaligen Kölner Dombaumeisterin Barbara Schock-Werner.
11: Der Dombesuch kann doch nicht nur für Wohlhabende möglich sein. Für mich muss es auch kommerzfreie Räume geben. Ich hätte mir im Vorfeld mal gewünscht, dass überlegt wird, dass man eine Art Stiftung oder Fonds gründet, um die Eintrittsfreiheit des Domes weiterhin zu gewährleisten.
4: Der Aachener Dompropst hätte sich gewünscht, dass Köln den Eintrittspreis mit den anderen Bistümern in Nordrhein-Westfalen abgestimmt hätte. Kölns Dombaumeister Füssenich spricht von einem moderaten Schritt und Preis.
6: Wenn man mal die großen Kathedralen in Europa vergleicht, also die Sagrada Familia, da zahlt man schon mindestens 30 Euro für einen Eintritt. Wir wollen es aber auch nicht mit solchen großen, auch touristischen Kirchen vergleichen. Hier können wir uns vielleicht eher mit Mailand vergleichen. Mailand und Venedig, das sind auch so die Größenordnungen. In diesem Feld liegen wir mit unseren 12 Euro Besichtigungsgebühr ganz gut dabei.
4: Fest steht, in der Anfangsphase ab dem 1. Juli wird es ruckeln. Für den Eintritt im Kölner Dom müssen digitale Bezahlsysteme und Kassen aufgebaut werden. Dann wird sich auch zeigen, wie groß der Ansturm auf die neuen Domtickets ist.
2: Ab Juli nimmt der Kölner Dom Eintritt. Mathis Trapp hat berichtet.
3: Standpunkte.
2: Die EU will in Zukunft härter mit Migranten umgehen, Menschen, deren Asylantrag abgelehnt wurde und die nicht in ihre eigentlichen Herkunftsländer abgeschoben werden können, sollen in Abschiebezentren außerhalb der EU gebracht werden. Dabei spielt es keine Rolle, ob die Menschen eine Verbindung zu dem Land haben, in das sie abgeschoben werden. Auch wenn die EU in Sachen Migration dringend etwas tun muss, das ist der falsche Schritt, findet Daniel Hechler vom SWR in den ARD-Tagesthemen.
12: Es ist richtig, ja überfällig, dass sich Europa beim Thema Migration handlungsfähig zeigt. das Verfahren vereinheitlicht, gestraft, Sanktionen gegen Geflüchtete verhängt werden, die nicht kooperieren, Ausreisepflichtige auch ausgewiesen werden. Das mag hart klingen, ist aber gerecht, vor allem denen gegenüber, die wirklich politisch verfolgt werden und weiterhin ein Recht auf Asyl in Europa haben müssen. Für mich aber wird dann eine Grenze überschritten, wenn die EU ihre Probleme mit irregulärer Migration an Drittstaaten auslagert und auch, wenn dort EU-Standards offiziell gelten sollen, wer kontrolliert deren Einhaltung? Und sollen Geflüchtete, auch Familien mit Kindern, tatsächlich auf unbestimmte Zeit in einem Land festgehalten werden, zu dem sie keinerlei Bezug haben? Hier verrät Europa die Menschenrechtsstandards, die in Reden und Resolutionen so gerne beschworen werden, auf denen die europäische Idee begründet ist. Und eben deshalb ist das ein Irrweg.
2: Die Meinung von Daniel Hechler vom SWR. Auch das Darmstädter Echo bezweifelt, dass Abschiebungen in Drittstaaten mit europäischen Werten vereinbar wären.
13: Wie will man dort die Einhaltung der Menschenrechte gewährleisten? Was will man den Drittländern als Gegenleistung bieten? Einfach das Scheckheft zu zücken, wird nicht reichen. Und was soll aus den dort gestrandeten Menschen eigentlich werden? Die EU hat mit dem scharfen Asylkurs, den sie mittlerweile fährt, auf den grundlegenden Stimmungswandel in Europa reagiert. Das ist die bittere Wahrheit, die nicht ignoriert werden kann. Doch muss die EU aufpassen, dass sie in der Flüchtlingspolitik ihr Wertefundament oder das, was davon übrig ist, nicht komplett über Bord wirft.
2: Die Frankfurter Rundschau geht noch weiter und nennt das Ganze einen schändlichen Deal.
13: Der Schaden ist beträchtlich, ein praktischer Nutzen der Vereinbarungen nicht ersichtlich. Bisher ist nicht erkennbar, dass ein Staat bereit wäre, abgelehnte Asylsuchende aus Europa aufzunehmen. Attraktiv sein könnte es für undemokratische Regime, um ihr Ansehen zu verbessern. Falls sich ein Land finden sollte, das mitmacht, wird das kostspielig. Großbritannien verbrannte sich die Finger bei dem Versuch, Asylsuchende in Ruanda auf ihre Asylentscheidung warten zu lassen. Das Modell scheiterte, nachdem mehr als 800 Millionen Pfund für Vorbereitungen ausgegeben worden waren. Ein Klacks gegen das, was Europa wird zahlen müssen.
2: Und auch die Augsburger Allgemeine hält die neuen Regeln für die richtige Entscheidung.
13: Ein Europa ohne innere Grenzen kann nur dann funktionieren, wenn es seine äußeren Grenzen schützt. Menschen, die vor politischer Verfolgung oder Krieg fliehen, gewährt dieses Europa Schutz. Das ist eine wichtige Errungenschaft. Aber nicht Schlepper und Schleuser dürfen entscheiden, wer dauerhaft in Länder wie Deutschland kommen darf, die mit guten Jobchancen und ja, auch mit hohen Sozialleistungen locken. Die Reform des Asylsystems setzt jetzt den Rahmen, der es der Bundesregierung erlaubt, abgelehnte Asylbewerber abzuschieben, wenn sie selbst oder ihre Herkunftsländer nicht kooperieren.
2: Das waren die Standpunkte. Zusammengestellt hat sie Mareike Markosch. 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

0: ist 5 Uhr. 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
1: Die Nachrichten mit Marit Hellmann. Guten Morgen. In Dortmund-Höchsten ist ein Großeinsatz der Polizei beendet. Die Beamten wurden am Abend zu einem Streit gerufen. Bei diesem Einsatz soll ein Mann auf einen Polizisten geschossen haben. Danach hatte sich der 51-Jährige stundenlang mit seinen Kindern in einem Haus verschanzt. Aus Dortmund Julian Lang für WDR aktuell.
2: Gegen 3:30 Uhr am Morgen, nach vielen Stunden Verhandlungen mit den Spezialkräften der Polizei, ist der 51-jährige Dortmunder freiwillig vor die Tür getreten und hat sich ergeben. Er wurde von der Polizei widerstandslos festgenommen. Die wichtigste Nachricht: seinen drei Kindern, die er seit dem Abend mit einer Waffe in der Wohnung festgehalten hatte, die sind wohl auf. Sie werden jetzt von Einsatzkräften betreut. Die genauen Hintergründe der Tat hier in Dortmund im Stadtteil Höchsten, die sind noch unklar.
1: Die EU-Kommission fordert ein Ende der Grenzkontrollen in Deutschland und anderen Ländern. Innerhalb der EU müsse das eine vorübergehende Ausnahme bleiben. An den deutschen Außengrenzen gibt es seit September 2024 Kontrollen durch die Bundespolizei, zum Beispiel an der A4 bei Aachen oder an der A3 bei Emmerich. Bei der UNO ist ein Nachfolger für Annalena Baerbock gefunden. Der Außenminister von Bangladesch, Rahman, wird neuer Präsident der UNO-Generalversammlung. Er löst Baerbock im September offiziell ab. Nach einem Jahr Amtszeit muss die ehemalige deutsche Außenministerin ihren Job regulär abgeben. Im Kölner Stadion läuft heute eine Großübung für den Bevölkerungsschutz zu chemischen oder nuklearen Gefahren mit 800 Einsatzkräften und 400 Statisten. Unter anderem wird die Dekontamination von Personen trainiert und die Zusammenarbeit nationaler und europäischer Einsatzkräfte. Mit dabei sind das THW, die Bundespolizei und das Bundesamt für Bevölkerungsschutz und Katastrophenhilfe.
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1: In Lippstadt ist ein neues Kupplungssystem für Güterzüge vorgestellt worden. Jahrelang ist daran geforscht worden. Der Probebetrieb läuft auf der Strecke zwischen Warstein und Neubeckum. Wirtschaftsvertreter und die Bahn sprechen von einem Projekt von internationaler Bedeutung. Heinrich Buttermann für WDR aktuell.
3: Wir reden insgesamt über rund 500.000 Güterwaggons, die durch Europa rollen und die immer noch umständlich per Hand zusammengekuppelt werden. Da klettert dann also ein Mensch zwischen den Waggons und bewegt die 10 Kilogramm schweren Haken. Das ist umständlich, es dauert und es ist auch viel zu gefährlich. Mit einem neuen automatischen Kupplungssystem soll das besser werden und dafür gab es sehr viel Lob, denn die Westfälische Landeseisenbahn ist hier wirklich europaweit Pionier. Es ist der erste Zug, der im kommerziellen Betrieb komplett im Einsatz ist.
1: Das Wetter in Nordrhein-Westfalen. Heute wird es windig und wechselhaft. Örtlich kann es gewittern, dazu in Remscheid 18 und in Gütersloh 21 Grad. Das war WDR aktuell.
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4: Die A1 Münster Richtung Osnabrück ist zwischen Ladbergen und Lengerich wegen eines defekten LKW bis 6 Uhr gesperrt, also noch eine gute Stunde. Die A1 Osnabrück Richtung Bremen ist zwischen Ahlhorner Heide und Wildeshausen West wegen einer Nachtbaustelle bis 6 Uhr gesperrt. Und die A71 Suhl Richtung Erfurt zwischen Oberhof und Gräfenroda gibt es eine Sperrung wegen Wartungsarbeiten, und zwar in den Tunneln Rennsteig und Alte Burg. Dauert auch noch ungefähr eine Stunde. Die Umleitung führt über die U11. Gute Fahrt!
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4: Die kommt von NDR Info aus Hamburg. Ich bin Milad Kupay. Schönen guten Morgen. Armut nimmt weiter zu. Dadurch verschärft sich die soziale Spaltung in Deutschland. Das ist die Einschätzung des Paritätischen Gesamtverbandes, das gestern seinen Bericht vorgestellt hat. 13,3 Millionen Menschen lebten in Armut, was einer Armutsquote von 16,1% entspricht. Im vergangenen Jahr hatte der Paritätische nur 15,5% der Bevölkerung zu den Armen gezählt, also rund 13 Millionen Menschen. Sozialpolitiker kritisieren diese Entwicklung. Kirsten Girschick.
5: Rund 13,3 Millionen Menschen leben in Deutschland in Armut. Das schreibt der Paritätische Wohlfahrtsverband in seinem Armutsbericht. Damit sei die Armutsquote auf einem Rekordhoch. Grüne und Linke werfen der Regierung vor, sie bleibe angesichts dieses Anstiegs der Armutsquote tatenlos. Die Grünen-Fraktionsvorsitzende Britta Hasselmann kritisiert, die Bundesregierung baue wirksame Maßnahmen gegen Armut und für faire Chancen nicht aus, sondern streiche diese sogar zusammen. Als Beispiele nennt Hasselmann angedachte Kürzungen beim Wohngeld, der Unterstützung für Alleinerziehende oder die mögliche Absage der BAföG-Erhöhung. Linken-Fraktionschef Sören Pellmann betont, Armut sei längst auch eine Gefahr für Arbeitnehmerinnen und Arbeitnehmer. Für immer mehr Menschen reichten die Löhne nicht aus. Als Maßnahmen gegen Armut fordert Pellmann unter anderem einen Mindestlohn von 15 Euro und die Anhebung der Leistungen in der Grundsicherung.
4: Der Paritätische guckt also mit Sorge auf die anstehenden Sozialreformen, gerade mit Blick auf die Rentner. Gino Eckbers war in einer Kleiderkammer in Langenhagen, nördlich von Hannover, und hat sich erzählen lassen, wer besonders Hilfe braucht.
6: Dürfen Sie noch zwei Stück mitnehmen? Zwei Jacken, genau.
7: Oh. Axel Jewski ist eigentlich im Ruhestand. Wie die meisten anderen Helferinnen und Helfer engagiert er sich hier ehrenamtlich. Es gibt viel zu tun.
8: Also wir sortieren erstmal, sind die Sachen sauber, sind sie heile, das heißt, haben sie keine Löcher. Bei Jacken zum Beispiel sind die Reißverschlüsse noch heile.
7: Etwa 20 Kundinnen und Kunden sind da. Pro Person kann eine begrenzte Zahl an Kleidern kostenlos mitgenommen werden. Zum Beispiel von Leopoldo Avendano. Der Arbeitssuchende ist auf die Kleiderkammer angewiesen.
9: Also in diesem Moment, ich weiß nicht, das kommt von Gott, dass ich eine Stelle finde. Und in der Zwischenzeit habe ich kein Klamotten, kein nicht. Deswegen bin ich hier und bin ganz froh, dass ich hier die Möglichkeit hätte.
7: Die Krisen der letzten Jahre haben hier ihre Spuren hinterlassen.
10: Wir haben, ich sage jetzt mal, die Ukraine, wo es damit angefangen hat, jetzt auch durch die anderen Kriege, wenn die Leute hierher kommen, die haben ja eigentlich bis auf das, was sie auf dem Leib haben, gar nichts mehr auf dem Körper. Auch bestimmte Sachen, wenn es um Kinder geht, mit Kinderwagen und sowas, bieten wir ja auch an. Also da ist doch schon die Nachfrage größer geworden.
7: Sagt die Leiterin Iris Doma-Galla. Laut dem Armutsbericht liegt die Region Hannover im Bundesvergleich so ziemlich im Mittelfeld. 16,4% sind hier demnach von Armut betroffen. Der Bundesdurchschnitt liegt bei 16,1%. Anders sieht es in der Region Weser-Ems aus. Dort liegt die Armutsquote bei knapp 21%. Hinter Trier Platz 2 im bundesweiten Vergleich. Besonders schwer haben es laut Bericht Rentner, Frauen, Alleinerziehende, Behinderte und Geflüchtete, Menschen, denen Heidi Holz hilft. Die über 80-Jährige engagiert sich seit dem Start der Kleiderkammer 2015.
11: Die Menschen, die zu uns kommen, sind genauso unterschiedlich wie wir alle. Es gibt Menschen, die sehr forsch kommen, andere sind ganz bescheiden und sehr, sehr dankbar. Und man muss sich immer wieder wundern, wofür der Bedarf doch noch da ist bei den Menschen.
7: Ein anstrengender Job. Für viele Mitarbeiterinnen und Mitarbeiter aber ein Job aus Überzeugung.
8: Manchmal geht man auch nach Hause und sagt, das war schon wieder ein bisschen viel, wenn wirklich viel los war. Aber grundsätzlich, ich glaube, alle, zumindest bei uns im Team, sagen für sich, das ist sinnvoll, hier was zu tun und den Menschen zu helfen.
7: Sagt Axel Jewski. Zusammen mit den anderen Ehrenamtlichen sorgt er dafür, dass hier bedürftige Menschen von Dienstag bis Donnerstag Kleidung bekommen.
4: Wieder ein Armutsbericht und wieder einer, der zeigt, dass die Armut im Land zunimmt. Mein Kollege Ingo Zamperoni hat darüber in den ARD-Tagesthemen mit dem Soziologen Olaf Groh-Samberg von der Uni Bremen gesprochen. Und die erste Frage an ihn war die nach den Hauptgründen. Falsche Maßnahmen gegen Armut, falsche Politik oder lässt sich der Trend einfach nur schwer aufhalten?
12: Also in der Tat ist es nicht einfach, die Ursachen zu bestimmen. Und der Trend, den Sie angesprochen haben, ist ein langfristiger. Also eigentlich steigt die Armut in Deutschland schon über die letzten 3 bis 4 Jahrzehnte kontinuierlich an. Und sie hört irgendwie nicht auf zu steigen. Und wir hatten immer wieder andere oder unterschiedliche Phasen. Mal war es die ansteigende Arbeitslosigkeit. Dann ist die Arbeitslosigkeit zurückgegangen nach 2004. Die Armut aber nicht. Sie ist weiter gestiegen. Wir hatten eine Ausdehnung des Niedriglohns. In den letzten Jahren haben wir gesehen, dass das Mindestlohngesetz beim Niedriglohn geholfen hat. Aber ja, dann kam Pandemie und weitere Krisen. Also der Trend einer ansteigenden Armut scheint nicht aufzuhalten zu sein.
13: Die Bundesregierung will es trotzdem versuchen, diesen Trend aufzuhalten, will zeitnah die Sozialversicherungen und das Steuersystem reformieren. Das soll Kosten senken, soll mehr Wachstum für die Wirtschaft bringen, sprich mehr Wohlstand. Vor dem Hintergrund des heutigen Berichts, was sollte in diesem Reformpaket drin sein?
12: Also man muss bezweifeln, dass weitere Kürzungen im Sozialstaat, die angeblich Wachstum generieren sollen, was dann unten ankommt, dass diese Strategie funktioniert. Das würde ich sehr stark bezweifeln. Denn ja, wie gesagt, die Armut wächst und wächst und Kürzungen im Sozialstaatsbereich, auch wenn damit die Hoffnung verbunden werden soll, dass das Wohlstand generiert, da hätte ich meine Zweifel, dass der am Ende unten ankommt. Ich glaube, wir müssen wirklich viel eher darüber nachdenken, wie wir die Sozialsysteme wirklich besser armutsfest machen können.
13: Und wie könnten wir das? Haben Sie da Vorschläge?
12: Naja, eben nicht durch Kürzungen, sondern durch eine bessere Grundsicherung, vielleicht auch durch eine solidere Grundsicherung. Dadurch, dass wir gucken, dass wir die Renten stabilisieren. Dieser Bericht zeigt ja auch auf, dass wir jetzt in den letzten Jahren eine deutlich zunehmende Altersarmut haben, die wir eigentlich schon vor 10 Jahren prognostiziert haben, weil das war absehbar, dass die kommen wird. Also wären auch Rentenkürzungen hier ein Problem, vor allem eben am unteren Rand. Also man muss gucken, dass die Sozialversicherungssysteme am unteren Rand armutsfester werden, aber dass auch die Grundsicherung eben besser greift.
13: Die Studie weist ja auch eine Kluft zwischen Regionen in Deutschland auf. Wird sich die auch weiter verstärken?
12: Ja, also auch da hatten wir unterschiedliche Entwicklungen. Also die Kluft zum Beispiel zwischen Ost- und Westdeutschland ist jetzt nicht dramatisch weiter aufgegangen. Die ist noch da, aber hat sich eigentlich tendenziell ein klein bisschen geschlossen. Dafür sehen wir jetzt, dass wir eine Nord-Süd-Kluft zunehmend haben. Also auch regionale Disparitäten spielen natürlich eine Rolle.
13: Und gleichzeitig sehen wir auch einen Anstieg der Zahl sogenannter Superreicher. Geht da die Schere arm-reich wirklich auch weiter auseinander oder sind das halt nur die Extremen an den Rändern?
12: Nein, absolut nicht. Das ist in der Tat der zentrale Punkt. Die Zunahme der Armut geht wirklich einher, auch schon seit Jahrzehnten, mit einer Zunahme auch des, nicht nur des Superreichtums, der hat auch extrem zugenommen. Aber wir sehen auch, dass in den oberen Einkommensbereichen, in den Wohlstandslagen, dass wir auch da eine kontinuierliche Zunahme haben. Also wir haben nicht nur eine starke Armut in diesem Land, wir haben mittlerweile auch eine sehr große Gruppe, das sind mittlerweile über ein Viertel der Bevölkerung, die in sehr wohlhabenden Lagen leben. Und diese Gruppe ist genauso stark expandiert oder angestiegen wie am unteren Rand die Gruppe der Armut und entsprechend schrumpft der Anteil der Menschen in Deutschland, die sich in mittleren Lagen bewegen. Also es ist eine Polarisierung oben und unten.
13: Und welche Auswirkungen hat das dann auf die Gesellschaft, auf den Zusammenhalt hier auch hierzulande?
12: Ja, gravierende, würde ich schon denken. Und ich glaube, dass man es auch sehen kann. Man sieht es etwa an der Entwicklung des politischen Vertrauens, das in unteren Einkommensgruppen tatsächlich sehr stark weggebrochen ist, während es in den oberen noch recht stabil ist. Wir sehen es an vielen Konflikten, an gesellschaftspolitischen Themen, die wir zu verhandeln haben. Wir haben viele Transformationen als Gesellschaft vor uns, wo es wichtig ist, dass die Gesellschaft zusammenwirkt, dass wir einen Zusammenhalt haben und dass wir gemeinsam an diesen Transformationen arbeiten. Das wird sehr schwierig, wenn es so große ökonomische Ungleichheiten in diesem Land gibt, sodass die Unteren immer befürchten müssen, dass sie erneut diejenigen sind, die den Kürzeren ziehen, während am oberen Rand, sag ich mal, sich reiche oder wohlhabende Menschen aus vielen Dingen auch rauskaufen können, die in diesem Staat nicht gut laufen.
4: Sagt der Soziologe Olaf Groß-Samberg von der Uni Bremen in den ARD-Tagesthemen. Schauen wir aufs Wetter hier bei uns in der letzten Stunde der ARD-Infonacht. Zunächst ein paar aktuelle Temperaturen. 15 Grad haben wir in Hamburg, Berlin meldet 19 Grad. 10 Grad, bisschen kühler in Frankfurt am Main, 15 Grad in Dresden, weiter in Köln 12 Grad, Leipzig 16, München 14 und Stuttgart 13 Grad. Ja, ansonsten gibt es tagsüber einen Wechsel aus Sonne und Wolken mit Schauern und Gewittern, die Höchstwerte 18 bis 23 Grad.

0: Und die Zeit, 5.14 Uhr ist es. Guten Morgen.
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0: Der Bundespräsident Frank-Walter Steinmeier, der muss sozusagen seine Koffer packen, weil das Schloss Bellevue marode ist und umgebaut wird, muss er seinen Sitz räumen. Nun ist der erste Teil des Umzugs aus Schloss Bellevue geschafft. Bis auf einen Raum ist alles leer bzw. voller vollgepackter Kisten. Ein ungewohnter Blick für Mitarbeiter und Präsident. Im Sommer kommen die Möbelwagen und dann wird fast alles in einem bunten Neubau wieder ausgepackt. Effi Seibert.
2: Hallo.
3: Es heilt hier. Man hört auch das Echo, ne?
2: Sagt Steffen Tendler. Er wirkt erstaunlich ungestresst, obwohl er den ganzen Schlossumzug organisiert. Jetzt sind die Räume leer.
3: Das ist schon ein bisschen Wehmut letztendlich. Aber das ist auch interessant, mal zu sehen, wie die Schlosswände ohne Bilder aussieht, wie die Farbgestaltung nochmal ganz anders wirkt und wie der Raum auch wirkt ohne Vorhänge. Das ist also eine ganz andere Listsituation. Ich finde es auch schön.
2: Was bisher hier drin stand, ist in Kisten verpackt. Vorher wurde natürlich Inventur gemacht. Alles wurde im großen Saal aufgereiht und durchgezählt. Entstanden sind lange Listen mit Stühlen, Tischen, Büchern und Regalen, aber auch 537 Tassen stehen drauf und mehr als 2000 Teller. Davon gibt's jetzt zwei weniger.
3: Die Eierbecher sind nicht kaputt gegangen, aber zwei Teller sind schon zu Bruch gegangen. Aber das ist halt normal.
2: Die Schlossmitarbeiter haben dabei auch Dinge entdeckt, die man in normalen Haushalten eher nicht im Schrank hat. Zum Beispiel Gurkenschalen oder das hier.
3: Mach das mal auf. Ich weiß nicht, wie die Funktion der Sachen ist.
4: Im Schon kaputt?
3: Nein, das ist nicht kaputt. Das ist so gewollt.
2: Was wie ein kaputtes Sektglas ohne Fuß aussieht, ist eine Glashaube, die man über kleine Appetithappen stülpen kann. Hunderte randvolle Kartons stehen jetzt da, wo früher die Schlossküche war. Die ist gleich zu Beginn ausgeräumt worden und dient jetzt als Lager fürs Geschirr. Beim Geschirr und bei den Möbeln wurde das ein oder andere aussortiert und wird jetzt durch die bundeseigene Verwertungsagentur versteigert. Schlosskoch Jan-Göran Barth hat sich anders entschieden.
5: Beim Auszug denkt man so, man mistet ein bisschen aus, aber dann nimmt man irgendwas in der Hand und denkt, nee, das behalten wir noch. Und in der Küche ist es ja ähnlich wie bei einem Handwerker. Es gibt halt gewisse Dinge, die braucht man vielleicht einmal im Jahr oder alle zwei Jahre einmal.
2: Zum Beispiel?
5: Das können irgendwelche Ausstecher oder Förmchen sein oder irgendwelche Backmatten, die man nicht allgegenwärtig immer benötigt. Und wenn man sie dann alle zwei Jahre einmal rausholt, dann hat man sie wenigstens da.
2: Was haben Sie denn ausgemistet?
5: Gar nichts.
2: Der Koch hat auch Glück. Im Gegensatz zu anderen Räumen, die im neuen Haus wesentlich kleiner sein werden, ist seine neue Küche genauso groß wie die bisherige im Schloss. Hier in Bellevue wird in derselben Etage gekocht und serviert. Im neuen Haus müssen die Speisen in Zukunft Aufzug fahren.
5: Hier haben wir die Hauptküche und das Essen geht direkt zum Gast. Dort kochen wir im Erdgeschoss, dann geht's mit dem Küchenaufzug nach oben in die 6. Etage. Da muss dann alles angerichtet werden.
2: Also etwas komplizierter. Immerhin gibt es einen Reserveaufzug, falls das Dinner mal im Lift stecken bleibt. Was nicht mit umzieht oder aussortiert wurde, wird eingelagert. Zum Beispiel die beiden bekannten Graupner-Bilder, die jeweils über eine ganze Schlosswand gehen. Die kennt man aus dem Fernsehen, weil davor Kanzler und Minister vereidigt werden. Eins ist lila und eins ist gelb. Und beide sind so riesig, dass es im neuen Haus keine einzige Wand gibt, die groß genug wäre, sagt Umzugsmanager Steffen Tendler.
3: Die haben wir jetzt in der Tat das erste Mal abnehmen müssen und auf riesen Papprollen aufgerollt und sind jetzt in der Kunstpetition eingelagert.
2: Staatskatzen wie in England oder Präsidentenhunde wie in den USA gibt es in Berlin zwar nicht, aber auch hier müssen Tiere umziehen, erklärt Eva Delegiannis vom Präsidentenbüro.
6: Die Teichfrösche und die Teichmolche mussten vom kleinen Teich in den großen Teich umgesetzt werden.
2: Weil ihr Heimatteich einer Baustelle weichen muss. Die Frösche von Bellevue haben übrigens ihre eigene Umzugsbeauftragte, eine Biologin. Jeden Morgen ab 7 Uhr werden sie in Eimern von einem Teich zum anderen gebracht. Und im Gegensatz zu den Mitarbeitern des Bundespräsidenten mussten die Frösche und Molche nichts packen und haben jetzt sogar mehr Platz als vorher.
0: Ein unangemessener Kommentar, eine hohe Arbeitsbelastung, ein sexueller Übergriff. Machtmissbrauch im Beruf zeigt sich in vielen Facetten. Der Wissenschaftsbetrieb gilt als besonders anfällig. Das hat mehrere Gründe. Wissenschaftliche Mitarbeiterinnen und Mitarbeiter, also Doktoranden und Postdocs, arbeiten oft unter prekären Bedingungen. Sie sind häufig projektbezogen beschäftigt, haben deshalb befristete Verträge. Außerdem sind sie von den Professoren, die sie betreuen, direkt abhängig. Mit einer neuen Handreichung will die Gewerkschaft Erziehung und Wissenschaft ein Bewusstsein für Machtmissbrauch in der Wissenschaft schaffen. Sie wird heute Abend öffentlich vorgestellt. Britta Mersch berichtet vorab.
4: Ich dachte, das gehört einfach dazu. Dieses Zitat steht auf einer Handreichung, also einem Leitfaden, der Gewerkschaft Erziehung und Wissenschaft, die sich mit Machtmissbrauch an Hochschulen und Forschungseinrichtungen befasst. Denn das Wissenschaftssystem sei dafür anfällig, sagt Eleonora Dolderer, eine der Autorinnen.
7: Hochschule und Wissenschaft in Deutschland ist hierarchisch organisiert. Sie ist geprägt von prekären, befristeten Arbeitsverhältnissen und intransparenten Strukturen bis zu überhaupt keinen Strukturen, die Betroffene unterstützen. Ich glaube, das muss man als erstes verstehen, dass systematisch sozusagen sehr viele Gelegenheiten schon angelegt sind, dass da Freiräume da sind, die Macht irgendwie auch in einer missbräuchlichen Art und Weise auszuüben.
4: Eine umfassende Erhebung fehle, aber Umfragen ließen auf eine Vielzahl von Fällen schließen. GEW-Vorstand Andreas Keller.
8: Ich kriege sehr viel aus Beratungsgesprächen und aus Kontakten zu Betriebs- und Personalräten mit, dass es eine große Dimension hat, der Machtmissbrauch, und auch eine große Dunkelziffer, weil sehr wenige Leute bereit sind, das dann auch offiziell zu melden. Und das spricht dafür, dass man das in der Tat auch mit wissenschaftlichen Methoden einmal erhebt, welche Dimension das tatsächlich hat.
4: Auch das Netzwerk gegen Machtmissbrauch in der Wissenschaft will auf das Problem aufmerksam machen. Das ist ein Zusammenschluss von Forschenden aus Hochschulen und außeruniversitären Forschungseinrichtungen. Der Doktorand Pavlos Leusler von der Universität Bonn ist in der Beratung aktiv.
9: Da ist zum Beispiel eine massive Drucksituation. Da ist oftmals die Ausnutzung der Abhängigkeit dadurch, dass Verträge in der Wissenschaftswelt, also Arbeitsverträge, immer nur sehr kurzfristig geschlossen werden und dann die Vertragsverlängerung als Druckmittel eingesetzt wird. Und wir sehen dann Dinge, wie dass oft Arbeitszeiten überschritten werden, dass Menschen unter Druck gesetzt werden, private Ressourcen, privates Geld einzusetzen, dass Menschen gezwungen werden, ihre Arbeit, ihr geistiges Eigentum an ihre Vorgesetzten sozusagen weiterzugeben, indem dann ein anderer Autor oder eine andere Erstautorin oder so auf dem Paper erscheint.
4: Auch fehlender Kontakt zu den Vorgesetzten, also den Professorinnen und Professoren, sei ein Problem.
9: Und das ist ein wichtiger, oft übersehener Punkt beim Thema Machtmissbrauch, dass es eigentlich um eine Form von Vernachlässigung geht. Also dass nicht so sehr das Problem ist, was Vorgesetzte jetzt aktiv falsch machen, sondern dass es wahrscheinlich einfach eine Überforderung auf Seiten der Vorgesetzten in ihrer Rolle gibt und dadurch dann eben klassische Pflichten wie das Führen sinnvoller Dienstbesprechungen, das Abarbeiten von Anträgen auf Dienstreisen, Urlaub etc. dann hinten rüberfällt oder dass einfach keine vernünftige Betreuung gewährleistet wird.
4: Die Handreichung soll Betroffene über ihre Rechte aufklären. Sie richtet sich auch an Hochschulen und Forschungseinrichtungen, damit sie denjenigen Schutz bieten, die Machtmissbrauch erleben. Denn oft fehlten die passenden Strukturen, sagt Eleonora Dolderer.
7: Beispielsweise Ombudspersonen, die sind an den allermeisten Hochschulen da. Aber die Frage ist, wie gut zugänglich sind die? Wer sind diese Personen? Zum Teil sind die selbst wiederum in strukturellen Abhängigkeitsverhältnissen. Also das sind oft keine unabhängigen Stellen. Das ist ein Problem. Und dass wir wirklich unabhängige Anlaufstellen innerhalb von Hochschulen haben, würde ich sagen, ist immer noch die Seltenheit. Und vor allem, dass diese Wege, wie ich dazu komme als betroffene Person, eben auch oft intransparent sind.
4: Helfen könnte auch, die Betreuungsverhältnisse von Doktoranden und Postdocs neu zu gestalten, sagt Andreas Keller von der GEW.
8: In anderen Ländern ist es üblich, dass eben nicht eine Person eine Doktorarbeit bewertet und betreut und noch Fachvorgesetzter ist. Das könnte man entflechten. Und wir setzen uns auch ein für ein Department-Modell, was bedeuten würde, dass wir eben nicht eine Professorin oder einen Professor als Lehrstuhlinhaber haben, wo dann alle Entscheidungen zusammenfallen, sondern dass wir eine Personalstruktur haben, wo dann Wissenschaftlerinnen und Wissenschaftler, egal ob mit oder ohne Professorentitel, dann arbeitsteilig zusammenwirken, auch wenn sie unterschiedliche Funktionen haben. Das sind also zwei Scharniere, wo man auch wirklich Hierarchien abflachen könnte, Machtkonzentration abbauen könnte.
4: Damit Hochschulen und Forschungseinrichtungen sichere Orte sind. Für alle, die dort arbeiten und studieren.
0: Machtmissbrauch in der Wissenschaft. Das war ein Beitrag von Britta Mersch.
10: Sport. Jan Möller, wenn nicht jetzt, wann dann von den Höhnern? Das war 2007 der große Hit bei der Handball-Weltmeisterschaft. Das deutsche Team hat damals ja auch tatsächlich den Titel geholt. Und dieses Motto, wenn nicht jetzt, wann dann? Das gilt nun auch für Deutschlands besten Tennisspieler Alexander Zverev bei den French Open. Es könnte wirklich was werden mit seinem ersten Grand-Slam-Titel. Die vermeintlich größten Konkurrenten, Jannik Sinner und Novak Djokovic, sind schon raus. Carlos Alcaraz ist wegen einer Verletzung gar nicht erst dabei gewesen. Und Zverev selbst, der steht im Halbfinale und hat bislang durchweg überzeugt, auch gegen den erst 19-jährigen Rafael Jodar aus Spanien. 7:6, 6:1, 6:3 stand es am Ende für den Weltranglisten-Dritten aus Hamburg. Und für uns war Guido Ringel dabei.
11: So ist Alexander Zverev kaum zu bezwingen. Hart von der Grundlinie, extrem wenig Fehler und immer wieder dieser sensationelle Aufschlag. Das musste auch der Shootingstar der Szene, Rafael Jodar aus Spanien, anerkennen und hinnehmen. Der junge Mann aus Madrid konnte hier und da zeigen, was er schon kann. Und das ist viel, aber bei weitem nicht genug, um den Hamburger Zverev im Viertelfinale in Bedrängnis zu bringen. Der Deutsche steht im Halbfinale.
12: Ich glaube, es war schon entscheidend, dass ich dann irgendwann auch flacher gespielt habe, irgendwann auch schneller gespielt habe, so dass ich auch selber Druck machen konnte. Und er hatte einen unfassbaren Rhythmus am Anfang und ich halt nicht. Und sobald es das so ein bisschen geändert hat, fand ich, dass ich ein super Match gespielt habe.
11: Wahrscheinlich ist das aktuell der beste Zverev, den es je gab. Kein schlechter Zeitpunkt dafür, ein Grand-Slam-Turnier. 3 Sätze nur gegen Rafael Jodar, dem nach seinen Matches und Leistungen in den letzten Wochen viel mehr zugetraut wurde, auch gegen Zverev. Aber der Deutsche hatte als der große Favorit auf den Titel im Start Roland-Garros einfach zu viel zu bieten. Selbstbewusst spielte Zverev und mit diesem immensen Druck, dem keiner standhalten konnte, auch der vermeintlich neue Star Jodar nicht. Dessen Zeit wird noch kommen, ganz sicher. 2026 in Paris aber ist die Zeit des Alexander Zverev.
10: Ja, im Halbfinale am Freitag trifft er wieder auf einen aufstrebenden Jungstar, auf den 20-jährigen Tschechen Jakub Menschik. Der hat den noch ein Jahr jüngeren Brasilianer João Fonseca geschlagen, ebenfalls überzeugend in 3 Sätzen, 6:4, 6:3 und 7:6. Und auch bei den Frauen steht die erste Halbfinalpaarung schon fest. Da trifft die Ukrainerin Marta Kostyuk auf Mira Andreeva aus Russland. Vom Tennis zum Fußball. In der kommenden Woche beginnt ja die Weltmeisterschaft der Männer und das deutsche Team ist am Abend um 22:45 in den USA angekommen. Mit dem Linienflug LH434 ging es nach Chicago. Da steigt am Samstag der letzte Test gegen die USA. Und dann wird's auch schon langsam ernst. Für die DFB-Frauen dagegen geht's in den kommenden Tagen erstmal noch darum, sich für ihre WM zu qualifizieren. Die findet im kommenden Jahr in Brasilien statt. Mit einem Sieg am Freitag in Köln im vorletzten Quali-Spiel gegen Norwegen wäre alles klar, aber es gibt da ein paar Personalprobleme, unter anderem auch im Tor. Christian Schulze berichtet.
13: Die Schmerzen waren ihr anzusehen und an Paraden mit Flugeinlagen war nicht zu denken. 3 Tage vor dem vorletzten und möglicherweise schon entscheidenden WM-Qualifikationsspiel gegen Norwegen beendete Nationaltorhüterin Ann-Kathrin Berger das Training in Köln letztlich vorzeitig. Ihr Einsatz am Freitag bleibt fraglich.
14: Eine Prellung tut einfach weh. Morgen kann wieder alles weg sein. Morgen kann es noch schlimmer werden. Also man weiß es einfach nicht. Und dann mal sehen, ob es bis Freitag reicht.
13: Die Bauchverletzung hatte sich Berger vor 2 Wochen im Spiel für ihren US-Verein Gotham FC bei einem Zusammenprall zugezogen. In Köln versuchte sie es mit einem Klebepolster im Nierenbereich. Ob das eine Lösung sein kann, wird sich zeigen.
14: Natürlich müssen wir ein paar Sachen jetzt gerade austesten. Ich habe Schmerzen, aber ich glaube, manche Schmerzen sind einfach aushaltbar. Und das versuchen wir jetzt gerade auszutesten, wie weit wir gehen können.
13: Norwegen ist der einzige Konkurrent, der den deutschen Frauen Platz 1 in der Gruppe und damit das direkte WM-Ticket für Brasilien noch streitig machen kann. Bei einem Sieg in Köln ist Deutschland vorzeitig qualifiziert. Dafür muss im Vergleich zum enttäuschenden 0:0 im vergangenen Quali-Spiel in Österreich aber eine Leistungssteigerung her. Egal, ob mit Berger im Tor oder ohne sie.
10: Deutschland gegen Norwegen am Freitag um 20.35 Uhr ist Anpfiff in Köln und das letzte Quali-Spiel in Slowenien, das folgt dann am Dienstag.
0: Neues vom Sport war das mit Jan Möller. In New York entscheidet sich heute, ob Deutschland als nicht ständiges Mitglied in den UN-Sicherheitsrat gewählt wird. Gewählt wird durch die UN-Generalversammlung. Deutschland hofft auf einen Sitz in dem wichtigen UN-Gremium, aber die Wahl ist nicht garantiert. Wir sprechen gleich über die Ausgangslage hier nach den nächsten Nachrichten. In der letzten Stunde der ARD-Infonacht. Guten Morgen.

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1: Um 5.29 Uhr mit Juliette Groß. Die Generalversammlung der Vereinten Nationen entscheidet heute, ob Deutschland 2027 und 2028 einen Sitz im UN-Sicherheitsrat bekommt. Deutschland steht eine Kampfabstimmung bevor, weil auch Österreich und Portugal in das Gremium wollen. Aus New York, Martin Ganselmeier.
2: Die beiden kleineren Staaten hatten ihren Hut deutlich früher als Deutschland in den Ring geworfen. Portugal hat enge Kontakte zu Lateinamerika und Afrika. Österreich wirbt mit seiner politischen Neutralität. Bundesaußenminister Johann Wadephul ist schon seit Freitag in New York, um in einer Art politischem Speeddating noch möglichst viele Staaten für Deutschland zu gewinnen. Wadephul äußerte sich zuversichtlich, dass es am Ende reichen wird und versprach, Deutschland werde die UN stärker und handlungsfähiger machen.
1: Heute kommen in Ägypten Vertreter der islamistischen Hamas und weitere palästinensische Gruppen zu Gesprächen über die Zukunft des Gazastreifens zusammen. Auch Vertreter der Türkei und Katars wollen teilnehmen. Aus Kairo, Moritz Behrendt.
3: Unklar ist noch, ob es auch zu einem Treffen mit Nikolai Mladenow kommen wird. Der Bulgare ist der Chefgesandte des von US-Präsident Trump einberufenen Friedensrates. Im letzten Oktober hatten sich Israel und die Hamas auf eine Waffenruhe geeinigt. Dennoch gehören israelische Luftangriffe in Gaza weiterhin zum Alltag. Die Verhandlungen über die Umsetzung der nächsten Phasen des Waffenruheabkommens sind ins Stocken geraten. Knackpunkte sind die Weigerung der Hamas, ihre Waffen niederzulegen, sowie die anhaltende Besatzung von Teilen des Gazastreifens durch Israel.
1: Der Deutsche Gewerkschaftsbund fordert die Regierung auf, Superreiche höher zu besteuern, um die Finanzlücken im Haushalt zu schließen. DGB-Vize Körzel sagte dem Redaktionsnetzwerk Deutschland, jeder Euro, der über ein Nettovermögen von 1 Million Euro hinausgeht, müsse mit einer Vermögensteuer belegt werden. Außerdem sollten die reichsten Deutschen eine extra Vermögensabgabe leisten. Der DGB fordert 10% auf alle privaten Nettovermögen ab 10 Millionen Euro, die über 20 Jahre abgetragen werden könnten. In Albanien haben tausende Menschen gegen ein Luxusbauprojekt protestiert, das mit dem Schwiegersohn von US-Präsident Trump, Jared Kushner, in Verbindung steht. Kushners Unternehmen will auf der albanischen Insel Sarzan ein Luxusresort eröffnen. 1,4 Milliarden Euro sollen investiert werden. Die Sonderstaatsanwaltschaft zur Bekämpfung von Korruption und organisierter Kriminalität in Albanien hat nach eigenen Angaben Ermittlungen zu dem Bauprojekt eingeleitet. Das waren die Nachrichten. Das Wetter in Deutschland. Tagsüber Wechsel aus Sonne und Wolken mit Schauern und Gewittern. Höchstwerte 18 bis 23 Grad. Morgen heiter, von Westen her Schauer und Gewitter. Höchstwerte 18 bis 25 Grad. Am Freitag gebietsweise Schauer und Gewitter 15 bis 22 Grad. Am Sonnabend freundlich, einzelne Schauer und Gewitter möglich. 18 bis 24 Grad. Das waren die Nachrichten.
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4: Geht schnell. Zwei Meldungen haben wir. Die A1 Münster Richtung Osnabrück zwischen Ladbergen und Lengerich. Da haben wir eine Sperrung wegen eines defekten LKW noch bis 6 Uhr, also noch eine halbe Stunde. Genauso die A1 Osnabrück Richtung Bremen zwischen Ahlhorner Heide und Wildeshausen West. Eine Sperrung wegen einer Nachtbaustelle, die auch ebenfalls in einer halben Stunde zu Ende geht.
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4: Mit Milat Kupay, hallo. In New York entscheidet sich heute, ob Deutschland als nichtständiges Mitglied in den UN-Sicherheitsrat gewählt wird. Sie haben es auch gerade in den Nachrichten gehört. Gewählt wird durch die UN-Generalversammlung. Deutschland hofft auf einen Sitz in dem wichtigen UN-Gremium, aber die Wahl ist nicht garantiert. Vor allem die deutsche Positionierung im Nahostkonflikt wurde in den vergangenen Monaten von einigen Staaten kritisch gesehen. Hat Deutschland alles getan, um diesen Sitz zu bekommen? Wie bewerten das Außenpolitiker und Politikerinnen aus Regierung und Opposition? Ruth Kirchner aus dem ARD-Hauptstadtstudio berichtet.
5: In a world at the crossroads, united action is needed.
6: Werbevideos, Textnachrichten, formelle Briefe auf schwerem Büttenpapier, aber auch Picknickdecken und Gummibärchen als kleine Geschenke. Seit Monaten läuft der Wahlkampf Deutschlands um einen Sitz im UN-Sicherheitsrat. Jetzt sei man sehr guter Dinge, beteuert Regierungssprecher Stefan Cornelius.
7: Der Bundeskanzler hat sich daran stark beteiligt, er hat telefoniert, das Thema ist seit Monaten auf der Agenda der Bundesregierung.
6: Ob es am Ende reicht? erreicht, wird sich nach der geheimen Abstimmung in der UN-Generalversammlung zeigen. Boris Mijatovic von den Grünen, Vorsitzender des Unterausschusses für UN-Angelegenheiten im Bundestag, war selbst kürzlich in New York und ist ebenfalls optimistisch. Es gebe viel Sympathie für Deutschland.
7: Ich bin da sehr zuversichtlich, weil wir eben ein zuverlässiger Partner sind. Wir zahlen unsere Beiträge regelmäßig, pünktlich.
6: Deutschland zahlt nicht nur pünktlich, sondern auch viel, gehört zu den größten Geldgebern der Vereinten Nationen und wirbt jetzt mit dem Slogan Respekt, Gerechtigkeit und Frieden für Unterstützung. Die Bundesregierung sieht Deutschland dabei nicht nur als zuverlässigen Partner, sondern auch als Verteidiger der regelbasierten internationalen Ordnung. Doch genau da sieht Isabel Kadematuri von der SPD Defizite, die Deutschland wichtige Stimmen kosten könnten.
8: Unser Ansehen hat natürlich extrem gelitten in den letzten Jahren durch unsere nahezu bedingungslose Unterstützung Israels, oder so wird es zumindest wahrgenommen, in seinen völkerrechtswidrigen Krieg in Gaza, jetzt in Libanon, in unserer zurückhaltenden oder unklaren Bewertung des völkerrechtswidrigen Kriegs im Iran.
6: Ein Selbstläufer wie vor 8 Jahren, als Deutschland für 2 Jahre in den Sicherheitsrat gewählt wurde, ist die Abstimmung daher diesmal nicht. In der Gruppe Westeuropa treten außerdem Österreich und Portugal an. Nur für 2 Länder aus der Gruppe ist laut UN-Statuten Platz. Auch deshalb ist Außenminister Wadephul seit Freitag wieder in New York, um die Werbetrommel zu rühren. Er und Kanzler Merz versprechen sich mehr diplomatischen Einfluss und Sichtbarkeit durch den Sitz im Sicherheitsrat.
9: Unser Interesse ist, dass dieses UN-System weiter funktioniert. Es gibt kein besseres System als dieses. Das ist das Forum, wo über Frieden und Sicherheit verhandelt werden.
6: Der Sicherheitsrat kann Sanktionen verhängen, Waffenembargos beschließen, Friedenstruppen entsenden. Allerdings nur, wenn keines der 5 ständigen Mitglieder sein Vetorecht nutzt. Das aber hat den Rat in den letzten Jahren oft blockiert. Russland hat Resolutionen zur Ukraine gestoppt, die USA zu Gaza. Solche Blockaden habe es auch früher schon gegeben, sagt Grünen-Politiker Mijatovic. Trotzdem bleibe der Sicherheitsrat wichtig.
7: Die Vorteile sind, dass Deutschland konstruktiv an die aktuellen Aufgaben rangeht und hier eine Mittlerrolle einnehmen kann. Es geht nicht darum, die Welt zu retten, sondern es geht darum, Reformen und Veränderungen anzusprechen und Vorschläge zu machen, wie es gehen kann.
6: Damit Deutschland für 2 Jahre am Tisch des wichtigsten sicherheitspolitischen UN-Gremiums Platz nehmen kann, ist eine Zweidrittelmehrheit in der UN-Generalversammlung nötig. Ob die Anstrengungen der Bundesregierung dafür ausreichen, es bleibt spannend. Bis zum Schluss.
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4: Ein Beitrag von Ruth Kirchner.
5: Wirtschaft.
4: Der Star unter den Börsen weltweit ist seit einiger Zeit Taiwan. Denn Taiwan baut die Chips und Prozessoren für jene Technik, die alles umkrempelt. Ganz genau, für künstliche Intelligenz. Auch Europa würde da gerne mitspielen, zumindest ein bisschen. Die EU-Kommission wird heute ihren Vorschlag für einen Chips Act 2.0 vorstellen. Aber der Abstand zu den Chips aus den USA und Taiwan ist groß, berichtet Konstantin Röse.
10: Mit Superlativen versucht der US-Chip-Hersteller Nvidia gerade aufzufallen.
11: This is the most amazing chip the world has ever built.
10: Das sei der verblüffendste Chip, den die Welt je gebaut habe, sagt Nvidia-Chef Jensen Huang. Auf der größten Computermesse Asiens hat Nvidia erstmals einen Windows-PC mit seinem KI-Chip vorgestellt. Das sei eine ebenso große Sache wie die Weiterentwicklung des Telefons zum Smartphone, so Huang.
11: There is no question, this reinvention of the computer is as big of a deal as the reinvention of the phone into what we now know as the smartphone.
10: Hergestellt wird der Chip in Taiwan. Nicht nur Nvidia, auch Konkurrent AMD oder Apple lassen hier ihre Halbleiter fertigen. Rund 90% der modernsten KI-Chips kommen aus dem kleinen Inselstaat. Taiwan ist zu einem Epizentrum der KI-Revolution geworden.
12: Vieles hat sich dort auch neu angesiedelt. Es gibt wunderbare neue Unternehmen dort und viel Intelligenz ist eben in Taiwan, was aktuell den Markt beflügelt.
10: Sagt Askan Iredi von der Vermögensverwaltung Plutos. Die Zahlen sind beeindruckend. Dank des Booms rund um künstliche Intelligenz und massiven Investitionen ins Land rechnet Taiwan in diesem Jahr mit einem Wirtschaftswachstum von rund 10%. Von solchen Prognosen können andere Länder nur träumen. Doch Sorgen bereiten die geopolitischen Spannungen. Taiwan pocht auf seine Unabhängigkeit und ist Spielball zwischen den USA und China. Strategisch immer wichtiger wird Taiwan auch für Europa. Denn egal ob Autoindustrie oder Maschinenbau, Europa ist von modernen Prozessoren und Speicherchips aus Asien abhängig, erklärt Clemens Fischer, Professor für internationale Beziehungen an der Uni Köln.
13: Die Abhängigkeiten werden sich nicht ändern, sie werden sich eher verstärken, vor allem im Bereich der seltenen Erden. Frau von der Leyen hat zwar jetzt eine Art europäischen Chips-Hub ausgerufen, das ist zwar sehr gut und die Produktion kann man ja auch versuchen hochzufahren, aber ohne die Rohstoffe wird auch die Produktion nicht gehen. Das heißt aber, die Europäer sind Getriebene.
10: Mit einem Chips-Gesetz hat die EU schon vor 3 Jahren versucht, die heimische Mikrochip-Produktion zu fördern. Doch getan hat sich zu wenig, findet Dorothee Hillrichs, Halbleiterexpertin vom Münchner IFO-Institut.
14: Es ist noch nicht das Ziel erreicht, das gesteckt worden ist, 20% der weltweiten Chipherstellung bis 2030. Und ich glaube, wir sind so ungefähr von 8% auf 11% der weltweiten Chipherstellung gekommen. Auf der anderen Seite muss man aber eben auch sehen, dass es auch einfach dauert, um so eine Chip-Fabrikation auf die Beine zu stellen.
10: Es brauche jetzt die Sicherheit, dass Chips auch Abnehmer in Europa finden. Hohe Kosten machten es bislang unattraktiv, hier eine Produktion zu errichten, erklärt Hillrichs. Genau das versucht die EU mit einem neuen Anlauf beim sogenannten Chips Act zu ändern. Statt auf eine Förderung des Angebots liegt der Fokus jetzt auf der Nachfrageseite. Behörden sollen zum Beispiel vorrangig bei heimischen Startups Prozessoren bestellen. Auch der Bau von Rechenzentren soll beschleunigt werden, damit europäische Firmen ihre KI-Modelle trainieren können.
4: Das war der Wirtschaftsblock mit Konstantin Röser.

0: EU-Westbalkan-Gipfel statt. Montenegro ist auch aktuell das Land, das bei den EU-Beitrittsverhandlungen am weitesten ist. 2028 will es der EU beitreten, aber es gibt noch ein paar gewaltige Baustellen auf dem Weg dahin. Mehr dazu von unserem Südosteuropa-Korrespondenten Oliver Schosch.
1: Die mangelnde Rechtsstaatlichkeit ist das größte Problem Montenegros auf dem Weg in die EU. Montenegro ist die Heimat von berüchtigten Kokain-Clans, die weltweit vernetzt sind. In Montenegro sind die Politik und die organisierte Kriminalität eng miteinander verbandelt und auch die Justiz hängt da zum Teil mit drinnen. Doch zuletzt wurden Montenegro Fortschritte bescheinigt. Die Justiz greife spürbar härter durch. Es gab mehrere Festnahmen hochrangiger Politiker, Justizvertreter und Beamter, die mit der Mafia zusammengearbeitet hatten. Veselin Radulovic ist ein bekannter, unabhängiger Anwalt in Montenegro, der seit vielen Jahren für eine saubere Justiz in seinem Land kämpft. Er sieht die aktuelle Entwicklung allerdings nicht so positiv, sondern eher skeptisch.
2: Wir können sagen, dass wir auf einem guten Weg sind, was den EU-Beitritt angeht. Aber nur, weil der Beitritt ein geopolitisches Ziel der EU ist. Was es leider nicht gibt, das sind echte qualitative Reformen in Montenegro. Das Entscheidende in diesem Bereich ist, dass man an das Vermögen herangeht, das durch Korruption und organisierte Kriminalität erworben wurde. Aber das gibt es bei uns noch nicht.
1: Nun stellt seit 2023 die neue pro-europäische liberale Partei Europa Jetzt mit Milojkos Spajic den Premierminister und Regierungschef. Er ist sehr jung, er ist 38. Er kommt aus dem Finanzsektor. Er hat in Tokio bei Citigroup und in Singapur bei Goldman Sachs gearbeitet, um dann zurückzukehren und sein Heimatland voranzubringen. Spajic will Montenegro nun final in die EU führen, bis 2028, so der Plan. Er baue eine funktionierende Justiz in Montenegro auf. Ob das so stimmt, darüber wird im montenegrinischen Parlament oft heftig gestritten. Bei einer Parlamentssitzung Ende April nannte der Oppositionsführer der DPS-Partei Daniel Živković die typischen Vorwürfe an Premier Spajic und sein Team.
2: Wir haben hier eine Regierung, die den Rekord hält, was Versprechungen angeht, die nicht eingehalten wurden. Sie, Herr Premierminister, haben den Bürgern einen höheren Lebensstandard versprochen und viele Investitionen, die nie gekommen sind. Sie haben den Bürgern eine Meritokratie versprochen, in der sich Leistung und Können auszahlen und in der Vetternwirtschaft und die Beschäftigung von Parteimitgliedern gestoppt werden. Doch all das geht bei Ihnen einfach weiter. Sie haben vor allem eines erreicht. Sie haben den größten Regierungsapparat aufgebaut, den es jemals in Montenegro gab und ich glaube auch in der ganzen Welt. Ihr Kabinett hat 32 Mitglieder, 25 Minister und 7 Vizepremiers. Montenegro hat aber nur 620.000 Einwohner. China zum Beispiel hat 1,4 Milliarden Einwohner und kommt mit 21 Ministerien aus. China ima milijardu i 400
1: miliona stanovnika sa 21 ministarstvom. In Montenegro gibt es so viele Ministerien, weil es eine ziemlich komplexe Regierungskoalition mit vielen Beteiligten gibt, die alle zufriedengestellt werden wollten. Spajic und seine Europa-Jetzt-Partei mussten mit 4 Parteien und Bündnissen zusammenarbeiten und dazu mit Minderheitsvertretern von Albanern, Bosniaken und Kroaten. In der Regierungskoalition sind auch serbisch-nationalistische und russlandfreundliche Vertreter. Sie müssen in Schach gehalten werden, damit sie den EU-Kurs nicht torpedieren. Bislang klappt das, die montenegrinische Regierung hält. Premier Milojko Spajic versucht in politischen Auseinandersetzungen immer mit seinen Erfolgen im EU-Beitrittsprozess zu punkten.
2: An all diejenigen, die behaupten, wir würden nur in die EU aufgenommen werden, weil die EU das unbedingt will. An all diejenigen habe ich eine ganz einfache Frage. Was haben wir denn bislang nicht erfüllt von den Beitrittskriterien? Wir haben jetzt in wenigen Monaten das geschafft, was die Vorgängerregierungen 10 Jahre lang nicht geschafft haben. Alle 33 Verhandlungskapitel sind eröffnet. Die früheren Regierungen haben davon gerade mal 3 Kapitel abgeschlossen. Mit uns sind jetzt 14 Kapitel abgeschlossen. Und von den übrigen 19 Kapiteln sind die meisten zu 90-95% erledigt. Wir werden alles bis Ende dieses Jahres erledigen. Und dann geht es auf die politische Bühne. Dann reden wir darüber, ob wir die Unterstützung von allen 27 EU-Mitgliedern haben oder nicht.
0: Oliver Schosch mit der Frage, ob Montenegro 20 Jahre nach seiner Unabhängigkeit auf dem finalen Weg in die EU ist. 5 Uhr.

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0: Maggie O'Farrell gehört zu den wichtigsten irisch-britischen Autorinnen ihrer Generation und Verfilmung ihres Bestsellers Judith und Hamnet war in diesem Jahr für den Oscar nominiert. Jetzt ist ihr neuer Roman Land auf Deutsch erschienen und Katja Esbach stellt ihn vor.
2: Es ist unmöglich, diesem Roman in 3 Minuten und 45 Sekunden gerecht zu werden. So lange ungefähr dauert hier gewöhnlich eine Rezension und auch für Maggie O'Farrell wird da keine Ausnahme gemacht. Dabei ist dieses Buch so reich und vielschichtig, so berührend und kompliziert. Es ist ebenso ein Familienepos wie die Geschichte eines Landes. Und es beginnt 1865 auf einer irischen Halbinsel. Thomas arbeitet als Kartograf für die Rotröcke, die Soldaten der britischen Besatzerarmee.
3: Es ist ein notwendiger, aber wenig beneidenswerter Teil seiner derzeitigen Aufgabe. All das, was sich hier seit Entstehung der ersten Karten ereignet hat, mit Tinte und Symbolen und geordneten Linien auf Papier zu bannen.
2: Als Thomas eines Tages bei seiner Arbeit in einem abgelegenen Tal ein geheimnisvolles Stück Land entdeckt, das auf der Karte gar nicht existiert, ist für ihn nichts mehr wie zuvor. Mit aller Macht will er dieses Land schützen vor den Rotröcken.
3: Dieser Hain, so fiel es ihm wie Schuppen von den Augen, könnte der einzige Fleck im ganzen Land sein, den sich die Rotröcke oder die Landbesitzer nicht unter den Nagel gerissen hätten. Es war vielleicht der einzige Ort, den keiner von ihnen je betreten hatte. Es könnte das einzige verbliebene Stückchen Boden sein, das frei von ihnen wäre.
2: Thomas ist besessen von seiner Idee, dort zu leben und zwingt seine Frau und die gemeinsamen Kinder zum Umzug. Mit Folgen, die am Ende die Familie zerstören werden. Aber der Anfang ist voller Hoffnung. Man findet ein verlassenes Haus und richtet es her.
3: Das Haus wird gekalkt, der Boden geebnet, das Bett den Hang hinaufgeschafft und im hinteren Zimmer zusammengebaut. Auf dem Dachboden werden für die Kinder Pritschen mit Strohsäcken aufgestellt. Im Schuppen wird Kleinholz zum Anfeuern gestapelt. Tischbeine werden unter ein Brett genagelt. Eine Bank wird gezimmert. Von der Mauer zu einem jungen Baum wird eine Wäscheleine gespannt. Ein Stück Land wird umgegraben, von Unkraut befreit und besät.
2: Maggie O'Farrell schreibt in ihrer eigenen Klasse, emotional und komplex, wie nur sie es kann. Ihre Sprache ist betörend und ja, manchmal bestimmt auch kitschverdächtig. Und wie immer bei der Autorin muss man sich einlesen, der Geschichte Raum geben, etwas Geduld haben. Und dann betritt man eine Welt voller Poesie und Wahrhaftigkeit. O'Farrell erzählt über ein Land, das gezeichnet ist von der großen Hungersnot der 1840er Jahre, die Millionen Menschen das Leben gekostet und ganze Landstriche verwüstet hat. Und von einer Familie auf der Suche nach dem Glück. In Rückblenden erfährt man, wie die Eltern Fina und Thomas im Armenhaus aufwuchsen.
3: Die Aufseher zogen den Kindern an, was immer gerade zur Hand war. Wiesen ihnen eine mit Sacklein bezogene Schlafstatt zu und versorgten sie mit einer Scheibe Brot und einer Schüssel dünnen Mehlbrei pro Tag. Sie schickten sie zur Arbeit. Sie verscharrten die, die am Morgen nicht mehr aufstanden, bei einer kargen Zeremonie.
2: Die 4 Kinder des Paares verstehen unter Glück jeder etwas anderes und sie werden auf 3 Kontinenten danach suchen. Land von Maggie O'Farrell lässt das Herz höher schlagen und man könnte noch ewig davon schwärmen. Aber Sie wissen ja, die Zeit dafür ist hier begrenzt.
0: Und das Buch ist bei Piper erschienen. Wenn Sie es lesen wollen, es kostet 26 Euro. Katja Esbach hat Land von Maggie O'Farrell vorgestellt.
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0: Die EU will in Zukunft härter mit Migranten umgehen, Menschen, deren Asylantrag abgelehnt wurde und die nicht in ihre eigentlichen Herkunftsländer abgeschoben werden können, sollen in Abschiebezentren außerhalb der EU gebracht werden. Dabei spielt es keine Rolle, ob die Menschen eine Verbindung zu dem Land haben, in das sie abgeschoben werden. Auch wenn die EU in Sachen Migration dringend etwas tun muss, das ist der falsche Schritt, findet Daniel Hechler vom SWR in den ARD-Tagesthemen.
1: Es ist richtig, ja überfällig, dass sich Europa beim Thema Migration handlungsfähig zeigt. Dass Verfahren vereinheitlicht, gestraft, Sanktionen gegen Geflüchtete verhängt werden, die nicht kooperieren. Ausreisepflichtige auch ausgewiesen werden. Das mag hart klingen, ist aber gerecht, vor allem denen gegenüber, die wirklich politisch verfolgt werden und weiterhin ein Recht auf Asyl in Europa haben müssen. Für mich aber wird dann eine Grenze überschritten, wenn die EU ihre Probleme mit irregulärer Migration an Drittstaaten auslagert und auch, wenn dort EU-Standards offiziell gelten sollen, wer kontrolliert deren Einhaltung und sollen Geflüchtete, auch Familien mit Kindern, tatsächlich auf unbestimmte Zeit in einem Land festgehalten werden, zu dem sie keinerlei Bezug haben? Hier verrät Europa die Menschenrechtsstandards, die in Reden und Resolutionen so gerne beschworen werden, auf denen die europäische Idee begründet ist. Und eben deshalb ist das ein Irrweg.
0: Die Meinung von Daniel Hechler vom SWR. Die Frankfurter Rundschau geht noch weiter und nennt das Ganze einen schändlichen Deal.
4: Der Schaden ist beträchtlich, ein praktischer Nutzen der Vereinbarungen nicht ersichtlich. Bisher ist nicht erkennbar, dass ein Staat bereit wäre, abgelehnte Asylsuchende aus Europa aufzunehmen. Attraktiv sein könnte es für undemokratische Regime, um ihr Ansehen zu verbessern. Falls sich ein Land finden sollte, das mitmacht, wird das kostspielig. Großbritannien verbrannte sich die Finger bei dem Versuch, Asylsuchende in Ruanda auf ihre Asylentscheidung warten zu lassen. Das Modell scheiterte, nachdem mehr als 800 Millionen Pfund für Vorbereitungen ausgegeben worden waren. Ein Klacks gegen das, was Europa wird zahlen müssen.
0: Ganz anders beurteilt das die Welt und schreibt, nur weil in Sachen Abschiebezentren noch nicht alle Details zur Umsetzung geklärt sind, heißt das nicht, dass die EU es nicht versuchen sollte.
4: Die Drittstaatenlösung ist die beste Idee, um den Kern des Problems der illegalen Migration zu bekämpfen. Wer an der EU-Grenze um Asyl bittet, darf nicht abgewiesen werden. Das Gesuch muss geprüft werden. Und selbst bei einer Ablehnung ist es praktisch unmöglich, den illegal Eingewanderten wieder zurückzubringen. Die Drittstaatenlösung hingegen bringt den Asylbewerber in ein Land außerhalb der EU. Wird sein Gesuch abgelehnt, muss er zurück in die Heimat. Scheitert die Abschiebung, bleibt er im Drittstaat, in der Regel einem Land, das nicht dem europäischen Traum entspricht. Für jene Flüchtlinge, die keine Chance auf Anerkennung haben, entfällt somit der Anreiz, auf EU-Territorium zu gelangen und dann trotz Ablehnung dort zu bleiben. Das neue System wird nicht alle Migrationsprobleme der EU lösen. Aber in der Zwischenzeit muss man tun, was geht. Anstatt, ob aus Taktik oder Verzagtheit, selbst die besten Ideen pauschal zu verwerfen.
0: Und auch die Augsburger Allgemeine hält die neuen Regeln für die richtige Entscheidung.
4: Ein Europa ohne innere Grenzen kann nur dann funktionieren, wenn es seine äußeren Grenzen schützt. Menschen, die vor politischer Verfolgung oder Krieg fliehen, gewährt dieses Europa Schutz. Das ist eine wichtige Errungenschaft. Aber nicht Schlepper und Schleuser dürfen entscheiden, wer dauerhaft in Länder wie Deutschland kommen darf, die mit guten Jobchancen und ja, auch mit hohen Sozialleistungen locken. Die Reform des Asylsystems setzt jetzt den Rahmen, der es der Bundesregierung erlaubt, abgelehnte Asylbewerber abzuschieben, wenn sie selbst oder ihre Herkunftsländer nicht kooperieren.
0: Das waren die Standpunkte. Zusammengestellt hat sie Mareike Markosch. 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
0: Heute vor 100 Jahren wurde der Schriftsteller Allen Ginsberg geboren, Florian Bentsch, mit einem Porträt.
6: 1956. Im Foyer eines Studentenwohnheims der Reed University in Portland trägt ein etwas zerzauster junger Mann ein etwa halbstündiges Gedicht vor.
7: I saw the best minds of my generation destroyed by madness.
6: Lachen und Applaus, als der 30-jährige Beat-Poet Allen Ginsberg Howl vorträgt. Ein Jahr später sollte er dafür vor Gericht stehen. Verbreitung obszönen Schrifttums. Mit seiner schonungslosen Anklage gegen Konformität, Militarismus und moralischer Enge trifft Ginsberg einen Nerv in einer wütenden US-amerikanischen Nachkriegsgeneration. Er wächst in New Jersey auf, als Sohn eines Dichters und einer bekennenden Kommunistin und schreibt als Teenager in sein Tagebuch.
8: An die Historiker. Ich werde ein Meister sein, wahrscheinlich in der Literatur, ein Egozentriker, wahrscheinlich ein Schizo, aber auf jeden Fall die ersten beiden. I'm a road runner, honey.
6: Es folgen über 50 Jahre Lyrik, Musik, Protest, Drogen, Kontroverse. Ein National Book Award, eine Robert Frost Medaille, eine langjährige offene und öffentliche Beziehung mit dem Dichter Peter Orlowski.
8: Mein Ziel ist die Befreiung der Massen aus der Misere,
6: schreibt Allen Ginsberg 1973 und lässt sich als Schlüsselfigur der Hippie-Bewegung inszenieren. Zu seinen Weggefährten und künstlerischen Begleitern zählen neben den Beats Patti Smith, John Lennon, Timothy Leary und Bob Dylan. Wer ist dieser Allen Ginsberg? Fragt ihn ein Reporter 1991, 6 Jahre vor Ginsbergs Tod.
8: Mein Vater zeugte mich und hieß Louis. Meine Mutter war verrückt und hieß Naomi. Ich bin Amerikaner. Ich komme aus New York. Es ist sinnlos, sich auf irgendetwas zu berufen, außer auf den Beruf. Also bin ich nur eins. Ein Dichter. So I would say
6: poet. Allen Ginsberg kam am 3. Juni 1926 in Newark, New Jersey, auf die Welt. Heute vor 100 Jahren.
0: Das war der Stichtag von Florian Bentsch. Und das war auch die ARD-Infonacht mit Milad Kupay. Jetzt ist es 5.58 Uhr.

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1: Die Nachrichten mit Martin Groß. Guten Morgen. In Dortmund war die Polizei die ganze Nacht über im Großeinsatz. Ein Mann hatte zuerst auf einen Polizisten geschossen und sich dann mit seinen drei Kindern in seiner Wohnung verschanzt. Am frühen Morgen gab er auf. Christina Wilkes, WDR aktuell.
2: Spezialkräfte der Polizei hatten stundenlang mit dem Mann verhandelt. Er ist ein 51-Jähriger und gegen 3:30 heute Morgen hat er sich dann gestellt, sagt die Polizei. Er sei vor die Tür gekommen und habe sich festnehmen lassen. Den drei Kindern ist körperlich nichts passiert, sie werden jetzt betreut. Zu den Hintergründen des Einsatzes ist noch nicht allzu viel bekannt. Die Polizei sagt, dass sie gestern Abend um 7:15 in den Dortmunder Süden gerufen wurde. Die Mutter der Kinder hatte wohl angerufen. Und als die Einsatzkräfte ankamen, soll der Mann sofort geschossen haben. Ein Beamter wurde an seiner Schutzweste getroffen, die hat Schlimmeres verhindert. Danach soll sich der Mann dann mit seinen Kindern verschanzt haben.
1: Bei den Vereinten Nationen in New York geht es heute darum, ob Deutschland für 2 Jahre in den Sicherheitsrat aufgenommen wird. Konkurrenten für den nichtständigen Sitz sind Österreich und Portugal. Die Entscheidung trifft die Vollversammlung aller 193 UNO-Staaten. Martin Ganselmeier, WDR New York.
3: Im UN-Sicherheitsrat gibt es 5 ständige Mitgliedstaaten. Das sind die 5 Vetomächte USA, Russland, China, Großbritannien und Frankreich. Hinzu kommen 10 nicht ständige Mitgliedstaaten. Nur der UN-Sicherheitsrat kann völkerrechtlich bindende Entscheidungen über Krieg und Frieden beschließen. Allerdings war es in den vergangenen Jahren oft so, dass die Vetomächte Russland und USA Beschlüsse im UN-Sicherheitsrat blockiert haben. Deutschland war bereits 6-mal nicht ständiges Mitglied im Weltsicherheitsrat. Diesmal aber haben Österreich und Portugal deutlich früher ihr Interesse angemeldet. Deutschlands Kandidatur ist also kein Selbstläufer.
1: Bei den Gebühren für das Anwohnerparken gibt es in Nordrhein-Westfalen weiterhin große Unterschiede. Seit 4 Jahren dürfen die Kommunen den Betrag selber festlegen. Jetzt hat der WDR die Parkkosten miteinander verglichen. Christian vom Hofe für WDR aktuell.
4: Mit am teuersten ist das Anwohnerparken aktuell in Bonn.
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4: Mit am teuersten ist das Anwohnerparken aktuell in Bonn. Dort muss man jährlich 360 Euro für einen Parkausweis bezahlen. Allerdings nicht mehr lange. Der Rat der Stadt hat vor kurzem beschlossen, die Gebühren im nächsten Jahr wieder zu senken, auf Wunsch vieler Anwohner. Ebenfalls teure Städte zum Parken sind Königswinter, Münster und Aachen. Über die Mehreinnahmen freut sich dann die Stadtkasse. Aachen zum Beispiel hat früher jährlich ca. 650.000 Euro mit dem Anwohnerparken eingenommen. Nach der Erhöhung sind es jetzt 3,6 Millionen Euro. Überraschend, es gibt auch viele Kommunen bei uns in NRW, die die Gebühren gar nicht erhöht haben. Richtig günstig ist es in Bocholt und Bielefeld. Dort kostet der Ausweis unter 30 Euro.
1: Weitere Meldungen im Überblick. Russland begrenzt die Ausgabe von Treibstoff jetzt auch in der besetzten ukrainischen Region Luhansk. Dort dürfen die Menschen nur noch höchstens 20 Liter Diesel oder Benzin kaufen. Hintergrund ist, dass die Vorräte knapper werden, offenbar durch ukrainische Angriffe auf die Ölindustrie. Zuvor hatte Russland auch schon den Benzinverkauf auf der besetzten Halbinsel Krim gedrosselt. Im Fußballstadion des 1. FC Köln findet heute eine große Katastrophenschutzübung statt. Nach Angaben des Technischen Hilfswerks nehmen etwa 800 Einsatzkräfte und 400 Statisten daran teil. Sie sollen im Kölner Stadion unter anderem trainieren, wie die Bevölkerung bei einem Angriff mit chemischen, biologischen oder nuklearen Stoffen geschützt werden kann. Bei den French Open in Paris steht fest, auf wen der beste deutsche Tennisspieler Alexander Zverev im Halbfinale trifft. Sein Gegner wird der Tscheche Jakub Menšík sein, die Nummer 27 der Weltrangliste. Zverev steht auf Platz 3 und gilt bei den French Open als Titelfavorit. Der Deutsche hat bisher noch nie ein Grand Slam Turnier gewonnen.
0: WDR aktuell aus der Kultur.
1: Im Kreis Mettmann beginnen heute die Hildener Jazztage. Seit 30 Jahren spielen dabei Stars der Szene mit Bands und Solomusikern aus Nordrhein-Westfalen zusammen. Mathis Trapp, WDR Kultur.
5: Den Auftakt macht heute Abend das Trio der Pianistin, Komponistin und Sängerin Clara Haberkamp im Kunstraum Gewerbepark Süd. Ein weiterer Höhepunkt des Festivals wird die polnische Bassistin Kinga Gwajk bei Jazz im Park am Haus Horst sein. In der Hildener Stadthalle treten das Jeff Hamilton Trio aus den USA und Saxophonist Jimmy Green mit der WDR Big Band auf. Beide Konzerte werden vom WDR mitgeschnitten. Insgesamt stehen bis Sonntag 10 Konzerte bei den Hildener Jazztagen auf dem Programm.
1: Das Wetter in Nordrhein-Westfalen. Noch ist es teils aufgelockert, aber schon bald ziehen von Westen neue Schauer heran. Im Laufe des Tages regnet es immer wieder, gelegentlich ist auch mal ein Gewitter dabei. Und zwischendurch zeigt sich auch mal die Sonne bei 18 Grad in Wermelskirchen, 20 Grad in Viersen und 21 Grad in Gütersloh. Morgen bleibt es wechselhaft mit Schauern und Gewittern und erst der Freitag wird dann wieder etwas freundlicher. Das war WDR aktuell. WDR 5 die Verkehrslage. A2 Dortmund Richtung Oberhausen. Zwischen Oberhausen-Königshardt und Kreuz-Oberhausen dauert es 10 Minuten länger. 3 Kilometer Stau. A40 Essen Richtung Duisburg. Zwischen Kreuz-Kaiserberg und Duisburg-Häfen dauert es 20 Minuten länger. 3 Kilometer Stau. Die Fahrbahn muss für die Unfallaufnahme immer wieder kurz gesperrt werden. Und A59 Dienstlaken Richtung Duisburg. Zwischen Duisburg-Marxloh und Kreuz-Duisburg dauert es 10 Minuten länger. 5 Kilometer stockender Verkehr.
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6: mit Tobi Strauß. Guten Morgen und willkommen in diesem Mittwoch, der ein wichtiger wird. Vielleicht für Sie, auf jeden Fall aber für den Bundesaußenminister Johann Wadephul. Martin Groß hat es gerade gesagt, Deutschland hofft auf einen Platz im UN-Sicherheitsrat und das ist gleich auch unser erstes Thema. Wir schauen aber in gut 6 Minuten auch auf die neuen Asylregeln, auf die man sich in der EU verständigt hat. Und wir haben bei Ihnen nachgefragt, wie Sie das eigentlich finden mit dem Eintritt in den Kölner Dom. Gucken wir drauf gegen 20 nach 6. So eine gewisse Pointe hat es ja schon, dass ausgerechnet Annalena Baerbock heute verkünden wird, ob Deutschland einen Platz im UN-Sicherheitsrat bekommt oder nicht. Die ehemalige Bundesaußenministerin leitet ja aktuell die UN-Generalversammlung und da wird sich heute Nachmittag so vielleicht ab 4:30 irgendwann entscheiden, ob ihr Nachfolger im Amt, Johann Wadephul, sich freuen kann, weil Deutschland sich durchgesetzt hat. Entweder gegen Portugal oder gegen Österreich. Diese drei Länder bewerben sich nämlich auf die 2 freien Plätze am möglicherweise wichtigsten Tisch dieser Welt. Und wie die Chancen stehen, berichtet Giselle Uecker.
7: Deutschland.

0: muss zwei Drittel der Länder hinter sich vereinen, um einen Sitz im mächtigsten Gremium der Vereinten Nationen zu bekommen. Außenminister Johann Wadephul ist schon Tage vor der Abstimmung nach New York angereist, führt ein Last-Minute-Gespräch nach dem anderen und versucht zu überzeugen.
1: Wir gehen mit Zuversicht und einem guten Angebot in diese Wahl. Wir setzen uns für die Vereinten Nationen ein. Wir wollen insbesondere die nicht ständigen Mitglieder zu einem wichtigen Faktor innerhalb des UN-Sicherheitsrates auch machen.
0: Deutschland hat es in der Vergangenheit schon 6-mal als nicht ständiges Mitglied in den Sicherheitsrat geschafft. Bisher war jede Bewerbung ein Erfolg. Diesmal könnte es anders sein. Für die beiden frei werdenden Plätze für westeuropäische Länder haben sich insgesamt 3 Nationen beworben. Neben Deutschland wollen auch Österreich und Portugal einen Sitz. Deshalb kommt es diesmal zur Kampfabstimmung, was die Europäer sonst versuchen zu vermeiden. Daniel Forti ist verantwortlich für UN-Fragen bei der Denkfabrik International Crisis Group. Er glaubt, das Rennen ist völlig offen. Die Chancen für Deutschland stehen aber nicht schlecht.
2: You know, Germany is a very visible and prominent state on world affairs.
3: Deutschland spielt bei weltpolitischen Angelegenheiten eine sehr sichtbare und herausragende Rolle und ist unmittelbar an vielen Fragen, nicht nur der europäischen Sicherheit, beteiligt. Das ist für viele Mitgliedstaaten wichtig. Sie versprechen sich von Deutschland, dass es dazu beiträgt, gemeinsame internationale Positionen zu finden.
0: Deutschland gehört zu den größten Beitragszahlern der Vereinten Nationen und gilt als zuverlässiger und engagierter Partner. Schon seit Jahren kümmern sich die Deutschen um Friedensmissionen, helfen beim Einsatz gegen die Folgen des Klimawandels und auch bei der Vermittlung zwischen Konfliktparteien. Doch es gibt auch Kritik. Die Bundesregierung äußert sich meist nur zurückhaltend zum Vorgehen der israelischen Regierung. Im Gegensatz zu vielen anderen Ländern hat Deutschland Palästina auch nicht als unabhängigen Staat anerkannt. Österreich und Portugal haben den Vorteil, dass sie sich bereits vor Deutschland für einen Sitz im Sicherheitsrat beworben haben und möglicherweise schon früh Vereinbarungen mit anderen Staaten treffen konnten. Als Nicht-NATO-Mitglied gilt Österreich außerdem als neutraler als Deutschland, was bei Vetomächten wie Russland und China ein Vorteil sein könnte. Portugal hat historisch und kulturell enge Beziehungen zu afrikanischen und lateinamerikanischen Ländern.
4: Gut informiert reinstarten in den Mittwochmorgen mit dem WDR5 Morgenecho. Giselle Uecker hat berichtet. Gleich 10 nach 6.

0: Folk und Indie reingetan in den Smoothie Mixer und das ist rausgekommen. Chartreuse, Heaven Sent, hier im WDR 5 Morgenecho am Mittwochmorgen. Wenn man nicht Knotenpunkt sagen will, Verteiler oder Drehscheibe, dann sagt man im Businessdeutsch seit einiger Zeit Hub. Kennen Sie möglicherweise auch aus Ihrem Unternehmen, da gibt es dann zum Beispiel Innovation Hubs oder Data Hubs und die Idee ist eigentlich immer ähnlich. In einem Hub laufen Dinge zusammen und werden von dort aus weiterverteilt. Im Grundsatz ist das auch die Idee bei den sogenannten Return Hubs, also bei den Rückführungszentren, auf die sich die Europäische Union diese Woche verständigt hat. Nur, dass es eben nicht um Dinge geht, die da verteilt werden sollen, sondern um Menschen. Und dass noch nicht so ganz klar ist, wo diese Hubs und die Menschen eigentlich hin sollen. Das sind also Punkte, an denen noch gearbeitet werden muss. Worauf man sich aber verständigt hat, das berichtet aus Brüssel Katrin Schmidt.
1: Die Return Hubs sind quasi ein Kernelement der neuen EU-Rückkehrverordnung. Abgelehnte Asylbewerber, die nicht direkt in ihre Herkunftsländer abgeschoben werden können, etwa weil das Heimatland sich weigert, sie zurückzunehmen, könnten genau in diese Rückkehrzentren gebracht werden, wo in den folgenden bis zu 24 Monaten ihre Rückkehr in die Heimat oder in Länder, in die sie etwa familiäre Verbindungen haben, organisiert wird. Heißt aber erstmal auch, Menschen, im Zweifel auch Familien mit Kindern, können aus der EU abgeschoben werden in Staaten, in die sie keinerlei Verbindung haben, was für viel Kritik sorgt. Nun gehe es aber darum, so der deutsche Innenminister Alexander Dobrindt, den Aufbau dieser Return Hubs voranzutreiben. In diesem Zusammenhang werden häufig Länder wie Ruanda, Mauretanien, Usbekistan und Äthiopien genannt. Konkret ist aber noch nichts. Einzig die Niederlande haben bereits eine Kooperation mit Uganda zur Errichtung solcher Abschiebezentren unterzeichnet. Dieses Vorgehen sei auch ein Schlag gegen das Geschäftsmodell der kriminellen Schleuserbanden, so Dobrindt.
2: Für uns ist entscheidend, dass wir zukünftig dieses Geschäftsmodell von kriminellen Banden nicht mehr mit dem Versprechen einhergeht, wer einmal den Weg nach Europa geschafft hat, kann auch dauerhaft hier bleiben. Dazu dienen die Return Hubs, die wir gemeinsam mit europäischen Partnern auch vorantreiben.
1: Rechtliche Bedenken sieht er nicht. Am Beispiel der italienischen Abschiebezentren in Albanien hat ein juristisches Gutachten am Europäischen Gerichtshof gerade ergeben, dass dieses Modell nicht grundsätzlich gegen Europarecht verstößt. Voraussetzung sei jedoch, dass die Menschen dort weiterhin juristischen Beistand und sprachliche Unterstützung bekommen, sowie Kontakt mit ihrer Familie und den zuständigen Behörden halten können. Kritiker jedoch sehen bisher keine Garantie, dass die Grundrechte der abgeschobenen Menschen in den Rückkehrzentren gewahrt werden können.
0: Und Katrin Schmidt hat die italienische Lösung angesprochen. Italien hat ja seit einiger Zeit sozusagen eine Abschiebekooperation mit Albanien. Und wie das genau funktioniert, das berichtet unsere Reporterin in Rom, Anna Giordano.
3: Italiens Innenminister Matteo Piantedosi gibt sich in einem Interview mit der Zeitung La Stampa selbstbewusst. Die italienischen Lager in Albanien seien eine innovative Lösung, die Europa nun als Vorbild diene. Tatsächlich hat die italienische Regierung durch den neuen Asylkurs in Brüssel politischen Rückenwind erhalten. Die EU-Einigung zu den Abschiebezentren, die in der Nacht zum Dienstag in Brüssel erzielt wurde, legitimiert die italienischen Lager in Albanien dabei nur in Teilen. Vorgesehen ist nämlich, dass diese Zentren von den Drittstaaten selbst verwaltet werden. Die Lager in Albanien dagegen werden von Italien in Eigenregie und unter eigenem Recht betrieben. Piantedosi spricht dennoch davon, dass man in Brüssel einen, Zitat, großen Schritt nach vorn gegangen sei. Momentan werden Italiens Lager in Albanien notgedrungen als reines Abschiebegefängnis für Menschen genutzt, die vom italienischen Festland dorthin gebracht wurden. Das Ziel Italiens ist es jedoch, in Albanien endlich legal beschleunigte Asylverfahren durchführen zu können. Deshalb ist der 12. Juni das entscheidende Datum. Der EU-Asylpakt, der an dem Tag in Kraft treten soll, wird unter anderem beschleunigte Grenzverfahren an den Außenseiten der Union erlauben. Außerdem wird der Pakt eine einheitliche europäische Liste mit sicheren Herkunftsländern beinhalten. Bisher hatten italienische Gerichte Rückführungen, die von Albanien aus stattfinden sollten, blockiert, weil sie an der Sicherheit von Ländern wie Bangladesch oder Ägypten zweifelten. Die Regierung unter Giorgia Meloni möchte nun die nötigen Anpassungen an das EU-Recht, die bis Mitte Juni noch nötig sind, per Eildekret umsetzen.
0: Guten Morgen, 6:17 Uhr. am Mittwochmorgen, hier ist es wieder Fünf-Morgen-Echo, dass sie bisher fast überall trocken rein begleitet in diesen Tag. Jörg Brunsmann ist da aus der WDR-Wetterredaktion. Guten Morgen.
4: Guten Morgen.
0: Gestern sah das anders aus, da war es teilweise echt kräftig an der Schauer- und Gewitterfront, ne?
4: Ja, ist schon einiges runtergekommen. Spitzenwert gestern in Frönnenberg 34 Liter pro Quadratmeter. Das ist jetzt der 24-Stunden-Wert, also von gestern 4 Uhr bis heute um 4. Aber man muss ja dazu sagen, das ging ja teilweise innerhalb von, ja, ich will jetzt nicht sagen Minuten, aber wirklich schon sehr konzentriert, sodass es zum Beispiel auf den Straßen auch Probleme gab oder dass Kanalisationen nicht hinterhergekommen sind. War aber auch noch deutlich weniger, was wir gestern gesehen haben, als zum Beispiel am Sonntag. Also so gesehen hat sich's weiter abgeschwächt. Und das wird auch heute so bleiben. Wir haben auch heute ziemlich wechselhaftes Wetter. Schauer, Gewitter sind mit dabei, aber nicht so kräftig wie das, was wir gestern gesehen haben.
0: Wie wird's denn sonst so? Also ist die Sonne auch mit dabei?
4: Sonne ist auch ein bisschen mit dabei. Ist wirklich heute so ziemlich alles im Angebot. Was, glaube ich, für viele entscheidend ist, dass es doch spürbar kühler ist als das, was wir zuletzt hatten. Wir waren so ein bisschen verwöhnt durch die Temperaturen. Das hatte ja schon fast Sommerniveau. Meteorologen sagen 25 Grad drüber, dann sind wir beim Sommertag. Das werden wir heute auf jeden Fall nicht mehr erreichen. Da sind wir maximal in Bad Münstereifel bei 18 Grad, Dorsten 20, Gütersloh 21.
0: Ich gucke immer nur auf meine Schlafzimmer-Dachgeschosstemperatur. Die ist wieder gesunken von 29 auf 24.
4: Ja, das beliebte Dachgeschoss. Ja,
0: alle mögen es. Gut informiert geht's rein in diesen Mittwochmorgen. Man muss ja sagen, da hat das Kölner Domkapitel wirklich eine Gelegenheit verpasst. Wenn man neuerdings schon Eintritt nehmen will für den Kölner Dom, dann hätten es doch 11,11 € sein müssen. Stattdessen 12 €, beziehungsweise bis zu 12 €, denn für viele wird's Ermäßigungen geben. Aber eben nicht für alle. Für die meisten Touristinnen und Touristen kostet der Kölner Dom ab dem 1. Juli Eintritt. Einverstanden?
5: Also ich finde, wer das sehen will, sollte auch bezahlen. Also ich finde das okay. Ja, und wenn ich Lust habe, gehe ich in den Dom und bezahle.
6: Ja, in jedem Fall ja. Weil kann man so da wirklich so schöne so Geschichte da sehen. Und ja, das gefällt mir.
7: 12 € ist schon viel auf jeden Fall.
8: Das ist happig, das ist sehr happig. Also für viele wird das nicht bezahlbar sein.
9: Ich meine, dass sie es machen müssen, finde ich okay. Aber die Höhe ist nicht okay.
0: Und ich meine, man hätte teilweise gehört. Das waren Reaktionen aus Köln. Es ist auf jeden Fall ein Thema, über das man gut diskutieren kann. Und das habe ich auch getan mit dem Kölner Dompropst Monsignore Guido Assmann.
10: Wer ein kleines Häuschen hat oder eine kleine Wohnung oder ein Apartment, das sage ich auch, ist meine Wohnung, mein Apartment. Aber niemand zahlt ihnen den Anstreicher, niemand zahlt ihnen den Elektriker, der die Steckdose anbringt. Das muss man auch selber, auch wenn es mir gehört. Und das ist die Verantwortung, die wir haben. Die Aussage, der Dom gehört uns allen, finde ich ja wunderbar und teile sie sehr.
0: Stimmt nur nicht.
10: Ja, im Sinne von, wir tun alles für den Kölner Dom, dass er erhalten bleibt. Und wenn man aus dem Urlaub kommt, sieht die Türme, ich komme wieder nach Hause. Das ist auch ein wunderbares Gefühl.
0: Aber auf dem Papier gehört der Kölner Dom eben nicht der Stadt, nicht dem Erzbistum und auch nicht den Kölnerinnen und Kölnern. Das ganze Gespräch mit Guido Assmann, das hören Sie hier gegen 7:45 im WDR 5 Morgenecho. 20 Minuten nach 6 an diesem Mittwoch. Nullius in Verba. Das ist das Motto der britischen Gelehrtengesellschaft Royal Society. Und wenn Sie im Gegensatz zu mir Lateiner sind, dann müssen Sie wahrscheinlich nicht nachgucken, dass das bedeutet nach niemandes Worten. Soll heißen, man soll niemals eine Behauptung akzeptieren, nur aufgrund der Autorität des Sprechers. Nullius in Verba ist also eigentlich das genaue Gegenteil von der Professor hat immer recht. In der Praxis ist das oft genug anders und wenn der Professor nicht nur Recht haben will, sondern Gegenrede auch bestraft und dafür blindes Gefolge belohnt, dann sind wir im Bereich des Machtmissbrauchs. Machtmissbrauch, das gibt es ja in vielen Bereichen des Berufslebens. Besonders anfällig sind aber möglicherweise Branchen mit unsicheren Beschäftigungsverhältnissen, mit hoher Konkurrenz und großer öffentlicher Sichtbarkeit, also zum Beispiel auch Forschungseinrichtungen und Hochschulen. Damit beschäftigen wir uns heute früh im WDR 5 Morgenecho, denn die Gewerkschaft Wissenschaft und Erziehung gibt heute einen Leitfaden heraus. Wer Opfer von Machtmissbrauch geworden ist, soll wissen, was er oder sie jetzt tun kann. Britta Mersch ist unsere Reporterin. Was genau ist das für ein Leitfaden?
11: Der Leitfaden ist 36 Seiten lang und er richtet sich an diejenigen, die Machtmissbrauch erleben, also zum Beispiel an Doktoranden und Postdocs. Auf der Handreichung steht das Zitat: Ich dachte, das gehört einfach dazu. Die GEW will also für das Problem sensibilisieren und zeigen, dass abwertende Kommentare, eine zu hohe Arbeitsbelastung oder der Wunsch nach einem privaten Kontakt zum Betreuer nicht okay sind. Außerdem richtet sie sich auch an sogenannte Bystander, also an Kolleginnen und Kollegen, die missbräuchliches Verhalten beobachten, aber aus Angst, selbst in den Fokus zu geraten, nichts sagen. Und es gibt auch Tipps für Personal- und Betriebsräte, damit Strukturen geschaffen werden, um Machtmissbrauch zu begegnen.
0: Wie groß ist denn das Problem?
11: Das lässt sich nicht eindeutig sagen. Es gibt zwar unterschiedliche Umfragen zum Thema, aber eine systematische Erhebung, also eine bundesweite Studie, die fehlt bislang. Das sagt die Gewerkschaft Erziehung und Wissenschaft. Die Gewerkschaft geht auch von einer hohen Dunkelziffer aus, weil viele Betroffene sich nicht trauen, über das Problem zu sprechen, weil sie Nachteile für die eigene Karriere befürchten. Über Machtmissbrauch in der Wissenschaft wird aber schon sehr lange diskutiert und die Handreichung ist ein weiterer Baustein, um für das Problem zu sensibilisieren und etwas zu verändern.
0: Unsere Reporterin aus der Wissenschaftsredaktion Britta Mersch, und auch dieses Thema werden wir heute Morgen noch vertiefen hier im WDR 5 Morgenecho. Vom Prinzip her ist der Gedanke ja klar. Wenn mehr Suppe im Topf ist, gibt's mehr Suppe für alle. Und wenn mehr Rente im Topf ist, gibt's mehr Rente für alle. Jetzt ist das mit der Rente aber ein bisschen komplizierter als mit der Suppe. Und deswegen gibt's immer wieder Experten, die ein Fragezeichen dran machen an die Vorstellung, alle würden automatisch höhere Renten bekommen, wenn zum Beispiel auch die Beamtinnen und Beamten einzahlen würden in die gesetzliche Rentenkasse. Dann gibt's andere Experten, die sagen, doch, Beamte in der Rentenkasse, die würden die gesetzliche Rente schon stärken. Die Frage ist nur, wie soll das eigentlich genau gehen? Teilen sich dann Staat und Beamte die Beiträge? Dann wäre es ja de facto eine Gehaltskürzung. Oder übernimmt der Staat alles? Dann wird's teuer. Und bei dieser Frage fehlen eigentlich noch die konkreten politischen Antworten. Die Rentenkommission arbeitet ja gerade an Reformvorschlägen, und ob die Bundesarbeitsministerin da jetzt mit oder dagegen arbeitet, wenn sie öffentlich eigene Vorschläge macht, diese Bewertung muss jeder selber treffen. Bärbel Baas von der SPD hat jedenfalls diese Woche nochmal gesagt, Beamtinnen und Beamten sollen auch mit einzahlen in die gesetzliche Rentenversicherung. Dagmar Pepping für uns im ARD-Hauptstadtstudio. Wenn wir das mal durchspielen, was würde denn passieren, wenn alle Beamtinnen und Beamten künftig in die Rentenkasse einzahlen?
12: Ja, dann hätten wir im ersten Schritt ganz kurzfristig mehr Geld im Topf, weil einfach mehr Leute einzahlen bei Millionen Beamten. Da hat Bärbel Baas schon recht. Aber wenn wir das Ganze sozusagen auf Strecke gesehen betrachten, dann hätten wir natürlich auch in den nächsten Jahrzehnten deutlich mehr Leute, die aus diesem Topf ihre Renten rausholen, also die Beamten. Und man muss immer wieder im Hinterkopf behalten, Beamte haben eine deutlich höhere Lebenserwartung als zum Beispiel Arbeiter oder Angestellte. Das sind bis zu 4 oder 5 Jahre länger, die viele Beamte leben. Also die würden dann auch entsprechend länger auch relativ hohe Altersbezüge aus dem Topf rausholen. Das ist sozusagen das, was passieren würde, wenn man diese Reform machen würde. Aber die umzusetzen würde sowieso recht kompliziert und langwierig werden.
0: Genau, jetzt leben Beamte nicht nur länger, sie kriegen auch mehr Geld. Pensionen sind im Schnitt höher als die gesetzliche Rente. Also hieße das ja auch höhere Ausgaben für die Rentenkasse. Würde sich das rechnen?
12: Schwierig. Also eine berufene Stimme in dem Ganzen, das ist Martin Werding. Der ist Wirtschaftsweiser und der ist auch interessanterweise Mitglied in dieser Rentenkommission der Bundesregierung, die gerade zusammensitzt und an den Vorschlägen arbeitet. Der sagt zum Beispiel, ja, wir brauchen eine Reform, aber wer glaubt, dass mit diesem Umbau durch die Beamten, die da reingenommen werden, das Ganze stabilisiert wird, das wäre wirklich naiv, das zu glauben. Man muss ja noch mal bedenken, es gibt noch einen Effekt für die öffentlichen Kassen. Bund, Länder und Kommunen als Arbeitgeber, die müssten dann nämlich diesen Arbeitgeberanteil für die gesetzliche Rentenversicherung übernehmen. Und das kostet. Die Kassen sind gerade bei den Kommunen und auch bei den Ländern leer, würde ich mal sagen. Und dann müssten sie auch noch in einem zweiten Schritt entsprechend, du hast es ja gerade in der Moderation gesagt, wahrscheinlich die Gehälter der Beamten anheben, damit die keinen Gehaltsverlust haben, weil die dann nämlich auch künftig ihren Arbeitnehmeranteil für die Rente zahlen müssten. Also das wäre für die öffentlichen Kassen echt eine Belastung. Da gibt es eine Berechnung vom IW, die sagen, es könnte bis zu 20 Milliarden Euro im Jahr kosten. Also das muss man auch im Blick behalten.
0: Jetzt hast du schon gesagt, Martin Werding, der Wirtschaftsweise, sitzt mit in dieser Rentenkommission. Diese Rentenkommission sitzt da wahrscheinlich in irgendeinem Tagungssaal, arbeitet da an Vorschlägen, und dann kommt wieder so ein Zwischenruf diese Woche. Die werden sich wahrscheinlich auch bedanken, oder?
12: Ist natürlich schwierig. Minister wie Bärbel Baas sind auf Veranstaltungen, die werden gefragt, auch geben auch Interviews. Da kann sie dem Thema ja nicht entgehen. Das ist ein Reizthema, auch gerade die Frage, warum Beamte in der Altersvorsorge meistens besser da stehen als andere Leute in Deutschland. Das reizt die Leute, das ist immer ein Thema. Und da nichts zu sagen, ist ja irgendwie auch keine Option. Wir werden in ein paar Wochen wissen, was die Kommission vorschlägt. Ende Juni werden die ihre Vorschläge auf den Tisch legen. Aber natürlich ist ist es nicht hilfreich, wenn sozusagen jede Woche ein Einzelaspekt, was möglicherweise kommen könnte, hier durchs Dorf getrieben wird. Das ist nicht hilfreich.
0: Ich habe das Gefühl, Politikerinnen und Politiker müssen gerade auch an jeder Stelle betonen, dass sie eigentlich auch einzahlen wollen in die gesetzliche Rente. Das kommt ja momentan wirklich auch immer wieder. Aber wie schätzt du das ein? Gesetzliche Rente für Beamtinnen und Beamte, wird das ein Teil der Vorschläge sein, die wir im Sommer von der Rentenkommission bekommen oder eher nicht?
12: Ich glaube, das wird zumindest einen Einstieg erleben werden. Den Reformbedarf gibt es in einer alternden Gesellschaft. Da muss sich auch etwas ändern. Und es geht ja eben auch um dieses Gerechtigkeitsempfinden, was ich gerade schon angesprochen habe. Warum geht es den meisten Beamten im Ruhestand deutlich besser finanziell als anderen Arbeitnehmern, die auch sehr, sehr lange, sehr, sehr hart gearbeitet haben?
0: Die Einschätzung von Dagmar Pepping in unserem ARD-Hauptstadtstudio. Ihr Briefing für den Tag. Alles, was Sie wissen müssen, das gibt's hier im WDR 5 Morgenecho. Mal kompakt, mal vertieft und immer auch im Überblick in unseren Nachrichten alle 30 Minuten. Martin Groß steht schon bereit für 6:30 und guckt da auf ein Thema, wo wir noch gar nicht so viel wissen, das uns heute aber wahrscheinlich noch begleiten wird. In Dortmund hatte sich ein bewaffneter Mann mit seinen drei Kindern in einem Haus verschanzt. Mehr Details dazu in 2 Minuten hier.

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3: Es ist 6.30 Uhr. 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
4: Die Nachrichten mit Martin Groß. Guten Morgen. In Dortmund waren Polizei und Rettungskräfte die ganze Nacht im Einsatz. Im Stadtteil Hüsten hatte sich ein bewaffneter Mann mit drei Kindern in seiner Wohnung verschanzt. Vorher hatte der 51-Jährige auf einen Polizisten geschossen und ihn leicht verletzt. Aus Dortmund Julian Lang für WDR aktuell.
5: Gegen 3:30 Uhr am Morgen, nach vielen Stunden Verhandlungen mit den Spezialkräften der Polizei, ist der 51-jährige Dortmunder freiwillig vor die Tür getreten und hat sich ergeben. Er wurde von der Polizei widerstandslos festgenommen. Die wichtigste Nachricht: seinen drei Kindern, die er seit dem Abend mit einer Waffe in der Wohnung festgehalten hatte, die sind wohl auf. Sie werden jetzt von Einsatzkräften betreut. Die genauen Hintergründe der Tat hier in Dortmund im Stadtteil Höchsten, die sind noch unklar.
4: Die Konkurrenz zwischen Taxis und anderen Fahrdienstanbietern wie Uber ist heute Thema am Bundesgerichtshof in Karlsruhe. Der BGH fällt ein Urteil zur sogenannten Rückkehrpflicht. Mathis Jungblut, WDR aktuell.
6: Per Gesetz müssen Uber-Fahrer immer zurück zu ihrem Firmensitz, wenn sie jemanden transportiert haben. Es sei denn, sie haben schon während der Fahrt einen neuen Auftrag bekommen. Weil viele Uber-Fahrer freiberuflich sind, müssten sie nach einer Fahrt dann wieder nach Hause und dort auf eine neue Fahrt warten. Für Taxis gilt diese Auflage nicht. Sie können an Taxiständen parken. In der Realität sieht das bei den Uber-Fahrern wohl oft anders aus. Das hat ein Taxiunternehmen aus Köln beobachtet und geklagt. Der Rechtsstreit ist bis vor den Bundesgerichtshof gegangen. Heute soll ein Urteil kommen. Die Taxis hoffen, dass der BGH Klarheit in diese Regel aus den 80ern bringt.
4: Vor und am Fronleichnam-Wochenende können die Straßen wieder voll werden. Das WDR-Verkehrsstudio rechnet damit, dass viele das lange Wochenende für einen Kurzurlaub nutzen. Melina Hilf für WDR aktuell.
7: Für viele ist das jetzt vor den Sommerferien nochmal die letzte Möglichkeit für einen Kurztrip ans Meer. Und das spürt man dann am Nachmittag auch auf den Routen ans Wasser. Immerhin ist Fronleichnam nicht in allen Bundesländern ein Feiertag. Ein Stauklassiker bleibt in Richtung niederländische Küste Antwerpen. Ausweichen kann man aber auch über Tilburg. Längere Fahrzeiten gibt es ansonsten auch in Richtung Mosel und in die Eifel. Am Nürburgring zieht das Festival Rock am Ring tausende Besucher an. Also auch da ist Geduld gefragt. Und auch die üblichen Pendlerstrecken, klar, die füllen sich an so einem Tag auch zügig. Staureich wird's dann auf dem Kölner Ring und im Ruhrgebiet.
4: Weitere Meldungen im Überblick. In den USA hat die Regierung ein umstrittenes Vorhaben aufgegeben. Sie wollte einen Fonds von 1,8 Milliarden Dollar einrichten, um angebliche Opfer von Justizirrtümern zu entschädigen. Daran gab es viel Kritik, auch von Republikanern. Die Befürchtung war, dass das Geld auch an Trump-Anhänger gehen sollte, die für den Kapitolsturm von 2021 verurteilt worden waren. Die EU hat sich bei Flugverspätungen nicht auf neue Regeln einigen können. Eine Mehrheit der Mitgliedstaaten will, dass Passagiere in Zukunft erst ab 4 Stunden Verspätung entschädigt werden. Aktuell sind es 3. Das EU-Parlament ist aber dagegen. Jetzt soll weiter verhandelt werden. Die deutsche Fußballnationalmannschaft ist am Abend in Chicago gelandet. Dort hat sie am Samstag ihr letztes Testspiel vor der Weltmeisterschaft gegen Gastgeber USA. Das Turnier beginnt nächste Woche Donnerstag. Es findet auch in Kanada und Mexiko statt. Nach dem Testspiel in Chicago reist die deutsche Mannschaft weiter in das dauerhafte WM-Quartier in North Carolina.
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4: In Paris ist ein geplantes Kunstwerk an der Brücke Pont Neuf beschädigt worden, offenbar durch ein Gewitter. Das Bauwerk soll verhüllt werden, damit eine Art Höhlenlandschaft entsteht. Kai Rienecker, WDR Paris.
8: Der französische Street-Art-Künstler J.R. arbeitet seit Monaten an dem Projekt. Es ist als eine Hommage an die Künstler Christo und Jean-Claude gedacht. Sie hatten die historische Pariser Brücke Pont-Neuf 1985 verhüllt. Vor zwei Wochen war J.R.'s Konstruktion, die an einen riesigen Felsen erinnert, über Nacht aufgeblasen worden. Im Inneren fanden seitdem Arbeiten für ein immersives Kunsterlebnis statt. Ab Samstag sollte die Höhle für Publikum begehbar werden. Die Eröffnung ist nun auf einen unbekannten Termin verschoben worden.
4: Das Wetter in Nordrhein-Westfalen. Noch ist es teils aufgelockert, aber schon bald ziehen von Westen neue Schauer heran. Im Laufe des Tages regnet es dann immer wieder. Gelegentlich ist auch mal ein Gewitter dabei. Und zwischendurch zeigt sich auch mal die Sonne. Bei 18 Grad in Waldbröl, 20 Grad in Aachen und 21 Grad in Bochum. Morgen bleibt es wechselhaft mit Schauern und Gewittern. Und erst am Freitag wird es wieder etwas freundlicher. Das war WDR aktuell. 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A2 Dortmund Richtung Oberhausen. Zwischen Oberhausen-Königshardt und Kreuz-Oberhausen 2 Kilometer Stau. A40 Essen Richtung Duisburg. Zwischen Kreuz-Kaiserberg und Duisburg-Häfen dauert es 20 Minuten länger. 3 Kilometer Stau. Die Fahrbahn muss für Unfallaufnahmen immer wieder gesperrt werden. Und A59 Dienstlaken Richtung Duisburg. Zwischen Duisburg-Farn und Kreuz-Duisburg dauert es 20 Minuten länger. 6 Kilometer Stau.
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9: Mit Tobi Strauß. Guten Morgen. Dass es im Kölner Fußballstadion katastrophal zugeht, das ist jetzt wirklich keine Ausnahme. Aber heute ist es eine nicht sportliche Katastrophe, die zum Glück aber nur geübt wird. Was da genau passiert in Müngersdorf, darauf schauen wir in einer Viertelstunde. Und ich frage unsere Reporterin in New York, wie die deutschen Chancen stehen für einen Platz am Tisch des UN-Sicherheitsrats. Wir beginnen aber mit dem Blick auf die europäische Migrationspolitik. Um zu verstehen, dass die nicht so richtig funktioniert in der Europäischen Union, dafür braucht man wahrscheinlich nur das Schlagwort Dublin sagen. Ein anderes Schlagwort ist GEAS, das gemeinsame europäische Asylsystem, das bald kommen soll. Und das zeigt ja, dass man da zumindest einen gewissen Handlungsbedarf sieht. Dabei bleibt's aber nicht. Die Vertreter der EU-Mitgliedstaaten, die haben sich nämlich diese Woche auf noch was geeinigt. In Zukunft soll es Abschiebezentren in Drittstaaten geben. Da sollen dann abgelehnte Asylbewerber hinkommen, die nicht in ihr Heimatland abgeschoben werden können.
10: Nach Jahren der Unordnung, des Kontrollverlustes, gelingt es jetzt wieder deutlich mehr Ordnung zu schaffen.
9: So sieht das der Bundesinnenminister Alexander Dobrindt von der CSU. So sehen das aber nicht alle.
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9: Und wir sortieren heute Morgen die Reaktionen, beziehungsweise macht das Lisa Rauschenberg aus dem WDR 5 Morgen-Echo-Team. Guten Morgen.
11: Guten Morgen.
9: Also mehr Ordnung schaffen, sagt Alexander Dobrindt. Das sehen aber wahrscheinlich ja nicht alle so.
11: Nee, tatsächlich nicht. Und bei dem Thema gehen die Meinungen wirklich auch sehr auseinander. Dass die EU den Weg frei macht für Abschiebezentren, ist ein gutes Zeichen, findet zum Beispiel der Redakteur der Frankfurter Allgemeinen Zeitung. Und da widerspricht allerdings Daniel Hechler in den Tagesthemen.
12: Hier verrät Europa die Menschenrechtsstandards, die in Reden und Resolutionen so gerne beschworen werden, auf denen die europäische Idee begründet ist. Und eben deshalb ist das ein Irrweg.
9: Wie begründet er das?
11: Also Daniel Hechler kritisiert, dass in Ländern wie Ägypten oder Libyen Menschenrechte wenig oder nichts zählen. Es ist ja jetzt noch nicht ganz klar, in welchen Staaten diese Abschiebezentren tatsächlich gebaut werden sollen. Aber Libyen und Ägypten wurden auf jeden Fall von sogenannten gut informierten Kreisen schon mal genannt. Und auch wenn in diesen neuen Abschiebezentren offiziell EU-Standards gelten sollen, wer kontrolliert denn ihre Einhaltung, fragt ARD-Korrespondent Daniel Hechler. Es sind einfach noch viele Fragen offen, meint auch der Autor der Taz. Werden die Menschen in diesen Zentren eingesperrt oder können sie sich frei bewegen? Wo sollen die Betroffenen klagen, wenn ihre Rechte verletzt werden? Und wie lange sollen sie dort maximal bleiben?
9: Es gab ja schon Staaten, die sowas Ähnliches versucht haben. Großbritannien wollte Migranten nach Ruanda schicken und Italien hat in Albanien Aufnahmezentren gebaut, wo Asylverfahren stattfinden sollten. Und beides ist ja erstmal von Gerichten zumindest teilweise gestoppt worden. Ist das heute auch nochmal Thema?
11: Ja, das ist Thema. Darauf schauen tatsächlich einige Journalisten. Allerdings bewerten sie das ganz unterschiedlich. Für den Chefreporter der Frankfurter Rundschau hat sich Großbritannien zum Beispiel mit seinem Ruanda-Experiment ganz klar die Finger verbrannt und musste dafür noch insgesamt 800 Millionen Pfund zahlen. Der Kommentator in der Welt dagegen sieht Großbritannien und Italien eher so als Pioniere, die bei ihrem Versuch dann trotzdem sehr wichtige Erfahrungen gesammelt haben. Und er findet nach wie vor die Drittstaatenlösung die beste. beste Idee, um den Kern des Problems der illegalen Migration zu bekämpfen. Und auch der Autor der Zeit merkt an, dass der Europäische Gerichtshof sich mit den Abschiebezentren ja noch befasst. Und er gibt zu bedenken, wer das Drittstaatenmodell rundheraus ablehnt, der muss selbst die Frage beantworten, was mit den vielen Menschen geschehen soll, die in Europa kein Bleiberecht haben und nicht in ihre Heimatländer abgeschoben werden können.
9: Der Blick in die Kommentarspalten mit Lisa Rauschenberger hier in der Medienschau im WDR5 Morgenecho. Und Lisa hat's gesagt, es ist aktuell nicht ganz klar, wo diese Abschiebezentrum eigentlich entstehen sollen. Und deswegen spricht der SPD-Politiker Hakan Demir auch von einer Phantomdebatte. Wie meint er das genau? Das frage ich ihn hier um 5 nach 7 im WDR5 Morgenecho. Guten Morgen am Mittwoch.

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1: Aus dem Jahr 2013 und das Genre heißt angeblich Folktronica. War mir auch neu. Milky Chance aus Kassel mit Stolen Dance hier im WDR 5 Morgen Echo an diesem Mittwoch. Deutschland gegen Österreich, das ist natürlich immer irgendwie ein besonderes Duell beim Fußball und auch beim Eurovision Song Contest.
2: Austria, the audience has awarded you 5 points.
3: Germany has received 0 points.
1: Ja, vor 2,5 Wochen, da war es also ein Duell eher auf mäßigem Niveau. Da war Deutschland am Ende sogar noch vor Österreich wegen der Punkte aus der Jury. Wie es heute ausgeht, da müssten wir schon eine Glaskugel haben. Der Anlass ist allerdings deutlich politischer als beim ESC. Deutschland und Österreich bewerben sich nämlich beide auf einen Platz im UN-Sicherheitsrat und Portugal kommt auch noch mit dazu. Wir haben also 3 Kandidaten für 2 europäische Stühle. Beobachten wird das für uns heute Nachmittag unsere Reporterin in New York, Giselle Uka. Ist das eigentlich üblich, dass es da sozusagen eine Kampfkandidatur gibt?
4: Das ist zumindest nicht selten. Wir werden auch heute noch eine andere Kampfabstimmung sehen, wenn es um einen frei werdenden Platz für Länder der asiatisch-pazifischen Gruppe geht. Da haben sich Kirgisistan und die Philippinen beworben. Aber für Deutschland ist das schon ungewohnt. Eigentlich nehmen die Europäer so ein bisschen Rücksicht aufeinander und wollen solche Konkurrenzsituationen vermeiden. Und Deutschland hat so ein Selbstverständnis, dass sie sagen, es wissen doch alle, dass wir im 8-Jahres-Rhythmus dran sind mit Sicherheitsrat. Österreich und Portugal haben sich aber trotzdem für das gleiche Jahr beworben und zwar schon viel früher als Deutschland.
1: Und jetzt sagen alle Beobachter, das könnte möglicherweise eine knappe Kiste werden. Was spricht denn für Deutschland und was möglicherweise auch gegen Deutschland?
4: Für Deutschland spricht, dass es wirklich einen super guten Ruf hier bei den Vereinten Nationen hat. Deutschland gilt als sehr verlässlicher und engagierter Partner, setzt sich stark für Friedensmissionen ein, für die Bekämpfung von Klimawandelfolgen, was übrigens gerade betroffene Staaten sehr schätzen, weil das Thema so ein bisschen in Vergessenheit gerät gerade. Und Deutschland gehört auch zu den größten Beitragszahlern der UN, zahlt immer pünktlich. Auch das hilft den Vereinten Nationen gerade, weil andere bei Entwicklungshilfe drastisch kürzen. Gegen Deutschland spricht, dass man in letzter Zeit viel zu wenig Kritisches von den Deutschen über Völkerrechtsverletzungen, zum Beispiel durch das Vorgehen der israelischen Regierung oder der US-Regierung, gehört hat. Aber gerade das Schicksal der Palästinenser ist ja hier in New York bei den Vereinten Nationen eines der Themen in letzter Zeit gewesen. Insofern könnte dieses Wegducken einige davon abhalten, Deutschland zu wählen.
1: Sollte Deutschland tatsächlich reinkommen, was verspricht man sich davon?
4: Der UN-Sicherheitsrat ist ja zumindest in der Theorie das wichtigste und auch das sichtbarste Gremium hier bei den Vereinten Nationen. Da kann man Sanktionen gegen kriegführende Staaten verhängen, Waffenembargos beschließen, Friedenstruppen in Konfliktgebiete entsenden, wenn es eine Mehrheit gibt im Sicherheitsrat und auch kein Veto. Das ist leider meistens das Problem. Aber trotzdem, allein deswegen will Deutschland natürlich sehr regelmäßig im Sicherheitsrat Mitglied sein und einen Sitz haben, so nach dem Motto, wenn wir uns schon so engagieren und auch so viel zahlen, dann ist das doch auch unser Recht. Und Außenminister Wadephul, der übrigens schon seit Tagen hier in New York ist und noch so last minute für Stimmen wirbt, der hat gesagt, dass Deutschland sich auch in der Verantwortung sieht, die internationale regelbasierte Ordnung mit einem Sitz im Sicherheitsrat zu verteidigen. Die ist ja auch in letzter Zeit immer wieder in Frage gestellt worden. Man will also zeigen, der Ort, an dem Fragen von Frieden und Sicherheit diskutiert werden, multilateral, das sind die UN hier in New York.
1: Einschätzung aus New York von unserer Korrespondentin Giselle Uka um 6.46 Uhr. Wir berichten hier im WDR 5 Morgenecho ja regelmäßig über Kirchenaustritte. Heute sprechen wir mal über Kircheneintritt. Wer den Kölner Dom, die 4. Kirche der Welt, nicht nur hören will, sondern auch besichtigen, der muss nämlich unter Umständen ab dem 1. Juli Eintritt bezahlen. Und zwar bis zu 12 Euro. Für wen das gilt und wie sich das Domkapitel das vorstellt in der Praxis, das berichtet Matthias Trapp.
5: Wer Köln besucht, für den ist auch ein Besuch im Dom Pflicht. Doch so viel Bekanntheit hat ihren Preis. 16 Millionen Euro kosten Unterhalt und Erhalt des Doms jährlich. Ein Betrag, der nicht durch Spenden und öffentliche Gelder gedeckt wird. Ein touristischer Eintrittspreis soll ab dem 1. Juli helfen, die Finanzierungslücke zu schließen, erklärt Dompropst Guido Assmann.
6: Mal runtergerechnet

0: den Tag kostet der Dom jeden Tag 44.000 Euro. Das ist wie ein Kleinwagen, jeden Tag. Und die vielen Menschen, die kommen, über die wir uns wirklich sehr, sehr freuen, durchschnittlich 20.000 Menschen am Tag, die bringen natürlich auch eine Verantwortung mit und auch von Reinigung, von Aufsicht, von Sicherheit, sodass wir damit auch viele Ausgaben haben.
1: 12 Euro soll der Eintritt in den Innenraum des Kölner Doms ab nächstem Monat kosten. Es wird aber Ausnahmen geben. Auch der Besuch der Gottesdienste bleibt kostenlos, ebenso das Gebet. Dafür wird ein neuer Zugang an der Nordseite des Doms im Bereich der Schmuckmadonna eingerichtet, erklärt der Kölner Dombaumeister Peter Füssenich.
2: Also es wird ein Portal immer offen bleiben, jeden Tag, in dem man den Dom auch besichtigen kann. Wer das ein bisschen ausgedehnter machen möchte, der kauft sich ein Ticket, möglichst ein Online-Ticket und besichtigt dann den Dom, wie er das gerne möchte.
1: Die Meinungen der Menschen auf dem Domvorplatz zu den 12 Euro gehen auseinander.
3: Also ich finde, wer das sehen will, sollte auch bezahlen. Also ich finde das okay. Ja, und wenn ich Lust habe, gehe ich in den Dom und bezahle.
4: 12 Euro ist schon viel auf jeden Fall.
5: Das ist happig, das ist sehr happig. Also für viele wird das nicht bezahlbar sein.
6: Ich meine, dass sie es machen müssen, finde ich okay. Aber die Höhe ist nicht okay.
7: Alle wichtigen Themen von heute, die kriegen Sie hier im WDR 5 Morgenecho. So Hardcore-Fans, die werden vielleicht sagen, in Fußballstadien geht's immer um Leben und Tod. Aber genau genommen ist es ja nur Sport. Das, was da sonst so im Stadion passiert jedenfalls. Heute im Stadion in Köln-Müngersdorf, da geht's aber wirklich mal um Leben und Tod, zumindest in einer Übung. Ab heute Vormittag findet nämlich eine groß angelegte nationale Übung statt zum Bevölkerungsschutz und das Ganze im Rahmen eines europäischen Programms. Estella Masur ist unsere Reporterin im Studio Köln. Was genau passiert da heute?
8: Ja, einiges. Also es werden 400 freiwillige Statistinnen und Statisten dabei sein, die dann Bürger in Anführungsstrichen spielen, die Hilfe brauchen, und 800 Einsatzkräfte nehmen teil. Ja, und dann wird der Ernstfall geprobt, also zum Beispiel, wie verhält man sich korrekt bei chemischen, biologischen oder sogar nuklearen Gefahren. Dabei wird dann unter anderem die Dekontamination von Personen, Fahrzeugen, Geräten und Infrastruktur trainiert und auch die Zusammenarbeit nationaler und europäischer Einsatzkräfte. Umgesetzt wird das Ganze übrigens vom Technischen Hilfswerk der Bundespolizei und dem Bundesamt für Bevölkerungsschutz und Katastrophenhilfe und übrigens von 250 Personen aus ganz verschiedenen Ländern beobachtet, wie zum Beispiel aus der Ukraine.
7: Und wir haben Estella auch gefragt, was eigentlich der Hintergrund von dieser Übung ist.
8: Naja, am Ende möchte man natürlich für jeglichen Ernstfall gewappnet sein. Es gab ja in den letzten Jahren auch etliche Katastrophen. Epidemien, Überschwemmungen, Waldbrände, Erdbeben. Das sind jetzt nur einige Beispiele. Und um die Bevölkerung besser schützen zu können, hatte die EU vor rund 7 Jahren RescEU geschaffen. Als zusätzliches Sicherheitsnetz quasi, komplett von der EU finanziert. Dazu muss man wissen, dass die EU eine Schlüsselrolle spielt, wenn es darum geht, Katastrophenschutz zu koordinieren. Und diese Übung heute leistet einen wichtigen Beitrag zur Stärkung der europäischen Kompetenz, auch von sogenannten CBRN-Gefahrenlagen. Also wenn giftige Gase beispielsweise austreten oder bei bestimmten Krankheitserregern oder radioaktiven Stoffen. Das kann ja durch Unfälle passieren, aber auch durch vorsätzliche Angriffe.
7: Jetzt ist das ja heute erstmal nur eine Übung, aber was wäre denn tatsächlich in einem Ernstfall zu tun?
8: Also wenn eine Katastrophe eintritt, kann jedes Land in und außerhalb Europas im Rahmen des EU-Katastrophenschutzverfahrens um Hilfe bitten. Und wenn das sozusagen aktiviert ist, leitet das sogenannte EU-Zentrum, das hier zuständig ist, die von den teilnehmenden Staaten angebotene Hilfe an das betroffene Land weiter. In insgesamt 22 beteiligten Staaten lagern nämlich strategische Vorräte, die in solchen Szenarien wichtig wären, wie Stromerzeuger, Notfalltransporte oder notfallspezialisierte Teams. Und dass so etwas angefragt wurde, ist ja auch schon passiert. Zum Beispiel nach der Invasion Russlands in die Ukraine. Da wurde die Unterstützung von den europäischen Ländern nämlich ergänzt. Das umfasste zum Beispiel Stromerzeuger, um die Grundbedürfnisse der Ukrainerinnen und Ukrainer zu decken. Und auch Tausende von Unterkünften, um Geflüchtete im ganzen Land aufzunehmen.
7: Unsere Reporterin Estella Masur und wir schalten später auch nochmal live hin ans Stadion in Köln und wir fragen einen Experten für Bevölkerungsschutz, wie wichtig eigentlich diese Übungen sind. Das WDR 5 Morgenecho ist hier an diesem Mittwoch. Es ist ja nicht so, dass in Berlin nicht regelmäßig über die Rente geredet würde.
9: Die Aktivrente,
10: die Mütterrente,
11: die Frühstartrente,
12: das gesamte Rentenpaket.
7: Ja, aber Aktivrente, Mütterrente und Frühstartrente, das sind ja maximal kleine Teile in einem großen System. Und viele sagen, das große System an sich, das ist doch eigentlich reformbedürftig. Und es soll ja auch was passieren. Die Bundesregierung hat dafür eine Rentenkommission eingesetzt, die in diesem Sommer Vorschläge liefern soll. Und dann könnte man diese Fachleute natürlich auch einfach in Ruhe mal ihre Arbeit machen lassen. Aber Politikerinnen und Politiker, die werden ja immer wieder gefragt, was denn ihrer Meinung nach bei der Rente jetzt passieren müsste. Und dann geben sie eben auch Antworten. Diese Woche war es die Bundesarbeitsministerin von der SPD. Sie hat nochmal bekräftigt, dass auch Beamte einzahlen sollen in die gesetzliche Rente.
13: Für Bärbel Baas ist es eigentlich ganz einfach. Wenn alle einzahlten, wäre mehr im Topf und der Staat müsse nicht so viel zuzahlen, sagte die Bundesarbeitsministerin und ergänzte wörtlich, wir brauchen ein gemeinsames System, wenn man eine große Reform haben will. Erste Schritte in diese Richtung könnte es laut Baas schon jetzt geben. Noch im Juni soll eine von der Bundesregierung eingesetzte Kommission Vorschläge zu einer Rentenreform vorlegen. Wie die aussehen werden, ist unklar. Baas sagte lediglich, sie hoffe auf ein einstimmiges Ergebnis der 13 Politiker und Experten. Das, so Baas, würde es dann in den parteiinternen Diskussionen bei Union und SPD einfacher machen. Die SPD-Chefin fordert schon länger, auch Beamte sowie Selbstständige und beispielsweise Politiker mit in die gesetzlichen Renten einzubeziehen, was immer auf erheblichen Widerstand vom Koalitionspartner Union und den entsprechenden Interessensverbänden traf.
7: Benjamin Großkopf hat berichtet aus unserem Hauptstadtstudio in Berlin. Und wie wahrscheinlich das ist, dass die Kommission diesen Vorschlag der Bundesarbeitsministerin berücksichtigt, das vertiefen wir heute früh auch noch hier im WDR 5 Morgenecho.

6:07 am Mittwochmorgen. Wir wollen Sie ja so umfassend informieren wie möglich jeden Morgen hier im WDR5 Morgenecho. Deswegen gucken wir immer in unseren Nachrichten auch auf Themen, die wir nicht in aller Ausführlichkeit betrachten können. Zum Beispiel die Gespräche über die Lage im Libanon. Die sollen heute fortgesetzt werden in Washington. Und Martin Groß hat um 7 mehr Details dazu.

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1: Jetzt ist schon wieder Mittwoch und ich bin mittendrin in einer gewöhnlichen Woche. Dabei geht es mir heute Morgen eher um das Ungewöhnliche. Ich war nämlich vor ein paar Wochen in einer alten Kirche in Essen, St. Gertrud. Sie ist profaniert worden, also entwidmet. Aber das Gebäude steht noch. Es ist weitestgehend leergeräumt. Alle sakralen Gegenstände, so gut es ging, abtransportiert. Viele trauern um den Verlust oder hadern. Aber so ist Platz für Neues entstanden. So wurde aus St. Gertrud Trudi. Trudi ist nicht nur eine ruhrgebietstypische Abkürzung von Gertrud. Es ist vor allem der neue Name des Kreativquartieres der Hochschule der Bildenden Künste, HBK, mitten in Essen. Wo früher Kirchenbänke standen, stehen heute hohe weiße Sperrholzwände. Und zwischen den Wänden sind diverse Ateliers entstanden. Wo einst gebetet wurde, wird nun gewerkelt. Wo einst hohe Decken im weiten Raum den Geist im Gebet in die Höhe gerissen haben, ist nun weiter Raum, um die Inspiration aus der Höhe auf den Leinwänden, Papieren und Skulpturen wirken zu lassen. Dabei ist die Hochschule der Bildenden Künste bewusst keine religiöse Einrichtung. Im Gegenteil. Sie ist als private Hochschule weltanschaulich offen und neutral. Und doch erkenne ich die alte Kirche noch. Ich denke an die Gottesdienste, die ich selber als Priester hier mit Studierenden bis vor einigen Jahren noch gefeiert habe. Doch das ist jetzt vorbei. Hier hat sich eine Wandlung vollzogen. Und gerade das finde ich faszinierend. Heute erlebe ich diesen Ort als Kunsthochschule. In diesem profanierten Raum entdecke ich immer noch einen Transzendenzbezug, also einen Verweis auf etwas anderes. Immerhin atmet in diesen Mauern immer noch das Gebet von über 150 Jahren. Hier haben schließlich unzählige Menschen in der Vergangenheit Gottesdienst gefeiert und sich in all ihren Anliegen an ihren Gott gewandt. Ich spüre bei meinem Besuch im Trudi letztlich kein wehmütiges Gefühl. Da ist keine Traurigkeit über das Verlorengegangene. Vielmehr fasziniert mich, wie die Hochschule der Bildenden Künste Trudi mit einem neuen Leben füllt. Ohne Altes zu leugnen. Das wurde mir besonders deutlich durch einen Satz eines Professors. Er beschreibt das Motto der Hochschule folgendermaßen: Wir sind hier, um durch Wiederholung das Scheitern zu lernen. Wir sind hier, um durch Wiederholung das Scheitern zu lernen. Dieser Satz bewegt mich seitdem, vor allem aber auch, weil ich ahne, dass dieses Motto, diese Haltung der Hochschule der Bildenden Künste etwas sehr Zentrales sagt, wofür auch das Christentum steht. Scheitern gehört ureigens zum Christentum. Selbst sein Gründer, dieser Jesus von Nazareth, der ist nämlich auch gescheitert, am Kreuz gestorben. Aber das war die Voraussetzung, damit ganz Neues wird, Leben nach dem Tod. Wer weiß, was also gerade auch aus den christlichen Kirchen noch wird. Vielleicht sind Umnutzungen der Kirchengebäude ganz im Sinne einer wiederholenden Übung des Scheiterns, damit noch etwas Neues werden kann. Einen gelassenen Tag wünscht Ihnen Pastor Stefan Wiesel aus Essen.
0: 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Es ist 7 Uhr. 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
2: Die Nachrichten mit Martin Groß. Guten Morgen. In Dortmund ist ein Großeinsatz zu Ende gegangen. Polizei und Feuerwehr waren seit gestern Abend im Stadtteil Höchsten, nachdem ein Mann zuerst auf einen Beamten geschossen und sich dann in seiner Wohnung verschanzt hatte. Dort waren auch seine drei Kinder. Michael Westerhoff, WDR Dortmund.
3: Gegen 19.45 Uhr hatte die Ehefrau die Polizei alarmiert. Als die anrückte, hat der 51-Jährige auf einen Polizisten geschossen. Der trug eine Schutzweste und wurde deshalb nur leicht verletzt. Anschließend flüchtete der Mann in seine Wohnung, in der sich auch seine drei Töchter befunden haben. Die Polizei umstellte das Gebäude mit Spezialeinsatzkräften. Sie verhandelte mehrere Stunden mit dem Mann. Gegen 3.30 Uhr verließ er die Wohnung und stellte sich der Polizei. Die drei Kinder sind unverletzt und befinden sich in Obhut des Jugendamtes. Die Hintergründe müssen noch ermittelt werden.
2: Die neue Eintrittsgebühr für den Kölner Dom sorgt weiter für Diskussionen. Ab dem 1. Juli müssen Besucher 12 Euro zahlen. Bei Kölnerinnen und Kölnern und bei Touristen sind die Reaktionen gemischt.
4: Ich finde, wer das sehen will, sollte auch bezahlen.
5: Ich meine, dass sie es machen müssen, finde ich okay. Aber die Höhe ist nicht okay.
6: Ich finde es nicht gut. Eine Kirche sollte öffentlich sein, nicht mit Ticket. Die Kirche ist Geschichte, nicht nur für Deutsche, für die ganze Welt. Ich würde das bezahlen, aber es sollte freiwillig sein, wie eine Spende.
2: Wer in den Kölner Dom zum Beten geht oder eine Kerze anzünden will, soll nichts zahlen müssen und einen anderen Eingang benutzen. Mit dem Geld will das Domkapitel den Betrieb finanzieren. Auch andere Kirchen nehmen Eintritt. Im Berliner Dom zum Beispiel sind es 15 Euro. Aber es gibt auch freien Eintritt, zum Beispiel in Notre Dame in Paris. In Washington werden heute Gespräche über die Lage im Libanon fortgesetzt. Im Süden des Landes ist die israelische Armee in letzter Zeit immer weiter vorgerückt. Jetzt versuchen die USA, zwischen beiden Seiten zu vermitteln. Über die Lage im Libanon berichtet Nina Amin für WDR aktuell.
7: In Beirut blieb die Nacht ruhig. Es fanden keine wie gestern von Israels Premierminister Netanyahu angedrohten Angriffe auf die südlichen Vororte statt. Den Tag über ergriffen nach der Ankündigung ganze Familien die Flucht aus Sorge vor erneuten Bombardierungen. International stößt Israels Vorgehen im Libanon auf scharfe Kritik. Am Abend dann offenbar ein Machtwort des amerikanischen Präsidenten. Trump verkündete, er habe mit beiden Seiten, mit Netanyahu und Vertretern der Hezbollah gesprochen und deeskaliert. Heute treffen in Washington zum vierten Mal Vertreter aus Israel und dem Libanon zusammen. Bei der letzten Runde Mitte Mai hatte man sich auf eine Verlängerung der geltenden Waffenruhe verständigt. Diese wurde jedoch fast täglich gebrochen.
2: Weitere Meldungen im Überblick. Russland begrenzt die Ausgabe von Treibstoff jetzt auch in der besetzten ukrainischen Region Luhansk. Dort dürfen die Menschen nur noch höchstens 20 Liter Diesel oder Benzin kaufen. Hintergrund ist, dass die Vorräte knapper werden, offenbar durch ukrainische Angriffe auf die Ölindustrie. Zuvor hatte Russland auch schon den Benzinverkauf auf der besetzten Halbinsel Krim gedrosselt. Bei den Vereinten Nationen in New York entscheidet sich heute, ob Deutschland für 2 Jahre in den Sicherheitsrat einzieht. Der Rat ist das einzige Gremium, das völkerrechtlich bindende Entscheidungen treffen kann. Um den nichtständigen Sitz konkurriert Deutschland mit Österreich und Portugal. Bei den French Open in Paris steht fest, auf wen der beste deutsche Tennisspieler Alexander Zverev im Halbfinale trifft. Sein Gegner wird der Tscheche Jakub Menšík sein, die Nummer 27 der Weltrangliste. Zverev steht auf Platz 3 und gilt bei den French Open als Titelfavorit.
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2: In Berlin will ein bekanntes Theater diesen Sommer ungewöhnliche Wege gehen. Die Volksbühne im Stadtteil Mitte soll zeitweise zum Schwimmbad werden. Das hat der neue Intendant Matthias Lilienthal zum Auftakt seiner Amtszeit angekündigt. Barbara Geschwinde, WDR Kultur.
8: Statt Bühne oder Podium, Wasserspaß und Pommes. Von August bis Oktober wird auf dem Rosa-Luxemburg-Platz ein 25 Meter langes Schwimmbecken aufgebaut. Bei der Vorstellung seiner Pläne sagte Matthias Lilienthal: Die Volksbühne versteht unter theatralischen Events auch, wenn 2 Leute sich nass spritzen. Das Volksbad soll man gratis und ohne Ausweispflicht besuchen können. Lilienthal übernimmt die Volksbühne, nachdem der vorherige Intendant René Polesch vor 2 Jahren überraschend gestorben war.
2: Das Wetter in Nordrhein-Westfalen. Noch ist es teils aufgelockert, aber schon bald ziehen von Westen neue Schauer heran. Im Laufe des Tages regnet es immer wieder, gelegentlich ist auch einmal ein Gewitter dabei und zwischendurch zeigt sich auch die Sonne. Bei 16 Grad in Monschau, 20 Grad in Kleve und 21 Grad in Hamm. Morgen bleibt es wechselhaft mit Schauern und Gewittern und erst der Freitag wird wieder etwas freundlicher. 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A2, Dortmund Richtung Oberhausen, zwischen Bottrop und Kreuz Oberhausen, 5 Kilometer stockender Verkehr. A40, Dortmund Richtung Duisburg, zwischen Dreieck Bochum West und Dreieck Essen Ost, dauert es 10 Minuten länger, 4 Kilometer stockender Verkehr. A40, jetzt Essen Richtung Duisburg, zwischen Kreuz Kaiserberg und Duisburg Häfen, dauert es 10 Minuten länger, 3 Kilometer Stau nach einem Unfall. A59, Dienstlaken Richtung Duisburg, zwischen Duisburg-Farn und Kreuz Duisburg, dauert es 1/4 Stunde länger, 7 Kilometer stockender Verkehr. Und A516 Abzweig Oberhausen, zwischen Kreuz Oberhausen und Oberhausen-Eisenheim dauert es 10 Minuten länger, 4 Kilometer Stau.
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9: Mit Tobi Strauß, guten Morgen. Egal wie flach Hierarchien sind, es bleiben Hierarchien. Und wo Macht ist, da gibt's oft auch Machtmissbrauch. Auch insbesondere da, wo man es eigentlich besser wissen sollte, nämlich in der Wissenschaft. Wie groß das Problem ist und was man tun kann, das besprechen wir hier in einer guten Viertelstunde. Und wir hören, was die ehemalige Dombaumeisterin Barbara Schock-Werner zu 12 Euro Eintritt im Kölner Dom sagt. Die Befürworter sagen, endlich werden die europäischen Asylregeln konsequent umgesetzt. Die Kritiker sagen, wir sind auf dem Weg zu einer Abschiebepolitik wie in den Vereinigten Staaten. Fakt ist jedenfalls, die Europäische Union hat sich diese Woche geeinigt, Menschen in Zukunft einfacher aus der EU abschieben zu können. Und ein Teil der Vereinbarung ist es, dass man sogenannte Rückführungszentren in Drittstaaten einrichten will, dass also Menschen, deren Asylantrag abgelehnt worden ist, nicht in dem Land bleiben dürfen, in dem sie diesen Antrag gestellt haben. Ist das eine gute Idee oder geht das zu weit? Da kann ich jetzt drüber sprechen mit Hakan Demir. Er sitzt für die SPD im Bundestag und ist der stellvertretende Migrations- und Integrationspolitische Sprecher. Guten Morgen, Herr Demir.
10: Guten Morgen, Herr Strauß. Grüß Sie.
9: Viel Lob für diese Einigung vom Bundesinnenminister, von Alexander Dobrindt. Wie gucken Sie drauf? Ist das eine gute Einigung?
10: Ja, mein Gedanke ist, dass wir ja vor einigen Wochen im Deutschen Bundestag die größte Asylrechtsreform der letzten 30 Jahre verabschiedet haben mit dem gemeinsamen europäischen Asylsystem. Daran hat schon die Europäische Union in den letzten 20 Jahren gearbeitet. Es sind etwa 11 Rechtsakte gewesen. Und während wir das noch nicht in Kraft getreten haben, ist es ja jetzt so, dass die Europäische Union nochmal entschieden hat, Verschärfungen voranzubringen. Das ist natürlich etwas voreilig, weil das GERS tritt am 12. Juni in Kraft. Ich hätte mir nochmal gewünscht, dass wir schauen, wie wirkt sich dieses neue Gesetz aus. Und dann hätten wir schauen können, okay, da gibt es noch Lücken oder nicht. Deshalb bin ich da etwas kritisch.
9: Wobei es bei der gemeinsamen europäischen Asylreform bei GERS ja insbesondere um Einwanderung geht. Und jetzt soll es ja hier um Abschiebungen gehen. Sie haben sich ja zusammen mit der Union im Koalitionsvertrag auch auf eine sogenannte Rückführungsoffensive verständigt. Das Wort steht ja drin. Wenn die EU Ihnen jetzt die Möglichkeit bietet, wieder mehr Menschen abzuschieben, dann müssten Sie das doch eigentlich gut finden als regierende Partei.
10: Also auch beim GERS geht es auch darum, dass Menschen schneller zurückgeführt werden, unter anderem auch in andere europäische Länder. Insofern hatten wir bereits solche Gedanken auch im GERS. Und Deutschland beispielsweise schiebt auch jetzt schon viele Menschen zurück. Das Einzige, was man jetzt eigentlich gut finden kann, ist, dass Rückkehrentscheidungen, die man jetzt im europäischen Rahmen trifft, dass das auch andere EU-Mitgliedstaaten so anerkennen müssen, dass man sich gegenseitig anerkennt, diese Rückkehrentscheidungen. Das ist etwas, was gut ist. Das, was natürlich kritisch gesehen wird, was aber auch im Koalitionsvertrag verabschiedet worden ist, dass das Verbindungselement wegfällt. Das heißt, Personen können in diese Rückkehrzentren kommen in Ländern, die wir noch nicht kennen, mit denen sie überhaupt nichts zu tun haben. Und das ist natürlich etwas, was eine große Herausforderung ist.
9: Sie haben gerade gesagt, Deutschland schiebt viele Menschen zurück. Im ersten Quartal 2026 ist die Zahl der Abschiebungen aber zurückgegangen.
10: Ja, das hat natürlich auch damit zu tun, wenn wir in absoluten Zahlen sind. Sie haben es auch gesehen, im April hatten wir die geringsten Asylerstanträge und im Mai ist es noch weiter runtergegangen. Wir haben etwa 5.600 Erstasylanträge hier in Deutschland. Das letzte Mal, dass wir so wenig Zahlen hatten, war zu Corona, also 2020, als die Welt stillstand. Und das zeigt natürlich auch wiederum gerade, dass die Zahlen von Geflüchteten, die nach Europa kommen und nach Deutschland kommen, eigentlich sehr gering sind, weswegen man natürlich immer wieder sich anschauen kann, warum kommt denn jetzt hier noch eine Verschärfung und noch eine Härte? Das muss man sich natürlich auch immer wieder bedenken. Ja.
9: Ich höre Kritik bei Ihnen raus, ich höre Skepsis bei Ihnen raus, aber was wäre denn jetzt, wenn der Bundesinnenminister Alexander Dobrindt ein Land findet, in dem Deutschland so ein Rückführungszentrum aufbauen könnte? Deutschland ist ja gerade auf der Suche zusammen mit anderen Ländern und dann gibt es darüber im Bundestag eine Abstimmung. Würden Sie dann zustimmen?
10: Also ich habe ja häufiger im Innenausschuss tatsächlich auch die Bundesregierung oder das Innenministerium gefragt, ja, welche Länder gibt es eigentlich, mit denen man sprechen kann, wo auch tatsächlich sichergestellt ist, dass das europäische Recht gilt, dass Menschen nicht unmenschlich behandelt werden. Das sind ja die rechtlichen Grundlagen. Und mir wurde bis heute eigentlich kein Land genannt.
9: Deswegen deshalb, ja, wenn es eins gäbe.
10: Ja, dann, wenn alle rechtlichen Bedingungen feststünden und man sagen könnte, die Menschenrechte stehen fest, es steht fest, dass die Person nicht in das Ausgangsland wieder zurückgeführt werden kann, wo ihm Tod und Folter droht, dann können wir uns das nochmal auf jeden Fall angucken. Aber die Frage ist ja auch gerade, es ist eine Rückkehrverordnung, es gibt ein Umsetzungsgesetz in Deutschland, es wird jetzt nicht die Entscheidung großartig geben im Deutschen Bundestag, wo ein Rückkehrzentrum aufgebaut wird oder nicht. Aber natürlich wird die Sozialdemokratie da auch noch mitsprechen können. Ich kenne, wie gesagt, kein Land, und das ist das Problem, das praktische Problem, ich rechne nicht damit, dass wir in den nächsten 6-7 Monaten so ein Land finden, wo wir diese Rückkehrzentren aufbauen können. Und wenn wir es aufgebaut haben, müssen wir auch natürlich hier in den Parteien darüber sprechen, welche Kosten hat es überhaupt. Wir sehen, dass Italien damit eigentlich nicht gut gefahren ist, Albanien-Modell. Wir sehen, dass das Ruanda-Modell total gescheitert ist. Darüber müssen wir dann natürlich nochmal mit dem Koalitionspartner enger sprechen.
9: Sagt Hakan Demir, Mitglied im Bundestag für die SPD und der stellvertretende Migrations- und Integrationspolitische Sprecher der SPD-Bundestagsfraktion. Vielen Dank fürs Gespräch hier im WDR5 Morgenecho.
10: Sehr gerne, Herr Strauß. Tschüss.
9: 7.12 Uhr am Mittwochmorgen. Wir bringen Sie gut informiert rein in diesen Tag mit den wichtigsten Themen des Tages.

0: Viertel nach sieben, das WDR 5 Morgen-Echo ist hier am Mittwochmorgen. Wahrscheinlich wird man im Domkapitel die Tage eine Großbestellung aufgeben für EC-Kartenlesegeräte. Also quasi für digitale Klingelbeutel. Denn wenn man demnächst 12 Euro Eintritt nehmen will am Kölner Dom für Touristinnen und Touristen, dann sollte man das besser im großen Stil bargeldlos anbieten. Gestern Mittag hat es die Entscheidung gegeben, dass der Dom demnächst nicht mehr kostenlos ist. Und unser Reporter in Köln, Mathis Trapp, der erklärt nochmal, wie diese Entscheidung genau zustande gekommen ist.
1: Die Betreiber des Kölner Doms hoffen, mit den 12 Euro den Unterhalt und den Erhalt des Welterbes finanzieren zu können. Aktuell ist der Betrieb nicht kostendeckend. Es bleibt eine Lücke, trotz Spenden und öffentlicher Gelder, von 4 Millionen Euro im Jahr. Der Unterhalt des Doms kostet täglich 44.000 Euro. Jährlich sind es 16 Millionen. Neben der Instandhaltung sind auch die Kosten für Energie und Personal gestiegen. 170 Menschen sind am UNESCO-Welterbe Kölner Dom angestellt. Ziel ist, diese Kosten in den Griff zu bekommen, Rücklagen zu bilden. Davon ist erstmal keine Rede.
0: Das ist also die Begründung des Domkapitels, die aber nicht jeden und jede überzeugt. Die ehemalige Kölner Dombaumeisterin Barbara Schock-Werner zum Beispiel nicht.
2: Der Dombesuch kann doch nicht nur für Wohlhabende möglich sein. Für mich muss es auch kommerzfreie Räume geben. Ich hätte mir im Vorfeld mal gewünscht, dass überlegt wird, dass man eine Art Stiftung oder Fonds gründet, um die Eintrittsfreiheit des Domes weiterhin zu gewährleisten.
0: Und was der Kölner Dompropst Guido Assmann sagt, das hören Sie hier in einer guten halben Stunde im WDR 5 Morgenecho. Gleich 17 Minuten nach sieben am Mittwochmorgen. Jörg Brunsmann ist da, WDR Wetterredaktion. Guten Morgen.
3: Guten Morgen.
0: Gestern war ja so ein Tag, da musste man wirklich die Regenpausen abwarten, um nach Hause zu kommen. Zum Teil unwetterartiger Regen und Gewitter gerade am Nachmittag. Heute nicht ganz so schlimm, oder?
3: Heute kann man die Sonnenpausen abwarten, um in Ruhe einen Kaffee zu trinken. So. Das dürfte ausreichend sein, aber es ist schon nach wie vor recht durchmischt. Ich sag mal so ein bisschen die Light-Version von dem, was wir gestern hatten. Das heißt, da sind heute auch Schauer unterwegs. Die ersten sind jetzt schon im Raum Aachen in der Eifel angekommen, werden sich jetzt nach und nach durch Nordrhein-Westfalen durcharbeiten. Auch

0: einzelne Gewitter können mit dabei sein, aber beides, weder Schauer noch Gewitter, so kräftig wie das, was wir gestern hatten und zwischendurch eben auch mal sonnige Phasen. Was man ganz klar merkt, das werden die Ersten, die jetzt nach draußen gegangen sind, dann auch ganz klar sagen, es ist doch deutlich kühler geworden. Also heute maximal Schleiden 18 Grad, Dortmund 19, Porta Westfalica 21, da waren wir schon verwöhnt in den letzten Tagen.
1: Und das, wo es aufs Wochenende zugeht, denn heute ist zwar Mittwoch, für viele ist aber auch Freitag, denn morgen ist Feiertag, Frohen Leichnam, viele werden Brückentag machen. Mhm. Und ich werde morgen an Frohen Leichnam kurze Hosen anhaben und auf einem Fußballplatz stehen. Worauf kann ich mich da einstellen?
0: Ja, auf eine nasse Partie, weil es wird wahrscheinlich genauso wechselhaft werden, immer mal wieder mit Regen. Und wenn dann gefoult wird im Strafraum, dann sind nicht nur die kurzen Hosen nass. Mhm.
1: Jörg Brunsmann mit dem Blick aufs Wetter hier im WDR 5 Morgen-Echo. Es ist wie Reise nach Jerusalem, nur ist es halt die Reise nach New York. Aber am möglicherweise wichtigsten Tisch der Welt fehlt ein Stuhl, nämlich ein am Tisch des UN-Sicherheitsrats. Deutschland will sich gerne hinsetzen, Österreich will sich gerne hinsetzen und Portugal will sich gerne hinsetzen. Aber es muss nicht erst die Musik ausgehen. In den drei Ländern weiß man schon, dass nur zwei Stühle da sind. Heute Nachmittag ist Showtime und einer, der skeptisch ist, ob Deutschland da eigentlich wirklich mitmachen sollte beim Game of Chairs, das ist unser Satiriker Peter Zudeik.
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3: Was wollen wir da bloß? Das heißt, was wollt ihr? Ich will nämlich nicht. Ja, ja, mit den großen Hunden pinkeln wollen sie alle und dann kriegen sie das Bein nicht hoch genug. Also, was macht der Sicherheitsrat? Er ist für die Wahrung des Friedens zuständig. Und wenn einer den Frieden stört, dann verhängt der Rat Sanktionen bis hin zu militärischen Maßnahmen. Also, man ist da schon wer. Konkret geht das so. Der Sicherheitsrat beschließt eine Flugverbotszone über Libyen und Maßnahmen zum Schutz der Bevölkerung vor Diktator Gaddafi. Deutschland enthält sich. Das war im März 2011. Okay, okay, das war ein Einzelfall, hat aber mächtig Staub aufgewirbelt. Was will Deutschland also im Sicherheitsrat? 2 Jahre lang außenpolitische Bedeutung simulieren. Das sollen sie also mal, unsere geliebten Regierenden, wenn sie können. Können sie aber nur, wenn sie gewählt werden. 2 Drittel von 193 Staaten müssen für uns stimmen. Warum sollen sie? Weil Deutschland seit der Vereinigung alle 8 Jahre für einen solchen Sitz kandidiert, heißt es im Auswärtigen Amt. Echt jetzt? 2. Grund. Deutschland gehört zu den verlässlichsten Geldgebern im UN-System. Ist zwar richtig, aber ob das noch reicht? Die entscheidende Frage, wenn unser aller Kanzler die Entführung von Venezuelas Präsident Maduro und den israelisch-amerikanischen Krieg gegen den Iran nicht so richtig scharf verurteilen will und Deutschland sich in Sachen Israel sowieso lieber zurückhält, wie viele der 193 Staaten würde das von einer Wahl Deutschlands abhalten? Kommen da 128 2/3 Stimmen zusammen? Fragen über Fragen. Lassen wir die Politik, nehmen wir es sportlich. 2 Plätze im Sicherheitsrat werden frei. Dänemark und Griechenland müssen turnusgemäß gehen. 3 wollen rein. Deutschland, Österreich, Portugal. Nehmen wir mal ein anderes internationales Ranking. Den Europäischen Kostüm- und Glitzerwettbewerb ESC. Österreich 6 Punkte, vorletzter Platz. Deutschland 12 Punkte, drittletzter Platz. Also dicht an dicht sozusagen. Da wär's doch nur recht und billig, die 2 High-End-Loser Arm in Arm in den Sicherheitsrat einziehen zu lassen. Gibt nur leider ein Problem. Viele, vor allem kleinere Staaten, mögen nicht 2 deutschsprachige Mitteleuropäer zugleich im Sicherheitsrat haben. Rettung naht. Denn da ist ja noch Portugal. Ist beim ESC nicht ins Finale gekommen, muss also dringend entschädigt werden. Nicht zu vergessen die Sprache. Portugiesisch ist auch Amtssprache in Brasilien, Angola, Äquatorialguinea, Guinea-Bissau, Kap Verde, Mosambik, Sao Tome und Príncipe und Osttimor. Da kann Deutsch nicht mithalten. Das könnte am Ende zählen.
1: Uhr 21 am Mittwochmorgen hier im WDR 5 Morgen Echo. Wenn Sie wollen, können Sie sich heute besonders mächtig fühlen, wenn Sie zur Arbeit fahren, denn auch bei Ihnen wird Macht heute eine Rolle spielen. Das klingt ja erstmal krass, ist es aber eigentlich gar nicht, denn im Arbeitsleben gehören Machtstrukturen natürlich dazu. Aber wo es Macht gibt, da gibt es immer mal wieder auch Machtmissbrauch und das muss ja gar nicht immer so ein offensichtliches Stromberg-Mobbing sein. Da geht es dann zum Beispiel auch um Fälle, in denen sachliche Kritik bestraft wird oder wo Loyalität stärker belohnt wird als Leistung oder wo Abhängigkeiten ausgenutzt werden. Einige Branchen, die scheinen da ein bisschen anfälliger zu sein als andere, zum Beispiel Hochschulen und Forschungseinrichtungen. Es gibt jedenfalls ein Netzwerk gegen Machtmissbrauch in der Wissenschaft. Da kann man sich dann Erfahrungsberichte durchlesen. Und ab heute Nachmittag gibt es auch eine Handreichung der Gewerkschaft Wissenschaft und Erziehung, ein Leitfaden sozusagen, wo es um den Umgang mit solchen Fällen gehen soll. Wir schauen heute früh auf dieses Thema und ich habe gesprochen mit Lena Marbacher. Sie ist Organisationsentwicklerin und Journalistin, außerdem Autorin von Arbeit, Macht, Missbrauch. Ich grüße Sie.
4: Ja, hallo.
1: Deckt sich das mit Ihrer Einschätzung, dass die Wissenschaft besonders anfällig ist für Machtmissbrauch?
4: Der Wissenschaftsbetrieb steht damit nicht alleine, sondern wirklich in jedweder Branche, ob in der Politik, im Spitzensport, in Privatunternehmen oder in Glaubensgemeinschaften, gibt es Machtmissbrauch. Auf der anderen Seite hat aber natürlich jede einzelne Branche sozusagen Systemspezifika, die dazu führen, dass die Verhältnisse in diesen Organisationen dann dafür sorgen, dass Machtmissbrauch wahrscheinlicher wird.
1: Also in der Wissenschaftsbranche vielleicht eine große Öffentlichkeitswirksamkeit und vielleicht auch ja, Arbeitsverhältnisse, die jetzt nicht so sicher sind wie in anderen Branchen?
4: Das ist das eine, ne? Also dass keine sicheren Arbeitsverträge, die unbefristet sind, herrschen. Dann handelt es sich häufig um junge Menschen, die in Nachwuchsbranchen sozusagen reinwachsen und die ein relativ enges Nadelöhr durchqueren müssen, um in diesem Bereich in die Exzellenz aufzusteigen. Und über dieses Nadelöhr bestimmen relativ wenige Leute, die in der Regel unkündbar sind. Da müsste man mit Strukturveränderungen dagegen wirken.
1: Mhm. Damit wir es noch so ein bisschen konkreter machen. Ich habe ja gerade mal so ein, zwei Beispiele genannt, wie Machtmissbrauch aussehen kann. Welches Spektrum hat das? Welche Fälle kennen Sie da noch?
4: Da, wo legitimer Machtgebrauch in Zwang übergeht, also dann illegitim wird und auch in eine Form von Gewalt übergeht, dann kann man von Machtmissbrauch sprechen. Gerade bei Mobbing ist es eben so, dass psychische Gewalt schon relativ früh anfängt mit leisen Schritten. Anfangs fühlt sich das nur an wie Kritik, die noch legitim ist. Dann merkt man irgendwann, man wird vielleicht vor Kollegen und Kolleginnen bloßgestellt. Man traut sich nicht mehr so gut zur Arbeit oder man hat Angst vor bestimmten Situationen und Begegnungen mit Menschen. Genauso sind es aber auch rassistische, gewaltvolle Ansprachen oder sexistische Übergriffe, die können eben auch verbal als auch körperlicher Natur sein. Also alles das umfasst letztendlich Machtmissbrauch nach meiner Definition.
1: Kann man sagen, wie das entsteht? Also liegt das am mangelnden Bewusstsein, dass das ein oder andere Verhalten vielleicht auch ein Problem sein könnte? Baut sich das über Jahre auf, weil sich Leute in ihrer Position einfach sehr sicher fühlen oder schleicht sich das ein?
4: Ein Mobber ist nie jemand, der ohne Publikum auskommt. Es braucht immer Menschen, die da drumstehen und darüber lachen und das dulden. Und auch je nach Kontext, in was für einem sozialen Kontext ich mich bewege, ist in dem einen Bereich beispielsweise sexistischer Humor angesagt und geduldet und vielleicht wird sogar gefeiert und besonders anerkannt und entsprechend werde ich mich mehr so verhalten, weil ich dafür eben Beifall bekomme.
1: Und wenn ich jetzt doch selber einen konkreten Tipp bräuchte?
4: Zum einen gibt es natürlich in vielen großen Organisationen Meldestellen, an die ich mich wenden kann. Wenn es die in meiner Organisation nicht gibt, weil sie zu klein ist und unter die gesetzliche Regelung fällt, würde ich auch als mitarbeitende Person versuchen, zumindest daran zu appellieren, dass sowas eingerichtet wird. Die Studienlage zeigt aber auch, dass Menschen sich lieber an externe Stellen wenden und die gibt es. Kann man einfach durch eine Suche auch relativ leicht finden. Was ich auch immer als Organisation anbieten würde, ist eine psychologische Betreuung für Betroffene. Das ist nicht zu unterschätzen. Und das wären die Sachen, von denen ich sagen würde, das sind die ersten Dinge, die man tun sollte. Und ansonsten wenden sich die meisten erstmal an Freunde und Freundinnen.
1: Machtmissbrauch in Unternehmen und auch in der Wissenschaft, Informationen von der Journalistin Lena Marbacher hier im WDR5-Morgen-Echo. Manchmal reicht ja ein Name und man fühlt sich über 25 Jahre zurückversetzt. Wie wäre es zum Beispiel mit dem Namen Erin Brockovich? Da erinnern Sie sich vielleicht auch noch dran. Im Jahr 2000 war das nämlich, da gab es einen Film über den Kampf von dieser Erin Brockovich gegen Trinkwasserverseuchung in Kalifornien und Julia Roberts hat damals einen Oscar für diese Rolle bekommen. Aber Erin Brockovich gab es wirklich und es gibt sie immer noch. Aktuell beschäftigt sie sich wieder mit Wasser, diesmal aber mit Kühlwasser. Davon braucht es nämlich richtig viel, um Rechenzentrum für künstliche Intelligenz zu betreiben. Und Erin Brockovich warnt aktuell vor den Folgen dieses immensen Wasserverbrauchs für Umwelt und für Menschen. Die Universität der Vereinten Nationen veröffentlicht heute auch einen Bericht zu den Auswirkungen von Rechenzentren und KI auf Umwelt und Mensch. Und unser Reporter aus der Umweltredaktion ist Frank Wittig. Wir haben ihn gefragt, was da drin stehen wird.
5: Die Kommission spricht zum Beispiel von 9 Milliarden Kubikmeter Wasserbedarf zur Kühlung von Kraftwerken und Rechenzentren. Das entspricht einem Welttrinkwasserverbrauch von 1,5 Jahren, sagen die Leute in dem Bericht. Zum Teil verdunstet das Wasser, ist also für die Landwirtschaft vor Ort wirklich verloren. Zum Teil kommt es als warmes Wasser zurück in Flüsse. Und in Ländern, in denen die Umweltauflagen nicht so streng sind, gefährdet das Ökosystem. Dann spricht der Bericht von 2,5 Millionen Tonnen Elektroschrott, der jährlich anfällt und bis zum Jahr 2030 von einem Flächenbedarf von etwa 14.000 Quadratkilometern. Das entspricht in etwa der Fläche von Schleswig-Holstein. Und das sind Zahlen, die hatte man bisher so nicht im Blick.
1: Welche Ideen gibt es denn, wie sich die Umweltzerstörung vermeiden ließe?
5: Da gibt es natürlich ganz viele mögliche Ansatzpunkte. Und die Betreiber haben ja auch ein Interesse dran, schließlich senken sie damit ihre Kosten. Effiziente Kühltechniken zum Beispiel, damit könnte man den Wasser- und Stromverbrauch reduzieren. Aber gerade bei der Kühlung, da gibt es die Fernwärme, also man könnte die Hitze aus den Kraftwerken abtransportieren und in Industrie und Haushalte bringen. Dafür muss man aber natürlich die Wärmenetze ausbauen. Und dann wird auch an der KI selber gefeilt. Es gibt schlankere KI-Modelle, also die weniger Leistung brauchen, und neue Computerchips, die schneller rechnen. Und das auch noch mit weniger Strom. Das kann den Öko-Fußabdruck von KI verkleinern.
1: Infos von Frank Wittig aus der Umweltredaktion. Uhr am Mittwochmorgen, ein Thema aus der Nacht, das uns heute vielleicht noch genauer beschäftigen wird. An diesem Mittwoch ist ein Fall aus Dortmund. Da hatte sich ein bewaffneter Mann in der Nacht mit seinen drei Kindern in einem Haus verschanzt. Er soll dabei auch auf einen Polizisten geschossen haben. Inzwischen ist er aber festgenommen. Erste Details dazu in einer Minute hier bei Martin Groß in unseren Nachrichten.

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6: Es ist 7.30 Uhr. 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
7: Die Nachrichten mit Martin Groß. Guten Morgen. In Dortmund war die Polizei die ganze Nacht über im Großeinsatz. Ein Mann hatte zuerst auf einen Polizisten geschossen und sich dann mit seinen drei Kindern in seiner Wohnung verschanzt. Am frühen Morgen gab er auf. Christina Wilkes, WDR aktuell.
8: Spezialkräfte der Polizei hatten stundenlang mit dem Mann verhandelt. Er ist ein 51-Jähriger und gegen 3:30 heute Morgen hat er sich dann gestellt, sagt die Polizei. Er sei vor die Tür gekommen und habe sich festnehmen lassen. Den drei Kindern ist körperlich nichts passiert. Sie werden jetzt betreut. Zu den Hintergründen des Einsatzes ist noch nicht allzu viel bekannt. Die Polizei sagt, dass sie gestern Abend um 7:15 in den Dortmunder Süden gerufen wurde. Die Mutter der Kinder hatte wohl angerufen. Und als die Einsatzkräfte ankamen, soll der Mann sofort geschossen haben. Ein Beamter wurde an seiner Schutzweste getroffen. Die hat Schlimmeres verhindert. Danach soll sich der Mann dann mit seinen Kindern verschanzt haben.
7: Bei den Gebühren für das Anwohnerparken gibt es in Nordrhein-Westfalen weiterhin große Unterschiede. Seit 4 Jahren dürfen die Kommunen den Betrag selber festlegen. Jetzt hat der WDR die Parkkosten miteinander verglichen. Christian vom Hofe für WDR aktuell.
9: Mit am teuersten ist das Anwohnerparken aktuell in Bonn. Dort muss man jährlich 360 Euro für einen Parkausweis bezahlen. Allerdings nicht mehr lange. Der Rat der Stadt hat vor kurzem beschlossen, die Gebühren im nächsten Jahr wieder zu senken, auf Wunsch vieler Anwohner. Ebenfalls teure Städte zum Parken sind Königswinter, Münster und Aachen. Über die Mehreinnahmen freut sich dann die Stadtkasse. Aachen zum Beispiel hat früher jährlich ca. 650.000 Euro mit dem Anwohnerparken eingenommen. Nach der Erhöhung sind es jetzt 3,6 Millionen Euro. Überraschend, es gibt auch viele Kommunen bei uns in NRW, die die Gebühren gar nicht erhöht haben. Richtig günstig ist es in Bocholt und Bielefeld. Dort kostet der Ausweis unter 30 Euro.
7: Bei den Vereinten Nationen in New York geht es heute darum, ob Deutschland für 2 Jahre in den Sicherheitsrat aufgenommen wird. Konkurrenten für den nichtständigen Sitz sind Österreich und Portugal. Die Entscheidung trifft die Vollversammlung aller 193 UNO-Staaten. Martin Ganselmeier, WDR New York.
10: Im UN-Sicherheitsrat gibt es 5 ständige Mitgliedstaaten. Das sind die 5 Vetomächte USA, Russland, China, Großbritannien und Frankreich. Hinzu kommen 10 nicht ständige Mitgliedstaaten. Nur der UN-Sicherheitsrat kann völkerrechtlich bindende Entscheidungen über Krieg und Frieden beschließen. Allerdings war es in den vergangenen Jahren oft so, dass die Vetomächte Russland und USA Beschlüsse im UN-Sicherheitsrat blockiert haben. Deutschland war bereits 6-mal nicht ständiges Mitglied im Weltsicherheitsrat. Diesmal aber haben Österreich und Portugal deutlich früher ihr Interesse angemeldet. Deutschlands Kandidatur ist also kein Selbstläufer.
7: Weitere Meldungen im Überblick. In den USA hat die Regierung ein umstrittenes Vorhaben aufgegeben. Sie wollte einen Fonds von 1,8 Milliarden Dollar einrichten, um angebliche Opfer von Justizirrtümern zu entschädigen. Daran gab es viel Kritik, auch von Republikanern. Die Befürchtung war, dass das Geld auch an Trump-Anhänger gehen sollte, die für den Kapitolsturm von 2021 verurteilt worden waren. Die Verantwortlichen des Kölner Doms haben den geplanten Eintritt ab Juli verteidigt. Dompropst Assmann sagte im WDR, dass das Extrageld für den Erhalt des Bauwerks nötig sei. Und er stehe auch hinter der Summe von 12 Euro. Die sorgt seit gestern für Diskussionen. Assmann sagte, dass man damit auch Ermäßigungen für Schüler, Studenten und Menschen mit Behinderung finanziere. Auf einem Campingplatz in Niederkrüchten am Niederrhein hat es ein Feuer gegeben. 3 Menschen wurden leicht verletzt, mehrere Wohnwagen und Hütten wurden beschädigt. Die Feuerwehr hat den Brand auf dem Campingplatz im Naturpark Maas-Schwalm-Nette unter Kontrolle. Warum das Feuer dort ausbrach, ist unklar.
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7: Im Kreis Mettmann beginnen heute die Hildener Jazztage. Seit 30 Jahren spielen dabei Stars der Szene mit Bands und Solomusikern aus Nordrhein-Westfalen zusammen. Mathis Trapp, WDR Kultur.
11: Den Auftakt macht heute Abend das Trio der Pianistin, Komponistin und Sängerin Klara Haberkamp im Kunstraum Gewerbepark Süd. Ein weiterer Höhepunkt des Festivals wird die polnische Bassistin Kinga Gwajk bei Jazz im Park am Haus Horst sein. In der Hildener Stadthalle treten das Jeff Hamilton Trio aus den USA und Saxophonist Jimmy Green mit der WDR Big Band auf. Beide Konzerte werden vom WDR mitgeschnitten. Insgesamt stehen bis Sonntag 10 Konzerte bei den Hildener Jazztagen auf dem Programm.
7: Das Wetter in Nordrhein-Westfalen. Noch ist es teils aufgelockert, aber schon bald ziehen von Westen neue Schauer heran. Im Laufe des Tages regnet es immer wieder, gelegentlich ist auch mal ein Gewitter dabei und zwischendurch zeigt sich auch mal die Sonne. Bei 18 Grad in Schleiden, 19 Grad in Siegen und 21 Grad in Neuss. Morgen bleibt es wechselhaft mit Schauern und Gewittern und erst am Freitag wird es wieder etwas freundlicher. Das war WDR aktuell. 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A2 Dortmund Richtung Oberhausen. Zwischen Bottrop und Kreuz Oberhausen dauert es eine Viertelstunde länger. 6 Kilometer stockender Verkehr. A40 Dortmund Richtung Duisburg. Zwischen Dreieck Bochum West und Dreieck Essen Ost dauert es 10 Minuten länger. 5 Kilometer stockender Verkehr. A40 jetzt Essen Richtung Duisburg. Zwischen Kreuz Kaiserberg und Duisburg Häfen dauert es 10 Minuten länger. 3 Kilometer Stau nach einem Unfall. A45 Hagen Richtung Gießen, zwischen Hagen Süd und Lüdenscheid dauert es 10 Minuten länger, 2 Kilometer Stau. Und A516 Abzweig Oberhausen, zwischen Kreuz Oberhausen und Oberhausen-Eisenheim dauert es 10 Minuten länger, 4 Kilometer Stau.
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12: Mit Tobi Strauß, guten Morgen. Katastrophe im Müngersdorfer Stadion. Das klingt wie der Bericht vom letzten Spiel von Köln gegen Heidenheim. Heute geht's aber tatsächlich um eine Katastrophe, beziehungsweise darum, den Umgang mit einer Katastrophe zu üben. Heute Vormittag startet im Kölner Stadion nämlich eine große Übung zum Bevölkerungsschutz. Sprechen wir drüber in gut 10 Minuten und wir schauen nach Ruanda. Da hatte man ja schon mal versucht, sogenannte Rückführungszentren für Asylbewerber aufzubauen und in diese Debatte kommt jetzt neue Bewegung. Bevor die WM 2006 nach Deutschland gekommen ist, da hatte die Redaktion der Titanic Faxe verschickt an FIFA-Delegierte und hat ihnen versprochen, wenn sie für Deutschland stimmen, dann bekommen sie einen Präsentkorb. War damals ein ziemlicher Aufreger. Heute fragt man sich aber, warum eigentlich? Im Kampf um einen Platz im UN-Sicherheitsrat macht's der Bundesaußenminister gerade nämlich auch nicht groß anders. Deutschland hat in den letzten Wochen nämlich alle Botschafter der UN in seine Vertretung in New York eingeladen und...
13: In der Lobby stehen fast 200 Geschenktüten bereit, mit fast 200 farbenfrohen Picknickdecken.
12: Ist doch nett, so ein kleines Giveaway. Die Picknickdecken alleine, die werden es aber nicht richten. Es könnte eine knappe Kiste werden, ob Deutschland diesen Platz wirklich bekommt im UN-Sicherheitsrat. Österreich und Portugal, die wollen den Platz am Tisch nämlich auch. Kann ich jetzt drüber sprechen mit Hans-Heinrich Schumacher. Er ist ehemaliger deutscher Diplomat und war als Botschafter bei den Vereinten Nationen der Leiter der ständigen Vertretung in Genf. Guten Morgen, Herr Schumacher.
14: Guten Morgen, Herr Strauß.
12: Wie gucken Sie auf die deutschen Chancen?
14: Es wird eine knappe Kiste, das hat Ihr Korrespondent aus New York, der Herr Ganselmeier, schon gesagt. Trotzdem bin ich am Ende relativ zuversichtlich. Es ist mal davon auszugehen, dass die Generalversammlung oder die wählenden Mitgliedstaaten nicht zwei deutschsprachige Staaten in den Sicherheitsrat wählen wollen. Deswegen sehe ich Portugal am Ende als gesetzt. Und wir sollten dann doch in der Lage sein, uns in einem ersten oder zweiten Stimmgang gegen Österreich durchzusetzen.
12: Wir haben ja heute Morgen schon so ein bisschen sortiert, was für und was gegen Deutschland sprechen könnte. Deutschland ist einer der größeren Geldgeber bei den Vereinten Nationen, bezahlt auch immer pünktlich, wird international respektiert. Das haben wir so auf der Habenseite. Auf der anderen Seite wird Deutschland unter Unterstützung für Israel ja in vielen Staaten kritisch gesehen. Könnte das am Ende auch einen Ausschlag geben?
14: Wenn ich mal mit den positiven Dingen anfange, wir sind der zweitgrößte Gesamtgeber und damit einer der wichtigsten Unterstützer für die Vereinten Nationen. Es geht aber nicht nur um Geld. Wir haben unsere Glaubwürdigkeitslücke, die wir lange im Personalbereich gehabt haben, dass wir also zahlen, aber nicht in Friedensmissionen entsenden, haben wir weitgehend geschlossen. Derzeit aktuell sind etwa 260 Bundeswehrsoldaten, Polizisten, Berater in verschiedenen Friedensmissionen der Vereinten Nationen beteiligt. Wir haben auch persönlich Verantwortung übernommen in New York. Deutschland war im letzten Jahr der Vorsitzende der sogenannten Peacebuilding Commission. Das heißt, ist ein Zwischenorgan zwischen Generalversammlung und Sicherheitsrat, um Friedensmissionen voranzubringen. Also hier gehören wir wirklich zu den Top-Unterstützern der Vereinten Nationen. Wir könnten ein Problem haben, darüber wird viel diskutiert, eine kleine Glaubwürdigkeitslücke, insbesondere im Verhältnis zu Israel. Wir sehen, dass mittlerweile, meine ich, über 120 Staaten Palästina anerkannt haben als Staat, obwohl sie noch keine staatlichen Voraussetzungen erfüllen. Und angesichts der doch sehr schwierigen und sehr schwer verständlichen Vorgehens Israel in den besetzten Gebieten, in Gaza und natürlich jetzt im Libanon, wird die deutsche Politik hinterfragt. Das, was Israel macht, dazu stehen wir als ein Land, das das Existenzrecht des Staates Israels anerkennt. Aber es gibt auch die Frage der Verhältnismäßigkeit. Und ich frage mich schon, ob das, was in Gaza, in der Westbank, im Libanon passiert, verhältnismäßig ist. Ein letzter Punkt, den ich im negativen Bereich noch ansprechen will, der im Moment ja hinterfragt wird, das ist die Kürzung der entwicklungspolitischen Zusammenarbeit und der humanitären Hilfe im Koalitionsvertrag, das gerade mit dem Ebola-Ausbruch im Kongo wieder aktuell wird. Also eine etwas schwierige Ausgangslage als bei der letzten Wahl 2018. Trotzdem meine ich, dass Deutschland sich mit seinen positiven Aspekten am Ende durchsetzen wird.
12: Dann gehen wir mal davon aus, dass Deutschland diesen Platz bekommt und die Sitzungsleiterin, das ist ja Annalena Baerbock aktuell, heute Nachmittag irgendwann verkündet, ja, Deutschland ist dabei. Was hat man dann eigentlich davon, Teil zu sein von einem Gremium, wo die ständigen Mitglieder mit ihrem Veto auch ständig alles blockieren können?
14: Es wird immer davon gesprochen, dass alles blockiert wird, was derzeit auch richtig ist und den Sicherheitsrat wenig funktionsfähig macht. Dabei wird übersehen, dass der Sicherheitsrat letztlich das einzige Organ ist, in dem sich Konfliktparteien noch gegenüber sitzen und, ich sag's mal deutlich, ihre Meinung sagen können. Leider wird darüber in Deutschland sehr wenig berichtet. Zum Beispiel der Auftritt des ukrainischen Botschafters in einer der letzten Sondersitzungen, der dem russischen Botschafter als Präsidenten des Sicherheitsrates, das wechselt ja monatlich, ins Gesicht sagen konnte, was er von den russischen Kriegsverbrechen hält. Also zunächst einmal, der Sicherheitsrat befasst sich mit vielen verschiedenen Krisen in der Welt, nicht nur mit Israel, nicht nur mit dem Iran, nicht nur mit der Ukraine. Es gibt derzeit eine ganze Reihe von noch weiter anhängigen Friedensmissionen, große im Libanon, im Kongo, im Südsudan. Und diese müssen zum Beispiel auch verwaltet werden. Die Probleme müssen besprochen werden. Der Sicherheitsrat ist in der Lage, immer noch humanitäre Hilfe zu organisieren. Deswegen geht es für ein nicht ständiges Mitglied, das dann am 1. Januar seinen Sitz dort antreten wird, vor allen Dingen auch darum, nicht

0: dass dieser Druck, und ich gehe davon aus, dass eine Mehrzahl der 193 Mitgliedstaaten nach wie vor eine regelbasierte multilaterale Ordnung wünscht, dass dieser Druck eben nicht zu einem völligen Zerfall in, wie es so schön heißt, eine multipolare Ordnung von verschiedenen Machtzentren zerfällt, sondern dass wir in der Lage sind, durch eine vernünftige Arbeit in den Vereinten Nationen, in New York und Genf, in der Lage sind, diese multilaterale Ordnung aufrechtzuerhalten.
1: Sagt Hans-Heinrich Schumacher, ehemaliger deutscher Diplomat und hier live im WDR 5 Morgen Echo. Danke fürs Gespräch.
0: Ich bedanke mich, Herr Strauß. Tschüss.

0: 7.46 Uhr. Guten Morgen hier im WDR 5 Morgenecho. Das hört sich so ein bisschen an beim Bundesinnenminister Alexander Dobrindt von der CSU, als hätte er endlich seinen Schreibtisch mal wieder richtig aufgeräumt.
1: Nach Jahren der Unordnung, des Kontrollverlustes, gelingt es jetzt wieder deutlich mehr Ordnung zu schaffen.
0: Ja, es geht aber um mehr, nämlich um die europäische Asylpolitik. Die EU-Mitgliedstaaten, die haben sich diese Woche mit der EU-Kommission geeinigt auf härtere Regeln, zum Beispiel auch auf kürzere Fristen oder auf die Möglichkeit, Handys beschlagnahmen zu können, aber eben auch auf sogenannte Rückführungszentren in Nicht-EU-Ländern. Aber kommen die wirklich? Darüber habe ich heute mit dem SPD-Politiker Hakan Demir gesprochen. Er ist auch der stellvertretende migrationspolitische Sprecher seiner Partei.
2: Wenn alle rechtlichen Bedingungen feststünden und man sagen könnte, die Menschenrechte stehen fest, es steht fest, dass die Person nicht in das Ausgangsland wieder zurückgeführt werden kann, wo ihm Tod und Folter droht, dann können wir uns das nochmal auf jeden Fall angucken.
0: Also wenn alles okay ist, dann kann man nochmal drüber reden. Viele Wenns noch drin bei Hakan Demir. Und seine Kritik ist eben auch, dass ja keiner weiß, wo diese Zentren eigentlich sein sollen. Verträge oder sowas gibt's ja nicht. Ruanda wird manchmal als möglicher Partner genannt und was das Land für manche attraktiv machen könnte. Darüber berichtet Bettina Rühl.
3: Ruanda ist immer wieder als möglicher Standort für Abschiebezentren im Gespräch. Vielleicht, weil es in dem autoritären Land keine öffentlichen

0: Debatten gibt. Eine mögliche Einigung zwischen Brüssel und Kigali könnte also schnell und einfach umgesetzt werden. Garant dafür ist Paul Kagame, der ehemalige Militär, ist seit 2000 Präsident des kleinen ostafrikanischen Binnenlandes. Seine Regierung wird für Stabilität und wirtschaftliche Modernisierung gelobt, steht aber wegen der Einschränkung politischer Freiheiten und des Umgangs mit Oppositionellen in der Kritik. Außerdem rügte das UN-Flüchtlingswerk UNHCR das ruandische Asylsystem. Nicht in allen Fällen würden die Anträge von Asylsuchenden aus Ländern mit hohem Verfolgungsrisiko ausreichend geprüft. Und das UNHCR sah das Risiko des Refoulement. Das ist die völkerrechtlich verbotene Rückführung von Menschen in Staaten, in denen ihnen Verfolgung, Folter und andere Menschenrechtsverletzungen drohen. Wegen dieser Kritik des UNHCR erklärte der britische Supreme Court das Ruanda-Modell Ende 2023 für rechtswidrig. Ruanda könne nicht als hinreichend sicherer Drittstaat angesehen werden. Die Labour-Regierung unter Keir Starmer beendete das Programm 2024 schließlich aus politischen Gründen. Trotzdem bringt sich Ruanda immer wieder als Drittland für die Aufnahme von Abgeschobenen ins Gespräch. Das schafft politischen Einfluss, internationale Sichtbarkeit und verspricht im Erfolgsfall Einnahmen in Millionenhöhe.
1: Das wird der 5-Morgen-Echo. Die Rescon X26, das könnte auch der Name sein von einer Messe oder von einer Fachtagung. Irgendwie sowas in der Art mit Kulis, wo dann Rescon vorne draufsteht. So ist es aber nicht. Rescon X26, das ist nämlich der Name einer Großübung zum Bevölkerungsschutz. Da geht es um Gefahren durch chemische, biologische, radiologische oder nukleare Ereignisse, also Situationen, in denen dekontaminiert werden muss. Und da haben wir zumindest schon mal das Con in Rescon X geklärt. Diese Großübung findet statt heute Vormittag in Köln, nämlich in Köln-Müngersdorf im Stadion vom 1. FC Köln. Da schalten wir später noch hin zu unserer Reporterin. Ich habe aber über das Thema schon gesprochen mit Andreas Kling. Er ist Experte für Bevölkerungsschutz und kritische Infrastruktur, arbeitet in diesem Bereich als Berater und ihn habe ich wirklich erreicht auf einer Messe, nämlich auf der Interschutz 26 in Hannover. Ich grüße Herr Kling.
2: Guten Tag, Herr Strauß.
1: So eine Übung soll vorbereiten auf einen Ernstfall. Welcher Ernstfall könnte das denn zum Beispiel sein?
2: Überall dort natürlich, wo es ja biologische, chemische oder auch atomare Zwischenfälle gibt, also wo es im Endeffekt könnte ein Chemieunfall sein, könnte auch eine biologische, auch eine Krankheitswelle sein, also mit biologischen Gefahren. Ja, überall dort, wo diese Gefahren entstehen, tatsächlich müssen dann natürlich auch Menschen dekontaminiert werden oder auch Gegenstände, Fahrzeuge dekontaminiert werden und dann dort passieren solche Dinge.
1: Diese Bilder hat man vielleicht schon mal gesehen in irgendwelchen Hollywood-Filmen oder so. Das sind dann wirklich Leute in großen Schutzanzügen, die dann quasi andere Leute abspritzen.
2: Ja, so muss man sich das vorstellen. Also es geht dann natürlich auch der Eigenschutz des eingesetzten Personals vor. Die müssen sich ja auch schützen. Und dann versuche ich natürlich, wenn der Eigenschutz gewährleistet ist, die betroffenen Personen zu dekontaminieren. Also sprich, teilweise müssen die Kleider entfernt werden. Teilweise bei Fahrzeugen werden natürlich die Fahrzeuge abgespritzt, gereinigt mit Wasser und einem Lösungsmittel oder einem Reinigungsmittel. Dafür gibt es verschiedene Ansätze. Und das alles wird dann geübt.
1: Und da sind heute 800 Einsatzkräfte mit dabei, 400 Statisten. Das klingt erstmal ziemlich groß. Worum geht's dann da genau? Wie unterschiedliche Behörden zusammenarbeiten?
2: Ja, ein Ziel soll auf jeden Fall sein, dass unterschiedliche Behörden zusammenarbeiten, weil diese Einheit ist ja ein Gemeinschaftsprodukt vom Technischen Hilfswerk, von der Bundespolizei und vom Bundesamt für Bevölkerungsschutz und Katastrophenhilfe. Und da geht es einmal über diese Zusammenarbeit der verschiedenen Behörden und Organisationen. Die soll erstmalig in diesem Umfang beübt werden. Und das Zweite, diese Übung bzw. die Einheit ist ja auch Teil des europäischen Katastrophenschutzmechanismus. Und da soll auch die Zusammenarbeit mit den europäischen Behörden und die Einsatzfähigkeiten dieser Einheiten beübt werden.
1: Kann man sich dann da auch was abgucken von den europäischen Ländern, die da noch mitbeteiligt sind, oder sind wir da aus deutscher Sicht eigentlich schon ganz gut aufgestellt?
2: Also es ist immer noch Luft nach oben. Es hat sicherlich auch jedes Land Sachen, die sehr gut funktionieren, vielleicht andere Sachen, die nicht so gut funktionieren. Aber die Hauptsache ist im Endeffekt, dass man es gemeinsam übt, damit dann praktisch auch man die Ressourcen zusammenwerfen kann, beziehungsweise es kann ja auch, nehmen wir das Beispiel einer Zivilschutzlage, also auch eines Angriffes mit chemischen Waffen, da wird es vielleicht dann betroffene Länder geben, aber auch Länder, die nicht betroffen sind. Und dann können halt im Rahmen dieses europäischen Katastrophenschutzmechanismus die nicht Betroffenen den Betroffenen helfen.
1: Jetzt haben wir eine angespannte weltpolitische Lage. Gehen Sie davon aus, dass wir in den nächsten Jahren öfter solche Übungen sehen werden?
2: Definitiv wird es mehr Übungen geben müssen. Das ist ja wirklich jetzt auch so, verstehe ich das, ein Pilotprojekt. Und man wird auch auf den, also kleinere Übungen, auch auf Landkreisebene oder auf Landesebene sehen. Das ist einfach die Notwendigkeit da, dass wir einfach aufgrund der geopolitischen Lage, aufgrund der Gefahren, die halt im Endeffekt auch durch den Ukraine-Krieg entstanden sind, uns da besser vorbereiten. Und Übungen sind dafür halt unbedingt notwendig.
1: Die Einschätzung von Andreas Kling, er ist Experte für Bevölkerungsschutz. Wir haben gesprochen hier im WDR 5 Morgenecho. Den Altar der heiligen drei Könige zu sehen, das Richterfenster oder die 533 Stufen nach oben zu steigen, um den besten Blick über Köln zu haben. Das alles bietet der Kölner Dom und das alles hat er bisher kostenlos geboten. Gestern hat das Domkapitel aber mitgeteilt, ab Juli beträgt der Eintritt bis zu 12 Euro, um die gestiegenen Kosten zu decken, die dieses Denkmal produziert.
3: Das ist zu hoch. Ich bin Kölnerin. Das finde ich einfach zu hoch. Ich habe aber auch im Moment keinen Vergleich von anderen Kirchen. Ich weiß nicht, was die nehmen. Aber das finde ich einfach empfindlich.
4: Ja, schon ganz schön viel. Also weiß ich jetzt nicht, 12 Euro ist schon viel auf jeden Fall.
5: Ich finde das als Kölnerin sehr schade und hoffe, dass sie das zumindest wie Museen donnerstags kostenlos machen.
6: Ich bezahle Kirchensteuer und ich erwarte eigentlich, dass ich in jede Kirche reinkomme.
1: Das waren ein paar Stimmen von der Domplatte und wir wollten im WDR 5 Morgen echt mal wissen, ob das jetzt wirklich alternativlos war, Eintritt zu verlangen. Darüber habe ich gesprochen mit Monsignore Guido Assmann. Seit 2020 ist er Kölner Dompropst und er hat mich hier im Studio besucht. Ich grüße Herr Assmann.
7: Ja, hallo.
1: Vielleicht sortieren wir es am Anfang mal. Es geht um touristische Besuche. Das heißt, wer beten will, wir haben die Frau gehört, die auf die Kirchensteuer verwiesen hat, der kann weiter kostenlos rein, richtig?
7: Ja, die Ausgangssituation ist ja so, dass der Kölner Dom das meistbesuchte Gebäude Deutschlands ist mit 6 Millionen Menschen im Jahr und 170 Angestellte hat und damit einfach hohe Kosten. Der Dom kostet jedes Jahr 16 Millionen Euro, so der Haushalt für dieses Jahr, umgerechnet 44.000 Euro am Tag. Das ist wie ein Kleinwagen, aber das jeden Tag. Und die Einnahmesituation ist eigentlich recht stabil. Es gibt Kirchensteuerzuweisungen. Die eine Dame hat ja von der Kirchensteuer gesprochen. Das Erzbistum Köln hat uns zugesagt, auch in den nächsten Jahren jedes Jahr 4,7 Millionen Euro zur Verfügung zu stellen. Schon eine sehr hohe Summe. Der Zentraldombauverein bringt 4 Millionen Euro jedes Jahr zusammen von den Mitgliedern. Und das Land Nordrhein-Westfalen gibt 1,3 Millionen, die Stadt Köln 200.000. Wir erwirtschaften selber durch Turmbesteigung und Schatzkammer. Aber in den letzten Jahren sind die Löhne so angestiegen, Tarifsteigerungen, die Materialkosten, Energiekosten, Materialkosten durch den Ukraine-Krieg, merken wir alle im Portemonnaie, für die 10 Euro haben wir vor ein paar Jahren noch mehr Kaffee bekommen als heute oder Butter.
1: Erstmal, ich verstehe, dass Sie das Problem beschreiben wollen, aber meine Frage war ja der touristische Besuch.
7: Ja. Wir haben dann gesagt, wir müssen 4 Millionen Euro aufbringen und bitten jetzt ab 1. Juli die Touristen, die kommen aus der ganzen Welt, um einen Beitrag. Und das soll so sozialverträglich sein auf der einen Seite und gleichzeitig müssen wir die 4 Millionen Euro, die wir jetzt an Finanzierungslücke haben, geschlossen werden. Und in diesen Überlegungsrahmen, wie kommen wir an die 4 Millionen Euro, die wir brauchen, um verlässlich zu sein, gleichzeitig sozialverträglich. Ich würde nicht es vereinfachen wollen auf den Satz, der Eintritt des Kölner Domes kostet jetzt 12 Euro.
1: Bis zu 12 Euro, hatte ich gesagt.
7: Ich glaube, Touristen, die wirklich aus fernen Ländern kommen, die eine teure Weltreise oder Europareise machen und extra nach Köln kommen, die werden sich wundern, dass es nur 12 Euro sind. Und andere, die hier aus der Umgebung kommen, sagen, es war doch immer kostenfrei. Und 12 Euro ist auch nicht wenig. Mhm. Gleichzeitig für 12 Euro kommen Sie weder ins Schokoladenmuseum, noch können Sie eine Stunde auf dem Rhein eine Schifffahrt machen.
1: Sie kommen aber zum Beispiel ins Notre Dame und in den Petersdom. Das kostet nämlich gar nichts.
7: Ja, kann ich auch gut verstehen, auch gerade das Argument. Notre Dame de Paris gehört dem Staat Frankreich und der Staat sorgt dafür, dass diese Kirche erhalten bleibt. Der Kölner Dom gehört weder dem Erzbistum Köln, wenn es auch die Bischofskirche ist, noch einer Kirchengemeinde, sondern im 19. Jahrhundert ist ein eigenes Rechtskonstrukt gefasst worden. Wir sagen dann immer, der Kölner Dom gehört sich selbst. Er ist eine Körperschaft öffentlichen Rechtes, muss also für sich selbst sorgen. Und Kirchensteuer ist dafür da, dass Seelsorge stattfinden kann, dass karitative Arbeit stattfinden, dass Bildung stattfinden kann.
1: Jetzt ist der Dom zum Beispiel auch auf dem Wappen des 1. FC Köln zu sehen. Für viele Kölnerinnen und Kölner ist das auch ein Stück weit ihr Wahrzeichen. Und die sehen das vielleicht gar nicht so sehr als Einrichtung der katholischen Kirche, obwohl es das natürlich ist. Da setzen Eintrittsgelder natürlich ein Stück weit das Signal, dieser Dom gehört nicht mehr allen.
7: Er gehört ja auch nicht allen, sondern er gehört sich selbst.
1: Haben Sie schon gesagt.
7: Und deshalb muss er selber wirtschaften. Ich denke, wer ein kleines Häuschen hat oder eine kleine Wohnung oder ein Apartment, das sage ich auch, ist meine Wohnung, mein Apartment, aber niemand zahlt Ihnen den Anstreicher, niemand zahlt Ihnen den Elektriker, der die Steckdose anbringt. Das muss man auch selber, auch wenn es mir gehört. Und das ist die Verantwortung, die wir haben. Die Aussage, der Dom gehört uns allen, finde ich ja wunderbar und teile sie sehr.
1: Stimmt nur nicht.
7: Ja, im Sinne von, wir tun alles für den Kölner Dom, dass er erhalten bleibt. Und wenn man aus dem Urlaub kommt, sieht die Türme, ich komme wieder nach Hause. Das ist auch ein wunderbares Gefühl. Beides ist was dran. Und trotzdem haben wir die Verpflichtung, die Menschen, die am Dom arbeiten, vernünftig zu bezahlen und dass sie auch verlässlich wissen, wir bekommen für unsere Arbeit auch unser Geld.
1: Was eigentlich auch mal eine Überlegung, einen Teil der Eintrittsgelder an die Stadt zu geben, die könntest du ja dringend gebrauchen. Das hätte vielleicht auch was für die Akzeptanz getan.
7: Ja, das haben wir natürlich nicht überlegt. Wäre auch irgendwie völlig schräg.
1: Würden Sie?
7: Ja, der Kölner Dom muss finanziert werden von uns. Und wir sind ja nicht der Finanzier der Stadt Köln. Eher umgekehrt würde ich sagen, die Stadt Köln wäre nicht die Stadt Köln, wenn es nicht den Kölner Dom gäbe. In der Stadt Köln gäbe es nicht so viele Hotels und so viele touristische Gäste, wenn es nicht den Kölner Dom gäbe. Und ich glaube, die Stadt Köln bekommt durch steuerliche Einnahmen in der Hotellerie, durch Restaurants, durch Touristik sehr viel Geld. Der Dom in Köln und Köln und der Dom, das gehört einfach zusammen.
1: Das sagt der Kölner Dompropst Guido Assmann.
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9: Die Nachrichten mit Martin Groß. Guten Morgen. In Dortmund waren Polizei und Rettungskräfte die ganze Nacht im Einsatz. Im Stadtteil Höchsten hatte sich ein bewaffneter Mann mit drei Kindern in seiner Wohnung verschanzt. Vorher hatte der 51-Jährige auf einen Polizisten geschossen und ihn leicht verletzt. Julian Lang, WDR Dortmund für WDR aktuell.
10: Gegen 3:30 Uhr am Morgen, nach vielen Stunden Verhandlungen mit den Spezialkräften der Polizei, ist der 51-jährige Dortmunder freiwillig vor die Tür getreten und hat sich ergeben. Er wurde von der Polizei widerstandslos festgenommen. Die wichtigste Nachricht: seinen drei Kindern, die er seit dem Abend mit einer Waffe in der Wohnung festgehalten hatte, die sind wohl auf. Sie werden jetzt von Einsatzkräften betreut. Die genauen Hintergründe der Tat hier in Dortmund im Stadtteil Höchsten, die sind noch unklar.
9: In Washington werden heute Gespräche über die Lage im Libanon fortgesetzt. Im Süden des Landes ist die israelische Armee in letzter Zeit immer weiter vorgerückt. Jetzt versuchen die USA, zwischen beiden Seiten zu vermitteln. Über die Lage im Libanon berichtet Nina Amin für WDR aktuell.
11: In Beirut blieb die Nacht ruhig. Es fanden keine wie gestern von Israels Premierminister Netanyahu angedrohten Angriffe auf die südlichen Vororte statt. Den Tag über ergriffen nach der Ankündigung ganze Familien die Flucht aus Sorge vor erneuten Bombardierungen. International stößt Israels Vorgehen im Libanon auf scharfe Kritik. Am Abend dann offenbar ein Machtwort des amerikanischen Präsidenten. Trump verkündete, er habe mit beiden Seiten, mit Netanyahu und Vertretern der Hezbollah gesprochen und deeskaliert. Heute treffen in Washington zum vierten Mal Vertreter aus Israel und dem Libanon zusammen. Bei der letzten Runde Mitte Mai hatte man sich auf eine Verlängerung der geltenden Waffenruhe verständigt. Diese wurde jedoch fast täglich gebrochen.
9: Die deutsche Fußballnationalmannschaft ist vor Beginn der Weltmeisterschaft in den USA angekommen. Sonntag in einer Woche steht das erste WM-Spiel auf dem Programm gegen Curaçao. Wie es nach der Landung weitergeht, erklärt Holger Dahl, WDR Sport.
12: Nach der ersten Nacht steht dann direkt für den ersten Tag natürlich auch ein bisschen Training auf dem Programm. Das wird sicher erstmal sanft ablaufen, weil es geht ja auch darum, den Jetlag irgendwie so ein bisschen zu verarbeiten. Das werden die schon hinbekommen, haben ja genug Zeit. Bis Samstag, dann ist das Testspiel gegen die USA hier in Chicago. Trainieren werden sie übrigens auf der Anlage des Major League Soccer Clubs Chicago Fire. Da hat Bastian Schweinsteiger, unser Sportschau-Experte, hier eine Weile Fußball gespielt. Also die Trainingsbedingungen werden ziemlich perfekt sein. Und dann geht es darum, so den letzten Feinschliff zu finden, bevor es dann ins endgültige WM-Trainingsquartier nach North Carolina, nach Winston-Salem geht und dann kann das Turnier losgehen.
9: Weitere Meldungen im Überblick. In England hat es bei einer rechten Demo Ausschreitungen gegeben. Polizisten wurden mit Flaschen und Steinen beworfen. Die Demonstranten warfen der Polizei vor, weiße Bürger zu benachteiligen. Hintergrund ist ein tödlicher Messerangriff. Die Polizei hatte zunächst das Opfer festgenommen, einen Weißen. Denn der Täter, ein Angehöriger der Sikh, hatte behauptet, rassistisch beleidigt worden zu sein. Die EU hat sich bei Flugverspätungen nicht auf neue Regeln einigen können. Eine Mehrheit der Mitgliedstaaten will, dass Passagiere in Zukunft erst ab 4 Stunden Verspätung entschädigt werden. Aktuell sind es 3. Das EU-Parlament ist aber dagegen. Jetzt soll weiter verhandelt werden. Über das lange Fronleichnamswochenende können die Straßen voll werden. Für viele ist es die letzte Möglichkeit vor den Sommerferien für einen Kurztrip ans Meer. Deshalb kann es sich vor allem Richtung Niederlande stauen. Voll werden kann es auch in der Eifel wegen des Musikfestivals Rock am Ring ab Freitag.
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9: In Paris ist ein geplantes Kunstwerk an der Brücke Pont Neuf beschädigt worden, offenbar durch ein Gewitter. Das Bauwerk soll verhüllt werden, damit eine Art Höhlenlandschaft entsteht. Kai Rienecker, WDR Paris.
13: Der französische Street-Art-Künstler J.R. arbeitet seit Monaten an dem Projekt. Es ist als eine Hommage an die Künstler Christo und Jean-Claude gedacht. Sie hatten die historische Pariser Brücke Pont Neuf 1985 verhüllt. Vor 2 Wochen war J.R.'s Konstruktion, die an einen riesigen Felsen erinnert, über Nacht aufgeblasen worden. Im Inneren fanden seitdem Arbeiten für ein immersives Kunsterlebnis statt. Ab Samstag sollte die Höhle für Publikum begehbar werden. Die Eröffnung ist nun auf einen unbekannten Termin verschoben worden.
9: Das Wetter in Nordrhein-Westfalen. Noch ist es hier und da aufgelockert, aber bald schon ziehen von Westen neue Schauer heran. Im Laufe des Tages regnet es dann immer wieder. Gelegentlich ist auch mal ein Gewitter dabei. Zwischendurch zeigt sich aber auch mal die Sonne. Bei 18 Grad in Nettersheim, 19 Grad in Schwerte und 20 Grad in Wesel. Morgen bleibt es wechselhaft mit Schauern und Gewittern. Und erst am Freitag wird es wieder etwas freundlicher. Das war WDR aktuell. 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A1, Dortmund Richtung Köln. Zwischen Burscheid und Leverkusen dauert es eine Viertelstunde länger, 3 Kilometer Stau nach einem Unfall. A2, Dortmund Richtung Oberhausen. Zwischen Bottrop und Kreuz-Oberhausen dauert es 20 Minuten länger, 5 Kilometer Stau. A40, Dortmund Richtung Duisburg. Zwischen Bochum-Hamme und Dreieck Essen-Ost müssen Sie 10 Minuten mehr einrechnen, 5 Kilometer stockender Verkehr. A45 Gießen Richtung Dortmund, zwischen Hagen-Süd und Westhofener Kreuz, 20 Minuten mehr einplanen, 7 Kilometer Stau. Und A59 Dienstlaken Richtung Duisburg, zwischen Duisburg-Fahn und Kreuz-Duisburg dauert es 10 Minuten länger, 5 Kilometer stockender Verkehr.
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1: Mit Tobi Strauß, guten Morgen. Viele junge Leute sind ja gerade nicht so richtig optimistisch, was ihre Rente angeht.
14: Ich glaube nicht daran, dass meine Generation jemals von einer Rente wirklich profitieren wird.
15: Ich sehe da schlechte Chancen, dass ich wirklich so wie meine Großeltern zum Beispiel eine volle Rente ausleben könnte.
1: Aber wie wäre es denn, wenn mehr Geld im Topf wäre, weil zum Beispiel auch die Beamtinnen und Beamten einzahlen in die gesetzliche Rente? Mit diesem Vorschlag kommt gerade die Bundesarbeitsministerin um die Ecke und Einschätzungen dazu von unserer Korrespondentin in Berlin, die gibt's hier in knapp 20 Minuten. So eine gewisse Pointe hat das ja schon, dass ausgerechnet Annalena Baerbock heute verkünden wird, ob Deutschland einen Platz im UN-Sicherheitsrat bekommt oder nicht. Die ehemalige Bundesaußenministerin leitet ja aktuell die UN-Generalversammlung und da wird sich heute Nachmittag so gegen 16:30 oder vielleicht auch ein bisschen später entscheiden, ob ihr Nachfolger im Amt, Johann Wadephul, sich freuen kann, weil Deutschland sich durchgesetzt hat. Entweder gegen Portugal oder gegen Österreich. Diese 3 Länder bewerben sich nämlich auf die 2 freien Plätze für Europa am möglicherweise wichtigsten Tisch dieser Welt. Beobachten wird das für uns heute Nachmittag unsere Reporterin in New York, Giselle Uka. Und ich habe heute früh mit ihr gesprochen und sie gefragt, ist denn das eigentlich üblich, dass es da sozusagen eine Kampfkandidatur gibt?
16: Das ist zumindest nicht selten. Wir werden auch heute noch eine andere Kampfabstimmung sehen, wenn es um einen frei werdenden Platz für Länder der asiatisch-pazifischen Gruppe geht. Da haben sich Kirgisistan und die Philippinen beworben. Aber für Deutschland ist das schon ungewohnt. Eigentlich nehmen die Europäer so ein bisschen Rücksicht aufeinander und wollen solche Konkurrenzsituationen vermeiden. Und Deutschland hat so ein Selbstverständnis, dass sie sagen, es wissen doch alle, dass wir im 8-Jahres-Rhythmus dran sind mit Sicherheitsrat. Österreich und Portugal haben sich aber trotzdem für das gleiche Jahr beworben, und zwar schon viel früher als Deutschland.
1: Und jetzt sagen alle Beobachter, das könnte möglicherweise eine knappe Kiste werden. Was spricht denn für Deutschland und was möglicherweise auch gegen Deutschland?
16: Für Deutschland spricht, dass es wirklich einen super guten Ruf hier bei den Vereinten Nationen hat. Deutschland gilt als sehr verlässlicher und engagierter Partner, setzt sich stark für Friedensmissionen ein, für die Bekämpfung von Klimawandelfolgen, was übrigens gerade betroffene Staaten sehr schätzen, weil das Thema so ein bisschen in Vergessenheit gerät gerade. Und Deutschland gehört auch zu den größten Beitragszahlern der UN, zahlt immer pünktlich. Auch das hilft den Vereinten Nationen gerade, weil andere bei Entwicklungshilfe drastisch kürzen. Gegen Deutschland spricht, dass man in letzter Zeit viel zu wenig Kritisches von den Deutschen über Völkerrechtsverletzungen, zum Beispiel durch das Vorgehen der israelischen Regierung oder der US-Regierung, gehört hat. Aber gerade das Schicksal der Palästinenser ist ja hier in New York bei den Vereinten Nationen eines der Themen in letzter Zeit gewesen. Insofern könnte dieses Wegducken einige davon abhalten, Deutschland zu wählen.
1: Sollte Deutschland tatsächlich reinkommen, was verspricht man sich davon?
16: Der UN-Sicherheitsrat ist ja zumindest in der Theorie das wichtigste und auch das sichtbarste Gremium hier bei den Vereinten Nationen. Da kann man Sanktionen gegen kriegführende Staaten verhängen, Waffenembargos beschließen, Friedenstruppen in Konfliktgebiete entsenden, wenn es eine Mehrheit gibt im Sicherheitsrat und auch kein Veto. Das ist leider meistens das Problem. Aber trotzdem, allein deswegen will Deutschland natürlich sehr regelmäßig im Sicherheitsrat Mitglied sein und einen Sitz haben, so nach dem Motto, wenn wir uns schon so engagieren und auch so viel zahlen, dann ist das doch auch unser Recht. Und Außenminister Wadephul, der übrigens schon seit Tagen hier in New York ist und noch so last minute für Stimmen wirbt, der hat gesagt, dass Deutschland sich auch in der Verantwortung sieht, die internationale regelbasierte Ordnung mit einem Sitz im Sicherheitsrat zu verteidigen. Die ist ja auch in letzter Zeit immer wieder in Frage gestellt worden. Man will also zeigen, der Ort, an dem Fragen von Frieden und Sicherheit diskutiert werden, multilateral, das sind die UN hier in New York.
1: Und trotzdem, du hast gerade das Wort theoretisch benutzt, dieser Sicherheitsrat, der ist ja immer wieder politisch blockiert durch das Vetorecht der ständigen Mitglieder. Deutschland setzt sich da ja für eine Reform ein, aber wie groß sind die Chancen, dass da wirklich was passiert?
16: Tja, es gibt wirklich viele, die seit Jahren eine Reform des Sicherheitsrats verlangen, vor allem wegen dieser ständigen Blockadesituation, aber auch, weil die Mitglieder mit Vetomacht, mit Vetorecht eine total veraltete Weltordnung repräsentieren. Das sind nämlich die Siegermächte des Zweiten Weltkriegs. Der globale Süden, der fehlt da völlig, obwohl er ja an Bedeutung gewinnt. Also Länder wie Indien, Brasilien, auch Vertreter eines afrikanischen Kontinents, da hat niemand einen ständigen Sitz im Sicherheitsrat. Die kommen immer nur für einen kurzen Zeitpunkt rein, für 2 Jahre. Das will Deutschland ändern, auch aus eigenem Interesse, weil Deutschland auch einen ständigen Sitz haben will. So einen Reformprozess müssten aber vor allem auch die aktuellen Vetomächte mittragen und absegnen. Das tun sie aber Stand jetzt eher nicht. Deswegen ist der Reformprozess des Sicherheitsrats auch ziemlich eingeschlafen.
1: Einschätzung aus New York von unserer Korrespondentin Giselle Uka. Ich habe darüber auch gesprochen mit dem ehemaligen Diplomaten Hans-Heinrich Schumacher. Das geht online auf wdr5.de und Sie hören es hier auch nochmal im Radio um 9:15. Das WDR5 Morgenecho, 8:11 Uhr am Mittwoch.

0: Träumen im Leuchten. Dream in the Glow. Mit der 5 spielt Nansem am Mittwochmorgen. Wenn man nicht Knotenpunkt sagen will, Verteiler oder Drehscheibe, dann sagt man im Businessdeutsch Hub. Kennen Sie möglicherweise auch aus Ihrem Unternehmen. Da gibt es dann zum Beispiel Innovation Hubs oder Data Hubs. Und die Idee ist eigentlich immer ähnlich. In einem Hub laufen Dinge zusammen und werden von dort aus weiterverteilt. Im Grundsatz ist das auch die Idee bei den sogenannten Return Hubs, also bei diesen Rückführungszentren, auf die sich die Europäische Union diese Woche verständigt hat. Nur, dass es dabei eben nicht um Dinge geht, sondern um Menschen und dass auch noch nicht ganz klar ist, wo die eigentlich hin sollen. Das ist ein Punkt, an dem noch gearbeitet werden müsste, und ein Gespräch dazu mit dem SPD-Politiker Hakan Demir, das hören Sie hier nochmal um kurz nach 8:30. Es gibt aber Länder in Europa, die versuchen sowas schon länger, und zwar auf eigene Faust. Italien arbeitet mit Albanien zusammen und das Vereinigte Königreich. Das wollte eigentlich mal Abschiebezentren in Ruanda bauen. Warum das am Ende nicht geklappt hat und wie heute erneut darüber diskutiert wird, das berichtet aus London Gabi Biesinger.
1: Asylsuchende aus dem Vereinigten Königreich nach Ruanda abzuschieben. Diesen Plan stellte der damalige konservative Premierminister Boris Johnson im April 2022 erstmals vor. Bootsflüchtlinge aus Frankreich sollten von der gefährlichen Überfahrt über den Ärmelkanal abgehalten werden.
2: Wenn diese Personen illegal die Überfahrt antreten, dann riskieren sie, nicht im Vereinigten Königreich anzukommen, sondern in Ruanda. Das ist aus meiner Sicht eine gute Abschreckung.
1: Der Ruanda-Plan sah vor, dass Asylsuchende, die illegal aus einem sicheren Drittstaat im Vereinigten Königreich ankommen, nach Ruanda gebracht werden. Dort sollten ihre Asylanträge bearbeitet werden. Im Fall einer positiven Entscheidung hätten sie dort bleiben dürfen. Dafür vereinbarte die britische Regierung Zahlungen von etwa 145 Millionen Euro an Ruanda. Doch Kritik an diesen Plänen folgte auf dem Fuß. Im House of Lords, dem Oberhaus, wurde der Gesetzentwurf heftig diskutiert und mehrmals zurückverwiesen. Lord David Anderson etwa erklärte, die von der Regierung vorgelegten Indizien würden darauf hindeuten, dass Ruanda kein sicheres Land sei.
3: We have no evidence that Rwanda is safe. All the evidence that is put before us demonstrates that at the moment it is not.
1: Im Juni 2022 sollte der erste Ruanda-Flug starten, wurde aber wenige Minuten vor dem Abheben gestoppt. Der Europäische Gerichtshof für Menschenrechte hatte interveniert, denn zu diesem Zeitpunkt waren eine Reihe rechtlicher Anfechtungen vor Londoner Gerichten anhängig.
4: My priority is to stop the boats. I said this very clearly when I became Prime Minister.
1: Ab Oktober 2022 wollte dann der neue konservative Premierminister Rishi Sunak den Ruanda-Plan vorantreiben. Der britische Oberste Gerichtshof hatte entschieden, dass Ruanda kein sicheres Land sei. Sunaks Regierung wollte daraufhin Ruanda per Gesetz zum sicheren Land erklären lassen. Letzten Endes wurde nie ein Asylsuchender nach Ruanda ausgeflogen. Trotzdem hat der Plan nach Angaben des Innenministeriums insgesamt mehr als 900 Millionen Euro verschlungen, unter dem Strich ziemlich teurer Populismus, der nebenbei noch am Rechtsstaat rüttelte. Als im Juli 2024 Premierminister Keir Starmer von der Labour-Opposition die Regierung übernahm, stoppte er das Ruanda-Programm. Es sei von Anfang an tot gewesen und als Abschreckung hätte es nie funktioniert.
5: Look, the Rwanda scheme was dead and buried before it started. It's never been a deterrent.
1: Doch die ruandische Regierung pochte auf bestehende Verträge und verklagte das Vereinigte Königreich auf Zahlung von mehr als 100 Millionen Euro.
6: The UK will not have to pay Rwanda millions of pounds linked to the abandoned Migrant Deportation Scheme.
1: Der internationale Gerichtshof in Den Haag entschied zu Wochenbeginn, dass die Briten nicht zahlen müssen. Vielleicht die einzige Erfolgsmeldung, die es im Zusammenhang mit dem Ruanda-Programm je gab.
0: Gabi Biesinger hat berichtet. Und um die Abschiebezentren geht es heute auch im WDR5-Tagesgespräch nach 12. Ist das konsequente Migrationspolitik oder ein humanitärer Dammbruch? Über diese Frage spricht Michael Imhoff mit dem Migrationsforscher Gerald Knaus und gerne auch mit Ihnen.

0: 18 Minuten nach 8 am Mittwochmorgen. Wir schauen aufs Wetter mit Jörg Brunsmann aus unserer WDR-Wetterredaktion. Guten Morgen.
1: Guten Morgen.
0: Gestern war es. Ich glaube, der meteorologische Terminus lautet usselig.
1: Ja, exakt so. So steht es, glaube ich, auch in den Lehrbüchern. Ja.
0: Und wie wird's heute?
1: Auch usselig, aber usselig light. Also es sind auch Schauer und Gewitter unterwegs. Man kann zum Beispiel jetzt gerade sehen in der Aachener Ecke, auch Richtung Niederrhein, dass es sich zuzieht. Aber es sind nicht ganz die heftigen Schauer und Gewitter, die wir gestern hatten, zwischendurch auch mal ein paar Auflockerungen. Das heißt, so ein bisschen Sonne kann man auch mal erhaschen. Was schon recht prägend ist heute für den Tag, es ist deutlich kühler geworden. Da sind es heute in Gummersbach nur noch maximal 18 Grad, Recklinghausen 20, Kerpen 21. Da hatten wir doch in den letzten Tagen deutlich mehr an Temperaturen.
0: Usselig light ist auch nur so ein mittleres Kompliment, muss man sagen. Also gerade, weil wir ja auf ein verlängertes Wochenende zusegeln, morgen frohen Leichnam, dann der Brückentag für viele, dann Samstag, Sonntag. Ja. Kriegen wir da denn auch ein bisschen Sonne?
1: Nein.
0: Oh, schön.
1: Möchtest du noch mehr wissen? Oder? Ich meine, eigentlich reicht das, weil wer frei hat. Na, wir kriegen ein bisschen Sonne, aber es ist wirklich nicht viel, weil es bleibt weiterhin so durchmischt. Wir haben jetzt klassisches Tiefdruckwetter. Das heißt, morgen auch öfter mal Schauer, Gewitter, die durchziehen. Können auch dann mal wieder ein bisschen kräftiger ausfallen. 13 bis 20 Grad, also temperaturtechnisch bleiben wir uns da immerhin treu.
0: Wie schön.
1: Ja.
0: Ja, Brunsmann aus der WDR-Wetterredaktion. Vielen Dank trotzdem.
1: Gerne.
0: Ja, hier im WDR-5-Morgen-Echo. Vom Prinzip her ist der Gedanke ja klar. Also wenn mehr im Topf ist, dann gibt's mehr für alle. Wenn mehr Suppe im Topf ist, gibt's mehr Suppe für alle. Und wenn mehr Rente im Topf ist, dann gibt's mehr Rente für alle. Könnte man meinen. Jetzt ist das mit der Rente aber so ein bisschen komplizierter als mit der Suppe. Und deswegen gibt's immer wieder Experten, die da ein Fragezeichen dran machen an diese Vorstellung, dass alle automatisch höhere Renten bekommen würden, wenn zum Beispiel auch die Beamtinnen und Beamten mit einzahlen würden in die gesetzliche Rentenkasse. Da gibt's aber andere Experten, die sagen, doch, Beamte in der Rentenkasse, die würden die gesetzliche Rente schon stärken. Die Frage ist nur, wie soll das dann genau gehen? Also teilen sich dann Staat und Beamte die Beiträge? Dann wäre es ja de facto eine Gehaltskürzung. Oder übernimmt der Staat alles? Dann wird's aber teuer. Und bei dieser Frage, da fehlen eigentlich noch so die konkreten politischen Antworten. Jetzt arbeitet gerade eine Rentenkommission an Reformvorschlägen und ob die Bundesarbeitsministerin da jetzt mit oder dagegen arbeitet, wenn sie öffentlich eigene Vorschläge macht, diese Bewertung muss jeder selber treffen. Bärbel Baas von der SPD hat jedenfalls diese Woche nochmal gesagt, Beamtinnen und Beamten sollen auch mit einzahlen in die Rentenversicherung. Dagmar Pepping für uns im ARD-Hauptstadtstudio. Wenn wir das mal durchspielen, was würde denn passieren, wenn alle Beamtinnen und Beamten tatsächlich künftig in die Rentenkasse einzahlen?
2: Ja, dann hätten wir im ersten Schritt ganz kurzfristig mehr Geld im Topf, weil einfach mehr Leute einzahlen bei Millionen Beamten. Da hat Bärbel Baas schon recht. Aber wenn wir das Ganze sozusagen auf Strecke gesehen betrachten, dann hätten wir natürlich auch in den nächsten Jahrzehnten deutlich mehr Leute, die aus diesem Topf ihre Renten rausholen, also die Beamten. Und man muss immer wieder im Hinterkopf behalten, Beamte haben eine deutlich höhere Lebenserwartung als zum Beispiel Arbeiter oder Angestellte. Das sind bis zu 4 oder 5 Jahre länger, die viele Beamte leben. Also die würden dann auch entsprechend länger auch relativ hohe Altersbezüge aus dem Topf rausholen. Das ist sozusagen das, was passieren würde, wenn man diese Reform machen würde. Aber die umzusetzen würde sowieso recht kompliziert und langwierig werden.
0: Genau, jetzt leben Beamte nicht nur länger, sie kriegen auch mehr Geld. Pensionen sind im Schnitt höher als die gesetzliche Rente. Also hieße das ja auch höhere Ausgaben für die Rentenkasse. Würde sich das rechnen?
2: Schwierig. Also eine berufene Stimme in dem Ganzen, das ist Martin Werding. Der ist Wirtschaftsweiser und der ist auch interessanterweise Mitglied in dieser Rentenkommission der Bundesregierung, die gerade zusammensitzt und an den Vorschlägen arbeitet. Der sagt zum Beispiel, ja, wir brauchen eine Reform, aber wer glaubt, dass mit diesem Umbau durch die Beamten, die da reingenommen werden, das Ganze stabilisiert wird, das wäre wirklich naiv, das zu glauben. Man muss ja noch mal bedenken, es gibt noch einen Effekt für die öffentlichen Kassen. Bund, Länder und Kommunen als Arbeitgeber, die müssten dann nämlich diesen Arbeitgeberanteil für die gesetzliche Rentenversicherung übernehmen. Und das kostet. Die Kassen sind gerade bei den Kommunen und auch bei den Ländern leer, würde ich mal sagen. Und dann müssten sie auch noch in einem zweiten Schritt entsprechend, das ist ja gerade in der Moderation gesagt, wahrscheinlich die Gehälter der Beamten anheben, damit die keinen Gehaltsverlust haben, weil die dann nämlich auch künftig ihren Arbeitnehmeranteil für die Rente zahlen müssten. Also das wäre für die öffentlichen Kassen echt eine Belastung. Da gibt es eine Berechnung vom IW, die sagen, es könnte bis zu 20 Milliarden Euro im Jahr kosten. Also das muss man auch im Blick behalten.
0: Jetzt hast du schon gesagt, Martin Werding, der Wirtschaftsweise sitzt mit in dieser Rentenkommission. Diese Rentenkommission sitzt da wahrscheinlich in irgendeinem Tagungssaal, arbeitet da an Vorschlägen und dann kommt wieder so ein Zwischenruf diese Woche. Die werden sich wahrscheinlich auch bedanken, oder?
2: Ist natürlich schwierig. Minister wie Bärbel Baas sind auf Veranstaltungen, die werden gefragt, auch geben auch Interviews. Da kann sie dem Thema ja nicht entgehen. Das ist ein Reizthema, auch gerade die Frage, warum Beamte in der Altersvorsorge meistens besser da stehen als andere Leute in Deutschland. Das reizt die Leute, das ist immer ein Thema. Und da nichts zu sagen, ist ja irgendwie auch keine Option. Wir werden in ein paar Wochen wissen, was die Kommission vorschlägt. Ende Juni werden die ihre Vorschläge auf den Tisch legen. Aber natürlich ist es nicht hilfreich, wenn sozusagen jede Woche ein Einzelaspekt, was möglicherweise kommen könnte, hier durchs Dorf getrieben wird. Das ist nicht hilfreich.
0: Ich habe das Gefühl, Politikerinnen und Politiker müssen gerade auch an jeder Stelle betonen, dass sie eigentlich auch einzahlen wollen in die gesetzliche Rente. Das kommt ja momentan wirklich auch immer wieder. Aber wie schätzt du das ein? Gesetzliche Rente für Beamtinnen und Beamte, wird das ein Teil der Vorschläge sein, die wir im Sommer von der Rentenkommission bekommen oder eher nicht?
2: Ich glaube, das wird zumindest einen Einstieg erleben werden. Den Reformbedarf gibt es in einer alternden Gesellschaft. Da muss sich auch etwas ändern. Und es geht ja eben auch um dieses Gerechtigkeitsempfinden, was ich gerade schon angesprochen habe. Warum geht es den meisten Beamten im Ruhestand deutlich besser finanziell als anderen Arbeitnehmern, die auch sehr, sehr lange, sehr, sehr hart gearbeitet haben?
0: Die Einschätzung von Dagmar Pepping im WDR5 Morgenecho am Mittwochmorgen. Wir berichten ja hier regelmäßig über Kirchenaustritte. Heute sprechen wir mal über Kircheneintritt. Wer den Kölner Dom, die vierthöchste Kirche der Welt, besichtigen will, der muss als Tourist ab dem 1. Juli Eintritt bezahlen. Bis zu 12 Euro. Und wenn man die Schatzkammer sehen will, dann kommt das nochmal dazu. Darüber berichten wir heute früh hier im WDR5 Morgenecho. Und wie Sie das von uns kennen, tun wir das auch von allen Seiten. Wir haben Sie gefragt, wie Sie diese Entscheidung finden. Wir haben beim Kölner Domkapitel gefragt, wie diese Entscheidung zustande gekommen ist. Wir wollten aber auch wissen, wie eigentlich andere Bistümer bei uns in Nordrhein-Westfalen auf die Kölner Entscheidung schauen. In Aachen kritisiert man die mangelnde Absprache der Verantwortlichen in Köln. In Essen ist man da verständnisvoller. Vom Essener Dom berichtet Johannes Hoppe.
3: Michael Dörnemann steht im Kreuzgang. Durch steinerne Arkaden blickt er auf den bescheidenen, aber schön grünen Innenhof seines kleinen Doms. Im Gegensatz zu seinem Amtskollegen in Aachen kann der Essener Dompropst den Alleingang der Kölner nachvollziehen, ab Juli Eintritt zu nehmen.
4: Ob 12 Euro gerechtfertigt sind, kann ich nicht beurteilen. Aber wir merken natürlich hier auch, die Kosten steigen enorm, um das Gebäude zu unterhalten. Wir haben hier, ähnlich wie in Köln, auch viel mit Verschmutzung zu tun, was immer wieder gereinigt werden muss. Das kostet alles Geld. Also wir reden hier in Essen von einem höheren sechsstelligen Betrag.
3: Die Summe ist natürlich weit von den vielen Millionen Euro entfernt, den die Kölner Kollegen jährlich brauchen. Aber in Essen hat es der Dompropst auch mit deutlich kleineren Dimensionen zu tun. Der einzige Turm erreicht mit seiner Höhe gerade mal ein Drittel der beiden Kölner Domtürme. Und trotzdem braucht der Dompropst in Essen eigentlich immer Geld.
4: Sicherheitsdienst, Unterhaltung, da müssen wir zwischendurch einfach mal auch das Dach, da muss irgendwann gestrichen werden. Wir planen nächste Domsanierung in 4-5 Jahren, da werden jetzt Gelder auch schon für angespart.
3: Weil sich Michael Dörnemann für seinen Dom nicht bei der Kirchensteuer bedienen kann, die reicht in der Regel gerade mal fürs Personal in Kitas, Vereinen und die pastoralen Mitarbeitenden, ist der Essener Dompropst auf andere Geldquellen angewiesen, wie den Essener Münsterbauverein, wobei Münster hier ein anderes Wort für Dom ist.
4: Der kriegt auch jährlich Mittel aus Westlotto, genauso wie die anderen Dome in Nordrhein-Westfalen auch. Aber da gibt es eben halt auch Mitglieder und natürlich auch Sponsoren, die den Münsterbauverein unterstützen. Und damit finanzieren wir im Laufe des Jahres vor allem die Bauerhaltung oder jetzt auch die Modernisierung des Domschatzes.
3: Und der kann sich sehen lassen. Die Goldene Madonna, ein Kunstwerk aus dem Jahr 980, gilt als das älteste Marienbild der Welt. Die zieht zwar nicht wie der Kölner Dom Millionen Besucher an, aber ein paar Hunderttausend sind es schon jedes Jahr.
4: Die Zahl der Touristen und Touristen nimmt in Essen zu und es kommen viele Menschen aus den Niederlanden zu uns, die auch in den Dom gehen. Das finden wir auch sehr schön. Aber wir als Essener Domkapitel haben aktuell nicht darüber nachgedacht, hier Eintritt zu nehmen.
3: Das käme bei den Menschen in der Ruhrpott-Metropole auch durchaus unterschiedlich an.
5: Kommt auf den Preis an.
6: 5 Euro?
5: Würde ich in Ordnung, ja. Weil ich mich damit befasst habe, warum der Kölner Dom Eintritt nimmt und die Reinigung jeden Abend von den ausgespuckten Kaugummis schon so viel Geld und Aufwand kostet, dass ich das auch völlig in Ordnung finde.
7: Nein, ja, weil diese Kirche, die hat nie so einen Stellenwert wie der Kölner Dom. Da muss man immer noch so ein bisschen unterscheiden. In Barcelona wird auch angesichts der Touristenmassen oder auch in Wien werden Eintrittsgelder genommen, aber hier halte ich das für einfach für übertrieben.
3: Für die Sagrada Familia in Barcelona zahlen Besucher übrigens 26 Euro Eintritt, für den Wiener Stephansdom sogar 29 Euro. Der Essener Dompropst Michael Dörnemann ist zumindest davon noch sehr weit entfernt.
4: Aber ich weiß auch nicht, ob das nicht in 5 oder einigen Jahren auch anders aussieht und wir dann nicht vielleicht auch, zumindest außerhalb der Gottesdienste, auch Eintrittsgelder nehmen müssen. Aber das ist absolute Zukunftsmusik. Aktuell steht das nicht zur Debatte.
0: Johannes Hoppe hat berichtet hier im WDR 5 Morgen Echo. Um kurz vor 8:30, gleich gibt's das nächste Nachrichten-Update für Sie mit Martin Groß.

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2: Es ist 8.30 Uhr. 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
3: Die Nachrichten mit Martin Groß. Guten Morgen. Der Kölner Dom will am geplanten Eintritt ab Juli festhalten. Seit gestern ist bekannt, dass es 12 Euro für Erwachsene sein sollen. Dompropst Aßmann hat das heute Morgen im WDR verteidigt.
4: Wir haben wirklich gerungen, aber wir stehen heute in der Verantwortung, dass der Dom erhalten bleibt. Und in der Abwägung, wir hätten den Preis etwas geringer machen können, dann hätten wir die Gruppe derer, die wenig bezahlen oder gar nicht bezahlen, kleiner machen müssen.
3: Christina Wilkes, WDR aktuell. Ist die Kritik trotzdem bei den Verantwortlichen angekommen?
5: Ja, ist sie. Dompropst Aßmann hat sogar viel Verständnis dafür. Er sagte, dass er am liebsten auch auf den Eintritt verzichten würde. Aber es gehe nicht. Der Erhalt des Doms koste mittlerweile 44.000 Euro und das am Tag. Viele Menschen stören sich an der Höhe des Eintritts. Der Dompropst sagt, dass die 12 Euro ein Kompromiss waren, um es für manche Gruppen eben billiger machen zu können. Schüler, Studenten und Menschen mit Behinderung zum Beispiel zahlen weniger. Und zum Beten oder um eine Kerze anzuzünden, sollen alle Besucher und Besucherinnen weiter kostenlos in den Kölner Dom kommen.
3: In Dortmund ist ein Großeinsatz zu Ende gegangen. Polizei und Feuerwehr waren seit gestern Abend im Stadtteil Höchsten, nachdem ein Mann zuerst auf einen Beamten geschossen und sich dann in seiner Wohnung verschanzt hatte. Dort waren auch seine 3 Kinder. Michael Westerhoff, WDR Dortmund.
6: Gegen 19.45 Uhr hatte die Ehefrau die Polizei alarmiert. Als die anrückte, hat der 51-Jährige auf einen Polizisten geschossen. Der trug eine Schutzweste und wurde deshalb nur leicht verletzt. Anschließend flüchtete der Mann in seine Wohnung, in der sich auch seine 3 Töchter befunden haben. Die Polizei umstellte das Gebäude mit Spezialeinsatzkräften. Sie verhandelte mehrere Stunden mit dem Mann. Gegen 3.30 Uhr verließ er die Wohnung und stellte sich der Polizei. Die 3 Kinder sind unverletzt und befinden sich in Obhut des Jugendamtes. Die Hintergründe müssen noch ermittelt werden.
3: In Ägypten geht es heute um die Zukunft des Gazastreifens. Die ägyptische Regierung hat Vertreter der Hamas und anderer palästinensischer Gruppen eingeladen, um über mögliche Perspektiven zu sprechen. Israel wird nicht dabei sein. Moritz Behrendt, WDR Kairo.
7: An den Gesprächen in der Stadt Al-Alamein sollen auch Vertreter der Türkei und aus Katar teilnehmen. Beide haben gemeinsam mit Ägypten und den USA vermittelt bei den indirekten Gesprächen zwischen Israel und der Hamas. Unklar ist noch, ob es auch zu einem Treffen mit Nikolai Mladenov kommen wird. Der Bulgare ist der Chefgesandte des von US-Präsident Trump einberufenen Friedensrates. Im letzten Oktober hatten sich Israel und die Hamas auf eine Waffenruhe geeinigt. Dennoch gehören israelische Luftangriffe in Gaza weiterhin zum Alltag. Die Verhandlungen über die Umsetzung der nächsten Phasen des Waffenruheabkommens sind ins Stocken geraten. Knackpunkte sind die Weigerung der Hamas, ihre Waffen niederzulegen, sowie die anhaltende Besatzung von Teilen des Gazastreifens durch Israel.
3: Weitere Meldungen im Überblick. Deutschland will für 2 Jahre einen Sitz im mächtigsten Gremium der UNO im Weltsicherheitsrat. Nur dort können völkerrechtlich bindende Entscheidungen getroffen werden. Deutschland stellt sich heute in der UNO-Vollversammlung aller Länder zur Wahl und braucht eine Zweidrittelmehrheit. Mitkonkurrenten um den Sitz sind Österreich und Portugal. Auf einem Campingplatz in Niederkrüchten am Niederrhein hat es ein Feuer gegeben. 3 Menschen wurden leicht verletzt, 10 Wohnwagen und Hütten wurden beschädigt. Die Feuerwehr hat den Brand auf dem Campingplatz im Naturpark Maasschwalm-Nette unter Kontrolle. Warum das Feuer dort ausbrach, ist unklar. In Nordrhein-Westfalen gehen die Kosten für das Anwohnerparken weit auseinander. Der WDR hat die Zahlen gesammelt. In Bonn ist ein Parkausweis für das ganze Jahr am teuersten. 360 Euro kostet er. Weil es daran aber viel Kritik gibt, will die Stadt den Preis nun wieder senken. Andere nordrhein-westfälische Städte verlangen weiter deutlich weniger für das Anwohnerparken. Bielefeld zum Beispiel etwa 30 Euro.
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3: In Berlin will ein bekanntes Theater diesen Sommer ungewöhnliche Wege gehen. Die Volksbühne im Stadtteil Mitte soll zeitweise zum Schwimmbad werden. Das hat der neue Intendant Matthias Lilienthal zum Auftakt seiner Amtszeit angekündigt. Barbara Geschwinde, WDR Kultur.
8: Statt Bühne oder Podium, Wasserspaß und Pommes. Von August bis Oktober wird auf dem Rosa-Luxemburg-Platz ein 25 Meter langes Schwimmbecken aufgebaut. Bei der Vorstellung seiner Pläne sagte Matthias Lilienthal, die Volksbühne versteht unter theatralischen Events auch, wenn zwei Leute sich nass spritzen. Das Volksbad soll man gratis und ohne Ausweispflicht besuchen können. Lilienthal übernimmt die Volksbühne, nachdem der vorherige Intendant René Polesch vor 2 Jahren überraschend gestorben war.
3: Das Wetter in Nordrhein-Westfalen. Von Westen kommen immer mehr Wolken herein und im Rheinland fallen schon erste Schauer, die weiter nach Westfalen ziehen. Im Laufe des Tages wechseln sich dann Schauer und gelegentliche Gewitter mit trockenen und teils sonnigen Phasen ab, bei 18 Grad in Gummersbach, 20 Grad in Recklinghausen und 21 Grad in Kerpen. Morgen bleibt es wechselhaft mit Schauern und Gewittern und erst am Freitag wird es wieder etwas freundlicher. Das war WDR aktuell. 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A1 Dortmund Richtung Köln. Zwischen Burscheid und Köln-Niel dauert es eine Viertelstunde länger. 5 Kilometer stockender Verkehr nach einem Unfall. A4 Köln Richtung Aachen. Zwischen Eschweiler West und Aachen-Laurenzberg dauert es 10 Minuten länger. 4 Kilometer stockender Verkehr. A40 Duisburg Richtung Essen. Zwischen Mülheim-Winkhausen und Essen-Zentrum dauert es ebenfalls 10 Minuten länger. 6 Kilometer stockender Verkehr. A45 Hagen Richtung Gießen. Zwischen Hagen Süd und Lüdenscheid müssen Sie eine Viertelstunde mehr einplanen. 5 Kilometer Stau. Dort steht ein defektes Fahrzeug in der Baustelle. Und A555 Köln Richtung Bonn. Zwischen Bornheim und Bonn Zentrum dauert es eine Viertelstunde länger. 3 Kilometer Stau.
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9: Mit Tobi Strauß. Guten Morgen. Wenn wir uns vorstellen, dass die Landesregierung einen Spaten hat, der immer dann rausgeholt wird, wenn es irgendwo einen symbolischen Spatenstich gibt, dann wird dieser Spaten wahrscheinlich immer dann besonders glänzend poliert, wenn es irgendwo den ersten Spatenstich für ein neues Rechenzentrum gibt. Denn alle wollen gerade Rechenzentren. Ist ja auch naheliegend. Künstliche Intelligenz ist eine Zukunftstechnologie. Außerdem entstehen Arbeitsplätze. Super Sache also insgesamt. Wenn nur das Problem nicht wäre, dass diese Rechenzentren ziemlich große Stromfresser sind. Wie kriegt man das smart geregelt? Dazu in 20 Minuten Fragen an einen Physiker. Und wir sprechen über Machtmissbrauch in der Wissenschaft. Erstmal sprechen wir aber über Deutschland gegen Österreich. Das ist natürlich irgendwie immer ein besonderes Duell. Beim Fußball und auch beim Eurovision Song Contest.
10: Austria, the audience has awarded you.
9: Na?
10: 5 points.
11: Germany has received 0 points.
9: Das war vor 2,5 Wochen also eher auf mäßigem Niveau. Deutschland war da am Ende aber sogar noch vor Österreich wegen der Punkte aus der Jury. Ob Deutschland heute auch vor Österreich landet, das wissen wir irgendwann heute Nachmittag. Der Anlass ist allerdings deutlich politischer als beim Eurovision Song Contest. Deutschland und Österreich bewerben sich nämlich beide auf einen Platz im UN-Sicherheitsrat und Portugal kommt auch noch dazu. Wir haben also 3 Kandidaten für 2 europäische Stühle und wie die Chancen stehen, berichtet Giselle Uka.
12: Das ist zumindest nicht selten. Wir werden auch heute noch eine andere Kampfabstimmung sehen, wenn es um einen frei werdenden Platz für Länder der asiatisch-pazifischen Gruppe geht. Da haben sich Kirgisistan und die Philippinen beworben. Aber für Deutschland ist das schon ungewohnt. Eigentlich nehmen die Europäer so ein bisschen Rücksicht aufeinander und wollen solche Konkurrenzsituationen vermeiden. Und Deutschland hat so ein Selbstverständnis, dass sie sagen, es wissen doch alle, dass wir im 8-Jahres-Rhythmus dran sind mit Sicherheitsrat. Österreich und Portugal haben sich aber trotzdem für das gleiche Jahr beworben und zwar schon viel früher als Deutschland.
9: Und jetzt sagen alle Beobachter, das könnte möglicherweise eine knappe Kiste werden. Was spricht denn für Deutschland und was möglicherweise auch gegen Deutschland?
12: Für Deutschland spricht, dass es wirklich einen super guten Ruf hier bei den Vereinten Nationen hat. Deutschland gilt als sehr verlässlicher und engagierter Partner, setzt sich stark für Friedensmissionen ein, für die Bekämpfung von Klimawandelfolgen, was übrigens gerade betroffene Staaten sehr schätzen, weil das Thema so ein bisschen in Vergessenheit gerät gerade. Und Deutschland gehört auch zu den größten Beitragszahlern der UN, zahlt immer pünktlich. Auch das hilft den Vereinten Nationen gerade, weil andere bei Entwicklungshilfe drastisch kürzen. gegen Deutschland spricht, dass man in letzter Zeit viel zu wenig Kritisches von den Deutschen über Völkerrechtsverletzungen, zum Beispiel durch das Vorgehen der israelischen Regierung oder der US-Regierung, gehört hat. Aber gerade das Schicksal der Palästinenser ist ja hier in New York bei den Vereinten Nationen eines der Themen in letzter Zeit gewesen. Insofern könnte dieses Wegducken einige davon abhalten, Deutschland zu wählen.
9: Kurze Infos von unserer Reporterin Giselle Uka in New York. Und über dieses Thema habe ich auch noch gesprochen mit dem ehemaligen Diplomaten Hans-Heinrich Schumacher. Das ganze Gespräch hören Sie hier nach 9 im WDR 5 Morgen Echo.

0: Daten geben soll. Da sollen dann abgelehnte Asylbewerber hinkommen, die nicht in ihr Heimatland abgeschoben werden können. Der Bundesinnenminister Alexander Dobrindt von der CSU lobt das. Er sagt, diese Abschiebezentren, die schaffen mehr Ordnung in der Asylpolitik. Das sehen aber nicht alle so.
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0: Mit Lisa Rauschenberger aus dem WDR 5 Morgen-Echo-Team. Mehr Ordnung schaffen durch Abschiebezentren, so sieht das Alexander Dobrindt. Aber in den Kommentaren, da gehen die Meinungen schon auseinander.
2: Ja, allerdings. Das Thema ist wirklich sehr umstritten heute Morgen. Dass die EU den Weg frei macht für Abschiebezentren, das ist ein gutes Zeichen, findet zum Beispiel der Redakteur der Frankfurter Allgemeinen Zeitung. Und Daniel Hechler in den Tagesthemen, der widerspricht da vehement.
3: Hier verrät Europa die Menschenrechtsstandards, die in Reden und Resolutionen so gerne beschworen werden, auf denen die europäische Idee begründet ist. Und eben deshalb ist das ein Irrweg.
0: Also ein Irrweg, sagt Daniel Hechler. Wie begründet er das?
2: Er kritisiert, dass in Ländern wie Ägypten oder Libyen Menschenrechte wenig oder nichts zählen. Jetzt ist ja noch gar nicht klar, in welchen Staaten diese Abschiebezentren überhaupt gebaut werden sollen. Aber Libyen und Ägypten wurden von sogenannten informierten Kreisen zumindest schon mal genannt als mögliche Länder. Und der Redakteur der Taz, der kritisiert auch, es sind einfach noch ganz viele Fragen offen. Werden diese Menschen in diesen Zentren eingesperrt sein oder sich frei bewegen können? Wo können die Betroffenen klagen, wenn ihre Rechte verletzt werden? Und wie lange sollen sie dort maximal bleiben?
0: Es gab ja Staaten, die sowas schon mal versucht haben. Großbritannien wollte Migranten nach Ruanda schicken. Italien hat Aufnahmezentren in Albanien gebaut. Da sollten dann die Asylverfahren stattfinden. Beides wurde gestoppt, zumindest teilweise von Gerichten. Ist das heute auch nochmal Thema?
2: Ja, darauf schauen tatsächlich einige Journalisten. Allerdings bewerten sie das ganz unterschiedlich. Für den Chefreporter der Frankfurter Rundschau hat sich Großbritannien an seinem Ruanda-Experiment ganz klar die Finger verbrannt und musste dafür noch insgesamt 800 Millionen Pfund zahlen. Der Kommentator in der Welt sieht dagegen Großbritannien und Italien als Pioniere, die bei ihrem Versuch wichtige Erfahrungen gesammelt haben. Und er findet die Drittstaatenlösung die beste Idee, um den Kern des Problems der illegalen Migration zu bekämpfen. Und auch der Autor der Zeit merkt an, dass der Europäische Gerichtshof sich mit den Abschiebezentren ja noch befasst. Und er gibt zu bedenken, wer das Drittstaatenmodell rundheraus ablehnt, der muss selbst die Frage beantworten, was mit den vielen Menschen geschehen soll, die in Europa kein Bleiberecht haben und nicht in ihre Heimatländer abgeschoben werden können.
0: Die Europäische Union hat sich auf Rückführungszentren verständigt, wie das in den Medien kommentiert wird. Dazu Lisa Rauschenberger aus dem WDR 5 Morgenecho-Team. 8.46 Uhr, gut informiert in diesen Mittwochmorgen mit dem WDR 5 Morgenecho. Man muss schon sagen, da hat das Kölner Domkapitel eine Gelegenheit verpasst. Wenn man neuerdings schon Eintritt nehmen will für den Kölner Dom, dann hätten es doch 11,11 € sein müssen. Stattdessen 12 Euro, beziehungsweise bis zu 12 Euro, denn für viele wird es Ermäßigung geben, aber eben nicht für alle. Für die meisten Touristinnen und Touristen wird der Kölner Dom ab dem 1. Juli Eintritt kosten. Für wen das gilt und wie sich das Domkapitel das vorstellt in der Praxis, Mathis Trapp berichtet.
4: Wer Köln besucht, für den ist auch ein Besuch im Dom Pflicht. Doch so viel Bekanntheit hat ihren Preis. 16 Millionen Euro kosten Unterhalt und Erhalt des Doms jährlich. Ein Betrag, der nicht durch Spenden und öffentliche Gelder gedeckt wird. Ein touristischer Eintrittspreis soll ab dem 1. Juli helfen, die Finanzierungslücke zu schließen, erklärt Dompropst Guido Assmann.
5: Mal runtergerechnet auf den Tag kostet der Dom jeden Tag 44.000 Euro. Das ist wie ein Kleinwagen, jeden Tag. Und die vielen Menschen, die kommen, über die wir uns wirklich sehr, sehr freuen, durchschnittlich 20.000 Menschen am Tag, die bringen natürlich auch eine Verantwortung mit. Und auch von Reinigung, von Aufsicht, von Sicherheit, sodass wir damit auch viele Ausgaben haben.
4: 12 Euro soll der Eintritt in den Innenraum des Kölner Doms ab nächstem Monat kosten. Es wird aber Ausnahmen geben. Auch der Besuch der Gottesdienste bleibt kostenlos, ebenso das Gebet. Dafür wird ein neuer Zugang an der Nordseite des Doms im Bereich der Schmuckmadonna eingerichtet, erklärt der Kölner Dombaumeister Peter Füssenich.
6: Also es wird ein Portal immer offen bleiben, jeden Tag, in dem man den Dom auch besichtigen kann. Wer das ein bisschen ausgedehnter machen möchte, der kauft sich ein Ticket, möglichst ein Online-Ticket und besichtigt dann den Dom, wie er das gerne möchte.
4: Die Meinungen der Menschen auf dem Domvorplatz zu den 12 Euro gehen auseinander.
7: Also ich finde, wer das sehen will, sollte auch bezahlen. Also ich finde das okay. Ja, und wenn ich Lust habe, gehe ich in den Dom und bezahle.
8: 12 Euro ist schon viel auf jeden Fall.
9: Das ist happig, das ist sehr happig. Also für viele wird das nicht bezahlbar sein.
10: Ich meine, dass sie es machen müssen, finde ich okay. Aber die Höhe ist nicht okay.

0: mit R5 am Mittwochmorgen gleich 8:50. Man ist in diesen Tagen ja gerne schnell dabei, von seinem KI-Chatbot alles Mögliche wissen zu wollen. Und meistens geht's dabei ja um uns. Ich habe es aber mal andersrum versucht und ChatGPT gefragt, sag mal, wie ist denn eigentlich so dein Umweltfußabdruck?
1: Mein Umweltfußabdruck besteht vor allem aus dem Strom- und Wasserverbrauch der Rechenzentren, die mich betreiben, sowie aus der Herstellung der dafür benötigten Hardware. Für eine einzelne Textantwort ist dieser Fußabdruck relativ klein, in der Summe über Milliarden Anfragen und das Training der Modelle aber durchaus relevant.
0: Also ein gewisses Problembewusstsein, das ist durchaus vorhanden bei der KI. Und wir sprechen heute drüber. Die Universität der Vereinten Nationen, die stellt heute nämlich einen neuen Bericht vor zu den Umweltauswirkungen von Rechenzentren und künstlicher Intelligenz. Und ChatGPT hat es gerade schon souffliert. Das Problem ist vor allem, dass aktuell immer mehr von diesen Rechenzentren entstehen, die alle ziemlich viel Energie brauchen und ziemlich viel Kühlwasser. Aber ist das wirklich ein Naturgesetz oder könnte man das nicht auch ein bisschen smarter machen? Darüber habe ich gesprochen mit Dr. Ludger Ackermann. Er ist Physiker und Geschäftsführer einer Firma, die Menschen berät, die sich mit dem Gedanken tragen, selber ein Rechenzentrum aufzubauen oder die schon eins betreiben. Ich grüße Sie.
2: Hallo, guten Morgen.
0: Vielleicht erstmal, warum brauchen diese Rechenzentren so viel Energie?
2: Ja, die Hardware, die wir heute in Rechenzentren haben, ist extrem leistungsfähig. Das heißt, wir können extrem viel Rechenoperationen pro Sekunde durchführen. Das ist eigentlich unabhängig davon, ob wir das für KI tun oder für andere Dinge. Letzten Endes ist Videostreaming ein weiterer wichtiger Punkt, der sehr viel Energie braucht. Und diese leistungsfähige Hardware arbeitet einfach mit Strom und wandelt den dann anschließend in Wärme um.
0: Wer schon mal in so einem Serverraum gestanden hat, der kann sich das wahrscheinlich so einigermaßen vorstellen. Da stehen dann so große Kästen, die dann irgendwie auch gekühlt werden müssen über Strom.
2: Genau, das sind wie Schränke, die vorne offen sind und hinten offen sind. Vorne wird kalte Luft eingesaugt, die kommt hinten warm wieder raus. Und in diesen Schränken wohnen im Prinzip die Server oder die Speicherbausteine, die dann letzten Endes den Strom verbrauchen und die Wärme erzeugen.
0: Was ist eigentlich mit der Wärme, wenn die rausgeht? Kann man die nicht irgendwie nutzbar machen?
2: In neueren Rechenzentren ist das ein Aspekt, wenn man ein neues Rechenzentrum plant und baut, dass man guckt, ob man die Abwärme nutzbar macht, in einem Nahwärmenetz zum Beispiel, für Krankenhäuser, Turnhallen, Schwimmbäder. In älteren Rechenzentren ist das oft nicht mehr möglich, weil man das zum Zeitpunkt des Baus nicht mitbedacht hat.
0: Okay, aber wir nehmen schon mal mit, die Wärme, die rausgeht bei neu gebauten Rechenzentren, die könnte man sich nutzbar machen. Das ist ja schon mal was.
2: Ja.
0: Jetzt ist Strom das eine, der Strom, der gebraucht wird, um diese Rechenzentren zu betreiben, und Wasser das andere. Was ist denn hier bei uns in Deutschland aus Ihrer Sicht die größere Herausforderung?
2: Also für uns ist definitiv Strom die Herausforderung. Im Moment kämpfen ja viele Akteure gleichzeitig um Netzanschlusskapazitäten. Da sind die erneuerbaren Energien, die aufgebaut werden wollen. Da sind die Batteriespeicher, die angeschlossen werden wollen. Und Rechenzentren wollen eben als große Verbraucher auch um die gleichen Netzanschlusspunkte kämpfen und tun sich dabei natürlich ein Stück weit schwer, weil ein Rechenzentrum eben nicht besonders viele Vorteile für die Gemeinde bringt, in der sie stehen, außer wenn die Abwärmenutzung kommt und die Gemeinde tatsächlich eben dann auch einen konkreten Vorteil davon hat.
0: Aber das mit dem Wasser, da hört man dann ja zum Beispiel aus den USA, dass das da massive Folgen hat. Das ist bei uns nicht so.
2: Nein, in den USA wird tatsächlich die Kühlung sehr stark mit Wasser betrieben. Das heißt, man verdampft das Wasser und verliert es dadurch auch. In Deutschland haben wir diese Form der Kühlung nicht sehr verbreitet. Und wenn wir dann hören, dass die KI aber ja doch wassergekühlt ist, dann handelt es sich eigentlich um Kühlkreisläufe im Rechenzentrum. Das heißt, die sind geschlossen, das Wasser wird einmal eingefüllt und geht dann eigentlich nicht mehr verloren.
0: Jetzt wird KI immer wichtiger. Es entstehen immer mehr Rechenzentren und natürlich freuen sich Politik und Wirtschaft, weil da auch neue Arbeitsplätze entstehen, auch hier bei uns in Nordrhein-Westfalen ist das ja so. Aber wäre ja auch schön, wenn man dann da nicht so extreme Stromfresser hinbauen würde. Was empfehlen Sie denn Unternehmen, die den Zuschlag bekommen haben für so ein Rechenzentrum?
2: Na, den Stromverbrauch kann man kaum verringern. Also wenn man die dahinterstehende Hardware eben aufbauen und betreiben will, dann muss man auch mit dem Stromverbrauch leben können. Man kann halt sich überlegen, ob es KI-Modelle gibt, die weniger stromintensiv sind und das gleiche Ergebnis erzielen können. Oder man muss sich eben überlegen, ob man eine Zweitnutzung eben durch die Abwärmenutzung noch hinbekommt, sodass letzten Endes die Umweltwirkung geringer wird.
0: Sagt der Physiker Ludger Ackermann. Konstruktive Ideen, immer willkommen hier im WDR5 Morgen Echo. Auch zu der Frage, wie man eigentlich mit Machtmissbrauch umgehen soll. Das ist ein großes Thema und es muss gar nicht immer Mobbing sein. Es geht auch um Fälle, in denen zum Beispiel sachliche Kritik bestraft wird oder Abhängigkeit ausgenutzt wird. Einige Branchen sind da möglicherweise anfälliger als andere, zum Beispiel Hochschulen und Forschungseinrichtungen. Jedenfalls gibt es ab heute einen neuen Leitfaden der Gewerkschaft Wissenschaft und Erziehung, wo es um den Umgang mit solchen Fällen gehen soll. Habe ich darüber gesprochen mit Lena Marbacher. Sie ist Organisationsentwicklerin und Journalistin. Deckt sich das mit Ihrer Einschätzung, dass die Wissenschaft besonders anfällig ist für Machtmissbrauch?
3: Der Wissenschaftsbetrieb steht damit nicht alleine, sondern wirklich in jedweder Branche, ob in der Politik, im Spitzensport, in Privatunternehmen oder in Glaubensgemeinschaften, gibt es Machtmissbrauch. Auf der anderen Seite hat aber natürlich jede einzelne Branche sozusagen Systemspezifika, die dazu führen, dass die Verhältnisse in diesen Organisationen dann dafür sorgen, dass Machtmissbrauch wahrscheinlicher wird.
0: Also in der Wissenschaftsbranche vielleicht eine große Öffentlichkeitswirksamkeit und vielleicht auch Arbeitsverhältnisse, die jetzt nicht so sicher sind wie in anderen Branchen?
3: Das ist das eine, ne? Also dass keine sicheren Arbeitsverträge, die unbefristet sind, herrschen. Dann handelt es sich häufig um junge Menschen, die in Nachwuchsbranchen sozusagen reinwachsen und die ein relativ enges Nadelöhr durchqueren müssen, um in diesem Bereich in die Exzellenz aufzusteigen. Und über dieses Nadelöhr bestimmen relativ wenige Leute, die in der Regel unkündbar sind. Und das ist natürlich zum Beispiel ein Funktionssystem, was da drum liegt, was diese Bedingungen sozusagen steuert. Und da müsste man mit Strukturveränderungen dagegen wirken.
0: Da können wir vielleicht gleich drauf kommen, nur damit wir es noch so ein bisschen konkreter machen. Ich habe ja gerade mal so ein, zwei Beispiele genannt, wie Machtmissbrauch aussehen kann. Welches Spektrum hat das? Welche Fälle kennen Sie da noch?
3: Da, wo legitimer Machtgebrauch in Zwang übergeht, also dann illegitim wird und auch in eine Form von Gewalt übergeht, dann kann man von Machtmissbrauch sprechen. Gerade bei Mobbing ist es eben so, dass psychische Gewalt schon relativ früh anfängt mit leisen Schritten. Anfangs fühlt sich das nur an wie Kritik, die noch legitim ist. Dann merkt man irgendwann, man wird vielleicht vor Kollegen und Kolleginnen bloßgestellt. Man traut sich nicht mehr so gut zur Arbeit oder man hat Angst vor bestimmten Situationen und Begegnungen mit Menschen. Genauso sind es aber auch rassistische, gewaltvolle Ansprachen oder sexistische Übergriffe. Die können eben auch verbal als auch körperlicher Natur sein. Also alles das umfasst letztendlich Machtmissbrauch nach meiner Definition. Wovon ich jetzt nicht sprechen würde, ist sowas wie Korruption. Ja, das würde ich jetzt in dem Fall ausschließen.
0: Kann man sagen, wie das entsteht? Also liegt das am mangelnden Bewusstsein, dass das ein oder andere Verhalten vielleicht auch ein Problem sein könnte? Baut sich das über Jahre auf, weil sich Leute in ihrer Position einfach sehr sicher fühlen oder schleicht sich das ein?
3: Ein Mobber ist nie jemand, der ohne Publikum auskommt. Es braucht immer Menschen, die da drumstehen und darüber lachen und das dulden. Und auch je nach Kontext, in was für einem sozialen Kontext ich mich bewege, ist in dem einen Bereich beispielsweise sexistischer Humor angesagt und geduldet und vielleicht wird sogar gefeiert und besonders anerkannt und entsprechend werde ich mich mehr so verhalten, weil ich dafür eben Beifall bekomme.
0: Wenn wir es jetzt mal umdrehen, es gibt ja diesen etwas angestaubten Spruch, Lehrjahre sind keine Herrenjahre und es wird auch Leute geben, die uns jetzt zuhören und sagen, ja, die stellen sich aber auch an. Wo verläuft denn die Grenze zwischen einer gewissen Härte, die vielleicht auch was mit einer Lernphase zu tun hat, und tatsächlichem Machtmissbrauch?
3: Das eine ist, man hat einfach kein Anrecht auf einen besonders freundlichen Chef oder eine besonders freundliche Chefin. Das ist so. Wann immer ich in einer Organisation beitrete, dann würde man soziologisch sagen, ich werde Mitglied in dieser Organisation. Dann stimme ich auch den Bedingungen zu, unter denen ich dort arbeite, solange sie, und das müssen wir als Grundlage natürlich immer nehmen, gesetzeskonform sind. Wenn meine Chefin mich bittet, einen Artikel zu schreiben, wo ich weder auf das Thema noch auf den Artikel Lust habe, dann kann ich meine Chefin zwar dafür verfluchen und ich kann den Artikel dafür verfluchen, aber letztendlich ist es mein Job, ich kriege dafür Geld und dann ist es eben so. Wenn aber jetzt die Bedingungen, unter denen ich diesen Artikel schreiben muss, ganz ins Extreme gezogen werden, also wenn ich bei ausgefallener Heizung, während mich meine Chefin anschreit, und jetzt denken wir uns noch irgendwas aus, wenn ich unter diesen Bedingungen sozusagen diese Arbeit verrichten muss, dann kann man natürlich sagen, wir können hier von Machtmissbrauch sprechen.
0: Dann sind wir bei den Betroffenen und normalerweise würde ich jetzt fragen, was können die eigentlich tun, wenn sie sowas erleben? Aber Sie haben eben schon das Stichwort Struktur benutzt. Deswegen würde ich mal davon ausgehen, dass das die Ebene ist, auf die Sie hinaus wollen, oder?
3: Genau. Also Betroffene können sicherlich Dinge tun, aber die Verantwortung dafür, dass Machtmissbrauch passiert, die würde ich immer in den Organisationen sehen und natürlich auch bei denjenigen, die die Macht missbrauchen tatsächlich. Das heißt, man kann davon sprechen, dass die Verhältnisse in Organisationen zu bestimmten Verhalten führen. Die Verantwortung dafür, dass meine Mitarbeitenden oder auch meine Kunden und Kundinnen nicht zu Schaden kommen, die trägt die Organisation, die hat eine Fürsorgepflicht. Und deswegen möchte ich auch lieber an den Strukturbedingungen etwas verändern, damit Dinge unwahrscheinlicher werden, damit man Präventivmaßnahmen ergreifen kann, damit man Interventionspläne hat und so weiter, als zu sagen, naja gut, die Betroffenen, die müssen eben einfach nur schauen, dass sie weniger unter die Räder der Organisation kommen oder dass sie weniger leichte Opfer sind. Natürlich ist Schuld immer trotzdem auch noch individuell zu suchen, aber es wäre zu leicht zu sagen, man entfernt jetzt nur ein paar Individuen, weil wenn das die Lösung wäre, dann hätten wir kein fortwährendes Problem mit Machtmissbrauch.
0: Und wenn ich jetzt doch selber einen konkreten Tipp bräuchte?
3: Zum einen gibt es natürlich in vielen großen Organisationen Meldestellen, an die ich mich wenden kann. Wenn es die in meiner Organisation nicht gibt, weil sie zu klein ist und unter die gesetzliche Regelung fällt, würde ich auch als mitarbeitende Person versuchen, zumindest daran zu appellieren, dass sowas eingerichtet wird. Die Studienlage zeigt aber auch, dass Menschen sich lieber an externe Stellen wenden und die gibt es. Kann man einfach durch eine Suche auch relativ leicht finden. Der einzige Nachteil an denen ist, dass sie häufig ein bisschen nach Machtmissbrauchsform gefächert sind. Also die einen beschäftigen sich besonders stark mit sexualisierter Gewalt, die anderen beschäftigen sich besonders stark mit Diskriminierung im Sinne von Rassismus, Behindertenfeindlichkeit und so weiter und so fort. Und andere wiederum kümmern sich stärker um psychische Gewalt im Sinne von Mobbing. Das ist der einzige Nachteil daran. Ansonsten gibt es diese Stellen. Was ich auch immer als Organisation anbieten würde, ist eine psychologische Betreuung für Betroffene. Das ist nicht zu unterschätzen. Die werden in diesen Prozessen häufig längere Zeit allein gelassen. Das kann man deutlich besser machen in Organisationen. Und das wären die Sachen, von denen ich sagen würde, das sind die ersten Dinge, die man tun sollte. Und ansonsten wenden sich die meisten erstmal an Freunde und Freundinnen.
0: Sagt die Organisationsberaterin und Journalistin Lena Marbacher hier im WDR 5 Morgenecho.
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5: Die Nachrichten mit Martin Groß. Guten Morgen.
6: Der Mann ist freiwillig vor die Tür getreten. Nach langen Verhandlungen durch die Kollegen des Sondereinsatzkommandos konnte dann letztendlich widerstandslos vor der Tür festgenommen werden.
5: Ein Sprecher der Polizei Dortmund sagt, dass ein Einsatz zu Ende sei, der viele Beamte die ganze Nacht beschäftigt hat. Sie waren im Stadtteil Hösten im Süden der Stadt. Da hatte sich ein bewaffneter Mann mit seinen drei Kindern in einer Wohnung verschanzt. Vorher hatte der 51-Jährige laut Polizei auf einen Beamten geschossen.
6: Der Polizeibeamte wurde leicht verletzt in ein Krankenhaus eingeliefert. Er hat ziemliches Glück gehabt, dass eben seine Schutzweste genau ihren Zweck erfüllt hat, nämlich ihn vor dieser Kugel zu schützen, sodass er letztendlich mit leichten Verletzungen in einem Krankenhaus behandelt werden konnte.
5: Auslöser für den Einsatz in Dortmund war ein Hilfeanruf. Die Mutter der drei Kinder hatte die Polizei verständigt. Als sie eintraf, schoss der 51-Jährige wohl sofort und verschanzte sich dann. Den Kindern ist körperlich nichts passiert. Bei den Vereinten Nationen in New York geht es heute darum, ob Deutschland für 2 Jahre in den Sicherheitsrat einzieht. Konkurrenten für den nichtständigen Sitz sind Österreich und Portugal. Die Entscheidung trifft die Vollversammlung aller 193 UNO-Staaten. Martin Ganselmeier, WDR New York.
7: Im UN-Sicherheitsrat gibt es 5 ständige Mitgliedstaaten. Das sind die 5 Vetomächte USA, Russland, China, Großbritannien und Frankreich. Hinzu kommen 10 nicht ständige Mitgliedstaaten. Nur der UN-Sicherheitsrat kann völkerrechtlich bindende Entscheidungen über Krieg und Frieden beschließen. Allerdings war es in den vergangenen Jahren oft so, dass die Vetomächte Russland und USA Beschlüsse im UN-Sicherheitsrat blockiert haben. Deutschland war bereits 6-mal nicht ständiges Mitglied im Weltsicherheitsrat. Diesmal aber haben Österreich und Portugal deutlich früher ihr Interesse angemeldet. Deutschlands Kandidatur ist also kein Selbstläufer.
5: Vor und am Fronleichnam-Wochenende können die Straßen wieder voll werden. Das BDR-Verkehrsstudio rechnet damit, dass viele das lange Wochenende für einen Kurzurlaub nutzen. Melina Helf für WDR aktuell.
8: Für viele ist das jetzt vor den Sommerferien nochmal die letzte Möglichkeit für einen Kurztrip ans Meer und das spürt man dann am Nachmittag auch auf den Routen ans Wasser. Immerhin ist Fronleichnam nicht in allen Bundesländern ein Feiertag. Ein Stauklassiker bleibt in Richtung niederländische Küste Antwerpen. Ausweichen kann man aber auch über Tilburg. Längere Fahrzeiten gibt es ansonsten auch in Richtung Mosel und in die Eifel. Am Nürburgring zieht das Festival Rock am Ring tausende Besucher an. Also auch da ist Geduld gefragt. Und auch die üblichen Pendlerstrecken, klar, die füllen sich an so einem Tag auch zügig. Staureich wird's dann auf dem Kölner Ring und im Ruhrgebiet.
5: Weitere Meldungen im Überblick. Vergangenes Jahr haben etwas mehr als 330.000 Ausländer die deutsche Staatsangehörigkeit erhalten. Das ist die höchste Zahl, seit die Statistik vor gut 25 Jahren zum ersten Mal erhoben wurde. Am häufigsten erhielten Menschen aus Syrien die deutsche Staatsangehörigkeit. Ihr Anteil an den Einbürgerungen geht aber zurück. In England hat es bei einer rechten Demo Ausschreitungen gegeben. Polizisten wurden mit Flaschen und Steinen beworfen. Die Demonstranten warfen der Polizei vor, weiße Bürger zu benachteiligen. Hintergrund ist ein tödlicher Messerangriff. Die Polizei hatte zunächst das Opfer festgenommen, einen Weißen. Denn der Täter, ein Angehöriger der Sikh, hatte behauptet, rassistisch beleidigt worden zu sein. Die Verantwortlichen des Kölner Doms haben den geplanten Eintritt ab Juli verteidigt. Dompropst Assmann sagte im WDR, dass das Extrageld für den Erhalt des Bauwerks nötig sei. Und er stehe auch hinter der Summe von 12 Euro. Die sorgt seit gestern für Diskussionen. Assmann sagte, dass man damit auch Ermäßigungen für Schüler, Studenten und Menschen mit Behinderung finanziere.
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5: Im Kreis Mettmann beginnen heute die Hildener Jazztage. Seit 30 Jahren spielen dabei Stars der Szene mit Bands und Solomusikern aus Nordrhein-Westfalen zusammen. Mathis Trapp, WDR Kultur.
9: Den Auftakt macht heute Abend das Trio der Pianistin, Komponistin und Sängerin Clara Haberkamp im Kunstraum Gewerbepark Süd. Ein weiterer Höhepunkt des Festivals wird die polnische Bassistin Kinga Gwajk bei Jazz im Park am Haus Horst sein. In der Hildener Stadthalle treten das Jeff Hamilton Trio aus den USA und Saxophonist Jimmy Green mit der WDR Big Band auf. Beide Konzerte werden vom WDR mitgeschnitten. Insgesamt stehen bis Sonntag 10 Konzerte bei den Hildener Jazztagen auf dem Programm.
5: Das Wetter in Nordrhein-Westfalen. Von Westen kommen immer mehr Wolken herein und im Rheinland fallen schon erste Schauer, die weiter nach Westfalen ziehen. Im Laufe des Tages wechseln sich dann Schauer und gelegentliche Gewitter mit trockenen und teils sonnigen Phasen ab. Bei 14 Grad in Winterberg, 20 Grad in Xanten und 21 Grad in Münster. Morgen bleibt es wechselhaft mit Schauern und Gewittern und erst der Freitag wird wieder etwas freundlicher. Das war WDR aktuell. WDR 5 die Verkehrslage. A1 Dortmund Richtung Köln. Zwischen Burscheid und Köln-Niel dauert es 20 Minuten länger. 5 Kilometer Stau nach einem Unfall. A40 Dortmund Richtung Duisburg. Zwischen Dreieck Bochum-West und Dreieck Essen-Ost dauert es 10 Minuten länger. 5 Kilometer stockender Verkehr. A45 Hagen Richtung Gießen. Zwischen Hagen-Süd und Lüdenscheid müssen Sie 20 Minuten mehr einplanen. 7 Kilometer Stau. Wegen Bergungsarbeiten ist nur ein Fahrstreifen frei. A46 Wuppertal Richtung Düsseldorf. Zwischen Wuppertal-Oberbarmen und Wuppertal-Katernberg dauert es 10 Minuten länger, 5 Kilometer stockender Verkehr. Und A516 Abzweig Oberhausen zwischen Kreuz Oberhausen und Oberhausen-Eisenheim. 10 Minuten mehr einrechnen, 3 Kilometer Stau.
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0: Mit Tobi Strauß, guten Morgen. Wir sind gleich am Kölner Stadion. Das hat aber nichts mit dem 1. FC Köln zu tun, sondern mit einer anderen Katastrophe? Nein, das kann man so nicht sagen. Es ist eine große Übung zum Bevölkerungsschutz. Und was da heute genau passiert, das fragen wir unsere Reporterin in gut 15 Minuten. Außerdem die Meinung vom SPD-Politiker Hakan Demir zur europäischen Einigung auf Rückführungszentren. Die wichtigsten Themen von heute also in Ihrem Briefing für den Morgen, auch heute Morgen. Bevor die Weltmeisterschaft 2006 nach Deutschland gekommen ist, da hatte die Redaktion der Titanic Faxe verschickt an FIFA-Delegierte und hatte ihnen versprochen, wenn sie für Deutschland stimmen bei der Abstimmung, dann bekommen sie von uns einen Präsentkorb. Das war damals ein ziemlicher Aufreger. Heute fragt man sich aber, warum eigentlich? Im Kampf um einen Platz im UN-Sicherheitsrat, da macht's Deutschland gerade eigentlich auch nicht groß anders. Deutschland hat nämlich in den letzten Wochen alle Botschafter der UN in seine Vertretung in New York eingeladen. Und?
10: In der Lobby stehen fast 200 Geschenktüten bereit mit fast 200 farbenfrohen Picknickdecken.
0: Ja, ist doch nett, so ein kleines Giveaway. Die Picknickdecken alleine, die werden es aber auch nicht richten. Es könnte wirklich eine knappe Kiste werden, ob Deutschland diesen Platz bekommt. Denn Österreich und Portugal, die wollen den Platz am Tisch auch. Habe ich drüber gesprochen mit Hans-Heinrich Schumacher. Er ist ehemaliger deutscher Diplomat und war als Botschafter bei den Vereinten Nationen der Leiter der ständigen Vertretung in Genf. Wie schätzen Sie die deutschen Chancen ein?
11: Es wird eine knappe Kiste. Trotzdem bin ich am Ende relativ zuversichtlich. Es ist mal davon auszugehen, dass die Generalversammlung oder die wählenden Mitgliedstaaten nicht zwei deutschsprachige Staaten in den Sicherheitsrat wählen wollen. Deswegen sehe ich Portugal am Ende als gesetzt. Und wir sollten dann doch in der Lage sein, uns in einem ersten oder zweiten Stimmgang gegen Österreich durchzusetzen.
0: Wir haben ja heute Morgen schon so ein bisschen sortiert, was für und was gegen Deutschland sprechen könnte. Deutschland ist einer der größeren Geldgeber bei den Vereinten Nationen, bezahlt auch immer pünktlich, wird international respektiert. Das haben wir so auf der Habenseite. Auf der anderen Seite wird Deutschland unter Unterstützung für Israel ja in vielen Staaten kritisch gesehen. Könnte das am Ende auch einen Ausschlag geben?
11: Wenn ich mal mit den positiven Dingen anfange, wir sind der zweitgrößte Gesamtgeber und damit einer der wichtigsten Unterstützer für die Vereinten Nationen. Es geht aber nicht nur um Geld. Wir haben unsere Glaubwürdigkeitslücke, die wir lange im Personalbereich gehabt haben, dass wir also zahlen, aber nicht in Friedensmissionen entsenden, haben wir weitgehend geschlossen. Derzeit aktuell sind etwa 260 Bundeswehrsoldaten, Polizisten, Berater in verschiedenen Friedensmissionen der Vereinten Nationen beteiligt. Wir haben auch persönlich Verantwortung übernommen in New York. Deutschland war im letzten Jahr der Vorsitzende der sogenannten Peacebuilding Commission. Das heißt, ist ein Zwischenorgan zwischen Generalversammlung und Sicherheitsrat, um Friedensmissionen voranzubringen. Also hier gehören wir wirklich zu den Top-Unterstützern der Vereinten Nationen. Wir könnten ein Problem haben, darüber wird viel diskutiert, eine kleine Glaubwürdigkeitslücke, insbesondere im Verhältnis zu Israel. Wir sehen, dass mittlerweile, meine ich, über 120 Staaten Palästina anerkannt haben als Staat, obwohl sie noch keine staatlichen Voraussetzungen erfüllen. Und angesichts der doch sehr schwierigen und sehr schwer verständlichen Vorgehens Israel in den besetzten Gebieten, in Gaza und natürlich jetzt im Libanon, wird die deutsche Politik hinterfragt. Das, was Israel macht, dazu stehen wir als ein Land, das das Existenzrecht des Staates Israels anerkennt. Aber es gibt auch die Frage der Verhältnismäßigkeit. Und ich frage mich schon, ob das, was in Gaza, in der Westbank, im Libanon passiert, verhältnismäßig ist. Ein letzter Punkt, den ich im negativen Bereich noch ansprechen will, der im Moment ja hinterfragt wird, das ist die Kürzung der entwicklungspolitischen Zusammenarbeit und der humanitären Hilfe im Koalitionsvertrag, das gerade mit dem Ebola-Ausbruch im Kongo wieder aktuell wird. Also eine etwas schwierige Ausgangslage als bei der letzten Wahl 2018. Trotzdem meine ich, dass Deutschland sich mit seinen positiven Aspekten am Ende durchsetzen wird.
0: Dann gehen wir mal davon aus, dass Deutschland diesen Platz bekommt und die Sitzungsleiterin, das ist ja Annalena Baerbock aktuell, heute Nachmittag irgendwann verkündet, ja, Deutschland ist dabei. Was hat man dann eigentlich davon, Teil zu sein von einem Gremium, wo die ständigen Mitglieder mit ihrem Veto auch ständig alles blockieren können?
11: Es wird immer davon gesprochen, dass alles blockiert wird, was derzeit auch richtig ist und den Sicherheitsrat wenig funktionsfähig macht. Dabei wird übersehen, dass der Sicherheitsrat letztlich das einzige Organ ist, in dem sich Konfliktparteien noch gegenüber sitzen und, ich sag's mal deutlich, ihre Meinung sagen können. Leider wird darüber in Deutschland sehr wenig berichtet. Zum Beispiel der Auftritt des ukrainischen Botschafters in einer der letzten Sondersitzungen, der dem russischen Botschafter als Präsidenten des Sicherheitsrates, das wechselt ja monatlich, ins Gesicht sagen konnte, was er von den russischen Kriegsverbrechen hält. Also zunächst einmal, der Sicherheitsrat befasst sich mit vielen verschiedenen Krisen in der Welt, nicht nur mit Israel, nicht nur mit dem Iran, nicht nur mit der Ukraine. Es gibt derzeit eine ganze Reihe von noch weiter anhängigen Friedensmissionen, große im Libanon, im Kongo, im Südsudan. Und diese müssen zum Beispiel auch verwaltet werden. Die Probleme müssen besprochen werden. Der Sicherheitsrat ist in der Lage, immer noch humanitäre Hilfe zu organisieren. Deswegen geht es für ein nichtständiges Mitglied, das dann am 1. Januar seinen Sitz dort antreten wird, vor allen Dingen auch darum, nicht nur da zu sitzen und abzustimmen, sondern auch persönlich sogenannte Files, also Verantwortung für Vorgänge zu übernehmen, die verwaltet werden müssen, die aufbereitet werden müssen und die dann der Staatengemeinschaft im Sicherheitsrat vorgelegt werden müssen mit einem klaren Votum, wie zu verfahren ist. Wir müssen uns also immer wieder gegen die Blockade im Sicherheitsrat, gegen die Veto-Blockade, vor allen Dingen durch die USA, durch Russland, aber auch durch China, wehren und klar machen, wie ein Konflikt besser beendet werden könnte. Letztlich hoffe ich, dass dieser Druck, und ich gehe davon aus, dass eine Mehrzahl der 193 Mitgliedstaaten nach wie vor eine regelbasierte multilaterale Ordnung wünscht, dass dieser Druck eben nicht zu einem völligen Zerfall in, wie es so schön heißt, eine multipolare Ordnung von verschiedenen Machtzentren zerfällt, sondern dass wir in der Lage sind, durch eine vernünftige Arbeit in den Vereinten Nationen, in New York und Genf, in der Lage sind, diese multilaterale Ordnung aufrechtzuerhalten.
0: Das sagt der ehemalige deutsche Diplomat Hans-Heinrich Schumacher. Deutschland bewirbt sich um einen nicht ständigen Sitz im UN-Sicherheitsrat. Heute auch Thema im WDR 5 Mittagsecho ab 13 Uhr. Hier ist aber erstmal das WDR 5 Morgenecho 9.14 Uhr.

0: entspannte Musik von Jonathan Jeremiah, Happiness, hier im WDR 5 Morgen Echo am Mittwoch, 9.16 Uhr. Die Befürworter sagen, endlich werden die europäischen Asylregeln mal konsequent umgesetzt. Die Kritiker sagen, wir sind auf dem Weg zu einer Abschiebepolitik wie in den Vereinigten Staaten. Fakt ist jedenfalls, die Europäische Union hat sich diese Woche geeinigt, Menschen in Zukunft einfacher aus der EU abschieben zu können. Und ein Teil der Vereinbarung ist es, dass man sogenannte Rückführungszentren in Drittstaaten errichten will. Dass also Menschen, deren Asylantrag abgelehnt worden ist, nicht in dem Land bleiben dürfen, in dem sie diesen Antrag gestellt haben. Ist das eine gute Idee oder geht das zu weit? Darüber habe ich heute früh gesprochen mit Hakan Demir. Er sitzt für die SPD im Bundestag und ist auch der stellvertretende migrations- und integrationspolitische Sprecher. War das eine gute Einigung?
1: Ja, mein Gedanke ist, dass wir ja vor einigen Wochen im Deutschen Bundestag die größte Asylrechtsreform der letzten 30 Jahre verabschiedet haben mit dem gemeinsamen europäischen Asylsystem. Daran hat schon die Europäische Union in den letzten 20 Jahren gearbeitet. Es sind etwa 11 Rechtsakte gewesen. Und während wir das noch nicht in Kraft getreten haben, ist es ja jetzt so, dass die Europäische Union nochmal entschieden hat, Verschärfungen voranzubringen. Das ist natürlich etwas voreilig, weil das GERS tritt am 12. Juni in Kraft. Ich hätte mir nochmal gewünscht, dass wir schauen, wie wirkt sich dieses neue Gesetz aus. Und dann hätten wir schauen können, okay, da gibt es noch Lücken oder nicht. Deshalb bin ich da etwas kritisch.
0: Wobei es bei der gemeinsamen europäischen Asylreform bei GERS ja insbesondere um Einwanderung geht. Und jetzt soll es ja hier um Abschiebungen gehen. Sie haben sich ja zusammen mit der Union im Koalitionsvertrag auch auf eine sogenannte Rückführungsoffensive verständigt. Das Wort steht ja drin. Wenn die EU Ihnen jetzt die Möglichkeit bietet, wieder mehr Menschen abzuschieben, dann müssten Sie das doch eigentlich gut finden als regierende Partei.
1: Also auch beim GERS geht es auch darum, dass Menschen schneller zurückgeführt werden, unter anderem auch in andere europäische Länder. Insofern hatten wir bereits solche Gedanken auch im GERS. Und Deutschland beispielsweise schiebt auch jetzt schon viele Menschen zurück. Das Einzige, was man jetzt eigentlich gut finden kann, ist, dass Rückkehrentscheidungen, die man jetzt im europäischen Rahmen trifft, dass das auch andere EU-Mitgliedstaaten so anerkennen müssen, dass man sich gegenseitig anerkennt, diese Rückkehrentscheidungen. Das ist etwas, was gut ist. Das, was natürlich kritisch gesehen wird, was aber auch im Koalitionsvertrag verabschiedet worden ist, dass das Verbindungselement wegfällt. Das heißt, Personen können in diese Rückkehrzentren kommen in Ländern, die wir noch nicht kennen, mit denen sie überhaupt nichts zu tun haben. Und das ist natürlich etwas, was eine große Herausforderung ist.
0: Sie haben gerade gesagt, Deutschland schiebt viele Menschen zurück. Im ersten Quartal 2026 ist die Zahl der Abschiebungen aber zurückgegangen.
1: Ja, das hat natürlich auch damit zu tun, wenn wir in absoluten Zahlen sind. Sie haben es auch gesehen, im April hatten wir die geringsten Asylerstanträge und im Mai ist es noch weiter runtergegangen. Wir haben etwa 5.600 Erstasylanträge hier in Deutschland. Das letzte Mal, dass wir so wenig Zahlen hatten, war zu Corona, also 2020, als die Welt stillstand. Und das zeigt natürlich auch wiederum gerade, dass die Zahlen von Geflüchteten, die nach Europa kommen und nach Deutschland kommen, eigentlich sehr gering sind, weswegen man natürlich immer wieder sich anschauen kann, warum kommt denn jetzt hier noch eine Verschärfung und noch eine Härte? Das muss man sich natürlich auch immer wieder bedenken. Ja.
0: Ich höre Kritik bei Ihnen raus, ich höre auch Skepsis bei Ihnen raus, aber was wäre denn jetzt, wenn der Bundesinnenminister Alexander Dobrindt ein Land findet, in dem Deutschland so ein Rückführungszentrum aufbauen könnte? Deutschland ist ja gerade auf der Suche zusammen mit anderen Ländern und dann gibt es darüber im Bundestag eine Abstimmung. Würden Sie dann zustimmen?
1: Also ich habe ja häufiger im Innenausschuss tatsächlich auch die Bundesregierung oder das Innenministerium gefragt, ja, welche Länder gibt es eigentlich, mit denen man sprechen kann, wo auch tatsächlich sichergestellt ist, dass das europäische Recht gilt, dass Menschen nicht unmenschlich behandelt werden. Da sind ja die rechtlichen Grundlagen. Und mir wurde bis heute eigentlich kein Land genannt.
0: Deswegen deshalb, ja, wenn es eins gäbe.
1: Ja, dann, wenn alle rechtlichen Bedingungen feststünden und man sagen könnte, die die Menschenrechte stehen fest. Es steht fest, dass die Person nicht in das Ausgangsland wieder zurückgeführt werden kann, wo ihm Tod und Folter droht. Dann können wir uns das nochmal auf jeden Fall angucken. Aber die Frage ist ja auch gerade, es ist eine Rückkehrverordnung. Es gibt ein Umsetzungsgesetz in Deutschland. Es wird jetzt nicht die Entscheidung großartig geben im Deutschen Bundestag, wo ein Rückkehrzentrum aufgebaut wird oder nicht. Aber natürlich wird die Sozialdemokratie da auch noch mitsprechen können. Ich kenne, wie gesagt, kein Land, und das ist das Problem, das praktische Problem, ich rechne nicht damit, dass wir in den nächsten 6, 7 Monaten so ein Land finden, wo wir diese Rückkehrzentren aufbauen können. Und wenn wir es aufgebaut haben, müssen wir auch natürlich hier in den Parteien darüber sprechen, welche Kosten hat es überhaupt. Wir sehen, dass Italien damit eigentlich nicht gut gefahren ist, Albanien-Modell. Wir sehen, dass das Ruanda-Modell total gescheitert ist. Darüber müssen wir dann natürlich nochmal mit dem Koalitionspartner enger sprechen.
0: Das sagt der SPD-Politiker Hakan Demir, ist auch der stellvertretende Migrations- und Integrationspolitische Sprecher. Das wäre der 5-Morgen-Echo ist hier an diesem Mittwochmorgen, 9.22 Uhr. So Hardcore-Fans, die werden vielleicht sagen, im Fußballstadion, da geht's immer um Leben und Tod. Aber eigentlich ist es ja nur Sport. Also das, was da sonst so im Stadion passiert. Heute im Stadion in Köln-Müngersdorf, da geht's aber wirklich mal um Leben und Tod, zumindest in einer Übung. Ab heute Vormittag findet nämlich eine groß angelegte nationale Übung zum Bevölkerungsschutz statt und das Ganze im Rahmen eines europäischen Programms. Estella Masur ist unsere Reporterin im Studio Köln. Was genau passiert da heute?
2: Ja, einiges. Also es werden 400 freiwillige Statistinnen und Statisten dabei sein, die dann Bürger in Anführungsstrichen spielen, die Hilfe brauchen, und 800 Einsatzkräfte nehmen teil. Ja, und dann wird der Ernstfall geprobt, also zum Beispiel, wie verhält man sich korrekt bei chemischen, biologischen oder sogar nuklearen Gefahren. Dabei wird dann unter anderem die Dekontamination von Personen, Fahrzeugen, Geräten und Infrastruktur trainiert und auch die Zusammenarbeit nationaler und europäischer Einsatzkräfte. Umgesetzt wird das Ganze übrigens vom Technischen Hilfswerk der Bundespolizei und dem Bundesamt für Bevölkerungsschutz und Katastrophenhilfe und übrigens von 250 Personen aus ganz verschiedenen Ländern beobachtet, wie zum Beispiel aus der Ukraine.
0: Und wir haben Estella auch gefragt, was denn eigentlich der Hintergrund von dieser Übung ist.
2: Naja, am Ende möchte man natürlich für jeglichen Ernstfall gewappnet sein. Es gab ja in den letzten Jahren auch etliche Katastrophen. Epidemien, Überschwemmungen, Waldbrände, Erdbeben. Das sind jetzt nur einige Beispiele. Und um die Bevölkerung besser schützen zu können, hatte die EU vor rund 7 Jahren RescEU geschaffen. Als zusätzliches Sicherheitsnetz quasi, komplett von der EU finanziert. Dazu muss man wissen, dass die EU eine Schlüsselrolle spielt, wenn es darum geht, Katastrophenschutz zu koordinieren. Und diese Übung heute leistet einen wichtigen Beitrag zur Stärkung der europäischen Kompetenz, auch von sogenannten CBRN-Gefahrenlagen. Also wenn giftige Gase beispielsweise austreten oder bei bestimmten Krankheitserregern oder radioaktiven Stoffen. Das kann ja durch Unfälle passieren, aber auch durch vorsätzliche Angriffe.
0: Was wäre denn tatsächlich im Ernstfall zu tun?
2: Also wenn eine Katastrophe eintritt, kann jedes Land in und außerhalb Europas im Rahmen des EU-Katastrophenschutzverfahrens um Hilfe bitten. Und wenn das sozusagen aktiviert ist, leitet das sogenannte EU-Zentrum, das hier zuständig ist, die von den teilnehmenden Staaten angebotene Hilfe an das betroffene Land weiter. In insgesamt 22 beteiligten Staaten lagern nämlich strategische Vorräte, die in solchen Szenarien wichtig wären, wie Stromerzeuger, Notfalltransporte oder notfallspezialisierte Teams. Und dass so etwas angefragt wurde, ist ja auch schon passiert. Zum Beispiel nach der Invasion Russlands in die Ukraine. Da wurde die Unterstützung von den europäischen Ländern nämlich ergänzt. Das umfasste zum Beispiel Stromerzeuger, um die Grundbedürfnisse der Ukrainerinnen und Ukrainer zu decken. Und auch Tausende von Unterkünften, um Geflüchtete im ganzen Land aufzunehmen.
0: Infos von unserer Reporterin Estella Masur. Heute große Übung in Köln zum Bevölkerungsschutz. Und wenn Sie sich dafür grundsätzlich interessieren, auf WDR5.de gibt es ein Gespräch mit Andreas Klingen. Er ist Experte für Bevölkerungsschutz und ich habe ihn unter anderem gefragt, ob er davon ausgeht, dass wir solche Übungen in Zukunft öfter sehen werden.
3: Definitiv wird es mehr Übungen geben müssen. Das ist ja wirklich jetzt auch so, verstehe ich das, ein Pilotprojekt. Und man wird auch auf den, also kleinere Übungen, auch auf Landkreisebene oder auf Landesebene sehen. Das ist einfach die Notwendigkeit da, dass wir einfach aufgrund der geopolitischen Lage, aufgrund der Gefahren, die halt im Endeffekt auch durch den Ukraine-Krieg entstanden sind, uns da besser vorbereiten. Und Übungen sind dafür halt unbedingt notwendig.
0: Kurz vor 9:30 im WDR5 Morgenecho. Manchmal reicht ja ein Name und man fühlt sich über 25 Jahre zurückversetzt. Wie wär's zum Beispiel mit dem Namen Aaron Brockovich? Da erinnern Sie sich vielleicht auch noch dran. Das war das Jahr 2000. Da gab es einen Film über den Kampf von dieser Aaron Brockovich gegen Trinkwasserverseuchung in Kalifornien. Und Julia Roberts hat damals einen Oscar für diese Rolle bekommen. Aber diese Aaron Brockovich, die gab es wirklich und es gibt sie immer noch. Aktuell beschäftigt sie sich wieder mit Wasser. Diesmal aber mit Kühlwasser. Davon braucht es nämlich richtig viel, um Rechenzentren für künstliche Intelligenz zu betreiben. Und Aaron Brockovich warnt in den Vereinigten Staaten vor den Folgen dieses immensen Wasserverbrauchs für Umwelt und für Menschen.
4: Die Leute sind sauer.
5: They're upset,
4: sagt Aaron Brockovich in einem Interview.
5: I decided to create a map.
4: Menschen, die in der Nähe von Rechenzentren leben, können auf meiner Seite berichten, was bei ihnen passiert.
5: What was going on in their own backyard.
4: Die Webseite brockovichdatacenter.com gibt es seit knapp 2 Monaten. Sie zählt schon über 3600 Beschwerden von Menschen aus fast allen US-Bundesstaaten.
5: And I was shocked.
4: Ich war geschockt, dass fast überall dieselben Sorgen und Probleme aufgetaucht sind.
5: The exact same issues.
4: Die meisten Einträge, über 700, beziehen sich auf Rechenzentren in Texas. Auch Elon Musks Firmen SpaceX und XAI bebauen hier riesige Flächen mit den grauen Hallen, vollgestopft mit zehntausenden surrenden, stromfressenden Rechnern. Die Menschen in der Nähe von Rechenzentren sorgen sich über steigende Stromkosten. Was ist mit den Grundstückspreisen, dem hohen Wasserverbrauch, dem Lärm und den Wildtieren? Menschen beschweren sich auch, sagt Brockovich, weil sich viele Bürger nicht ausreichend informiert und eingebunden fühlen. Kernstück ihrer Seite ist eine digitale Landkarte der USA. Darauf sind hunderte Punkte. Sie zeigen an, wo genau die von den Usern kritisierten Rechenzentren liegen. Ein Punkt mit gleich mehreren Beschwerden ist auch auf der Gemeinde Saline in Michigan. Die Tech-Unternehmen Oracle und OpenAI bauen hier ein Rechenzentrum für 16 Milliarden Dollar. Sie nennen es The Barn, die Scheune.
6: They can call it whatever they want. It's not going to fit in.
4: Sie können das nennen, wie sie wollen. Wir wollen es hier nicht.
6: You know, something that this community wants.
4: Sagt einer von rund 9000 Bewohnern Salines im Lokalfernsehen. Michigans demokratische Gouverneurin Gretchen Whitmer sieht das beim Spatenstich am Montag etwas anders.
7: You know, we are breaking ground on the largest economic deal in Michigan history.
4: Das ist das größte Wirtschaftsprojekt in der Geschichte Michigans. Das ist eines der fortschrittlichsten KI-Projekte in den USA. Das bringt dem Staat Milliarden Dollar ein, 2500 Jobs während des Baus und über 450 dauerhafte danach. OpenAI-Chef Sam Altman betont, wie eng man mit den Bewohnern vor Ort zusammengearbeitet habe.
8: So we've talked about not increasing energy prices. We've talked about,
4: wir haben über Strompreise gesprochen, die nicht ansteigen werden. Es wird weniger Wasser verbrauchen als ein normales Bürogebäude. Meine Hoffnung ist, dass das hier ein Vorbild für die Welt sein kann. Die Welt profitiert von KI und die Menschen hier vor Ort sind begeistert. Doch viele bezweifeln solche Versprechen von KI-Firmen. In einer Umfrage der Meinungsforschungsfirma Gallup lehnen rund 70% der Amerikaner Rechenzentren in der eigenen Nachbarschaft ab. Laut Medienberichten haben allein in Michigan rund 50 Städte Verfahren eingeleitet, um den Bau von Rechenzentren zu stoppen. Wegen des Widerstands habe sich die Rhetorik von Projektverantwortlichen geändert, beobachtet New York Times-Journalistin Karen Weise.
9: So increasingly you hear the tech companies talk about
4: Tech-Firmen sprechen jetzt häufiger von KI-Fabriken, wo was Sinnvolles hergestellt wird, wodurch KI Krebs geheilt wird, all diese Sachen. Genau das macht KI-Boss Sam Altman am Montag beim Spaten. Stich auch. Er sagt, es ist leicht, mit Zahlen um sich zu werfen, 1 Gigawatt Leistung oder viele Milliarden Dollar. Das hier könnte das Gebäude sein, in dem Krebs geheilt wird. Auf dem Beschwerdeportal gegen Rechenzentren von Aaron Brockovich spricht niemand über die Heilung von Krebs. Es geht um die Sorgen der Menschen, dass die Rechenzentren zu viel Energie und Wasser verbrauchen. Wer auf der Seite was meldet, was vor der eigenen Haustür passiert, sieht, dass das nicht nur einen selbst betrifft, sondern das ganze Land.
0: Ein Bericht von Nils Dams, von unserem Korrespondenten in Kalifornien. Jetzt ein Liebeslied, das auch so heißt. Love Song von Noemi Wolfs aus Belgien, hier im WDR5 Morgen Echo. kurz nach halb 10 am Mittwochmorgen.

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5: Und wir bleiben beim Geld. Wir sprechen heute nämlich mal nicht über Kirchenaustritte, sondern über Kircheneintritt hier im WDR 5 Morgenecho an diesem Mittwoch. Den Altar der heiligen drei Könige zu sehen, das Richterfenster oder die 533 Stufen nach oben zu steigen, um den besten Blick über Köln zu haben, das alles bietet ja der Kölner Dom. Und in Köln ist man sich einig, das sollte jeder mal gemacht haben, der diese Stadt besucht. Und bisher gab es das Ganze eben kostenlos. Gestern hat dann aber das Domkapitel mitgeteilt, was schon erwartet worden war. Es gibt ab Juli einen Eintrittspreis und der beträgt bis zu 12 Euro, um die gestiegenen Kosten zu decken für dieses Denkmal. Würden Sie das zahlen?
6: Das ist zu hoch. Ich bin Kölnerin, das finde ich einfach zu hoch. Ich habe aber auch im Moment keinen Vergleich von anderen Kirchen. Ich weiß nicht, was die nehmen, aber das finde ich einfach empfindlich.
7: Ja, schon ganz schön viel. Also weiß ich jetzt nicht, 12 Euro ist schon viel auf jeden Fall.
8: Ich finde das als Kölnerin sehr schade und hoffe, dass die das zumindest wie Museen donnerstags kostenlos machen.
9: Ich bezahle Kirchensteuer und ich erwarte eigentlich, dass ich in jede Kirche reinkomme.
5: Das waren mal ein paar Stimmen von der Domplatte und wir wollten hier im WDR 5 Morgenecho auch mal wissen, ob das jetzt wirklich alternativlos war, da Eintritt zu verlangen. Darüber habe ich gesprochen mit Monsignore Guido Assmann. Seit 2020 ist er der Kölner Domprobst und er hat mich hier im Studio besucht. Vielleicht sortieren wir es mal am Anfang. Es geht um touristische Besuche, das heißt, wer beten will, wir haben die Frau gehört, die auf die Kirchensteuer verwiesen hat, der kann weiter kostenlos in den Dom, richtig?
10: Ja, die Ausgangssituation ist ja so, dass der Kölner Dom das meistbesuchte Gebäude Deutschlands ist mit 6 Millionen Menschen im Jahr und 170 Angestellte hat und damit einfach hohe Kosten. Der Dom kostet jedes Jahr 16 Millionen Euro, so der Haushalt für dieses Jahr, umgerechnet 44.000 Euro am Tag. Das ist wie ein Kleinwagen, aber das jeden Tag. Hm. Und die Einnahmesituation ist eigentlich recht stabil. Es gibt Kirchensteuerzuweisungen. Die eine Dame hat ja von der Kirchensteuer gesprochen. Das Erzbistum Köln hat uns zugesagt, auch in den nächsten Jahren jedes Jahr 4,7 Millionen Euro zur Verfügung zu stellen. Schon eine sehr hohe Summe. Der Zentraldombauverein bringt 4 Millionen Euro jedes Jahr zusammen von den Mitgliedern. Und das Land Nordrhein-Westfalen gibt 1,3 Millionen, die Stadt Köln 200.000. Wir erwirtschaften selber durch Turmbesteigung und Schatzkammer. Das ist auch viele Jahre gut gegangen und die Einnahmesituation ist ganz gut. Aber in den letzten Jahren sind die Löhne so angestiegen, Tarifsteigerungen, die Materialkosten, Energiekosten, Materialkosten durch den Ukraine-Krieg, merken wir alle im Portemonnaie, für die 10 Euro haben wir vor ein paar Jahren noch mehr Kaffee bekommen als heute oder Butter.
5: Erstmal, ich verstehe, dass Sie das Problem beschreiben wollen, aber meine Frage wäre der touristische Besuch.
10: Ja, wir haben dann gesagt, wir müssen 4 Millionen Euro aufbringen und bitten jetzt ab 1. Juli die Touristen, die kommen aus der ganzen Welt, um einen Beitrag. Und das soll so sozialverträglich sein auf der einen Seite und gleichzeitig müssen wir die 4 Millionen Euro, die wir jetzt an Finanzierungslücke haben, geschlossen werden. Und in diesen Überlegungen, wie kommen wir an die 4 Millionen Euro, die wir brauchen, um verlässlich zu sein, gleichzeitig sozialverträglich. Ich würde nicht es vereinfachen wollen auf den Satz, der Eintritt des Kölner Domes kostet jetzt 12 Euro.
5: Bis zu 12 Euro, hatte ich gesagt.
10: Bis alle, die beten möchten, Gottesdienst sind selbstverständlich frei. Wir werden einen Bereich haben an der Schmuckmadonna, der auch sehr beliebt ist bei den Kölnerinnen und Kölnern, wo man von 6 bis 20 Uhr abends ganzen Tag hinein kann, beten kann, eine Kerze anzünden kann, wo man nichts bezahlt. Und ich glaube, Touristen, die wirklich aus fernen Ländern kommen, die eine teure Weltreise oder Europareise machen und extra nach Köln kommen, die werden sich wundern, dass es nur 12 Euro sind. Und andere, die hier aus der Umgebung kommen, sagen, es war doch immer kostenfrei. Und 12 Euro ist auch nicht wenig. Mhm. Gleichzeitig für 12 Euro kommen Sie weder ins Schokoladenmuseum, noch können Sie eine Stunde auf dem Rhein eine Schifffahrt machen.
5: Sie kommen aber zum Beispiel ins Notre Dame und in den Petersdom. Das kostet nämlich gar nichts.
10: Ja, kann ich auch gut verstehen, auch gerade das Argument. Notre Dame de Paris gehört dem Staat Frankreich und der Staat sorgt dafür, dass diese Kirche erhalten bleibt. Der Kölner Dom gehört weder dem Erzbistum Köln, wenn es auch die Bischofskirche ist, noch einer Kirchengemeinde, sondern im 19. Jahrhundert ist ein eigenes Rechtskonstrukt gefasst worden. Wir sagen dann immer, der Kölner Dom gehört sich selbst. Er ist eine Körperschaft öffentlichen Rechtes, muss also für sich selbst sorgen. Und Kirchensteuer ist dafür da, dass Seelsorge stattfinden kann, dass karitative Arbeit stattfindet, dass Bildung stattfinden kann. Und aus Kirchensteuer wird ja eine große Summe auch an den Kölner Dom gegeben. Aber das Erzbistum Köln hat 1000 Kirchen, hat 600 Kindergärten, 33 Schulen. Also das Geld muss verantwortlich ausgegeben werden.
5: Jetzt ist der Dom zum Beispiel auch auf dem Wappen des 1. FC Köln zu sehen. Für viele Kölnerinnen und Kölner ist das auch ein Stück weit ihr Wahrzeichen. Und die sehen das vielleicht gar nicht so sehr als Einrichtung der katholischen Kirche, obwohl es das natürlich ist. Da setzen Eintrittsgelder natürlich ein Stück weit das Signal, dieser Dom gehört nicht mehr allen.
10: Er gehört ja auch nicht allen, sondern gehört sich selbst.
5: Haben Sie schon gesagt.
10: Und deshalb muss er selber wirtschaften. Ich denke, wer ein kleines Häuschen hat oder eine kleine Wohnung oder ein Apartment, das sage ich auch, ist meine Wohnung, mein Apartment, aber niemand zahlt Ihnen den Anstreicher, niemand zahlt Ihnen den Elektriker, der die Steckdose anbringt. Das muss man auch selber, auch wenn es mir gehört. Und das ist die Verantwortung, die wir haben. Die Aussage, der Dom gehört uns allen, finde ich ja wunderbar und teile sie sehr.
5: Stimmt nur nicht.
10: Ja, im Sinne von, wir tun alles für den Kölner Dom, dass er erhalten bleibt. Und wenn man aus dem Urlaub kommt, sieht die Türme, ich komme wieder nach Hause. Das ist auch ein wunderbares Gefühl. Und wie viele Kölnerinnen und Kölner, aber auch weit darüber hinaus, engagieren sich ja auch für den Dom, indem sie Mitglied sind im Zentraldombauverein, indem sie Spenden geben, indem sie auch ehrenamtlich im Dom tätig sind, in der Domliturgie, in der Dommusik mit 400 ehrenamtlichen Sängerinnen und Sängern. Das ist schon enorm. Also beides ist was dran. Mhm. Und trotzdem haben wir die Verpflichtung, die Menschen, die am Dom arbeiten, vernünftig zu bezahlen und dass sie auch verlässlich wissen, wir bekommen für unsere Arbeit auch unser Geld.
5: Was eigentlich auch mal eine Überlegung, einen Teil der Eintrittsgelder an die Stadt zu geben, die könntest du ja dringend gebrauchen, das hätte vielleicht auch was für die Akzeptanz getan.
10: Ja, das haben wir natürlich nicht überlegt. Wäre auch irgendwie völlig schräg.
5: Würden Sie?
10: Ja, der Kölner Dom muss finanziert werden von uns. Und wir sind ja nicht der Finanzier der Stadt Köln. Eher umgekehrt würde ich sagen, die Stadt Köln wäre nicht die Stadt Köln, wenn es nicht den Kölner Dom gäbe. In der Stadt Köln gäbe es nicht so viele Hotels und so viele touristische Gäste, wenn es nicht den Kölner Dom gäbe. Und ich glaube, die Stadt Köln bekommt durch steuerliche Einnahmen in der Hotellerie, durch Restaurants, durch Touristik sehr viel Geld. Hat ja auch große Aufgaben, das habe ich sehr, sehr großen Respekt vor. Hat aber auch, nicht ausschließlich selbstverständlich, mit dem Kölner Dom zu tun. Insofern sind wir dankbar über jede Gabe, die die Stadt Köln auch für den Kölner Dom gibt. Und damit auch zeigt, es ist unser Dom. Insofern, wir sind auch ganz gut miteinander mit Köln Touristik im Gespräch. Ich habe mit dem Oberbürgermeister gesprochen, als wir damals die erste Veröffentlichung gemacht haben. Das ist, finde ich, selbstverständlich sollte es sein, denn der Dom in Köln und Köln und der Dom, das gehört einfach zusammen.
5: So sieht das der Dompropst, Monsignore Guido Aßmann, hier im Gespräch mit dem WDR 5 Morgenecho. 9.42 Uhr am Mittwochmorgen. Falls Sie Nils Gustav Håkonsson noch nicht kannten, der hat sich mit dem Fahrrad auf den Weg gemacht und ist mit 66 Jahren zum Radrennheld Schwedens geworden. Seine Story gleich hier im Zeitzeichen um 9:45 Uhr, dann wieder aktuell. Und dann wieder 5 Neugier genügt mit Michael Imhoff. Guten Morgen.
11: Guten Morgen.
5: Ihr guckt auch auf ein Thema, das wir heute auch schon aufgegriffen haben, die sogenannten Return Hubs.
11: Ja, das klingt so nach Startup, ja. Aber es sind ja die Abschiebezentren, das hast du vorhin ja schon sehr schön erklärt, für die EU in dieser Woche den Weg freigemacht hat. Das heißt, wer hier Asyl beantragt, abgelehnt wird und nicht zurück in sein Herkunftsland kann, weil das Land ihn nicht mehr aufnimmt, der soll ja künftig in ein Lager irgendwo außerhalb Europas gebracht werden können. Jetzt muss man natürlich die Länder finden, die das mitmachen. Man ist da dran an Uganda, Albanien oder Usbekistan. Und die EU spricht da von einem wichtigen Schritt. Es gibt aber natürlich auch Kritik von Pro-Asyl. Die sprechen von maximaler Härte gegen Geflüchtete. Die Linke von Angst und Schrecken.

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Und hier geht's gleich weiter, dann mit Michael Imhoff und WDR5 Neugier genügt. Das war das Morgenecho. Danke fürs Interesse im Namen des gesamten Teams an diesem Mittwoch. Ich bin Tobi Strauß und raus.

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1: In einem Interview sagte er, bevor ich das Rennen durch Schweden gefahren bin, hielten mich die Leute für, naja, seltsam. Man nannte mich seltsam, weil ich diese langen Radtouren unternahm. Danach galt ich als Held.
2: Im Juni 1951. Nils Gustav Håkansson startet zum Radrennen durch Schweden.
3: Mit einem Startschuss beginnt 1951 ein später legendäres Radrennen quer durch Schweden. 50 Radfahrer treten kraftvoll in die Pedale, als der Schuss ertönt. Alle durchtrainierte Athleten, alle unter 40. Und dann ist da noch einer. Ein inoffizieller 51. Teilnehmer. Ein drahtiger, 65-jähriger Mann mit leicht gebeugtem Oberkörper und einem langen, weißen Rauschebart. Nils Gustav Håkansson. Noch nimmt niemand Notiz von ihm. Dies wird sich in den nächsten Tagen ändern. Das ganze Land wird Håkansson kennen. Selbst der schwedische König wird ihn treffen wollen.
4: Als alle losfuhren, fuhr ich hinterher.
3: Einige Minuten nach den anderen Fahrern schwingt sich Håkansson auf sein Rad und überquert die Startlinie. Und das, obwohl ihm die Organisatoren wegen seines Alters verboten haben, mitzufahren. Auf einem Stück Stoff auf seiner Brust ist eine ungewöhnliche und etwas unförmige Nummer zu erkennen.
4: Alle anderen hatten ja auch eine Nummer. Ich habe mir Leinenstoff genommen und eine Null darauf gemalt. Und ich wusste, dass diese Nummer niemand hatte. Und es ist gut gegangen.
3: Der 65-jährige Radfahrer mit der Nummer Null wird das Rennen durch Schweden gewinnen. Mit einem Tag Vorsprung vor allen anderen Fahrern. Noch Jahrzehnte nach dem 7-tägigen Etappenrennen werden die Menschen davon erzählen, wie der alte Håkansson nach nur 6 Tagen über die Ziellinie fuhr. Und einige tun es auch noch heute.
1: Wie er mit dem Fahrrad den ganzen Weg von Nordschweden bis in den Süden Schwedens gefahren ist, damit wurde er zu einer Inspiration für mich.
3: Erzählt der leidenschaftliche Radfahrer und schwedische Journalist Rickard Benny Liljegren. Auch wenn er sich schon lange mit dem Leben Håkanssons beschäftigt, ist er immer noch erstaunt, dass Håkansson das Rennen 1951 nicht nur gewinnt, sondern im Grunde zweimal fährt.
1: Er musste in Haparanda sein für den Start des Rennens. Das ist im Norden Schwedens. Und er fuhr im Juni mit dem Fahrrad von Süden los, hoch nach Haparanda.
3: Der 65-jährige Håkansson durchquert zunächst ganz Schweden mit dem Rad, um überhaupt an dem Radrennen teilnehmen zu können. Er hat bereits einmal die Strecke zurückgelegt, als der Wettbewerb, das sogenannte Sverigeloppet, beginnt.
1: Radrennen waren in Schweden schon vor dem Sverigeloppet beliebt. Und es gab zwar ein paar Radrennen zu dieser Zeit in Schweden, aber nichts Vergleichbares. Der Unterschied lag in der enormen Strecke. Ich meine, die Strecke von Haparanda, vom Norden Schwedens, bis ganz in den Süden nach Ystad, beträgt über 1700 Kilometer. Es ist also ein sehr langer Weg.
3: Und nicht nur ist die Strecke lang. Ein Großteil der Wege sind Schotterstraßen, teils voller Schlaglöcher.
1: Und das Fahrrad, das er nutzte, war einfach ein normales Rad. Es hatte, wenn überhaupt, 2 Gänge. Es war also in keinster Weise ein Rennrad.
3: Auch die anderen Teilnehmer fahren mit Alltagsrädern. Sie wurden mit neuen Fahrrädern des Stahlunternehmens Husqvarna ausgestattet.

0: erwartet. Das Rennen soll eine große Werbeaktion für dessen Fahrräder werden. Nach den ersten 100 Kilometern des Rennens liegt Håkansson abgeschlagen auf dem letzten Platz. Und eine schwedische Zeitung beauftragt einen Reporter, diesen wunderlichen alten Teilnehmer auf einem Fahrrad zu begleiten. Gegen Abend des ersten Tages, nach grob 400 Kilometern, legen alle Fahrer eine Pause ein, um zu essen und zu schlafen. So ist es von den Organisatoren vorgesehen. Nur Håkansson radelt munter weiter und erklärt dem Reporter, der ihn begleitet:
1: Man muss nur schlafen, wenn man müde ist. Und ich bin noch nicht müde.
2: So when the other racers were sleeping,
3: während die anderen Rennfahrer schliefen, machte er einfach weiter. Und so gelang es ihm, die Führung zu übernehmen. Und er fuhr einfach weiter und weiter und weiter.
0: Über Nacht hängt Håkansson nicht nur die anderen Fahrer ab, sondern auch den jungen Reporter, der ihn auf dem Fahrrad begleiten soll.
3: Natürlich war das Gold für die Zeitungen. Hier haben wir diesen ungewöhnlichen Typen, der aussieht wie der Weihnachtsmann und er führt Stunden vor den anderen Rennfahrern. Und nachdem die erste Zeitung Håkansson erwähnt hatte, fingen alle Zeitungen an, über ihn zu schreiben. Und auch Radiosender begannen damit, über ihn zu berichten.
0: Die einzigen, die nicht so begeistert von Håkansson sind, sind die anderen Fahrer. Sie beschweren sich darüber, dass Håkansson sich nicht an die vorgesehenen Pausen hält und unverdient all die Aufmerksamkeit erhält.
3: Die anderen Fahrer, also die eigentlichen Teilnehmer des Rennens, gerieten fast in Vergessenheit. Wenn man über das Sverdloppet las, dann las man über Håkansson.
0: Eine große Zeitung richtet eine Sonderseite ein, auf der sie täglich über Håkansson und seine Fortschritte berichtet.
4: 3,5 Stunden Morgenschlaf waren genug. Der fliegende Bärtige auf dem Weg nach Falun.
0: Es ist vor allem eine Fähigkeit, die Håkansson immer mehr Vorsprung bringt. Er braucht kaum Schlaf. Er fährt und fährt und fährt. Zwar nicht sonderlich schnell, aber konstant. In einigen Berichten heißt es, er habe insgesamt 5 Stunden während des gesamten 6-tägigen Rennens geschlafen. Andere sprechen von 10 Stunden. Solche Zahlen wirken kaum vorstellbar. Und vielleicht haben Zeitungen und Radio damals übertrieben. Doch es gibt tatsächlich Extremradrennen, bei denen Teilnehmerinnen und Teilnehmer in einer Woche grob 6 Stunden schlafen. Nur sind diese nicht 65 Jahre alt.
3: Und wie er all das mit dem Fahrrad schaffen konnte, all diese Kilometer und ohne wirklich zu schlafen, das ist mir ein Rätsel.
2: It's beyond me.
0: Knapp 3 Tage nach Start des Rennens führt Håkansson mit mehreren 100 Kilometern Abstand. Noch vor 2 Tagen kannte ihn niemand. Wenn jetzt im Radio berichtet wird, Håkansson fahre im Laufe des Tages durch ihr Dorf, warten die Menschen dort schon gespannt am Straßenrand auf ihn. Und sie geben ihm einen Spitznamen.
2: Stålfarfar.
0: Übersetzt Stahloper oder Superoper.
2: And the expression is very typical in Sweden.
3: Und dieser Ausdruck ist in Schweden sehr typisch für diese alten Leute, die immer einfach weiterleben und weitermachen. Sie brechen sich jeden Knochen im Körper, sie durchleben schwere Zeiten, aber sie machen einfach weiter. Und das sind die Menschen, die für 100 Jahre leben. Genau wie Håkansson.
0: Der Ausdruck Stålfarfar, also Stahloper, ist für den Journalisten Rickard Benny Liljegren mit einer Generation verbunden, die durch ein hartes Leben geformt wurde. Männer wie Håkansson seien seit frühester Kindheit geprägt von Entbehrungen und schwerer Arbeit.
3: Er wurde 1885 geboren und ich denke, er war ein Kind seiner Zeit.
0: Håkanssons Kindheit ist eine Zeit, in der viele Schweden das Land verlassen. Arbeiterfamilien sind oft bettelarm. Die großen Hungersnöte sind zwar vorüber, doch die Sorge vor Missernten ist auf vielen Bauernhöfen immer noch präsent.
3: Er wuchs auf einem Bauernhof auf. Schon in jungen Jahren musste er arbeiten und sein Vater war sehr, sehr streng. Und ich weiß, dass er mit Eltern aufwuchs, die gewalttätig waren. Es war eine Zeit, in der Kinder misshandelt wurden. Sie wurden geschlagen. Und ich weiß, dass er in späteren Interviews gesagt hat, dass ihn das natürlich in gewisser Weise geprägt hat.
0: Nachdem Håkansson die Hälfte der über 1700 Kilometer gefahren ist, wird er von der Polizei angehalten. Die Beamten machen sich Sorgen um die Gesundheit des 65-Jährigen. Weiterfahren darf er nur unter der Bedingung, dass ein Arzt ihn untersucht. Eine Zeitung schreibt nach der Untersuchung:
4: Der Arzt, Dr. Hjelmstedt, stellte fest, dass er sich in ausgezeichneter Verfassung befindet, trotz der Tag und Nacht gefahrenen 880 Kilometer.
0: Håkansson ist die Belastung gewohnt. Er ist in den letzten 10 Jahren häufig vom Süden Schwedens in den Norden gefahren und wieder zurück. Das Radfahren kennt er zwar seit seiner Kindheit, doch er beginnt erst mit Mitte 50 regelmäßig zu solchen langen Touren aufzubrechen. Warum beginnt Håkansson so spät in seinem Leben ein derart anstrengendes Hobby?
2: I'm not sure about this. He lost his son.
3: Ich bin mir dabei nicht sicher. Aber ich weiß, dass er 1941 seinen Sohn verlor. Er war erst 15. Der Junge starb, als er zusammen mit Håkansson arbeitete. Als sie Sachen aus einem Lastwagen abluden, wurde der Junge zerquetscht. Und vielleicht war das sein Weg, damit umzugehen. Diese Fahrradtour.
2: Part of his way to deal with it. You know, to go on these bike trips.
0: Håkansson fährt seitdem regelmäßig tausende Kilometer durch Schweden. Bei einer dieser Touren erfährt er vom Svejeloppet, dem Radrennen, an dem er eigentlich nicht teilnehmen darf, da er zu alt ist.
5: Wir wollen nichts mit so einem Typen wie Håkansson zu tun haben.
0: Hätten die Organisatoren damals gesagt, erzählt Håkansson einem Reporter während des Rennens. Håkansson ist bereits 315 Kilometer vor der Ziellinie. War die Form heute gut, Håkansson? Fragt ihn der Reporter.
5: Ja, die war gut.
0: Es ist 8 Uhr morgens. Seit 5 Tagen ist Håkansson unterwegs. Die ganze Nacht über ist er gefahren. Der Reporter fragt, ob er heute die Füße hochlegen wird, worauf Håkansson entgegnet.
6: Nein, es geht zu Öster.
5: Nein, jetzt fahre ich nach Öster.
7: Direkt?
6: Ja.
0: Und Håkansson beendet das Gespräch mit den Worten.
6: Ja, ich darf das Gründe.
5: Ich sollte nicht so viel Zeit vertrödeln mit der Presse, Telefonaten und Gelaber.
0: Dann schwingt er sich wieder auf sein Fahrrad und fährt die letzten 315 Kilometer nach Öster, dem Zielort des Rennens. 800 Meter vor dem Ziel hat er einen Platten, doch das ändert nichts. Nach 6 Tagen, 14 Stunden und 20 Minuten rollt Håkansson über die Ziellinie. Er beendet das Rennen einen Tag vor allen anderen.
3: Er war bereits eine berühmte Persönlichkeit, als er die Ziellinie erreichte. Und als er dort ankam, standen dort 5.000 bis 10.000 Menschen, die ihn anfeuerten und ihn empfingen.
0: Ein Reporter, der miterlebt, wie Håkansson durchs Ziel fährt, schreibt:
4: Es war, als hätte sich die Bibel geöffnet und einer der Propheten hätte sich auf das Rad geworfen und sei aus dem Alten Testament herausgeradelt.
0: Håkansson wird zum inoffiziellen Sieger des Rennens und er erhält sogar einen Preis, ein neues Fahrrad vom Veranstalter Husqvarna. Das Svejeloppet hatte eine große Werbeaktion für die Räder von Husqvarna sein sollen. Nun hat das einzige Rad, das nicht von Husqvarna hergestellt worden war, gewonnen.
3: Als er nach Hause fuhr, nahm er sein altes Fahrrad. Und als er von der Ziellinie in seiner Heimatstadt radelte, wurde er von Tausenden von Menschen begleitet, die ihm folgen wollten. Sie folgten ihm alle auf dem Fahrrad.
0: Alle wollen ihn treffen, ihm die Hände schütteln und mit ihm sprechen.
3: Er wurde vom schwedischen Königshaus eingeladen.
0: Håkansson fährt noch mit 70 und 80 Jahren lange Fahrradtouren durch ganz Europa. Er tritt immer mal wieder im Fernsehen und Radio auf und beginnt Musik zu machen und Schallplatten zu veröffentlichen. Hin und wieder fährt der Stahloper auch durch eine schwedische Fahrradwerbung. Er wird zu einer Art Kultfigur.
3: In einem Interview sagte er, bevor ich das Svejeloppet durch Schweden gefahren bin, hielten mich die Leute für, seltsam. Man nannte mich seltsam, weil ich diese langen Radtouren unternahm. Danach galt ich als Held. Ich glaube, er war einfach, wie er war. Und er scherte sich einen Dreck darum, was die Leute dachten.
4: Jetzt hat Stahloper 95 mit dem Radfahren aufgehört.
0: Schreibt eine Zeitung zu Håkanssons 95. Geburtstag. Aufgrund eines Unfalls musste er das Fahrradfahren aufgeben.
3: Also die Tatsache, dass er in seinen letzten Jahren ziemlich eingeschränkt war, das muss sehr schwer für ihn gewesen sein. Dass er gewissermaßen in seinem eigenen Körper gefangen war, während er in seinem Kopf, so kann ich es mir gut vorstellen, noch ziemlich jung war. Und wenn er könnte, würde er wahrscheinlich einfach weitermachen.
2: If he could, he would probably just keep on going.
0: Håkansson wird 101 Jahre alt. Er stirbt 1987. In den Zeitungen werden die alten Bilder des Radrennens, das ihn zum Helden machte, noch einmal abgedruckt. Darauf ein alter Mann mit wehendem weißen Rauschebart und einer selbstgemalten Null auf einem Stück Stoff.
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8: Die Nachrichten mit Christian Schwietzke. Guten Tag. Im vergangenen Jahr sind in Deutschland mehr als 330.000 Menschen eingebürgert worden. Damit haben so viele den deutschen Pass bekommen wie noch nie seit der Zählung. Christina Wilkes, WDR aktuell, woran liegt denn dieser Rekordwert?
9: Ein Grund ist sicher eine Gesetzesänderung, die 2024 in Kraft getreten ist. Danach müssen sich Menschen bei der Einbürgerung nämlich nicht mehr für eine Staatsangehörigkeit entscheiden. Sie können jetzt beide Pässe behalten. Und laut einer Umfrage machen das die meisten auch. Am deutlichsten gestiegen ist der Anteil der Einbürgerungen von türkischen und russischen Staatsangehörigen im Rekordjahr 2025. Insgesamt am häufigsten erhielten aber Syrerinnen und Syrer den deutschen Pass. Die meisten, die deutsche Staatsbürger werden, sind schon lange im Land. Im Durchschnitt waren es gut 12 Jahre. Erhoben hat das Statistische Bundesamt die Zahlen.
8: Bei den Gebühren für das Anwohnerparken gibt es in NRW weiterhin große Unterschiede. Seit 4 Jahren dürfen die Kommunen den Betrag selbst festlegen. Jetzt hat der WDR die Parkkosten miteinander verglichen. Christian vom Hofe für WDR aktuell.
10: Mit am teuersten ist das Anwohnerparken aktuell in Bonn. Dort muss man jährlich 360 Euro für einen Parkausweis bezahlen. Allerdings nicht mehr lange. Der Rat der Stadt hat vor kurzem beschlossen, die Gebühren im nächsten Jahr wieder zu senken, auf Wunsch vieler Anwohner. Ebenfalls teure Städte zum Parken sind Königswinter, Münster und Aachen. Über die Mehreinnahmen freut sich dann die Stadtkasse. Aachen zum Beispiel hat früher jährlich ca. 650.000 Euro mit dem Anwohnerparken eingenommen. Nach der Erhöhung sind es jetzt 3,6 Millionen Euro. Überraschend, es gibt auch viele Kommunen bei uns in NRW, die Gebühren gar nicht erhöht haben. Richtig günstig ist es in Bocholt und Bielefeld. Dort kostet der Ausweis unter 30 Euro.
8: Weitere Meldungen im Überblick. Der Iran hat den Flughafen von Kuwait mit Drohnen angegriffen. Getroffen wurde auch der Passagierbereich. Mehrere Menschen wurden verletzt. Kuwait hat vorerst den Flugverkehr gestoppt. Der Iran hat auch die Vereinigten Arabischen Emirate und Bahrain erneut angegriffen. Zuvor hatte die US-Armee wieder Ziele im Iran beschossen. Die Polizei in Dortmund war heute Nacht stundenlang im Großeinsatz. Ein Mann hatte mit einer scharfen Waffe auf einen Polizisten geschossen und sich dann mit seinen 3 Kindern in seiner Wohnung verschanzt. Spezialkräfte der Polizei nahmen Kontakt auf. Am frühen Morgen stellte sich dann der Mann. Der angeschossene Polizist wurde wegen seiner Weste nur leicht verletzt. Immer mehr Menschen in Deutschland haben Schlafprobleme. Laut einer aktuellen Analyse des Robert-Koch-Instituts berichtet inzwischen etwa jeder dritte Erwachsene von Schwierigkeiten beim Durchschlafen, jeder sechste beim Einschlafen. Als mögliche Gründe nennen die Forscher unter anderem die verstärkte Nutzung von Smartphones und Tablets sowie Belastungen durch Krisen und Unsicherheiten. Die deutsche Fußballnationalmannschaft ist am Abend in Chicago gelandet. Dort hat sie am Samstag ihr letztes Testspiel vor der Weltmeisterschaft gegen Gastgeber USA. Das Turnier beginnt nächste Woche Donnerstag. Es findet auch in Kanada und Mexiko statt.
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8: Besucher der Zeche Zollverein sollen sich dort bald leichter zurechtfinden. Heute wird das neue Welterbeforum vorgestellt. Die neue und moderne Anlaufstelle für alle Gäste. Max Werner, WDR Essen.
11: Auf einer großen LED-Wand läuft ein Film über Zollverein als UNESCO-Welterbe. Per Touchscreen bekommt man alle Infos über die einzelnen Gebäude. Das alles hinter einer Glasfassade am Schacht 12. Barrierefrei ist die Anlaufstelle auch. Außerdem gibt es hier auch Tickets für Veranstaltungen und Führungen. Offiziell eröffnet wird das Welterbeforum jetzt Sonntag. Dann ist UNESCO-Welterbetag. Auf Zollverein in Essen gibt es dann den ganzen Tag ein großes Bühnenprogramm.
8: Das war WDR aktuell. Das Wetter in Nordrhein-Westfalen am Vormittag. Viele Wolken, zwischendurch etwas Sonne und erste Schauer, die vom Rheinland nach Westfalen ziehen. Am Nachmittag ist es dann meist wechselhaft mit Schauern und Gewittern. Dazu in Remscheid 18 Grad, in Moers 20 und in Bergheim 21 Grad. Morgen dann viele Wolken, später auch Schauer und Gewitter. Das Ganze bei 13 bis 20 Grad. Die Zeit 10:04 Uhr. 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A1 Köln Richtung Münster zwischen Schwerte und Kamen Zentrum etwa 10 Minuten plus 5 Kilometer stockender Verkehr. A40 Duisburg Richtung Essen zwischen Hessen-Holsterhausen und Essen-Frillendorf etwa 15 Minuten plus 5 Kilometer Stau nach einem Unfall. A45 Gießen Richtung Dortmund zwischen Hagen Süd und Westhofener Kreuz etwa 10 Minuten plus 4 Kilometer stockender Verkehr. A45 Hagen Richtung Gießen zwischen Hagen Süd und Lüdenscheid etwa 20 Minuten plus 7 Kilometer Stau wegen Bergungsarbeiten ist nur ein Fahrstreifen frei. A52 Düsseldorf Richtung Essen zwischen Essen Süd und dem Dreieck Essen Ost etwa 30 Minuten plus 3 Kilometer Stau.
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12: Am Mittwoch einen schönen guten Tag wünsche ich Ihnen. Manchmal geht es bei uns in Neugier genügt um das, was übersehen wird. Eine ganze Generation zum Beispiel. Alle reden über Boomer oder Gen Z. Aber was ist eigentlich mit der Generation dazwischen, dieser Generation X? Heute übersehen wir sie nicht. Manchmal geht es auch um das, was wir aushalten sollen. Stress, Druck, Überforderung, schön wegatmen im Yogakurs, während die Welt da draußen kein bisschen leiser wird. In der Redezeit bin ich verabredet mit Katrin Fischer und wir gucken, wie und ob sich die Realität einfach so wegatmen lässt. Und manchmal geht es auch um die Frage, wann man sich einmischt, wenn eine Lesung in einer Stadtbibliothek plötzlich zum Politstreit wird. Genau damit starten wir heute. Mein Gast gleich sollte am Wochenende aus seinem neuen Buch lesen in Magdeburg in der Stadtbibliothek. Alles war schon geplant und dann hieß es, die Lesung dort findet nicht statt. Sie wird verlegt in ein Kulturzentrum. Er vermutet politischen Druck, macht den Fall öffentlich und jetzt liest er doch zweimal in Magdeburg und einmal davon sogar in der Stadtbibliothek. Über wen ich hier spreche, sage ich Ihnen in ein paar Minuten. Ich bin Michael Imhof. Schön, dass Sie dabei sind hier in Neugier genügt. C'est trop.

0: 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Eine Lesung in der Magdeburger Stadtbibliothek wird abgesagt und findet jetzt am Wochenende doch statt. Nach Protesten des Autors. Damit man versteht, worum gestritten wurde, um Gegenmacht. Die Zivilgesellschaft schlägt zurück. So heißt nämlich das neueste Buch von Bestsellerautor Arne Semsrott. Er ist Politikwissenschaftler, Journalist und Aktivist. Er leitet das Recherche- und Transparenzportal Frag den Staat, das unter anderem dafür gesorgt hat, dass die NSU-Akten veröffentlicht wurden. Er besitzt zwei Otto-Brenner-Preise für kritischen Journalismus und, das gehört zur Geschichte definitiv dazu, er fordert eine massive Umverteilung von Vermögen, kritisiert die Union scharf und sagt, die Zivilgesellschaft müsse was tun. Raus aus der Defensive, rein in die Offensive gegen den Rechtsruck. Heute Abend ist die Buchpremiere in Berlin und heute Vormittag sitzt er schon in Ihrem Radio bei WDR 5 Neugier genügt. Herzlich willkommen, Arne Semsrott.
1: Guten Morgen, Herr Imhoff.
0: Sie werden am Freitag und am Samstag dann doch in Magdeburg auftreten und aus Ihrem Buch lesen. Zwischendurch sah es allerdings so aus, als ob es gar keine Lesung mit Ihnen geben wird. Was ist denn da passiert?
1: Ich war im Januar schon mal in Magdeburg für eine Lesung aus meinem vorigen Buch, Machtübernahme. Und danach gab es von der extremen Rechten, von der AfD, eine kleine Anfrage dazu im Stadtrat. Das ist eine Strategie, die fährt die AfD vielerorts, um einzuschüchtern. Und das ist in Magdeburg dann tatsächlich auch passiert, denn die Stadtverwaltung hat danach geschaut, oh, der Semsrott kommt ja wieder im Juni. Das wollen wir lieber nicht. Das gibt Stress wieder von rechts außen. Deswegen gab es dann für die eigentlich vereinbarte Lesung eine Absage und ich durfte dann zwischenzeitlich zumindest nicht mehr in der Stadtbibliothek lesen.
0: Wobei die Stadt Magdeburg mittlerweile von einem Missverständnis spricht. Die Oberbürgermeisterin Boris hat im Stadtrat ausdrücklich gesagt, sie habe nie eine Anweisung gegeben zur Absage.
1: Ja, das würde ich wahrscheinlich an Ihrer Stelle auch sagen. Was aber am Schluss passiert ist, ist, dass die Stadtbibliothek die Zusage zurückgezogen hat. Also irgendwo in diesem Apparat ist auf jeden Fall der Druck weitergegeben worden und ich durfte dann nicht mehr lesen.
0: Was hat denn diese Absage mit Ihnen persönlich gemacht? Was hat die ausgelöst?
1: Erstmal Kampfesgeist tatsächlich. Ich bin ja tatsächlich nicht der Erste, bei dem das passiert. Ich hatte es schon gesagt, es ist eine extrem rechte Strategie, einzelne Personen zu markieren und dafür zu sorgen, dass öffentliche Räume kleiner werden. Und deswegen war für mich auch sehr schnell klar, ich mache das öffentlich. Übrigens gegen den Rat von vielen Leuten, die gesagt haben, wenn man das öffentlich macht, vielleicht gibt es eine weitere rechte Kampagne. Lass uns lieber den Streit aussitzen. Und ich bin aber davon überzeugt, man muss in solche produktiven Streits reingehen. Und das hat sich hier dann ja auch letztlich ausgezahlt.
0: Diesen Rat haben Sie bekommen von verschiedenen Personen, aber wie ist denn jetzt das Feedback dazu, dass Sie es öffentlich gemacht haben? Sie hätten ja auch sagen können, ich lese dann einfach woanders, erledigt.
1: Das mache ich ja jetzt zusätzlich, weil es ja viele schöne Kulturorte gibt. Also doppelt so gut jetzt, zwei Lesungen. Es hat, glaube ich, dieser Fall hat sehr gut gezeigt, dass eine Verwaltung häufig in vorauseilendem Gehorsam schon das macht, was die AfD fordert. Also die Leute, die das hier durchgesetzt haben in der Stadtverwaltung, das waren keine AfD-Leute. Das war in diesem Fall tatsächlich wahrscheinlich eine Person mit grünem Parteibuch, die einfach den Stress nicht wollte. Und wenn letztlich dann die Mitte schon das macht, was eigentlich die Extremrechte will, dann ist das natürlich problematisch. Und letztlich gibt's jetzt sehr viel Zuspruch tatsächlich. Leute, die gesagt haben, oh, dass es wieder dann zu einer Einladung kommt, das hätte ich ja nicht gedacht. Und letztlich ist genau das, was ich im Buch beschreibe, das ist Gegenmacht und ich glaube auch, das funktioniert.
0: Ist das aber wirklich ein Beispiel für politischen Druck oder am Ende einfach ein Fall schlechter Kommunikation von der Stadtverwaltung? Das erlebt man ja auch oft.
1: Ja, das ist ein Fall von politischem Druck, der dann weitergegeben wird. Also eine Mitte oder auch eine Stadtverwaltung in diesem Fall, die nicht selbstbewusst sich vor ihre Institutionen stellt und sagt, natürlich wollen wir demokratischen Streit, auch wenn wir was provokativ finden in der Stadtbibliothek. Das ist genau der Ort, in dem das besprochen werden muss, sondern die dann einknickt und sagt, ah nee, dann lieber nicht. Und ich meine, auf uns kommen ziemlich große Herausforderungen zu in den nächsten Jahren. Hier fängt's an, aber natürlich gibt's viel weitere Schritte. Deswegen ist es auch hier wichtig, schon klar zu sagen, wir senden jetzt ein Signal, so geht das nicht, da muss man standhaft bleiben.
0: Was sind denn die Herausforderungen, die auf uns zukommen, Ihrer Meinung nach?
1: Naja, wir haben, glaube ich, in vielen Bereichen, und das sehen wir, eine autoritäre Wende. Also eine Politik, und zwar nicht nur von der extremen Rechten, sondern auch kopiert von zum Beispiel der Union und der SPD, in der gegen einzelne Gruppen in der Gesellschaft Politik gemacht wird, wo gesagt wird, die nutzen uns alle aus und denen müssen wir jetzt mal wirklich an die Gurgel. Das sehen wir an Asyl- und Migrationspolitik, das sehen wir aber genauso in der Sozialstaatsdebatte. Und das führt dazu, dass die Rechte einzelner Gruppen deutlich geschmälert werden. Und diesen Prozess aufzuholen und zu sagen, nee, eigentlich gibt es in der Bevölkerung sehr große Mehrheiten für zum Beispiel eine Besteuerung hoher Vermögen von den Überreichen oder auch für ein Tempolimit oder auch für eine Legalisierung von Schwangerschaftsabbrüchen. Das sehen wir ja tatsächlich in sehr vielen unterschiedlichen Bereichen. Das Potenzial für eine demokratische Wende ist da. Das muss aber auch umgesetzt werden.
0: Wenn ich Ihrer Idee folge, dass Sie sagen, dass eine Partei wie die CDU, CSU rechte Ideen kopiert und in ihr Wahlprogramm einfügt oder in ihren Regierungsstil, was glauben Sie, warum tun Sie das?
1: Naja, es gibt zwei mögliche Interpretationen. Das eine ist, dass es den Versuch gibt, diese Ideen zu kopieren, um dann das Wasser rechts außen abzugraben. Und das ist nachweislich falsch. Da gibt es ja inzwischen hunderte Studien zu. Wer Rechtsextreme kopiert, der stärkt letztlich nur die Rechtsextremen. Und die zweite Interpretation ist, dass es durchaus einige Leute da gibt, die das dann schon ganz gut finden. Also ich würde sagen, wenn ein Bundesinnenminister zum Beispiel Urteile zu der Zurückweisung an den Grenzen, die es von Verwaltungsgerichten gibt, einfach ignoriert, dann glaube ich, macht er das schon aus Überzeugung. Und dann ist auch diese Brandmauer nach rechts außen sehr, sehr, sehr klein.
0: In Ihrem Buch beschreiben Sie, die Zivilgesellschaft muss in die Offensive. Wie meinen Sie das?
1: Wir sehen ja tatsächlich sehr viele Angriffe auf die Zivilgesellschaft, sei es finanzieller Druck, sei es in der Rhetorik, sei es aber auch über sehr konkrete Bedrohungen. Ja. Ich lese jetzt in Magdeburg und drumherum gibt es viele Kulturzentren, die werden jeden Tag bedroht oder sogar angegriffen. Und einfach nur zu sagen, wir verteidigen uns gegen diese Angriffe und wir verteidigen damit auch auf eine Art den Status quo. Ich glaube, das ist auf Dauer nicht genug, sondern in die Offensive gehen bedeutet, wir müssen eigene Themen setzen und zwar die Themen, die für Leute wirklich wichtig sind. Das ist Mieten und Wohnen, Gesundheit, Pflege, Verkehr, Soziales. Das in den Mittelpunkt zu rücken, nicht immer dieses eine leidige Thema Migration und wieder und wieder und wieder, sondern eben das, was für Menschen persönlich wichtig ist. Und wenn es um diese Themen geht, dann merkt man, das sehen wir anhand von vielen Themen, dann ist der Diskurs auf einmal ein anderer. Dann spielt auch die extreme Rechte gar nicht mehr so eine Rolle. Und dann kommen wir tatsächlich in die Offensive, weil sich dann wirklich etwas tut.
0: Aber heißt das, dass die Politik in die Offensive gehen müsste? Oder heißt das, dass wir als Zivilgesellschaft lauter werden müssten?
1: Natürlich muss die Politik, also die Parteipolitik, in die Offensive gehen. Aber ich glaube, es ist wichtig, als zivilgesellschaftliche Strategie sich nicht darauf zu verlassen. Also weiter zu fordern ist total wichtig. Aber wenn die nicht liefern, dann legen wir eben selbst los. Und das sehen wir in so vielen Bereichen. Das sehen wir zum Beispiel bei direktdemokratischen Initiativen, sei es der Zukunftsentscheid in Hamburg, Deutsche Wohnen und Co. enteignen in Berlin. Wir sehen das wirklich vielerorts, dass dann eben nicht darauf gewartet wird, dass so ein Impuls aus der Parteipolitik kommt, die vielleicht hier und da auch ganz schön verkrustet ist, sondern die Innovation dann aus der Zivilgesellschaft kommt. Man sagt, wir legen eben selbst los. Wenn so eine Sozialstaatsdebatte vom Staat losgetreten wird, dann helfen wir einander erstmal, fordern weiterhin, dass sich das ändert, aber den Schritt, den ersten und den zweiten und den dritten Schritt zum besseren Leben, den gehen wir selbst schon.
0: Haben Sie das Gefühl, dass wir als Gesellschaft in Deutschland etwas träge sind, dem Rechtsruck etwas entgegenzusetzen?
1: Eigentlich überhaupt nicht. Ich glaube aber, dass nicht genug darüber berichtet wird, was es an großartigen Dingen gibt. Also ich jetzt in meinem Fall mit Magdeburg zum Beispiel. Es haben mich so viele Initiativen von vor Ort direkt angeschrieben, weil die Leute on fire sind. Die wollen etwas tun. Und wenn man aber jetzt über Sachsen-Anhalt hört, dann hört man die ganze Zeit über die extreme Rechte. Und es wird so wenig darüber berichtet, wie viele Leute so viel Tolles tun. Und das sehen wir ja überall. Also im Sommer der Migration 2015 haben sich 4 Millionen Menschen engagiert. Danach hatten wir die größte Klimaschutzbewegung der Geschichte, die größten antirassistischen Proteste der Geschichte, 2024 die größte Demokratiebewegung der Geschichte. Das ist ja alles da. Es gibt 600.000 Vereine in Deutschland. Es gibt inzwischen in jedem Dorf Omas gegen Rechts. Die Mobilisierung ist enorm groß, die Politisierung ist enorm groß. Aber ich glaube, dass eine Berichterstattung und damit dann auch eine Wahrnehmung insgesamt das eigentlich nicht widerspiegelt.
0: In Ihrem Buch, habe ich gelesen, steht ein scharfer Satz. Sie schreiben, viel gefährlicher als die AfD in der Opposition seien aktuell Regierungsparteien. Das haben Sie ja gerade schon beschrieben. Sie meinen damit konkret die Union und die SPD. Heißt das im Ernst, eine demokratisch gewählte Regierungspartei wäre gefährlicher als eine vom Verfassungsschutz als gesichert rechtsextrem eingestufte Partei?
1: Natürlich will ich das Programm nicht gleichsetzen, aber ich beziehe mich dabei auf einen Effekt, den wir durch viele politikwissenschaftliche Studien sehen, nämlich, dass wenn eine gleiche Politik durchgesetzt wird, also zum Beispiel nehmen wir mal die Abschiebung zum Terrorregime der Taliban, was ein riesiger Skandal ist. Wenn das von der AfD forciert worden wäre, dann hätte es gesamtgesellschaftlich sehr große Proteste gegeben. Wenn so etwas aber aus der Mitte heraus geschieht, durch eine Union, durch eine SPD eben, auch durch Grüne davor in der Ampelkoalition ja schon, dann ist der Widerstand deutlich geringer. Und dieser Unterschied, wie auf dasselbe reagiert wird, je nachdem von wem es kommt, das macht diese große Gefahr aus, wenn eben rechtsextreme Politik kopiert wird aus der Mitte.
0: Würden Sie dann aber eine zum Beispiel Unionswählerin zu den Demokratiegefährdern zählen?
1: Die WählerInnen natürlich nicht, aber einen Bundesinnenminister durchaus, wenn der nämlich, und das sehen wir ja in verschiedenen Bereichen, und ich habe es vorhin schon gesagt, Urteile von Verwaltungsgerichten ignoriert, dann nagt das natürlich an der Gewaltenteilung und am Rechtsstaat. Ich beschreibe hier ja einen Prozess. Es geht um die autoritäre Wende. Das ist nicht ein einziger Schritt von 0 auf 1, sondern das sind 1000 kleine Schritte. Und wir sind eben nicht bei Schritt 0, sondern wir sind irgendwo mittendrin. Und umso wichtiger ist es, sich jetzt auch dagegen zu stellen. Das ist alles überhaupt nicht verloren, ja. Auf keinen Fall. Es lohnt sich total zu kämpfen, auch innerhalb der Union, wo es ja sehr, sehr unterschiedliche Lager gibt. Aber, ja, es ist wirklich jetzt hier kurz vor vielen weiteren Schritten. Und deswegen lohnt es sich jetzt eben auch, diese zivilgesellschaftliche Gegenmacht zu bemühen.
0: Eine Ihrer konkretesten Forderungen in Ihrem Buch ist ein Existenzmaximum von 50 Millionen Euro. Wenn jemand also mehr als diese 50 Millionen Euro besitzt, soll der Staat über eine Vermögenssteuer abschöpfen, 100%. Warum diese Größenordnung?
1: Also ich bin ja wirklich ein sehr großzügiger Typ. Ich gönne allen Leuten ihren Reichtum und ich finde 50 Millionen Euro, das ist wirklich eine ganze Menge. Und wenn jemand sich nach einem 7. noch einen 8. Ferrari kaufen will, dann soll er das tun. Aber ich glaube, niemand braucht 51 Millionen Euro. Seien wir ganz ehrlich, ich glaube, der 9. Ferrari, der muss es nicht sein. Und wir haben so eine krasse Ungleichverteilung, die sich immer weiter verstärkt in den letzten Jahren in Deutschland. Wir haben jetzt 5000 Menschen, die über 100 Millionen Euro in Deutschland haben. Das braucht kein Mensch und ich glaube, bei so viel Armut und Armutsgefährdung in diesem Land, mit Kindern, die armutsgefährdet sind, da lohnt sich wirklich eine Umverteilung und dahin das Geld zu stecken, wo es dann auch wirklich gebraucht wird.
0: Haben Sie sich einen Punkt, auch wenn es verfassungsrechtlich heikel ist, weil da liegen ja nicht 100 Millionen auf dem Konto, das ist ja auch investiert in Firmen oder Immobilien zum Beispiel. Da können Sie ja nicht abschöpfen.
1: Ja, man kann ja auch Aktien als Steuermittel irgendwie zahlen. Ich glaube, wenn man es wirklich will, und das zeigt ja Politik in vielen Bereichen, dann ist auch ein Weg möglich.
0: Um etwas mitzunehmen, wenn ich jetzt nicht in Magdeburg bei der Lesung dabei bin, viele Hörerinnen und Hörer werden jetzt sagen, ich will auch diesen Rechtsruck nicht und ich gehe einige Ihrer Ideen mit. Aber jetzt leite ich keine Plattform, ich schreibe kein Buch, ich sitze in keinem Stadtrat. Was kann ich denn konkret tun?
1: Ich glaube, das muss auch niemand tun und ich glaube, das ist das erste Wichtige. Niemand hat alleine die Aufgabe, die Demokratie zu retten. Das ist eine viel zu große Aufgabe. Aber alle haben eine Möglichkeit, was zu tun, selbst mit wenig Einsatz. Ich glaube, es fängt tatsächlich im eigenen Umfeld an, also in der eigenen Nachbarschaft, Menschen in die Augen zu schauen, Hallo zu sagen. Und es gibt, wenn man will, überall demokratische Kerne, überall Orte, wo Menschen sein können, wie sie wollen und wo sie sich engagieren. Das fängt in der Nachbarschaftsinitiative und dem Café um die Ecke an. Und dann gibt's viele politische Initiativen. Und da einfach hinzugehen und Hallo zu sagen und zu fragen, was Leute brauchen, was man machen kann, das ist der erste Schritt. Und in die Verbindung zu gehen mit anderen Menschen, das ist häufig ja schon so wahnsinnig wichtig. Das kennen ja viele Leute zum Beispiel von Protesten. Selbst wenn eine Forderung nicht erreicht wird am Schluss, hat man gemeinsam eine schöne Zeit verbracht, hat vielleicht schöne Musik gehört, hat gemeinsam was Gutes gegessen. Und das alleine ist ja schon ein richtiger Schritt zum besseren Leben hin. Und da fängt es an. Das muss jetzt nicht direkt das große Gesetzespaket sein, das man durchpeitscht, sondern die kleine Veränderung. Und dann kann man darauf aufbauen.
0: Sagt Arne Semsrott. Sein neues Buch heißt Gegenmacht, die Zivilgesellschaft schlägt zurück, erschienen bei Drömer. Sie können ihn auch sehen hier in Nordrhein-Westfalen. In Bochum lesen Sie am 15., wenn ich das richtig gesehen habe.
1: Genau, im Fritz-Bauer-Forum.
0: Dann vielen Dank, dass Sie bei uns waren hier in Neugier genügt.
1: Vielen Dank.

0: Fünfneuge genügt, würden Sie gerne nachts um 1 Uhr noch einkaufen gehen. Oder noch besser, rund um die Uhr. In anderen Ländern ist das ja gang und gäbe. Im letzten Urlaub, in Frankreich zum Beispiel, bin ich vorbeigefahren. Am Pizza-Automaten, am Sushi-Automaten. Es gibt sogar einen Sockenautomaten. Bei uns gibt es diese Automaten noch nicht so oft. Außer vielleicht an Bahnhöfen für was Süßes. Oder der Eierautomat auf dem Land. Aber warten Sie mal ab. In ein paar Jahren, da ist es normal, dass wir 24/7 an so einem Ding einkaufen können.
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3: Verkaufsautomaten vermehren sich heute im Jahr 2036 wie von selbst. Was nicht zuletzt daran liegt, dass es Automaten gibt, an denen man Automaten kaufen kann. Vor 10 Jahren prägten vor allem Snackautomaten das Stadt- und Landbild. Mit Schokoriegeln oder Grillwurst. Heute stehen an jeder Ecke Automaten, die einfach alles verkaufen.
4: Haben wir noch Fußmatten zu Hause oder brauchen wir
5: ja,
4: eine?
5: Ja, wobei nicht, dass wir abends nochmal los müssen. Nimm mal eine mit.
3: 7 Tage die Woche rund um die Uhr geöffnet. Verkaufsautomaten sind zu einer bedrohlichen Konkurrenz für den Onlinehandel geworden. Die Chatbots der Internetriesen fordern deshalb eine stärkere Regulierung, womit nicht zu rechnen ist. Denn die liberale Verkaufsautomatenpolitik der aktuellen Regierung kommt bei den Menschen gut an.
6: In der Bundesrepublik Deutschland leben wir den automatischen Traum, meine Damen und Herren. Unsere Anschrift entscheidet nicht mehr darüber, wie schnell wir ein Produkt erwerben können. Denn Automaten sind nur wenige Schritte von unserer Haustür entfernt. Und sie stehen für Vielfalt. Mit diversen alltäglichen Artikeln wie Wattestäbchen bis hin zum exotischen, aber dringend benötigten Edelstahl-Gewindeflansch, meine Damen und Herren.
3: Die Auswahl ist tatsächlich gigantisch. Und auch die angebotenen Waren werden immer größer. Ein chinesischer Autokonzern aus Wolfsburg testet im Moment einen PKW-Automaten. Der steht direkt neben einem Parkhaus, was nachweislich für Impulskäufe sorgt. Denn wer kein Auto besitzt, aber das Parkhaus und anschließend den Autoautomaten sieht, kauft sich in der Regel spontan ein Auto. Was man bei der ganzen Automaten-Euphorie nicht vergessen darf, Kritik. Beispielsweise ist man bei Fehlkäufen total aufgeschmissen.
5: Sag mal, das ist doch keine Fußmatte.
4: Ja, ich bin da auf dem Display wohl irgendwie falsch. Also mir kam der Preis auch ein bisschen hoch vor für eine Fußmatte. 600.
5: Ja, und was machen wir jetzt mit dem Esstisch?
4: Ja, man kann den ja jetzt nicht zurückstopfen da in den Automaten.
5: Manchmal sind diese Automaten ganz, ganz großer Mist.
4: Da wünscht man sich die Selbstbedienungskasse zurück.
5: Ja, die hatte wenigstens noch eine Seele.
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3: Gen Z hier, Gen Z da, alle reden über die Gen Z. Und wer mit der Gen Z nichts anfangen kann, ist ganz schnell ein Boomer. Worüber aber kaum einer spricht, ist die Generation genau dazwischen. Die Generation X, das sind die Jahrgänge von Mitte der 60er bis etwa 1980, aufgewachsen mit Kassette, Telefonzelle, Videorekorder und diesem Gefühl, dass die Zukunft nicht automatisch besser wird. Kein Internet, kein Handy und irgendwie hat man sich selbst durch alles durchgewurschtelt. Eigentlich kann man sagen, die Generation X ist alt genug, um die analoge Welt noch zu kennen und jung genug, um ins Digitale hineinzuwachsen. Kai Adler nimmt sie mit in die Zeit der Generation X.
4: Ich sitze auf der vorderen Veranda meines gemieteten Bungalows im kalifornischen Palm Springs, bürste meine beiden Hunde ab, atme tief den schweren nächtlichen Zimtgeruch der Löwenmäulchen ein, vermischt mit eindringlichen Chlorschwaden vom Swimmingpool. Ich schaue nach Osten hinüber, zum San Andreas-Graben. Meine Hunde schauen in dieselbe Richtung. Ich habe diese Hunde in Verdacht, dass sie wieder in den Mülltonnen hinter dem Center für kosmetische Chirurgie herumgestreunert sind und ihre Schnauzen mit abgesaugtem Yuppie-Fett beschmiert haben. Was für eine Welt, ich kann dir sagen.
5: Aus dem Inneren seines Bungalows hört Andy, wie eine Schranktür zugeschlagen wird. Er vermutet seine Freunde Dag und Claire mit einem aufmunternden Imbiss oder etwas Süßem. Gemeinsam leben die drei in der kalifornischen Wüste. Sie haben den Glauben an das Yuppie-Glück verloren. Die alten Geschichten von Wohlstand träumen sie nicht mehr. Aber auch die Naivität der Hippies mit ihren Flower-Power-Utopien sind ihnen abhanden gekommen. Ich lese Douglas Couplins Geschichte von den drei leicht abgefuckten Mitzwanzigern mit ihren Mac-Jobs und ihrem zur Schau getragenen Zynismus irgendwann Mitte der 90er Jahre. Ein Uniseminar über amerikanische Popkultur. Generation X. Cooler Titel, cooles Buch, fand ich. Und irgendwie konnte ich mich damals auch gut damit identifizieren. Also klar, nicht direkt. Denn nicht die kalifornische Wüste lieferte die Kulisse für mein Leben. Und Couplins Protagonisten Claire, Dag und Andy sind auch mehr Staffage als ausgereifte Figuren. Dennoch, es ist dieses Gefühl, der Zynismus, die Haltung, der fehlende Glaube an bisherige Gesellschaftserzählungen und diese Atmosphäre, inmitten der Ruinen des Spätkapitalismus zu leben, der vor allem eines für mich und meine Generation bereithielt: Plastikmüll. Interesse an ein bisschen Historical Slumming?
4: Historical Slumming. Das Aufsuchen von Lokalen, wie beispielsweise Schnellrestaurants, rußgeschwärzten Arbeiterkneipen und ländlichen Dorfschenken, in denen die Zeit über viele Jahre hinweg stehen geblieben zu sein scheint. Inklusive der Erleichterung, in die Gegenwart zurückkehren zu können.
5: Heißt es bei Copeland. Sein Buch, das vor 35 Jahren erstmalig erschien, ist vollgespickt mit solch kleinen Einlassungen am Rande, advertisementartigen Wortschöpfungen, wir sprachen damals von Reklame, mit denen er die Zeit, das Großwerden in den 80ern und 90ern beschreibt. Also, stoßen wir an zu einer Runde Historical Slumming.
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7: Guten Abend, meine Damen und Herren. In dem sowjetischen Kernkraftwerk Tschernobyl ist es offenbar zu dem gefürchteten GAU gekommen, dem größten anzunehmenden Unfall. Auch drei Tage nach dem Ausbruch...
8: Nicht mehr Krebs, sondern AIDS beherrscht weltweit die Gespräche über Krankheit und Tod.
9: Mad Cow Disease, verrückte Rinderkrankheit, wissenschaftlicher Name BSE.
10: Ich würde sogar sagen, dass die Gen X mehr Krisen, weltweite Krisen mitbekommen hat als die heutige Generation.
5: Der Psychologe und Generationenforscher Rüdiger Maas.
10: Und dennoch sprechen wir heute von Polykrisen, wie schlimm alles ist und so weiter. Schauen wir uns mal an, es kam HIV auf. Also eine Krankheit, die unberechenbar ist, du darfst keinen Geschlechtsverkehr mehr haben, dann passiert was. Wahnsinn für junge Jugendliche in der Sturm- und Drangzeit. Dann kam BSE auf, wenn du Fleisch isst, dann wirst du mit 40 dumm. Dann kam das Ozonloch aus, wenn du in die Sonne gehst, dann ist das. Dann kam der Jugoslawienkrieg, dann kam die Ölkrise, Finanzkrise. Der erste Iran-Irak-Krieg oder was auch immer. Es kam permanent, wurden diese Menschen befeuert.
5: Ich stehe auf dem Schulhof meines Gymnasiums in Köln-Deutz und drehe mir eine Zigarette. Im Walkman läuft die Kassette, die mir Christian aus der Theater-AG zusammengestellt hat. The Cure, Depeche Mode, Sisters of Mercy und Joy Division. Musik, nach der wir samstags im alten Wartesaal tanzen, falls wir nicht gerade im Roxy sind. Mit meinen weiß blondierten, hochgestellten Haaren versuche ich, eine Art weibliche Version von Billy Idol zu geben, komplettiert von einer engen, gestreiften Hose und spitz zulaufenden schwarzen Lederschuhen mit dicken Schnallen. Ich beziehe meine Klamotten wie meine Freundinnen im Second-Hand-Geschäft nach Kilopreisen. Der Laden verströmt schon beim Eintreten einen wohlig, modrigen Geruch, der sich später mit dem indischen Patchouli-Öl auf meiner Haut mischt.
10: Da gab es eben ganz, ganz viele Subkulturen und eigentlich mehr oder weniger war es damals in, sich abzugrenzen. Je kleiner die Gruppe war, desto besser. Wenn ich der einzige Punk in der Schule war, dann war das cooler, als wenn da 20 davon waren. Also Masse war eher so ein Schimpfwort und wenn man es nicht richtig war, war man ein Poser. Also es gab ganz viele Begriffe, wenn du jetzt nicht Teil davon bist.
4: Ich bin keine Marketing-Zielgruppe.
5: Heißt die Überschrift eines Kapitels bei Douglas Coupland. Und die Figur Dag sagt darin über ihr früheres Ich.
4: Ich glaube nicht, dass ich ein liebenswerter Kerl war. Ich war einer dieser Angeber, die man jeden Morgen in ihren Sportwagen ins Bankenviertel fahren sieht. So ein Typ mit offenem Dach, eine Baseballmütze auf dem Kopf, überheblich und selbstzufrieden, mit seinem unternehmungslustigen und knackigen Aussehen. Ich war erregt und fühlte mich ziemlich geschmeichelt bei dem Gedanken, dass die meisten Hersteller von Lifestyle-Accessoires der Welt mich als heißeste Zielgruppe auf dem Markt ansahen.
5: Mal abgesehen davon, dass heute niemand mehr von einem knackigen Aussehen sprechen würde, sein früheres Ich, das Dag hier voller Selbsthass beschreibt, würde eigentlich perfekt in die heutige Zeit passen, nur anders, nämlich positiv konnotiert. Schließlich würde sich heute wohl kaum einer der in Dubai lebenden Influencer wie Dag einst im Buch dafür schämen,
4: von 8 bis 5 vor einem spermaauflösenden VDT-Computer zu sitzen und abstrakte Aufgaben zu lösen, die indirekt die dritte Welt versklaven.
10: So diese ganzen rich things, das war eher verpönt. Bonzen war ein Schimpfwort. Das ist heute ganz anders. Also heute strebt man eigentlich eher so Dubai-Chatten, dann da chillen und Influencer sein, ist mal überspitzt. Das ist positiver konnotiert, als es damals der Fall war. Damals kam ja eben so diese Neu-Future-Bewegung auf, es kamen ganz viele Dinge auf, diese Null-Bock-Thematik, dieses Gefühl, es ist eh alles umsonst, dass wir eben damals sehr stark.
4: Mein Gott, Margaret, du solltest dich wirklich fragen, warum wir uns die Mühe machen, morgens aufzustehen. Ganz im Ernst, warum sollen wir arbeiten? Nur um noch mehr Kram zu kaufen? Das kann doch nicht alles sein. Sieh dir uns alle an. Durch welche allgemeine Anmaßung sind wir bloß an diesen Punkt gelangt? Womit haben wir unsere Eiscreme, unsere Joggingschuhe und unsere italienischen Wollanzüge verdient?
5: In der Haltung seiner drei Protagonisten ihrer Futurelessness, wie Coupland es nennt, liegt Kapitalismuskritik, wenigstens in ihrer Verweigerung des beständigen immer mehr. Wirklich politisch sind sie deshalb nicht. Und auch im realen Leben ließe sich nicht gerade behaupten, dass die in den 80ern und 90ern in Westdeutschland aufgewachsene Generation besonders politisch gewesen sei. Jedenfalls nicht im Vergleich mit den 60er und 70er Jahren. Neben den Slackern, wie wir sie bei Douglas Coupland finden, gab es ja auch das Gegenstück, die vielen Popper. Der deutsche Autor Florian Illis beschrieb sie damals als eine sehr apolitische, tennisspielende, Poloshirt mit Krokodilemblem und gegelte Haare tragende Generation Golf. Und heute? Was ist mit der Gen Z, den Jungen zwischen 1995 und 2010 Geborenen? Rüdiger Maas und sein Institut für Generationenforschung haben gerade eine Jugendtrendstudie vorgestellt.
10: Wo wir genau das untersuchen, diese sogenannten Polykrisen, interessiert die Jungen viel weniger als die Älteren. Also wenn geht's um Ukraine-Krieg und Unberechenbarkeit von Donald Trump und so weiter, das interessiert die Jungen gar nicht so sehr. Das wird aber rein interpretiert, das interessiert die Älteren extrem. Auch das Thema Nachhaltigkeit, Klima interessiert die Jungen gar nicht so sehr.
5: Halt, stopp. Was ist denn beispielsweise mit Fridays for Future?
10: Genau das Gleiche. Wir haben Friday for Future 14-, 15-Jährige, die am Freitagnachmittag demonstrieren ohne sichtbaren Steigerungspotenzial. Die sind nicht montags auf die Straße gegangen, die haben nichts boykottiert, die haben nichts gemacht, die sind nur auf die Straße gegangen und gesagt, man soll mal auf das Klima nachdenken. Ich habe noch nie so eine wenig intrinsisch motivierte Kohorte erlebt wie das. So, das war eher ein Kollektiv orientiert. Und wir hatten da Umfragen gemacht und etwa 90% der jungen Menschen zur damaligen Zeit haben sich gar nicht zur Klimabewegung bekannt. Wir haben einen Anstieg an Luxuskreuzfahrten bei jungen Menschen, an Fernreisen bei jungen Menschen, einen enormen Konsum. Wir haben eine Jugend, die noch nie so viel konsumiert hat wie die heutige Jugend.
5: Alles eine Frage der medialen Fehlwahrnehmung? Und was ist mit anderen Generationenzuschreibungen? Welchen Wahrheitsgehalt haben die? Ausgerechnet der Generationenforscher Rüdiger Maas hält davon wenig. Viel zu undifferenziert, meint er, und ist sehr kritisch damit, wie üblicherweise über Generationen gesprochen wird.
10: Ja, der Ansatz ist falsch. Also Sie können nicht jetzt über 12 Millionen Menschen ein Attribut stülpen, sondern Sie können sich anschauen, wie sind diese Menschen groß geworden und wie könnte das deren Handlungsraum und Denkraum beeinflussen.
5: Er selbst kam als Psychologe zur Generationenforschung, auch weil er bemerkte, dass viele Fragestellungen in den Umfragen häufig falsch gestellt waren. Etwa, weil sie Ansichten jüngerer mit denen älterer Menschen vergleichen, die dann zwar aussagekräftig für bestimmte Lebensphasen sind, nicht aber für einen Generationenvergleich. Spannender findet Rüdiger Maas gerade mit Hinblick auf die Generation X und die Gen Z auf das Verhältnis zwischen beiden zu schauen. Die Xler sind häufig die Eltern der Gen Zler und verhielten sich völlig anders als noch die eigenen Eltern. Im Bemühen, das Verhältnis zu den Kindern konfliktlos zu gestalten, nehmen sie ihnen die Möglichkeiten, sich selbstwirksam abzugrenzen. Dabei hätte die Gen X es früher für richtig

0: wir können schon gar nicht mehr damit umgehen, wenn die Jungen in irgendeiner Form rebellieren. Das hat sich schon sehr stark verändert zu eben damals. Warum? Weil die Reibungspunkte waren die Eltern. Das heißt, wenn ich, also jetzt sind wir bei der Generation X, wenn die in den 80er, 90ern demonstriert hätten, dann wäre der erste Reibungspunkt wären die Eltern gewesen. Die wären nicht mit den Eltern zusammen auf die Demo und die hätten noch die Kaffeekanne dahin und hätten die dann wieder abgeholt danach. Das hätte es eben nicht gegeben und dadurch war das auch die Demonstration früher ein Stück wirkmächtiger, als es heute ist. Weil wenn alle das gut finden, was sie machen, dann ändert sich ja erstmal gar nichts.
1: Und auch die starre Unterteilung der Generationenforschung, die alle 15 Jahre eine neue Generation ausmacht, hält er für nicht zielführend.
0: Also diese Generation X, Y, Z sind erstmal willkürlicher Natur. Das heißt also, das gibt es überhaupt keinen Beleg, dass wir alle 15 Jahre in der Automatik eine Generation ausspucken müssen. In der Populärwissenschaft wird halt eingeteilt, okay, ab 1965 bis 1979, da ist eben die Generation X zu verorten. Das sind die, die alle da aufgewachsen sind.
1: Generationenforscher Maas findet es sinnvoller, auf bestimmte prägende Ereignisse zu blicken, statt starr im 15-Jahrestakt zu denken. Da ist zum einen das Thema Digitalisierung. Die Xler kennen beides, sowohl die analoge wie die digitale Welt. Nicht so geübt und selbstverständlich wie die Digital Natives, dafür möglicherweise medienkompetenter, weil sie auch kritisch auf digitale Neuerungen schauen und eine Welt ohne Smartphone noch kennengelernt haben.
0: Wir haben jetzt eine Generation an jungen Menschen, die aufwächst mit KI, die sie permanent befragen können oder mit Social Media, indem sie in der Woche teilweise 60 Stunden sind. Das hat eine komplette Mitsozialisierung. Wir nutzen zwar alle Social Media und Smartphone, nur die Jungen können sich eine Welt ohne gar nicht mehr vorstellen. Das ist eine ganz anderen Bezug dazu, eine ganz andere Abhängigkeit. Und das hat mittlerweile auch hirnphysiologische Veränderungen.
1: I'm missing my pre-internet brain, meint Douglas Coupland 2019 in einem Interview beim Auckland Writers Festival und spricht von einer veränderten Zeitwahrnehmung heute durch Social Media. An die Zeit 1991, als er inmitten des Mojave Deserts als noch unbekannter Writer seine Geschichten von Andy, Dag und Claire erfand, erinnert er sich wie folgt.
2: Well, there was no Generation X back then. There was nothing. Communism was over. I remember looking at the cover of the LA Times at the delicatessen one morning and like, communism over. And like, what? I was born on a Canadian Air Force base in Germany precisely yeah. because of the Cold War. And then this boogeyman that had been in the closet, my entire life was suddenly gone. There's no more boogeyman. Mm. But there was nothing else to replace it either. Mm. And that was around the time that Francis Fukuyama, was saying that history was over. That
3: the end of history, yeah, yeah.
2: The full inflection of liberal democracy was the end point.
3: Yeah.
1: Der Kommunismus ist vorbei, habe er eines Morgens als Schlagzeile in der LA Times gelesen. Und es sei ihm wie Schuppen von den Augen gefallen. Die Weltlage, der Kalte Krieg, war vorbei. Der US-amerikanische Historiker Francis Fukuyama deklarierte damals das Ende der Geschichte, den Sieg der liberalen Demokratie, die sich nun über den gesamten Globus ausbreiten würde. Doch was nun?
2: There was no young British art, there was no grunge, there was nothing. And I felt myself, I've got to create some sort of universe I could live in, because the one I was in was just not working anymore.
1: Die Krisen, in denen wir aufgewachsen waren, fielen weg. Die Weltordnung war mit dem Jahr 1989 eine andere. Zum Glück. Ich erinnere noch die Samstage, als ich klein war und draußen spielen durfte, bis zum wöchentlichen Probealarm, der immer bedeutete Mittagessen, Alltag, unaufgeregt. Die Sirenen des Kalten Krieges kannte kaum einer mehr, der nach 1989 geboren wurde, bevor sie nach dem Beginn des Ukraine-Krieges wieder zum Einsatz kamen. Und es versteht sich von selbst, dass die Generation X ein gänzlich westliches Phänomen ist. Die Schriftstellerin Jana Hensel etwa hat in ihrem Buch Zonenkinder ein ganz anderes Bild dieser Zeit und der Menschen entworfen, die damals in der DDR groß wurden.
4: Der 24. Februar 2022 markiert eine Zeitenwende in der Geschichte unseres Kontinents.
5: Wir sind heute in einer anderen Welt aufgewacht.
1: Und nun wieder ein Bruch. Francis Fukuyamas proklamierter Siegeszug der liberalen Demokratie gilt

0: nicht mehr. Doch eigentlich hatte es schon davor zu bröckeln begonnen. Douglas Coupland spricht im Interview von den 90ern als der letzten guten Epoche und fügt hinzu, er sage das nicht als jemand, für den früher grundsätzlich immer alles besser gewesen sei.
1: And I do think we will look back at the 1990s as the last good decade. And that's just not nostalgia from someone who's now got a gray beard. But it'll be 100 years before we have that kind of blank space again.
0: Ist die Gen X nicht die letzte Generation, die geopolitische Umbrüche kannte? Wir wuchsen auf im geteilten Europa und gingen als junge Erwachsene nach Berlin, tanzten in ehemaligen Bunkern, reparierten billige Wohnungen, die viel Altbau ganz ohne Charme waren, und erlebten, dass Menschen auf der anderen Seite der Mauer gänzlich anders geprägt worden waren. Wir kannten nicht nur die neue Offenheit, sondern auch das davor, die Beklemmung. So wie Couplands Dag, der seinen Freunden in der kalifornischen Wüste seine fiktive Version vom Ende der Welt erzählt.
2: Stell dir vor, du stehst in einem Supermarkt am Ende der Warteschlange. Ein Teil von dir ist von dem Einkaufswagen des ausufernd fettleibigen Mannes vor dir an der Kasse fasziniert. Diät-Cola-Karamellkuchenmischung. Aber plötzlich gibt es einen Energieanstieg. Lichter flackern hell auf, verlöschen. Die Stimme des Geschäftsführers ist durch Megafon zu vernehmen. Er fordert die Kunden auf, in aller Ruhe das Haus zu räumen. Ich habe mir immer vorgenommen, sagt der fette Mann, dass ich, wenn dieser Moment käme, etwas Würde bewahren würde. Und deshalb lassen Sie mich bitte meinen Einkauf bezahlen. Dann zuckt ein Blitz auf.
0: Die nukleare Apokalypse, die einen potenziell im Supermarkt erwischt. Gen X typisch. Vielleicht lässt sich heute an diese Erfahrung den Umgang mit großen Krisen anknüpfen, auch wenn vieles anders ist, Konsum und Übermaß angesagt sind und keiner die Jugend mehr in Slacker und Popper unterteilt. Dennoch, vieles von dem, was Coupland 1991 in seinem Roman als überspitzte, ikonografische Bilder einer Epoche entwarf, scheint absolut aus der Jetztzeit zu stammen. Die Idee von Lessness etwa, gemeint ist das Herunterschrauben der eigenen Erwartungen in Bezug auf Status und Wohlstand zugunsten der Lebensqualität. Nach Coupland, typisch Gen X, klingt aber zugleich sehr nach dem, was den heutigen Menschen in ihren 20ern vorgeworfen wird. Ebenso wie der Boomer-Envy, der Neid auf eine Generation, die sich Wohlstand noch erarbeiten konnte. Auch das, was er im Buch als Click-Maintenance beschreibt, also eine Art Bewahren der eigenen Gruppenzugehörigkeit, lässt sich heute, zumindest medial, wieder gut beobachten.
2: Click-Maintenance, das Bedürfnis einer Generation, die Nachfolgende als minderwertig zu betrachten und so ihr eigenes kollektives Ego zu stärken.
0: Jenseits von Boomer-Envy und Click-Maintenance, es lohnt sich, auf Generationen zu blicken, denn sie existieren, nur anders, als wir gewöhnlich darüber sprechen. Oder wie Coupland im Interview selbst über sein Buch sagt.
1: So, you know, generations are kind of fake and bullshitty, but they're actually kind of real too. And that's something I've actually come to appreciate grudgingly since that thing came out in March 1991.
2: Generationen sind eigentlich ziemlicher Bullshit, aber sie sind zugleich sehr real. Das habe ich widerwillig schätzen gelernt, seitdem mein Buch 1991 veröffentlicht wurde.
3: Eat This Gen Z. Kai Adler über die Generation X, bei uns in Neugier genügt, hat sie einen Platz. Ich hoffe, Sie sind nicht neidisch, wenn Sie zu den Millennials gehören.

0: Orbit und Heat in WDR 5. Neugier genügt.
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0: Heute wäre Allen Ginsberg 100 Jahre alt geworden, einer der großen Dichter der Beat-Generation. Das ist diese Gruppe amerikanischer Schriftsteller, die in den 50er Jahren die Revoluzzer waren, gegen Spießigkeit, Konformismus und Prüderie. Wegen Howl, seinem berühmtesten Gedicht, wurde Ginsberg angeklagt, weil es obszön gewesen sein soll. Am Ende lief dieser Prozess ins Leere, ein Sieg für die Kunstfreiheit. Gut, dass ihn das Gericht nicht Jahre später gesehen hat, als halbnackten Hippie, der öffentlich Gras raucht. Dann aber gute Nacht. Apropos Nacht. In Neugier genügt ist Ginsberg nachts unterwegs. Genauer gesagt, frühmorgens zurück auf dem Times Square in New York. Irgendwie auch ein Gedicht über Einsamkeit und die Frage, was von einer Generation bleibt, wenn ihre Legenden langsam verschwinden.
2: Lass einen traurigen Trompeter stehen auf leeren Straßen bei Dämmerung und den Silberrefrain blasen für die Gebäude am Times Square. Memorial der Zeit um 5 Uhr morgens, mit schmalem weißen Mond, der gerade noch sichtbar ist über den grünen und grauen McGraw-Hill-Büros unter junger weißer Wolke. Der ganze blaue Himmel darüber. Ein Polizist geht vorbei, aber er ist unsichtbar mit seiner Musik. Memorial von 10 Jahren. Das Globe Hotel. Gava lag in grauen Betten da und krümmte seinen Rücken und säuberte die Nadeln, wo ich viele Nächte dämmernd dalag, unter seiner Opiatwatte und träumend von der Stimme von William Blake. Ich war einsam. Gava ist 2 Jahre tot in Mexiko. Und ich bin wieder hier, sitze wieder auf den Straßen. Die Filme raubten unsere Sprache, die großen roten Zeichen. Ein Doppelprogramm mit Lachern. Teenage-Albtraum, Hooligans vom Mond. Aber niemals waren wir Albtraum, Hooligans, sondern Suchende der blonden Nase nach Wahrheit. Ein paar alte Männer leben noch, aber die Süchtigen sind verschwunden. Wir sind Legende, unsichtbar, aber legendär. Wie prophezeit.

Wir lassen Sie gerade mal einen Moment Luft holen. Hier Neugier genügt, geht es nämlich nach 11 achtsam weiter. Und wir fragen uns, ob wir mittlerweile nicht eine Art Neunsamkeit statt Achtsamkeit brauchen, weil Achtsamkeit in dieser Welt an ihre Grenzen stößt. Gleich in der Redezeit.

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1: Die Nachrichten mit Christian Schwietzke. Guten Tag. Der Iran hat wieder Ziele auf der arabischen Halbinsel angegriffen. In Kuwait ist der internationale Flughafen erneut geschlossen. Dort gab es Attacken von iranischen Drohnen. Moritz Behrendt für WDR aktuell.
2: Mehrere Menschen seien verletzt worden, teilte das Verteidigungsministerium Kuwaits mit. Die iranischen Drohnen hätten das Passagiergebäude ins Visier genommen. Der Flughafen von Kuwait war wegen des Krieges am Golf für mehrere Wochen geschlossen gewesen. Erst vorgestern hatte er seinen Betrieb wieder aufgenommen. Auch im Inselstaat Bahrain hat es in der Nacht Luftalarm gegeben. Die iranischen Revolutionsgarden behaupten, sie hätten dort das Hauptquartier der 5. Flotte der US-Marine angegriffen. Als Reaktion auf einen US-Angriff auf einen Öltanker, der versucht habe, den Iran zu erreichen. Nach Angaben des US-Militärs seien auf Bahrain gerichtete Raketen abgefangen worden, ebenso wie mehrere Drohnen, die auf Militärstützpunkte in Kuwait abgefeuert wurden.
1: Mietwagen von Fahrdienstanbietern wie zum Beispiel Uber müssen auch weiterhin nach jeder Fahrt zu ihrer Zentrale zurückfahren oder, wenn sie selbstständig sind, zu sich nach Hause. Das hat der Bundesgerichtshof entschieden und damit der Klage einer Kölner Taxigenossenschaft Recht gegeben. Johannes Zuber, WDR Wirtschaft.
3: Das Taxiunternehmen hatte gegen die Mietwagenfirma geklagt, weil ein Uber-Fahrer nicht sofort zum Firmensitz zurückgefahren war, nachdem er einen Fahrgast am Hauptbahnhof abgesetzt hatte. Stattdessen wartete er dort auf einen neuen Auftrag. Das dürfen aber nur offizielle Taxis. Fahrdienstanbieter wie Uber oder Bolt müssen immer wieder zurück zur Zentrale fahren, um neue Aufträge anzunehmen. Für die Taxibranche ist diese Rückkehrpflicht ein wichtiges Instrument, um sich gegen billigere Konkurrenten zu wehren. Fahrdienstvermittler wie Uber und andere halten sie für wirtschaftlich sinnlos und umweltschädlich.
1: Weitere Meldungen im Überblick. Die Zahl der Einbürgerungen ist auf einen neuen Höchststand gestiegen. Im vergangenen Jahr haben gut 330.000 Menschen die deutsche Staatsbürgerschaft angenommen. Die meisten waren Syrer, Türken und Russen. Im Durchschnitt waren sie schon gut 12 Jahre in Deutschland. Laut einer Umfrage haben fast alle ihren alten Pass behalten. Sie sind jetzt Doppelstaatsbürger. Die Ukraine hat St. Petersburg mit Drohnen angegriffen. Kurz vor dem Internationalen Wirtschaftsforum wurden in der russischen Großstadt ein Ölterminal und ein Militärstützpunkt getroffen. Auch der Flughafen stellte seinen Betrieb zeitweise ein. Mit den Angriffen wollte die Ukraine nach eigenen Angaben auch das Wirtschaftsforum stören, zu dem Russlands Präsident Putin erwartet wird. Im Fußballstadion des 1. FC Köln hat eine große Katastrophenschutzübung begonnen. Nach Angaben des Technischen Hilfswerks nehmen etwa 800 Einsatzkräfte und 400 Statisten daran teil. Sie sollen im Kölner Stadion unter anderem trainieren, wie die Bevölkerung bei einem Angriff mit chemischen, biologischen oder nuklearen Stoffen geschützt werden kann. Mehrere Fertiggaragen sollen bald Fledermäusen beim Überwintern helfen. Sie stehen bei Schermbeck im Kreis Wesel und Mitarbeiter der biologischen Station dort haben darin künstliche Höhlen geschaffen. Holz- und Steinritzen bieten viele Verstecke für die Tiere.
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1: Im Kreis Steinfurt haben gestern Abend starke Regenfälle und ein Sturm für Probleme gesorgt. Es gab rund 40 Feuerwehreinsätze in dem Ort Westerkappeln. Nicole Albers für WDR aktuell.
4: Vollgelaufene Keller, überschwemmte Straßen, Bäume, die umgekippt sind und Wege blockierten. Eine Frau hatte Riesenglück, sie war mit dem Auto unterwegs und vor ihr blockierte ein Baum die Straße. Sie wollte drehen und in dem Moment knallte hinter ihrem Auto der nächste Baum runter. Deutlich schlimmer endete die Situation für zwei Senioren. Bei ihnen knallte nämlich mit voller Wucht ein Baum aufs Auto. Ehrlich gesagt ein Wunder, dass die beiden nahezu unverletzt geblieben sind. Sie konnten sich nämlich selbst noch aus dem demolierten Auto befreien.
1: Das war WDR aktuell. Das Wetter in Nordrhein-Westfalen, Sonne und Wolken wechseln sich ab, es ziehen erste Schauer durch. Am Nachmittag gibt es dann wieder wechselhaftes Wetter mit Schauern und Gewittern. Zwischendurch gibt es auch trockene Phasen mit Sonne. Dazu in Remscheid 18 Grad, Moers 20 und in Bergheim 21 Grad. Die Zeit 11.04 Uhr. WDR 5, die Verkehrslage. A1 Köln Richtung Euskirchen zwischen Hürth und dem Kreuz Bliesheim etwa 10 Minuten plus 6 Kilometer stockender Verkehr. A2 Dortmund Richtung Oberhausen zwischen dem Dreieck Bottrop und dem Kreuz Oberhausen etwa 10 Minuten plus 6 Kilometer stockender Verkehr. A3 Köln Richtung Arnheim zwischen dem Kreuz Oberhausen West und dem Kreuz Oberhausen 5 Kilometer stockender Verkehr. A45 Hagen Richtung Dortmund zwischen dem Kreuz Hagen und Westhofener Kreuz 3 Kilometer stockender Verkehr. Und A45 Hagen Richtung Gießen zwischen Hagen Süd und Lüdenscheid etwa 10 Minuten plus 4 Kilometer stockender Verkehr.
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5: Atmen Sie mal kurz tief ein. Und jetzt wieder aus. Und wenn Ihnen das geholfen hat, schön. Wenn nicht, keine Sorge, Sie sind damit nicht allein. Achtsamkeit, Meditation, Atemübungen, Yoga, Qigong. Millionen Menschen praktizieren das. Allein in Deutschland gibt es weit über 1000 zertifizierte Achtsamkeitslehrerinnen und Lehrer. Und der globale Markt für Meditation wird mittlerweile auf eine Größenordnung geschätzt, die geht in die Milliarden. Und jetzt kommt jemand und sagt, genau das ist das Problem. Achtsamkeit, sagt sie, hat sich in eine Ideologie verwandelt, die uns daran hindert, die wirklichen Ursachen unserer Erschöpfung zu sehen. Mit Achtsam geht die Welt zugrunde, steht Katrin Fischer auf Platz 3 der Sachbuch-Bestenliste von ZDF, Deutschlandfunk Kultur und der Zeit. Und gleich ist sie unsere Nummer 1 in der WDR 5 Redezeit. Ich bin Michael Imhof. Schön, dass Sie achtsam zuhören. Neugier genügt.

0: Metamorphose. Kann ich die Realität eigentlich wegatmen? Das ist, glaube ich, die passende Überschrift heute für die Redezeit mit einer Podcasterin, die Bücher schreibt. Und ob zum Hören oder zum Lesen, es geht darum, warum, Zitat, Achtsamkeit die falsche Antwort auf ziemlich jede Frage ist. Herzlich willkommen auf WDR 5, Katrin Fischer.
1: Hallo, schönen guten Tag, schön, dass ich da sein kann.
0: Frau Fischer, Ihr Buch Achtsam geht die Welt zugrunde beginnt mit einem Wutanfall morgens um 7. Erzählen Sie mal, was war da passiert?
1: Ja, das hatte mir eine Freundin eine kleine 5-Minuten-Meditation aufs Handy geschickt, weil sie wusste, dass es mir nicht besonders gut ging. Ich war mit meinem späteren Mann zusammengezogen und wir haben uns dauernd gestritten und mein Sohn war in der Pubertät und ist dauernd auf Partys gegangen in einer Dimension, wo klar war, besonders gesund ist das nicht. Und im Job bin ich unglücklich gewesen und dazu kam dann Brexit und Corona und Klimawandel und. Ich war in so einer Situation, dass ich dachte, mir geht's individuell und aber auch irgendwie so mit dem Blick auf die Weltpolitik nicht besonders gut. Und dann hat mir halt eine Freundin diese Meditation geschickt. Ich kannte dieses Genre bis dahin nicht. Und dann kroch mir so eine sonore Männerstimme ins Ohr, die dann so auch so ein- und ausatmete und sagte, wenn ich mir Selbstliebe schenke, jeden Tag 5 Minuten und natürlich, wenn ich dafür bezahle, dann wird alles besser. Und ich dachte, was, Klimawandel wird besser, Brexit wird rückgängig gemacht oder was? Was ist denn das für eine Bagatellisierung meines Daseins? Also bei mir hat das zum Gegenteil geführt. Ich bin dann zornentbrannt aus dem Bett gesprungen.
0: Und dieser Zorn hat ja scheinbar was mit Ihnen gemacht. Es ist ein ganzer Podcast draus entstanden. Was ist da mit Ihnen passiert, dass Sie gesagt haben, das Thema lässt mich jetzt trotzdem nicht mehr los?
1: Ja, das ist eine gute Frage. Also ich glaube, dass Gefühle tatsächlich sehr tiefe Wurzeln in uns selbst haben. Also wir nehmen ja die Welt zu weiten Teilen unbewusst wahr und kennen uns selber nicht immer ganz genau. Und dieser Zorn, der da in mir aufstieg, der hat mich selber überrascht und ich glaube, der ist lange in mir gewachsen. Also einerseits diese ganzen achtsamen Weißweine und achtsame Mütterlichkeit und achtsame Rucksäcke. Also es gibt ja nichts, was man nicht mit Achtsamkeit vermarkten kann. Aber ich glaube, was mich auch wirklich lange geärgert hat, ohne dass ich es gemerkt habe, ist diese, ich habe das im Buch genannt, die neue Brutalität in sanfter Sprache. Also was man plötzlich alles zu fühlen hatte. Und man muss immer dankbar sein und immer gelassen und immer freundlich. Und ich weiß nicht, in meinem Leben ist das keine Realität. Und ich glaube, diese Diskrepanz und dieses Gefühl, dass meine ganze Gefühlswelt, also nicht meine ganze Gefühlswelt akzeptiert wird, sondern Teile von mir und meinen Gefühlen so weggedrückt werden. Ich glaube, das hat mich zornig gemacht.
0: Machen Sie denn selbst Achtsamkeitsübungen?
1: Ja, tatsächlich. Ich mache seit 12 Jahren Qigong. Als ich nach Flensburg gezogen bin, habe ich eine ganz tolle Lehrerin gefunden und mache das seither regelmäßig. Ich mache auch Yoga, aber auf wirklich allerniedrigstem Niveau, also weit entfernt von Akrobatik. Und gerade das Qigong hilft mir schon, in meinem Alltag klarzukommen. Also dieser berühmte Raum zwischen Reiz und Reaktion, dass der größer wird, dass man im Körper ankommt, dass manchmal, also wir machen so Übungen, dass man das Herzfeuer löscht oder so Sachen. Also dass man wirklich merkt, so eine innere Aufregung kann sich legen. Für all diese Dinge ist es sehr, sehr, sehr gut und dagegen habe ich auch überhaupt nichts.
0: Dann bin ich jetzt aber gespannt, ab welchem Moment wird denn das Herzfeuer löschen oder eine hilfreiche Atemübung zu einer Ideologie?
1: Ja, das ist aus meiner Sicht der Moment, wenn die Krankenkassen nur noch 60% des Zahnersatzes zahlen, aber jede Achtsamkeits-App. Oder wenn sie den Laptop aufklappen und als erstes kommt ihnen ein Artikel entgegen mit der Überschrift 5 Sätze, die resiliente Menschen nie sagen würden. Wenn in Feuilletons die Verspätungen der Deutschen Bahn ernsthaft als Anlass gerahmt werden, stoische Gelassenheit am Bahnsteig zu lernen und die Erwartungen loszulassen, dass der Zug überhaupt pünktlich kommt. Wenn Kinder, die nach der Shell-Studie und alles, was wir wissen nach der Shell-Jugendstudie, wirklich Kinder und Jugendliche wirklich in einer schlechten Verfassung sind, ein Schulfach namens Glück bekommen, dann kippt es für mich. Und diese Ideologie ist für mich der Glaube oder die Überzeugung, dass alle Probleme in unserem Leben ausschließlich in unserem eigenen Inneren erzeugt werden und dort auch gelöst werden müssen. Also es gibt so einen berühmten Meditationslehrer, Goenka, und der sagt, the cause always lies within. Also die Ursache liegt immer im Inneren. Und das ist in meinen Augen zu einer Ideologie geworden oder ist der Kern dieser Ideologie, weil wir damit die Außenwelt vergessen. Und das war eigentlich mal der Arbeitstitel meines Buches, Achtsamkeit und die vergessene Außenwelt. Ich fand immer, das klingt wie Harry Potter und der Feuerkelch. Das hat mir gut gefallen. Aber darum geht's eigentlich. Es geht darum, dass wir die Außenwelt vergessen.
0: Okay, das heißt, es wird mir im Prinzip angelastet, dass ich mit dieser Realität nicht klarkomme und ich soll mich doch bitte in die Achtsamkeit flüchten und das für mich selbst klären.
1: Genau, ganz gleich, was das Problem ist, es geht immer ums Verhalten und nicht um die Verhältnisse. Es geht immer um die Belastbarkeit und nicht um die Belastungen. Also es wird immer am Individuum angesetzt. Und meine Frage, die mich eigentlich in dem Buch umgetrieben hat, war, wann ist Achtsamkeit eigentlich so ein Riesending geworden? Also wann wurde Achtsamkeit die Antwort auf alle Lebensfragen, sozusagen die 42, wie das bei Douglas Adams ist, ne? Mhm. Und das war so ungefähr in den 1990er Jahren, also ne, so ab Ende der 70er, 80er ist das langsam in den USA groß geworden und dann kam das so mit John Kabat-Zinn und den achtsamkeitsbasierten Stressreduktionskursen, kam das so Anfang der 90er hier an. Und es reagiert ja auf Erschöpfung. Achtsamkeit wird ja als Antwort auf Erschöpfung auch von den Krankenkassen verschrieben. Das heißt ja achtsamkeitsbasierte Stressreduktion. Also wenn Sie unter Stress leiden oder unter Erschöpfung, dann sollen Sie achtsam sein. Das ist die Antwort. Also das Problem, auf das Achtsamkeit die Antwort ist, ist Stress und Erschöpfung. Und dann habe ich mich gefragt, warum sind die Menschen denn so gestresst plötzlich? Und meine Antwort ist halt eine andere. Es ist jetzt keine spirituelle Antwort, sondern eine eher handfeste wirtschaftshistorische, dass ich sage, in den 1980er Jahren gab es halt die neoliberale Wende und die hat dafür gesorgt, dass es vielen Menschen wirklich schlechter geht und die tatsächlich in ihrem Leben gestresster und erschöpfter sind.
0: Okay, das heißt, man kann aber dem Marketing für Achtsamkeit nicht alles in die Schuhe schieben, sondern die sind auf einen Zug aufgesprungen, dass sich letzten Endes in der Gesellschaft ja etwas geändert haben muss, sonst wären die Menschen ja nicht empfänglich gewesen für die Achtsamkeit. Was hat sich denn geändert, dass die Achtsamkeit so boomen konnte?
1: Ja, also das mit dem Marketing, das ist natürlich so eine Sache, also gesellschaftliche Entwicklungen sind ja nicht linear oder so, ne? Also da kommen verschiedene Strömungen zusammen. Und ich glaube, es kam der Psychoboom der 1968er Jahre, kam mit diesen wirtschaftlichen und gesellschaftlichen Veränderungen. Und was sich verändert hat, um auf Ihre Frage zu antworten, ist, wie gesagt, der Neoliberalismus, ne? Reagan, Thatcher und nach alle anderen sind an die Macht gekommen und haben das Verhältnis von Demokratie und Kapitalismus, das ja bis dahin auf eine bestimmte Art und Weise austariert war, das haben die neu definiert und haben eben gesagt, die Lösung für die meisten Probleme, die wir haben, liegt im Markt. Und das bedeutet in der Folge, soziale Sicherungssysteme sind abgebaut worden, Arbeitsmärkte wurden flexibilisiert und das heißt natürlich prekarisiert. Wir haben einen riesen Niedriglohnsektor in Deutschland und die Finanzmärkte wurden dereguliert. Und gleichzeitig gibt es Schuldenbremse, Austerität, also die Politik hat immer weniger Handlungsmöglichkeiten. Und das alles zusammen, also auf der einen Seite werden Sicherungssysteme abgebaut, auf der anderen Seite kann der Finanzmarkt überall reingehen, macht das Leben für die Menschen anstrengender. Ein Beispiel Wohnen, ne? Eine Riesenfrage. In Berlin haben sich die Wohnungen seit 2008 die Mieten verdoppelt. In Deutschland überall sind sie in den Metropolen zumindest, bis zu 60% gestiegen. Das erlebt jeder, der eine Wohnung sucht. Und es ist eben so, wir haben kommunale Wohnungen verkauft und wir sind in Deutschland der größte Markt in Europa für institutionelle Investoren bei Wohneinheiten. Also es sind ungefähr 4 Millionen Wohneinheiten in Investorenhand, die kaufen die Wohnungen, um Rendite damit zu machen. Und das heißt, die Wohnungen werden natürlich teurer. Es gibt Mieten werden teurer, Häuser werden teurer und dadurch wird natürlich Wohnen zum Stress. Und das ist dann ein Punkt, wo ich sage, okay, hier hilft Atmen nicht, wenn ich umziehen muss und keine Wohnung finde. Und Es ist vielleicht okay, sich kurz zu regulieren und einen Umgang damit zu finden, aber das ist keine Lösung des Problems.
0: Also kurz zu regulieren bedeutet aber, Sie erteilen der Achtsamkeit an sich oder Meditationsübungen keine grundsätzliche Absage. Es kann aber einfach nicht die Lösung sein für all diese Probleme.
1: Genau. Also ich würde sagen, im Privaten hat es absolut seinen Raum und kann helfen, sich zu regulieren. Aber für mich ist so das Bild, je mehr der Staat dereguliert, umso mehr sind die einzelnen Individuen dazu aufgefordert, sich individuell zu regulieren. Und das meint letztendlich Anpassung. Denn was ja mit der Achtsamkeit als Ideologie mit einhergeht, ist so ein neues Ideal der Resilienz. Also alle sollen ja resilient sein und auch alles. Also von Mundschleimhaut über Hafen, Städte, ich weiß nicht, alles soll resilient werden. Und Resilienz bedeutet im Kern Anpassungsfähigkeit. Ich bin in der Lage, also es kommt aus der Materialwirtschaft zum einen, da ist ein Material resilient, wenn es nach einem Schock in seine Ausgangslage zurückkommen kann. Und das wurde auf die Psychologie übertragen. Und das bedeutet, man erwartet von Menschen, dass sie sich an alles anpassen können. Und ich glaube, dass da eben so eine Ideologie entstanden ist, dass wir das auch freiwillig tun und glauben, dass uns gar kein anderer Weg als reifes, reifes, erwachsenes Individuum bleibt, als alles wegzuatmen und sich anzupassen. Und dass wir gar nicht mehr in der Lage sind, uns aufzuregen, weil da komme ich an den Anfang, ne, diese neue Brutalität in der sanften Sprache, wer sich ärgert, wütend ist, Angst hat, also sogenannte negative Gefühle hat, der gilt ja dann schnell als unreif. Und das alles zusammen ist, glaube ich, fatal, weil es depolitisiert. Also die Welt wird für uns, für die meisten von uns, die wir nicht reich sind, objektiv schwieriger. Und wir denken, die einzige Lösung, die es gibt, damit wir reife Individuen sind, ist, sich klaglos daran anzupassen.
0: Sie brauchen Resilienz, Frau Fischer, weil Sie ja mit diesem Achtsamkeitsbuch in dieses Universum vorstoßen. Und es gibt eine Szene im Buch, die ist mir hängen geblieben. Sie haben auf LinkedIn etwas gepostet, eben wütend über die Achtsamkeitskultur. Was ist dann passiert?
1: Ja, da habe ich eine Antwort. Also ich habe geschrieben, ich bin wütend. Und dann habe ich einen Kommentar bekommen von einem Coach, der dann schrieb, vielleicht ist deine Wut persönlich motiviert. Und das war so ein Moment auch, ich dachte, das klingt ja erstmal nett oder empathisch oder so, aber ich habe zugleich irgendwie so einen Stachel gefühlt und habe gemerkt, das tut mir, also diese Frage tut mir eigentlich nicht gut. Und dann habe ich lange darüber nachgedacht und drauf rumgekaut, was es eigentlich ist und was diese Frage ja macht, ist, dass sie den Anlass für meine Wut gar nicht mehr in der Außenwelt sucht. Also wenn ich schreibe, ich bin wütend, dann fragt er nicht, warum, was ist passiert, sondern er fragt sofort, ist deine Wut womöglich persönlich motiviert? Das heißt, das ist entweder ein biografisches oder ein charakterliches oder irgendein Problem. Auf jeden Fall ein Problem in meiner Innenwelt, in meinem Selbst. Und zugleich gibt es damit ja auch so eine gewisse Suggestion, dass ich ein Problem habe. Also, und das Problem bedeutet natürlich, dass ich wütend bin. Ich bin nicht gelassen, ich bin nicht angepasst, ich bin nicht freundlich, sondern ich bin über irgendwas wütend. Und die Wut darüber wird in mein mangelhaftes Innenleben verlegt. Und dort erzeugt sie Scham und nicht Veränderungsbereitschaft, sondern Scham, dass ich denke, oh, ich bin eben kein resilientes Individuum. Ich kann eben nicht alles ganz virtuos wegatmen und abfedern.
0: Ist das vielleicht sogar, was Sie da beschreiben, ein Muster in dieser Achtsamkeitsideologie?
1: Auf jeden Fall, auf jeden Fall. Das Muster ist, das sage ich ja, ist meine Kernthese im Buch. Ich habe mir einen Begriff geliehen von dem Soziologen Jakob Schmidt, der bei Hartmut Rosa über Achtsamkeit promoviert hat und dazu zwei ganz tolle Bücher geschrieben hat, eine Doktorarbeit und ein erzählendes Sachbuch. Und der verwendet den Begriff Selbst-Welt-Verhältnis. Und natürlich ist das Selbst von der Welt geprägt und die Welt wird vom Selbst geprägt. Das ist so ein komplexer Zirkelschluss. Aber als Modell oder als Achse hat mir das sehr geholfen, weil man kann sagen, die Achtsamkeitsideologie nimmt in diesem Selbst-Welt-Verhältnis nur noch das Selbst in den Blick und sagt, es sei veränderungsbedürftig. Es müsse sich optimieren, es müsse sich verbessern. Aber die Welt wird gar nicht mehr als veränderbar erlebt. Also es gibt ein unglaubliches Ohnmachtsgefühl gegenüber realen Veränderungen. Und das sagen mir dann Leute auch, die sagen, jetzt nimmst du mir die letzte Hoffnung weg, wenn ich fahre nicht Auto, ich esse kein Fleisch, ich fliege nicht, ich bin achtsam und du sagst, das nützt nichts, was soll ich denn jetzt machen?
0: Ich versuche gerade, mir was vorzustellen, dass ich irgendwie, keine Ahnung, ich stehe an einem Bahnsteig morgens auf dem Weg zur Arbeit, der Zug kommt nicht. Ich kann diese Realität ja nicht verändern, aber es würde mir doch dann helfen, den Stress mal wegzuatmen, oder nicht?
1: Doch, absolut. In der konkreten Situation würde Ihnen das super helfen. Also Sie sollen weder am Bahnsteig einen Herzinfarkt erleiden, noch sollen Sie das Zugpersonal angreifen. Das ist total gut, wenn Sie in der Lage sind, sich zu regulieren. Aber das ist eine individuelle Situation auf eine individuelle Antwort auf eine spezifische Situation und keine politische Antwort. Was aber die Achtsamkeitsideologie macht, es gibt ein ganzes Genre zum Bahnfahren. Und da sagt man, die Deutsche Bahn kann man als Anlass begreifen, stoischen Gleichmut und Dankbarkeit zu lernen. Also ich kann lernen, die Erwartung loszulassen, dass der Zug überhaupt pünktlich kommt. Ich kann lernen, dankbar zu sein dafür, dass in meinem durchgetakteten Leben eine zweistündige Verspätung mir Zeit verschafft, die ich für eine kleine Meditation nutzen kann und so weiter. Und das ist aus meiner Sicht die ganz falsche Antwort. Denn dass die Deutsche Bahn so schlecht dasteht, wie sie dasteht, liegt daran, dass sie 1994 teilprivatisiert wurde. In der Folge wurde in der Schieneninfrastruktur enorm gespart. Das versucht Deutschland jetzt langsam ein bisschen besser zu machen, gibt mehr Geld in die Schiene. Und das heißt, wir brauchen eine politische Antwort auf dieses verkehrspolitische Problem. Dass die Deutsche Bahn so spät und so schlecht fährt, liegt nicht daran, dass man die Wellen des Lebens nicht kontrollieren kann, sondern dass bestimmte verkehrspolitische Entscheidungen getroffen sind. Und der Kern oder ein großer Glaubenssatz der Ideologie der Achtsamkeit ist, alle politischen Entscheidungen auf so einer existenziellen Ebene zu rahmen. Also ich muss Dankbarkeit lernen, weil die Deutsche Bahn zu spät kommt. Nein, muss ich nicht. Ich muss versuchen zu sagen, was spielt die eigentlich für eine Rolle im Klimawandel, für gesellschaftliche Teilhabe und so weiter. Und was kann uns helfen, dass sie da eine bessere Rolle spielen kann?
0: Das heißt, ich muss eigentlich eine bessere Trennschärfe hinbekommen zwischen meinen persönlichen Achtsamkeitsmomenten und einfach der Realität und nicht ständig alles in einen Topf werfen und glauben, mit Achtsamkeit kriege ich schon alles geregelt.
1: Ganz genau, ganz genau. Im Grunde geht es eigentlich nur um diese Trennschärfe. Es geht nur um diese Grenze. Es geht darum zu sagen, im Privaten kann dir das helfen, natürlich. Und es gibt ja auch so ein populäres Verständnis von Achtsamkeit als Rücksichtnahme. Ich gehe achtsam mit anderen Menschen um. Und natürlich ist es besser, mit Leuten rücksichtsvoll umzugehen oder mit der ganzen Umwelt, mit Tieren, Pflanzen, mit allem, ja, als rücksichtslos. Das ist ganz klar. Aber die Trennschärfe zwischen dem, was politisch erzeugt ist und dem, was es eben nicht ist, was existenziell ist, die müssen wir genauer in den Blick kriegen. Also, dass wir altern und sterben, ist existenziell. Wer in unserer Gesellschaft wann an welchen Krankheiten stirbt, arme Männer sterben 8 Jahre früher, arme Frauen 4 Jahre früher, das sind politische Entscheidungen.
0: Gut, dann bin ich beruhigt, weil ich denke jetzt natürlich auch daran, dass ich kenne sehr viele Frauen, die eben Achtsamkeitsübungen machen, Yoga, Meditation, da kommt abends noch eine Tasse Tee dazu, weil sie den ganzen Tag halt die Kinder hatten, unter Mental Load leiden, dann machen sie die Care-Arbeit und sie brauchen halt abends die 10 Minuten, um dann am nächsten Tag aber eigentlich dann doch wieder in dieselbe Mühle zu starten. Was raten Sie diesen Frauen?
1: Naja, also na klar, ich kenne das ja selber. Ich war lange alleinerziehende Mutter. Ich kenne das sehr gut. Und natürlich ist es gut, wenn man was hat, was sich stabilisiert. Aber das Problem ist ja schon, dass diese Menschen, also die Frauen sind in unserer Gesellschaft besonders erschöpft, weil sie haben die Care-Arbeit, sie haben die Erwerbsarbeit und sie haben noch die emotionale Arbeit, dass sie meistens ihre Männer managen müssen. Und für alle verantwortlich sind, für die Gefühle und dabei auch noch gut aussehen müssen. Also, dass Frauen erschöpft sind in unserer Gesellschaft, ist überhaupt kein Wunder. Und da ist dann aber doch das Yoga nur ein winziges, kleines Pflaster. Das kann doch nicht die wirkliche Lösung sein. Im Interview hat mich mal eine Redakteurin gefragt, willst du mir jetzt die letzte Oase wegnehmen? Aber wenn man das Bild ernst nimmt, dann ist das Leben der meisten Frauen eine Wüste. Es ist eine lebensfeindliche Umgebung. Und dann würde ich sagen, okay, mach Yoga, dass es dich stabilisiert. Aber verstehe, dass der Stress in deinem Leben nicht daran liegt, dass du irgendwas falsch machst oder nicht gut genug bist, weil das wird den Frauen ja auch suggeriert, wenn man sagt, mach nur genug Yoga, dann kriegst du alles hin. Sondern dass man sagt, so wie in Deutschland überhaupt Kinder haben, organisiert ist es kein Wunder, dass du erschöpft bist. Also versuch dir den politischen Blick zu halten und am besten die politischen Bedingungen zu ändern. Und nicht nur, damit die sich ändern, sondern damit nicht auf die Erschöpfung noch die Scham draufkommt, dass man trotz richtigen Atemtechniken und Yoga-Posen es nicht hinbekommt.
0: Sie schreiben auch, Achtsamkeit sei das Statussymbol einer bestimmten Mittelklasse. Wie sprechen Sie darüber, ohne eben genau diese Frauen, die Sie gerade beschrieben haben, lächerlich zu machen, die wirklich Entlastung suchen?
1: Na, ich hoffe, dass es mir im Buch gelungen ist. Ich bin ja selber so eine Frau. Also ich muss sagen, ich bin ein großer Fan von Reflexionsfähigkeit und auch im eigenen Leben. Und auch mache ich natürlich die Erfahrung, wie die meisten Menschen nehme ich an, dass das, was man intendiert, nicht immer das, was ist, was bei einer Handlung rauskommt. Man kann ja Dinge gut meinen und trotzdem kommt was Schlechtes bei raus. Also die ganze Psychologie der Kindheit und so weiter basiert ja darauf, dass man sagt, okay, die Eltern haben es nicht schlecht gemeint, aber manche Sachen sind nicht gut gelaufen. Und genau so kann man das doch auch für soziale Handlungen sehen. Also ich will niemanden lächerlich machen, weil ich das auch alles aus meinem Leben kenne, aber ich möchte die Menschen einladen, sich darüber Gedanken zu machen oder zu sehen, dass Achtsamkeit natürlich auch ein Statusmarker ist. Es kostet Geld, das Yoga-Studio ist im Allgemeinen teuer, die Retreats sind teuer und so weiter. Und zu sagen so, ich mache moralisches Kapital, ich mache kulturelles Kapital und ich zeige, dass ich finanzielles Kapital habe, wenn ich in einer bestimmten Achtsamkeits Bubble unterwegs bin, das kann man doch reflektieren, ohne dass man danach, dass man sich lächerlich fühlt.
0: Kann man das nicht eigentlich sogar umdrehen, dass ein wenig Achtsamkeit auch der Politik gut tun würde? Dass man einfach den Spieß mal umdreht?
1: Ja, das ist so eine Frage. Also das ist natürlich die Frage, wie man Achtsamkeit definiert. Ich würde sagen, was die Politik braucht, ist Lobbyarbeit von 90% der Bevölkerung, nämlich all derjenigen, für die jetzige Politik, die weiterhin soziale Sicherungs- und Arbeitsrecht und so weiter, also Lohnfortzahlung im Krankheitsfall, der erste Krankheitstag als Karenztag und so weiter, was jetzt alles abgebaut werden soll und zugleich sinken Spitzensteuersätze und die Vermögenssteuer ist ausgesetzt und all diese Dinge. Also im Grunde genommen ist es ein sehr politisches Thema. Ich glaube, wir brauchen Lobbyarbeit derjenigen, für die jetzige Politik nicht gemacht ist. Und ich würde nicht drauf setzen, dass Politiker achtsam werden.
0: Werden Sie jetzt eigentlich angefeindet in der Achtsamkeitsszene oder vielleicht von den Frauen, über die wir gerade gesprochen haben, für Ihr Buch, dass Sie sagen, Achtsamkeit ist nicht der Weisheit letzter Schluss?
1: Also von den Frauen habe ich noch nicht viel mitbekommen. Was ich tatsächlich schon erlebe, ist, dass Menschen mich anrufen oder mir schreiben oder nach Lesungen da sind. Das sind dann allerdings meistens Männer, die mir dann sagen, dass ich von Achtsamkeit überhaupt keine Ahnung habe, weil sie sind Achtsamkeitstrainer oder haben Buddhismus studiert oder wissen wirklich, was es ist. Und das erlebe ich schon als Anfeindung in dem Sinne, ich bin total fein damit, wenn man das kritisiert. Das Buch ist eine Einladung und man kann anderer Meinung sein und Argumente austauschen. Das ist ein Diskurs. Aber um in einen Diskurs zu treten, muss man die Sprecherpositionen ernst nehmen. Und wenn man jemanden abwertet und einfach sagt, du hast ja gar keine Ahnung von Achtsamkeit, dann muss man sich natürlich auch mit nichts mehr auseinandersetzen. Und das finde ich nicht in Ordnung. Also oder das ärgert mich dann natürlich. Aber damit muss ich jetzt tatsächlich umgehen lernen.
0: Resilient
1: werden, ganz genau.
0: Achtsamkeit im Privaten, da hat sie ihren Platz, doch wenn sie vorgibt, die Welt retten zu können, überschreitet sie ihre Grenzen. Das ist nicht von mir, das ist ein Satz aus ihrem Buch und ich finde, das sind die passenden Schlussworte für die WDR 5 Redezeit. Katrin Fischer, vielen Dank, dass Sie da waren.
1: Vielen Dank für die Einladung.
0: Dieses Buch ist erschienen bei Hansa Blau, das können Sie sich besorgen. 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

0: 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Und um 10 nach 12 jeden Tag das WDR5 Tagesgespräch. Da reden wir heute über die Return Hubs für die EU. Die EU hat für die Return Hubs den Weg freigemacht. Und das klingt erstmal nach einem Start-up, aber es geht hier ja um Menschen und Schicksale. Wer hier Asyl beantragt, in Deutschland abgelehnt wird und nicht zurück kann in sein Herkunftsland, weil das Land ihn nicht mehr aufnimmt, der soll künftig in ein solches Abschiebezentrum, was nichts anderes ist als ein Lager, irgendwo außerhalb Europas gebracht werden können. In Ländern wie Uganda oder Albanien oder Usbekistan. So zumindest die Theorie, weil die Länder müssen dafür ja auch erstmal mitmachen. Die EU spricht bei dieser Entscheidung für diese Abschiebezentren von einem wichtigen Schritt. Auch Bundesinnenminister Alexander Dobrindt von der CSU sagt, die Einigung
1: ist ein wahrer Ruck für mehr Ordnung in der EU-Migrationspolitik.
0: Und er bekommt Rückendeckung von Lena Dupont von der CDU.
2: Wer Schutz braucht, bekommt Schutz. Wer keinen Schutz braucht und nicht berechtigt ist, muss Europa verlassen.
0: Sie spricht auch davon, dass es mit diesen Return Hubs leichter werden würde, Straftäter abzuschieben. Und bekommt Gegenwind von den Grünen oder von Clara Bünger von der Linken.
3: Das Ziel dahinter ist klar. Es geht darum, Härte zu demonstrieren. Und gleichzeitig sollen Menschen mit unsicherem Aufenthaltsstatus in Angst und Schrecken versetzt werden.
0: Auch Pro Asyl spricht von maximaler Härte gegen Geflüchtete. Und was, egal wie sie dazu stehen, denke ich, alle berührt, ist, auch Familien mit Kindern können in diese Abschiebezentren geschickt werden. Wir würden deshalb gerne von Ihnen wissen, ist das der richtige Weg mit diesen Return Hubs oder geht Ihnen das zu weit? Schreiben Sie uns über die WDR5 App, schicken Sie uns eine Sprachnachricht oder greifen Sie zum Telefon.
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0: Wir reden so viel drüber, dass dieses Land gespalten ist. Stadt gegen Land, Arm gegen Reich, links gegen rechts. Schon mal drüber nachgedacht, was passieren würde, wenn wir mal darüber reden würden, was wir gemeinsam haben? Oder was passieren würde, wenn wir miteinander reden würden? Also reich mit arm oder links mit rechts, wenn einer dem anderen einfach mal zuhören würde? Für Stadt, Land, Mensch, die Deutschland-Reportage, ist Ricardo Mastracola zu drei Menschen gefahren, die genau so ein Gespräch geführt haben.
1: Gerade noch hat's geregnet, jetzt leuchtet die Sonne auf einen gut gepflegten Gemüseacker und kleine Gewächshäuschen für die Tomaten. Wir sind in Mikes Schrebergarten. Er kniet neben seinem Hochbeet und schnippelt Grasbüschel.
2: Ja, so ein Rasenkantentrimmer, das wäre schon was Feines, aber kann ich mir nicht leisten.
1: Mike ist 64, lebt mit seiner Frau in Freigericht Altenmittlau, einem kleinen Ort östlich von Frankfurt, ohne Bahnhof. Vor 13 Jahren ist er schwer krank und zur Frührente gezwungen worden. Heute bekommt er Grundsicherung, verdient sich noch etwas dazu als Bäcker. Das hat er gelernt. Für Rasenkantentrimmer, die es im Baumarkt schon für 20, 30 Euro gibt, reicht es nicht. Sein Luxus ist dieser Schrebergarten, idyllisch gelegen an einem Hang außerhalb des Ortes.
2: Wenn's Wetter passt, sind wir hier draußen. Ich komme aus der Backstube raus und das ist was vollkommen anderes. Und ich Gärtner, seit ich in Rente bin jetzt. Ich habe das Gefühl, ich werde jedes Jahr besser und ich lerne auch jedes Jahr was Neues.
1: Einen Platz zum Grillen gibt's natürlich auch. Die Kohlen knistern schon. Würstchen, Bauchscheiben, ein kleines Steak sind vorbereitet. Mike hat mich eingeladen.
2: Das heißt ja, man soll kein rotes Fleisch essen. Ich liebe rotes Fleisch.
1: Dann erzählt Mike von seinem Wochenende in Leipzig, den Gesprächen mit den anderen, mit völlig anderen Lebensentwürfen.
2: Weil jeder hat zugehört. Ach, das war echt gut. Das war echt gut.
1: Mike heißt eigentlich Michael oder Michael. Sein Vater war US-Amerikaner. 15 Jahre seines Lebens hat er in den USA verbracht, hat sich als junger Mann für ein paar Jahre bei der US-Armee verpflichtet, bei den Fallschirmjägern. Als jetzt am ARD-Dialogwochenende in Leipzig das Thema Krieg aufkam, da hörte er sich die Argumente eines Kriegsgegners an, vor der Kamera. In einer der Pausen suchte Mike dann das Gespräch.
2: Ich wollte seine Beweggründe wissen, ja, warum das so ist. Und das sagt er, er war bei der Bundeswehr und als er auf diese Pappkameraden schießen musste, hat er da nachts Albträume gehabt, von wegen, das wären echte Menschen gewesen. Also in meiner kleinen Welt würde ich sagen, er ist ein bisschen zart beseitigt. Aber gut, wenn das so ist, ist es so.
1: Mike erzählt, er würde sich in der Ukraine freiwillig melden, wenn sie ihn noch nehmen würden. Er sagt auch, er konnte den anderen trotzdem verstehen.
2: Da war schon Sympathie da. Da war Sympathie da. Ich fand das echt ein anregendes Gespräch.
1: Ein Gespräch, das er sonst nie geführt hätte, mit einem Pazifisten, wie er sagt. Er hat sich ernst genommen gefühlt. Auch von all den anderen Menschen, mit denen er in Leipzig reden konnte. Im Alltag aber spürt er das selten. Auf dem Amt, wenn es um Sozialleistungen geht, oder beim Nachrichtenschauen, wenn der Bundeskanzler davon spricht, dass wir mehr arbeiten sollten.
2: Ja, von wegen, wir wären zu faul. Da soll er mal bei mir in die Backstube kommen. Der Herr, der in seinem ganzen Leben noch keinen Finger krumm gemacht hat, ja, will über Leute wie mich, weil ich Grundsicherung beziehe, urteilen. Ganz ehrlich, jetzt wäre ich frech.
1: Und dann macht Mike eine eindeutige Geste mit einem Mittelfinger.
2: Geht gar nicht. Ich habe ihn gewählt.
1: Mike will ernst genommen werden von seinem Gegenüber, von seinem Umfeld, von der Politik, die zu viel verspreche, aber nichts einhalte. Er ist auf Betriebstemperatur. Der Grill jetzt auch. Er wirft die Schweinebauchscheiben auf das Aluschälchen.
2: Das dauert am längsten.
1: Eine Streuobstwiese, ein Stadtteil am Rande von Frankfurt. Flugzeuge am Himmel, eine Autobahn in Sichtweite. In der Nähe eine 70er-Jahre-Wohnsiedlung, in der Cecilia schon lange wohnt. Die Kindheit hat sie in Polen der 80er-Jahre verbracht. Den Vater, einen Rom, hat sie nie kennengelernt, nur einmal von Weitem gesehen. Als Teenie wächst sie in Deutschland auf. Sie ist Verkäuferin, hält sich mit mehreren Jobs über Wasser. Das ARD-Dialogwochenende?
3: So was Positives habe ich eigentlich noch nie erlebt mit fremden Menschen. Ja, das ist
1: Cecilia, sie hält jetzt Kontakt mit einigen, die sie kennengelernt hat. Es sei eine große Überwindung gewesen, vor laufender Kamera in der großen Runde selbst etwas zu sagen.
3: Aber ich habe mich dann doch getraut und ich war mega stolz. Und dann kamen auch ein paar Leute an und haben gesagt, ey, du hast einen guten Punkt gesagt, weil uns geht es genauso. Ob in Deutschland wirst du als Ausländer gesehen und in Polen werde ich auch als Ausländer gesehen. Ich meine, egal wo du hingehst, du hast eigentlich keine richtige Heimat, ja.
1: Cecilia ist Mitte 40. Ihr fehle manchmal das Lächeln beim Gegenüber. Die Deutschen, sagt sie, meckerten ein bisschen zu viel und wüssten den Wohlstand, in dem sie leben, oft nicht zu schätzen.
3: Es gibt Leute, die haben Kinder, die sind verheiratet, sind immer unzufrieden, ja. Und ich bin jetzt 8 Jahre alleine, ja, und kämpfe eigentlich, ja. Und auch diese Einsamkeit, ne, das

0: meines Lebens kennenzulernen, ja. Im Supermarkt an der Kasse. ja.
1: Eine Doppelhaushälfte mitten im Taunus in einer Neubausiedlung der kleinen Stadt Idstein. Aufgeräumte Straßen, Elektroautos mit Stromanschluss am Haus, kein Bäcker, kein Supermarkt. Marcel hat mich zu Hause empfangen mit Schokolade, Waffelkeksen und zuckerfreier Limo. Total nett. Das Wetter treibt uns aber wieder raus. Wir spazieren übers nahe Feld, landen auf einer Sitzbank am Waldrand. Passanten grüßen.
2: Hallo.
3: Nee, ihr stört nicht.
4: Ja, ich habe jetzt hier Sie als Atmo drauf.
1: Auf dem Weg hierher haben Marcel und ich schon viele Themen abgeräumt. Leben in der Stadt, kann er sich nicht vorstellen. Seine Kinder, seine Frau, meine Familie, sein Job bei der Deutschen Flugsicherung. Er steht offenbar stabil im Leben. Der Moment, der ihn überrascht hat bei seinem ARD-Dialogwochenende in Baden-Baden.
2: Ich glaube, Ugur hieß der. Der sagte, dass er ein Start-up gegründet hat, mit dem er versucht, Firmen zu verbinden. Und sein Anliegen war es, Deutschland stärker zu machen oder Europa stärker zu machen. Und das fand ich dann doch ein ganz interessantes Statement, was ich so von jemandem, der türkischstämmig war, nicht erwartet hätte. Also das hat meinen Horizont durchaus was erweitert in dem Moment. Ne?
1: Marcel hat die Diskussion genossen, die Freundlichkeit. Gleichzeitig sagte er, sei es ihm nicht kontrovers genug gewesen. Beispiel Stadtbilddebatte. Das sei ein unsäglicher Kommentar gewesen vom Bundeskanzler, sagt Marcel.
2: Aber an sich ging es ja um die richtige Sache. Also der Punkt ist ja der, dass sich Deutschland verändert hat. Und da gehört zu, dass es viel bunter geworden ist, viel schöner, viel lustiger. Aber es gehört eben halt auch dazu, dass es Schattenseiten von diesem Ganzen gibt. Aber es wird oft so totgeschwiegen, weil man ganz schnell, wenn man über solche Dinge redet, in die rechte Ecke geschoben wird. Und das ist schlecht. Daraus entsteht, glaube ich, noch mehr Ablehnung gegen Menschen mit Migrationshintergrund. Und das wollen wir eigentlich alle nicht.
1: Was ist Heimat für ihn? Das schöne Zuhause in Idstein mit dem kleinen Pool im Garten? Nicht so richtig. Heimat sei noch immer das Dorf im Rheinland bei Bonn. Seine Jugendzeit, die Jahre bei der Freiwilligen Feuerwehr, der Junggesellenverein. Er spricht von Zusammenhalt. Die Menschen, die er in Baden-Baden kennengelernt hat, die teilten diesen Wunsch nach Gemeinsamkeit. Das erlebt er heute aber oft anders.
2: Den meisten Leuten geht es um sich selbst und das hat sich meines Erachtens verändert. Das war früher, wenn ich das als 50-Jähriger schon sagen darf, nicht so. Wenn ich es mir wünschen könnte, würde ich mir mehr von früher zurückwünschen, glaube ich. Also diese Zusammenhaltsgeschichte, was ich gerade schon mal angesprochen hatte, das ist eine super Erfahrung gewesen, die mich, wenn ich dran denke, jetzt noch total glücklich macht. Vielleicht ist das auch ein Stück weit der Grund, warum ich sagen kann, ich habe meine Heimat bei mir. Mensch, das sind ja Erkenntnisse hier im Interview.
1: Ein Interview, das natürlich viel mehr Zeit in Anspruch genommen hat, als die paar Minuten, die hier übrig bleiben.
2: Ja.
1: Das war bei Marcel aus Idstein so, bei Cecilia aus Frankfurt und auch bei Mike aus Freigericht Altenmittlau. Apropos.
5: So Leute, also ein paar Würste könnt ihr schon essen hier.
1: Mikes Frau hat frischen Krautsalat gemacht. Wir sitzen auf Plastikstühlen, essen gemeinsam und schauen ins Grüne.
5: Das hier ist Heimat. Das ist zu Hause.
1: Mike sagt, das rote Fleisch, das lässt er sich nicht nehmen. Und er sagt auch oft, seine Meinungen lasse er sich nicht nehmen. Und dass ihn das Wochenende in Leipzig nicht verändert habe. Vielleicht ein kleines bisschen.
5: Vielleicht beim Einschätzen von Menschen. So konnte man sich mal unterhalten und mal sich gegenseitig die Meinung sagen. Im Guten jetzt, nicht im Bösen.
1: Schönes Ende für die Reportage, aber da war ja noch diese letzte Frage auf dem Fragezettel, die mit den Träumen.
5: Ich habe noch einen Traum, noch einmal aus dem Flugzeug springen. Es gibt nichts Schöneres als wie fliegen.
1: Da spricht nochmal der Ex-US-Soldat und Fallschirmspringer Mike. Dann essen wir die übrigen Würstchen und quatschen noch ein bisschen.
6: 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Keine Sorge, hier bei uns in Neugier genügt.

0: Lana Del Rey in WDR 5 neu genügt, fast so gut wie Julia Floss.
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0: Ich dachte, ich leg die Latte mal hoch, Julia.
2: Okay.
0: Ist in Ordnung. Ich meine, du hast in der Drei-Sterne-Küche gelernt und hast heute wieder was zu essen für uns alle mitgebracht, was wir hoffentlich auch ohne Stern nachkochen können.
2: Auf jeden Fall, ganz bestimmt sogar. Ich habe so einen Frühjahrsklassiker aus Italien mitgebracht und ich dachte mir, morgen ist Feiertag und vielleicht möchte jemand in irgendeinem Garten sitzen und so ein paar Häppchen genießen. Ich habe ein Crostini mitgebracht und da drauf ist roh gehobelter Zucchini-Salat, Erbsen, Burrata und Minze.
0: Entschuldigung, Zucchini kann ich roh essen?
2: Auf jeden Fall. Und das empfehle ich auch ausdrücklich, weil die Zucchini ist ja auch manchmal so ein bisschen so ein missverstandenes Gemüse. Man kauft immer diese riesengroßen oder man erntet diese riesigen im eigenen Garten und dann denkt man sich, warum ist denn die eigentlich so wässrig? Das ist ja irgendwie nur Schaum. Ja, ich kaufe vor allen Dingen gerne so kleine und die kann man ganz wunderbar roh hobeln. Und dann eben mit Olivenöl, ein bisschen Zitrone, Salz, Pfeffer, Prise Honig zum Beispiel marinieren und das ist ganz, ganz köstlich. Und da kann man sich auch ein bisschen durch die Farben probieren. Die Grünen haben eine relativ feste Schale und die Gelben und die Weißen zum Beispiel, die eignen sich ganz hervorragend zum Rohmarinieren, zum Rohessen.
0: Und die Kleinen sind dann fester und nicht so schwammig?
2: Ganz genau.
0: Okay.
2: Und in Italien zum Beispiel, wo die Zucchini ja eine sehr große Rolle spielt, da findet man die ganz häufig, dann sind die so groß wie so ein Füllfederhalter, vielleicht wie so ein Stift oder so ein Filzstift. Das ist dann so ungefähr die Größe und die kann man auch so dann mit ein bisschen Öl und Salz zum Beispiel einfach nur auf den Grill packen. Diese riesen Onkolyten, die findet man da eigentlich eher selten.
0: Okay.
2: Und natürlich, je größer dieses Gemüse ist, umso mehr ist von dieser, ja, ich finde das richtig schaumig, dieses weiche, weiße Gehäuse, umso mehr ist da drin. Und das irgendwie lecker und nicht matschig zu bekommen, das ist eine kleine Herausforderung.
0: Also habe ich mir gemerkt, wenn ich in der Toskana bin, die Postkarten schreibe ich mit den kleinen Zucchini.
2: Auf jeden Fall.
0: Und sind die nicht bitter, wenn die roh sind?
2: Wenn eine rohe Zucchini oder auch wenn eine gegarte Zucchini bitter ist, unbedingt ausspucken. Das sollte nämlich überhaupt nicht der Fall sein. Dann ist das sogar ein bisschen giftig und erzeugt ja ein bisschen unangenehme Magen-Darm-Probleme. Also bitter bei Zucchini, sofort ausspucken. Die Zucchini an sich ist nicht bitter.
0: Jetzt kombinierst du deine Zucchini mit Erbsen. Sind das Tiefkühlerbsen oder sind das frische?
2: Das ist eine gute Frage. Wir sind im Juni, also sind es natürlich frische Erbsen.
0: Natürlich.
2: Natürlich.
0: Ja. Und die hast du auch selbst gepiddelt.
2: Absolut. Ich finde, das ist sowas richtig Schönes. Ich finde, das ist sowas wie so Luftpolsterfolie, wo man so ganz entspannt auf der Couch oder auf dem Balkon so vor sich hin drücken kann, piddeln
0: achtsam.
2: Kann.
0: Wir haben heute schon über Achtsamkeit gesprochen.
2: Ich finde, es ist kaum etwas achtsamer als Erbsen zu poolen. Finde ich ganz fantastisch. Und genau, die habe ich dann wirklich in aller Seelenruhe gepoolt und habe die in ein bisschen Salzwasser 5 Minuten gegart, damit die schön bissfest bleiben und dann aber sofort abgeschreckt, damit die auch schön grün bleiben und nicht weiter garen.
0: So, sie sind jetzt Zeuge. Ich gehe rüber zu dem Teller, den du vorbereitet hast.
2: Ja.
0: Dankenswerterweise. Oh, da ist aber eine Zucchini daneben gefallen, ne?
2: Ja, aber das ist auch Absicht, weil das ist Foodstyling fürs Foto muss man ja auch machen, muss ja schön.
0: Ja, das macht man so in der Sterneküche, das ist Absicht.
2: Ja, ja, natürlich, man braucht immer eine Ausrede. Und während du da vielleicht herzhaft reinbeißt und es fällt alles runter und es gibt Ärger von der Technik, erkläre ich kurz, in was du da eigentlich reinbeißt.
0: Okay.
2: Ich habe eine Ciabatta-Scheibe, das geht aber auch wirklich mit einem Baguette oder wenn man ein Kaiserbrötchen hat.
0: Kannst du dich kurz umdrehen, weil ich glaube, das wird peinlich und mein T-Shirt ist noch weiß.
2: Ich gucke wirklich wo ganz anders hin. Und diese Ciabatta-Scheibe habe ich einfach in Olivenöl rechts, links angebraten. Man kann die aber auch roh, also man kann die einfach rösten ohne Fett, aber mit Öl finde ich ein bisschen leckerer. Dann habe ich die mit, das habe ich nicht mit dir abgesprochen, ich hoffe, es ist okay, ich habe die mit Knoblauch abgerieben. So ein kleines bisschen.
0: Und ja, wir stehen weit auseinander, das geht.
2: Und es ist ja auch gut für die Durchblutung und so weiter. Und dann ist da eben dieser roh marinierte Salat drauf. Ich wünschte, ich hätte ihn ungefähr vor einer halben Stunde für dich mariniert, aber er ist leider, ich habe es gestern schon vorbereitet, weil das ist eigentlich etwas, was Biss haben sollte und es wird mariniert und sofort serviert.
0: Es hat aber noch Biss, das kann ich sagen.
2: Bis, schön.
0: Bis auf das Brot, das ist jetzt ein bisschen durchgeweicht.
2: Das ist ein bisschen, ne?
0: Und ich will dich nicht enttäuschen, aber es schmeckt sehr lecker.
2: Oh, das freut mich. Oh, jetzt war ich ein bisschen aufgeregt.
0: Ja, sehr, sehr lecker. Es schmeckt ganz, ganz frisch. Es schmeckt fast ein bisschen süßlich.
2: Mhm.
0: Es ist voll die Explosion im Mund, finde ich, weil diese Zitrone, diese Zesten oder sind es Zitronenzesten?
2: Genau, Zitronenabrieb und ein bisschen Saft.
0: Okay, das knallt voll. Ja. Und es ist, ich könnte 10 davon essen. Ja. Es ist total, und es ist leicht. Ja. Das finde ich auch super. Trotz dieses Burratas, das ist ja so Mozzarella, ne?
2: Der Burrata ist letztendlich das, was im Mozzarella drin ist. Also es sind so Burrata-Fäden mit ein bisschen Sahne. Die Italiener nennen das Stracciatella. Ich habe es höchstwahrscheinlich falsch ausgesprochen. Und da gibt es ja diverse Spielarten in der Form. Und das sind diese Kugeln. Wenn man die so aufreißt, dann sind die in der Mitte halt so ein bisschen weicher. Man kann da aber selbstverständlich auch ein Mozzarella drauflegen. Man kann da ein bisschen Feta drüber bröseln. Dann wäre es ein Hauch salziger. Fände ich auch ganz, ganz lecker. Oder noch ein paar Pinienkerne dazu. Aber das ist so italienischer Frühsommer. Das wird da auch sehr, sehr viel serviert, sobald die Zucchini und die Erbsen aus der Erde schauen. Gerne auch auf Focaccia zum Beispiel.
0: Super lecker. Also ich kann es Ihnen wirklich empfehlen. Das Rezept kriegen Sie dann natürlich online und in der WDR5-App. Ohne Witz, ich bleib dabei, ich könnte 10 davon essen. Ja. Auch diese Minze ist ja lecker.
2: Auch so bei der Hitze, einfach mittags so ein Ding, finde ich toll.
0: Kriege ich deins auch noch?
2: Ja, natürlich, kein Problem.
0: Julia Floss mit Zucchini, Erbsen, Minze, Burrata auf Brot. Alles super lecker.

Das ist zwar ein Kontrastprogramm zu diesem leckeren Häppchen zwischendurch, aber bleiben Sie uns treu. Um 10 nach 12 hören Sie uns wieder und wir Sie hoffentlich auch im WDR 5 Tagesgespräch. Vorher der Tag um 12 hier bei WDR 5.

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1: Und ich bin Katrin Schmick. Willkommen an diesem Mittwochmittag. Vielleicht beginnt ja heute für Sie ein langes Feiertagswochenende. Unsere Themen in den nächsten 10 Minuten. Wir beginnen mit einem Großeinsatz der Polizei in der Nacht in Dortmund.
2: Der Mann ist freiwillig vor die Tür getreten. Nach langen Verhandlungen durch die Kollegen des Sondereinsatzkommandos konnte dann letztendlich widerstandslos vor der Tür festgenommen werden.
1: Tobias Bokarius war das von der Dortmunder Polizei. Was da genau los war in den frühen Morgenstunden, dazu gleich mehr. Außerdem den Ernstfall üben. Im Kölner Stadion findet heute eine große Zivilschutzübung statt. Und Helmpflicht, nein danke. Am heutigen Weltfahrertag setzen wohl mehr Menschen auf die eigene Vorsicht als auf einen Fahrradhelm. Und das Wetter könnte ein bisschen stabiler sein. Schauer und Gewitter sind immer wieder drin, bis 21 Grad. Die Eilmeldung kam am Abend. In Dortmund schießt ein Mann auf Polizisten und verschanzt sich mit seinen Kindern in einer Wohnung. Es folgte ein stundenlanger Großeinsatz, bis der 51-Jährige aufgab. Frage an Michael Westerhoff, WDR Dortmund. Was war da los?
3: Die Ehefrau des 51-jährigen Mannes hat gegen 19.15 Uhr die Polizei gerufen und um Hilfe gebeten. Die Polizei spricht von einer Bedrohungslage. Die genauen Hintergründe sind noch nicht bekannt. Klar ist aber, der Mann hat eine scharfe Waffe gehabt. Als die Polizei zum Wohnhaus gekommen ist, hat der Serbe diese Waffe gezückt und auf einen Polizisten geschossen. Der hatte eine Schutzweste an. Nach dem Schuss ist der Mann dann in seine Wohnung geflohen. Dort hielten sich auch seine drei Töchter auf. In der Wohnung hat er sich dann verschanzt. Es hat dann ein stundenlanger Nervenkrieg begonnen. Die Polizei hat das Haus mit Spezialkräften umstellt und mehr als 7 Stunden mit ihm verhandelt. Um 3.30 Uhr hat er dann aufgegeben. Er hat freiwillig das Haus verlassen, hat sich der Polizei gestellt und ist festgenommen worden.
1: Die Frage ist, wie geht's den drei Kindern und der Mutter und natürlich auch dem angeschossenen Polizisten?
3: Die Kinder sind unverletzt, denen geht's den Umständen entsprechend gut, sagt die Polizei. Die sind jetzt in Obhut des Jugendamtes. Bei der Mutter ist noch unklar, ob die zeitweise auch in der Wohnung war und fliehen konnte. Zum Gesundheitszustand des Polizisten hat sich der Sprecher der Dortmunder Polizei, Tobias Bokarius, geäußert.
2: Der Polizeibeamte wurde leicht verletzt in ein Krankenhaus eingeliefert. Er hat ziemliches Glück gehabt, dass eben seine Schutzweste genau ihren Zweck erfüllt hat, nämlich ihn vor dieser Kugel zu schützen, sodass er letztendlich mit leichten Verletzungen im Krankenhaus behandelt werden konnte.
3: Die genauen Hintergründe der Tat sind noch unklar. Die Staatsanwaltschaft verschafft sich gerade einen Überblick. Die will sich am Nachmittag zum Geschehen äußern. Die Polizei hat inzwischen eine Mordkommission eingerichtet.
1: Nach dem Polizeieinsatz in den frühen Morgenstunden in Dortmund, Informationen waren das von Michael Westerhoff im Tag um 12. Was tun, wenn die Sirenen losgehen und es ist keine Übung? Wohin muss ich, wenn ich aufgefordert werde, einen Schutzraum aufzusuchen? Wenn der Strom weg ist, das Internet offline, das sind Fragen, die wir uns alle schon mal gestellt haben. Oder was ist zu tun, wenn wir angegriffen werden? Es sind Szenarien, die immer wieder durchgespielt werden. Heute zum Beispiel in Köln. Das Ganze im Rahmen der europäischen Übung für den Bevölkerungsschutz. Im Kölner Stadion findet das statt. Estella Masur beobachtet das Ganze. Was geschieht da?
4: Ja, einiges. 400 freiwillige Statistinnen und Statisten, die dann Bürger in Anführungsstrichen spielen, die Hilfe brauchen. Und 800 Einsatzkräfte nehmen teil. Ja, und dann wird der Ernstfall geprobt. Also zum Beispiel, wie verhält man sich korrekt bei chemischen, biologischen oder sogar nuklearen Gefahren? Dabei wird dann unter anderem die Dekontamination von Personen, Fahrzeugen, Geräten und Infrastruktur trainiert. Und auch die Zusammenarbeit nationaler und europäischer Einsatzkräfte. Umgesetzt wird das Ganze übrigens vom Technischen Hilfswerk, der Bundespolizei und dem Bundesamt für Bevölkerungsschutz und Katastrophenhilfe und übrigens von 250 Personen aus ganz verschiedenen Ländern beobachtet, wie zum Beispiel aus der Ukraine.
1: Und was ist das Ziel dieser Übung?
4: Naja, am Ende möchte man natürlich für jeglichen Ernstfall gewappnet sein. Es gab ja in den letzten Jahren auch etliche Katastrophen. Epidemien, Überschwemmungen, Waldbrände, Erdbeben. Das sind jetzt nur einige Beispiele. Und um die Bevölkerung besser schützen zu können, hatte die EU vor rund 7 Jahren RescEU geschaffen. Als zusätzliches Sicherheitsnetz quasi, komplett von der EU finanziert. Dazu muss man wissen, dass die EU eine Schlüsselrolle spielt, wenn es darum geht, Katastrophenschutz zu koordinieren. Und diese Übung heute leistet einen wichtigen Beitrag zur Stärkung der europäischen Kompetenz, auch von sogenannten CBRN-Gefahrenlagen. Also wenn giftige Gase beispielsweise austreten oder bei bestimmten Krankheitserregern oder radioaktiven Stoffen. Das kann ja durch Unfälle passieren, aber auch durch vorsätzliche Angriffe.
1: Esselam Azua über die große Zivilschutzübung, die seit heute Morgen im Kölner Stadion stattfindet. In Wuppertal hat die Polizei in einem Einfamilienhaus 1100 Cannabispflanzen entdeckt. Mehr dazu in den Kurznachrichten heute mit Richard Hucke.
5: Laut Experten könnten damit Drogen im sechsstelligen Wert hergestellt werden. Die Polizei soll einen anonymen Hinweis zu dem Einfamilienhaus in Wuppertal-Kronenberg bekommen haben. Als die Polizei das Haus gestürmt hat, versuchte ein 33-Jähriger noch aus dem Fenster zu flüchten. Er konnte aber festgenommen werden. Heute findet in Münster der 1,5 Grad Urban Run statt. Ab 18 Uhr laufen 1000 Teilnehmer anlässlich des bundesweiten Tages des Laufens quer durch Münster. Das Besondere, auf ihrer Route laufen die Teilnehmer durch mehrere Gebäude, darunter Schulen und Kirchen. Dort warten Überraschungen auf sie. In Bonn ist der Freibadbesuch morgen an Fronleichnam kostenlos. Der Bonner Kinderschutzbund wird 60 und lädt deshalb Kinder, Jugendliche und Familien zu einem Badetag ein. An der Aktion nehmen alle 4 Freibäder in Bonn teil. Weil es am Niederrhein und im Münsterland nur wenige Höhlen zum Überwintern für Fledermäuse gibt, haben Mitarbeiter der biologischen Station im Kreis Wesel jetzt eine künstliche Höhle geschaffen. Im Inneren gibt es zahlreiche Verstecke für Fledermäuse in Holz- und Steinritzen. Wer in Coesfeld wohnt, könnte ab nächster Woche unerwarteten Besuch bekommen. Die Stadt will nämlich wissen, wie viele Hunde es pro Haushalt gibt und lässt sie zählen. Es geht dabei auch darum, dass alle Besitzer Hundesteuer zahlen.
1: Die Kurznachrichten im Tag um 12. Zugegeben, es gibt schönere Accessoires. Ein Fahrradhelm ist selten ein echter Hingucker, zumindest nicht im positiven Sinne. Fahrradhelme sind klobig, zerstören die Frisur und eher lästig. Wie oft bin ich schon vom Rad gestanden, habe den Helm oben in der Wohnung vergessen und mir dann gesagt, ach komm, fährst du halt heute halt ohne, wird schon nichts passieren. Aber genau das ist ja das Problem. So ein Helm schützt eben doch sehr gut vor schweren Kopfverletzungen. Und da stellen wir heute am Weltfahrertag mal wieder die Frage, Helmpflicht, wäre das eine gute Idee?
6: Wir hatten jetzt gerade in der Bekanntschaft wieder jemanden Unfall. Gott sei Dank mit Helm, dadurch alles nur so ein bisschen Abschürfung, aber voll auf den Kopf gefallen.
7: Also ich persönlich habe da nichts dagegen, weil ich trage eh meinen Helm.
1: Ja, 2 Stimmen aus dem Land zum Thema Fahrradhelmpflicht. Lena Sterz aus dem WDR-Aktuell-Team ist da. Da gab es eine neue Umfrage zu dem Thema. Was kam denn da raus?
8: Da kam raus, dass eine knappe Mehrheit der befragten 1000 Menschen gesagt hat, sie sei für eine Helmpflicht in Deutschland für Fahrradfahrer. Ich finde das interessant, weil in der gleichen Umfrage dann nur jeder Dritte gesagt hat, dass er oder sie auch tatsächlich immer einen Helm trägt. Ein Drittel hat gesagt, sie tragen manchmal oder gelegentlich einen Helm. Und ein Drittel hat gesagt, nie. Also anscheinend würden aber manche gerne dazu gezwungen sein, quasi disziplinierter mit ihrem Helm zu sein.
1: Gibt's denn sowas in anderen Ländern, eine Helmpflicht, oder wie kommt das Thema jetzt auf?
8: Ja, gibt es teilweise, aber das kommt jetzt auch auf, weil die Zahl der Radunfälle in den letzten 10 Jahren um 20% gestiegen ist. Vor allem die mit E-Bikes. Und da es ja nur für die E-Bikes über 25 km/h eine Helmpflicht gibt, bisher kam das Thema jetzt noch mal auf, wobei ja ein Helm auch vor vielen Verletzungen gar nicht so gut schützt. Aber besonders bei Kindern gäbe es handfeste medizinische Gründe für einen Helm. Das sagt der Arzt Georg Osterhoff.
9: Das Gehirn ist umgeben vom Schädelknochen und Kinder haben da besonders wenig Platz, in die das Blut ausweichen könnte. Und das ist dann eine geschlossene Box. Und wenn da zu wenig Platz ist, dann quetscht, erdrückt das Blut das Gehirn. Und das ist was, woran die Patienten sterben.
8: In manchen anderen Ländern gibt es tatsächlich auch schon eine Helmpflicht, speziell nur für Kinder. In Schweden zum Beispiel muss jeder bis 15 einen Helm tragen und in Österreich bis 12.
1: Helmpflicht beim Radfahren, ja oder nein? Wir haben drüber geredet heute am Weltfahrertag. Vielen Dank, Lena Sterz, WDR aktuell. Und dann sind wir beim Wetter in Nordrhein-Westfalen. Aus dem Wetterteam ist Sarah Geißler da. Es ist ein bisschen kühler geworden, Sarah. Und alles in allem auch ein bisschen ungemütlicher, was ja jetzt nicht so toll ist. Viele haben ja ein langes Wochenende vor sich.
10: Ja, ein sehr wechselhaftes
1: zum Teil auch sehr windiges, langes Wochenende, würde ich sagen, mit vielen Wolken, die zwar immer wieder auch auflockern und ein bisschen Sonne durchlassen, die aber eben auch Schauer bringen und auch Gewitter weiterhin. Heute bei maximal 14 bis 21 Grad nur ganz vereinzelte. Morgen am Feiertag dann aber wieder häufiger und auch wieder kräftiger, zum Teil mit Starkregen, mit Sturmböen und mit Hagel bei 13 bis 20 Grad. Freitag gleiche Temperaturen, weiter sehr wechselhaft, dann werden die Gewitter aber wieder seltener. Und auch das Wochenende selbst geht mit diesem Hin und Her weiter. Es wird auch wieder ein bisschen milder, Samstag und Sonntag dann bis 22 Grad. Die meisten Auflockerungen, die bringt, so wie es momentan aussieht, der Samstag. Von 16 Sonnenstunden, die astronomisch momentan möglich sind, bekommen wir aber maximal 5 bis 7, an den anderen Tagen noch weniger.
10: Danke, Sarah Geißler, soweit WDR aktuell mit dem Tag um 12 und ich bin Katrin Schmick.
5: 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A1 Dortmund Richtung Osnabrück zwischen Kreuz Münster Süd und Münster Nord etwa 15 Minuten plus 6 Kilometer Stau. A2 Dortmund Richtung Oberhausen zwischen Bottrop und Kreuz Oberhausen etwa 10 Minuten plus 6 Kilometer stockender Verkehr. A3 Köln Richtung Arnheim zwischen Oberhausen-Lierich und Kreuz Oberhausen etwa 10 Minuten plus 6 Kilometer stockender Verkehr. A4 Köln Richtung Aachen zwischen Elsdorf und Merzenich etwa 10 Minuten plus 5 Kilometer stockender Verkehr. Und A59 Köln Richtung Bonn zwischen Dreikäumer und 3 Köln-Ports, 2 Kilometer Stau.
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11: Wer hier bei uns Asyl beantragt, abgelehnt wird und nicht zurück kann in sein Herkunftsland, weil sein Heimatland ihn nicht mehr aufnimmt, der soll künftig in ein Lager irgendwo außerhalb Europas gebracht werden können, in ein Return Hub, wie die Politik es nennt, ein Abschiebezentrum. Die EU hat diese Woche den Weg dafür freigemacht, spricht von einem wichtigen Schritt. Andere sehen das anders. Pro Asyl spricht von maximaler Härte gegen Geflüchtete, die Linke von Angst und Schrecken. Und spätestens bei einem Detail kommen vielleicht beide Seiten ins Grübeln. Auch Familien mit Kindern können in diese Lager geschickt werden. Wie sehen Sie das? Ist das der richtige Weg oder geht das Ihnen zu weit? Wir wollen Ihre Meinung hören und sind neugierig, was Sie darüber denken. Schreiben Sie uns gerne über die WDR 5 App, schicken Sie uns eine Sprachnachricht oder der einfachste Weg, rufen Sie uns an 0800 5678 dreimal die 5. Mein Gast wird gleich Gerald Knaus sein, einer der wichtigsten Migrationsforscher Europas, aus Hamburg zugeschaltet, wenn alles klappt. Ihre Telefonnummer, die ist für Sie wichtig, wenn Sie mitsprechen möchten beim WDR 5 Tagesgespräch 0800 5678 3x5.

0: Das WDR-5-Tages-Gespräch heute zu den Abschiebezentren, die seit dieser Woche in der Welt sind. Die EU hat dafür den Weg freigemacht und ich habe, während Sie Musik gehört haben, schon mit unserem Experten kurz sprechen können, mit Gerald Knaus, zugeschaltet aus Hamburg. Hallo, Herr Knaus.
1: Ja, hallo.
0: Wir haben uns für Sie entschieden, weil Sie einer der wichtigsten Migrationsforscher Europas sind. Und das Lustige ist, deswegen habe ich gerade erwähnt, dass wir beide uns schon unterhalten haben. Sie freuen sich sehr auf dieses WDR-5-Tagesgespräch, weil Sie das Gefühl haben, Sie müssen da mal mit einigem aufräumen. Womit denn?
1: Wir haben eine sehr konfuse Debatte. Und zwar von allen Seiten, von der Politik, aber auch von manchen der NGOs, wo alles Mögliche verwechselt wird. Also Abkommen Italiens mit Albanien, England mit Ruanda, mit Libyen Abkommen, Rückführungen von Asylsuchenden, Rückführungen von abgelehnten Asylwerbern. Und wenn man das alles vermischt, dann sieht man gar nicht mehr, worum es eigentlich geht. Es gibt eigentlich zwei Fragen. Kann man irreguläre Migration, die auch lebensgefährlich ist, über das Mittelmeer im letzten Jahr 150.000 ungefähr in die EU, kann man die stoppen? Also indem man das Signal gibt, wer jetzt kommt, der wird schnell zurückgebracht. Das darf man aber nach EU-Recht nur, wenn der Staat, in dem man die Person bringt, ein sicherer Drittstaat ist. Dann kann man dort das Asylverfahren machen. Und das Ziel, das haben wir einmal gemacht, 2016 mit der Türkei, das Ziel ist, dass dann ganz schnell Leute nicht mehr kommen, weil die meisten, die kommen ja nicht in der Türkei oder in Ruanda bleiben wollen und weil es dann sinnlos ist, Schlepper zu zahlen. Das ist das eine. Sichere Drittstaaten sollen die irreguläre Migration am Anfang stoppen. Das zweite ist, wenn Leute schon da sind und sie sind im Asylverfahren gewesen, sie wurden abgelehnt, wie kann man diejenigen, die ausreisepflichtig sind, die keinen Schutz brauchen nach den deutschen, europäischen Standards, wie kann man die aus der EU rausbringen? Da gibt es freiwillige Rückkehr, viele wollen aber nicht. Man kann sie in ihr Herkunftsland bringen, das versuchen Staaten seit 30 Jahren mit geringem Erfolg. Oder, und jetzt ist das Neue, man bringt sie in ein anderes Land, das dazu bereit ist, die zu nehmen. Das ist jetzt auch neu. Das ist aber nicht für Geflüchtete oder Flüchtlinge oder Menschen mit Schutz. Das ist für die, die schon abgelehnt sind.
0: Okay. Prinzip verstanden. Jetzt haben Sie aber einen Begriff geprägt, der hat mich gerade ein bisschen, ich will nicht sagen schockiert, aber Sie sagten
1: irreguläre Migration.
0: Irreguläre Migration sei lebensgefährlich. Wieso das denn?
1: Weil in den letzten 10 Jahren 30.000 Menschen an der gefährlichsten Grenze der Welt im Mittelmeer auf dem Weg nach Europa ertrunken sind. Im letzten Jahr 2.000. Mhm. Und wenn wir diesen moralischen Skandal von Massensterben, von Menschen, die sich in Boote setzen, die von Schmugglern manchmal auch in Boote gezwungen werden, in Libyen, die ihr Leben riskieren, wenn wir das stoppen wollen, dann wissen wir brauchen ja Rettung im Mittelmeer. Das ist eine moralische Pflicht. Aber das reicht nicht. Wir brauchen auch ein Signal, macht euch gar nicht auf den Weg. Also wenn, wie im letzten Jahr, 150.000 Menschen über das Mittelmeer aus Afrika und Asien nach Europa kommen und dann über 2.000 sterben, dann brauchen wir eine Politik, null Tote im Mittelmeer, aber, das ist das Wichtigste, ohne Verletzung des gültigen Menschen- und Flüchtlingsrechts. Und das heißt, ohne dass wir das machen, was Donald Trump versucht, nämlich Menschen, die in den USA sind, so schlecht zu behandeln, dass andere Angst bekommen, in die USA zu kommen. So ist es ihm gelungen, die irreguläre Migration über die Grenze aus Mexiko drastisch zu reduzieren. Diese Methode ist aber in der EU weiterhin illegal. Also man darf die Menschenwürde von Menschen nicht verletzen, um andere abzuschrecken. Das heißt, wie schaffen wir es, dass weniger Menschen diese lebensgefährliche Route auf sich nehmen, weniger Menschen sterben und trotzdem das Asyl und Menschenrechte gewahrt und geschützt werden.
0: Dann greife ich, Herr Knaus, wieder einen Satz von Ihnen auf. Wenn wir nicht wollen, dass diese Menschen hier zu uns kommen, und damit sind wir mittendrin im WDR-5-Tagesgespräch, wollen wir das, wollen wir es nicht? Wollen wir die Abschiebezentren oder wollen wir sie nicht? Und am Telefon ist jetzt Jürgen Rieder aus Düsseldorf. Habe ich Ihren Nachnamen richtig ausgesprochen?
2: Vielen Dank, ja. Nur der Vorname, hören Sie mich?
0: Ja, ich höre Sie sehr gut.
2: Okay, guten Morgen.
0: Guten Morgen, hallo. Also guten Mittag.
2: Guten Mittag, genau. Ja. Mein Vorname ist Steven, wie Stefan Englisch.
0: Okay, dann Steven Rieder. Schön, dass Sie da sind. Und was ist Ihr Anliegen?
2: Okay, 4 Punkte, wenn ich darf. Ich versuche mich kurz zu fassen. A, warum Trump nach? dann, das ist der Vorlauf.
0: Entschuldigung, das habe ich jetzt akustisch nicht verstanden. Was war die Frage?
2: Warum dem Trump nach?
0: Achso, warum dem Trump nach? Also dem Trump das nachmachen quasi?
2: Ja, seine, okay. Also so. Es gibt ja Unterschiede, aber es gibt auch Gemeinsamkeiten. Mhm. Dann die eigentlichen Fragen, die weitere Fragen provozieren mögen, bitte. wir haben da ein Weltproblem, nicht ein deutsches, nicht ein europäisches. Die Welt ist in Aufruhr aus den verschiedensten bekannten Gründen, von Klima bis. Was für einen Nutzen bringt es uns Menschen auf der Welt, wenn Leute, die in der EU Halt suchen, mit oder ohne Kriminellen auf dem Kerbholz, wenn die in Nicht-EU verschifft werden und dort eingesperrt, was für einen Nutzen bringt das der Weltbevölkerung, wovon wir Teil sind?
0: Ich schreibe schon fleißig mit, weil Sie sagten ja, es gibt 4 Punkte. Wir sind bei 2 angekommen.
2: Dann, 2? Ja. Also 3, Punkt 3 okay. Dann. Ich möchte darauf hinweisen, dass zu meinem Erstaunen, aber völlig nachvollziehbar, nur ich muss den Kontext unserer Debatte im Voraus staunen, ein bewiesener, leider bewiesener, übelster Gefährder in Deutschland, auf deutschem Boden, verhaftet, ja, im Ausland verhaftet, ausgeliefert, dann hier verurteilt wurde, zu Recht, so von dem, was ich höre, und zwar verurteilt auf lebenslang in Deutschland.
0: Okay.
2: Er wurde nicht in Nicht-EU abgeschifft, etwa in die Schweiz oder nach Ruanda.
0: Aha, Sie meinen also, wenn jemand hier verurteilt wird, warum verbüßt er seine Strafe hier und wird nicht sonst wohin geschickt? Habe ich das richtig verstanden?
2: Ja, umgekehrt. Wenn das geht, warum soll es mit anderen nicht gehen?
0: Herr Rieder, jetzt waren wir ganz lange die Listener. Jetzt gebe ich mal Ihre Fragen weiter an Herrn Knaus, unseren Experten. Warum Trump nachmachen? Da hatten Sie ja gerade in Ihrem Intro schon ein paar Worte dazu verloren. Haben Sie das Gefühl, wir tun das denn?
1: Also, wir haben...
0: Herr Rieder, entschuldigen Sie ganz kurz. Die Frage ging jetzt schon an Herrn Knaus. Also, Herr Knaus, tun wir es dem amerikanischen Präsidenten gleich?
1: Also, man muss ganz klar sagen, in diesem Moment mit diesen Gesetzen, die die EU verabschiedet hat, alle Standards, Menschenwürde respektieren, Flüchtlingsschutz respektieren, das Recht auf Asyl respektieren, bleiben erhalten. Also europäische Gerichte werden auch mit diesen neuen Gesetzen weiterhin das Recht, das wir seit Jahrzehnten haben, das Menschen schützt, anwenden können. Was Trump macht, ist ja Recht brechen. Also er hat das Asylrecht de facto abgeschafft in den USA und er hat Leute ohne Gericht, ohne Rechtsbasis einfach im Land geschnappt, gleich am Anfang seiner Amtszeit und in ein Gefängnis, wo Menschen gefoltert wurden, nach El Salvador bringen lassen, zur Abschreckung. Also es gibt Parteien in Europa, die sagen, machen wir es doch wie Trump, auch in Deutschland. Die AfD hat zum Beispiel gesagt, man sollte sich bei Trump Rat holen, also wie man eine Sonderpolizei, die die Migranten sucht, verhaftet, wie wir es in Minnesota gesehen haben im Winter, so etwas aufbauen. Aber derzeit ist das illegal, in der EU und auch in Deutschland, weil es die Menschenwürde verletzt. Also nein, Trump nicht nachahmen.
0: Das zweite Thema ging ja darum, es ist ja nicht ein Problem Deutschlands oder der EU, das ist ja ein Weltproblem. Flüchtlingsströme sind unterwegs. Was bringt es, dass man in irgendwelchen Staaten, wenn sie denn mitmachen, sozusagen Lager installiert, wo diese Leute hinkommen sollen?
1: Also hier ist das Allerwichtigste, wenn man sich eine Sache merken soll bei dieser Debatte um Rückkehrzentren, und das ist wirklich zentral, da geht es nicht um Flüchtlinge. Mhm. Also wer in Europa ist, kann einen Asylantrag stellen. Und der Asylantrag muss geprüft werden, irgendwo, aber in den meisten Fällen eben in Europa, außer wir haben einen sicheren Drittstaat. Und der muss gründlich geprüft werden und dann gibt es die Möglichkeit, zu Gericht zu gehen. Und dann prüfen das die Gerichte. Wenn man abgelehnt ist, also wenn man kein geflüchteter Flüchtling, Schutzbedürftiger mehr ist, nur dann darf man, und das ist jetzt schon so, seit Jahrzehnten, natürlich in das Heimatland zurückgebracht werden. Also wer nicht freiwillig ausreist nach einem abgelehnten Asylantrag, der darf abgeschoben werden in sein Heimatland. Und die Idee von den Rückkehrzentren ist, wo das nicht geht, also weil das Heimatland zum Beispiel nicht kooperiert und weil die Person, die ausreisen muss, nicht ausreist freiwillig, Nur dort suchen wir jetzt als Regierungen einen anderen Staat. Also wir bringen dann Leute nach Äthiopien, die eigentlich in ein anderes ostafrikanisches Land zurückgebracht werden sollten. Oder wir bringen sie nach Usbekistan, obwohl sie eigentlich nach Afghanistan gebracht werden sollten.
0: Damit man sie hier aber nicht mehr hat, also damit die dann dort sitzen und warten?
1: Die werden dann dort eigentlich nicht sitzen, weil nach unseren Asylbehörden und Gerichten, die ja auch keinen Schutz brauchen, könnten sie ja in ihre Heimat zurückkehren, jederzeit. Also die Idee ist nicht, die irgendwo anderswo einzusperren. Das wäre auch, würden auch unsere Gerichte nicht zulassen. Mhm. Aber es ist ja jetzt schon legitim, einen Afghanen, der keinen Schutz braucht, nach Afghanistan zurückzubringen. Das ist nicht eine Verletzung von irgendeinem Menschen- oder Flüchtlingsrecht.
0: Herr Rieder aus Düsseldorf, vielen Dank für Ihren Anruf. Die Straftäter, die Sie auch noch angesprochen haben, sind nicht vergessen. Aber hier klingelt das Telefon wie wild. Wir gehen nämlich direkt weiter nach Hennef zu Herrn Nacken. Hallo, Herr Nacken.
3: Ja, guten Tag.
0: Guten Tag. Was denken Sie darüber?
3: Also ich kann nicht nachvollziehen, wie Berufspolitiker, wie zum Beispiel der Herr Döring von der CSU, unser Innenminister, Dobrindt heißt er ja, wie der hingehen kann und das Geschäft der AfD betreiben kann. Es muss doch jedem eigentlich klar sein, in dem Moment, wo irgendeine dieser merkwürdigen und menschenverachtenden Forderungen der AfD erfüllt ist von Seiten der handelnden Politik, kommt die nächste Forderung. Das ist doch vollkommen klar. Also die werden doch niemals Ruhe geben, einfach um sich dann irgendwo darstellen zu können. Im Übrigen halte ich diese Politik, diese Return-Hubs, ausgesprochen unmenschlich.
0: Herr Nacken, was hätte denn die CDU aus Ihrer Sicht stattdessen tun müssen beim Thema Migration?
3: Die hätte natürlich in früheren Jahren da eine bessere Regel schaffen müssen. Sie waren immerhin 16 Jahre ununterbrochen an der Regierung. Ich nehme meine eigene Partei, die SPD, dabei auch nicht aus. Die waren vielfach mit dran beteiligt. Also da hätten bessere Regelungen geschaffen werden müssen. Das ist die eine Sache. Die andere Sache ist, es ist in den seltensten Fällen wirklich eine vernünftige Integrationspolitik betrieben worden.
0: Herr Knaus, wird die politische Mitte stärker, wenn sie solche Forderungen übernimmt, oder stärkt sie damit tatsächlich die AfD, wie Herr Nacken gerade beschreibt?
1: Also ich stimme Herrn Nacken absolut zu, wenn er sagt, dass es nichts bringt, Parteien wie der AfD nachzulaufen. Denn tatsächlich, die Forderungen, und wir hören das ja, wir sehen das ja bei den Einladungen etwa für identitäre Denker wie den Österreicher Martin Sellner in den Landtag in Thüringen, in Erfurt, von der AfD. Menschen, die sagen, wir wollen ganz viele Menschen aus Deutschland dazu bringen, auszureisen oder sie vertreiben, weil sie nicht herpassen, weil ihr Hintergrund der falsche ist. Da wird ja von millionenfacher Remigration gesprochen. Und diese Forderung kann keine Partei in Deutschland je erfüllen, weil die ist natürlich unmenschlich, menschenwürdig, verfassungsfeindlich. Und daher bringt es auch nichts, so zu tun, als würde man in diese Richtung gehen. Aber das, was die deutsche Bundesregierung jetzt macht, auch der Innenminister, auch der Koalitionspartner, die SPD, die machen das ja gemeinsam, ist nicht menschenverachtend. Denn diese Gesetze, ich kann sie kritisieren, weil sie nicht viel bringen, aber all das ist immer noch im Rahmen der, und der UNHCR hat das jetzt auch gesagt, UNHCR ist das UN-Weltflüchtlings, die Institution des UN-Flüchtlingskommissars, die Flüchtlingsrechte schützen muss. Man kann Menschen, die ausreisepflichtig sind und die keinen Schutz brauchen, natürlich schon ewig in ihre Herkunftsländer zurückbringen. Und solange die Menschenwürde nicht verletzt ist, kann man sie auch in Drittstaaten bringen. Das ist keine unmenschliche Politik. Dazu kommt, dass die Gerichte weiterhin in jedem Fall natürlich darüber wachen, dass man Menschen nicht einfach irgendwo aussetzt, wo ihre Menschenwürde in Gefahr ist. Also das ist weiterhin illegal und Herr Dobrindt hat auch nicht gefordert, das zu ändern. So gesehen würde ich ihn da schützen. Die Politik der Partei in der Mitte ist oft gescheitert in den letzten Jahren. Man hat oft Dinge gemacht, die wenig bringen. Aber bis jetzt muss man sagen, dass sich Länder wie Deutschland konsequent und weiterhin an die Grundprinzipien des internationalen Flüchtlingsschutzes gehalten haben, was für andere Europäer nicht immer gilt. Also da wurden grundlegende Menschenrechte tatsächlich auch verletzt.
0: Herr Nacken, wenn ich nochmal Ihr Argument nehme, dass die CDU sozusagen der AfD in die Hände spielt. Was wäre denn, wenn die CDU das nicht tun würde? Überlässt sie dann nicht das Thema automatisch der Rechten, der AfD?
3: Die AfD hat dieses Thema ja nun schon von Anfang an besetzt. Es ist ja nicht so, dass das ein neues Phänomen wäre. Das ist ja eine ihrer Grundpfeiler der sogenannten Politik, die die betreiben. Also von daher würde sich an der Situation, aus meiner Sicht zumindest, an der politischen Situation nicht viel ändern. Es geht einfach darum, eine bessere Politik zu machen. Nur immer davon zu reden und am Ende war alles nur heiße Luft.
0: Ja, die Frage ist halt, was ist denn die bessere Politik? Weil das Thema ist ja nicht so einfach schwarz-weiß. Wir sprechen jetzt von dem einen Lager hier, also von dem Abschiebezentrum da und dann kann man die ja zurückschicken, aber so einfach kann man sie ja dann doch nicht zurückschicken. Ist ja hochkomplex, das Thema.
3: Das ist richtig, das habe ich jetzt auch nicht unbedingt nur auf diesen Themenpunkt bezogen, sondern auf die grundsätzlich bessere Politik.
0: Okay.
3: Aber gut, die Flüchtlingspolitik ist natürlich eine schwierige. Auf der anderen Seite, wir dürfen nicht vergessen, wir sind, was unsere Bevölkerungsstruktur angeht, stagnierend. Wir werden immer älter, das heißt, es fehlen uns die Kinder, die nachwachsen. Wir müssen zusehen, dass wir auch Leute im Land haben, die Arbeiten machen, die viele Deutsche entweder nicht machen wollen oder eben nicht mehr machen können.
0: Sagt Herr Nacken aus Hennef im WDR5-Tagesgespräch. Vielen Dank für Ihren Anruf. Beteiligen Sie sich auch gerne. Es geht um die Abschiebezentren, für die die EU in dieser Woche den Weg freigemacht hat. 0800 5678 555. Das ist unsere Telefonnummer. Und angerufen hat aus Herne Herr Kühn. Hallo, Herr Kühn.
4: Hallo. Ja, ich habe also folgende Meinung dazu. Man sollte diejenigen Leute, die sowas beschließen wollen oder sowas nur denken, in den nächsten Urwald bringen oder in einen weiteren. Und da sollen sie lernen, damit umzugehen. Denn so werden sich die Menschen vorkommen, die irgendwo in einem fremden Land in einem Lager leben.
0: Gut, der Urwald wäre jetzt auch in einem Drittstaat. Wir haben keinen hier in Deutschland. Aber was finden Sie so menschenunwürdig daran?
4: Sehen Sie, menschenunwürdig ist es schon, dass also gegen einen Satz aus allgemeine Menschenrechte verstoßen wird, weil ja jeder sich dann niederlassen darf, wo er will und nicht, wo ein anderer es bestimmt.
0: Herr Knaus, wenn Sie das hören, was kommt Ihnen da in den Sinn?
1: Naja, das ist eine legitime politische Position. Nach den Umfragen gibt es in Deutschland eine Minderheit von Menschen, die sagen, wir wollen gar keine Kontrolle. Jeder soll das Recht haben, in jedes Land einzureisen. Wer nach Deutschland einreist und einen Rechtsstatus bekommt, bekommt natürlich auch Rechte. Das stört uns nicht. Also offene Grenzen für jeden. Das ist eine Position, die haben in Deutschland eine kleine Gruppe von Menschen, die wählen dann auch Parteien, die das versprechen. Aber in den Umfragen, die wir gesehen haben in den letzten 3 Jahren, 80% der Deutschen sagen, wir wollen Kontrolle. Und das ist auch nicht illegal. Also nach internationalem Recht gibt es kein Recht auf Migration. Es gibt ein Recht, dass Menschen, die Schutz suchen, deren Schutzantrag fair geprüft wird. Es gibt ein Recht auf Menschenwürde, das haben alle Menschen. Aber es gibt kein Recht zu sagen, ich will jetzt aus Nigeria oder aus Georgien oder aus Brasilien oder aus Kolumbien nach Deutschland einreisen, irregulär, also ohne ein Visum oder regulär, und dann dort bleiben. Dieses Recht gibt es nicht. Und es gibt auch keine Unterstützung dafür in keinem einzigen Land der EU. Die Frage ist also, wie kontrollieren wir, dass diejenigen, die das Recht haben, weil sie Schutz brauchen oder weil wir sie reinlassen, wir brauchen Migration, das stimmt, aber die muss organisiert sein. Wie kontrollieren wir, dass die kommen? Aber wie kontrollieren wir auch, dass Menschen, die kommen, die nicht das Recht haben, hier zu bleiben oder die zum Beispiel hier Straftaten begehen und keinen Schutz brauchen, wo dann die große Mehrheit sagt, also wer hierher kommt, keinen Schutz braucht und Straftaten begeht, der verdient wirklich abgeschoben zu werden in das Heimatland. Wie machen wir das? Das ist eine legitime Frage und das wäre keine Verletzung der Menschenrechte. Aber manche sagen tatsächlich, jede Abschiebung ist eine Menschenrechtsverletzung, weil wir offene Grenzen wollen. Nur, wenn wir das sagen, dann können wir uns ziemlich sicher sein, dass wie in den USA, diejenigen, die dann sagen, wir setzen auf Gewalt an den Grenzen, weil wir wollen die Grenzen mit Gewalt schließen, wenn das das einzige Rezept ist, das wir anbieten in der Politik, dann werden diese Parteien gewinnen. Und was wir dann erleben, sehen wir in den USA, ist der Rückbau des Rechtsstaates für alle.
0: Sie beschreiben also dennoch ein komplexes Thema sehr einfach. Also so kommt es mir zumindest vor. Es wird ja keiner an der Grenze stehen, der Straftäter auf seinem T-Shirt stehen hat. Jetzt kommen diese Menschen nach Deutschland. Wir haben jetzt schon Menschen, die zugewandert sind und sich dann als Straftäter herausstellen. Wir kriegen die ja jetzt schon gar nicht mehr raus aus dem Land. Wie soll das denn dann besser werden mit so einem Zentrum?
1: Also das, bei dem Zentrum, ich muss ehrlich sagen, ich verstehe natürlich, weil die Medien in den letzten Wochen und auch die Politik ständig über diese Abschiebezentren redet. Ich befürchte, die werden keine große Wirkung haben. Die werden genauso sein, weil ehrlich gesagt, die Frage ist sehr einfach. Wenn ich es nicht schaffe, aus Deutschland oder Italien, Bangladeschis oder Pakistanis, die ausreisepflichtig sind, die also keinen Schutz brauchen, keinen Status haben, die ausreisen sollen. Wenn ich es nicht schaffe, die in ihre Heimat zurückzubringen, weil die Heimatländer in vielen Fällen nicht kooperieren, warum soll es leichter sein, andere Länder zu finden in der gleichen Region, die Nicht-Staatsbürger in größerer Zahl aufnehmen? Also das erscheint mir schon auf den ersten Blick nicht klar. Das heißt, diese Ausreisezentren, fürchte ich, werden wenig bewirken.
0: Aber Sie haben doch damals bei dem Türkei-Deal auch die Regierung beraten. Wie läuft dann sowas? Das heißt, man überzeugt.
1: Ja, das ist was anderes. Das ist was anderes.
0: Man würde dann jetzt für so ein Abschiebezentrum, würde man zum Beispiel, ich sage jetzt mal was, Usbekistan überzeugen wollen mit Geld? Oder wie soll das laufen?
1: Also ich gebe ein wirklich konkretes Beispiel, weil Usbekistan halte ich auch nicht für das beste Land, das ein Land, das keinerlei Bereitschaft gezeigt hat, Flüchtlinge aufzunehmen oder Schutz zu gewähren. Mhm. Ich gebe Ihnen ein konkretes Beispiel. In diesem Jahr, wenn wir ein Abkommen hätten, ab Sommer, das dürfen wir jetzt nach EU-Recht, wir haben ein Abkommen ab Sommer, dass jeder, der aus Libyen nach Griechenland kommt, mit dem Boot, das waren im letzten Jahr 20.000 Menschen und nach Italien noch einmal einige 10.000. Diese Person wird in Griechenland aufgenommen, wird gerettet. Also wir retten jeden auf dem Meer. Niemand soll sterben. Aber wir wollen das Signal senden, steigt nicht mehr in diese Boote, fahrt nicht nach Ostlibyen. Diese Personen werden in Griechenland aufgegriffen. Es gibt eine Zulässigkeitsprüfung, also die Prüfung prüft, ob diese Person auch in einem sicheren Drittstaat in Ostafrika sicher ist. Also sagen wir haben ein Land, das bereit ist. Nehmen wir Ruanda. Ruanda arbeitet schon heute mit dem UNHCR, der UN-Flüchtlingsorganisation, zusammen. Dort werden schon Leute hingebracht aus Libyen. Und der UNHCR macht dort Asylverfahren in Ruanda seit 2019. Ich war in diesem Lager. Das ist ein offenes Lager. Die Menschenrechte werden geachtet. Der UNHCR, die UN, also die Vereinten Nationen, arbeiten dort. Das wird unterstützt von der Afrikanischen Union und von der EU. Also jemand kommt über Libyen, nach Griechenland, wird nach Ruanda gebracht ab dem Stichtag, ab dem 1. Juli. Und das Asylverfahren findet dann in Ruanda statt und dort sind die Vereinten Nationen. Wenn wir sagen, dass das ab einem Stichtag für alle, die dann kommen, das sind im Monat ein paar Tausend, passieren wird, dann werden sehr schnell, innerhalb von 2 Wochen, die Zahl der Boote dramatisch reduziert werden. Weil Leute in Bangladesch oder in Pakistan oder in den Ländern, die da nach Ostlibyen fahren, und das sind ja Schlepper, die das organisieren, nicht mehr ihr Leben riskieren oder Geld zahlen, wenn sie sehen, dass ab diesem Moment die Chance, nicht in Griechenland oder Deutschland zu sein, sondern in Ruanda, groß ist. Die Voraussetzung, dass das klappt, ist aber, dass wir in Ruanda ein System haben, wo der UNHCR mitarbeitet an den Asylverfahren, dass die glaubwürdig sind, und menschenwürdige Bedingungen. Also die Regierung dort muss zeigen, ich habe auch das gesehen, Investitionen in Aufnahmezentren, Unterstützung für Sozialhilfe, für die, die dann dort bleiben wollen. Aber das Wichtige ist, ganz viele, die wir dann nach Ruanda bringen würden, wenn wir es ihnen anbieten, dann sofort mit ihrem Flugzeug wieder in ihre Heimat zurückkehren. Denn viele, die diesen Weg machen, sind nicht bedroht. Aus Bangladesch wird kaum jemand als Flüchtling anerkannt. Also machen wir das in diesem Sommer, dann reduzieren wir die Zahl der Menschen, die nach Libyen fahren. Wir reduzieren die Zahl der Toten im Mittelmeer und wir brechen kein Asylrecht. Denn jeder, der Schutz braucht, bekommt Schutz. Und im Gegenzug mit dem UNHCR arbeiten wir daran, legale Wege für Flüchtlinge, die in der Welt Schutz brauchen, die aber nicht ihr Leben riskieren wollen, dass wir die, so wie das die Kanadier tun, legal aufnehmen. Also Deutschland gibt weiter Schutz, aber die EU insgesamt und auch Deutschland wollen nicht mehr, dass Menschen irregulär, unkontrolliert und lebensgefährlich mit Schmugglern über das Mittelmeer kommen. Wir hätten Kontrolle, aber wir hätten auch unsere Humanität und den Asylgedanken geschützt. Und das könnten wir jetzt mit diesen neuen Regeln der EU ab diesem Sommer machen. Und
0: sagt, daran, Herr Knaus, ja. Ich muss Sie kurz, Sie reden sich gerade voll in Rage. Also nicht, dass es nicht spannend wäre, aber wir haben ja noch Anrufer hier im WDR-5-Tagesgespräch. Ja, Sie sind im WDR-5-Tagesgespräch und hören gerade Gerald Knaus, Migrationsforscher. Und es geht um die Frage der Abschiebezentren, ob sie die gutheißen oder eben nicht. 0800-567-83x5 ist die Telefonnummer. Ich muss mal Herrn Kühn verabschieden. Herr Kühn aus Herne, vielen Dank für Ihren Anruf. Und weil Sie, Herr Knaus, gerade Libyen erwähnt haben, da hat Frau Katharina Becker geschrieben über die WDR5-App. Sie sagt, das wird eine Katastrophe für die Menschen, die zurückgeschickt werden. Die EU nutzt sogenannte Schwellenländer, um Menschen loszuwerden. Sie werden einfach in diesen Zentren sitzen, wahrscheinlich unter, da haben Sie gerade was anderes behauptet, wahrscheinlich unter katastrophalen Umständen. Und zum Thema Libyen schreibt sie, Menschen, die aus dem Mittelmeer gerettet wurden, sagten, sie würden lieber sterben, als nach Libyen zurückzukehren. Wer sagt denn, dass diese Menschen keinen Schutz brauchen? Herr Knaus.
1: Ja, die Dame hat vollkommen recht. Wir haben eine, das, was sie beschreibt, ist der Status quo. Seit 2017, seit 9 Jahren, kooperiert Italien und danach die gesamte EU mit Libyen. Und diese Politik sieht so aus, dass Libyen Leute stoppt am Strand oder auch auf dem Meer und zurückbringt und tatsächlich in katastrophalen Umständen festhält. Ich habe mit vielen Menschen aus Westafrika gesprochen, die über Libyen in die EU gekommen sind. Die wurden oft monatelang als Sklaven ausgebeutet. Also ein Vorschlag mit sicheren Drittstaaten. Natürlich ist Libyen kein sicherer Drittstaat. Libyen hat die Flüchtlingskonvention nicht anerkannt. Libyen lässt dem UNHCR dort nicht arbeiten. Und in Libyen gibt es auch keine Regierung, die das Territorium kontrolliert und Menschenrechte durchsetzt. Das Ziel muss sein, dass niemand mehr nach Libyen kommt und dass die EU nicht mehr mit Libyen diese Zusammenarbeit macht. Also was wir suchen, ist die Alternative zu dieser beschriebenen Katastrophe.
0: Und dann gehen wir direkt weiter nach Bochum zu Herrn Günther. Hallo, Herr Günther.
5: Ja, hallo.
0: Was ist Ihr Beitrag? Was denken Sie zum Thema?
5: Ich bin Personaler und habe viel mit Recruiting zu tun, auch von Hilfskräften in der Vergangenheit. Und ich habe mir auch diese ganze Diskussion über Flüchtlinge angehört, auch sehr viele Beiträge gesehen über das Thema.
0: Jetzt haben wir Sie ganz schlecht verstanden. Jetzt müssen Sie den letzten Satz nochmal wiederholen, weil da kam was dazwischen.
5: Ja.
0: Herr Günther, Ihr Empfang ist schlecht. Vielleicht suchen Sie sich das nächste Fenster, legen noch nicht auf und ich gehe in der Zeit mal weiter zu Herrn Jazenka, auch aus Bochum. Vielleicht stehen Sie nebeneinander. Herr Jazenka, hallo.
6: Nein, wir stehen nicht nebeneinander. Schönen guten Morgen oder guten Tag in
0: guten
6: die
0: Tag.
6: Runde.
0: Guten Tag, was denken Sie?
6: Ich freue mich, dass ich erstmal wieder drangekommen bin seit so langer Zeit. Aber ich mache auch kurz, weil ich denke, sind noch mehr da. Ich halte diese ganze Sache für mieses Schmierentheater. Am 6.9. sind Wahlen in Sachsen-Anhalt und jetzt versucht man auf die armen Leute, die ein sicheres Leben haben möchten, noch Stimmen abzugreifen, dass man die Stimmen kriegt noch, die sonst die AfD kriegen würde. Ich finde, das ist ein schlechter Stil. Ich halte das für Populismus. Ich möchte das auch nicht bewerten, wie Ihr Experte, ob das gut oder schlecht ist. Ich finde nur, was man der anderen Seite immer vorwirft, machen jetzt die etablierten Parteien in Frau von der Leyen, mischt sich also da jetzt sehr extrem ein. Und ich denke, das sollte uns mal zu denken geben. Und ich bin auch der Meinung, dass sich im Grunde nicht viel ändern wird, weil Ihr Experte kann mich da gleich sicherlich eines Besseren belehren. Italien hat es ja auch versucht mit Abschiebezentren und ich glaube, da kamen auch

0: und den Briten, das war das höchste Gericht in den Vereinigten, im Vereinigten Königreich, das Supreme Court, dann war diese Entscheidung so, Ruanda, man kann Leute nach Ruanda schicken, also sichere Drittstaatsabkommen sind möglich, aber es müssen dort auch faire, glaubwürdige Asylverfahren stattfinden. Und die Richter haben gesagt, zu Recht, dass es in Ruanda damals, als diese Entscheidung fiel, 2023, noch keine glaubwürdigen Asylverfahren gab. Deswegen wurde es gestoppt. Wenn man das also machen will, auch mit Ruanda wäre es möglich, müsste man dort garantieren, dass es Asylverfahren gibt, die glaubwürdig sind. Zum Beispiel, indem der UNHCR, die UN, dort mitarbeitet. Dann wäre es eine andere Situation. Also ja, das wurde gestoppt, zu Recht, aber das heißt nicht, dass man das nicht mit Erfüllung der Bedingungen machen kann. Italien und Albanien, auch da, die Gerichte haben gesagt, Italien bricht damals gültiges EU-Recht. Da ist technisch sehr kompliziert, da will ich jetzt nicht in die Details gehen, wie man sichere Herkunftsstaaten identifiziert. Aber dieses EU-Recht wurde jetzt geändert. Trotzdem ist das Albanien-Modell Theaterpolitik. Also es bringt nicht viel, weil Italien ständig die Verantwortung behält und die Leute, die nach Albanien gebracht werden, also nehmen wir an, ein Schiff kommt, die Italiener bringen das Schiff nach Albanien, machen aber selbst die Asylverfahren, müssen denen, die dann Schutz bekommen, alle nach Italien holen und die, die abgelehnt werden, muss Italien zurückbringen. Das gelingt aber auch schon aus Italien nicht. Also warum soll es aus Albanien gelingen? Das heißt, das ist kein durchdachtes Konzept und eher Theaterpolitik. Und
1: das aber ist das, neue Konzept, ist das neue Konzept der EU besser? Ich meine, jetzt hat man zwei Beispiele, die gescheitert sind. Großbritannien hat offiziell 290 Millionen Pfund in dieses Ruanda-Modell gesteckt. Angeblich wären es sogar mittlerweile weit über 700 Millionen Pfund. Das ist ja auch eine Frage des Geldes. Aber wenn man jetzt so Beispiele hat, dass es nicht geklappt hat, was will man denn dann jetzt besser hinkriegen?
0: Also nehmen wir Ruanda, ich habe ja vorhin beschrieben, ja, was wir in diesem Sommer machen könnten. Mhm. Wenn man jetzt sagt, jeder, der in Griechenland ankommt, nach dem 1. Juli wird nach Ruanda gebracht und dort, Ruanda hat sein Asylsystem in den letzten 3 Jahren verändert, dramatisch, hat aber auch gesagt, jeder, der hingebracht wird, darf bleiben. Also es wird sowieso niemand abgeschoben aus Ruanda und der UNHCR kann involviert sein in den Asylverfahren. Wenn man das machen würde, dann wäre das eine andere Situation als 2023. Und dann ist ja die Frage, ist es besser, Menschen, statt das, was die EU heute macht mit Libyen und wo eben jetzt da 2000 Leute ertrunken sind, Menschen in einen Staat zu bringen, wo der UNHCR und Menschenrechte vor Ort geschützt werden, der UNHCR eine Rolle hat, da muss man einfach klar sagen, das wäre moralisch und praktisch nicht zu vergleichen. Das wäre eine andere Situation. Das könnte man machen und das ist übrigens etwas, was die Regierung auch in Düsseldorf ja schon 2023 gefordert hat. Also ich erinnere mich an Hendrik Wüst, der damals beim Bund-Länder-Treffen gesagt hat, wir brauchen sichere Drittstaaten, aber wir sollten den UNHCR dabei einbinden, um die Menschenrechte und die Flüchtlingsrechte zu schützen.
1: Aber faktisch muss es natürlich trotzdem gehen, weil im Fall Großbritannien, Ruanda sind, glaube ich, 4 Menschen freiwillig zurück nach Ruanda gegangen, obwohl das ganze Projekt so teuer war.
0: Die Briten haben das, also da muss man dazu sagen, Boris Johnson und seine vielen Innenminister, er war ja selbst auch nur kurz Premierminister, haben das einfach katastrophal gemanagt, in den Sand gesetzt, waren unseriös. Ich war selbst in Ruanda, ich habe mir das angesehen, ich war am Ende auch froh, dass die englischen Gerichte das gestoppt haben, weil so wie die das probiert hätten, hätte es auch nicht funktioniert. Aber das heißt nicht, und deswegen sind diese Gerichtsentscheidungen so wichtig, deswegen soll man sie auch lesen, das heißt nicht, dass es nicht möglich wäre, mit sicheren Drittstaaten menschenrechtskonform lebensgefährliche Migration zu reduzieren, zu stoppen, ohne Menschenrechte zu verletzen. Das ist ja das Ziel, ich glaube, der meisten Deutschen. Die meisten wollen Kontrolle, aber wollen jetzt nicht die grausame Kontrolle, wie wir sie bei Donald Trump sehen und wie wir sie aus der Vergangenheit kennen, also eine Welt ohne Asyl.
1: Herr Jatzenka, vielen Dank für Ihren Anruf aus Bochum unter der 0800 567 8555. Und jetzt probieren wir es nochmal mit Bochum, und zwar mit Herrn Günther, den wir gerade eben nicht verstanden haben. Hallo, Herr Günther.
2: Ja, hallo, willkommen zurück.
1: Ja, willkommen zurück, Sie klingen super.
2: Gehen. Klasse, ja, genau. Mein Punkt ist der, dass ich Personaler bin und unseren Personalmangel und unseren Mangel an Leuten sehe, an Arbeitskräften hier in unserem Land. Ich bin kein Freund von Theaterpolitik, das gerade eben schon angeklungen, und auch kein Freund von irgendeiner Symbolpolitik, bei der man Gesetze macht, die am Ende des Tages kaum irgendwas bringen. Und meine Frage an unseren Spezialisten wäre, wie wir auf europäischer Ebene eine Regelung finden,

0: können, die dem Populismus der AfD den Boden entzieht und umsetzbar ist und dazu führt, dass wir viele Leute, die hierher kommen und in der Lage sind zu arbeiten und Jobs zu machen, auf die wir Deutschen keine Lust haben, wie wir eine Regelung finden können, dass wir diese Leute sehr, sehr schnell integrieren können und ihnen die Möglichkeit geben können, zu arbeiten, anstatt uns darüber zu unterhalten, dass wir immer nur abschieben, abschieben, abschieben müssen.
1: Herr Knaus, da muss ich mich fast gar nicht mehr zwischenschalten. Die Frage ging ja direkt an Sie.
2: Also absolut richtig. Die Debatte über Abschiebungen sollten wir ersetzen über eine Debatte, wo wir kaum noch Menschen haben, die wir abschieben müssen, weil weniger Menschen irregulär kommen, die wir ablehnen, und weil wir die Menschen, die wir brauchen, so wie das Kanada macht, so wie das andere Länder machen, legal einreisen lassen. Die riskieren auch dann nicht ihr Leben. Wir brauchen ja Migration. Also es gibt jetzt viele in der AfD, die sagen, wir brauchen keine Migration, wir wollen auch Leute, die schon hier sind, in großer Zahl dazu bringen, auszureisen. Aber wiederum, die Mehrheit der Deutschen ist ja nicht dafür, dass wir jetzt sagen, wir brauchen keine Migranten mehr. Man will Menschen, die eine Chance haben, bei uns Fuß zu fassen, einen Beitrag zu leisten, sich integrieren. Wir helfen durch eine kluge Integrationspolitik, die brauchen wir natürlich auch, wie in Kanada, die brauchen wir. Die EU und Deutschland ist ja da auf dem Weg. Es gibt jetzt schon Möglichkeiten, das kann man noch verbessern. Man kann es auch für Flüchtlinge verbessern. Und mein Vorschlag wäre, dass wir sagen, wir wollen auch jedes Jahr ein Kontingent von Flüchtlingen aufnehmen. Kanada hat in manchen Jahren, in den letzten Jahren, 50.000 schutzsuchende Flüchtlinge legal aufgenommen. Durch Patenschaften, durch die Kooperation mit dem UNHCR. Man kann ja sagen, ich war in Flüchtlingslagern in Afrika. Das sind junge Leute. Die lernen am Laptop, die haben so kleine billige, größere Smartphones und lernen dort intensiv Englisch in der Hoffnung, irgendwann in ein Land auswandern zu dürfen, wo sie studieren können, wo sie arbeiten können. Solche Leute einen legalen Weg zu bieten, ist sinnvoll. Nur damit wir das tun, brauchen wir die Kontrolle der irregulären Migration und wir müssen zeigen, dass wir nicht schutzlos sind, wenn auf einmal eine große Zahl von Menschen, das ist ja die Propaganda der rechtsextremen Parteien, ganz Afrika will zu uns kommen, wir werden überschwemmt. Wenn wir zeigen, dass kaum noch jemand irregulär über das Meer kommt, dass diese Geschichten Lügen sind, also dass wir Kontrolle haben, dass wir aber Menschen, weil wir eine erfolgreiche Demokratie sind, eine Wirtschaft, die auch Menschen braucht, Menschen, die guten Willens sind, die wir aufnehmen, die wir aussuchen, Familien, nicht nur junge Männer, Männer, Frauen und Kinder, aufnehmen, legal. Dass wir das schaffen, dann haben wir eine Politik, die auch die Mehrheit unterstützen würde, die dem Land hilft und die auch ein Beispiel wäre für den Rest der Welt. Donald Trump darf nicht das Modell sein, wie man in der Welt mit Migration und Flucht umgeht.
1: Das hatten Sie ja schon gesagt, Herr Knaus. Aber eine Frage hätte ich noch, und zwar, über welche Zahl illegaler Einwanderer reden wir eigentlich? Das ist so eine große Variable, wie es klingt, so als würden Menschenmassen nach Deutschland kommen. Über wie viele Menschen reden wir denn da?
2: Also wir müssen auch, ich verwende nie das Wort illegale Einwanderung, ich sage immer irregulär. Warum? Weil Menschen, die zum Beispiel Schutz suchen, die können ja auch nach dem Flüchtlingsrecht über eine Grenze gehen mit Schmugglern und ohne Visum. Das haben die Juden ja auch versucht im Zweiten Weltkrieg in der Schweiz. Die mussten ja versuchen, irregulär in die Schweiz zu kommen, weil sie in Deutschland verfolgt wurden. Also das ist nicht etwas, was man verurteilen kann. Irregulär heißt aber eben, dass es nicht mit dem Flugzeug, mit einem normalen Flugzeugticket oder mit dem Schiff legal erfolgt. Man reist irregulär ein.
1: Okay.
2: Dann muss geprüft werden, ob man da bleiben darf oder nicht. Wenn aber
1: genau,
2: Behörden entscheiden, man darf nicht bleiben, dann wird der Status illegal.
1: Also, aber Herr Knaus, gegen wie viele Menschen entscheiden wir uns denn pro Jahr in Deutschland?
2: Das hat sich in den letzten Jahren verändert. Die Zahl der Asylanträge ist gefallen, war in den letzten 10 Jahren allerdings auf Rekordhöhe.
1: Also, aber sagen Sie doch mal eine Zahl, damit wir einfach mal eine Vorstellung haben, weil ich kann mir darum, das klingt
2: also
1: immer nach einer...
2: In dem Jahrzehnt, ich rede mal über Flüchtlinge, ne? Also jetzt nicht andere Migranten, die anders legal ins
1: Land
2: kommen.
1: Reden Sie doch mal über das letzte Jahr, ganz kurz, weil dann kann ich nochmal zurückgehen zu Herrn Günther aus Bochum. Dann haben wir aktuelle Zahl.
2: Ich glaube, was wichtig ist, ist, dass wir in den letzten 10 Jahren Rekordzahlen hatten. Wir hatten in Deutschland über 1 Million Syrern Schutz gewährt in Deutschland. Wir hatten zusätzlich noch einmal 1,3 Millionen ukrainischen Flüchtlingen Schutz gewährt. Wir hatten im Jahr 2022 mehr Menschen in Deutschland als Flüchtlinge aufgenommen als in jedem Jahr seit 1949.
1: Okay, ich habe jetzt mal nachgeguckt. Die Bundespolizei hat im letzten Jahr 62.000 unerlaubte Einreisen registriert.
2: Okay, das heißt gar nichts.
1: Genau. Herr Günther, ich muss noch mal zu Herrn Günther, sonst ist unsere Zeit nämlich vorbei. Herr Günther, sind Sie denn zufrieden mit der Antwort von Gerald Knaus?
0: Ja, bin ich schon, weil ich glaube, so eine richtige, einfache Antwort gibt's da drauf nicht. Ne? Aber das Wichtige ist halt für mich, der Punkt, der mir am wichtigsten ist, ist halt diese unsägliche Debatte über Migration und Abschiebung durch eine sachliche und sinnvolle und zielführende Debatte zu ersetzen, die dazu führt, dass wir einfach genug in Zukunft genug Leute haben, die gerne in der Pflege arbeiten, die Deutsch können, die in Hilfsberufen im Straßenbau arbeiten und dass wir uns da durch diese unsägliche Debatte keine Steine in den Weg legen, sondern einfach sinnvoll begreifen, dass wir diese Leute brauchen und es sinnvoll ist, sie zu integrieren, anstatt die ganze Zeit darüber zu sprechen, sie abzuschieben und sie hier nicht haben zu wollen.
1: Herr Günther, vielen Dank für den Beitrag aus Bochum. Herzlichen Dank, dass Sie angerufen haben. Und wir versuchen jetzt das Kunststück, wie wir es so oft schon versucht haben, im WDR-5-Tages-Gespräch auf den letzten Drücker noch jemanden reinzunehmen. Das ist Herr Klör aus Paderborn. Hallo, Herr Klör.
3: Ja, schönen guten Tag wünsche ich. Ich versuche mich knapp zu halten. Also in meinen Augen ist die ganze Diskussion leider in eine völlig falsche Richtung gegangen. Als jemand, der selber auf dem Mittelmeer als Seenotretter unterwegs war, kann ich Ihnen sagen, dass die Menschen kommen. Die kommen so oder so. Die kommen ganz egal, ob wir sie von den Libyern erschießen lassen oder zurückbringen lassen. Die kommen, ob wir sie abschieben oder die kommen, ganz egal, was wir mit denen machen, weil bei denen im Nacken die Hölle brennt. Die Boote sind in katastrophalen Zustand und die Abschiebelager und die Auffanglager an der nordafrikanischen Küste auch. Wenn wir irgendwas erreichen wollen, dann macht es überhaupt gar keinen Sinn, die Leute in irgendeiner Form in sogenannte legale Drittstaaten abzuschieben oder illegal von den Libyern abfangen zu lassen. Es macht einfach nur Sinn, wenn wir Politik in der Form verändern, dass wir vor Ort die Systeme und auch die Bedingungen verändern. Dafür müssen wir eine ganz andere Außen- und Hilfepolitik machen. Bis dahin, bis uns das gelungen ist, können wir nicht anders, als erstmal diese Not auf dem Mittelmeer zu beenden, diese Zusammenarbeit mit den Libyern zu beenden, eine vernünftige Seenotrettung dort zu engagieren und bei den Leuten, die dann vielleicht irregulär nach Deutschland kommen, denen vielleicht auch eine Perspektive zu geben und zu sagen, wie sie sich hier in die Gemeinschaft integrieren können. Weil wir werden sie so oder so nicht los und dann ist es besser, sie vernünftig unterzubringen, als falsch unterzubringen.
1: Herr Klör, das waren unfreiwillig die Schlussworte für das heutige WDR5-Tagesgespräch. Ich weiß, Herr Knaus, Sie scharren mit den Hufen und könnten auch dazu etwas sagen, aber die Zeit ist leider vorbei. Ich möchte mich auch bei Ihnen bedanken, dass Sie als einer der wichtigsten Migrationsforscher Europas Zeit hatten für das WDR5-Tagesgespräch. Und ich denke auch, dass das Thema lange nicht ausdiskutiert ist.
2: Ich danke Ihnen. Viele Grüße aus Hamburg.
1: Dankeschön und vielen Dank auch an alle, die angerufen haben und uns geschrieben haben über die WDR5-App. Hier in WDR5 geht's jetzt weiter mit dem Mittagsecho. Einen schönen Tag noch mit WDR5.

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1: Um 13 Uhr mit Lukas Krehling. Hallo zusammen. Deutschland will mitreden im Sicherheitsrat der Vereinten Nationen, im mächtigsten Gremium, das die UN noch haben. Heute wird in New York abgestimmt, ob die Bundesrepublik sich eine Zeit lang mit an den Tisch der ganz Mächtigen setzen darf, neben Dauermitglieder wie den USA oder Russland. Und wir sprechen hier im Mittagsecho gleich über mehr Recycling in Deutschland und warum das aus Sicht der Bundesregierung mittlerweile eine hochpolitische Sache ist.
2: Kreislaufwirtschaft ist heute mehr als nur Abfalltrennung. Es ist ein börsenrelevanter Wirtschaftsfaktor geworden.
3: Der UN-Sicherheitsrat ist nach wie vor der Ort, in dem tatsächlich Völkerrecht auch geschaffen werden kann. Und da kann Deutschland doch einen, wie ich finde, wichtigen Beitrag leisten.
4: Ich überlege mir tatsächlich jetzt zweimal, ob ich mit einem Davidstern vor die Tür gehe oder nicht. Ob ich den vielleicht unter meinem T-Shirt verstecke oder doch offen trage.
1: Hass, Gewalt und Druck gegen jüdische Menschen bei uns in NRW. Leider weiter ein Thema, Alltag sogar für viele Betroffene, wie für diese junge Frau aus Bochum. Die Recherche- und Informationsstelle für Antisemitismus in Nordrhein-Westfalen, die hat solche Fälle in einem neuen Bericht gesammelt. Gerade hat Landesintegrationsministerin Schäfer von den Grünen diesen Bericht im Landtag vorgestellt. Das Ergebnis: in NRW gab es im vergangenen Jahr so viele antisemitische Vorfälle wie noch nie. Die Zahl ist im Vergleich zum Vorjahr um 17% gestiegen auf 1.100 Fälle. Echo-Reporter Peter Hild, live aus Düsseldorf, zugeschaltet, hat den Bericht schon etwas durchgearbeitet für uns. Peter, also ein Rekordhoch, über das wir hier sprechen. Wie wird das erklärt?
5: Ja, ein zentraler Grund sind weiterhin die Auswirkungen des Hamas-Überfalls 2023 und die israelische Reaktion darauf. Also seitdem haben sich die antisemitischen Vorfälle in NRW fast verdoppelt. Israel-bezogener Antisemitismus macht einen Großteil der Fälle aus. Und antisemitisches Denken tritt immer offener und ungehemmter auf, vor allem auch an Schulen und Hochschulen. Auch die Vorfälle werden immer heftiger. Es gibt deutlich mehr Bedrohungen und auch körperliche Angriffe. Und der Bericht kommt eben auch zu dem Schluss, dass sich antisemitische Einstellungen längst nicht mehr auf einzelne bestimmte Milieus beschränken, sondern gesellschaftlich immer mehr normalisiert wird.
1: Das ist alles nicht neu, auch für die Landesregierung. Vor anderthalb Jahren zum Beispiel hat Ministerpräsident Wüst das gesagt.
6: Wir benennen aber auch klar, dass es immer mehr Antisemitismus auch heute wieder gibt. Überall, auch bei uns in Deutschland, bei uns in Nordrhein-Westfalen.
1: Und jetzt sind wir bei der Rolle der Landesregierung. Welche Schlüsse zieht die denn jetzt aus diesem Rekordhoch bei den antisemitischen Vorfällen?
5: Ja, also Ministerin Schäfer hat auch nochmal betont, das ist ein klarer Auftrag an die Politik, dass gehandelt werden muss. Das ist natürlich jetzt nicht überraschend. Sie will Betroffene besser schützen, Präventionsprojekte stärker fördern. Nur die gibt es natürlich schon zuhauf und hat nochmal sozusagen unterstrichen, Antidiskriminierungsstellen, Beratungsstellen, Kinder- und Jugendarbeit muss gestärkt werden. Aber man sieht da auch den Schluss, da muss man nochmal genauer gucken, wo man vielleicht noch nachjustieren muss. Sie sieht eben die ganze Gesellschaft in der Pflicht, da diesen antisemitischen Parolen entgegenzutreten. Das hat auch der Geschäftsführer der Kölner Synagogengemeinde hier betont und gefordert. Mehr gelebte und sichtbare Solidarität für Betroffene. Die fehlt aber aus der Mitte der Gesellschaft angesichts der steigenden Fälle offensichtlich ziemlich oft.
1: Also noch einiges zu tun. Die antisemitischen Vorfälle in NRW sind auf einem Rekordhoch, zeigt ein neuer Bericht. Echo-Reporter Peter Hild live mit den wichtigsten Infos hier im Mittagsecho. Danke nach Düsseldorf. Dichte Rauchwolken sind heute Morgen am Rand der russischen Millionenstadt St. Petersburg aufgezogen. Der Grund: ein Angriff ukrainischer Drohnen, offenbar weit weg von der Front, tief im russischen Staatsgebiet. Zeitpunkt und Umfang dieses Angriffs wohl nicht ganz willkürlich gewählt. Einzelheiten hat unser Russland-Korrespondent Björn Blaschke.
7: Der Angriff ukrainischer Drohnen zielte offenbar auf Energie- und Militäranlagen der russischen Stadt und das kurz vor Beginn des Wirtschaftsforums, an dem unter anderem Kreml-Chef Wladimir Putin teilnehmen soll. Der größte Flughafen von St. Petersburg stellte aufgrund der Angriffe für mehrere Stunden seinen Betrieb ein. Insgesamt werden rund 20.000 Besucher aus 130 Ländern zu dem Treffen erwartet. Das St. Petersburger Internationale Wirtschaftsforum wird seit 1997 jährlich von der russischen Regierung ausgerichtet. Nach eigener Darstellung ist es eine Plattform für den Dialog zwischen Geschäftskreisen aus Russland, aufstrebenden Märkten und der ganzen Welt. Aus Deutschland reisen zwei Bundestagsabgeordnete der in Teilen als rechtsextrem eingestuften AfD nach St. Petersburg. Zudem werden einige deutsche Wirtschaftsvertreter erwartet. Ob sie nun tatsächlich noch kommen, ist unklar. Genauso wie auch Kreml-Chef Putins Teilnahme.
1: 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Mülltrennung ist ja nicht nur sozusagen Volkssport, sondern am Ende Geopolitik im Kleinen. Das hat damit zu tun, dass Deutschland zunehmend auf Rohstoffe angewiesen ist, viele davon aber importieren muss. Und das schafft natürlich Abhängigkeiten. In Berlin kommt vor diesem Hintergrund auch wieder das Thema Recycling auf den Tisch und wie Deutschland noch mehr im großen Stil sogenannte Kreislaufwirtschaft fördern kann. Heißt, mehr Materialien wieder aufbereiten, knappe Ressourcen länger nutzen, wo es geht. Heute hat die Bundesregierung weitere Schritte beraten. Und Uwe Berndt, WDR Berlin, hat die Hintergründe.
0: Alte Handys gehören nicht in den Müll, denn die darin enthaltenen seltenen Erden sind wertvoll. Die Rückgewinnung dieser Stoffe, wie zum Beispiel Lithium, kann zu einem guten Geschäft werden, doch dafür müssen neue Verfahren entwickelt werden. Dies will die Bundesregierung in den kommenden Jahren mit rund 260 Millionen Euro fördern. Damit sollen zum Beispiel kleine Start-up-Unternehmen unterstützt werden, die an neuen Technologien zur Rückgewinnung von wertvollen Rohstoffen forschen. Schon heute sei Deutschland in diesem Bereich Weltmarktführer. Könnte man die Rückgewinnung von seltenen Erden im großen Stil durchführen, würde auch die Abhängigkeit von Ländern kleiner werden, die diese wertvollen Stoffe exportieren. Auch im Bausektor soll es künftig mehr Recycling geben können, zum Beispiel durch Gebäude, die man leichter zurückbauen kann und deren Elemente dann in Neubauten wiederverwendet werden.
1: Berichtet Uwe Berndt. Übrigens, wir schauen zum Ende des Mittagsechos nochmal auf eine ziemlich unterschätzte Ressource, aus der Europa auch noch einiges rausholen könnte, und zwar auf den Algenanbau. Mehr dazu gleich. Jetzt gibt's erstmal weitere Kurzmeldungen. Richard Hucke hat sie mitgebracht.
8: Die Gefechte zwischen den USA und Iran sind wieder eskaliert. Das US-Militär hatte einen unbeladenen Öltanker vor einem iranischen Hafen angegriffen. Danach attackierten Irans Revolutionsgarden US-Militärstützpunkte in Kuwait und Bahrain. Die US-Armee hat die iranischen Angriffe nach eigenen Angaben abgewehrt. Allerdings wurde in Kuwait der dortige Hauptstadtflughafen getroffen und schwer beschädigt. Mehrere Menschen wurden verletzt. Deutschland hat im vergangenen Jahr so viele Menschen eingebürgert wie noch nie. Mehr als 330.000 Ausländerinnen und Ausländer erwarben die deutsche Staatsangehörigkeit. Das hat das Statistische Bundesamt bekannt gegeben. Die meisten Eingebürgerten stammen aus Syrien. Danach folgen die Türkei und Russland. Immer mehr Menschen in Deutschland berichten über Schlafprobleme. Nach einer Analyse des Robert-Koch-Instituts hat etwa jeder dritte Erwachsene Schwierigkeiten beim Durchschlafen, jeder sechste beim Einschlafen. Als mögliche Gründe nennen die Forscher unter anderem die verstärkte Nutzung von Smartphones und Tablets sowie Belastungen durch Krisen und Unsicherheiten. In Nordrhein-Westfalen gehen die Gebühren für das Anwohnerparken weit auseinander. Der WDR hat die Zahlen gesammelt. In Bonn ist ein Parkausweis für das ganze Jahr am teuersten. 360 Euro kostet er. Weil es daran aber viel Kritik gibt, will die Stadt den Preis nun wieder senken. Andere NRW-Städte verlangen weiter deutlich weniger für das Anwohnerparken. Bielefeld zum Beispiel etwa 30 Euro.
1: Soweit Richard Hucke mit den Kurzmeldungen heute Mittag. Und mehr Informationen und auch Tipps rund ums Anwohnerparken bekommen Sie auch gleich bei den Kolleginnen und Kollegen des WDR 5 Wirtschaftsmagazins ab 13:30.
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1: Für Bundesaußenminister Johann Wadephul ist es eine große Sache.
10: Dieser Sicherheitsrat hat die Hauptaufgabe, für den Weltfrieden und für die internationale Sicherheit zu sorgen.
1: Da ist aber Luft nach oben, sagt der Minister, und deswegen stellt Deutschland sich heute am Mittwoch in New York zur Wahl, um für eine begrenzte Zeit mitzusitzen im Sicherheitsrat der Vereinten Nationen, wenn die Wahl im Sinne Deutschlands ausgeht. Ein mächtiges Gremium, in dem 5 ständige Mitglieder mit Vetorecht sitzen, USA, Russland, China, Frankreich und Großbritannien. Dazu kommen 10 Mitglieder, die immer mal wieder rein und raus rotieren, und genau eines davon will Deutschland wieder werden. In unserem Blickwechsel schauen wir im Rahmen von circa 10 Minuten immer aus mehreren Perspektiven auf ein großes Thema des Tages, genauso wie hier. Wir fragen, warum will die Bundesregierung überhaupt in den Sicherheitsrat? Warum gibt es eigentlich keinen Sitz für die ganze EU? Und was soll das Ganze überhaupt noch? Was bringt dieser ständig blockierte Sicherheitsrat in diesen Zeiten? Und wie könnte er besser werden? Das alles in den kommenden Minuten. Und Kollegin Giselle Uecker in New York nimmt uns direkt rein ins Rennen um den Sicherheitsrat.
11: Es geht um jede Stimme bei der geheimen Wahl der UN-Mitgliedstaaten. Deutschland muss 2/3 der Länder hinter sich vereinen, um einen Sitz im mächtigsten Gremium der Vereinten Nationen zu bekommen. Außenminister Johann Wadephul ist schon Tage vor der Abstimmung nach New York angereist, führt ein Last-Minute-Gespräch nach dem anderen und versucht zu überzeugen.
12: Wir gehen mit Zuversicht und einem guten Angebot in diese Wahl.
9: Wir setzen uns für die Vereinten Nationen ein. Wir wollen insbesondere die nicht ständigen Mitglieder zu einem wichtigen Faktor innerhalb des UN-Sicherheitsrates auch machen.
11: Deutschland hat es in der Vergangenheit schon 6-mal als nicht ständiges Mitglied in den Sicherheitsrat geschafft. Bisher war jede Bewerbung ein Erfolg. Diesmal könnte es anders sein. Für die beiden frei werdenden Plätze für westeuropäische Länder haben sich insgesamt 3 Nationen beworben. Neben Deutschland wollen auch Österreich und Portugal einen Sitz. Deshalb kommt es diesmal zur Kampfabstimmung, was die Europäer sonst versuchen zu vermeiden. Daniel Forti ist verantwortlich für UN-Fragen bei der Denkfabrik International Crisis Group. Er glaubt, das Rennen ist völlig offen. Die Chancen für Deutschland stehen aber nicht schlecht.
12: You know, Germany is a very visible and prominent state on world affairs.
13: Deutschland spielt bei weltpolitischen Angelegenheiten eine sehr sichtbare und herausragende Rolle und ist unmittelbar an vielen Fragen, nicht nur der europäischen Sicherheit, beteiligt. Das ist für viele Mitgliedstaaten wichtig. Sie versprechen sich von Deutschland, dass es dazu beiträgt, gemeinsame internationale Positionen zu finden.
11: Deutschland gehört zu den größten Beitragszahlern der Vereinten Nationen und gilt als zuverlässiger und engagierter Partner. Schon seit Jahren kümmern sich die Deutschen um Friedensmissionen, helfen beim Einsatz gegen die Folgen des Klimawandels und auch bei der Vermittlung zwischen Konfliktparteien. Doch es gibt auch Kritik. Die Bundesregierung äußert sich meist nur zurückhaltend zum Vorgehen der israelischen Regierung. Im Gegensatz zu vielen anderen Ländern hat Deutschland Palästina auch nicht als unabhängigen Staat anerkannt. Kanzler Merz nahm weder an der Palästina-Konferenz noch an der UN-Generalversammlung im vergangenen September in New York teil.
13: Die Frage der besetzten palästinensischen Gebiete ist einer der prägenden Konflikte, mit denen UN-Mitgliedstaaten derzeit konfrontiert sind. Deswegen werden viele Unterstützer Palästinas genau gucken, wie sich die Bewerberstaaten da positionieren.
11: Österreich und Portugal haben den Vorteil, dass sie sich bereits vor Deutschland für einen Sitz im Sicherheitsrat beworben haben und möglicherweise schon früh Vereinbarungen mit anderen Staaten treffen konnten. Als Nicht-NATO-Mitglied gilt Österreich außerdem als neutraler als Deutschland, was bei Vetomächten wie Russland und China ein Vorteil sein könnte. Portugal hat historisch und kulturell enge Beziehungen zu afrikanischen und lateinamerikanischen Ländern. Die Wahl der Mitglieder für den Sicherheitsrat gilt auch als Gradmesser dafür, wie Deutschland international wahrgenommen wird. Eine Niederlage wäre ein herber Rückschlag für das außenpolitische Ansehen der Bundesregierung.
1: Also diplomatisch steht vielleicht doch einiges auf dem Spiel für Deutschland, sagt unsere Korrespondentin Giselle Uecker in New York am Sitz der Vereinten Nationen. Die stimmen heute am Mittwochabend darüber ab, wer für eine begrenzte Zeit zumindest Teil des UN-Sicherheitsrats wird. Für Deutschland als Bewerberland also viel Aufwand, viel Mühe, in dieses Gremium zu kommen. Und das ist sehr komisch, denn Deutschland ist Teil der Europäischen Union und auch die EU ist mittlerweile außenpolitisch sehr aktiv, aktiver vielleicht als früher noch, als Gesamtes. Warum spielt eigentlich die EU als Ganze keine Rolle bei den Posten im Sicherheitsrat? Schauen wir drauf mit Sabrina Fritz im Studio Brüssel. Sabrina, jetzt konkurriert Deutschland bei dieser Wahl heute ausgerechnet auch mit anderen EU-Ländern wie Österreich oder Portugal. Könnte man da nicht in der EU diplomatisch gesehen einfach an einem Strang ziehen, sich vorher absprechen?
14: Könnte man, aber tut man sehr selten bei der Außenpolitik. Also alles, was die EU außenpolitisch mit einer Stimme beschließt oder beschließen muss, ist oft sehr, sehr hart erkämpft. Und jetzt bei dem UN-Sicherheitsratssitz, da muss man sagen, kämpft wirklich jedes Land für sich alleine mit einer europäischen Perspektive. Die bringt man da natürlich ein. Aber man kann sich schon vorstellen, dass natürlich ein Land wie Deutschland ganz andere außenpolitische Interessen hat als zum Beispiel Portugal.
1: An einen ständigen Sitz im Gremium ist ja ohnehin nicht zu denken, aber es gab ja auch immer mal wieder so Gedankenspiele, die EU könnte doch als ein Block in den Sicherheitsrat gehen. Wie steht's um diese Gedankenspiele?
14: Also eigentlich hier in Brüssel werden die nicht gespielt, muss man sagen, weil Außenpolitik ist eigentlich schon nach wie vor Sache der Länder, auch wie du gerade gesagt hast, wenn in letzter Zeit doch auch immer mehr außenpolitische Entscheidungen, zum Beispiel bezüglich der Ukraine, gemeinsam getroffen wurden. Aber nehmen wir zum Beispiel mal das Thema Nahost. Nahost, da ist die EU sehr unterschiedlicher Meinung und da wird man auch nicht mit einer Stimme in so einem Sicherheitsrat sprechen können.
1: Trotzdem spricht man in Europa ja von einem gemeinsamen geopolitischen Block und das hat ja seine Argumente. Aber ohne Sitz zum Beispiel bei den Vereinten Nationen beziehungsweise im wichtigsten Gremium der Vereinten Nationen, zumindest keinen ständigen Sitz, kann das dann noch funktionieren? Fehlt da nicht was Entscheidendes?
14: Also es gibt es eigentlich schon. Die EU hat einen, wie es heißt, Enhanced Status, also so eine Art herausgehobenen Status. Und sie darf einiges. Also sie hält zum Beispiel eine Rede bei dieser Generalversammlung der Vereinten Nationen, wo ja jedes Land sprechen darf. Da hält immer der Vertreter der Länder eine Rede für die EU. Man muss wissen, die EU ist der größte Geldgeber der UN. Also noch vor den USA. Es hat mich eigentlich selbst überrascht, aber wenn man alle Länder zusammennimmt, ist das wirklich ein Drittel, das an Organisationen wie die WHO, UNICEF, UNRWA zum Beispiel, das ist das Hilfswerk für die Palästinenser, da ist die EU auch der größte Geldgeber. Also man kann natürlich sagen, okay, die EU gibt das meiste Geld, aber hat dann keine Stimme, weil das ist eben das Entscheidende, was die EU nicht darf. Sie darf nicht mitstimmen, aber sie darf Vorschläge machen, Reden halten, Geld geben. Ja, das ist sozusagen das, was man der EU als Block zugesteht.
1: So unsere Brüssel-Korrespondentin Sabrina Fritz zum Rennen um einen zeitlich begrenzten Sitz im UN-Sicherheitsrat. Zur Perspektivenvielfalt gehört auch mal ganz einfache Fragen zu stellen, wie warum diese ganzen Diskussionen, dieser ganze Trouble da in New York? Müssten wir nicht nochmal grundsätzlicher auf diesen UN-Sicherheitsrat schauen mit seinen mächtigen, aber eben auch eigenwilligen Dauermitgliedern, seiner Rolle in der Welt? Und das tun wir jetzt zusammen mit Johannes Fawig, Professor für internationale Beziehungen an der Martin-Luther-Universität Halle-Wittenberg. Er beschäftigt sich intensiv mit den Entscheidungsprozessen im UN-Sicherheitsrat und ist jetzt live im Mittagsecho. Hallo, Herr Fawig.
15: Einen schönen guten Tag.
1: Wir haben es gerade gehört, Außenminister Wadephul hat die letzten Tage intensiv Klinken geputzt in New York, für die Wahl Deutschlands geworben. Was sagen Sie, warum ist ein Sitz in diesem Gremium aus deutscher Sicht so wichtig?
15: Also die Vereinten Nationen sind trotz aller Schwächen nach wie vor die wichtigste Organisation in der internationalen Politik. 193 Mitgliedstaaten, nahezu alle Fragen von Relevanz werden da besprochen. Nicht immer gelöst, aber doch fast alle besprochen. Und Deutschland war bisher 6-mal als nicht ständiges Mitglied im Sicherheitsrat und sieht das gewissermaßen fest verwurzelt in seiner außenpolitischen DNA, dass man den Multilateralismus dadurch stärkt, dass man eine wichtige Rolle in den Vereinten Nationen spielt. Und daran hat sich eigentlich über die letzten Bundesregierungen nichts geändert und das ist jetzt wieder genauso.
1: Sie haben gerade schon angesprochen, dass man wenigstens über die wichtigsten Probleme spricht in diesem Gremium. Es stellt sich ja immer wieder die Frage, wie zeitgemäß so ein Sicherheitsrat überhaupt noch ist. Haben Sie Beispiele für uns, wo der Sicherheitsrat in vergangener Zeit einen Konflikt ja vielleicht nicht lösen konnte, aber wenigstens deeskalieren konnte? Gab es da irgendwelche Erfolge?
15: Also das ist jetzt in der Praxis im Moment nicht so wirksam, weil die Weltpolitik im Moment gelähmt ist im Sicherheitsrat, weil eben entweder Russland oder die USA, manchmal auch China, ihr Veto einlegen. Aber die gesamte Konstruktion in der internationalen Politik, jedenfalls wie sie in den vergangenen 8 Jahrzehnten war, war eben darauf angelegt, dass es zum Beispiel nur Gewalteinsatz in der internationalen Politik geben kann, völkerrechtlich legitim, wenn der Sicherheitsrat zustimmt. Und wir sehen ja die Risiken und Nebenwirkungen im Moment, wenn man darauf nicht achtet. Dann macht letztlich jeder Staat nach seiner eigenen nationalen Interessensdefinition, was er will. Die Russen überfallen die Ukraine, die Amerikaner bombardieren den Iran und so weiter und so weiter. Das ist die Realität in der internationalen Politik heute. Aber eigentlich sollten die Vereinten Nationen genau das verhindern. Und sie sind dafür gegründet worden, dass nicht Anarchie in der internationalen Politik herrscht, sondern eben ein geregeltes Miteinander. Nur weil wir im Moment nicht in der Lage sind, das auch umzusetzen, heißt es ja nicht, dass die Idee schlecht ist. Ich würde weiter darauf setzen, dass es wirklich keine bessere Alternative als diese unvollkommenen, schlechten Vereinten Nationen sind. Jede Alternative, glaube ich, die es gibt, wechselnde Koalitionen der Willigen, andere Gremien und so weiter, sind schlechter. Man muss jetzt deswegen die Vereinten Nationen versuchen zu stärken.
1: Haben Sie denn aus der Vergangenheit da ein Beispiel für uns, als es mal besser funktioniert hat im Sicherheitsrat und nicht alle auf ihren eigenen Kurs geachtet haben?
15: Naja, die Vereinten Nationen haben in ihrer 80-jährigen Geschichte mehr als 60 Friedensmissionen mandatiert, von Kosovo bis Nahost, an fast allen Ecken der Welt. Das hat schon eine wichtige Rolle gespielt in der internationalen Politik. Und im Übrigen müssen wir doch auch mal sagen, berufen sich eigentlich immer noch fast alle darauf, dass es irgendwie völkerrechtliche Regelungen geben muss. Staaten verletzen das manchmal, das ist richtig, aber der Rechtfertigungsdruck gegen Normverletzer, das sehen wir sowohl im Falle Russlands als auch im Falle der USA, ist doch relativ groß. Das heißt, dieses intellektuelle Gedankengebäude der Vereinten Nationen ist nach wie vor faszinierend, würde ich sagen. Und es machen ja auch nach wie vor alle Staaten mit. Deutschland will rein. Alle Staaten haben einen Vertreter in New York. Der Sicherheitsrat tagt regelmäßig. Und ich glaube, die internationale Politik wäre noch instabiler, wenn es die UNO nicht gäbe.
1: Dann lassen Sie uns zum Schluss nochmal darauf schauen, was sich konkret verändern könnte. Wir haben ja die wichtigsten Probleme schon angesprochen. Gerade wenn es um wichtige Resolutionen und Beschlüsse ging, war der UN-Sicherheitsrat in den letzten Jahren oft blockiert. Wie kann man da wieder herauskommen, realistisch gesehen? Wie könnte man auch dieses Gremium eventuell reformieren, dass es mal wirklich der Aufgabe nachkommt, für die es gegründet wurde?
15: Also Reformvorschläge, glaube ich, sind im Moment aussichtslos. Man versucht seit 20 oder 30 Jahren die Zusammensetzung hinsichtlich der Vetomächte zu ändern. Es gibt viele Staaten, die da auch rein wollen, die auch weltpolitisch eine Rolle spielen, um das auch möglich zu machen. Zum Beispiel Indien, Brasilien, Japan, Südafrika oder auch Deutschland. Aber es scheitert eben daran, dass die bestehenden Staaten, die 5 im Sicherheitsrat, die ein Vetorecht haben, jeden Vorschlag quasi abbügeln können. Und das wird auch so bleiben, weil die Charta der Vereinten Nationen so angelegt ist. Das heißt, man muss schon aufpassen, dass man nicht die Welt von gestern, sondern besser die Welt von heute oder noch besser von morgen widerspiegelt. Das wird sich aber institutionell nicht ändern lassen. Trotzdem, glaube ich, kann man mit diesem Gremium und diesen Vereinten Nationen mehr machen. Und die Stunde wird auch wieder kommen, wo das nötig ist. Nehmen Sie mal mit Blick auf die Ukraine, wenn es da eines Tages ein Friedensabkommen gibt, dann wird das sicherlich im Sicherheitsrat diskutiert und entschieden. Sonst gibt es kein Abkommen. Und da haben eben die Russen, die Amerikaner und die Chinesen und ein paar andere Vetorecht. Das ist unangenehm, aber führt eben auch dazu, dass man die Interessen dieser Staaten irgendwie berücksichtigen muss. Es gibt keine bessere Lösung, als den Versuch zu machen, in der internationalen Politik zu mühsamen Konsenslösungen zu finden. Und da spielen die Vereinten Nationen nach wie vor trotz aller Schwächen eine bedeutsame Rolle.
1: So die Einschätzung von Professor Johannes Warwick, guter Kenner der UN-Gremien und auch des Sicherheitsrats. Deutschland versucht heute als nicht ständiges Mitglied reingewählt zu werden. Unser Blickwechsel. Danke für Ihre Zeit, Herr Warwick.
15: Sehr gerne. Schönen Tag.

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1: Wenn Sie an Algen denken, dann kommt Ihnen vielleicht der letzte Urlaub am Mittelmeer in den Sinn, Ihr Gartenteich, wenn Sie einen haben, oder ein Besuch im Asiamarkt. Aber Algen sind ein wichtiger Rohstoff geworden. Biomasse der Zukunft, sagen manche, grünes Gold sogar. Und das könnte nicht nur Millionen von Menschen ernähren, sondern vielleicht einmal in großem Stil Plastik ersetzen, Energie erzeugen sogar. Dazu braucht es aber auch eine Algenernte im ganz großen Stil. Und da sind uns Europäern die asiatischen Länder wieder mal meilenweit voraus. Fast alle weltweit kultivierten Algen kommen aus Asien. Es gibt aber noch Hoffnung für Europa, da nicht den Anschluss zu verlieren. Und die führt uns nach Norwegen, wo eine der wenigen kommerziellen Algenfarmen Europas liegt. Unsere Skandinavien-Korrespondentin Jana Sinram war dort. Und ich habe sie gefragt, wo genau diese Algenfarm liegt und was sie dahin überhaupt gezogen hat.
2: Ja, ich war auf der Insel Frøya. Das ist im Westen von Norwegen, vor der Küste, so Mittelnorwegen. Da sitzt die kleine Firma Seaweed Solutions. Die arbeitet seit so 10 bis 15 Jahren im Algenanbau. Die hat auch ein Labor für die Saatgutproduktion und auf dieser Insel Frøya zwei Farmen im Meer, wo Algen angebaut werden. Wie bin ich denn da überhaupt drauf gekommen? Eine Redakteurin vom Fernsehen hat mir einen Artikel geschickt und hat gesagt, guck mal, das klingt total spannend. Und die EU hat eine ganze Algenstrategie. Das habe ich ja auch vorher nicht gewusst. Dann habe ich angefangen, mich damit zu beschäftigen und zu schauen, so wo werden denn in Norwegen Algen angebaut? Das war mir vorher auch nicht so ganz klar. Und dann habe ich halt recherchiert und geschaut, wo kann man da hin, und bin eben auf diese kleine Firma gestoßen, Seaweed Solutions, und habe gesagt, gut, da gucken wir jetzt mal hin und recherchieren und fragen, ob wir da drehen dürfen.
1: Nimm uns mal auf die Insel Frøya mit. Welche Dimensionen hat denn der Anbau da? Ist da die ganze Küste grün? Wie müssen wir uns das vorstellen?
2: Nee, grün sowieso schon mal überhaupt nicht, weil die Algen, die da anbauen, das sind Braunalgen und die sehen auch wirklich braun aus. Aber die wachsen einfach an Seilen unter der Meeresoberfläche. Das heißt, von oben sieht man gar nicht so viel. Wir sind da mit dem Schiff hingefahren und von der Farm, da sieht man erstmal nur ein paar gelbe Bojen und so mehrere Reihen schwarzer Rohre. Und zwischen diesen Rohren, da sind die Seile gespannt, an denen diese Algenblätter wachsen. Und die haben die halt gerade da aus dem Wasser gekurbelt. Und das ist eben so, das habe ich jetzt verstanden, das Tolle an Algen. Sobald die mal im Wasser sind, wachsen die auf jeden Fall und brauchen nur ein bisschen Licht und die Nährstoffe, die da im Meer sowieso vorhanden sind. Der komplizierte Teil, der passiert vorher, die erstmal auf die Seile zu bringen. Das ist im Herbst. Seaweed Solutions, die züchten auch selbst das Saatgut. Also sehr viel Expertise und Knowledge ist nötig. Und die kleinen Algenblätter, die wachsen dann erstmal in so Tanks ein bisschen. Die haben die uns auch gezeigt. Und im Oktober, da werden die Blätter dann nach Frøya gebracht und um diese dickeren Taus gewickelt. Und da wachsen sie dann im Meer wieder bis zum nächsten Frühling, bis sie dann im Mai wieder geerntet werden können.
1: Spätestens jetzt haben Sie gemerkt, Algenanbau klingt erstmal einfach, ist es aber gar nicht. Was passiert denn dann mit den Algen, wenn sie dann soweit erntereif sind?
2: Da kommen sie dann in so große weiße Kisten und werden an Land gebracht. Da sind sie dann in so einer Fabrikhalle. Da werden sie nochmal auf dem Fließband ganz klassisch geprüft und sortiert. Der reine Flügeltang, der wird dann weiterverkauft an verschiedene Nahrungsmittelhersteller in Europa. Das wird dann einfach in so Kisten verschickt. Diese Algen, die werden benutzt, um daraus zum Beispiel Thunfischersatz herzustellen. Auch in Deutschland, also veganen Thunfisch. Und wir alle essen auch wirklich ständig Algen, das ist uns aber nicht bewusst, weil die einfach als Verdickungsmittel eingesetzt werden in so ganz vielen Convenience-Produkten, Vanillesoße zum Beispiel.
1: Interessant. Also das ist ja schon ein großer Absatzmarkt, alles rund um Lebensmittel, Nahrung, da spielen Algen eine ganz große Rolle. Du hast jetzt ein Unternehmen besucht, eines von wenigen in Europa, muss man dazu sagen, die solche Algenfarmen betreiben. Warum wird denn für die Europäer der Algenanbau noch so wichtig? Du hast ja ein paar Stichworte schon genannt. Was kann man noch alles damit machen, möglicherweise in Zukunft?
2: Wir waren auch in einem Forschungsinstitut, SINTEF heißt das, in Trondheim. Da erforschen sie, wie man zum Beispiel aus Algen Plastik herstellen kann. Da muss man erstmal den Zucker mit so einem komplizierten Verfahren rauslösen und daraus lässt sich zum Beispiel sowohl Hartplastik herstellen, die haben uns da so ein Tablett gezeigt, oder auch Folie, in die sich Lebensmittel zum Beispiel einpacken lassen würden. Und das Tolle daran ist, das ist eben biologisch abbaubar, anders als jetzt normales Plastik, was dann Ewigkeiten in der Umwelt rumliegt, das würde sich irgendwann einfach automatisch abbauen. Und sie haben uns auch so Garn gezeigt, das aus Algen hergestellt ist. Also aus Algen ließe sich sogar Kleidung herstellen, nachhaltige, oder eben auch Biokraftstoffe gewinnen.
1: So, jetzt bist du dort gewesen, du bist rausgefahren auf diese Algenfarm mit dem Boot. Gab es irgendwas auf dieser Recherchereise, was bei dir nochmal besonders Eindruck hinterlassen hat?
2: Ja, mit wie viel Leidenschaft die alle dabei sind und wie sehr in dieser kleinen Firma wirklich alle mit anpacken. Also die Innovationsmanagerin, die stand da in dieser Fabrikhalle und hat diese Algen mitsortiert. Das ist halt wirklich super kalt den ganzen Tag. Und der Chef, der eigentlich für die Seeanlagen zuständig ist oder für die Saatgutproduktion, die waren da den ganzen Tag mit draußen auf dem Wasser, auf diesen Booten, um diese Algen da rauszuholen. Und da gibt's auch gar kein Klo. Wir waren 6 Stunden da draußen und waren dahinter schon so, dass wir so, okay, wir müssen jetzt mal ganz schnell auf Toilette. Und die sind einfach 12 Stunden jeden Tag da draußen auf dem Wasser und holen diese Algen da raus. Und das ist einfach eine super intensive Zeit für die. Das machen die aber einfach mit ganz viel Leidenschaft.
1: Jana Sinram war unterwegs auf einer der wenigen großen Algenfarmen Europas. Farmen, die immer wichtiger werden könnten, weil Algen als Biomasse der Zukunft gelten. 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Frank-Walter Steinmeier hat's gerade nicht leicht. Unser Bundespräsident hat zwar ein eigenes Schloss, ja, aber das steht gerade leer und der Präsident sitzt quasi auf gepackten Koffern. Grund ist, dass das Schloss Bellevue, also der Amtssitz des Bundespräsidenten, dringend saniert werden muss. Heißt, Herr Steinmeier muss leider raus in ein Ausweichquartier. Und da im nächsten Jahr schon ein neuer Bundespräsident gewählt wird, kommt Herr Steinmeier wohl nicht zurück in sein Schloss. Jetzt könnte man sagen, irgendwie blöd, so kurz vor Amtsende. Aber ich bin mir recht sicher, Herr Steinmeier nimmt's mit Fassung. Denn erstens war der Mann mal Bundesaußenminister, da lebt man ja ohnehin nur aus dem Koffer. Und zweitens kann er ja aus der Not eine Tugend machen, wenn er schon sozusagen einen vakanten Wohnsitz hat. Warum nicht einfach zum Beispiel mit einem Wohnwagen durch die Republik fahren? Ich sehe die Plakate schon vor mir. Steinmeiers letzte große Deutschlandtour zusammen mit den Toten Hosen oder so. Kann er ja mal drüber nachdenken. Danke fürs Dabeisein heute beim Mittagsecho. Nach den Nachrichten geht's weiter mit Jörg Brunsmann und dem WDR 5 Wirtschaftsmagazin. Ich bin Lukas Krehling. Bis zum nächsten Echo. Tschüss.

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1: Die Nachrichten mit Richard Hucke. Guten Tag. Die Bundesregierung will erreichen, dass weniger Produkte einfach weggeworfen werden, in denen noch wertvolle Rohstoffe stecken. Deshalb hat sie heute ein Förderprogramm zur Kreislaufstrategie beschlossen. Uwe Berndt, WDR Berlin.
2: Alte Handys gehören nicht in den Müll, denn die darin enthaltenen seltenen Erden sind wertvoll. Die Rückgewinnung dieser Stoffe, wie zum Beispiel Lithium, kann zu einem guten Geschäft werden, doch dafür müssen neue Verfahren entwickelt werden. Dies will die Bundesregierung mit rund 260 Millionen Euro fördern. Damit sollen zum Beispiel kleine Start-up-Unternehmen unterstützt werden, die an neuen Technologien zur Rückgewinnung von wertvollen Rohstoffen forschen. Könnte man die Rückgewinnung von seltenen Erden im großen Stil durchführen, würde auch die Abhängigkeit von Ländern kleiner werden, die diese wertvollen Stoffe exportieren. Auch im Bausektor soll es künftig mehr Recycling geben können, zum Beispiel durch Gebäude, die man leichter zurückbauen kann. Auf einer gemeinsamen Plattform sollen nun Ideen gesammelt und ausgetauscht werden.
1: Die Ukraine hat St. Petersburg mit Drohnen angegriffen. Ziele waren Energie- und Militäranlagen. Nach russischen Angaben sind mehrere Einrichtungen beschädigt worden. In St. Petersburg soll heute ein Wirtschaftstreffen eröffnet werden, auch mit Russlands Präsident Putin. Björn Blaschke für WDR aktuell.
3: Insgesamt werden rund 20.000 Besucher aus 130 Ländern zu dem Treffen erwartet. Das St. Petersburger Internationale Wirtschaftsforum wird seit 1997 jährlich von der russischen Regierung ausgerichtet. Nach eigener Darstellung ist es eine Plattform für den Dialog zwischen Geschäftskreisen aus Russland, aufstrebenden Märkten und der ganzen Welt. Aus Deutschland reisen zwei Bundestagsabgeordnete der in Teilen als rechtsextrem eingestuften AfD nach St. Petersburg. Zudem werden einige deutsche Wirtschaftsvertreter erwartet. Ob sie nun tatsächlich noch kommen, ist unklar. Genauso wie auch Kremlchef Putins Teilnahme.
1: Weitere Meldungen im Überblick. Die Zahl der Einbürgerungen ist auf einen neuen Höchststand gestiegen. Im vergangenen Jahr haben gut 330.000 Menschen die deutsche Staatsbürgerschaft angenommen. Die meisten waren Syrer, Türken und Russen. Im Durchschnitt waren sie schon gut 12 Jahre in Deutschland. Laut einer Umfrage haben fast alle ihren alten Pass behalten. Sie sind jetzt Doppelstaatsbürger. Die Demokratische Republik Kongo versucht weiter, ein Fußball-Testspiel in Spanien durchzusetzen. Ein spanischer Bürgermeister hatte das Spiel in seiner Region abgesagt, aus Angst vor einem Ebola-Ausbruch. Der Testspielgegner Chile setzt sich dafür ein, dass das Spiel doch stattfindet. In Kongo breitet sich Ebola weiter aus. Das kongolesische Team hat sich für die WM qualifiziert. Der Dalai Lama hat jetzt einen Grammy. Das geistige Oberhaupt der Tibeter hat den Musikpreis an seinem Wohnort in Indien entgegengenommen. Gewonnen hat er ihn für die beste Storytelling-Aufnahme. Der Dalai Lama hatte Gedanken zu seinen Meditationstechniken als Hörbuch veröffentlicht.
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1: Die größte Breitensportveranstaltung des Landes beginnt heute Abend in Hamm. Rund 5.500 Sportlerinnen und Sportler werden zum Landesturnfest erwartet. Max Sense für WDR aktuell.
4: Schulen werden an diesem Wochenende zu Jugendherbergen, Teile der Innenstadt zur Turnfestmeile und zum sportlichen Mitmachparcours und die Sporthallen der Stadt zum Zentrum des Turnsports. 17 Sportarten sind beim Landesturnfest vertreten und es gibt über 400 Wettbewerbe, zum Beispiel im Geräteturnen, Mehrkampf, Rhönradtouren oder auch in die Jacke. An der Pauluskirche steht eine große Bühne. Dort beginnt heute Abend um 19 Uhr die Eröffnungsgala. Ab morgen gibt es dort ein Show- und Mitmachprogramm. Die Open-Air-Veranstaltungen sind kostenlos.
1: Das war WDR aktuell. Das Wetter in Nordrhein-Westfalen. Am Nachmittag ist es oft wechselhaft mit Schauern und vereinzelten Gewittern. Zwischendurch gibt es auch trockene Phasen mit Sonne. In Schwerte 19 Grad, in Bielefeld 20 und in Düren bis 21 Grad. Morgen dann viele Wolken und später auch Schauer und Gewitter bei 13 bis 20 Grad. Die Zeit 13.34 Uhr. 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A1 Köln Richtung Münster zwischen Westhofener Kreuz und Kreuz Dortmund-Unna. Etwa 10 Minuten plus 5 Kilometer stockender Verkehr. A1 Dortmund Richtung Osnabrück zwischen Kreuz Münster Süd und Münster Nord. Etwa 15 Minuten plus 7 Kilometer stockender Verkehr. A3 Köln Richtung Arnheim zwischen Oberhausen-Lierich und Kreuz Oberhausen. Etwa 10 Minuten plus 4 Kilometer stockender Verkehr. A45 Hagen Richtung Dortmund zwischen Kreuz Hagen und Westhofener Kreuz. Etwa 10 Minuten plus 4 Kilometer stockender Verkehr. Und A46 Düsseldorf Richtung Wuppertal zwischen Sonnborner Kreuz und Ausbauende A46 etwa 45 Minuten plus 10 Kilometer Stau.
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5: Mein Name ist Jörg Brunsmann. Guten Tag. Wenn Sie verheiratet sind, dann kennen Sie die Diskussion bestimmt. Meist so kurz vor der Hochzeit, wenn ein Partner kalte Füße bekommt, dann kommt das Argument, ach komm, sieh's doch mal praktisch, wir sparen ja auch jede Menge Steuern. Und oft stimmt's ja auch. Grund dafür ist das Ehegattensplitting. Ehe oder Lebenspartner werden vom Finanzamt gemeinsam veranlagt. Das heißt, das, was beide zusammen verdienen, wird in einen Topf geworfen, durch zwei geteilt und jeder zahlt dann für die Hälfte des Einkommens die Steuer. Weniger ist das deshalb in der Steuer, weil auf hohe Einkommen ein höherer Steueransatz anfällt als auf niedrige. Führende Ökonomen sagen jetzt aber, so wie es aktuell läuft mit dem Ehegattensplitting, ist nicht gut. Und sie haben einen Vorschlag gemacht. Vorschlag, das heißt in diesem Fall ein offener Brief an Bundeskanzler Merz und Finanzminister Klingbeil. Führende deutsche Ökonomen sagen darin, sie möchten die Regeln in Sachen Ehegattensplitting ändern. Mit angestoßen hat die Aktion Nicola Fuchs-Schündeln vom Wissenschaftszentrum Berlin. Vor der Sendung habe ich mit ihr gesprochen und sie gefragt, was genau sie denn da eigentlich ändern möchte.
6: Wir schlagen eine Reform vor, die zwei Ziele hat. Erstmal möchten wir die Erwerbsanreize für den Zweitverdienenden in der Ehe, und das ist in der Regel die Ehefrau, erhöhen, denn wie Sie richtig dargestellt haben, dadurch, dass das gesamte Haushaltseinkommen durch zwei geteilt wird und dann besteuert wird, führt es dazu, dass der Grenzsteuersatz, also der Steuersatz für einen zusätzlichen Euro, gerade für den Zweitverdienenden höher ist als vor der Ehe. Und wir haben in Deutschland sehr gut ausgebildete Frauen. Wir wissen, die Teilzeitquote unter Frauen ist aber auch sehr, sehr hoch im internationalen Vergleich. Und hier ist viel Erwerbspotenzial, was dem Arbeitsmarkt zugutekommen könnte, nur gerade mit dem demografischen Wandel, dem wir uns gegenübersehen, der zu Arbeitskräftemangel im Arbeitsmarkt führen wird.
5: Das heißt, Stand jetzt ist, dass sich für den geringer verdienenden Partner, in der Regel haben Sie gesagt, die Frau auch nicht lohnt, dann den Job aufzustocken, oder?
6: Richtig, genau so ist es. Wenn der geringer verdienende Partner mehr arbeitet, dann bleibt da netto vom Brutto oft sehr wenig übrig. Und das sieht man dann deutlich im Gehaltszettel. Und deswegen zögern viele Frauen eben auch, ihre Arbeitsstunden auszuweiten. Das wird noch verstärkt durch die Minijobregelung. Und deswegen wären die Arbeitsmarkteffekte auch größer, wenn man die Minijobregelung gleichzeitig reformieren würde. Aber auch durch das Ehegattensplitting allein haben wir schon dieses Phänomen.
5: Haben Sie mal ein konkretes Beispiel zur Hand? Was würde sich mit Ihrem Modell ändern für Familien mit und ohne Kinder?
6: Wir haben das einmal durchgerechnet. Wir machen einen Reformvorschlag, in dem immer noch die Ehe als Verantwortungsgemeinschaft steuerlich anerkannt wird. Also ein gewisser Übertragungsbetrag bleibt bestehen. Dennoch würde der Vorschlag alleine eben zu steuerlichen Mehreinnahmen führen. Und da schlagen wir vor, diese eben gezielt zu verwenden für die Erhöhung des Kindergeldes und Kinderfreibetrages. Und diese könnten dann um 22% erhöht werden. Das heißt, für Paare mit Kindern würde sich im Durchschnitt das verfügbare Einkommen um 585 Euro pro Jahr erhöhen, für Alleinerziehende um 417 Euro und für Paare ohne Kinder würde es niedriger werden um 316 Euro pro Jahr. Es gäbe also eine Umverteilung weg von Paaren ohne Kinder hin zu Paaren mit Kindern und Alleinerziehenden, die von diesem neuen System profitieren würden.
5: Sie wollen ja dann auch die Familien besonders schützen. Dadurch bekommen die Familien auch ein bisschen mehr Geld am Ende raus. Aber das wird ja gleichzeitig auch bedeuten, dass für die Frauen eigentlich noch weniger attraktiv ist, arbeiten zu gehen, oder? Also das Haushaltseinkommen steigt gleichzeitig. Warum sollte ich dann, so würde ich es als Frau sehen, mir einen Zusatzjob suchen und hätte dann weniger Zeit für die Kinderbetreuung?
6: Einerseits haben wir genau den Effekt, den Sie ansprechen. Paare mit Kindern hätten jetzt ein höheres Haushaltseinkommen und deswegen könnten sich sowohl die Frau als auch der Mann natürlich dafür entscheiden, weniger zu arbeiten. Aber gleichzeitig hätten wir für die Frauen, also für die Zweitverdiener, den Effekt, dass der Grenzsteuersatz sinkt. Also für das gleiche Einkommen wird sie nun mehr netto vom Brutto auf ihrem Lohnsteuerzettel sehen. Und das steigert die Arbeitsanreize, insbesondere für den Zweitverdienenden, ungemein.
5: Das heißt, um es mal zu übersetzen, gegen sich haben Sie jetzt diejenigen, wo die Partner sehr ungleich verdienen und wo der eine oder die andere Spitzenverdienerin ist, oder? Weil die würden ja massiv dabei Einbußen haben.
6: Genau, von unserem Reformvorschlag würden Haushalte mit niedrigem oder mittlerem Einkommen alle steuerlich entlastet. Die steuerliche Belastung würde nur für die 20% der bestverdienenden Haushalte steigen. Und das sind eben Haushalte, genau wie Sie es sagen, in dem entweder beide Partner sehr gut verdienen, für die wird sich aber kaum etwas ändern, weil die eh kaum vom Ehegattensplitting profitieren. Oder eben insbesondere, wo wir einen sehr guten Alleinverdiener haben und die Zweitperson eben nicht arbeitet oder sehr wenig arbeitet.
5: Und wenn wir mal auf den Staat schauen, was wird das denn Ihre Änderung für den Finanzminister bedeuten? Hätte Lars Klingbeil unterm Strich dann mehr Geld oder eher weniger?
6: Wir haben unseren Reformvorschlag genau so angelegt, dass sich für Lars Klingbeil mittelfristig gar nichts verändern würde, dass eben die steuerlichen Mehreinnahmen durch die Reform des Ehegattensplittings ganz in die Erhöhung des Kindergeldes und des Kinderfreibetrags fließen würden.
5: Das klingt ja so, als würde er dem zustimmen können zumindest, weil an Mindereinnahmen hat er natürlich kein Interesse. Sie haben ja jetzt einen offenen Brief geschrieben an Kanzler Merz und Finanzminister Klingbeil. Hat sich schon jemand zurückgemeldet?
6: Noch nicht, aber das braucht natürlich auch seine Zeit. Was bemerkenswert ist bei unserer Initiative, ist tatsächlich auch, dass wir es geschafft haben, dass wirklich fast alle führenden Ökonomen in Deutschland den Brief unterschrieben haben. Das zeigt, dass diese Reform des Ehegattensplittings wirklich unter den Ökonomen in Deutschland inzwischen Konsens ist, dass dieses System einer Reform bedarf. Und auch ehemalige Verfassungsrichterinnen haben sich dem angeschlossen. Also auch das Grundgesetz steht einer solchen Reform tatsächlich nicht im Wege. Wir bräuchten den politischen Willen, aber sowohl CDU als auch SPD teilen ja dieses Anliegen unserer Reform, nämlich die Ehe als Verantwortungsgemeinschaft zu schützen und weiterhin steuerlich anzuerkennen, aber gleichzeitig Familien mit Kindern stärker zu fördern und die Erwerbsanreize für Frauen zu erhöhen.
5: Inzwischen gibt es auch eine erste Reaktion aus der Politik. Der Finanzpolitiker der Union, Fritz Günzler, hat den Reformvorschlag abgelehnt. Dem Tagesspiegel hat er gesagt, die Ehe dürfe nicht gegen die Familie ausgespielt werden. Das sieht er hier bei diesem Vorschlag offenbar so. Nicola Fuchs-Schündeln war das vom Wissenschaftszentrum Berlin. Hier bei uns im Interview bei WDR 5. Ich kenne tatsächlich noch ein paar Leute, die versuchen, nichts online einzukaufen und schon gar nicht bei den großen Anbietern wie Amazon oder eBay. Zum Beispiel, weil sie davon ausgehen, dass der Online-Handel den Händlern vor Ort die Luft zum Atmen nimmt oder weil sie mit den Arbeitsbedingungen bei den Online-Händlern nicht einverstanden sind. Man muss allerdings dazu sagen, es wird immer schwerer, den Online-Verkäufern aus dem Weg zu gehen. Die Branche wächst weiter. Fast 14% des Einzelhandelsumsatzes werden mittlerweile online gemacht, hat jetzt der Handelsverband Deutschland ausgerechnet. Und vor allen Dingen die stationären Händler bekommen das in der Tat immer mehr zu spüren. Jörg Marksteiner.
7: Stefan Keller verkauft Autoteile und das schon seit Jahrzehnten. Schutzleisten, Zierblenden, Federn, Auspuffanlagen und Tuningzubehör. Er hat auch noch einen Laden, doch inzwischen sieht er sich als Online-Händler.
8: Der Online-Handel hat 2010 angefangen und seit 2-3 Jahren ist das eigentlich die Haupteinnahmequelle.
7: Er verschickt an Kunden in ganz Europa von seinem Firmensitz in Radevormwald im Bergischen Land. An guten Tagen sind es 50 Pakete, mal sind es auch nur 10. Doch Keller hat früh gemerkt, dass ein Geschäft alleine nicht mehr reicht. Denn das Einkaufsverhalten der Kunden, sagt er, das hat sich verändert.
8: Aber früher konnte man sagen 20, 30 Kunden am Tag. Aber von den 20 Kunden am Tag sind jetzt 3 die Woche übergeblieben. Und die wollen nur fehlenden Kleinkram von dem Zeug, was sie im Internet gekauft haben.
7: Eine Verschiebung, die auch der Handelsverband Deutschland HDE beobachtet. Vor 25 Jahren etwa haben die Kunden für 1 Milliarde Euro im Internet bestellt. In diesem Jahr werden es um die 96 Milliarden sein, so viel wie nie zuvor.
9: Der grundsätzliche Trend ist ganz klar, der ist ungebrochen. Der digitale Handel, der Onlinehandel nimmt weiter zu.
7: Sagt Stefan Tromp, E-Commerce-Experte beim Handelsverband. Doch der Boom gilt nicht für alle Bereiche gleichermaßen. Bei Lebensmitteln zum Beispiel liegt der Anteil der Online-Käufer erst bei rund 5%. So steht es im heute vorgestellten neuen Online-Monitor des HDE. Doch es gibt auch Artikel, die mittlerweile fast zur Hälfte im Internet verkauft werden.
9: Textil und Elektronik sind die führenden Sortimente. Und wir haben im Elektronikbereich mittlerweile über 45% des Umsatzes, der online getätigt wird.
7: Dabei spielt der eigene Online-Shop der Händler, die eigene Website, eine immer weniger wichtige Rolle. Denn die meisten Kunden beginnen ihre Produktsuchen mittlerweile auf Marktplätzen wie Amazon, eBay, Kaufland oder Otto, wo viele verschiedene Händler ihre Artikel anbieten können.
9: Die Marktplätze sind der dominierende Teil im Onlinehandel. Rechnen Sie alle Marktplätze zusammen, findet in fast 57% das Online-Geschäft in Deutschland über einen Marktplatz statt.
7: Das bedeutet, mehr als jeden 2. Euro geben die Kunden dort aus. Und viel landet bei Amazon, denn alleine der Amazon Marketplace kommt laut HDE auf rund 46% Marktanteil. Diese Abhängigkeit von großen Plattformen spürt auch Autoteilehändler Stefan Keller. Er müsse dort vertreten sein, sagt er, denn als kleiner Händler ohne exklusive Produkte werde er sonst von den Kunden gar nicht erst gefunden.
8: den eigenen Shop in irgendeiner Weise voranzubringen bei Google in den Suchergebnissen ist so extremst teuer. Das kann man sich überhaupt nicht erlauben. Das können nur die Großen. Das heißt, wir sind gezwungen, bei eBay und Co. zu verkaufen.
7: Und das hat Folgen, denn der Verkauf dort kostet Gebühren. Das drücke die ohnehin nicht üppige Gewinnspanne von bei ihm meist 5-8%, sagt Keller. Wenn es deshalb heißt, Rekordeinnahmen bei Online-Shops, ja, das klinge gut. Nur bei ihm komme davon kaum etwas an.
8: Diese schöne Aussage, der Onlinehandel boomt, da sage ich ja immer, ja, ich weiß nicht, wo der boomt, bei uns nicht.
7: Immerhin gut möglich, dass Marktplätze künftig auch wieder an Bedeutung verlieren, hieß es heute. Denn, so die Vermutung der Handelsexperten, künftig werde KI beim Einkauf eine größere Rolle spielen. Sie könnte dem Kunden zum Beispiel Produkte raussuchen und empfehlen, und dann vielleicht auch wieder direkt auf die Seiten der Händler leiten.
5: Der Onlinehandel wächst im Moment vor allen Dingen zum Vorteil von großen Marktplätzen wie Amazon, eBay oder auch Otto. Jörg Marksteiner berichtete.

0: Tja, was waren die 90er doch für eine schöne Zeit. Maueröffnung, Ende des Kalten Krieges, die Welt stand offen und plötzlich landen ganz viele Sachen, die in den 70ern und 80ern angeschafft worden waren, auf dem Müll. Warnsirenen zum Beispiel oder Zivilschutzräume wurden dicht gemacht. Braucht ja keiner mehr. Heute sieht es wieder ein bisschen anders aus. Der Zivil- und Katastrophenschutz bekommt wieder mehr Aufmerksamkeit. Zum einen durch die Bedrohung durch Russland. Zum anderen will man aber auch auf so Naturkatastrophen wie das Ahr-Hochwasser besser vorbereitet sein. Bundesinnenminister Dobrindt, der hat angekündigt, der Bund will in den nächsten 3 Jahren 10 Milliarden Euro in den Zivil- und Katastrophenschutz stecken. Klingt nach Goldgräberstimmung für die Branche. Mein Kollege Christian Hermanns war jetzt auf der Messe Interschutz in Hannover, die sich genau mit dieser Branche beschäftigt. Christian, hat man denn was gemerkt von dieser Goldgräberstimmung?
1: Ja, schon ein bisschen. Also im Vergleich zu anderen Branchen sind die Unternehmen doch recht zufrieden. Sie sagen, eigentlich ist das, was wir da machen, ein gut planbares und stabiles Geschäft. Wir haben einerseits immer wieder mit Neubeschaffungen zu tun, beim Katastrophenschutz ein bisschen längerfristiger, bei der Feuerwehr vielleicht ein bisschen schneller. Und dazu haben wir natürlich diese neuen Bedrohungen durch Naturkatastrophen oder auch Kriege. Ich habe da gesprochen mit Tobias Erhardt vom Verband Deutscher Maschinen- und Anlagenbau. Er ist Geschäftsführer im Bereich Feuerwehrtechnik und er spricht von einer Sonderkonjunktur, also einem eigenen neuen zusätzlichen Schub.
2: Wir werden immer mehr oder immer häufiger auch angefragt, eben Fahrzeuge, Ausrüstung zu liefern, die diesen neuen Bedrohungslagen gerecht werden kann. Und von daher sind unsere Auftragsbücher voll. Wir schauen da eigentlich ganz positiv in die kommenden Jahre.
1: Also die Firmen haben gut gefüllte Auftragsbücher und die Lieferfristen sind vergleichsweise lang mit einigen Jahren.
0: Ich muss mal ein bisschen mit auf die Messe, lassen Sie mal einen kleinen Rundgang dort machen. Was gibt's da alles zu sehen?
1: Es sieht so aus wie in einem Lager des Katastrophenschutzes oder zum Beispiel auf einer Feuerwache mit ganz vielen Fahrzeugen, Technik, Blaulicht, das blitzt und blinkt und surrt an allen Ecken und Kanten. Was ich zum Beispiel gesehen habe, sind neuartige Fahrzeuge für Hochwassereinsätze, das ist auch eine Lehre aus der Flutkatastrophe 2021, Fahrzeuge, die 1,20 Meter tief ins Wasser hineinfahren können. Oder man versucht zum Beispiel auch den THW-Helfern gerecht zu werden in der Work-Life-Balance. Sie müssen nicht mehr in die Atemschutzübungsstrecke irgendwo hinfahren, sondern der Truck mit der Atemschutzübungsstrecke kommt zu Ihnen mit einer Endlosleiter zum Beispiel und einem Fahrradergometer. Also da denkt sich die Industrie eine ganze Menge aus, um diesen neuen Anforderungen auch gerecht zu werden.
0: Ich habe jetzt vorhin schon erzählt, es soll eine Menge Geld in die Hand genommen werden. Bundesinnenminister Dobrindt hat angekündigt 10 Milliarden Euro. Wie sieht's aus in Nordrhein-Westfalen? Was ist da geplant in Sachen Katastrophenschutz und Investitionen?
1: Genauso wie im Bund. Es geht darum, dass wir wieder etwas resilienter, stärker, kräftiger werden, falls es tatsächlich mal zu einem Bündnis- oder Verteidigungsfall kommen sollte oder zu einer Katastrophe. Da geht es darum, wie richten wir zum Beispiel Bunker ein oder wie würde man U-Bahn-Stationen einrichten mit Feldbetten oder noch eine

0: aus der Flutkatastrophe 21 im Ahrtal und im Rheinland. Man konnte sich über Funk nicht mehr verständigen, weil die entsprechenden Relais nicht mehr funktionierten. Der Strom war ausgefallen und jetzt plant man eben in Nordrhein-Westfalen, den Digitalfunk weiter auszubauen für einen autarken Betrieb oder zum Beispiel auch mehr Satellitentelefone anzuschaffen.
1: Über was für Beträge für die Firmen reden wir hier bei diesen Geschäften?
0: Das ist ja eine Branche, in der es sehr viele Familienbetriebe gibt zum Beispiel noch, wo durchaus mal Aufträge im Rahmen von ein paar Tausend oder ein paar Zehntausend Euro landen. Man spricht im Bundesvergleich, zum Beispiel beim THW, auch von Milliardenbeträgen, sagt der Kansen, Vizepräsident des Technischen Hilfswerks.
2: Allein für die Modernisierung unserer Liegenschaften, das heißt die Ortsverbandsunterkünfte und Hallen, die Operationsbasen, in denen unsere Ehrenamtlichen quasi ihren Dienst tun, sich vorbereiten, Fahrzeugpflege, Wartung betreiben, die anderen Blaulichtorganisationen treffen, das alleine sind schon 3 Milliarden Euro.
0: Und das ist auch eine ganz große Herausforderung, schnell zu bauen. Man möchte da gerne seriell bauen, das heißt, man hat ein Muster, das man in viele Städte stellt und dann schneller einziehen kann, nicht in 7 Jahren, sondern in einem Jahr.
1: Das gerade schon gesagt, eher so mittelständisch geprägt, die Branche. Wie stark sind da die nordrhein-westfälischen Firmen?
0: Sehr stark. Es gibt einige Dutzend Firmen auf der Messe in Hannover und die sind teilweise in ihrem speziellen Segment auch sehr stark. Ich habe da die Firma Powermoon kennengelernt aus Rheinberg mit einer Produktionsstätte in Kamp-Lintfort. Die stellen solche Ballonleuchten für Baustellen her oder für Polizeiermittlungen oder Unfallstellen, sind zum Beispiel auch für die US Army tätig. Und Jürgen Nölle, der Gründer und Chef dieses Unternehmens, ärgert sich darüber, dass die Bestellungen nicht schneller gehen.
3: Ich würde mich natürlich sehr freuen, wenn mehr Equipment beschafft werden würde. Da würden wir sicherlich als Hersteller in Nordrhein-Westfalen auch direkt von profitieren. Aber ich glaube, da müssen die, die das Geld verteilen, dann auch wirklich sehr aufpassen, dass es nicht in liegen gebliebene Baustellen wandert, sondern wirklich in neues Equipment.
0: Also die Firmen sehen sich in der Lage, den neuen Aufträgen zu erfüllen, aber die Aufträge müssen jetzt auch tatsächlich mal kommen.
1: Mein Kollege Christian Hermanns mit Daten, Zahlen und Eindrücken von der Messe Interschutz, die läuft übrigens noch bis zum Samstag in Hannover.

0: Es gibt Sachen bei uns in Nordrhein-Westfalen, da freut sich der Dorfbewohner und der Stadtmensch wundert sich. Zum Beispiel in Sachen Parkplätze. Ja klar, auch in den Dörfern sind die Straßen oft dicht an dicht vollgeparkt, aber da ist das Parken für Anwohner in der Regel noch kostenlos. In vielen Städten dagegen braucht man einen Anwohnerparkausweis und für den kassieren die Städte zum Teil ziemlich kräftig. Frank Wörner, mein Kollege aus der WDR-Wirtschaftsredaktion, wer ist eigentlich am billigsten, welche Stadt am teuersten bei uns in NRW?
1: Ja, wir haben das mal ein bisschen verglichen. Also die teuersten Städte sind im Moment Bonn und Königswinter. Da kostet es 360 Euro pro Jahr. Auch in Detmold, Münster und Aachen sind es noch über 200 Euro für den Anwohnerparkausweis. Das führt dazu, dass sich das einige inzwischen schon nicht mehr leisten können. Das hat uns zum Beispiel in Aachen dieser Student erzählt.
2: Das Auto habe ich noch, aber den Parkausweis habe ich nicht mehr, weil die haben sich gedacht, das von 30 Euro im Jahr auf 230 Euro im Jahr zu erhöhen. Und das kann ich mir als Student nicht leisten. Deshalb muss ich jetzt ein paar Busstationen weiter wegparken.
1: Aber die Gebühren sind eben sehr unterschiedlich hier in Nordrhein-Westfalen, auch wie sie berechnet werden. Das geht dann teilweise nach der Größe des Autos, also wie lang es ist und wie breit. Das macht Aachen zum Beispiel so. In Bad Honnef gibt es zusätzlich noch einen Faktor, wie teuer das Wohnviertel ist. Da fließen also die Grundstückswerte sozusagen mit ein. Die günstigste, hattest du auch nachgefragt, ist Bocholt, 20 Euro momentan pro Jahr. Die sagen auch, das soll erstmal so bleiben, weil das funktioniert alles, die Regelung wird angenommen. Wollen sie nicht ändern. Auch günstig in Bielefeld mit 26 Euro, in Düsseldorf 25 Euro nur, muss man sagen, noch recht günstig. Da wird gerade an der Erhöhung gearbeitet, Duisburg und Dortmund, da die liegen so um die 30 Euro gerade, also auch noch eher günstig. Aber die überlegen auch, das ein bisschen anzuheben.
0: Ja, du hast schon gesagt, viele haben angezogen. Warum eigentlich?
1: Das ist erstmal eine neue Gesetzesgrundlage, die es da gibt. Das war bis vor ein paar Jahren tatsächlich gedeckelt. Da durften pro Jahr maximal 30,70 Euro genommen werden für den Anwohnerparkausweis. Jetzt ist das seit 2022 hier in Nordrhein-Westfalen anders. Die Städte dürfen erhöhen. Einige haben das gemacht, andere arbeiten dran. Selbst der ADAC sagt übrigens, das mit den 30 Euro, das war nicht so ganz zeitgemäß, das deckt ja nicht mal mehr den Verwaltungsaufwand letztlich. Aber wie dann jetzt einige Städte hier in NRW darauf reagiert haben, wie sie es jetzt machen, das findet Roman Suthold vom ADAC dann doch irgendwie übertrieben.
3: Was wir nicht als angemessen empfinden, sind 360 Euro, wie in manchen Städten, wie Bonn eingeführt. Das ist aus unserer Sicht nicht mehr sozial verträglich.
1: Ja, das sehen auch Gewerkschaften so, die sagen, das löst ja kein Mobilitätsproblem, wenn man da einfach den Preis erhöht, gleichzeitig aber jetzt nicht unbedingt den öffentlichen Nahverkehr ausbaut.
0: So, aber das Geld kommt dann ja rein bei den Städten, ja. Bringt es ihnen dann auch mehr an Einnahmen?
1: Ja, das definitiv. In Münster war es zum Beispiel so, da haben sich innerhalb von 2 Jahren vor und nach Erhöhung haben sich die Einnahmen verzehnfacht. Das waren vorher 90.000 Euro, letztes Jahr dann auf einmal 900.000 Euro. Man muss dazu sagen, die haben auch ein paar Parkzonen wohl noch mehr dazu genommen. Also es kommt nicht nur durch die Erhöhung. In Aachen ist sogar ein Millionenbetrag draus geworden. Da waren es vorher ein paar hunderttausend Euro Anwohnerparkgebühren im Jahr. Jetzt sind es über 3,5 Millionen im vergangenen Jahr gewesen. Was mit dem Geld dann nachher gemacht wird, das ist unterschiedlich in den Städten. In Münster fließen die Mehreinnahmen zum Beispiel in den Nahverkehr. Da gibt's jetzt eben das Münster-Abo entsprechend günstiger.
0: Und diese Gebühren, Anwohnerparkausweis, das ist ja auch immer eine politische Entscheidung, weil, muss man auch sagen, manche Politiker zum Beispiel, die träumen von autofreien Vierteln. Geht das damit mit der Erhöhung in die Richtung?
1: Das war zum Beispiel in Aachen so. Da hat Monika Wenzel von den Grünen im Aachener Rat auch jetzt gesagt, dass sie zum Beispiel da weniger Autos sieht.
4: Das ist im Prinzip das, was wir erreichen wollten. Eine Lenkung vom öffentlichen Raum in den privaten Raum hinein, in Garagen, Tiefgaragen.
1: Ja, in Bonn zum Beispiel ist unter den Grünen die Gebühr stark erhöht worden. Jetzt hat die politische Richtung gedreht. Die CDU stellt den Oberbürgermeister und jetzt sollen da demnächst die Gebühren wieder sinken. Also da tut sich auch was in die Richtung.
0: Anwohnerparkausweise. In manchen Städten sind sie richtig teuer geworden. Warum, hat uns Frank Wörner aus der WDR-Wirtschaftsredaktion erklärt. Vielen Dank.
1: Gerne.

0: Bei uns bei WDR 5 geht's weiter mit dem Kulturmagazin Westart. Mein Name ist Jörg Brunsmann. Das war's ja aus der Wirtschaft. Ich sag danke fürs Zuhören.
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4: Die Nachrichten mit Christian Schwietzke. Guten Tag. Die Zahl der Einbürgerungen in Deutschland ist auf einen neuen Rekordwert gestiegen. Im vergangenen Jahr haben 330.000 Menschen den deutschen Pass bekommen. Fast jeder vierte von ihnen lebte in Nordrhein-Westfalen. Petra Brönstrup, WDR aktuell.
5: Mehr als 100.000 Menschen haben im vergangenen Jahr in NRW einen Einbürgerungsantrag gestellt. Die meisten kamen aus Syrien, der Türkei und Irak. Viele von ihnen leben in Köln und Düsseldorf. Dort wurden die meisten Anträge gestellt. Aber auch in Essen, Duisburg und Dortmund haben sich mehrere tausend Menschen an die Behörden gewandt, mit dem Ziel, die deutsche Staatsangehörigkeit zu erhalten. Möglich ist das nach 5 Jahren rechtmäßigen Aufenthalts. Aber meistens sind die Menschen schon viel länger in Deutschland, zum Zeitpunkt der Einbürgerung im Durchschnitt über 12 Jahre. Fast alle, die sich einbürgern lassen, behalten auch ihren alten Pass. Die Regeln für die doppelte Staatsbürgerschaft wurden deutlich erleichtert.
4: Der Iran hat den internationalen Flughafen von Kuwait mit Drohnen angegriffen. Ein Mensch wurde laut Gesundheitsministerium getötet, 60 weitere wurden zum Teil schwer verletzt. Moritz Behrendt für WDR aktuell.
6: Die iranischen Drohnen hätten das Passagiergebäude ins Visier genommen, teilte das Verteidigungsministerium Kuwaits mit. Der Flughafen von Kuwait war wegen des Krieges am Golf für mehrere Wochen geschlossen gewesen. Erst vorgestern hatte er seinen Betrieb wieder aufgenommen. Auch im Inselstaat Bahrain hat es in der Nacht Luftalarm gegeben. Die iranischen Revolutionsgarden behaupten, sie hätten dort das Hauptquartier der 5. Flotte der US-Marine angegriffen. Als Reaktion auf einen US-Angriff auf einen Öltanker, der versucht habe, den Iran zu erreichen. Nach Angaben des US-Militärs seien auf Bahrain gerichtete Raketen abgefangen worden, ebenso wie mehrere Drohnen, die auf Militärstützpunkte in Kuwait abgefeuert wurden.
4: Weitere Meldungen im Überblick. In Deutschland sollen wertvolle Rohstoffe besser wiederverwendet werden. Die Bundesregierung hat ein neues Aktionsprogramm zur Kreislaufwirtschaft beschlossen. Es geht zum Beispiel um seltene Erden oder Lithium in alten Handys oder um das Recycling von Bauschutt. Kurzfristig sollen dafür rund 260 Millionen Euro bereitgestellt werden. In Nordrhein-Westfalen hat es im vergangenen Jahr mehr als 1.100 antisemitische Vorfälle gegeben, ein neuer Höchststand. Das steht in einem Bericht der Landesregierung. Demnach gibt es zum Beispiel an Schulen und Hochschulen massive Probleme mit Antisemitismus. Immer häufiger bleibe es nicht bei Beleidigungen, auch körperliche Angriffe auf Juden hätten zugenommen. Dem deutschen Zoll ist einer der größten Kokainfunde der vergangenen Jahre gelungen. Wie jetzt bekannt wurde, haben Fahnder in Wilhelmshaven schon im Februar mehr als 8 Tonnen Kokain mit einem geschätzten Straßenverkaufswert von rund 500 Millionen Euro entdeckt. Eine Mehrheit der Deutschen ist für eine Helmpflicht für Fahrradfahrer. In einer Forsa-Umfrage sprachen sich 54% der Befragten für eine allgemeine Pflicht aus, weitere 12% zumindest für E-Bikes. Derzeit trägt der Umfrage nach, aber nur geht jeder Dritte immer einen Fahrradhelm. Besonders junge Menschen verzichten häufig auf den Kopfschutz.
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4: Die Stadt Blomberg feiert gleich noch einmal offiziell ihre deutschen Meisterinnen, die Handballerinnen der HSG Blomberg-Lippe. Ab 15 Uhr gibt es auf dem Marktplatz einen Empfang für die Mannschaft und ihre Fans. Annika Groß für WDR aktuell.
7: Die HSG Blomberg-Lippe feiert den ersten Meistertitel der Vereinsgeschichte seit Tagen nonstop. Erst nach dem Endspiel in Blomberg, danach ging es für die Mannschaft direkt auf Mallorca weiter. Ein Teil des Teams wird allerdings erst Anfang Juli wieder nach Blomberg zurückkommen. Sie nutzen die kurze freie Zeit für einen Besuch in ihrer Heimat und machen Urlaub.
4: Das war WDR aktuell. Das Wetter in Nordrhein-Westfalen. Am Nachmittag gibt es ein oft wechselhaftes Wetter mit Schauern und vereinzelten Gewittern. Zwischendurch gibt es auch trockene Phasen mit Sonne. Dazu Wermelskirchen 18 Grad, in Euskirchen und Dienstlaken 20 Grad und in Warendorf und Langenfeld bis zu 21 Grad. Morgen dann viele Wolken, später auch Schauer und Gewitter. Das Ganze bei 13 bis 20 Grad. Am Freitag dann wechselhaft Sonne und Wolken. Die Zeit 14.04 Uhr. WDR 5, die Verkehrslage. A1 Dortmund Richtung Osnabrück zwischen Münster-Hiltrup und Münster-Nord etwa 15 Minuten plus 7 Kilometer stockender Verkehr. Die A2 Dortmund Richtung Hannover ist zwischen Lünen-Süd und Kamen-Bergkamen gesperrt. Dort brennt ein LKW, bitte eine Gasse für Rettungs- und Einsatzfahrzeuge bilden. A2 Dortmund Richtung Oberhausen zwischen Bottrop und dem Kreuz Oberhausen etwa 15 Minuten plus 5 Kilometer Stau. A46 Düsseldorf Richtung Wuppertal zwischen Sonnborner Kreuz und Wuppertal Nord etwa 45 Minuten plus 10 Kilometer Stau. Und A46 Düsseldorf Richtung Wuppertal zwischen Wuppertal Faresbeck und Wuppertal Oberwarmen etwa 30 Minuten plus mehr als 10 Kilometer Stau.
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8: Heute mit Dominik Josic. Schön, dass Sie dabei sind bei der Westart vor dem Feiertag, auf den dann für viele auch ein Brückentag folgt. Das heißt, im besten Fall haben Sie jetzt 4 Tage am Stück frei und ich hätte auch direkt einen Ausflugstipp für Sie. Also vor allem, wenn Sie sich für deutsche Rock- und Popgeschichte interessieren. Wir haben jetzt nämlich die Möglichkeit, diesem Herrn hier noch mal ein bisschen näher zu kommen.
9: Hallöchen, mein Name ist Udo Lindenberg und meinen Beruf gibt es nur einmal auf der Welt.
8: Ja, da hat er recht, Herr Udo. Also wenn Panikrocker ein Beruf ist, dann gibt's tatsächlich nur einen, der ihn ausübt. Mitte Mai ist Lindenberg 80 geworden. Ab sofort gibt's im Rock- und Popmuseum in Gronau eine Sonderausstellung zu sehen mit exklusiven Einblicken ins Privatleben des Musikers. Wir nehmen Sie gleich mit in diese Ausstellung, die ausdrücklich keine klassische Rückschau sein will.
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0: Sophie Hunger mit Like, Like, Like. Sie hören die Westart, in der wir jetzt nach Gronau blicken, in den letzten Zipfel Westfalens, wenn Sie so wollen, kurz vor der niederländischen Grenze. Das ist nicht nur die alte Heimat von Udo Lindenberg, dort steht ja auch das Rock'n'Pop-Museum. Und darin können wir alle jetzt nachvollziehen oder fast schon nacherleben, wie Lindenbergs Tage eigentlich so aussehen, wenn er nicht gerade auf der Bühne steht. Viele werden es ja wissen, ich sag's trotzdem sicherheitshalber nochmal, Lindenberg wohnt seit 1995 dauerhaft im Hotel Atlantic in Hamburg. Er lebt dort in einer Suite und dieses Leben wurde jetzt in Gronau, wenn Sie so wollen, rekonstruiert in einer Sonderausstellung, pünktlich zum 80. Geburtstag des Musikers. Meine Kollegin Marie Grothers, die durfte heute Morgen diese Ausstellung schon mal besuchen, bevor es morgen dann offiziell losgeht. Erstmal ganz allgemein dein Eindruck, Marie, wie war's denn?
1: Ja, wirklich beeindruckend, weil es eben ein ganz anderer Einblick in Udos Leben ist. Man kennt ihn als Musiker, als Künstler inzwischen auch, aber da erfährt man einfach sehr viel darüber, wie Udo die Person geworden ist, die er heute ist. Es geht um seine Kindheit, um seine Jugend, die Künstlerinnen und Künstler, die ihn inspiriert haben, aber auch um die Literatur, die ihn entscheidend beeinflusst hat. Und eben um seinen kreativen Schaffensort, die sogenannte Panikzentrale. Das ist das Hotelzimmer im Hotel Atlantic, in dem er eben seit über 30 Jahren wohnt. Es gibt auch zwei Installationen, in denen man sieht, wie zwei Mitarbeiter des Hotels interviewt werden. Sie erzählen davon, dass Udo ein sehr angenehmer Dauergast sein soll und von seinem liebsten Frühstück Müsli mit Obst und einem Ingwer-Shot.
0: Ja, mit 80 muss man sich natürlich irgendwann auch mal gesund ernähren. Gab es denn ein spezielles Highlight für dich?
1: Ja, eindeutig die Panikzentrale. Das Besondere, das ist das Originalzimmer aus dem Jahr 2009 bis etwa 2015. Damals wurde das Hotel umgebaut und das Zimmer war die Zwischenlösung für Udo. Das ist wirklich die Liebe zum Detail zu sehen. Da liegen seine liebsten Süßigkeiten, Platten, Zeitungen, gewonnene Preise. Und ja, auch der Originalteppich, der wirklich schon bessere Zeiten gesehen hat. Hinter den Fenstern ist noch ein riesiger Bildschirm montiert, der den Blick auf die Alster zeigt. Ab morgen öffnet das Rock'n'Pop-Museum dann ab 10 Uhr seine Pforten für Panikfans. Die Tickets kann man auch online buchen, da habe ich auch schon gesehen. Ein paar Zeitslots sind schon ausverkauft. Fans haben aber bis Ende des Jahres Zeit, sich die Sonderausstellung anzusehen.
0: Also ist noch ein bisschen Zeit. Jetzt war Udo Lindenberg natürlich auch zur Eröffnung eingeladen. Sowas lässt er sich nicht entgehen. Er hatte zugesagt. Dann kam letzte Woche die Absage von ihm. Warum genau?
1: Udo Lindenberg wurde ins Krankenhaus eingeliefert und fällt für einige Wochen aus. Dadurch kann er die Ausstellung heute eben nicht eröffnen. Am Abend war außerdem eine Veranstaltung in der Bürgerhalle in Gronau geplant namens Udo Lindenberg und Friends. Die wurde auch abgesagt. Er hat sich wohl eine Gastritis zugezogen, also eine Magenschleimhautentzündung. So ganz überraschend kam das zumindest für mich ehrlich gesagt nicht. Ich hatte vorher schon so ein paar Gerüchte gehört, dass er möglicherweise doch nicht kommt. Ich habe heute auch nochmal bei seinem Management angefragt, ob er inzwischen aus dem Krankenhaus raus ist. Da kam leider noch keine Antwort.
0: Frage jetzt von einem Wahlrheinländer aus dem Studio in Köln an dich als Münsterländerin in Gronau. Wie groß ist denn der Udo-Hype in seinem Geburtsort überhaupt? Wie kann man das am besten beschreiben?
1: Ja, also ich sag mal so, man kann dem nicht entgehen. Es gibt die Udo-Lindenberg-Statue, den Udo-Lindenberg-Platz und Udo selbst hatte die Idee für das Rock'n'Pop-Museum. Das ist eben auch das Museum, in dem die Sonderausstellung stattfindet. Mhm. Und in diesem Jahr soll auch noch ein Hotel direkt neben dem Museum eröffnen, ein Musik-Themenhotel mit eigener Panik-Suite. Also auch im Udo-Stil. Für Fans gibt es also in Gronau einiges zu finden, wenn sie auf Udos Spuren wandeln wollen. Auch einer seiner ehemaligen Schulfreunde bietet bis heute Wanderungen durch Gronau an. Da geht es dann um viele Orte in der Stadt, die den Musiker geprägt haben. Zum Beispiel die Grundschule oder die Realschule, die er besucht hat. Oder auch das Haus, in dem er geboren wurde. Da hängt inzwischen auch eine Plakette dran.
0: Pflegt denn Udo Lindenberg selbst auch den Kontakt nach Gronau?
1: Ja, Udo sagt selber, Gronau ist zwar seine Geburtsstadt und sein Zuhause ist dann aber doch die Reeperbahn. Früher hat er die Stadt wohl als sehr beengend empfunden, aber er setzt sich auch ziemlich für seine Heimat ein, hat eben das Rock'n'Pop-Museum entscheidend geprägt und taucht hier auch immer mal wieder für Besuche auf bei seinen, wie er sie nennt, Gronauten. Er ist schließlich auch seit knapp 10 Jahren Ehrenbürger der Stadt.
0: Jetzt gibt's ja diese Sonderausstellung zum 80. Geburtstag, die du uns gerade vorgestellt hast. Es gibt eine neue Doku in der ARD-Mediathek. Man muss allerdings ehrlicherweise sagen, es wird ihm nicht nur Ehre zuteil in diesen Tagen. Es gibt auch Kritik an Udo Lindenberg.
1: Ja, vor allem an alten Songtexten des Musikers. So gibt's mehrere Songs, in denen sein lyrisches Ich über Anziehung zu minderjährigen Mädchen singt. Vor allem rückblickend wird das viel kritisiert. Udo hat sich dazu nie geäußert. Fans betonen dabei aber immer wieder, es sei wichtig, diese Texte ihrer Zeit zuzuordnen. Damals gab es das Bild der sogenannten Kindfrau, also einer sehr mädchenhaften Frau, an der habe sich der Musiker orientiert. Ob das für einen als Erklärung reicht, muss aber sicher jeder Fan für sich selbst entscheiden.
0: Ja, das kann man machen vor oder nach dem Besuch der Ausstellung. Ab morgen können Lindenberg-Fans in Gronau sich anschauen, wie ihr Idol in Hamburg gelebt hat und natürlich auch immer noch lebt. Er hat ja nur eine Gastritis. Marie Rothers hat uns schon mal erste Eindrücke vermittelt hier in der Westart. Vielen Dank. Und wir hören jetzt natürlich auch noch einen echten Klassiker von ihm aus den 70ern. Cello.

0: Udo Lindenberg besingt die Liebe zu einer Cellospielerin, die ganz offensichtlich nicht von langer Dauer war. Und da passt das Cello natürlich bestens als Symbol mit seinem leicht traurigen Unterton. Wir haben den 3. Juni, heute ist der Weltradfahrertag und das trifft sich ganz gut, denn spätestens jetzt in diesen Tagen, da schleppen dann auch die absoluten Schönwetterradler ihre Räder aus dem Keller, also diejenigen, die nicht frieren oder nass werden wollen und am liebsten eh nur Ausflüge damit machen. Die Fahrradläden sind auf jeden Fall gerade gut ausgebucht, weil ja meistens noch ein bisschen was zu machen ist. Wir haben Christoph Thiemann mit Arbeit versorgt. Er sollte uns in seinem Wortgeflecht mal erklären, warum das Fahrrad überhaupt Fahrrad heißt.
1: Nur damit wir das Lied jetzt schon mal aus dem Kopf haben. Und dann noch das hier, damit wir auch alle Songs gespielt haben, die in einen Beitrag über Fahrräder zwingend hinein müssen. So, dann können wir ja jetzt anfangen. Das Fahrrad. Was, fragen Sie womöglich, gibt es da schon sprachlich zu entflechten? Das Ding hat zwei Räder und fährt ein Fahrrad. Aber das Fahrrad hieß nicht immer so. Und da wird's auch schon spannend. Das erste lenkbare Zweirad der Welt war eine Draisine. Moment mal, denken Sie jetzt, ist eine Draisine nicht das Ding, mit dem man sich per Muskelkraft auf Eisenbahnschienen fortbewegt? Zum Beispiel, um im Wildwest-Stummfilm vor einem Zug zu fliehen? Ja, auch das ist eine Draisine, denn sie wurde erfunden von Karl Freiherr von Drais. Karl von Drais, geboren im 18. Jahrhundert in Karlsruhe, konstruierte aber eben nicht nur dieses Schienenfahrzeug mit Handantrieb, sondern auch den bedeutendsten Fahrradvorfahren. Mit Lenker, aber noch ohne Reifen, ohne Gangschaltung und vor allem auch ohne Kette und Pedale. Es war also ein Laufrad, ähnlich jenen, mit denen man heute Kinder ans Radfahren heranführt, nur eben in Erwachsenengröße. Erst 50 Jahre nach diesem deutschen Prototypen erfand man in Frankreich den Antrieb mit Pedalen. Der Name damals noch nicht La Bicyclette, wie Yves Montand hier im Hintergrund gerade singt, sondern Le Velocipede, von lateinisch Velox, schnell, und Pes, Fuß. Noch heute sagt man in der Schweiz zu seinem Velocipede kurz Velo.
2: Komm, wir gehen Velo fahren.
1: Obwohl die Ursprünge des Fahrrads also in Baden-Württemberg liegen,
3: da ist alles möglich,
1: nannte man es auch in deutschen Landen viele Jahrzehnte lang nach französischem Vorbild Velocipede, aber mit deutschem Z. Einigen Deutschtümlern kam das immer noch viel zu französisch vor, vor allem nach der deutschen Reichsgründung 1870. Und so suchte man Ende des 19. Jahrhunderts nach einem geeigneten deutschen Wort für das Gefährt. Reitrad, vorgeschlagen 1882, konnte sich nicht so recht durchsetzen. Als sich der 1883 gegründete Velozipedistenkongress nur ein Jahr später aber in Radfahrerbund umbenannte, da hatte man einen Begriff gefunden, mit dem auch die Sprachpuristen zufrieden waren. Und das Wort wurde aufgenommen ins Verdeutschungswörterbuch, ein Nachschlagewerk, das deutsche Alternativen bieten sollte für verhasste Fremdwörter. Übrigens herausgegeben von einem Sprachpuristen namens Otto Sarrazin. Und ja, das ist der Großonkel von einem anderen berühmten Herrn Sarrazin.
4: Das natürlich ist schon ein bisschen witzig.
1: Na, geht so.
4: Ich bin ein Mann der Fakten und der Zahlen. Das ist auch meine ganze berufliche Vergangenheit. Ich habe aber.
1: Ach, ich weiß nicht, auf das Gespräch, da habe ich jetzt keine Lust. Da spiele ich doch lieber das hier.
0: Zwei Räder, die viele Namen hatten und heute nur noch einen haben. Fahrrad eben, oder wie bei Queen of English, Bicycle. Das war Thiemanns Wortgeflecht hier in WDR 5.

0: Wir kommen von der Musik zur Literatur in der Westart und wir kommen zu Juan Gabriel Vázquez, der vor genau 15 Jahren in vielen Ländern der Welt richtig durchgestartet ist mit seinem Thriller Das Geräusch der Dinge beim Fallen. Kennen Sie vielleicht auch, haben Sie sogar gelesen vielleicht. Da ging es um den Drogenhandel in seiner Heimat Kolumbien und die Auswirkungen auf viele unbeteiligte Menschen in dem Land. Und für dieses Buch hat Vázquez auch einige Preise erhalten. Er hat sich weltweit einen Namen gemacht. Im Laufe der Jahre ist die Leserschaft dann immer weiter gewachsen. Jetzt gibt's was Neues. Aus dem Spanischen ins Deutsche übersetzt einen Essayband namens Reisen mit weißer Landkarte. Tobias Wenzel hat das Buch gelesen und Juan Gabriel Vázquez in Paris getroffen. Denn dort unterrichtet dieser zurzeit Literaturwissenschaften.
1: Es una de mis herramientas para estar en el mundo, para vivir mejor, la obra de Proust.
2: Eines meiner Werkzeuge, um in der Welt zu bestehen, um besser zu leben, ist Prousts Werk.
3: Erzählt Juan Gabriel Vázquez in einem Park in Paris, in der Stadt, in der Marcel Proust seinen monumentalen Roman Auf der Suche nach der verlorenen Zeit geschrieben hat. Ein Absatz bei Proust sei wie ein Heilmittel gegen Kurzsichtigkeit, schreibt Vázquez in seinem Essayband Reisen mit weißer Landkarte.
1: Una novela para mí es un vehículo para ir a un lugar que nunca ha sido cartografiado.
2: Der Roman ist für mich ein Mittel, um an einen Ort zu gelangen, der noch nie kartografiert wurde. Romane zu schreiben bedeutet, eine Reise ohne Karten zu unternehmen, um später zurückzukehren und zu erzählen, was an diesem Ort geschieht.
1: Para volver después a contar lo que ocurre en ese lugar.
3: Reisen mit weißer Landkarte enthält vor allem Essays über die Kunst des Romans. Die beleuchtet der kolumbianische Autor, indem er auf Romane der Weltliteratur eingeht. Anhand von Lev Tolstois Anna Karenina zeigt er etwa sehr anschaulich auf, dass Romane klüger sind als ihre Autoren. Tolstoi habe nämlich ursprünglich den Selbstmord seiner Heldin als Bestrafung für ihren Ehebruch geplant. Dann aber habe ihn der Roman beim Schreiben auf Anna Kareninas moralische Größe gestoßen und auf die kleinliche Mittelmäßigkeit ihres Mannes. Der Essayband ist nicht nur etwas für Experten, denn Vázquez schreibt verständlich und nimmt uns Leser mit, indem er ausführlich über die uns bekannte, verblüffend starke Wirkung von Fiktion spricht.
1: El momento en que Madame Bovary se toma el arsénico y sufre su lenta muerte.
2: Der Augenblick, in dem Madame Bovary Arsen nimmt und langsam stirbt, ist für mich genauso wirklich wie die Geburt meiner Töchter. So etwas ermöglicht die Fiktion, im positiven wie im negativen Sinn. Unsere Lektüren können uns nämlich auch jahrelang bis in unsere Albträume verfolgen. Conrads Roman Herz der Finsternis etwa erfüllt mich mit Beklemmung und Angst. Denn was darin beschrieben wird, diese Begegnung mit dem absoluten Bösen, das beobachte ich jeden Tag in unserer Welt.
3: Der Essayband, den Susanne Lange in ein wunderbar natürliches Deutsch übertragen hat, wird auch zum persönlichen Sachbuch mit charmanter Note. So erwähnt Vázquez das Kopfzerbrechen beim Schreiben seines Romans »Die Gestalt der Ruinen«, nachdem er eine Figur in 100 Jahre Einsamkeit von seinem Landsmann Gabriel García Márquez um ihre Klarsicht beneidet hat.
1: Es una novela que recuperó para los escritores latinoamericanos todo un lenguaje para hablar de nuestro continente.
2: Dieser Roman hat uns lateinamerikanischen Schriftstellern eine ganze Sprache an die Hand gegeben, um über unseren Kontinent zu schreiben. Die Lektüre von 100 Jahre Einsamkeit mit 16 Jahren hat mein Leben verändert und ist ein Grund dafür, dass ich meine literarische Berufung ernst genommen habe.
1: Me hicieron tomar en serio la vocación literaria e intentar dedicarme a esto.
3: Er habe, verrät Vázquez in diesem erhellenden Essayband, beim Schreiben seiner eigenen Romane immer mit seinen Dämonen gekämpft. Von seinen ersten beiden Büchern, die er während seiner Pariser Jahre geschrieben hatte, war er selbst so sehr enttäuscht, dass ihn das in eine schwere persönliche Krise stürzte. Er versteckte sich in einem Haus in den Bergen Belgiens und kehrte danach der französischen Hauptstadt jahrelang den Rücken. Längst hat sich Vázquez mit Paris wieder versöhnt und so spricht er nun zufrieden in einem Park dieser Stadt über seinen Essayband und die darin beschriebene Motivation der Romanciers.
1: Escribimos ficción porque el mundo non nos satisface.
2: Wir schreiben Fiktion, weil uns die Welt nicht genügt.
3: Wir Leser wiederum verstehen nach der Lektüre von Reisen mit weißer Landkarte viel besser, warum uns Romane so sehr faszinieren.
0: Ein Buch also, das nicht nur für Literaturwissenschaftler interessant ist, sondern einfach für alle, die gerne lesen. Reisen mit weißer Landkarte heißen die Essays von Juan Gabriel Vázquez, erschienen bei Schöffling, übersetzt von Susanne Lange.

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1: Mit Cordula Leisse. Kulturstaatsminister Wolfram Weimar akzeptiert einen Gerichtsbeschluss, wonach er die Betreiberinnen des Berliner Buchladens zur schwankenden Weltkugel nicht als politische Extremisten bezeichnen darf. Laut dem Verwaltungsgericht Berlin hat Weimar innerhalb der Frist keine Rechtsmittel gegen den Eilbeschluss eingelegt. Die Klärung in der Hauptsache steht noch aus. Weimar hatte die Buchhandlung zur schwankenden Weltkugel sowie zwei weitere Buchhandlungen von der Preisträgerliste des Deutschen Buchhandlungspreises gestrichen. Von den Buchhandlungen gibt es weitere Klagen gegen die Überprüfung durch den Verfassungsschutz und den Ausschluss von der Auszeichnung. Die Verhüllung der Pariser Brücke Pont Neuf ist wenige Tage vor der geplanten Eröffnung von Gewitterböen beschädigt worden. Das Team des französischen Künstlers Gérard teilte mit, die begehbare Höhle La Caverne du Pont Neuf werde nun nicht wie geplant am Samstag für das Publikum öffnen, sondern erst zu einem späteren Zeitpunkt. Das Kunstwerk La Caverne du Pont Neuf ist eine aufblasbare Höhlenlandschaft aus Stoff. Sie ist 120 Meter lang, 20 Meter breit und bis zu 18 Meter hoch. Das Projekt ist eine Hommage an Christo und Jean-Claude, deren legendäre Verhüllung der ältesten Pariser Brücke 1985 weltweit für Aufsehen sorgte. Der US-amerikanische Soul-Sänger Peebo Bryson ist im Alter von 75 Jahren gestorben. Bekannt wurde er unter anderem durch sein Duett mit Céline Dion für den Disney-Film Die Schöne und das Biest aus dem Jahr 1991. Solche Duette mit bekannten Interpretinnen, die die Charts stürmten, brachten ihm den Spitznamen Voice of Love ein, Stimme der Liebe. Peebo Bryson steht auch für etliche Soul-Hits von den 1970er bis zu den 2010er Jahren, darunter Feel the Fire, Can You Stop the Rain und Reaching for the Sky. Später musste er seine Grammys und andere Auszeichnungen versteigern, um Steuerschulden in Millionenhöhe zu bezahlen. Das Impulse-Festival präsentiert ab heute 10 neue Performance-, Tanz- und Theaterproduktionen aus der freien Szene. Die Produktionen aus Deutschland, Österreich und der Schweiz werden 3 Wochen in Köln, Düsseldorf, Mülheim an der Ruhr und Bochum zu sehen sein. Ein Special gibt es in Duisburg. Dort zeigt das Eisenbahntheater Das letzte Kleinod unter einem stillgelegten Hochofen sein neues Stück Hüttenwerk zur Stahlindustrie zwischen Ost und West. Im 2. Programmbereich Post-West geht es um Perspektiven aus Ost- und Westdeutschland sowie aus Osteuropa. Das Festival endet am 21. Juni.

0: Lucia Minetti haben wir da gerade gehört, mit einem Titel von Nicola Conte, The In-Between. Hier ist die Westart. Wir können an dieser Stelle Glückwünsche nach Duisburg schicken. Das Kultur- und Stadthistorische Museum wird nämlich 35 Jahre alt und das nutzen wir, um dieses tolle Haus noch mal ein bisschen zu würdigen an dieser Stelle. Das Stadtmuseum steht ja leider so ein bisschen im Schatten der deutlich bekannteren Kunstmuseen in Duisburg. Drin aber gibt's tatsächlich Spektakuläres zu entdecken. Original-Landkarten, Stadtpläne und Globen von Gerhard Mercator zum Beispiel, dem Kartografen überhaupt hier aus der Gegend. Zum Teil auch interaktiv präsentiert, wem das andere zu statisch ist. Und es gibt zum Beispiel auch noch eine wirklich bedeutende Münzsammlung in diesem Stadthistorischen Museum und. Wir haben deshalb unseren Reporter Peter Backhoff mal hingeschickt und der musste sich erstmal die Geräuschkulisse erklären lassen vom Sprecher des Museums.
1: Was Sie hier im Hintergrund hören, dieses Blubbern, das ist der Touristendampfer, die Stadt Duisburg, die gerade hier am Innenhafen gewendet hat. Mein Name ist Werner Pöhling, ich habe hier früher Ausgrabungen gemacht und die letzten 25 Jahre Öffentlichkeitsarbeit.
2: Werner Pöhling ist Museumssprecher, pensionierter Grabungstechniker, also Archäologiewerker, macht hier Führungen und kennt in Duisburg fast jeden Stein. Wir sind im historischen Kerngebiet, wo auch schon der Kartograf Gerhard Mercator vor einem halben Jahrtausend langgelaufen ist. Drinnen gibt's originale Landkarten und spektakulär große Erdgloben aus dem 16. Jahrhundert vom berühmtesten Duisburger aller Zeiten.
1: Das hier war der Hafen der Stadt Duisburg. Hier war das Gewerbe. Hier kam ein normaler Duisburger bis in die 90er Jahre gar nicht ran.
2: Seit 35 Jahren ungefähr sind Getreidemühlen und Speicher postmodern umgestaltet. So auch das Kultur- und Stadthistorische Museum. Erstens ging's im Hafen um Business seit jeher im erstmals 883 urkundlich erwähnten Duisburg und zweitens hatte es hier seit der Industrialisierung ganz entsetzlich gestunken.
1: Wir waren so einer der Eisbrecher hier, als wir mit dem Museum hier hingezogen sind in einen alten, halb verfallenen Getreidespeicher.
2: Die IBA, Internationale Bauausstellung Emscher Park, ab 1989 war der Gamechanger, ein weltweit herausragendes Projekt. Von Duisburg bis Dortmund wurden nach und nach Landschaft und Flussverläufe renaturiert, saniert.
1: Da gehen wir einfach rein. Gut.
2: Und treffen im Neubau Susanne Sommer, die Museumsleiterin seit 2001, die auch schon vorher am Haus war.
3: Ja, genau. Das ist nochmal für mich auch nochmal ein ganz persönlicher Rückblick. Ich bin sozusagen mit dem Umzug in das neue Haus hier an den Duisburger Innenhof gekommen.
2: Dutzende von Sonderausstellungen hat Susanne Sommer über die Jahre gestaltet. Von Landmaschinen- und Treckerbau oder Seifenkistenrennen in Duisburg bis zur gerade zu Ende gegangenen Schau Stolz und Vorurteil, eine Geschichte des Duisburger Bürgertums. Kultur und Stadtgeschichte sind immer verschränkt.
3: Absolut. Gerade in den letzten Jahren, wir haben uns stark verändert. Die Stadt besteht aus anderen Menschen als die, die wir vielleicht früher im Blick hatten. Ich darf mal ganz unbescheiden sagen, dass wir auch eine der ersten waren, die das Thema der Zuwanderung mit aufgenommen haben.
2: Pointierte, engagierte Ausstellungen, oft mit wenig Budget gestemmt. Dafür steht Susanne Sommer und kämpft jedes Mal um Geld.
3: Ja, das stimmt natürlich, aber ich glaube, das ist wirklich alltags im Museumsgeschäft. Also gerade bei stadtgeschichtlichen Museen, bei uns guckt man vielleicht nochmal zweimal hin, ist nicht die große Kunst, nicht die großen Namen.
2: Oder doch, die Mercator-Schatzkammer ist das Prunkstück dieses Museums und ganz toll präsentiert, hintergrundbeleuchtet, hier und da interaktiv. Schließlich ist die sogenannte Mercator-Projektion immer noch gebräuchlich und die sinnvollste Art, aus etwas Rundem ein Eckiges zu machen, sprich zweidimensionale Landkarten herzustellen. Wie vermisst man die Welt am besten? Mercator-Schüler Johannes Corpuzius zum Beispiel.
1: Der ist auf den Kirchturm der Salvatorkirche gegangen und hat dann Winkelmessungen gemacht. Dann ist er rübergegangen zu einer anderen Kirche, Marienkirche, und hat von da aus die Winkel gemessen.
2: Fun Fact, dieser 1566 entstandene Corpuzius-Stadtplan ist deutlich präziser als Google Maps heute. Ohne Satelliten erstellt, nur 2 Meter maximale Messungenauigkeit. Das und noch viel mehr können wir mitnehmen als Erkenntnis aus dem Kultur- und Stadthistorischen Museum Duisburg.
0: Ja, das mit der Messgenauigkeit, das ist auf jeden Fall ein Fun-Fact, der hängen bleibt. Westart-Reporter Peter Backoff war im Stadthistorischen Museum Duisburg zu Gast im Innenhafen, Binnenhafen, so heißt es korrekt. Das Haus feiert in diesem Jahr sein 35-jähriges Bestehen.

0: Neue Musik vom kanadischen Künstler Logan Richard, Yet to Let Me Down hieß der Titel gerade. Das dazugehörige Album ist vor gut 2 Wochen erschienen. Eine gut gelungene Mischung aus Folk, Soul und so ein bisschen Artsy-Pop. Durchaus eine Empfehlung. Ob der Film, den wir Ihnen jetzt hier in der Westart vorstellen werden, auch empfehlenswert ist, das kann ich Ihnen noch gar nicht sagen. Ich habe ihn nicht gesehen, nur mein Kollege Herwig Katzer hat das getan. Ich verstehe Ihren Unmut, so heißt er. So ein bisschen sperrig klingender Titel, lief bereits auf der Berlinale und er beschäftigt sich mit einer Branche, die sich auf den ersten Blick erstmal überhaupt nicht für eine Verfilmung anbietet, weil sie wenig Action bietet, wenig Fallhöhe verspricht. Herwig, lüfte mal das Geheimnis, wo ist die Handlung angesiedelt?
1: Ja, wir befinden uns in der Gebäudereinigungsbranche und das ist der erste Spielfilm des Regisseurs Kilian Armando Friedrich. Und es geht eben um diese Leute, die wir nicht sehen, die aber unsere Büros sauber halten, die Kitas, die Schulen, die Krankenhäuser. Meistens sind die ja schon weg, wenn wir kommen. Und die Hauptperson ist Heike Kamp, die im mittleren Management spielt, also von oben quasi weisungsabhängig ist und von unten aber wiederum Druck bekommt, wenn die Leute nicht eingeteilt werden und so weiter. Und das Ganze spielt in München. Sie ist bald 59 Jahre alt, wird bald 60.
0: Also die Heike kämpft an verschiedenen Fronten, kann man sagen. Was ist sie für ein Mensch? Wie würdest du sie beschreiben?
1: Die hat ein Riesenherz. Also es ist wirklich eine ganz große Menschenfreundin, auch wenn sie so nicht daherkommt. Sie meckert rum, schaut, wo da noch Schmutz ist und so und sagt, Mensch, war dem, komm mal her, da musst du noch was machen. Und du siehst sie wirklich nur gehetzt mit blauen Müllsäcken durch die Gegend rennen, wuchtet Kanister rein und raus und kann wirklich kaum abschalten. Das macht sie dann im Auto, wenn sie da sitzt und eine Zigarette raucht. Mhm. Gleichzeitig hört sie sich aber auch die Beschwerden der Kunden an. Das können wir uns mal anhören.
2: Die Baumwollbezüge werden immer erst dafür genutzt, den groben Schmutz zu entfernen und dann wird mit Mikrofaserwischbezügen nachgereinigt.
3: Soll ich Ihnen wirklich jetzt Ihren Job erklären?
2: Wenn Sie meinen Job wissen,
3: dass das richtige Reinigungsmittel ist, haben Sie eigentlich mal Vorschläge, wie Sie das hinkriegen wollen, was Sie da machen wollen?
2: Ich verstehe Ihren Unmut. Ich werde mir das persönlich anschauen und dann werden wir gemeinsam eine Lösung finden.
1: Ja, ruhig bleiben, selbst unter größtem Druck, das versucht sie. Aber der Druck kommt, wie gesagt, von oben und von unten und irgendwann platzt man dann womöglich, weil der Druck einfach zu stark wird. Und sie steckt in diesem System, von dem man quasi gezwungen wird, selber sich die Hände schmutzig zu machen. In dem Fall ist das vielleicht ein krummes Bild. Aber es geht darum, sie versucht, einen Subunternehmer, da sind wir wieder in diesen Strukturen, Subunternehmertum, Leiharbeiter und so weiter, den will sie nicht verärgern und genug Arbeit zu überlassen. Um ihm genug Arbeit zu überlassen, muss sie einen eigenen Mitarbeiter loswerden. Und das ist eine ganz starke Szene, als sie das jemand anderem erzählt, nämlich einer Kollegin, während sie gerade putzen in einem Dirndlgeschäft nachts und die verschwindet quasi hinter diesem Vorhang und dann kommt eine Szene wie in einem Beichtstuhl. Du siehst die eine nicht, die andere hat den Feudel in der Hand und erzählt ihre kleine Geschichte.
4: Ich bin in dem Pausenraum und habe gewartet, bis er weg ist. Dann habe ich eine Flasche Sanitärreiniger in seine Tasche gemacht und darauf gewartet, dass er Feierabend macht. Als er gerade gehen wollte, habe ich ihn aufgehalten. Ich habe gesagt, ich müsste in seine Tasche gucken, weil so viel gestohlen worden ist die letzte Zeit. Er hat überhaupt nicht verstanden, was los ist. Er hat doch auch sein Kind seit ein paar Wochen wieder bei sich. Ich habe dann in seinen Rucksack geschaut und ihm den Sanitärreiniger gezeigt. Dann habe ich ihm gesagt, dass er gekündigt ist, weil wir keine Diebe dulden.
1: Ja, damit macht man sich natürlich unter den Kolleginnen und Kollegen keine Freude.
0: Verständlich. Was ist aus deiner Sicht das Besondere an diesem Film?
1: Also man hat es, glaube ich, gehört, diese Heike Kamp ist eine wahnsinnig intensive Schauspielerin, die sie aber nicht beruflich ist, sondern das sind alles Laiendarsteller. Und die machen einen fantastischen Job.

0: Man glaubt ihnen, man nimmt ihnen alles ab. Und es geht eben um diese soziale, wie soll man sagen, eine Abstiegskaskade. Jeder kämpft wie in einem Rattenkäfig letztendlich, um weiterzukommen, voranzukommen und wirklich unter übelsten Umständen zu arbeiten und dann immer auch noch Druck zu bekommen. Also es ist wirklich toll gefilmt. Mhm. Die Kamera saugt sich schon von Anfang an die Heike heran und bleibt dann ihr wirklich wie der Zeitdruck persönlich im Nacken hängen. Und man hört sie schnaufen, man kann den Schweiß förmlich riechen, die diese Arbeit mit sich bringt.
1: Mhm. Dass sich ein Spielfilm mit so einem Beschäftigungsfeld beschäftigt oder Sektor beschäftigt, das klingt für mich so ein bisschen nach 70er, 80er deutschem Kino, viel Sozialkritik. Ist er trotzdem zeitgemäß? Ist er trotzdem aktuell?
0: Ich glaube, er ist topaktuell. Es gibt ja diese Diskussion von Friedrich Merz, unserem Bundeskanzler, ausgelöst, wir würden zu wenig arbeiten, man müsse mehr arbeiten. Da wünschte man sich wirklich mal einen Blick dieser Leute auf diese prekären Beschäftigungsverhältnisse, die ja was machen mit den Menschen, die dann quasi mit Ellenbogen versuchen weiterzukommen. Und vielleicht denkt man auch mal so selber drüber nach, wie man darauf reagiert, wenn man eine Beschwerde hat und jemanden vor sich hat, von dem man nicht weiß, unter welchem Druck er persönlich, beruflich steht.
1: Hm. Herr Wichkanzer hat uns die deutsche Produktion Ich verstehe Ihren Unmut vorgestellt. Der Film ist ab morgen in den Kinos zu sehen. Danke für den Besuch im Studio. Wir sind am Ende der Westart angekommen. Zumindest ich muss mich jetzt verabschieden. Sie dürfen gerne noch dranbleiben. Nach den Nachrichten geht's hier in WDR 5 weiter mit Quarks, Wissenschaft und mehr. Sebastian Sonntag spricht gleich über ein interessantes Phänomen. Und vielleicht ist Ihnen dieser Typ Mensch auch schon mal begegnet. Es geht um Personen, die alles nur noch super finden, denen die Sonne gefühlt 24 Stunden aus dem Allerwertesten scheint. Ja, und wenn jemand ehrliche Kritik an was übt, dann wird das sofort negativ bewertet. Toxic Positivity nennt sich dieses Phänomen, gleich Thema bei Quarks. Ich bin Dominik Josic. Danke fürs Zuhören. Machen Sie es gut.

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6: Die Nachrichten mit Christian Schwietzke. Guten Tag. In diesen Minuten wird die Bonner Rheinbrücke der A565 bis auf Weiteres voll gesperrt. Sie ist die wichtigste Ost-West-Verbindung für die Region Bonn-Rhein-Sieg. Warum die Brücke so kurzfristig gesperrt werden muss, erklärt Melina Helf aus der WDR-Verkehrsredaktion.
7: Grund sind nach Angaben der Autobahn GmbH Schäden an der Rheinbrücke, die jetzt bei einer Brückenprüfung festgestellt wurden. Trotz Lkw-Wiegeanlage und auch Einschränkungen für schwere Lkw wurden die Schäden immer schlimmer. Und das sorgt jetzt für lange Staus auf lokalen Umleitungen in Bonn. Vor Fronleichnam gibt's ohnehin schon ordentlich Verkehr. Und wie lange die Sperrung genau dauert, ist noch nicht klar. Jetzt soll geprüft werden, ob es technische Möglichkeiten gibt, um die Brücke wieder für den Verkehr freizugeben.
6: Fahrer von Anbietern wie Uber oder Bolt müssen nach jedem Auftrag wieder direkt Richtung Zentrale zurückfahren oder, wenn sie selbstständig sind, zu sich nach Hause. Das hat der Bundesgerichtshof in Karlsruhe entschieden. Ein Taxiunternehmen aus Köln hatte geklagt, weil sich Uber in einem Fall nicht an die sogenannte Rückkehrspflicht gehalten hatte. Aus Karlsruhe, Antonetta Stefani für WDR aktuell.
8: Der Uber-Anbieter hatte argumentiert, die Rückkehrpflicht für Uber-Wagen sei verfassungswidrig. Das sieht der BGH allerdings anders und wiederholt, was das Bundesverfassungsgericht schon 1989 zur Rückkehrpflicht gesagt hat. Die Rückkehrpflicht für Anbieter wie Uber schütze das Taxigewerbe. Und das zu Recht, denn Taxis seien wichtig für unsere Gesellschaft, da sie jeden befördern müssen. Uber-Fahrer hingegen können Fahrten auch einfach ablehnen.
6: Weitere Meldungen im Überblick. In Nordrhein-Westfalen hat es im vergangenen Jahr mehr als 1.100 antisemitische Vorfälle gegeben, ein neuer Höchststand. Das steht in einem Bericht der Landesregierung. Demnach gibt es zum Beispiel an Schulen und Hochschulen massive Probleme mit Antisemitismus. Immer häufiger bleibe es nicht bei Beleidigungen, auch körperliche Angriffe auf Juden hätten zugenommen. Auf dem internationalen Flughafen von Kuwait sind bei einem iranischen Drohnenangriff ein Mensch getötet und mehr als 60 verletzt worden. Das Verteidigungsministerium von Kuwait sagt, dass es im Passagierbereich auch schwere Sachschäden gegeben hat. Der asiatische Onlinehändler Shein muss in Frankreich 22 Millionen Euro Strafe zahlen. Die französische Verbraucherschutzbehörde teilte mit, dass bei Shein Angaben zur Herkunft von Produkten gefehlt haben und zur Umweltverträglichkeit. Außerdem soll Shein Regeln zu Widerrufs- und Lieferfristen nicht einhalten. Der Dalai Lama hat jetzt einen Grammy. Das geistige Oberhaupt der Tibeter hat den Musikpreis an seinem Wohnort in Indien entgegengenommen. Gewonnen hat er ihn für die beste Storytelling-Aufnahme. Der Dalai Lama hatte Gedanken zu seinen Meditationstechniken als Hörbuch veröffentlicht.
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6: Das Landgericht Paderborn hat in einem ungewöhnlichen Prozess eine hohe Haftstrafe verhängt. Angeklagt war ein Paderborner Landwirt, der seine Ehefrau mit einer Giftspritze töten wollte. Oliver Köhler für WDR aktuell.
9: Der Angeklagte muss für 7 Jahre und 10 Monate ins Gefängnis. Der 41-Jährige habe seine Ehefrau heimtückisch im Auto mit einer Spritze angegriffen, so die Richter. Die 36-Jährige habe sich zwar gewehrt, konnte aber nicht verhindern, dass er ihr ein giftiges Pflanzenschutzmittel in den rechten Oberschenkel injizierte. Die Frau befreite sich aus dem Auto, schrie um Hilfe und brach dann zusammen. Sie überlebte nur, weil eine Zeugin gerade noch rechtzeitig erste Hilfe leistete. Das Paar lebte in Trennung. Eine Einigung zur Unterhaltszahlung für die beiden gemeinsamen Söhne war kurz vor der Tat gescheitert.
6: Das war WDR aktuell. Das Wetter in Nordrhein-Westfalen. Am Nachmittag ist es oft wechselhaft mit Schauern und vereinzelt auch Gewittern. Zwischendurch gibt es auch trockene Phasen mit Sonne. Dazu morgen in Monschau 16 Grad, in Rheine und Leverkusen 20 Grad und in Hamm und Neuss bis 21 Grad. Morgen dann viele Wolken und später auch Schauer und Gewitter. Das Ganze bei 13 bis 20 Grad. Die Zeit 15.04 Uhr. WDR 5, die Verkehrslage. A1 Köln Richtung Dortmund zwischen Remscheid-Lennep und dem Kreuz Wuppertal-Nord. Etwa 20 Minuten plus mehr als 10 Kilometer stockender Verkehr nach einem Unfall. A3 Köln Richtung Arnheim zwischen dem Kreuz Breitscheid und dem Kreuz Oberhausen. Etwa 45 Minuten plus 15 Kilometer Stop and Go. A42 Dortmund Richtung Kamp-Lindfort zwischen Gelsenkirchen-Schalke und dem Kreuz Essen-Nord etwa 20 Minuten plus 7 Kilometer Stau. A46 Düsseldorf Richtung Wuppertal zwischen Wuppertal-Farresbeck und Wuppertal-Oberbarmen etwa 20 Minuten plus 10 Kilometer stockender Verkehr. Und die A565 Bonn-Meckenheim ist zwischen dem Dreieck Bonn-Nordost und dem Kreuz Bonn-Nord in beiden Richtungen bis auf Weiteres gesperrt, wie gerade in den Nachrichten gehört. Dort wurden gravierende Brückenschäden festgestellt.
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10: Sebastian Sonntag hier. Tag zusammen. In vielen Jobs spielt mittlerweile Kommunikation eine wichtige Rolle. Besprechungen, Teamcalls, Mails, Chats. Und ich halte es für keine doofe Idee, wenn wir versuchen, in diesen vielfältigen Begegnungen wertschätzend und freundlich miteinander umzugehen. Eben gerade auch im Job, ne, wo wir ja viel Zeit mit Menschen verbringen, die wir uns nicht immer ausgesucht haben, die wir vielleicht auch gar nicht so gut kennen, die wir vielleicht auch nicht immer direkt einschätzen können. Wie meint diese Person das jetzt gerade bei digitaler Kommunikation, bei E-Mails und Chats, die auch immer häufiger eine Rolle spielen, erlebe ich tatsächlich einen Austausch mit Kolleginnen und Kollegen in letzter Zeit ziemlich freundlich. So diese Zeiten von diesen grummeligen Einzeiler-E-Mails, die sind offenbar weitestgehend vorbei, so zumindest meine Erfahrung, ist ja auch grundsätzlich erstmal eine ganz gute Entwicklung. Ne? Ist halt die Frage, kann das auch am Ende zu viel Freundlichkeit werden? Also kann durch diese immer freundliche Kommunikation was passieren, was wir eigentlich nicht wollen? Verlernen wir zum Beispiel negative Punkte anzusprechen? Verlernen wir die Fähigkeit, Kritik zu äußern oder auch mit Kritik umzugehen, weil wir eben immer bemüht sind um eine möglichst freundliche Atmosphäre? Psychologinnen und Psychologen sprechen in dem Zusammenhang von Toxic Positivity, also eine Haltung, die nur noch positive Gefühle zulässt und alles Negative ausblendet. Und genau darüber wollen wir heute sprechen hier in Wissen im Gespräch. Gern auch mit Ihren Erfahrungen. Haben Sie das Gefühl, dass mittlerweile weniger Kritik geäußert wird als früher, weil eben viele darum bemüht sind, die vermeintlich positive Atmosphäre nicht zu beeinträchtigen? Geht Ihnen das vielleicht selber so? Also, dass Sie das Gefühl haben, nicht mehr wirklich ansprechen zu können, wenn es Dinge gibt, die irgendwie nicht gut laufen? Erzählen Sie uns gerne davon. Sie können jetzt anrufen unter 0800 56783 mal die 5 oder schreiben Sie an quarks@wdr.de oder vielleicht auch andersrum gefragt. Ne? Kommen Sie gut damit klar, wenn jemand sehr direkt ist und Sie auch ehrlich kritisiert? Und sind Sie dann vielleicht auch eher genervt, wenn dann zu viel unangebrachte Freundlichkeit all solche Dinge verdeckt? Rufen Sie gerne jetzt an. Ich sage nochmal die Nummer 0800 56783 mal die 5. Die Nummer ist kostenfrei und Sie können auch gerne anonym bleiben, wenn Sie mögen. Oder schreiben Sie an quarks@wdr.de. Wir sprechen über das, was hinter Toxic Positivity steht.
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10: Und das machen wir direkt nach Blausun, niederländischer Singer-Songwriter. Und der hat schon mal einen Summer-Hit dabei, nennt ihn auch direkt so, also zumindest so ähnlich, Summer Song jetzt hier in WDR 5.

0: WDR 5 hier, Sion Quarks, Wissenschaft und mehr. Und wir möchten jetzt über Toxic Positivity sprechen. Das ist eine Haltung, die nur noch positive Gefühle zulässt, alles Negative ausblenden. Kann zum Beispiel passieren bei der Arbeit, wo alle möglichst freundlich kommunizieren wollen, aber nicht nur da. Klingt erstmal nicht so schrecklich, besteht aber auch die Gefahr, dass das umschlägt. Haben Sie vielleicht auch schon erlebt? Vielleicht haben Sie auch in letzter Zeit mal was netter formuliert, als Sie es eigentlich gemeint haben. Fällt Ihnen das mittlerweile schwer, ehrlich zu kritisieren? Wir würden gerne mit Ihnen ins Gespräch kommen. Sie können jetzt anrufen unter 0800 567 83x5 oder schreiben Sie an quarks@wdr.de. Expertin zum Thema ist Petra Jago, Diplompsychologin, Wirtschaftspsychologin, Coachin aus Köln und vieles andere. Sie beschäftigt sich viel mit Konflikten, Emotionen, Dynamiken in Kommunikation, egal ob im Alltag oder im Berufsleben. Hallo Frau Jago.
1: Hallo.
0: Vielleicht fangen wir mal hier mit einer Definition an. Wir sind ja in der Wissenschaft, wir mögen Definitionen. Was würden Sie sagen, ist Toxic Positivity? Wie würden Sie das definieren?
1: Toxisch, das bedeutet das Ausmaß. Also es ist eine Frage des Maßes. Solange es freundlich ist miteinander, würde ich sagen, das ist im Moment auch eine gesellschaftliche Strömung. Wir sind so froh, dass wir hier leben und dass wir viele Probleme nicht haben, die es weltweit sonst noch so gibt. Das heißt, wir sind in unserer Bubble gerade auch sehr nett miteinander. Also das ist erstmal der Teil, den ich auch gar nicht kritisierenswert finde. Wenn es im Unternehmen nicht möglich ist, etwas Kritisches anzusprechen, Sie haben jetzt immer von Feedback und so weiter gesprochen, aber eigentlich geht es eher um so Konfliktpunkte, wo Sie was anders sehen als ich und ich kann das nicht ansprechen. Dann vergeben wir beide eine Chance, weil da ist ja irgendwas, was nicht gut funktioniert. Man müsste es mal auf den Tisch tun. Und da ist meine Beobachtung, die Konfliktvermeidung ist enorm. Also das passiert in der Regel nicht. Und das ist auch toxisch, weil wenn das über längere Zeit ist, gehen gute Mitarbeiter, weil die sehen, hier wird was blockiert.
0: Ist das was typisch für die Arbeitsumgebung, mit der Sie sich ja beruflich viel beschäftigen? Oder ist das auch was so im Alltag, was vielleicht auch im Privatleben eine Rolle spielt?
1: Ja, im Privatleben, da haben wir natürlich immer erstmal den Einzelnen so ein bisschen im Blick. Und da muss man sagen, es gibt ja auch Menschen, die bringen das mit. Anders ausgedrückt, das sind nicht die besonders konfliktfähigen Typen. Da haben wir nach Killmann, wissenschaftliches Modell, 5 Typen, gibt's auch einen tollen Selbsttest zu. Und da gibt's die Vermeider und die Nachgeber. Also die Vermeider gehen allem aus dem Weg. Denen ist alles recht.
0: Das ist dann sowas wie Harmoniebedarf, da will man irgendwie immer das alles schön und gut.
1: Und vom Maß her auch wieder toxisch, weil es geht gar nichts anderes. Und dann gibt es die Nachgeber, die machen vielleicht mal so einen zarten Ansatz auf Auseinandersetzung, aber wenn sie dann merken, oh, es gibt Gegenwind, dann ziehen die sich ganz schnell wieder zurück. Auf der anderen Seite haben wir die extrem dominanten Durchsetzer, wo ich bin, ist oben und richtig und vorne. Und wir haben in der Mitte das, was ehrlich gesagt immer gefeiert wird als das, wo man hin will, den Kompromiss. Der Kompromiss ist aber nie glücklich, weil da müssen beide Seiten Zugeständnisse machen. Das Eigentliche, die hohe Kunst, ist Kooperation. Wir finden etwas, wo unsere beiden Vorstellungen drin sich treffen oder umgesetzt werden und das ist dann auch tragfähig.
0: Das klingt auf dem Papier auf jeden Fall erstmal sehr schön. Wir können ja gleich mal überlegen, wie wir denn da auch gemeinsam, also nicht wir unbedingt, aber wie Mann da so gemeinsam oder Frau hinkommt. Ja. Was würden Sie denn sagen, wo verläuft so die Grenze zwischen einer freundlichen Grundhaltung, wo Sie gesagt haben, da spricht ja erstmal gar nichts gegen, wenn wir irgendwie freundlich miteinander umgehen, auch im Arbeitskontext, auch vielleicht so eine Art Optimismus, die wir vielleicht auch ganz gut gebrauchen können in der Welt, in der wir gerade leben. Und eben so einer problematischen Positivität.
1: Das merkt man an der Stelle, wenn es andere Ausweichventile gibt. Also wenn immer das Team ist so harmonisch und sind all so eine Einheit und man kann sich so gut leiden und treffen sich zwei auf dem Flur, dann wird losgelästert, ohne Rücksicht auf Verluste. Dann merkt man, da schwelt etwas und das darf da nicht raus, das muss aber irgendwo anders raus.
0: Jetzt ist das sowas wie eine Entwicklung oder man sagt ja auch gerne mal ein Trend, wenn plötzlich sowas auftaucht und das dann irgendwie vermehrt sich fortsetzt. Aber vielleicht ist es ja auch was in der Arbeitswelt schon so ein Stück weit auch gepflegt wurde seit einer Weile. Wir haben eine Nachricht bekommen auf unserem WDR 5 Anrufbeantworter von jemandem, der seinen Namen nicht genannt hat, aber der, wie ich finde, einen ganz spannenden Punkt anspricht.
2: Es ist allgemein bekannt, dass bei Beurteilungen von Mitarbeitern man positiv formulieren muss und allein schon solche und ähnliche Vorgaben führen zu nur freundlichen, positiven Gesprächen bzw. verstärken das. Wichtig ist im Grunde, dass man immer bei der Wahrheit bleibt und nicht überakzentuiert.
0: Da spricht er ja mit an, dass wir, und das ist glaube ich schon länger her, angefangen haben, irgendwann in Arbeitszeugnissen, in Beurteilungen eben sehr positiv zu formulieren. Da ist ja so ein richtiger Code entstanden, wo man zwischen den Zeilen lesen muss, wenn wirklich irgendwie was Negatives drinsteht. Ist das so eine Grundlage von unserer Kommunikation oder ist es ein ganz anderes Kapitel?
1: Na, das ist, wie soll ich mal sagen, also ich mache immer den Scherz als Code, das Arbeitszeugnis hat ja der Arbeitsrichter diktiert. Ne?
0: Ja.
1: Das ist in Deutschland nichts wert. Mhm. Deshalb arbeite ich bei Bewerbungen mit Referenzen. Da gibt mir jemand freiwillig ein Statement, was er an mir schätzt, welche Talente er kennengelernt hat im Umgang in der Arbeit. So, dass ich aber einen Anspruch habe auf ein faires und zutreffendes Arbeitszeugnis, das finde ich absolut legitim, weil es kann ja sein, dieser Chef und ich, wir haben nicht gematcht.
0: Mhm.
1: Ne, also wir haben uns nicht getroffen. Und was ich an dem Beitrag problematisch finde, wo ich als Psychologin sofort so schrill im Hinterkopf habe, ist, das ist ja die Wahrheit. Es gibt nie nur die eine Wahrheit. Die Wirklichkeit ist das, worauf wir uns verständigen können.
0: Mhm.
1: Sie haben eine Wahrheit und ich habe eine Wahrheit. Wenn hier eine Zahl liegt, auf meiner Seite ist das eine 9, auf Ihrer Seite ist das eine 6. Und jeder sagt die Zahl und jeder denkt, er hat recht.
0: Und stimmt ja auch.
1: Das kriegen wir nicht gelöst. Genau. Deshalb, also den Anspruch finde ich erstmal legitim. Und die meisten Arbeitgeber sagen ja auch, wir haben noch weitere Möglichkeiten, vor allen Dingen im Gespräch uns jemanden anzugucken oder wir machen Assessment Center. Wir finden schon raus, wer zu uns passt und was da zwischen den Zeilen wirklich steht.
0: Also die Freundlichkeit in einem Arbeitszeugnis ist nochmal ein anderes Thema und hat auch was mit Gerichten und Gesetzen und so weiter zu tun. Ja. Aber dann schauen wir vielleicht ein bisschen weiter, wo denn dieser, ich sag jetzt mal, Trend der Freundlichkeit herkommt. Ist es unsere Sprache? Hat die sich verändert in den letzten Jahren, Jahrzehnten?
1: Also jüngere Menschen geben so Einwort-Antwort-Ansätze wie krass, ne, als Kommentar. Das kann man jetzt nur nicht per se sagen, dass die Sprache freundlicher geworden ist. Was aber sich verändert hat, ist der Druck in der Arbeitswelt.
0: Mhm.
1: Und insbesondere in den Bereichen Dienstleistung wird unglaublich viel Service umworben werden von den Kunden erwartet. Und die Kunden haben eine deutlich kürzere Zündschnur.
0: Mhm.
1: Das heißt, ich muss da, wo ich im direkten Kundenkontakt bin, muss ich extrem freundlich sein, extrem verbindlich, zuverlässig und so weiter. Das ist jetzt gleichzeitig etwas, was uns Deutschen gar nicht so leicht fällt.
0: Mhm.
1: Man kann aber sehen, dass das in internationalen Unternehmen, besonders USA und Japan, ganz klar auch erwartet wird.
0: Was aber wiederum zu Irritationen auch führt. Also Sie sagen es ja, es ist ja eine kulturelle Sache so ein Stück weit. Ne? Und deutsch sozialisierte Menschen, die sind hier und da dann doch irritiert, wenn sie dann mal irgendwo in Drugstore in den USA gehen und dann da sehr freundlich behandelt werden.
1: Ja, aber das sollte ja eigentlich normal sein. Also wenn ich das nicht kann, bin ich in der Branche falsch oder in dem Bereich. Und das heißt aber, es ist ein gewisser Druck entstanden, dass man sehr um die Kunden kämpft, sehr umwirbt. Und da macht wirklich der Service, die Umgangsqualität macht den Unterschied.
0: Mhm.
1: Ist der Kunde unzufrieden, geht er weg. Und das kann sich heutzutage kaum jemand erlauben. Und von daher kommt ein gewisser Druck.
0: Dann haben wir schon mal eine Sache, der wir vielleicht noch ein bisschen weiter auf den Grund gehen können, wenn wir hier über Toxic Positivity sprechen. Also wenn Freundlichkeit, ein ehrlicher Austausch dadurch möglicherweise ja, durch Freundlichkeit verhindert wird, vielleicht auch Kritik daran verhindert wird. Und wir würden gerne wissen, ob Sie solche Erfahrungen schon mal gemacht haben. Also dass Sie zum Beispiel eben auf dem Arbeitsplatz viel Harmonie erleben, aber eben eine Schwierigkeit, Dinge anzusprechen, die nicht so gut laufen. Dann rufen Sie gerne an. Die passende Nummer ist die 0800 5678 3x5 oder schreiben Sie an quarks@wdr.de. Wir sprechen gleich weiter hier in WDR 5.

0: 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Ich wollte gerade sagen, da kommt doch noch was. Jetzt aber fertig. Und wir sprechen über Toxic Positivity. Also da geht es darum, dass vor allen Dingen positiv kommuniziert wird, positive Gefühle eine Rolle spielen und durch diese große Positivität dann vielleicht Negatives ausgeblendet wird. Und dann kann es durchaus passieren, dass in Kommunikation Dinge verloren gehen. Zum Beispiel die Kritikfähigkeit. Wenn Sie das gerade jobmäßig erleben zum Beispiel, das ist ein großer Bereich, in dem wir uns gerade aufhalten, dann erzählen Sie uns gerne davon. Erleben Sie das, dass die Atmosphäre bei Ihnen auf der Arbeit zwar freundlich ist, aber Kritik, das wird immer schwieriger, das zu äußern. Dann rufen Sie uns gerne an unter 0800 56783 mal die 5 oder schreiben Sie an quarks@wdr.de auch gerne, wenn Sie Vorschläge hätten, wie denn Kommunikation ja am besten gestaltet werden sollte auf beruflicher Ebene, sodass man auf der einen Seite eben wertschätzend und im besten Fall freundlich miteinander umgeht, auf der anderen Seite aber eben auch konstruktiv miteinander weiterkommt in Konflikten. Ich sage nochmal die Nummer 0800 56783 mal die 5 oder schreiben Sie an quarks@wdr.de. Expertin zum Thema ist Petra Jago, Psychologin und Coachin aus Köln. Und wir haben eine Nachricht bekommen, Frau Jago, von Monika Hofer an quarks@wdr.de. Sie schreibt: Allgemein begrüße ich das freundliche Miteinander sehr, aber Kritik sollte doch angesprochen werden. Wie ein Konflikt jedoch angesprochen wird, kommt meiner Meinung nach noch auf die Beziehungsebene der Betroffenen an. Das heißt, wir generalisieren gerade so ein bisschen. Wir müssen uns auch Individuen anschauen und das bestimmt am Ende nochmal die Kommunikation. Ich meine, da spielen ja viele Dinge eine Rolle. Persönlichkeiten haben Sie eben schon angesprochen. Wahrscheinlich auch eine Hierarchieebene und sowas.
1: Und dann, bezogen auf die Frage der Hörerin, ist es auch so, ich muss gucken, wer hat denn mit wem eigentlich einen Konflikt? Habe ich jetzt einen Konflikt mit einer anderen Person? Dann kann ich das Sag-es-Modell anwenden, das erkläre ich gleich. Das funktioniert hervorragend.
0: Okay.
1: Haben wir dann mehrere Beteiligte und hat das auch schon gewisse Kreise gezogen, dann wird es deutlich schwieriger und dann muss man eigentlich gucken, wer ist zuständig, den Konflikt zu managen. Das ist in der Regel die Führungskraft. Leider drücken sich Führungskräfte gerne. Weil sie nämlich nicht wissen, wie es geht.
0: Okay.
1: Aber das ist ganz entscheidend. Und die Führungskraft kann selber auch in Konflikte verwickelt sein. Also der Mitarbeiter hat die Deadline gerissen und dann wurde er mal eben kurz angebrüllt gepflegt. Das ist auch nicht so gut fürs Klima. Und das heißt, wir haben verschiedene Konstellationen. Dafür braucht es unterschiedliche Methoden. Das ist das eine. Und dann gibt es ganz viel Konfliktforschung von Glasl. Das ist so der führende Professor Glasl, lebt auch noch, hat sich auch zum Ukraine-Krieg geäußert. Und der hat ein 9-Stufen-Modell. Und das 9-Stufen-Modell ist deswegen so wichtig, sich das klar zu machen. Ein Konflikt wird nie von selber besser. Der wird aber immer von selber schlimmer. Und das heißt, diese 9 Stufen sind in 3 so Abschnitte eingeteilt. Und im ersten Abschnitt kann man das noch wieder zurückwenden, zurückdrehen. Im zweiten Abschnitt brauche ich schon professionelle Unterstützung, mindestens Nachbarschaftshilfe, jemand Unbeteiligten, der schlichtet. Und bei den letzten 3 Stufen geht es eigentlich nur noch darum, sich gegenseitig fertig zu machen.
0: Okay.
1: Also selbst wenn ich dann nicht mehr gewinnen kann, will ich den anderen noch mit in den Abgrund ziehen. Und das beobachten wir, glaube ich, gerade geopolitisch an verschiedenen Stellen.
0: Verstehe, ja. Vielleicht gehen wir noch mal kurz, bevor wir jetzt auch so ein bisschen mehr in die Konflikte reingehen, noch mal einen Schritt zurück und schauen so allgemein auf Kommunikation, weil ich jetzt viel darüber gesprochen habe, dass freundlich kommuniziert wird. Wie gelingt denn überhaupt gute Kommunikation? Was gehört denn dazu?
1: Gute Kommunikation, da so viel Zeit haben wir heute nicht, aber ich kann sagen, wie es in dem Fall ist, wo ich was ansprechen möchte, was mich gestört hat. Das ist dieses Sag-es-Modell. Das heißt, sag es, also die Buchstaben sind untereinander und jeder Buchstabe steht jetzt für so Schildern der Situation, und zwar Ich-Botschaft. Ich habe da was wahrgenommen, ich habe erlebt oder mir ist aufgefallen. Ich sollte vorher abklären, dass wir beide was klären möchten. Also, dass wir beide nicht möchten, dass aus dieser Situation längerfristiger Ärger oder ein Abbruch von einem Kontakt entsteht oder so.
0: Also so ein Ziel formulieren.
1: So ein Konsens, der quasi schon mal den Rahmen bietet. Und dann steige ich ein mit meiner Ich-Botschaft. Ich schildere was, dann sage ich, wie sich das auswirkt. Das vermiest mir die Arbeitsstimmung, ne, das so. Und welche Gefühle habe ich? Ich werde ärgerlich. Und dann kann ich zu meinem Gegenüber sagen, wie siehst du das denn? Oder wie hast du die Situation erlebt? Und dann ist der andere dran. Und dann darf der das mal schildern.
0: Und ausreden.
1: Genau. Und dann kann man sagen, so, was wollen wir jetzt damit machen? Wie wollen wir das einordnen? Und wie können wir die Situation klären? Also mit welcher Vereinbarung können wir da jetzt rauskommen? Ich sage mal, der Klassiker im Büro ist, der eine bunkert sich immer die Brückentage und macht sich einen schlanken Fuß quasi, also ein Jahr mit viel Urlaub. Und andere können nicht so weit im Voraus planen und die sind dann sehr ärgerlich, weil sie immer dann an den Brückentagen den Kollegen mitvertreten müssen oder die Kollegin. Das ist so ein Klassiker.
0: Ja, und das ist wahrscheinlich auch kein einfach anzusprechender Konflikt, aber Richtig. Wir nehmen schon mal Sag es mit, ja, das Sag es Modell. Und wir haben einen Anrufer, die oder der ihren seinen Namen nicht genannt hat. Schönen guten Tag, sage ich einfach mal.
2: Ja, guten Tag.
0: Was möchten Sie uns mitgeben zum Thema? Schön, dass Sie angerufen haben.
2: Ja, also ich bin Lehrer an einer Gesamtschule und die allermeisten sind halt auch verbeamtet an der Schule. Ja, es ist nun mal so, dass sich alle mit extremer Freundlichkeit, ich sehe das schon so als überspielte Freundlichkeit irgendwie so begegnen und im Lehrerzimmer miteinander kommunizieren. Aber wenn man dann mal mit den Leuten spricht, mit denen man vielleicht ein bisschen mehr Kontakt hat, die, wo man weiß, die sind einem gegenüber vielleicht auch offener als so die Allgemeinheit, ja, dann merkt man immer, die gehen ganz schön auf dem Zahnfleisch und sind auch mit der Art der Führung, sag ich mal, nicht ganz zufrieden.
0: Das heißt, die Freundlichkeit ist eigentlich nur eine Maske in dem Fall, dahinter passieren ganz andere Dinge.
2: Also so sehe ich das, absolute Fassade und ist auch so, dass zum Beispiel alle bekommen direkt das Du angeboten von der Schulleitung. Ich finde, dass für dieses Duzen, da muss eine gewisse Beziehungsebene im Prinzip erreicht sein. Und wenn man jemand ist, der sagt, ja, boah, Führungsposition und mit mir kommunizieren dann doch lieber über Sie, ne, dann wird das zum Beispiel direkt schon einem übel genommen. Ich sag mal, auf Deutschland hat man schon verschissen. So ein bisschen.
0: Das Du finde ich ganz spannend, das würde ich mal gerade kurz mitnehmen, Frau Jago. Das ist ja gerade in moderneren Betrieben, Unternehmen, ist das ja gerne mal angesagt, dass das Du einfach erstmal gesetzt ist. Führt das zu solchen Dingen, wie wir es gerade gehört haben, dass vielleicht auch eine Fassade der Freundlichkeit entsteht, die gar nicht so freundlich ist?
1: IKEA kam nach Deutschland und hat uns alle geduzt und dann haben wir uns auch gar nicht lange gewehrt. Und das ist, je jünger die Beteiligten im Beruf sind, desto selbstverständlicher ist das. Und das, was gerade angesprochen wurde, ist ja dieser besondere Aspekt, dass auch sich zwischen Führungskraft und Mitarbeitenden geduzt wird.
0: Damit keine Hierarchie oder zumindest keine gefühlte Hierarchie entsteht, weil sie ist ja trotzdem da.
1: Sie ist da und das Verrückte ist jetzt, man versucht über das Du eine gewisse Nähe herzustellen und dann gleichzeitig geht man davon aus, dass in dieser Nähe nicht mehr so leicht kritisiert wird. Weil die Frage hat ja angedeutet, dass die Führung nicht dafür sorgt, dass man etwas offener an dieser Schule über Dinge reden kann, die nicht so gut laufen. Wenn alle auf dem Zahnfleisch gehen, muss einiges im Argen liegen. Es wird aber nichts angesprochen und diese Führungskraft möchte scheinbar auch nicht, dass was angesprochen ist. Sie möchte sich dem auch nicht stellen.
0: Das ist ja,
2: die verhindert das auch aktiv.
1: Danke. Das war jetzt das, was ich rausgehört hatte auch.
0: Aber das ist ganz spannend, wenn Sie vielleicht gerade noch schildern können. Das heißt, die Menschen trauen sich dann auch gar nicht ihre Kolleginnen und Kollegen trauen sich dann auch gar nicht, quasi diese Fassade zu durchbrechen und Kritik zu äußern und zu sagen, hier läuft was falsch.
1: Welche Sanktionen was wird denn befürchtet? Was könnte die Führungskraft tun, wenn jemand sich kritisch äußert? Haben wir da so einen kleinen Trump sitzen?
2: Ja, also wir sind so eine, könnte man so sagen, genau. Wir sind auf jeden Fall eine 2-3 Klassengesellschaft, sage ich jetzt mal. Es gibt so die Mittleren, es gibt so die absolut Geliebten. Wenn die mal fragen, ob irgendwas ist mit Sonderurlaub oder so, gar kein Problem, wird sofort bewährt, kein Stress. Wenn eine nicht so liebsame Kollegin zur Einschulung ihres Kindes möchte und vielleicht nur 2 Stunden im Nachmittagsunterricht rausgenommen werden möchte, nein, Unverschämtheit, was man überhaupt fragt, was einem überhaupt einfallen würde als Verbeamteter und nee, also ne, man arbeitet ja sowieso schon so wenig und dann noch solche Sachen, geht gar nicht, ne? Ja, und dann muss man mal sagen, ja, aber XY hat doch letztens 2 Tage bekommen, wo ist denn da der Unterschied? Ja, dann kann man sich auch gleich einen Strick nehmen.
1: Ja, genau, ja. Da darf nichts kritisiert werden und diese Art von Führung nenne ich gerne Gutsherrenart. Also so, ne? Es ist willkürlich und launisch, bloß nicht reizen. Und deshalb sagt auch keiner was.
0: Danke, dass Sie uns das so offen geschildert haben. Ich drücke die Daumen, dass sich da vielleicht früher oder später doch etwas ändert und wünsche erstmal alles Gute.
2: Ja, wir haben jetzt ein langes Wochenende. Ich glaube, ich kann mir Montag schon was anhören. Wahrscheinlich wissen Sie trotzdem, wer es ist.
1: Danke für Ihren Mut.
0: Dankeschön. Ja, sehr gerne. Macht es gut. Tschüss.
2: Ciao.
0: Das heißt, es hat, nehme ich erstmal mit, Frau Jago, schon viel auch mit einer Führungskraft zu tun, wie eine solche Atmosphäre eben dann im Unternehmen gelebt wird.
1: Also das eine ist, dass die Führungskraft sich nicht zuständig fühlt, wenn da Konflikte bei Mitarbeitern sind. Sie müsste aber schlichten, auch das ist arbeitsrechtlich geregelt, Fürsorgepflicht. Ne? Konflikte, die nicht gemanagt werden, und zwar schwelende, drohende und aktuelle, verursachen unendliche Kosten. Ein Großteil der Krankschreibung geht zurück auf Konflikte am Arbeitsplatz. Dann ist man gekränkt und dann ist man krank. Das kann man aus psychologischer Sicht sehr gut nachvollziehen.
0: Will ja eigentlich auch keiner. Also es ist zumindest auch nicht im Interesse des Unternehmens. Ja?
1: Genau, aber die Führungskräfte greifen also da nicht die Initiative, wo sie zuständig wären. Und jetzt gibt's natürlich diese Beispiele, wenn die Führungskraft selber quasi das problematische Verhalten zeigt oder an den Tag legt, dann ist es noch schwieriger, dagegen vorzugehen.
0: Mhm. Jasmin hat uns angerufen. Hallo, ich grüße Sie.
3: Ja, hallo.
0: Was möchten Sie uns mitgeben?
3: Ja, auch ein Arbeitsplatzthema. Also vielleicht ähnlich wie vorher auch. Mhm. Also ich arbeite seit Jahren, vielen Jahren auf einer Intensivstation. Mhm. Und da kommt es ja dann halt auch ganz klar. Ich meine, ist ein hochemotionales, ein emotionaler Arbeitsbereich, auch mal schon mal zu Konflikten oder gerade vielleicht auch Dinge, die nicht so gut laufen. Und ich habe auch eine kleine ausgestellte Position, also keine Leitungsfunktion, aber eben etwas, was ich halt immer regelmäßig regel. Und wenn dann schon mal Besprechungen sind und ich möchte dann immer gerne, oder ich habe das auch schon mehrfach angeführt, dass ich es halt total wichtig finde, dass man sich auch gegenseitig kritisieren kann. Ich finde, Kritik muss halt auch nicht negativ sein. Ich finde, Kritik ist auch positiv, wo man dann halt auch draus lernen kann. Wenn man in, sagen wir mal, selbst auch festgefahren ist in seinen Strukturen, kann man halt auch von jungen Kollegen oder einfach mit einer anderen Sichtweise halt auch was daraus lernen oder es wird einem dann mal bewusst.
0: Aber es ist nicht erwünscht, die Kritik in Ihrem Team, oder?
3: Ja, es wird als sehr schwierig aufgenommen. Also Kritikfähigkeit finde ich halt sehr schwierig. Mhm. Und das hat sich auch über Jahre halt kaum geändert, muss ich sagen. Obwohl das auch immer mal wieder angesprochen wird. Und das finde ich halt total schade.
0: Frau Jago, also wir haben eigentlich unter den Fingernägeln.
1: Darf ich Frau Jago eine Rückfrage stellen? Weil wenn Sie in der Rolle der Führungskraft sind, in dem Sie sind diejenige, die was regelt, diese Kritik, machen Sie das dann offen im Team? Weil Kritik immer nur unter vier Augen.
3: Ja, genau. Also das
1: damit
3: ist
1: jeder sein Gesicht wahren kann. Ne? Und dann kann man im Team ja nochmal ansprechen, da ist ein Thema aufgekommen, da wollten wir jetzt mal so nochmal in den Austausch drüber gehen. Aber nicht, dass jemand sich vorgeführt fühlt. Das ist nämlich...
3: Nein. Sehr also das ist, ich muss auch sagen, dass ich nicht ohne Grund so viele Jahre schon also in diesem Team auch arbeite, weil wir eigentlich, also ich fühle mich da total wohl. Wir haben auch, das ist auch ungewöhnlich für Intensivstationen, dass wir viele Mitarbeiter haben, die schon lange Jahre da sind. Also so ist eigentlich ein gutes Arbeitsklima. Mhm. Aber gerade das, wenn mal was schief geht, das geht halt oft hintenrum und es wird dann, sagen wir mal, im Verborgenen darüber geredet. Und dann redet der mit dem und das gefällt mir nicht, auch, sagen wir mal, an Strukturen oder so. Und also diese Kritik anzubringen, zum Beispiel bei Besprechungen, war von meiner Seite immer so, dass ich halt gesagt habe, Mensch, ich würde mir das mehr wünschen, wenn halt Themen aufploppen oder wenn mal was schief läuft. Aber ich habe halt festgestellt, dass sei es jetzt Kollegen selber oder auch Leitungspositionen oder manchmal auch, ich weiß nicht, ob das vom Träger schon so vermittelt wird, dass das halt einfach sich kaum durchsetzt. Und manchmal denke ich halt auch, dass das auch schon an unserer Gesellschaftsstruktur liegt, die sich auch stark ändert, ne? Dass man das dann so vermittelt bekommt.
0: Können wir ja vielleicht gerade mal kurz reingehen, weil so ein Gedanke ist gerade auch durch meinen Kopf gegangen, so was so Fehlerkultur angeht, Fehlerfähigkeit, Umgang mit Fehlern, da gibt es ja durchaus Kulturen, die das anders, sage ich jetzt mal ganz wertneutral, machen, als wir Deutschen das machen, Frau Jago.
1: Ja, die Fehlertoleranz bei uns ist eher null.
0: Ja.
1: Und das hängt damit zusammen, dass wer einen Fehler gemacht hat, ist schuld. Und der braucht dann, hat dann gar nichts mehr zu lachen. Und deshalb gilt es auch immer, wenn was passiert ist, auf einen anderen zu zeigen, ich war es nicht. Mm. Das ist ein sehr beliebtes Spiel, das wird in Unternehmen gespielt. Hier die medizinische Branche, Krankenhaus, das ist nochmal ein ganz spezielles Flair. Da wird in der Regel unglaublich zusammengehalten, weil man nach draußen eine geschlossene Fassade zeigen will. Mhm. Man will keinen Angriffspunkt bieten.
0: Ja.
1: So. Dies mit den Fehlern, wenn man die Fehlerkultur ändern will, muss man das ganz langsam und vorsichtig machen, weil wir alle lernen nur aus Fehlern. Mhm. Wenn es gut läuft, lernen wir nichts. Rückschläge bringen uns weiter.
3: Das ist nämlich quasi so das, was ich ganz zum Schluss vielleicht noch sagen möchte, weil ich habe mal eine Fortbildung gehabt und da war eine Komponente Fehlerkultur in Großbritannien im Gesundheitssystem und das war halt ein Chefarzt, der halt bei uns hier arbeitet, aber auch lange Zeit in Großbritannien war und der hat halt dieses Konzept vorgestellt, dass Fehler gemeldet werden und dass da ganz offen mit umgegangen wird und es eher als Kritikpunkt gesehen wird, dass das nicht offen kommuniziert wird, wenn ein Fehler stattgefunden hat und dass das aber wohl auch schon kulturell bei den Briten wohl auch schon sehr stark verankert ist. Anders als das bei uns ist. Bei uns muss man ja, dafür muss man gerade stehen, so nach dem Motto.
0: Das heißt, da haben wir noch einiges vor uns, aber es ist ein wichtiger Punkt, den Sie uns damit gegeben haben. Ich bedanke mich, dass Sie da so offen drüber gesprochen haben. Grüße, gehen raus, alles Gute, danke.
3: Ja, danke, tschüss und viel Spaß noch bei Ihrer Sendung.
0: Dankeschön. Fehlerkultur in anderen Ländern können wir mitnehmen, vielleicht noch hier und da das ein oder andere abschauen. Und das hat dann auch Einfluss auf unsere Kommunikation, auf unsere Art und Weise, wie wir miteinander kommunizieren.
1: Ja, ich greife das Stichwort Schuld nochmal auf. Schuld ist nur, wenn ich was falsch gemacht habe, ich wusste, dass es falsch ist und ich konnte mich anders verhalten.
0: Ja,
1: das sind viele Einschränkungen. Was in der Regel gegeben ist, ist irgendeine Form von Verantwortung. Und was die Dame auch in ihrem Beispiel angebracht hat, ist, es gibt strukturelle Probleme im Gesundheitswesen. Das ist uns ja jetzt nicht neu.
0: Ja.
1: Das heißt aber, es wird jetzt versucht, auf der Mitarbeiterebene was Strukturelles zu lösen. Das kann nicht klappen.
0: Schwierig, das sehe ich ein. Wir sprechen über Toxic Positivity und wir merken, wir streifen da ganz viele verschiedene Felder auch. Es ist ein großer Bereich und wenn Sie da noch was beitragen möchten, wenn Sie eben so eine Freundlichkeit, so eine gespielte Freundlichkeit, die eigentlich gar nicht so freundlich ist, erleben oder wenn Sie dann vielleicht auch sagen, ich mache das ganz anders, Sie sind eine Führungskraft und versuchen, das irgendwie anders umzusetzen, wertschätzend umzusetzen, dann sind wir auch gespannt auf Ihre Strategien. Rufen Sie gerne an, die passende Nummer ist die 0800 567 83x5 oder schreiben Sie an quarks@wdr.de. Wir sprechen gleich weiter hier in WDR 5.

0: 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Und wir sprechen über die Überschrift Toxic Positivity und haben schon alles unter dieser Überschrift, alles oder vieles Denkbares gesammelt. Also grundsätzlich geht es eben darum, dass man vor allen Dingen positiv kommuniziert, damit aber möglicherweise kritische Äußerungen verhindert. Und damit wird das Kritik äußern in einer Atmosphäre, in der alles positiv sein muss, zunehmend schwieriger. Wenn Sie das kennen oder wenn Sie sowas genau verhindern, wenn Sie sagen, ich bin da eher ehrlich und hau raus, was ich vielleicht als Führungskraft auch meinen Mitarbeitenden sagen möchte, rufen Sie gerne an und erzählen Sie uns davon. Ich sage nochmal die Nummer, wie Sie uns erreichen können. Das ist die 0800 567 83x5 oder schreiben Sie an quarks@wdr.de. Expertin zum Thema ist Petra Jago, Psychologin und Coachin aus Köln. Frau Jago, ich würde Ihnen gerne noch Rundrit Fox mitgeben. Die hat uns geschrieben an quarks@wdr.de und sagt, ich habe in einigen internationalen Forschungsprojekten gearbeitet, von den Amerikanern. Speziell habe ich gelernt, wie man Kritik auch anders üben kann. Ich nenne es die Sandwich-Methode. Ja, also erst was Positives sagen, dann die wohlwollende Kritik und am Ende wieder etwas Aufbauendes. Was sagen Sie dazu?
1: Funktioniert mit Frauen, funktioniert mit Männern nicht, weil nach dem ersten Positiven hören die weg.
0: Wirklich?
1: Ja, das war eine Erfahrung.
0: Okay, ich verstehe.
1: Also Sie müssen das wirklich auch auf das Gegenüber abstellen, was Sie wie platzieren wollen. Und ich würde gerne auch noch was platzieren, wenn ich die Gelegenheit nutze. Ja. Wir haben schon gesprochen über die Kosten, die entstehen, wenn Konflikte nicht gemanagt werden.
0: Also wirkliche Kosten, zum Beispiel im Sinne von Krankheitsfällen.
1: So. Ja, genau. Es entstehen aber auch Kosten und Probleme, wenn man nie was anspricht. Also dieses, ich bin immer freundlich und ich muss alles runterschlucken, das führt zu Depressionen.
0: Das heißt, es hat gesundheitliche Folgen.
1: Und wir sehen, dass die Zahlen bei Depressionen ansteigen, besonders Jüngere und Frauen sind betroffen. Und Frauen wird generell weniger erlaubt, mal ein bisschen mit der Faust auf den Tisch zu hauen. Mhm. Das ist eher so eine männliche Vorgehensweise. Und wir haben noch einen Bereich, wo sich das auch auswirkt. Und das ist ganz grob gesagt die Arbeitswelt, weil die Unzufriedenheit mit der Situation am Arbeitsplatz führt bei 83% aller Mitarbeiter dazu, dass sie sagen, quiet quitting. Ich sitze zwar noch hier und ich tue so, als würde ich hier arbeiten, aber ich weiß nicht, ob ich nächstes Jahr noch hier bin. Kann auch sein, ich wechsle. Das heißt also, die Bindung an den Arbeitgeber und damit auch das Engagement, der Zusammenhalt im Team, die Produktivität, all das lässt nach, wenn wichtige Dinge nicht berücksichtigt werden.
0: Was ja total spannend ist, weil ich würde jetzt erstmal unterstellen, dass möglicherweise auch Unternehmen, die wir gerade eben auch schon angesprochen haben, die versuchen, eine freundliche Atmosphäre herzustellen, die das vielleicht mit diesem Du hier machen, die modern nach vorne rausgehen wollen, flache Hierarchiestrukturen schaffen, dass sie das ja erstmal machen wollen und Mitarbeitende dazu halten, um sie eben in einer freundlichen Atmosphäre möglichst produktiv sein zu lassen.
1: Es muss aber authentisch sein. Mhm. Ich kenne Startups, da wird sich geduzt bis zum Abwinken und trotzdem regiert der Chef von oben durch. Also das von außen, man muss gucken, wie sich's innen anfühlt.
0: Mhm. Jetzt haben wir gerade eben schon darüber gesprochen, wie man Konflikte im Zweifel lösen kann, wenn sie denn entstehen. Also, dass man sie dann auch wirklich anspricht, aber dass man sie eben auch wertschätzend, konstruktiv anspricht, dass irgendwie beide mit einem Gewinn rausgehen. Wie schafft man denn dann eine gute Arbeitsatmosphäre, die auf der einen Seite wertschätzend und freundlich ist, aber wo auf der anderen Seite es auch möglich ist, Konflikte dann auch wirklich anzusprechen? Das ist ja scheinbar das, was ja irgendwo fehlt, weil entweder haben wir Unternehmen, wo es von oben herab windig und eisig ist, oder

0: miteinander ins Gespräch und zwar Punkt für Punkt und dann arbeitet man das ab und versucht für den einzelnen Punkt Lösungen zu finden, um das große Ganze, was da schon angeschwollen ist, dem ein bisschen die Luft abzulassen.
1: Das heißt, am Ende dreht sich eigentlich alles um das Führungspersonal. Das Führungspersonal ist dafür verantwortlich, ja, wie im Unternehmen kommuniziert wird und das heißt, im Zweifel müsste jeder, der in Führungsverantwortung geht, das auch irgendwie lernen, zu Ihnen kommen.
0: Wenn gar nichts sonst hilft, ja. Es ist auch der Mitarbeiter verantwortlich, ja, aber der Mitarbeiter hält sich vielleicht nicht dran. Und dann bin ich als Führungskraft gefragt. Wenn ich erlaube, dass eine Mitarbeiterin die ganze Atmosphäre vergiftet, mhm, und ich toleriere das, was ist das für ein Signal?
1: Mhm. Es ist tatsächlich irgendwie ein komplexes Thema. Jetzt überlege ich gerade, was können wir denn jetzt aus dem Gespräch mitnehmen? Wenn ich jetzt zum Beispiel in einer Atmosphäre arbeite, wo ich das Gefühl habe, ich kann meine Probleme nicht so richtig ansprechen oder vielleicht auch Menschen in meinem Umfeld, die trauen sich nicht auf mich zuzukommen und zu sagen, hey, mach das doch vielleicht mal anders, weil das ist eigentlich doof. So, was kann ich denn dann als Mitarbeiter tun, um das irgendwie loszuwerden, um dieses Problem zu lösen?
0: Ja, die meisten haben mehr Angst vor dem, was passieren könnte, wenn man was anspricht, als dass das tatsächlich eintritt.
1: Mhm.
0: Und das führt dazu, man hält sich lange geschlossen und wenn man dann aber ausbricht, dann ist es so wie ein Vulkan, ne? Da ist sehr heiße Lava und danach ist verbrannte Erde. Das heißt, je frühzeitiger und dosierter ich etwas anspreche, dann kann ich ja mal gucken, komme ich damit durch? Gibt es dafür Interesse? Sagt die andere Seite, boah, gut, dass du es ansprichst. Weil ganz oft geht ja was. Nur wenn man es nicht macht, wird man das nicht rausfinden.
1: Das heißt, sowas wie, es gibt diesen altbackenen Spruch, ne, ehrlich währt am längsten, glaube ich, heißt es.
0: Ja, ist,
1: ne,
0: nicht verkehrt.
1: Ja, ist nicht verkehrt. Bernd Trauwetter hat uns noch geschrieben aus Essen an quarks@wdr.de. Er schreibt, er ist lange Konfliktmanager an der Schule gewesen. Hm. Die Basis von Konfliktlösungen, so sagt er es, ist Beziehungsarbeit. Müssen Sie kurz einen Moment drüber nachdenken?
0: Nee, muss ich nicht. Ich dachte, jetzt kommt ein Einspieler.
1: Nee. Das war alles, was ich Ihnen präsentieren kann.
0: Ja. Die Basis von Konfliktlösungen ist nach Galtung, das ist der erste Friedensforscher, den wir hatten, dass man mehrere Lösungen hat. Mehrere Lösungen verhindern Gewalt.
1: Mhm.
0: Wenn zwei Kinder sich um eine Apfelsine streiten, die Mutter schneidet die in ihr Mitte durch. Das muss nicht die Lösung sein, weil das eine Kind wollte die Apfelsine und das andere wollte die Schale. Wenn ich über viele Lösungen nachdenke, neue Apfelsinen kaufen, Pflanzen, dann geht die Gefahr zurück, dass Gewalt angewendet wird, um sein Ziel zu erreichen.
1: Wir haben über Toxic Positivity gesprochen. Also wenn Freundlichkeit einen ehrlichen Austausch verhindert, in dem dann eben auch konstruktiv Kritik angesprochen werden kann. Wie das funktionieren kann, konnten Sie vielleicht ein Stück weit aus diesem Gespräch mitnehmen, auch wenn ich das Gefühl habe, da könnten wir auch hier an der einen oder anderen Stelle noch ein bisschen tiefer einsteigen. Aber Frau Jago steht ja zur Verfügung. Vielen Dank für Ihre Rückmeldungen zum Thema und vielen Dank eben an Petra Jago, Diplompsychologin, Wirtschaftspsychologin, Coachin aus Köln, beschäftigt sich eben viel mit Konflikten, Emotionen, Dynamiken in Kommunikation, vor allen Dingen auch im Berufskontext. Danke für Ihre Zeit.
0: Danke auch.

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2: 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Reich an Proteinen. Steht ja mittlerweile irgendwie auf jedem zweiten Schokoriegel und auf jedem Joghurt drauf, auch auf Dingen, wo man das nicht unbedingt erwarten würde. Protein, das ist ein Verkaufsargument geworden, weil es im Trend ist, weil viele auf eine proteinreiche Ernährung achten als Teil eines gesunden Lebensstils. Jetzt ist die Frage, ob deshalb jeder Schokopudding das Label High Protein braucht, ja, oder eben nicht. Damit hat sich Sophie Kuhmann aus dem Quarks-Team beschäftigt. Sie ist Biologin und Ernährungswissenschaftlerin und du wirst hier am Freitag beim Wissen im Gespräch zu Gast sein, weil es da eben auch um Proteine im weitesten und auch im Speziellen gehen wird. Was hast du da auf dem Zettel stehen?
3: Naja, also mehrere Sachen, vor allem Muskelaufbau und Proteine, wie das zusammenhängt und da auch, warum es wichtig ist, Proteine zu essen, nicht nur für junge Menschen, die ins Fitnessstudio gehen, sondern vor allem im Alter. Mhm. Wenn es um Gesundheit geht, da werden Proteine und Kraftsport einfach immer wichtiger, je älter wir werden. Unter anderem, weil wir im Alter gegen einen altersbedingten Muskelschwund arbeiten. Und da werden wir am Freitag bestimmt auch mal drüber sprechen, was das denn konkret für unseren Alltag bedeutet. Mhm. Und auch, was man dann essen sollte, um den Bedarf zu decken und was auch regelmäßig auf dem Speiseplan stehen
2: soll. So, dann habe ich jetzt so ein bisschen gelästert über diese ganze High-Protein-Industrie, die da gerade entstanden ist. Das heißt, ich muss doch nicht den Bogen um den Pudding machen im Supermarkt, oder?
3: Naja, also ich sag mal so, das Schlagwort High-Protein, das ist in den allermeisten Fällen schon auch einfach ein Marketinginstrument. Das wird ganz clever genutzt. Da muss man dann schon ein bisschen genauer hinschauen, auch mal die Zutatenliste anschauen. Nur weil jetzt so High Protein auf den Puddings oder Wraps oder Broten oder was auch immer draufsteht, heißt das noch nicht lange nicht, dass das auch unbedingt in unserem Einkaufswagen landen sollte. Vor allem, weil diese Produkte ja verglichen mit der normalen Variante oft relativ teuer sind. Mhm. Und das ist aber oft einfach nicht nötig und die wirken auch ganz ehrlich, die wirken oft gesünder, als sie eigentlich sind.
2: Okay, da haben wir schon mal einen ganz guten Einstieg, mehr dazu dann hier am Freitag. Hier bei Quarks Wissen im Gespräch das Thema Proteine und wie viel wir brauchen, um möglichst gesund zu altern. Sophie Kuhmann aus dem Quarks-Team wird hier am Start sein und wenn Sie eine Meinung haben zum Thema oder auch Erfahrungen, die Sie mit uns teilen wollen, vielleicht auch Fragen zu Proteinen, dann können Sie die gerne jetzt schon rüberschicken und zum Beispiel auf unseren WDR 5 Anrufbeantworter sprechen. Den erreichen Sie unter folgender Nummer 0800 5678 554. Oder schreiben Sie eine Mail an quarks@wdr.de. Ich sage die Nummer nochmal von unserem WDR 5 Anrufbeantworter. Ist natürlich kostenlos. 0800 5678 554. Oder schreiben Sie uns an quarks@wdr.de. Wir sprechen am Freitag über Proteine und darüber, warum sie wichtiger werden, wenn wir älter werden. Geht los, kurz nach 15 Uhr.
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Vorsicht, Rapsöl, das ist ein Industrieprodukt und giftig. Das sagen zumindest einige Influencerinnen und Influencer. Wenn man so in Social Media unterwegs ist, da gibt's zum Teil sehr schräge Dinge rund um Lebensmittel, die wir eigentlich täglich benutzen. Und das schon mal vorweg, Rapsöl ist völlig in Ordnung und eigentlich auch ziemlich gesund. Wir sprechen gleich mal über diese Mythen und woher die eigentlich kommen und warum die von einigen Influencerinnen und Influencern so durch die Welt getragen werden. Das machen wir gleich nach WDR aktuell. Das folgt jetzt hier um 16 Uhr und danach gibt's eine zweite Stunde Quarks, Wissenschaft und mehr. Würde mich freuen, wenn wir es gleich wieder hören.

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1: Die Nachrichten mit Christian Schwietzke. Guten Tag. Autofahrer in der Region Bonn-Rhein-Sieg werden bis auf Weiteres auf die Geduldsprobe gestellt. Die Bonner Rheinbrücke der A565 ist außerplanmäßig gesperrt worden. Sie gilt als Hauptverkehrsknotenpunkt in der Region. Laut der Autobahn GmbH wurden weitere Schäden an der Brücke gefunden. Torben Kohl, WDR Bonn.
2: Es gab immer wieder Probleme mit der Brücke, weswegen Lkw mittlerweile auch gar nicht mehr über die Brücke fahren dürfen. Bei Prüfungen wurde nun aber festgestellt, dass diese Maßnahme nicht ausgereicht hat. Aus Sicherheitsgründen musste vorhin die Brücke dann voll gesperrt werden. Besonders am langen Wochenende kann es da zu viel Verkehr im gesamten Stadtgebiet kommen. Es werden jetzt aber Lösungen geprüft, um die Brücke schnellstmöglich wieder zu öffnen.
1: Wertvolle Rohstoffe sollen in Deutschland stärker wiederverwendet werden. Damit das in Zukunft besser klappt, hat die Bundesregierung ein neues Aktionsprogramm zur Kreislaufwirtschaft beschlossen. Jan-Frederik Willem, WDR Berlin, sagt, wie das Programm aussieht.
3: Also generell soll das Programm ein bisschen Starthilfe geben, damit die Wirtschaft mehr recycelt. Und das funktioniert, wie soll es auch anders sein, mit Geld. Eine 250 Milliarden Euro will die Bundesregierung in die Hand nehmen, um zum Beispiel neue Wiederverwertungsanlagen zu bezuschussen oder um Startups zu fördern, die aus Kreislaufwirtschaft ein Geschäftsmodell machen wollen. Und dann gibt's nochmal knapp 300 Millionen Euro Förderung aus dem Klimaschutzprogramm dazu, um mit der Kreislaufwirtschaft besonders auch Treibhausgasemissionen einzusparen. Und es soll ein digitales System aufgebaut werden, zum Beispiel mit sogenannten digitalen Produktpässen. Da soll dann drinstehen, woraus zum Beispiel ein Auto besteht, welche Rohstoffe da drin sind, wie es repariert oder auch wiederverwendet werden kann.
1: Weitere Meldungen im Überblick. Fahrer von Anbietern wie Uber oder Bolt müssen auch weiterhin nach jeder Fahrt zu ihrer Zentrale zurückfahren oder, wenn sie selbstständig sind, zu sich nach Hause. Das hat der Bundesgerichtshof entschieden und damit der Klage einer Kölner Taxigenossenschaft Recht gegeben. Die Fahrdienstvermittler sagen, dass diese Regelung wirtschaftlich sinnlos und umweltschädlich ist. Kulturstaatsminister Weimar darf die Betreiberinnen eines Berliner Buchladens nicht als politische Extremisten bezeichnen. Er hat ein Eilverfahren dazu akzeptiert. Weimar hatte den Buchladen und zwei weitere vom Deutschen Buchhandlungspreis ausgeschlossen. Er sagte, politische Extremisten könnten nicht ausgezeichnet werden. Was genau gegen die Betreiber vorliegen soll, ließ er offen. Dem deutschen Zoll ist einer der größten Kokainfunde der vergangenen Jahre gelungen. Wie jetzt bekannt wurde, haben Fahnder in Wilhelmshaven schon im Februar mehr als 8 Tonnen Kokain mit einem geschätzten Straßenverkaufswert von rund 500 Millionen Euro entdeckt. Zwei mutmaßliche Drahtzieher wurden in Spanien festgenommen. In Nordhessen haben 8 Kühe die Notaufnahme eines Krankenhauses blockiert. Die Tiere waren von einer Weide ausgebrochen und 1 Kilometer zur Klinik von Wolfhagen gelaufen. Einige Kühe gingen in das Gebäude. Über das Treppenhaus kamen sie bis in den 2. Stock. Der Landwirt und mehrere Helfer konnten die Tiere wieder nach draußen bringen. Verletzt wurde niemand.
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1: In Dormagen musste ein Schulbus notbremsen, dadurch wurden 26 Kinder leicht verletzt. Der Busfahrer hat laut Polizei wegen eines Kindes auf einem Fahrrad abrupt gebremst. Juliette Nichols für WDR aktuell.
4: Gegen 8 Uhr wollte ein Schulbus die Schüler unter anderem zum Leibniz-Gymnasium bringen. Der Bus war voll, einige Schüler mussten stehen. Plötzlich ist ein 12-Jähriger auf seinem Fahrrad von einem Feldweg auf die Straße gefahren und wäre mit dem Bus zusammengestoßen, hätte dieser nicht vorher scharf gebremst. Dabei haben sich die Schüler im Bus leicht verletzt. Die Stadt Dormagen spricht unter anderem von Prellungen. Die Polizei ermittelt jetzt, wie schnell der Bus war und ob der Radfahrer richtig geguckt hat, bevor er auf die Straße gefahren ist.
1: Das war WDR aktuell. Das Wetter in Nordrhein-Westfalen, es bleibt bis zum Abend windig und wechselhaft mit vielen Wolken, ein paar Schauern, aber auch Auflockerungen. Die Nacht wird dann wechselhaft und zeitweise auch nass bei Tiefstwerten zwischen 16 und 10 Grad. Morgen gibt es dann sonnige Phasen, aber auch häufiger Schauer und auch mal immer wieder Gewitter. Dazu in Schleiden bis 16 Grad, in Siegen bis 18 Grad und in Duisburg und Recklinghausen morgen bis 19 Grad. Die Zeit 16.04 Uhr. WDR 5, die Verkehrslage. A1 Dortmund Richtung Dortmund, Köln Richtung Dortmund, zwischen Remscheid-Lennep und dem Kreuz Wuppertal Nord etwa 20 Minuten plus 8 Kilometer Stau. A3 Köln Richtung Arnheim, zwischen dem Kreuz Breitscheid und dem Kreuz Oberhausen etwa 45 Minuten plus 15 Kilometer Stau und stockender Verkehr. A59 Duisburg Richtung Dienstlaken, zwischen Duisburg-Hochfeld und Duisburg-Marxloh etwa 30 Minuten plus 9 Kilometer Stau. A61 Koblenz Richtung München-Gladbach zwischen Mendig und dem Dreieck Sinzig etwa 45 Minuten plus 9 Kilometer Stau. Und die A565 Bonn-Meckenheim ist, wie in den Nachrichten gerade erzählt, zwischen dem Dreieck Bonn-Nordost und dem Kreuz Bonn-Nord in beiden Richtungen bis auf Weiteres gesperrt. Dort wurden gravierende Brückenschäden festgestellt.
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5: Sebastian Sonntag hier, Tag zusammen. 30,70 €, so viel durften Kommunen bis 2020 fürs Anwohnerparken nehmen. Also für Leute, die in der Stadt ihr eigenes Auto besitzen und im öffentlichen Raum dann eben auch parken wollen. Und das ist eine Regelung gewesen, die in ganz Deutschland gegolten hat. Das hat sich in vielen Städten geändert. Seit 2022 dürfen Kommunen hier in NRW das auch selbst entscheiden, also wie viel sie dann nehmen. Und das kann ja mitunter ganz schön unterschiedlich sein. Die große Preisspanne zeigt jetzt eine aktuelle WDR-Recherche. Königswinter zum Beispiel liegt mit 360 € pro Jahr da ziemlich weit vorne. Bonn im Moment auch noch, will aber zum nächsten Jahr wieder ein bisschen senken. In Münster kostet das Anwohnerparken 260 €, ist alles zu viel, findet Roman Suthold vom ADAC Nordrhein.
6: Aus Sicht des ADAC ist ein Preis von 100 bis 120 € pro Jahr vergleichbar mit einem Monatsticket im ÖPNV in Großstädten angemessen. Was wir nicht als angemessen empfinden, sind 360 €, wie in manchen Städten wie Bonn eingeführt. Das ist aus unserer Sicht nicht mehr sozial verträglich, weil es gibt Menschen, die auf das Auto angewiesen sind und das Auto dann auch irgendwo im öffentlichen Raum abstellen müssen.
5: Also ein Preis mit Augenmaß, dafür setzt sich offensichtlich hier der ADAC ein. Und das Argument mit den Menschen, die aufs Auto angewiesen sind, das ist ja auch kein unwichtiges. Auf der anderen Seite sollten die hohen Preise ja eigentlich auch dafür sorgen, dass weniger Menschen ihr Auto in der Innenstadt abstellen und vielleicht sogar das Auto auch abschaffen und auf Alternativen umsteigen. Aber die Rechnung geht nicht auf. Zeigen Zahlen, Roman Suthold sagt, ja, um das Problem zu lösen, da muss eben auch der ÖPNV ausgebaut werden. Da reicht es nicht einfach nur, die Preise zu erhöhen.
6: Es ist oft so, dass wir zwar eine Erhöhung der Parkgebühren sehen, nicht nur im öffentlichen Bereich, sondern auch bei den Parkhäusern, auf der anderen Seite aber die Alternativen nicht ausgebaut werden. Also wenn der ÖPNV beispielsweise schlecht ausgebaut ist, kommt es nicht zu einer Verlagerung auf andere Verkehrsträger, sondern eine Verlagerung in andere Stadtteile, da wo das Parken noch günstig ist. Und das ist eher eine Verlagerung des Gesamtproblems, aber kein positiver Effekt.
5: So, bevor jetzt alle Menschen nach Bielefeld, Düsseldorf oder Bocholt auswandern, da kostet das Anwohnerparken nämlich immer noch zum Teil deutlich unter 30 € im Jahr. Wie wär's denn mit dem Ausbau vom ÖPNV oder der Radinfrastruktur? Dann funktioniert das vielleicht auch mit dem Lenkungseffekt von hohen Anwohnerparkgebühren. Zeigt zum Beispiel die dänische Stadt Kopenhagen. Da kostet das Anwohnerparken über 800 € im Jahr. Also für einen Verbrenner, für Elektroautos ist es günstiger. Aber nicht nur deshalb steigen viele aufs Fahrrad um. Es funktioniert einfach gut. Das Fahrradfahren in der Stadt macht Spaß, da Fahrrad zu fahren. Also vielleicht muss man auch erst etwas bieten und dann kann man auch hohe Preise rechtfertigen. Damit herzlich willkommen zur zweiten Stunde Quarks, Wissenschaft und mehr. Wir sprechen gleich unter anderem über angebliche Ernährungsinfluencer und Influencerinnen, die aber nicht selten Falschinformationen über Lebensmittel im Netz verteilen. Und wir bleiben beim Thema Fahrradfahren. Wir sprechen nämlich über die gesicherte Kreuzung, die das Fahrradfahren eben da, wo es besonders gefährlich ist, an Kreuzungen sicherer machen könnte.

0: 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Es gibt Bereiche, die ziemlich groß sind in Social Media. Das sind Themenfelder, die logischerweise auch viele Menschen interessieren. Das ist dann sowas wie Fitness, Gesundheit oder auch Ernährung, Riesenbereich. Da gibt's viele Influencerinnen und Influencer, teilweise mit sehr hohen Reichweiten, die dann eben Tipps geben, welches Essen gesund ist, was man vermeiden sollte, was eben gut tut. Und bis hierhin ist ja auch nichts Verwerfliches dran. Problem ist nur dabei, es gibt da auch immer wieder Trends, die sich gegen Empfehlungen richten, die die Wissenschaft belegt hat. Im Moment zum Beispiel gibt es einige Influencerinnen und Influencer, die Stimmung machen gegen Rapsöl. Das sei giftig. Es sei so, dass es dem Menschen schadet. Es wäre ursprünglich ein Industrie- und Maschinenöl und damit ungenießbar. Und wenn Expertinnen und Experten sowas hören in dem Bereich, dann sind die alarmiert und sehen darin eine gefährliche Meinungsmache. Zum Beispiel Matthias Riedel ist Ernährungsmediziner und ärztlicher Leiter des Medikum Hamburg, der die wissenschaftlichen Fakten zum Thema kennt und einordnen kann und auch für uns gemacht hat. Ich habe nämlich vor der Sendung mit ihm sprechen können und erstmal gefragt, das mit dem Rapsöl, was ist denn das für ein Trend und wo kommt sowas wie so ein Rapsöltrend eigentlich her?
1: Ja, das ist bei diesen Trends auch immer sehr erstaunlich. Mich überrascht es immer wieder. Es werden gesundheitliche Aussagen quergebürstet und heraus kommt dann eine sehr abstruse Darstellung für ein ja an sich gesundes Lebensmittel. Und das ist völlig faktenfrei, ja. Und je krasser dieser Gegensatz, also Rapsöl ist eigentlich ein gesundes Lebensmittel. Mhm. Und hier wird behauptet, es ist ungesund, sei Maschinenöl oder werde für die Tiermast verwendet. Auch solche Argumente hört man. Das sind ja fragwürdige Argumente.
0: Absolut.
1: Dann macht es einfach Aufmerksamkeit, weil die Leute sind erschrocken. Moment, ich habe doch Rapsöl in meiner Küche. Ich verwende das. Das ist doch gesund. Das erschüttert sie. Sie gucken sich diese Nachricht an. Sie folgen denen. Und das ist genau das, was diese Influencer wollen. Sie wollen Reichweite erzielen. Damit verdienen die Geld. Und mehr ist es nicht. Es ist sozusagen Content-Kreation mit Krassheit.
0: Rapsöl ist ein Beispiel, was ich gerade genannt habe. Es geht auch um Sonnenblumenöl. Es geht auch um andere Themen. Das heißt, argumentativ ist hinter solchen Videos, hinter solchen Postings eigentlich nicht viel hinter?
1: Ganz genau. Man sollte sogar sowas gar nicht anschauen, weil diese Argumente, die vermeintlichen Fakten, sickern dann uns so ganz langsam ins Gehirn. Und dann haben wir das Gefühl, da war doch was mit Rapsöl. Und das verschlechtert die ja gesundheitliche und Ernährungsbildung der Bevölkerung. Wir müssen uns vorstellen, dass 80% der Bevölkerung sehr unsicher sind in der Bewertung von gesundheitlichen Aussagen. Mhm. Und das verunsichert die Menschen in Deutschland noch mehr. Und das kostet uns tatsächlich das gesunde Leben, die gesunde Ernährung, weil immer mehr Fake News die Leute desinformieren. Und die richtig gute Entscheidung fällt dann manchmal sogar hinten über. Und um es nochmal ganz klar zu sagen, Rapsöl ist ein sehr, sehr gesundes Öl mit einem Verhältnis von Omega-6 zu Omega-3 von 2:1. Punkt.
0: Ausrufezeichen. So.
1: Ja, genau.
0: Da kann man sich ja trotzdem die Frage stellen, wie kommen Influencerinnen und Influencer, wie kommen Menschen darauf, dann solche Thesen in den Raum zu stellen? Kommen die irgendwo her? Weil ich meine, wenn man nach Rapsöl sucht, dann findet man ja auch gute Quellen. Also da findet man so Stellen wie die Deutsche Gesellschaft für Ernährung, die deutlich andere Empfehlungen ausspricht. Sind diese Thesen dann einfach frei gesetzt oder sind das Gerüchte, die irgendwie eh schon durchs Netz wabern, die dann aufgegriffen werden?
1: Beides. Das sind entweder freigesetzte oder missverstandene Darstellungen über ein Lebensmittel. In den sozialen Netzwerken werden solche Ernährungsthemen oft vereinfacht dargestellt. Dann werden einzelne Aussagen aus Studien vermischt mit persönlichen Erfahrungen oder einer eigenen Meinungsbildung und das dann in Videoausschnitte reingepresst. Die Deutsche Gesellschaft für Ernährung, das ist ja die Fachgesellschaft. Dort werden Studien bewertet, in Gremien besprochen und dann gibt es ein Konsensuspapier, das die gesamte Studienlage abbildet. Das ist eine gute Quelle. Also wer sich über gesundheitliche Bewertungen von Lebensmitteln informieren will, der schaut einmal bei der Deutschen Gesellschaft für Ernährung rein. Aber auch zum Beispiel das Bundesamt für Risikobewertung ist auch eine gute Adresse. Und das sind seriöse Quellen. Die sind bloß sehr leise. Und die haben halt keinen Social-Media-Arm, was sie haben sollten. Mhm. Und was wir auch eigentlich bräuchten, wäre ein stärkerer Verbraucherschutz. Dass der Verbraucherschutz in Deutschland ist so schwach, und die hätten tatsächlich 10, 20 oder 100 Mal so viel zu tun, wenn sie sich um alle Fake News oder falschen Gesundheitsversprechen von Produkten kümmern wollten.
0: Da können wir vielleicht gleich noch ein bisschen tiefer drauf eingehen, was man da tun kann, vielleicht auch als jemand, der dann über solche Fake News stolpert im Netz. Aber wenn wir gerade schon mal dabei sind, haben Sie da noch andere Beispiele für ähnliche Falschbehauptungen, nicht um sie zu reproduzieren, sondern um vielleicht irgendwie was richtig zu stellen? Das Image von Rapsöl haben wir jetzt hier schon mal gerettet. Sonnenblumenöl, da gilt übrigens Ähnliches. Haben Sie da noch Beispiele?
1: Ja, zum Beispiel der Hype ums Blutzuckermessen als Gesundheitstracking. Mhm. Das ist für Menschen, die zu Essstörungen neigen und zu zwanghaften Verhalten in Bezug auf Essen, in Bezug auf Sport oder allgemein in Bezug auf Gesundheit, eine ganz gefährliche Sache, weil das Essstörungen triggern kann. Die Deutsche Diabetesgesellschaft sagt hier ganz klar, das Blutzuckermessen mit den Tracking-Geräten, die eigentlich konzipiert sind für Diabetiker, um die Therapie zu verfolgen, ist für Gesunde absolut kontraindiziert und verursacht nur Kosten und einfach Verwirrung. Andere Beispiele: Wir haben eine enorm große Industrie mit Nahrungsergänzungsmitteln, aber auch mit Protein angereicherten Pulvern. Das füllt in unseren Supermärkten ganze Regale. Und hier sind die Influencer lautstark mit Millionen Publikum dabei und versprechen gesündere Haut, eine besser verlaufende Schwangerschaft und auch mehr Fruchtbarkeit. Alles Mögliche, das Blaue vom Himmel herunter. Und das stimmt eben alles nicht.
0: Jetzt haben wir eben gerade schon so ein bisschen überlegt, wie man dagegen steuern kann. Sie haben auf der einen Seite gesagt, der Verbraucherschutz, der müsste gestärkt werden, um es mal vorsichtig auszudrücken. Und wahrscheinlich müsste auch die Kompetenz von Menschen im Bereich Ernährung erweitert werden. Das wäre wahrscheinlich auch keine schlechte Maßnahme.
1: Das wäre eine Basismaßnahme, weil ich kann nur mich gesund ernähren, gesund leben, wenn ich weiß, wie es geht. Aber wenn ich den ganzen Tag von Irrglauben begleitet bin, von Querdenkerei und von falschen Darstellungen, dann fälle ich die falschen Entscheidungen. Das ist das Problem. Und richtig eine sehr gute Gesundheitskompetenz haben nur je nach Altersgruppe 4-11% der Bevölkerung. Das ist so erschreckend. Das kostet uns Lebensjahre, das kostet uns Gesundheit und am Ende im Gesundheitswesen auch viel Geld.
0: Wie könnten wir das ändern? Also wenn wir bei Gesundheitskompetenz anfangen, ist das was, was eigentlich schon mehr an Schulen vermittelt werden müsste, damit zumindest die nachfolgenden Generationen da mehr Material haben?
1: Unbedingt. Das fängt sogar schon noch früher an. Das fängt bei der Familiengründung an. 60% der Schwangeren sagen, sie ernähren sich gesund. In Wahrheit stimmt das nicht, wenn wir uns die Studien angucken. Schon in der Schwangerschaft fängt einfach die gesunde Ernährung des Kindes an. Aber da haben Sie völlig recht, dann müsste das eigentlich im Kindergarten und spätestens in der Schule als Gesundheits- und Ernährungserziehung etabliert werden. Das ist kostengünstig. Ernährungsfachkräfte sind sogar noch preisgünstiger im Gehalt als Biologielehrer. Und dann brauchen wir einen verstärkten Verbraucherschutz. Wir müssen den Finger in die Wunde legen und wir müssen Fake News, Brandmarken und auch tatsächlich lautstark bekämpfen. Das passiert derzeit nicht. Die Influencer mit ihren häufig produktbezogenen Aussagen sind weitaus lauter und wir sehen es ja an der Ernährung der Kinder und auch an den, den Gesundheitszahlen in Deutschland, dass das so nicht funktioniert. Wir sind Schlusslicht in Europa und das wird sich auch absehbare Zeit auch nicht ändern.
0: Das heißt, wir sollten auf jeden Fall mit offenen Augen gerade durch Social Media gehen und den Menschenverstand nicht ganz ausschalten. Haben Sie sonst noch einen Tipp, wie man InfluencerInnen erkennen kann, die eben Fake News verbreiten? Weil das Problem ist ja, es sind ja nicht alle unseriös. Es gibt ja durchaus Menschen da draußen, die gute Informationen verteilen, auch über Social Media.
1: Das stimmt, das stimmt. Also, was ganz toll ist, sind Selbsthilfegruppen, die ihre gesundheitlichen Erfahrungen teilen. Schwierig wird es, wenn Influencer anfangen, Therapien anzubieten. dann sehen wir häufig Scharlatanerei. Und es gibt auch internationale Untersuchungen zur Qualität von Influencern. Und da liegt aber leider die Rate der beanstandenswertesten Influencer bei 60-90%, je nach Thema. Und deshalb ist die Wahrscheinlichkeit sehr groß, dass es nicht stimmt. Ich rate jedem einmal zu gucken, erstens, wird ein Produkt irgendwo beworben, läuft es auf ein Produkt hinaus, geht man mit besonderer Aggressivität und kurzen Schlagworten in die Diskussion und hat dieser Influencer eine Ausbildung? Ist er in der Lage zu verstehen, die Studienlage zu verstehen und zu verstehen, worüber er da redet? Oder ist das alles irgendwie allgemeine Meinung und hat sich dieser Influencer quasi selbst auf den Thron gehoben? Weil am Ende sind es dann Leute aus dem Bereich der Ernährungswissenschaft oder aus der Medizin, die eine abgeschlossene Berufsausbildung haben und eine Erfahrung in diesem Bereich. Das muss man leider auch nochmal dazu sagen. Und diese Erfahrung, die macht es dann tatsächlich sehr wertvoll, solchen Influencern, solchen Med-Influencern zu folgen.
0: Herr Riedel, vielen Dank fürs Gespräch.
1: Gerne.
0: Matthias Riedel, Ernährungsmediziner und ärztlicher Leiter des Medikum Hamburg. Wir haben über Fakes bei Ernährungsinfluencerinnen und Influencern gesprochen. Quarks hier. 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

0: Cat, Singer, Songwriterin, ursprünglich aus dem Wendland, mittlerweile wohnt und arbeitet sie in Berlin. Mirror heißt der Song, den Sie gerade gehört haben hier in WDR 5.
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0: Heute ist Weltfahrradtag. Den gibt's jetzt schon ein paar Jahre. Eingeführt wurde der von der UN, um auf die Vorteile des Fahrradfahrens aufmerksam zu machen. Also so gesamtgesellschaftlich betrachtet, um es mal ganz groß zu machen. Also da geht's dann um sowas wie Umwelt und Gesundheit zum Beispiel. Mehr Fahrräder, weniger Autos in Städten heißt bessere Luft, mehr Lebensqualität. Es bedeutet körperliche Bewegung für die, die fahren. Fahrradfahren trägt natürlich zum Klimaschutz bei, ist auch ökonomisch deutlich sinnvoller. Im Vergleich zum Autofahren, es kostet nur einen Bruchteil, das ist alles auf der Haben-Seite. Auf der anderen Seite steht das große Thema Sicherheit. Nach wie vor gibt's viele Unfälle zwischen vor allem Autos und Fahrradfahrenden, gerade in Städten. Auch wenn sich an der Infrastruktur in den letzten Jahren da durchaus was verbessert hat, ist da schon auch noch Luft nach oben, in anderen Städten mehr, in einigen weniger und in teilweise werden auch Maßnahmen, die Fahrradfahren sicherer machen, auch wieder zurückgedreht zugunsten des Autoverkehrs, je nachdem, wer gerade regiert. Dabei gibt es viele gute Ideen, wie Radfahren sicherer und damit auch attraktiver werden können. Und eine Idee ist die geschützte Kreuzung. Die gibt's schon in den Niederlanden und Stefanie Streloka aus dem Quarks-Team erklärt jetzt, wie es funktioniert. Ja, und schaut auch mal, ob das nicht auch was für Deutschland wäre.

0: Mitte der 60er Jahre hatte die kleine Käthe noch Spaß auf dem Rad. Denn Autos waren damals rar und teuer. Ein Fahrrad aber hatte jeder und so fuhr es sich gut, auch durch die Stadt. Heute sieht das anders aus. Seit 1965 hat sich die Zahl der Autos vervierfacht. Immer mehr Autos, obwohl das Wort Mobilitätswende in aller Munde ist. Heute müsste sich Käthe auf ihrem Rätsche zwischen parkenden und fahrenden Autos behaupten. Meist ohne Fahrradweg auf einer schmalen, gestrichelten Spur am Rand. Denn Deutschland ist Autoland. Den Löwenanteil der Verkehrsfläche beansprucht der Kraftfahrzeugverkehr.
1: Ich will Spaß, ich will Spaß. Ich geb Gas, ich geb Gas.
0: Auf dem Rad durch die Stadt. Ungeübte Radler tun sich zunehmend schwer mit dieser Vorstellung. Immer mehr Verkehr, immer größere Autos, da wird ein Fahrrad schnell übersehen. Besonders an Kreuzungen und Einmündungen leben Radfahrende gefährlich. Hier passieren die meisten Unfälle. Davon kann Petra Geier erzählen. Sie erwischt es auf dem Weg zur Arbeit an der größten Kreuzung in der Bonner Innenstadt. Obwohl Petra eine erfahrene Radlerin ist, hatte sie dort einen Unfall mit einem Rechtsabbieger.
2: Ich bin davon ausgegangen, dass ich gesehen werde und bin dann weiter geradeaus gefahren. Und in dem Moment, wo ich die Straße überquere, biegt das Auto dann doch ab. Und ich habe mit meinem Fahrrad den vorderen rechten Kotflügel des Autos berührt und bin dann quasi so leicht über die Motorhaube zu Fall gekommen, hatte mir einen Zahn ausgeschlagen, habe Prellungen im Gesicht erlitten und musste dann auch notärztlich behandelt werden.
0: Obwohl der Radweg an dieser Stelle gesondert geführt wird und im Einmündungsbereich farblich markiert ist, wurde Petra Geier übersehen. Hat sie nun Angst, wenn sie an der Unfallstelle vorbei muss?
2: Ja, tatsächlich meide ich diese Kreuzung jetzt total. Da fahre ich überhaupt gar nicht mehr her. Aber ansonsten, mein Gefühl fürs Radfahren hat sich nicht geändert, weil ich bin vorher auch schon defensiv gefahren und das tue ich auch weiterhin.
0: Petra würde sich sicherer fühlen, wenn Radwege baulich vom Autoverkehr getrennt wären. Und wenn eine erhöhte Radspur an Einmündungen nicht abgesenkt würde. Stattdessen sollten die Autos den erhöhten Radweg kreuzen müssen. Das würde die Geschwindigkeit verlangsamen und die Aufmerksamkeit erhöhen.
2: Ich finde, das ist eigentlich eine ganz gute Lösung. Man muss auch da natürlich vorsichtig fahren, aber da wird man von den Autos auch besser wahrgenommen.

0: Noch sieht es meist so aus, dass sich Radfahrende eine Fahrbahn mit Autos, Lastern und Bussen teilen. In dieser fehlenden Trennung der Verkehrsströme sieht Martin Weiser das größte Problem für die Sicherheit der Radfahrenden. Weiser ist Mitglied im ADFC Bonn-Rhein-Sieg. Er beschreibt die Ist-Situation am Bertha-von-Suttner-Platz in Bonn.
1: Die Straßen sind nicht breit genug, um die Radwege mit einer Form von Schutz auszustatten, dass der Radfahrende vom Autoverkehr geschützt ist, sodass die Autofahrenden den Radfahrer sehr eng überholen. Auf der gegenüberliegenden Seite haben wir sogar noch die Situation, dass wir einen sogenannten Radfahrstreifen in Mittellage haben. Das bedeutet, man hat einen Radfahrstreifen, der rechts und links umströmt wird von Kfz-Verkehr. Und Kfz-Verkehr heißt in diesem Falle Busse und auch LKWs, die sich mit hoher Geschwindigkeit auf eine grüne Ampel zu bewegen. Wer da einmal in der Mitte gefahren ist und rechts und links die Busse und die Autos hat rauschen führen, das ist wirklich unangenehm. Und wenn man sich jetzt noch vorstellt, dass man kein erfahrener Radfahrer ist, sondern ein bisschen unsicher, noch nicht genug Erfahrung hat oder gar ein Kind ist, das macht man nicht. Das ist einfach unzumutbar.

0: zugeparkt. Wie kann man solche Knotenpunkte sicherer machen? Bei unseren Nachbarn in den Niederlanden gibt es das Modell der geschützten Kreuzung. Sie soll Konflikte zwischen Radfahrenden und Kfz-Verkehr vermeiden, sagt Professor Dr. Axel Wolfermann. Er ist Verkehrsforscher an der Hochschule Darmstadt. Bei einer geschützten Kreuzung, sagt er, werden die Verkehrsströme getrennt.
1: Das heißt, der Radverkehr wird eben nicht direkt neben den Autos geführt, sondern er wird abgesetzt durch eine bauliche Trennung, dass also wirklich zwischen den Autos und den Fahrrädern eine Barriere ist, und wird dann an die Fußgängerfurt, an den Ampeln herangeführt. Das ist so das Besondere. Und dadurch entstehen im Kreuzungsbereich sogenannte Schutzinseln.
0: Die Gestaltungsmerkmale einer geschützten Kreuzung nach niederländischem Vorbild sollen den Autoverkehr verlangsamen und die Aufmerksamkeit auf den Radverkehr lenken. Ob dieses Modell für mehr Sicherheit auch auf deutschen Kreuzungen sorgen kann, da ist sich Axel Wolfermann nicht sicher. Als Verkehrsforscher untersucht er deshalb verschiedene Lösungen. Wird es denn eine optimale Lösung geben, die Radfahrenden mehr Sicherheit auf Kreuzungen garantiert?
1: Man muss sich jede Kreuzungssituation individuell anschauen. Es gibt immer ganz viele Randbedingungen. Wie viel Fußverkehr habe ich? Wie viel Kraftfahrzeugverkehr habe ich? Wo sind die Menschen hin unterwegs? Haben die Menschen das eher eilig oder sind sie eher entspannt? Ist viel Schwerverkehr dort? Wie sehen die Geschwindigkeiten aus? Also die eine gute Kreuzung, die wird es ganz bestimmt nicht geben. Das ist auf alle Fälle sicher.
0: Es gibt Maßnahmen, die eine Kreuzung auf jeden Fall sicherer machen. Niedrige Geschwindigkeiten gehören dazu, denn Unfälle sind weniger schwer, wenn die beteiligten Fahrzeuge langsamer unterwegs waren.
1: Das betrifft aber auch die Differenzen zwischen den verschiedenen Verkehrsteilnehmenden. Also es ist klar, wenn Kraftfahrzeugverkehr mit 50 fährt und daneben fährt ein Fahrrad mit 15 Kilometern pro Stunde, dass durch diese Differenz der Geschwindigkeiten eine gefährlichere Situation entsteht, als wenn beide jetzt zum Beispiel 25 fahren würden.
0: Ähnlich sieht das auch Carsten Heinrich vom Bonner Radentscheid. Der Radentscheid ist ein Bürgerbegehren im Rahmen der Mobilitätswende. Mehr als 20.000 Bonner und Bonnerinnen haben ihn unterschrieben. Sie fordern den sicheren Ausbau von Rad- und Gehwegen. Temporeduzierung ist eine gute Maßnahme, sagt Carsten Heinrich.
2: Dadurch kommt es nicht zu den Situationen, wo man in einem Bruchteil einer Sekunde, was halt viele nicht können oder sich vielleicht nicht zutrauen, sich selbst schützen muss. Man hat einfach mehr Zeit, man hat mehr Überblick. Und kann dann, wenn mal etwas übersehen wird von Leuten, die im Auto oder im LKW unterwegs sind, selbst noch reagieren.
0: Heinrich bezeichnet die geschützte Kreuzung auch als fehlerverzeihende Infrastruktur. Hier können immer noch die Radfahrenden reagieren, wenn der oder die Autofahrerin nicht aufpasst. Technische Lösungen zur Verbesserung der Sicherheit, wie sie der Interessensverband Unfallforschung der Versicherer fordert, halten Carsten Heinrich und auch Martin Weiser für weniger hilfreich.
3: Es ist ganz klar ersichtlich, wenn man sich die Schemata der Kreuzung anguckt, dass der Radfahrer viel besser in den Sichtbereich auch von LKWs geführt wird als vorher, sodass sich die Gefahr der Unfälle durch toten Winkel reduziert. Dazu muss man auch noch sagen, dass heutzutage sämtliche LKWs mit einem ganzen Set an Spiegeln ausgestattet sind. Wenn man dann noch an technische Systeme wie Abbiegeassistenten denkt, dann kann man auch schon sehr viel entschärfen. Aber das sind alles technische Lösungen, die nicht sein müssen, wenn die Kreuzungen schon sicher gestaltet sind.
0: Ebenfalls wichtig für mehr Sicherheit ist freie Sicht im Kreuzungsbereich. Keine parkenden Autos, keine Werbetafeln oder Bäume dürfen den Sichtkontakt zwischen Rad- und Kfz-Verkehr behindern. Ein guter Überblick ist wichtig. Und nicht zuletzt sollte die Verkehrsführung unkompliziert sein. Eine gut markierte und leicht verständliche Kreuzung bietet mehr Sicherheit für alle Beteiligten. Viele Kreuzungen entsprechen diesen Anforderungen nicht. Sie umzubauen ist aufwendig. Viele Städte sehen die Notwendigkeit, aber tun sich mit der Umsetzung schwer. Je mehr sichere Radwege durch die Städte führen, desto mehr Menschen werden sich wieder aufs Fahrrad trauen.

Stefanie Strelurka aus dem Quarkzimmer hat erklärt, wie die geschützte Kreuzung Radfahren sicherer machen kann. Ja, und im Zweifel damit auch attraktiver. 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
5: 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Wir haben eben schon hier in Quarks Wissen im Gespräch über zu viel Freundlichkeit gesprochen im Arbeitsumfeld. Das kann problematisch sein mit Blick auf die Fehlerkultur und auch den Umgang mit Kritik. Es gibt aber auch noch eine andere Richtung, die mindestens eine genauso große Belastung für eine Arbeitsbeziehung sein kann, wenn nicht noch größer. Es geht um Machtmissbrauch. Wie der sich konkret ausdrückt, das kann ganz unterschiedlich sein. Vom unangemessenen Kommentar über eine hohe Arbeitsbelastung bis zu einem sexuellen Übergriff. Der Wissenschaftsbetrieb, der gilt als besonders anfällig. Das hat mehrere Gründe. Wissenschaftliche Mitarbeiterinnen und Mitarbeiter, also Doktoranden zum Beispiel, Postdocs, die arbeiten oft unter ziemlich schwierigen Bedingungen. Sie sind häufig projektbezogen beschäftigt. Das heißt, sie haben deshalb befristete, auch kurzlaufende Verträge. Außerdem sind sie von den Professorinnen und Professoren direkt abhängig, die sie betreuen. Mit einer neuen Handreichung will die Gewerkschaft Erziehung und Wissenschaft ein Bewusstsein für Machtmissbrauch in der Wissenschaft schaffen. Sie wird heute Abend öffentlich vorgestellt und Britta Mersch aus dem Quarks-Team erzählt uns jetzt schon mal, worum es da geht.
6: Ich dachte, das gehört einfach dazu. Dieses Zitat steht auf einer Handreichung, also einem Leitfaden, der Gewerkschaft Erziehung und Wissenschaft, die sich mit Machtmissbrauch an Hochschulen und Forschungseinrichtungen befasst. Denn das Wissenschaftssystem sei dafür anfällig, sagt Eleonora Dolderer, eine der Autorinnen.
7: Hochschule und Wissenschaft in Deutschland ist hierarchisch organisiert. Sie ist geprägt von prekären, befristeten Arbeitsverhältnissen und intransparenten Strukturen bis zu überhaupt keinen Strukturen, die Betroffene unterstützen. Ich glaube, das muss man als erstes verstehen, dass systematisch sozusagen sehr viele Gelegenheiten schon angelegt sind, dass da Freiräume da sind, die Macht irgendwie auch in einer missbräuchlichen Art und Weise auszuüben.
6: Eine umfassende Erhebung fehle, aber Umfragen ließen auf eine Vielzahl von Fällen schließen. GEW-Vorstand Andreas Keller.
8: Ich kriege sehr viel aus Beratungsgesprächen und aus Kontakten zu Betriebs- und Personalräten mit, dass es eine große Dimension hat, der Machtmissbrauch, und auch eine große Dunkelziffer, weil sehr wenige Leute bereit sind, das dann auch offiziell zu melden. Und das spricht dafür, dass man das in der Tat auch mit wissenschaftlichen Methoden einmal erhebt, welche Dimension das tatsächlich hat.
6: Auch das Netzwerk gegen Machtmissbrauch in der Wissenschaft will auf das Problem aufmerksam machen. Das ist ein Zusammenschluss von Forschenden aus Hochschulen und außeruniversitären Forschungseinrichtungen. Der Doktorand Pavlos Leusler von der Universität Bonn ist in der Beratung aktiv.
9: Da ist zum Beispiel eine massive Drucksituation. Da ist oftmals die Ausnutzung der Abhängigkeit dadurch, dass Verträge in der Wissenschaftswelt, also Arbeitsverträge, immer nur sehr kurzfristig geschlossen werden und dann die Vertragsverlängerung als Druckmittel eingesetzt wird. Und wir sehen dann Dinge, wie dass oft Arbeitszeiten überschritten werden, dass Menschen unter Druck gesetzt werden, private Ressourcen, privates Geld einzusetzen, dass Menschen gezwungen werden, ihre Arbeit, ihr geistiges Eigentum an ihre Vorgesetzten sozusagen weiterzugeben, indem dann ein anderer Autor oder eine andere Erstautorin oder so auf dem Paper erscheint.
6: Auch fehlender Kontakt zu den Vorgesetzten, also den Professorinnen und Professoren, sei ein Problem.
9: Und das ist ein wichtiger, oft übersehener Punkt beim Thema Machtmissbrauch, dass es eigentlich um eine Form von Vernachlässigung geht. Also dass nicht so sehr das Problem ist, was Vorgesetzte jetzt aktiv falsch machen, sondern dass es wahrscheinlich einfach eine Überforderung auf Seiten der Vorgesetzten in ihrer Rolle gibt und dadurch dann eben klassische Pflichten wie das Führen sinnvoller Dienstbesprechungen, das Abarbeiten von Anträgen auf Dienstreisen, Urlaub etc. dann hinten rüberfällt oder dass einfach keine vernünftige Betreuung gewährleistet wird.
6: Die Handreichung soll Betroffene über ihre Rechte aufklären. Sie richtet sich auch an Hochschulen und Forschungseinrichtungen, damit sie denjenigen Schutz bieten, die Machtmissbrauch erleben. Denn oft fehlten die passenden Strukturen, sagt Eleonora Dolderer.
7: Beispielsweise Ombudspersonen, die sind an den allermeisten Hochschulen da. Aber die Frage ist, wie gut zugänglich sind die? Wer sind diese Personen? Zum Teil sind die selbst wiederum in strukturellen Abhängigkeitsverhältnissen. Also das sind oft keine unabhängigen Stellen. Das ist ein Problem. Und dass wir wirklich unabhängige Anlaufstellen innerhalb von Hochschulen haben, würde ich sagen, ist immer noch die Seltenheit. Und vor allem, dass diese Wege, wie ich dazu komme als betroffene Person, eben auch oft intransparent sind.
6: Helfen könnte auch, die Betreuungsverhältnisse von Doktoranden und Postdocs neu zu gestalten, sagt Andreas Keller von der GEW.
8: In anderen Ländern ist es üblich, dass eben nicht eine Person eine Doktorarbeit bewertet, unbetreut und noch Fachvorgesetzter ist. Das könnte man entflechten. Und wir setzen uns auch ein für ein Department-Modell, was bedeuten würde, dass wir eben nicht eine Professorin oder einen Professor als Lehrstuhlinhaber haben, wo dann alle entscheiden,

0: 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Gut zu schlafen, ja, es ist sehr wertvoll. Wissen spätestens alle die, die nicht gut oder nicht durchschlafen können. Da gibt es die verschiedensten Gründe für. Und einer lautet Kinder. Und da gilt nicht selten, je jünger, umso weniger Schlaf. Und gerade Babys haben viele kleine Eigenheiten, was den Schlaf angeht. Zum Beispiel schlafen läuft nur mit Körperkontakt. Sobald man das Baby weglegt, ja, da wird es direkt wieder wach und ist wenig begeistert von der Gesamtsituation. Wie geht man mit solchen Dingen um? Die wissenschaftliche Perspektive zum Thema liefert uns jetzt Christiane Tova aus dem Quarks-Team. Christiane, da gibt es ja verschiedenste Modelle, die man sich anschauen kann, wenn es um Schlafen geht, gerade mit Familien, Co-Sleeping, ja, also Familienbett, ja, oder dann doch im eigenen Bett im Elternschlafzimmer, ne, gibt es ja auch so Undock-Lösungen oder Schlafen im eigenen Zimmer. Da gibt es ja noch ganz verschiedene Einschlafmethoden. Es gibt Schlaftrainings. Ganz ehrlich, dass Eltern da irgendwann keinen Überblick mehr haben, das ist eigentlich nicht verwunderlich, oder?
1: Ich sehe es genauso, Sebastian. Und dann musst du sehen, dann kommt ja noch der Druck von außen dazu. Ne? Mhm. Also insofern ist es ein schwieriges Thema. Und nach meiner Recherche kann ich aber sagen, wie Babys gut schlafen, das ist total individuell. Also manche, die brauchen ganz viel Nähe, andere brauchen weniger Nähe. Aber für alle gilt, Babys, die müssen sich emotional gut aufgehoben fühlen und spüren, ich bin nicht alleine. Ne? Das ist ganz, ganz wichtig für sie.
0: Wie sieht denn so ein normaler Babyschlaf aus, wenn man das sagen kann? Ich meine, in der Regel zumindest, es gibt solche Babys, aber in der Regel kann man ein Baby jetzt nicht irgendwie um 8 ins Bett legen und das schläft dann morgens bis 8 durch, ja?
1: Nein, nein, also zumindest nicht in der ersten Zeit, ne? Das ist auch anders als bei Erwachsenen. Also Neugeborene, die schlafen 16 bis 20 Stunden am Tag, aber die haben überhaupt noch nicht diesen Rhythmus, ne? Also diesen Tag-Nacht-Rhythmus. Die Schlafphasen, die sind sehr kurz, die Babys, die wachen häufig auf und dann brauchen sie oft Unterstützung, damit sie wieder einschlafen. Am Anfang müssen sie ja auch noch trinken, alle 3 Stunden, ne?

0: Also das ist alles nicht so ganz einfach am Anfang.
1: Nicht so ganz unaufwendig, ne? Wann wird denn das besser?
0: Also so 6 Monate dauert das, ne? Dann entwickelt sich ein Tag-Nacht-Rhythmus in der Regel, aber das heißt dann trotzdem nicht dieses von 8 bis 8, was du eben gesagt hast. Also dann schläft das Baby nicht durch in der Regel, aber es gibt eben auch gute und schlechte Schläfer. Das ist genau wie auch bei Erwachsenen.
1: Ich meine, wenn man das schon mal weiß, dann kann das ja vielleicht auch schon mal ganz beruhigend sein. Mhm. Ne? Wo sollte das Baby denn am besten schlafen?
0: Die Deutsche Gesellschaft für Kinder- und Jugendmedizin, die sagt ganz klar, in den ersten Monaten sollte das Baby im Elternschlafzimmer schlafen. Mhm. Aber nicht im Bett der Eltern, sondern im eigenen Bett, weil dann die Eltern eben auch mitbekommen, wenn was nicht stimmt, ne? Mhm. Und man weiß aus Studien, dass sich die Körperfunktionen, also Atmung und Herzschlag, dann auch teilweise an die der Eltern anpassen. Und das könnte zusammen mit anderen Faktoren dann auch das Baby vor dem plötzlichen Kindstod schützen.
1: Okay. Aber sie sollten im eigenen Bett schlafen, sagst du?
0: Ja, also auch wegen des Risikos für plötzlichen Kindstod. Mhm. Ne? Da ist die Studienlage aber nicht so ganz eindeutig, weil manche Fachleute, die sagen auch, eigentlich reichen die Daten gar nicht aus, um klar zu zeigen, dass das Elternbett jetzt unsicherer ist. Und es gibt sogar die Hypothese, dass das Geräusch und Bewegungen der Eltern im Familienbett die Babys davor schützen können, dass sie so ganz, ganz tief einschlafen. Und Tiefschlaf, der gilt als Risikofaktor vor plötzlichen Kindstod.
1: Mhm. Was weiß man denn, ob sich dann Co-Sleeping irgendwie anders auswirkt, also auf das Bindungsverhalten zum Beispiel? Das ist ja das, was viele Eltern vielleicht auch damit erzeugen wollen, weil man dann irgendwie mehr kuschelt, man mehr Körperkontakt mit dem Baby hat, also näher dran ist im wahrsten Sinne des Wortes, ne?
0: Das ist auch nicht ganz klar erforscht. Also müsste man auch ja im Grunde genommen ja dann gucken, da muss man ja, die Kinder müssen dann ja ganz bewusst den Eltern entzogen werden sozusagen. Ja. Und das geht ja aus ethischen Gründen überhaupt nicht. Ne? Und das Bindungsverhalten, das hängt ja auch von ganz vielen Faktoren ab. Also nicht nur vom Schlafplatz des Babys. Und man kann ja auch woanders kuscheln. Also dafür brauche ich jetzt nicht zwingend ein Familienbett. Ne?
1: Das stimmt. Jetzt gibt's aber auch noch ein anderes Problem, das nur bedingt mit dem Schlafplatz zu tun hat, dass wenn das Baby einfach nicht schlafen will oder vielleicht schläft es auf dem Arm ein oder in der Trage und sobald es dann eben abgelegt wird, ist es wieder hellwach oder es wird nachts wach und kommt dann auch nicht mehr allein in den Schlaf, ne?
0: Ja, ich kenne das alles aus eigener Erfahrung mit meiner Tochter. Es gibt da kein Patentrezept. Es gibt aber sehr skurrile Einschlafrituale. Also es gibt eben Eltern, die fahren nachts mit dem Auto rum. Andere Babys, die Eltern setzen sich ans Bett und halten die ganze Zeit dann eben Händchen mit dem Baby. Es gibt auch Babys, die schlafen nur ein, wenn die Waschmaschine läuft. Also ja, sehr, sehr interessant.
1: Ja, auf jeden Fall ganz, ganz kreative Ideen. Durchaus energieintensiv, wobei Waschmaschinen laufen lassen muss man sowieso, wenn man Babys hat.
0: Das ist auch wahr, aber die Krux ist, dass sie nicht unbedingt erfolgreich sind, weil das Baby dann oft spätestens dann wieder wach wird, wenn man auf den Parkplatz fährt oder wenn die Waschmaschine dann eben durch ist. Ja. Und deswegen ist es viel sinnvoller, Abendrituale einzuführen. Also diese Klassiker, vorlesen, vorsingen, sowas eben. Mhm. Aber dann auch nicht so lange das machen, weil dann denkt das Baby, nächste Runde, jetzt wird gespielt, ne? Sondern dann das Ganze eben auch in so einen Rahmen packen. Also den Tag dann auch ruhig zu Ende gehen lassen, wenig Reize, kein großes Getobe mehr, das Zimmer abdunkeln, solche Sachen.
1: Und dann auch trotzdem da bleiben erstmal?
0: Ja, vor allen Dingen dann, wenn die Kinder sehr klein sind, weil, ich habe es ja eben schon gesagt, ne, die Kinder sollten schon spüren, ich bin gut aufgehoben, mir kann nichts passieren. Das ist ja auch so ein evolutionäres Erbe, ne? In anderen Kulturen wie in Japan oder auch afrikanischen Ländern, da ist es auch deswegen traditionell so, dass Eltern mit ihren Kindern im Bett oder zumindest in einem Raum schlafen.
1: Jetzt gibt's aber durchaus Leute, die sagen, so lernt das Kind aber nie alleine zu schlafen.
0: Kenne ich auch. Ne? Es gibt aber keine guten Belege dafür, dass das stimmt. Weil wenn Babys es verstanden haben, dass es normal ist, dass sie nachts aufwachen, dann klappt es doch irgendwann mit dem Einschlafen. Und das ist eben ein Prozess. Ne? Und es ist viel problematischer, das Kind wirklich lange schreien zu lassen, so lange, bis es dann irgendwann erschöpft einschläft. So wird es ja bei vielen Schlaftrainings gemacht. Und es gab ja mal dieses Buch, Jedes Kind kann schlafen lernen. Mhm. Ja, das hat ein amerikanischer Kinderarzt hat das entwickelt. Das war allerdings als Notfall Notfallprogramm für Schreibabys gedacht. Okay. Und die Idee dahinter ist eben, ne, dass ein Baby dann schlafen lernt, wenn die Eltern eben nicht sofort reagieren und nicht sofort, ja, wenn die dann reinkommen, ja, und sofort wieder am Babybett dann stehen. So, ne?
1: Was sagt denn die Wissenschaft jetzt dazu? Jetzt mal abgesehen davon, dass man offensichtlich so oder so starke Nerven braucht. Ne?
0: Auf jeden Fall. Und auch da gibt's widersprüchliche Forschungsergebnisse. Eine amerikanische Studie, die fand erhöhte Stresswerte bei Babys, und die waren auch dann noch hoch, wenn die dann aufhörten zu schreien. Das heißt, die hatten auch dann eben immer noch Stress, wenn sie gar nicht mehr weinten. Finde ich, es ist auch nicht so ein schöner Befund. Ja. Und deswegen sagen jetzt auch Kritiker und Kritikerinnen, die Babys, die lernen damit gar nicht allein zu schlafen, sondern sie lernen, dass niemand kommt. Ja. Das ist keine schöne Erfahrung. Eine australische Studie dagegen mit gut 2000 Familien, von denen haben 2/3 das Schlaftraining erfolgreich angewandt. Die haben keine Auffälligkeiten gefunden. Aber grundsätzlich kann man sagen, es fehlen auch gute Langzeitdaten. Und deswegen ist wichtig, ne, wenn man das überhaupt machen möchte, dann sollte das Kind mindestens 6 Monate alt sein. Und ich glaube, man hört jetzt wirklich, es gibt nicht die eine Lösung. Ne? Man muss wirklich, oder jede Familie muss für sich gucken, dass sie ihren eigenen Weg findet.
1: Wissen wir jetzt dank Christiane Tova aus dem Quarks-Team. Danke dir.
0: Bitteschön.
1: Und hier geht's jetzt weiter mit dem Westblick. Unserem Landesmagazin Wolfgang Mayer ist da gleich für Sie da. Zuerst noch WDR aktuell um 17 Uhr. Heißt auch, wir von Quark sind jetzt raus. Sebastian Sonntag ist mein Name. Tschüss.
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3: Die Nachrichten mit Edda Dammöller. Guten Tag. Im Bonner Norden ist die Überquerung des Rheins vorerst nicht mehr möglich. Die Rheinbrücke der A565 wurde am Nachmittag außerplanmäßig gesperrt. Sie gilt als Hauptverkehrsknotenpunkt in der Region und wurde von der Autobahn GmbH immer wieder untersucht. Zum Zustand der Brücke Sebastian Tittelbach, WDR Bonn.
4: Sie ist das Sorgenkind. Sie ist schon seit einiger Zeit für schwere Lkw über 7,5 Tonnen gesperrt. Und bei den Untersuchungen ist aufgefallen, dass einige Risse sich vergrößert haben. Es besteht keine Einsturzgefahr, aber es besteht eine Gefahr, dass diese Schäden sich vergrößern und es dann gefährlich wird. Jetzt beginnen erstmal weitere Untersuchungen der Autobahn GmbH. Sie wird nach Lösungen suchen, wie man diesen Schäden hier beseitigen kann, sodass die Strecke wieder befahrbar ist. Aber sie gibt keine Prognose an, wie lange das dauern wird. Also man muss davon ausgehen, dass noch mehrere Wochen dieser extrem ungewöhnliche Zustand hier in Bonn anhält.
3: Die EU-Kommission will dafür sorgen, dass Europa unabhängiger von großen Tech-Konzernen aus den USA und China wird. Unter anderem gibt es die Sorge, dass Konzerne wie Google oder Amazon ihre Systeme ferngesteuert abschalten könnten. Ein neues Gesetzespaket sieht deshalb vor, dass sensible Daten öfter auf europäischen Servern gespeichert werden. Andreas Meyer-Feist, WDR Brüssel.
5: In einigen Branchen sollen Unternehmen verpflichtet werden, wenn es geht, europäische Hard- und Software einzusetzen. Amazon, Google und Microsoft decken derzeit etwa 60% des europäischen Cloud-Marktes ab. Um das Verhältnis zugunsten der Europäer umzudrehen, sollen europäische Anbieter in Zukunft gezielt gefördert werden, mit schnellen Genehmigungsverfahren und verbilligtem Strom. Die Gesetzespakete müssen noch vom Europäischen Parlament und von den EU-Mitgliedstaaten verabschiedet werden.
3: Weitere Meldungen im Überblick. An Schulen in Nordrhein-Westfalen sind fast 5000 Stellen unbesetzt geblieben. Die Landesregierung teilt mit, dass die Zahl der offenen Stellen nur langsam zurückgeht, obwohl schon viele neue Lehrkräfte eingestellt wurden. Gleichzeitig sei der Personalbedarf aber weiter gestiegen, auch weil es mehr Schülerinnen und Schüler gäbe und die Ganztagsbetreuung ausgebaut werde. Filmregisseur Wim Wenders zieht seinen Film Falsche Bewegung von 1975 vorerst komplett zurück. In dem Film ist die 13-jährige Nastassja Kinski mit nacktem Oberkörper zu sehen. Sie hat nach eigenen Angaben seit Jahren darum gebeten, die Szene rauszuschneiden. Wenders bat um Entschuldigung und sagte, Kinski hätte damals besser geschützt werden müssen. Im vergangenen Winter ist in den Alpen deutlich weniger Schnee gefallen als in den vergangenen Jahren. Der Deutsche Wetterdienst teilte mit, die Alpenregion sei überdurchschnittlich warm gewesen und gleichzeitig deutlich zu trocken. Grund waren demnach anhaltende Hochdrucklagen.
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3: In Gelsenkirchen haben sich 2 15-Jährige eine Verfolgungsfahrt mit der Polizei geliefert. Die beiden Jugendlichen hatten vorher Drogen genommen, das Auto war gestohlen. Maya Gräf für WDR aktuell.
6: Die beiden 15-Jährigen waren laut Polizei aufgefallen, weil sie sehr jung aussahen und ihr VW Polo entstempelte Kennzeichen hatte. Als die Polizei die Jungs kontrollieren wollte, gaben diese Gas. Sie rasten über mehrere rote Ampeln. Fußgänger mussten dem Auto ausweichen. Beim Brettern über eine Rasenfläche haben sie eine Gans überfahren. Irgendwann stellten die Jugendlichen das Auto ab und flüchteten zu Fuß. Beide wurden kurz darauf gefasst. Gegen beide wurden Strafverfahren eingeleitet.
3: Und das war WDR aktuell. Das Wetter in Nordrhein-Westfalen. Frischer Wind, ein paar Schauer und etwas Sonnenschein bei 12 bis 19 Grad in den Abendstunden. In der Nacht dann fällt zeitweise Regen. Es können auch einzelne Gewitter auftauchen bei 16 bis 10 Grad. Und morgen ist es eher selten sonnig. Öfter fällt mal ein Schauer und es können örtlich Starkregen, Hagel und Sturmböen auftreten. In Lemgo werden 18 Grad erwartet, in Zülpich 19 und in Witten 20 Grad. Freitag wechselhaft mit ein paar Schauern und maximal 20 Grad. Es ist 17.04 Uhr. WDR 5 mit den längeren Staus, A1 Dortmund Richtung Köln, zwischen Wuppertal-Langerfeld und Remscheid-Lennep 30 Minuten zusätzlich, 4 Kilometer Stau. A3 Köln Richtung Arnheim, zwischen Duisburg-Wedau und Kreuz-Oberhausen, da dauert es etwa eine Stunde länger als sonst, wegen 15 Kilometern Stau. A4 Aachen Richtung Köln, zwischen Kreuz-Kerpen und Kreuz-Köln-West, 20 Minuten zusätzlich, 4 Kilometer Stau wegen Bergungsarbeiten. In der Gegenrichtung ab Köln-Klettenberg etwa 30 Minuten zusätzlich, 6 Kilometer Stau. A59 Köln Richtung Bonn, zwischen Köln-Wahn und Dreieck St. Augustin-West, etwa eine Stunde zusätzlich, 7 Kilometer Stau. Und Sie haben es eben gehört, die A565 Bonn-Meckenheim ist zwischen Dreieck Bonn-Nordost und dem Kreuz Bonn-Nord in beiden Richtungen wegen Brückenschäden bis auf Weiteres gesperrt. Land- und Bundesstraßen rund um Bonn sind überlastet.
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7: Ein Plus von 17%, darüber müssen wir sprechen. Das tun wir auch gleich. In Nordrhein-Westfalen hat es 1102 Fälle von Antisemitismus gegeben, sagt der RIAS-Bericht, also der Bericht der Recherche- und Informationsstelle Antisemitismus. Was noch? Wir sprechen über den Westfälischen Friedenspreis. Der soll in diesem Jahr an die NATO gehen. Und das gibt Mecker. Die NATO ausgerechnet als Friedenskandidat, sagen die einen. Wir sehen in der NATO ein Band, das Europa zusammenhält, sagen die anderen. So, und dann klären wir noch, warum es offenbar nur Geschwurbel ist, dass angeblich Windräder Herzkrankheiten fördern. Dies alles und mit mehr frischem Wind hier bei uns. Ich bin Wolfgang Mayer, schön, dass Sie da sind. Also der RIAS-Bericht, 1102 Fälle im vergangenen Jahr. Rein rechnerisch hat es also 21 Mal pro Woche einen antisemitischen Vorfall gegeben. Verena Schäffer hat sich heute die Zahlen angeguckt und sich dazu geäußert. Sie ist Integrationsministerin dieses Landes. Für die Landesregierung sei das ein klarer Auftrag zum Handeln, hat sie gesagt. Ich kläre gleich mal gemeinsam mit meinem Kollegen Peter Hild, was das konkret bedeuten kann. Zunächst zu den Zahlen. 1102 Fälle, ein Plus von 17% im Vergleich zum Vorjahr. Ein alarmierender Rekord in Anführungsstrichen, damit wir wissen, worüber wir eigentlich sprechen. Welche Art sind diese Vorfälle, die der RIAS da auflistet?
8: Ja, also wenn ich mal ein paar Beispiele geben kann. Im Dezember 2025 wurde zum Beispiel ein Wohnhaus in Winterberg im Sauerland beschmiert mit Sprüchen wie Juden töten oder Jude verrecke, obwohl der Bewohner gar nicht jüdisch war. Also es trifft nicht unbedingt nur jüdische Menschen, sondern auch welche, die sich vielleicht mit ihnen solidarisieren oder Zufallsziele sind. Im letzten Herbst sind vermummte Fußballfans in Aachen auf gegnerische Fans losgegangen, haben ihr Juden gebrüllt und deren Autos halt bis zum Totalschaden zerstört. Es gab Anti-Israel-Demos in Köln, wo dann begleitende Fotojournalisten antisemitisch beleidigt wurden und ins Gesicht geschlagen wurden. Also man sieht die Bandbreite dieser Vorfälle, die immer heftiger, immer schärfer werden. Laut dem RIAS-Bericht, es gibt deutlich mehr Bedrohungen und mehr körperliche Angriffe.
7: Am Anfang war das ja eine Reaktion auf die Antwort Israels auf den Hamas-Angriff. Wie erklären sich inzwischen die Fachleute diesen Anstieg?
8: Ja, das ist immer noch sozusagen die Gelegenheit für dieses Klientel, ihre antisemitischen Einstellungen zu äußern. Also der Hamas-Überfall auf Israel und der anschließende Gaza-Krieg. Das ist für viele eine Gelegenheit, sagen die Fachleute, nicht eine Ursache, aber eine Gelegenheit, diese antisemitischen Einstellungen zu äußern, die eben nicht mehr auf einzelne Milieus beschränkt sind, sondern sich immer mehr gesellschaftlich normalisieren. Das sagt auch Jörg Renzmann, der Leiter von RIAS NRW.
9: Wir sehen ein sehr, sehr großes Bedürfnis über Milieus hinweg, sich antisemitisch in Bezug auf Israel zu äußern. Hier geht es eben, wie gesagt, nicht um Kritik, sondern darum, das Existenzrecht Israels offensiv zu bestreiten oder anzugreifen. Gleichsam ist eben dieses verknüpft mit Angriffen auch über verschiedene Milieus hinweg auf die Präzedenzlosigkeit der Shoah.
8: Ja, er sagt auch, wir brauchen noch mehr Einstellungsforschung und noch die tieferen Gründe, die Ursachen dahinter zu erforschen. Gleichzeitig wissen wir, der Antisemitismus war in Deutschland nie weg. Die Forschung sagt so, 10-20% der Bevölkerung hat latente oder gefestigte Einstellungen. Und der Gaza-Krieg ist eben eine Gelegenheit, das immer offener und ungehemmter zu artikulieren. Verena Schäfer, die Ministerin, hat heute auch von einer gewissen Handlungsunfähigkeit aus Unwissenheit in der Gesellschaft gesprochen.
10: Jetzt haben wir über Zahlen gesprochen, über nackte Fakten und Analyse und so weiter. Wie erleben die Betroffenen diese Vorfälle?
8: Ja, die fühlen sich natürlich immer unsicherer hier. Gerade die jüdische Bevölkerung, 75% nach einer Umfrage des Zentralrats der Juden unter den Mitgliedern jüdischer Gemeinden. Die Auswanderungsgedanken haben deutlich zugenommen. Das hat heute Oren Osterer erzählt, der Geschäftsführer der Synagogengemeinde in Köln. Er berichtet auch, dass viele aus Angst gar nicht mehr zu Gemeindeveranstaltungen kämen, obwohl ja bei jüdischen Einrichtungen die Sicherheitsvorkehrungen inzwischen sehr hoch sind. Viele versteckten ihre Religion in der Öffentlichkeit. Viele sagen, dass sie das Ausmaß des Antisemitismus hierzulande unterschätzt hätten und beklagen vor allen Dingen auch mangelnde Solidarität und Empathie der Gesellschaft.
11: Also ich kann sicherlich attestieren, dass Jüdinnen und Juden nach dem 7. Oktober erkannt haben, dass viele der vermeintlichen Freunde, persönliche Freunde, Familienfreunde eigentlich gar nicht wirklich Freunde sind. Es sind viele Freundschaften, viele Bekanntschaften zu Bruch gegangen, es sind viele Bündnisse zu Bruch gegangen.
8: Ja, und deswegen fordert er eben auch mehr Engagement und Sensibilität auch aus der Mitte der Gesellschaft und dass man zum Beispiel an Schulen auch stärker die Lehrkräfte für die Thematik sensibilisiert.
10: Ja, da bin ich bei Verena Schäfer. Ich habe ja gesagt, sie hat gesagt, das ist ein klarer Auftrag zum Handeln, diese Zahlen. Was meint sie? Also was kann man denn tun?
8: Ja, sie hat natürlich nochmal betont, dass das Land ja jetzt schon viele Antidiskriminierungsstellen, Beratungsstellen fördern würde. Auch, dass der RIAS-Bericht nochmal eine wichtige Grundlage sei fürs weitere Handeln. Aber wenn man sie dann nochmal fragt, warum diese ganzen Projekte denn nichts bewirken, die Zahlen gehen ja trotzdem weiter hoch, wo man da vielleicht was ändern muss, da ist sie heute allerdings relativ unkonkret geblieben.
12: Ich glaube, die Frage ist, was wäre, wenn wir das nicht alles tun würden? Ich glaube, dass wir jetzt schon durch diese vielen Maßnahmen dazu beitragen, dass wir einen Beitrag gegen Antisemitismus leisten. Aber natürlich ist unsere Aufgabe, auch auf Grundlage der Berichte immer wieder zu schauen, wo können und wo müssen wir mehr machen.
8: Ja, etwas deutlicher wird es da heute aus dem Büro der Antisemitismusbeauftragten Silvia Löhrmann. Da hieß es heute, dass man die bestehenden Angebote und Projekte schon durchaus kritisch hinterfragen müsse und gucken muss, wie man eben mehr Angebote für noch breitere Schichten auf die Beine stellen kann.
10: Und was fordern die RIAS-Leute?
8: Ja, die sind grundsätzlich schon mit einigen Dingen ganz zufrieden, die jetzt auf der Landesebene auf dem Weg sind. Die Novelle des Hochschulgesetzes, wo es einen besseren Schutz gegen Diskriminierung geben soll, oder das geplante Antidiskriminierungsgesetz, wo dann auch Betroffene von Antisemitismus künftig Schadenersatz oder Schmerzensgeld einklagen können sollen. Das ist alles ja noch in der Diskussion, aber sie fordern vor allem natürlich mehr und intensivere Präventions- und Aufklärungsarbeit, Formate an Schulen, an Hochschulen, die eben den aktuellen Nahostkonflikt und die Hintergründe besser vermitteln können, als das offenbar bisher der Fall ist.
10: In Nordrhein-Westfalen hat es im vergangenen Jahr 1102 antisemitische Vorfälle gegeben, rein rechnerisch 21 Mal pro Woche. Wie das zu erklären ist, die Hintergründe, was man da tun kann, mein Kollege Peter Hild hat es auf den Punkt gebracht. Dankeschön.

0: 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Und wir sind so wahnsinnig aktuell, dass wir heute schon über etwas sprechen und berichten, was erst am 1. Oktober dieses Jahres stattfinden wird. Über die Verleihung des Friedenspreises in Münster. Zuständig ist die Wirtschaftliche Gesellschaft für Westfalen und Lippe, beides auch NATO-Mitglieder. Ich sage das aus bestimmtem Grund, denn sie hat längst verkündet, wer in diesem Jahr den Preis bekommen wird. Und seitdem rumort es ein wenig in Münster, Preisträgerin ist eben tatsächlich die NATO. Ausgerechnet die NATO, seid ihr irre, sagen die einen. Wieso, ist doch passend, sagen andere. Aus Münster berichtet mein Kollege Marco Poltronieri.
1: Ex-Bundeskanzler Helmut Kohl hat ihn bekommen, Helmut Schmidt auch. Zuletzt durfte sich Emmanuel Macron über den Westfälischen Friedenspreis freuen. Der ist traditionell zweigeteilt in einen Haupt- und einen Jugendpreis, dotiert mit insgesamt 100.000 Euro. Dieses Jahr nun also die NATO. Reinhard Zinkan, Vorsitzender der Wirtschaftsgesellschaft, sieht gute Gründe dafür.
2: Wir sehen in der NATO ein Band, das Europa zusammenhält. Ein Band der Stärke und etwas, was wir brauchen, wenn wir im Konzert der Welt irgendwo uns behaupten wollen. Und die NATO hat gezeigt, dass Friedenserhalt möglich ist, also dass sie durch Stärke den Frieden erhält. Nun haben wir lange eine Friedensdividende genossen. Jetzt rückt das Thema vor dem Hintergrund der Weltereignisse wieder in einen anderen Fokus.
1: Und macht viele Bürger in Münster noch sensibler für das Thema als ohnehin schon. Die Vergabe wird jedenfalls heiß diskutiert. Erst recht, seit sich vor Monaten in der Stadt der Verein Alternativer Westfälischer Friedenspreis gegründet hat, als Reaktion auf die Preisverleihung. Der Name ist Programm. Der Verein will noch im Sommer einen alternativen Friedenspreis vergeben. Mitinitiator ist Rüdiger Sagel, der lange für die Grünen, die Linke und für Volt politisch aktiv war, auch im Landtag in Düsseldorf.
3: Wir sind der Auffassung, dass wir einen anderen Schwerpunkt bei Friedenspreisen legen sollten, nämlich dass man den Wert legt auf Dialog, auf Völkerverständigung, auf Diplomatie, dass das ganz klar die friedenspolitischen Aspekte sind, was ja auch in Münster 1648 hier stattgefunden hat, weil hier hat ja Diplomatie stattgefunden, hier hat man sich verständigt, wie kann man endlich Frieden machen.
1: Sagel beruft sich auf den Westfälischen Frieden von Münster und Osnabrück, ausgehandelt am Ende des Dreißigjährigen Krieges 1648. Darauf beruft sich die Wirtschaftliche Gesellschaft von Reinhard Zinkern in ihren Statuten allerdings auch. Natürlich könne man anderer Meinung sein und Kritik üben, meint Zinkern, aber gleich einen eigenen Preis verleihen? Die Stimmung ist gereizt.
2: Wenn es eine Gruppe gibt, die meint, sie muss einen alternativen Preis verleihen, dann kann sie das gerne tun. Das hat mit uns absolut nichts zu tun. Die Kritiker haben gleich den Weg der Öffentlichkeit gewählt, ohne mit uns zu sprechen. Man hätte durchaus auch einen Dialog vorher schon führen können.
1: Mittlerweile versuchen beide Seiten, die Konfrontation etwas rauszunehmen und aufeinander zuzugehen. Für Christel Rosendahl vom Alternativen Verein geht es ja auch gar nicht darum, die NATO rundweg abzulehnen, sondern darum, ob ein Militärbündnis einen renommierten Friedenspreis bekommen sollte.
4: Die Diskussion darüber zu führen in einer Friedensstadt Münster finde ich wichtig und richtig, und das passiert auch. Also wir haben ja immer wieder auf unsere Veranstaltung, auf den Friedenspreis hingewiesen und Flugblätter verteilt und Flyer verteilt, dass wir diskutieren wollen, welche Wege zum Frieden denn wirklich sinnvoll sind.
1: Die Aktionen sollen im Sommer in der Preisvergabe des alternativen Preises gipfeln, der mit 10.000 Euro dotiert ist. Einer neunköpfigen Jury, unter anderem mit der ehemaligen Landesbischöfin von Hannover, Margot Käßmann, und dem Süddeutsche Zeitung-Autor Heribert Prantl, obliegt nun die Auswahl, so Rüdiger Sagel.
3: Es hat eine Vorauswahl unserer Mitglieder gegeben. Es sind ungefähr 60 Kandidatinnen und Kandidaten, Gruppen, Organisationen vorgeschlagen worden. Wir haben eine Vorauswahl gemacht von 10 besonders aus unserer Sicht zu bevorzugenden. Aber die Jury ist völlig frei in ihrer Entscheidung, wen sie dann letztlich da auswählen.
1: Man darf also gespannt sein, auch auf die weitere Verständigung zwischen der Wirtschaftlichen Gesellschaft und dem Alternativen Friedenspreisverein. Denn bei einem einmaligen Engagement soll es nicht bleiben, kündigt Rüdiger Sagel schon mal an. Münster steht wohl noch die eine oder andere Friedensdiskussion ins Haus.
3: Es ist geplant, dass wir auch den Preis alle 2 Jahre vergeben, also genau wie die Wirtschaftsgesellschaft Westfalen wollen wir das auch alle 2 Jahre machen. Und wir sind in durchaus engerer Kooperation auch mittlerweile schon mit Osnabrück. Und wir können uns sehr gut vorstellen, weil das ja auch der westfälische Frieden von Münster und Osnabrück ist, dass der Friedenspreis rotierend dann in Münster und Osnabrück vergeben wird.

0: Emma Peters, Déjà-vu. Ja, Déjà-vu, das passt irgendwie zu dem, was ich jetzt sage. Ich hätte mir nie denken können, als ich mal anfing, als Reporter zu arbeiten, dass wir dann ständig über irgendwelche Brücken würden berichten müssen. Aber jetzt ist das ständig so, das Déjà-vu. Ich komme mir gerade vor, als ging es mal wieder über die Rahmendetailbrücke oder so. Heute Mittag hat die Autobahn GmbH verkünden lassen, die Nordbrücke wird, also die in Bonn, wird von 15 Uhr an bis auf Weiteres voll für den Verkehr gesperrt. Also die ist jetzt seit fast 2,5 Stunden dicht. Mein Kollege Christian von Schlüppnagel bestätigt es vom Bonner Studio aus. Was ist denn da los?
1: Ja, du hast es angesprochen. Die Nordbrücke, die ist seit 15 Uhr komplett gesperrt. Und zwar nicht nur für den Schwerlastverkehr, wie bisher sowieso schon, sondern auch für Autos, die drüber wollen. Aber auch Radfahrer und Fußgänger dürfen den Fuß- und Radweg nebendran nicht mehr benutzen. Ja, dass die Brücke marode ist, das ist insgesamt schon länger bekannt. Es geht dabei eigentlich auch weniger um die Brücke über den Rhein selbst, sondern vor allem über den Teil, der noch über Land führt, also die sogenannte Vorlandbrücke. Da hat das Material Ermüdungserscheinungen und die Autobahn GmbH, die hat das mal so erklärt, das ist wie so eine Büroklammer, die man immer wieder biegt und biegt und biegt und irgendwann bricht sie. Und naja, brechen, das ist bei einer Brücke immer schlecht und diesen Zustand will man eben nicht erreichen. Seit Februar durften deshalb schon keine Lkw mehr über die Bonner Nordbrücke fahren, aber jetzt wurden bei einer Untersuchung des Bauwerks ja neue Risse im Material gefunden. Akut einsturzgefährdet ist die Brücke wohl nicht, aber damit das eben auch in Zukunft nicht der Fall ist und die Schäden nicht noch schlimmer werden, darf jetzt eben kein einziges Auto mehr über die Brücke fahren. Und wie lange das Ganze so bleibt, das ist bisher noch unklar.
0: Also nochmal, du hast es gesagt, zusammengefasst, sie reiht sich also ein in die immer länger werdende Liste an maroden Brücken.
1: Ja, genau. Also Brücken in Bonn und NRW sind ja schon lange ein leidiges Thema. Ich erinnere noch an die Rheinbrücke in Leverkusen, die ist ja auch immer noch so ein kleines Sorgenkind. Insgesamt sind von etwa 13.500 Autobahnbrücken in NRW rund 2.500 in einem sehr schlechten Zustand. Zuletzt angesprochen ja auch schon die Rahmedetalbrücke, die ja ebenfalls komplett gesperrt werden musste. Ja, und das hat aber ja auch gezeigt, eben diese Rahmedetalbrücke, wenn es sein muss, dann tut sich auch vergleichsweise schnell etwas. Da wurde die Brücke ja nach rund 4 Jahren wieder eröffnet, zumindest zum Teil. Ja, vielleicht tut sich also auch was, wenn es mal schnell gehen muss.
0: Ja, und da du gesagt hast, es ist die Vorbrücke, so, da wird es auch nicht helfen, einfach den Rhein zuzuschütten oder so. Also erstmal ist sie jetzt auf gesperrt, diese Nordbrücke auf jeden Fall. Was bedeutet das denn für die Gegend? Was ist da zu erwarten? Wie wird sich das auswirken?
1: Also die Auswirkungen, die spürt man schon jetzt. Wenn man durch Bonn heute gefahren ist mit dem Auto, dann hat man gemerkt, an allen Ecken und Enden hat sich auf einmal der Verkehr komplett gestaut. Denn man muss sagen, diese Nordbrücke, das ist die A565, die darüber führt. Das ist eigentlich ja so ziemlich mit die wichtigste Ost-West-Achse über den Rhein, die wir hier bei uns haben. Alle Leute, die eigentlich ja Richtung Rheinland-Pfalz fahren wollen oder halt von Rheinland-Pfalz in Richtung Köln, die müssen über diese Brücke drüber. Ja, und der Verkehr, der wird sich jetzt eben durch die Innenstadt ziehen. Wer ein bisschen, oder durch die Innenstadt quälen, wer ein bisschen Zeit hat und schon frühzeitig ausweichen kann, der sollte am besten wahrscheinlich ja über die A4 bei Köln fahren, weil hier rund um Bonn, da ist halt schon relativ viel dicht. Und man muss das sagen, ab kommenden oder in ein paar Wochen wird auch die rechtsrheinische Bahnstrecke komplett gesperrt. Da steht eine Generalsanierung der Bahn an. Das heißt, normalerweise würde das auch nochmal für mehr Verkehr auf der Brücke sorgen, der sich jetzt auf anderen Straßen stauen wird. Und die Wirtschaft, die klagt jetzt schon, dass das Ganze ganz gravierende Auswirkungen haben wird. Die IHK, die spricht von einer wahren Katastrophenmeldung und die Kreishandwerkerschaft von einem weiteren Schlag für die regionale Wirtschaft. Ja, die Menschen, die auf den Ausweichstraßen wohnen, die werden sich wahrscheinlich auch bedanken, wenn jetzt auf einmal noch mehr Autos vor ihrer Straße oder beziehungsweise vor ihrem Haus über die Straße fahren.
0: Du hast es schon angedeutet, nichts Genaues weiß man nicht, also was die Zeiträume jetzt betrifft, aber Rahmendetailbrücke war kürzer, als man dachte. Also wie ist die Einschätzung, wie lange wird das alles und kann das alles dauern?
1: Also die Autobahn GmbH wagt sich da tatsächlich noch gar nicht aus der Deckung. Es soll jetzt erstmal weitere Untersuchungen geben. Man möchte auch schauen, was technisch machbar ist, um die am schlimmsten betroffenen Teile der Brücke wieder zu ertüchtigen und die Brücke vielleicht wieder für den Autoverkehr freizugeben. Aber das wird ganz sicher nicht von heute auf morgen so gehen, sondern das wird mindestens ein paar Wochen dauern. Pläne für einen Neubau der Brücke, die gibt es ja bereits. Ich meine, ich hatte es ja angesprochen, der Zustand der Brücke, der ist ja durchaus bekannt. Ja, aber dass die Brücke jetzt bis zu einem Neubau komplett gesperrt bleibt, das hoffen hier natürlich die wenigsten. Die Autobahn GmbH, die hat jetzt der Stadt Bonn versichert, dass die Bonner Nordbrücke jetzt Priorität Nummer 1 in NRW sei. Mal schauen, was das dann bedeutet.
0: Du arbeitest selbst in Bonn. Bist du auf die Nordbrücke angewiesen?
1: Zum Glück nicht. Ich fahre mit dem Fahrrad und muss nicht über den Rhein. Da bin ich ganz froh, dass ich mich da heute nicht durchquälen muss. Aber alle Leute, die sich dort durchquälen müssen. Die tun mir wirklich leid, denn Stau ist hier in der Region tatsächlich nichts Neues. Aber Spaß macht das sicherlich niemandem.
0: Mein Kollege Christian von Stülpnagel aus Bonn über die Sperrung der Nordbrücke dort. Dankeschön.
1: Bitteschön.

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1: Um 17.30 Uhr mit Edda Dammöhler. Guten Tag. Im Bonner Norden ist der Straßenverkehr über den Rhein auf unbestimmte Zeit unterbrochen. Die Rheinbrücke auf der A565 wurde am Nachmittag gesperrt. Die Autobahn GmbH hat Schäden am Tragwerk festgestellt. An Schulen in Nordrhein-Westfalen sind fast 5000 Stellen unbesetzt geblieben. Die Landesregierung teilt mit, dass die Zahl der offenen Stellen nur langsam zurückgeht, obwohl schon viele neue Lehrkräfte eingestellt wurden. Gleichzeitig sei der Personalbedarf aber weiter gestiegen, auch weil es mehr Schülerinnen und Schüler gebe und die Ganztagsbetreuung ausgebaut werde. Die EU-Kommission will Europa unabhängiger machen von großen Tech-Konzernen aus den USA und China. Ein neues Gesetzespaket sieht vor, europäische Digitalfirmen zu fördern. Sensible Daten sollen öfter auf europäischen Servern gespeichert werden. Hintergrund ist die Sorge, dass Konzerne wie Google oder Amazon ihre Systeme ferngesteuert abschalten könnten. Die Staatsanwaltschaft ermittelt gegen den grünen Chef Banaschak, weil er womöglich zu wenig Steuern gezahlt hat. Der Politiker sagt, dass er nach mehreren Umzügen in Berlin vergessen habe, seine Angaben zur Zweitwohnung beim Finanzamt zu aktualisieren. Seit 2022 soll er deshalb zu wenig Zweitwohnsitzsteuer gezahlt haben. Seinen Erstwohnsitz hat Banaschak in seinem Wahlkreis Duisburg. Das war WDR aktuell.
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2: Es entspricht meinem Ordnungssinn, dass es auf der A1 losgeht. Allerdings mit einer doofen Ursache. Dortmund Richtung Köln, A1. Zwischen Gevelsberg und Remscheid-Lennep, da gibt es 7 Kilometer Stau und mehr als 30 Minuten plus nach einem Unfall. A3 Köln Richtung Arnheim zwischen Duisburg-Wedau und Kreuz-Oberhausen eine Dreiviertelstunde, 15 Kilometer Stop and Go. A43 Wuppertal Richtung Recklinghausen zwischen Witten-Herbede und Recklinghausen-Hochlamark auch eine Dreiviertelstunde, 15 Kilometer Stau. A59 Köln Richtung Bonn zwischen Flughafen Köln-Bonn und Dreieck St. Augustin West, eine Dreiviertelstunde, 7 Kilometer Stau. Und die A565 Bonn-Meckenheim ist zwischen Dreieck Bonn-Nordost und Kreuz Bonn-Nord in beiden Richtungen wegen der Brückenschäden bis auf Weiteres gesperrt. Wir haben gerade darüber gesprochen. Die Nordbrücke ist vorerst erstmal gesperrt für die nächsten Jahre. Land- und Bundesstraßen rund um Bonn sind ebenfalls überlastet.
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0: wenn man viel daddelt, sich so in Social-Media-Netzen herumtreibt und so weiter, dann weiß man schnell, oh, wenn ich jetzt Rapsöl in der Nähe eines Windrads konsumiere und möglicherweise auch noch geimpft bin, dann ist die Wahrscheinlichkeit hoch, dass ich noch heute tot umfalle. Jo, es gibt so viele Studien zu sowas, sogenannte Studien. Geimpfte bekommen Krebs, Rapsölkonsum fördert Entzündungen. Und ja, wenn ich in der Nähe eines Windrads lebe, dann werde ich herzkrank. Das ist so die neueste Geschichte, die in der Welt ist. Konkret in 4 Kommunen in Westfalen-Lippe gäbe es einen deutlichen Anstieg von Herz-Kreislauf-Erkrankungen. Und dort gibt es eben überdurchschnittlich viele Windkraftanlagen. Wie sind jetzt die Zusammenhänge? Meine Kollegin Anja Lordig ist am Thema dran. Was steckt denn dahinter?
1: Also erstmal veröffentlicht wurde diese sogenannte Studie von Professor Wahl aus Mainz. Ich würde sagen, es ist eigentlich keine richtige Studie, sondern erstmal eine Untersuchung. Und die wurde auf einem Poster vorgestellt auf dem Kongress der Deutschen Gesellschaft für Innere Medizin. Auf einem Poster heißt, dass quasi Methode und Ergebnis der Studie auf einer Seite zusammengefasst worden sind. Und das Ergebnis dieser Veröffentlichung soll eben sein, dass Infraschall von Windrädern angeblich Herzerkrankungen auslösen kann, so wie du es gerade gesagt hast.
0: Das wäre jetzt meine Frage. Also was haben Windkrafträder mit Herzerkrankungen zu tun? Infraschall ist das Stichwort.
1: Ja, ganz genau. Also Windräder erzeugen Infraschall, das ist auch so.
0: Das ist Schall, den man nicht hört, oder was ist das nochmal genau?
1: Ganz genau. Mhm. Zum Beispiel Verkehr erzeugt auch Infraschall und wir Menschen können den eben nicht hören. Also der Professor sagt, dass seine Studien zeigen, dass dieser Infraschall, explizit Infraschall erzeugt durch Windräder, schädlich fürs Herz sei. Und er will mit seiner Untersuchung belegen, dass es gesundheitsschädlich sein kann, in der Nähe eines Windrades zu wohnen. Und so steht es eben dann auf seinem Poster. Mhm.
0: Wie seriös ist das?
1: Also grundsätzlich, eine Veröffentlichung auf einem Poster, auf einem Kongress, heißt nicht, dass die Untersuchung wissenschaftlich sauber sein muss. Das unterscheidet sich von Kongress zu Kongress, wie intensiv diese Untersuchung geprüft worden ist, also die Methodik und die Schlussfolgerung. Und der Kongress der Deutschen Gesellschaft für Innere Medizin, der hat uns gegenüber gesagt, dass zwar formale Gesichtspunkte geprüft wurden, aber eben nicht die Methodik und die Schlussfolgerung. Und um das jetzt mal zu vergleichen, für eine Veröffentlichung einer Studie in einer renommierten Fachzeitschrift ist die Hürde insgesamt viel höher als für Veröffentlichungen von so einem Poster auf einem Kongress. Es ist aber auch gewollt und gängige Praxis, weil es eben bei diesen Postern auch eher darum geht, dass man sich über Untersuchungen und Studien austauschen kann, eben mit anderen Wissenschaftlern.
0: Also das, was der Professor Wahl da sagt, ist zunächst erstmal nicht viel mehr als eine These.
1: Ja, im Prinzip schon. Also erstmal ist das ja auch üblich so in der Forschung, dass man eine These aufstellt, dass man ein Studiendesign entwickelt und dann am Ende die Ergebnisse interpretiert. Andere Wissenschaftler und Experten des Umweltbundesamtes haben sich von ihm auch seine Methode erklären lassen und sie kritisieren seine Methode und auch die Schlussfolgerungen, die er da zieht. Das Umweltbundesamt sagt, dass die Methodik der Untersuchung gar nicht diese Aussagen über Windkraft, Infraschall und Herzerkrankungen zulassen würde. Uns gegenüber hat Professor Wahl seine Methodik nicht erklärt auf Anfrage und er beruft sich eben allein darauf, dass er dieses Poster auf dem Kongress veröffentlicht hat und dass das ja dann intensiv geprüft worden sei, aber das ist ja fraglich.
0: Also er müsste eigentlich den Beweis antreten, aber das tut er nicht.
1: Richtig.
0: Kann man so zusammenfassen. Ja. Welche Interessen stecken dahinter? Also was hat Professor Wahl damit vor? Was beabsichtigt er?
1: Das wissen wir erstmal nicht. Das ist eine gute Frage. Fakt ist, dass er Windkraftgegnern damit Argumente liefert. Mhm. Die teilen nämlich den ganzen Kram auf Social Media. Das wirkt ja auch auf den ersten Blick erstmal seriös. Es ist ein Professor. Das wurde dort veröffentlicht. Das können Laien ja auch nicht unbedingt einschätzen. Möglicherweise will Professor Wahl von bestimmten Stellen auch Gelder für seine Forschung bekommen, aber das ist erstmal eine These, eine Spekulation, das können wir aktuell nicht belegen. Was wir aber wissen über Herrn Wahl, dass er Professor an der Uniklinik Mainz war, dass er jetzt im Ruhestand ist und dass er trotzdem auf einer Internetseite verbreitet, er sei der Leiter der Arbeitsgruppe Infraschall an der Uniklinik Mainz. Wir haben dort mal nachgefragt, ob das denn auch so ist. Die Uniklinik sagt, sie habe mit dieser Arbeitsgruppe überhaupt nichts zu tun und seit Professor Wahl im Ruhestand ist, mit ihm auch nicht. Und sie ist auch mit ihm dazu im Austausch, dass er das doch unterlassen soll, das zu behaupten.
0: Jetzt mal nach all dem Gesagten, Ist es denn jetzt gefährlich, da an Windkrafträdern zu leben oder eher nicht?
1: Also dafür gibt es aktuell, Stand jetzt, keinen wissenschaftlichen Beleg. Im Gegenteil, das Umweltbundesamt sagt auch, dass alle ihm bekannten Studien keinen Zusammenhang zwischen Infraschall durch Windräder und Erkrankungen gefunden haben.
0: Infraschall. Meine Kollegin Anja Laudig hat uns zum Glück oberhalb der Hörschwelle darüber informiert, was hinter der These steckt, dass Windkrafträder und der Infraschall angeblich Herzkrankheiten verursachen. Auf den Punkt gebracht, gar nichts.

0: Eigentlich ist das alles klar geregelt. Paragraph 265a StGB. Jurastudierende heben schon die Hand. Ach, ist das nicht Beförderungserschleichung? Richtig, volle Punktzahl. Also Fahren ohne Ticket, zu Deutsch Schwarzfahren, ist nach Bundesrecht eine Straftat. Nun haben aber die ersten Städte angefangen, Münster, Bonn, Köln, Düsseldorf. Sie haben gesagt, wir lehnen ganz bewusst eine Strafverfolgung ab. Warum? Wir wollen nicht, dass bei uns Menschen ins Gefängnis kommen, nur weil sie sich womöglich das Ticket nicht leisten können. Tatsächlich schätzt etwa die Kriminologin Nicole Bögelein von der Universität Köln, dass so 8.000 bis 9.000 Menschen pro Jahr genau das passiert, dass sie ins Gefängnis kommen. Sie landen im Knast, weil vor allem das Geld für die Geldstrafen nicht reicht. Einer von ihnen ist der Duisburger Heinz-Jürgen Biergans.
1: Zu viert standen sie vor seiner Tür und führten ihn mit Handschellen ab. Die Polizisten brachten Heinz-Jürgen Biergans direkt zur JVA. Ein Moment, der den Duisburger auch Wochen später noch wütend und ratlos macht.
2: Was habe ich gemacht? Habe ich Menschen umgebracht? Worum geht's hier? Wieso steht ihr mit 4 Mann hier vermummt? Was ist hier los? Wieso laufen die Leute hier um das Haus rum? Was habe ich noch mal gemacht?
1: Der 64-Jährige ist unfreiwillig mehrmals ohne gültiges Ticket Bahn gefahren. Aus gesundheitlichen Gründen musste Heinz-Jürgen Biergans mehrere Monate vom Duisburger Hauptbahnhof zum Spezialisten nach Düsseldorf pendeln. Über das Jobcenter beantragt und bekommt er ein Deutschland-Ticket. Doch laut eigener Aussage führten bürokratische Hürden und Misskommunikation dazu, dass dieses Ticket plötzlich wohl nicht mehr verlängert wurde.
2: Das ist äußerst unangenehm, weil alle Leute bekommen das mit. Die denken, sie haben was ganz Schlimmes jetzt gemacht. Ich war mir keiner Schuld bewusst.
1: Zu seinem Glück kontaktierte das Gericht direkt Arne Semsrott und sein Team, die Initiative Freiheitsfonds. Sie zahlen die Geldstrafen von Personen, die sich ihr Ticket nicht leisten können. Alles auf Basis von Spendengeldern. Über 1700 Menschen hätten sie schon freigekauft, sagt Arne Semsrott.
3: Das führt inzwischen tatsächlich dazu, dass größtenteils sich Gefängnisse an uns wenden und sagen, kauft uns bitte die Menschen hier frei, die gehören hier nicht hin. Das bedeutet, der Staat verursacht dieses große Leid auf der einen Seite, diese absurden Strafen, dass Leute wie ein oder zweimal fahren ohne Ticket im Gefängnis landen. Und dann wendet sich der Staat an der anderen Stelle an eine ehrenamtliche Initiative, um dann dieses Unrecht zu beenden. Und das zeigt schon, wie absurd die Grundsituation ist.
1: Etwa 9000 Menschen landen jedes Jahr im Gefängnis, weil sie sich ihr Bus- oder Bahnticket nicht leisten konnten, so der Freiheitsfonds, oder weil sie die Kosten der Strafverfahren nicht zahlen konnten. Die dadurch entstehenden Haftkosten würden den Staat jährlich mit rund 1,6 Millionen Euro belasten. Geld, das anders besser genutzt werden könnte, zum Beispiel in den Ausbau des ÖPNV, meint die Linke. In Duisburg fordert die Fraktion schon 2024 zusammen mit den Grünen, dass die Duisburger Verkehrsgesellschaft keine Strafanträge wegen Beförderungserschleichung mehr stellen soll. Ihr Antrag wurde jedoch abgelehnt. Andere Städte in NRW, wie zum Beispiel Münster, Köln oder Düsseldorf, sind diesen Schritt bereits gegangen. Oberbürgermeister Sören Link wünscht sich gleiche Regeln für alle. Eine Sonderregelung in Duisburg. Solange die Bundesregierung den Paragraphen zum Fahren ohne Ticket nicht aus dem Strafgesetzbuch streicht, kommt für ihn und die Mehrheit des Rates aber nicht in Frage. Ratsherr Frank Heidenreich von der Duisburger CDU betont:
4: Es ist ein Fairnessfaktor den Bürgerinnen und Bürgern gegenüber, die mit ihren Steuergeldern diese Dinge bezahlen und sich sozial verhalten und andere notorisch Schwarzfahren es nicht tun. Es ist aber auch das Thema, dass wir natürlich auch Sicherheit und Ordnung in unseren Fahrzeugen auf den Bahnhöfen haben wollen. Aber da gibt es auch andere Mechanismen als nur das Schwarzfahren, aber das ist ein Teil davon.
1: Fakt ist, Fahren ohne Ticket wird vorerst ein Straftatbestand bleiben. So zahlen Schwarzfahrer nicht nur ein erhöhtes Beförderungsentgelt, sondern riskieren zusätzlich eine strafrechtliche Verurteilung. Dass Menschen dadurch noch mal mehr Geld zahlen müssen oder bis zu einem Jahr ins Gefängnis kommen können, empfindet Rechtsanwalt Arndt Kempkens als unverhältnismäßig.
5: Der Gesetzgeber muss sich eben entscheiden, was schreiben wir sogar ein Strafgesetz, dass man das zivilrechtlich nicht darf und dass man irgendwie da mehr bezahlen muss und dass man dann auch Ärger kriegt, Hausverbote und so weiter. Das ist ja das eine Thema, das kommt ja sowieso. Aber müssen wir das noch zusätzlich bestrafen, ja oder nein? Und das ist eben die Diskussion.
1: Für Heinz-Jürgen Biergans ist das Kapitel noch nicht beendet. Er versucht zu klagen, auch um das Stigma des Schwarzfahrens, wie er sagt, loszuwerden.
0: Schwarzfahren entkriminalisieren? Fragezeichen. Manche Städte machen das schon. Meine Kollegin Julia Wulff hat berichtet. Und gerade kommt übrigens eine Meldung aus New York. Deutschland hat erstmals in Jahrzehnten den Einzug in den UN-Sicherheitsrat verpasst. Die Bundesrepublik hat vor wenigen Minuten die Abstimmung verloren, hat die nötige Zweidrittelmehrheit der Stimmen nicht bekommen. Und jetzt ziehen eben Österreich und Portugal für die kommenden zwei Jahre als nicht ständige Mitglieder in dieses Gremium, in den Sicherheitsrat der Vereinten Nationen ein. Wir haben viele Verkehrsthemen heute, fällt mir gerade auf. Bonner Brücke, Schwarzfahren und jetzt das Bewohnerparken. Genauer, die Kosten für den Bewohner, also diesen Anwohnerparkausweis. Das Zettelchen ist in vielen Großstädten teurer geworden. In Aachen zum Beispiel, da hat es früher so einen kleinen Pauschalbetrag gegeben. Jetzt richten sich die Gebühren nach Länge und Breite des Fahrzeugs. Heißt für die meisten, das Portemonnaie wird leerer. Im Durchschnitt zahlen, so hat es meine Kollegin Purvi Patel ausgerechnet, die Leute ein Sechsfaches dessen, was sie vor der Erhöhung gezahlt haben.
6: Das Jakobsviertel hat die höchste Einwohnerdichte in Aachen. Der Straßenrand ist entsprechend voll, jeder Parkplatz heiß begehrt. In vielen Autos liegt der Bewohnerparkausweis sichtbar hinter der Windschutzscheibe und der hat es mittlerweile in sich, meinen die Anwohner.
7: Die 30 Euro waren echt okay, aber man wird halt bestraft dafür, dass man in der Stadt wohnt.
8: Das war überraschend hoch tatsächlich, auch wenn ich schon ein kleines Auto habe, tut es schon irgendwo weh, aber ich kann es irgendwo schon verstehen, dass die großen Autos natürlich mehr Platz wegnehmen und das natürlich dann mehr kosten soll. Ne?
9: Jetzt ist es sehr teuer, also ich habe 270 Euro bezahlt pro Jahr, finde ich zu viel.
10: Das Auto habe ich noch, aber den Parkausweis habe ich nicht mehr, weil die haben sich gedacht, das von 30 Euro im Jahr auf 230 Euro im Jahr zu erhöhen und das kann ich mir als Student nicht leisten. Deshalb muss ich jetzt ein paar Busstationen weiter wegparken.
6: Am 1. Mai vergangenen Jahres hat die Stadt Aachen die Bewohnerparkgebühren erhöht. Seitdem haben sich im Rathaus die Machtverhältnisse geändert. Waren damals die Grünen die stärkste Fraktion, ist es heute die CDU. Die war zwar für eine Erhöhung, aber nicht in dieser Höhe. Das Fazit nach einem Jahr fällt entsprechend unterschiedlich aus. Ziel der höheren Gebühren war, dass weniger Autos am Straßenrand stehen. Monika Wenzel von den Grünen findet, das sei erreicht worden.
11: Subjektiv ist das, was ich empfinde, wenn ich durch die Stadt laufe, also in den Gebieten, wo ich eben unterwegs bin, dass ich deutlich weniger parkende Autos sehe. Und das ist im Prinzip das, was wir erreichen wollten. Eine Lenkung also vom öffentlichen Raum in den privaten Raum hinein, in Garagen, Tiefgaragen.
6: Die höheren Gebühren, die sich nach Länge und Breite des Fahrzeugs richten, spülen auch Geld in die Stadtkasse. Waren es vorher 650.000 Euro, sind es nun 3,6 Millionen Euro innerhalb von 12 Monaten. Das Geld fließt in den allgemeinen Haushalt. Daniel Hecker von der CDU sieht daher

0: 2025 erhöht. In Düsseldorf wollen CDU und Grüne nun ebenfalls neue Bewohnerparkgebühren einführen. Diese sollen jedoch gestaffelt werden. Je nach Zone zahlen die Anwohner mindestens 60 Euro bis maximal 180 Euro. Ob die Bewohnerparkgebühren in Aachen so bleiben oder gesenkt werden, ist unklar. Die Aachener CDU steckt in Koalitionsverhandlungen. Entscheiden kann sie es noch nicht, sagt Daniel Hecker.
1: Ob diese Sätze so beibehalten werden können und sollen, da ist sicherlich noch drüber zu reden. Was sicher ist, ist, dass die Bewohnerzonen, die derzeit schon beschlossen sind, auch eingerichtet werden. Wir aber keine neuen Zonen vorerst einrichten möchten, ohne dass wir mit den Bürgern darüber gesprochen haben, die in diesen Zonen wohnen.
0: Seit der Erhöhung wurden knapp 3.800 weniger Bewohnerparkausweise beantragt. Monika Wenzel von den Grünen plädiert dafür, die neuen Gebühren erst einmal wirken zu lassen.
2: Wir Grünen würden jetzt es so machen, dass wir erstmal festhalten an dieser neuen Gebührenordnung. Sie ist ja gerade mal ein Jahr alt. Also ich glaube, da muss man den Menschen auch Zeit geben und wir würden es nicht jetzt ad hoc sofort ändern wollen.
0: In Aachen könnten die Gebühren für das Bewohnerparken zwar gesenkt werden, aber so günstig wie früher wird es wohl nicht mehr.
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0: 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Ja, da war wohl echt was los am Kölner Stadion. An die 800 Einsatzkräfte haben da irgendwas geübt mit etwa 400 Statistinnen und Statisten und mit gefährlichen Stoffen. Ich glaube, sie haben zumindest so getan, als seien da gefährliche Stoffe. Das Ganze war heute eine groß angelegte Bevölkerungsschutzübung. Ja, und uns schützt meine Kollegin Daniela Mühlenborn jetzt vor Unwissenheit. Was war da los?
1: Ja, los ging's mit einem lauten Knall. Eine Wolke überm Stadion, eine Giftwolke. Also nicht in echt, aber es sollte eine Giftwolke simuliert werden. Vor dem Stadion ein Containerdorf, weiße Zelte mit Waschstraßen für Personen, saubere Kleidung, viele Polizeiautos und auch andere Wagen und vor allem viele Personen in orangefarbenen Schutzanzügen, so Ganzkörperschutzanzüge. Denn es ging um einen Chemieunfall.

0: Fall, der ist simuliert worden, damit die Rettungskräfte üben können. Also alles in allem ein fiktives Szenario, um zu üben, wie evakuiert man ein Stadion, das mit chemischen Gefahrenstoffen kontaminiert ist? Wie behandelt man Hunderte, vielleicht auch Tausende kontaminierter Personen oder auch Fahrzeuge und das alles möglichst schnell?
1: Mhm. Ich habe es gesagt, an die 800 Einsatzkräfte. Mhm. Wer genau hat denn da jetzt geübt?
0: Ja, also die Einsatzkräfte, 800 in der Zahl und 400 Komparsen rund um das Stadion waren da aktiv. Und eine der Komparsen, das war Nicole Holl aus Mettmann, sie ist da bei der DLRG im Einsatz. Also sie kennt sich schon aus mit Helfen und Retten. Diesmal als Komparsin musste ihr geholfen werden.
2: Nee, sonderlich aufregend war es jetzt nicht, sondern doch relativ entspannt, weil man ja auch im Hinterkopf hat, dass es halt keine ernste Situation ist. Ich denke, wenn es eine ernste Situation ist, dann wird man wahrscheinlich da auch noch mal ein bisschen anders reagieren.
0: Aber alles nur eine Übung und für Köln wohl eine der größten und vielleicht auch aufwendigsten Katastrophenschutzübungen, die die Stadt bislang erlebt hat. Und die Einsatzkräfte, für die diese Übung war, die gehören einer neuen Hilfseinheit an. Das ist ein Gemeinschaftsprojekt von THW, also Technischem Hilfswerk, dann Bundespolizei, das Bundesamt für Bevölkerungsschutz und Katastrophenhilfe. Und das Ganze wird finanziert von der Europäischen Union. Und zwar lässt die EU dafür knapp 40 Millionen Euro springen.
1: Mhm. Was hat denn die EU davon?
0: Naja, weder Deutschland noch eben die EU überhaupt waren bislang ausreichend vorbereitet auf Großlagen mit chemischen Bedrohungen, vielleicht auch nuklearen Bedrohungen. Und genau das soll jetzt geändert werden. Das soll genau diese Einheit jetzt ändern. Und da waren heute auch 250 Beobachtende, darunter Martin Lotz bei der Kölner Polizei, zuständig für Gefahreneinsatz.
3: Dieses Ausmaß hier ist wirklich besonders. Freut mich, dass das hier in Köln stattfindet. Ist für uns hier sehr angenehm. Aber so ein Szenario im Rahmen einer Sportveranstaltung, eine biologische oder chemische Gefahr abzuwehren, halte ich für recht realistisch. Sowas kann passieren. Und die Vorbereitungen dafür sind sehr immens. Und das kann man nur in so einem Verbund machen, wie es hier mit den Partnern auch geschehen ist. Und da können wir nur dankbar für sein.
0: Ja, sagt Martin Lotz von der Kölner Polizei. Im Hintergrund haben wir die Sirenen gehört. Insgesamt kamen die Beobachter aus allen möglichen Ländern, unter anderem auch aus der Ukraine. Denn auch im Krieg kann diese Organisation zum Einsatz kommen. Aber auch bei Bränden, bei Zugunglücken, bei Erdbeben. Und da wurde dann eben heute in großem Umfang in Köln trainiert.
1: Meine Kollegin Daniela Mühlenborn hat sie heil überstanden, die Übung zum Bevölkerungsschutz am Kölner Stadion. Dankeschön für den Bericht.
0: Sehr gerne.

Es gibt offenbar Leute, die hoffen, Putin könnte einknicken. Die wirtschaftliche Not Russlands könnte eine Chance für den Westen sein. Hier kommt jetzt gleich ein Ökonom und Russland-Experte, der sagt, Blödsinn. Wirtschaftliche Schwäche wird Russland niemals von den Kriegshandlungen abbringen. Was also tun? Auch darauf hat er wohl Antworten in unserem Meinungspodcast Politikum. Ich trete den Rückzug an. Das war's mit dem Westblick für heute. Ich bin Wolfgang Mayer. Schönen Abend auch im Namen des Teams und schönen Feiertag morgen.

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3: Die Nachrichten mit Robert Lewin. Guten Abend. Deutschland ist mit seiner Bewerbung für einen Sitz im UNO-Sicherheitsrat gescheitert. Stattdessen haben sich bei der Abstimmung in der UNO-Generalversammlung Portugal und Österreich als Vertreter Europas durchsetzen können. Jasper Ruppert für WDR aktuell.
4: Österreich und Portugal, die haben ihren Hut schon viel früher in den Ring geworfen als die Deutschen. Hinzu kommt, Portugal hat enge Kontakte zu Lateinamerika und Afrika. Österreich kann mit seiner politischen Neutralität punkten. Zudem nehmen einige Länder Deutschland übel, wie sich Berlin im Israel-Gaza-Konflikt positioniert. Bisher war Deutschland immer gewählt worden, wenn es sich um einen Sitz im Sicherheitsrat beworben hat. 6-mal war das der Fall. Zuletzt war Deutschland 2019 und 20 Mitglied in dem Gremium. Der Sicherheitsrat, der ist das wichtigste Gremium der Vereinten Nationen. Laut der Charta der UN trägt der Sicherheitsrat die Hauptverantwortung für die Wahrung des Weltfriedens und der internationalen Sicherheit.
3: Regisseur Wim Wenders lässt seinen Film Falsche Bewegung von 1975 vorerst sperren. Grund ist eine Nacktszene mit der Schauspielerin Nastassja Kinski, die bei den Dreharbeiten 13 Jahre alt war. Barbara Geschwinde, WDR Kultur.
5: Der Film wird aus Streaming, Fernsehen und Vertrieb zurückgezogen. Das teilte die Wim Wenders Stiftung in Düsseldorf mit. Wenders bat Nastassja Kinski öffentlich um Entschuldigung und räumte ein, sie hätte besser geschützt werden müssen. Erst gestern hatte der Schauspieler Julius Feldmeier in einem offenen Brief Wenders dazu aufgefordert, die Nacktszene herauszuschneiden. Die heute 65-jährige Schauspielerin fordert seit Jahren, die Szene aus dem Film zu löschen. Wenders sagte, er werde den Film Falsche Bewegung erst wieder freigeben, wenn er mit Kinski eine einvernehmliche Lösung gefunden habe.
3: Weitere Meldungen im Überblick. Im Bonner Norden ist der Straßenverkehr über den Rhein auf unbestimmte Zeit unterbrochen. Die Rheinbrücke auf der A565 wurde am Nachmittag gesperrt. Die Autobahn GmbH hat Schäden am Tragwerk festgestellt. In Hessen darf der Verfassungsschutz den Landesverband der AfD als rechtsextremen Verdachtsfall einstufen. Das Verwaltungsgericht Wiesbaden hat eine AfD-Klage dagegen abgewiesen. Es gebe genügend Anhaltspunkte für Bestrebungen gegen die freiheitliche demokratische Grundordnung. Der Verfassungsschutz darf den Landesverband Hessen deshalb auch mit geheimdienstlichen Mitteln beobachten. Die Staatsanwaltschaft ermittelt gegen den Grünen-Chef Banaschak, weil er womöglich zu wenig Steuern bezahlt hat. Der Politiker sagt, dass er nach mehreren Umzügen in Berlin vergessen habe, seine Angaben zur Zweitwohnung beim Finanzamt zu aktualisieren. Seit 2022 soll er deshalb zu wenig Zweitwohnsitzsteuer gezahlt haben. Seinen Erstwohnsitz hat Banaschak in seinem Wahlkreis Duisburg.
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3: Mit dem Biggesee Open Air startet heute Abend eines der größten Musikfestivals in Südwestfalen. Zehntausende Besucher werden in den nächsten 5 Tagen erwartet. Christian Albrecht für WDR aktuell.
6: Zum Festivalauftakt stehen heute Abend 2 Rockbands auf der Bühne, Papa Roach und die H-Blocks. Die große Bühne ist extra windfest und für Konzerte an Ufern und an Küsten ausgelegt. Einzigartig ist auch der schwimmende VIP-Bereich auf einem Ponton mit Blick auf die Bühne. Neu dieses Jahr ist eine Art Baumhaus mit Karibik-Feeling zum Relaxen. Morgen geht's weiter mit der Mallorca-Party Biggesee Olé, Freitag spielen Roxette, Samstag rappt Sido. Den Abschluss bildet Schlagersängerin Andrea Berg am Sonntag.
3: Das war WDR aktuell. Das Wetter in Nordrhein-Westfalen. Am Abend weht starkböiger Wind, dazu ziehen Wolken, Schauer, aber auch sonnige Momente durch. Die Abendtemperaturen liegen um 20 Uhr zwischen 12 und 19 Grad. Morgen weiter windig, Schauer und örtlich auch Gewitter ziehen durch. Lokal besteht die Gefahr von Starkregen, Hagel und Sturmböen um 90 km/h bei maximal 16 Grad in Nettersheim, 19 in Bocholt und 20 Grad in Unna. Die Zeit 18.04 Uhr. WDR 5, die Verkehrslage. A1 Dortmund Richtung Köln zwischen Kreuz Wuppertal Nord und Wuppertal Ronsdorf mehr als eine Stunde plus 9 Kilometer Stau nach einem Unfall. Die A2 Dortmund Richtung Hannover ist zwischen Kreuz Bielefeld und Ostwestfalen-Lippe nach 2 Unfällen gesperrt, 8 Kilometer Stau, dort bitte eine Rettungsgasse bilden. A3 Köln Richtung Frankfurt zwischen Dreieck Dernbach und Dietz etwa eine Stunde plus 10 Kilometer Stau nach einem Unfall. A4 Köln Richtung Aachen zwischen Kerpen und Merzenich etwa 30 Minuten plus 7 Kilometer Stau nach einem Unfall. Und die A565 Bonn-Meckenheim ist zwischen Dreieck Bonn-Nordost und Kreuz Bonn-Nord in beiden Richtungen wegen Brückenschäden bis auf Weiteres gesperrt. Alle Straßen rund um Bonn sind überlastet.
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7: Beim St. Petersberger Wirtschaftsforum, eine Art russisches Davos, will Putin zeigen, dass Russland stark ist, trotz Krieg gegen die Ukraine und trotz der dicken Rauchwolken über der Stadt, die von einem brennenden Öldepot stammen. Eine ukrainische Drohne hat ihr Ziel getroffen. Russland ist verwundbar, auch wirtschaftlich. Dazu gleich der Ökonom und Russland-Experte Janis Kluge. Am Küchentisch erzählt Korrespondentin Bettina Rühl, warum in Kenia Menschen wütend sind, dass die USA ein Ebola-Quarantänezentrum bauen. Müssten sie nicht eigentlich froh sein, dass sich die USA in dieser Gesundheitskrise engagieren? Zu Beginn geht es mir um Dinge, die nicht normal sind, auch wenn wir uns fast schon daran gewöhnt haben.
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7: Mit Andrea Oster. Kaum war die jetzige Bundesregierung am Start, hat Bundesinnenminister Alexander Dobrindt die Kontrollen an den deutschen Außengrenzen ausgebaut, quasi als erste Amtshandlung. Man wollte zeigen, dass diese Regierung eine andere Migrationspolitik macht.
8: Die Grenzkontrollen werden hochgefahren und damit auch die Zurückweisung. Das ist die logische Folge. Man hat in der Vergangenheit gesehen, ja, das Thema der illegalen Migration lässt sich nicht ausschließlich an der Grenze lösen, aber die Grenze ist ein wesentlicher Teil einer Lösung.
7: Ist das Meinung oder ist das wissenschaftlich belegt? Und in welchem Verhältnis stehen Aufwand und Ergebnis? Die Bundespolizei hat ziemlich schnell auf ihre Mehrbelastung ohne großen Mehrwert hingewiesen. Der Rechts- und Politikwissenschaftler Professor Dr. Maximilian Pichel auf ein anderes Problem mit Grenzkontrollen im Allgemeinen.
9: Wir wissen aus ganz vielen Forschungen, dass Grenzkontrollen nie dazu beitragen, Migration und Flucht komplett einzudämmen. Menschen suchen sich dann andere Wege, Schleppernetzwerke organisieren sich anders. Was aber immer passiert ist, dass die Maßnahmen auf diesen Grenzwegen mit mehr Entrechtung und mehr Brutalität einhergehen.
7: Die EU-Kommission hat nun die Mitgliedsländer darauf aufmerksam gemacht, dass aus der Ausnahme mittlerweile Normalität geworden ist. Ärgerliche Normalität für all die, die über EU-Binnengrenzen hinweg leben, arbeiten oder reisen. Von Migrationskrise zu sprechen wäre zudem auch falsch, wenn man sich die Zahlen anschaut. 40% weniger illegale Einreisen in die EU im ersten Quartal 2026 laut Grenzschutzagentur Frontex. In 2 Wochen tritt zudem der EU-Asyl- und Migrationspakt in Kraft und es gibt ein neues digitales Ein- und Ausreisesystem an den EU-Außengrenzen. Damit kann man natürlich nicht so schöne Bilder machen wie mit einem Polizisten, der an der Grenze Autos rauswinkt, aber Alexander Dobrindt hatte seine Chance. Jetzt gilt es, von Kontrolle auf Vertrauen umzuschalten. Vertrauen in die EU, dass deren gemeinsame Politik funktioniert und Vertrauen darauf, dass wir unsere grenzenlose Freiheit zurückbekommen.
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7: Der russische Angriffskrieg gegen die Ukraine nimmt gerade an Härte zu. Durch russische Bomben und Drohnen sind in den vergangenen Tagen mehrere Menschen in der Ukraine getötet und verletzt worden. Aber auch die ukrainische Armee setzt ihre Treffer gegen Russland, bevorzugt gegen Treibstofflager und Produktionsanlagen. In russisch besetzten Gebieten, konkret Krim und Luhansk, mussten Benzin und Diesel inzwischen rationiert werden. Und die Einschätzung darüber, wie sehr Russland durch den Krieg beeinträchtigt ist, die ändern sich. Darren Gerdes ist US-Professor für Management und Organisationsführung an der Charles Southern University und er sieht die russische Wirtschaft im Niedergang.
11: The budget is down, oil sales are down, real estate down, banking sector down, electronics down, stocks down, inflation up.
7: Budget, Banksektor, Börse, alles geht nach unten, nur die Inflation steigt. Dazu passt, dass die Ukraine kurz vor Beginn des St. Petersburger Wirtschaftstreffens heute, das ist so eine Art russisches Davos, auch Drohnen in Richtung der Stadt geschickt hat und es wurde ein Ölterminal in der Nähe getroffen. Wieder eine Spitze gegen Russland. Russland also mehr und mehr geschwächt durch den Krieg, den Wladimir Putin angezettelt hat und vielleicht auch bereit, aufgrund dieser Schwäche zu verhandeln. Nach Meinung von Janis Kluge, Ökonom und Russland-Experte bei der Stiftung Wissenschaft und Politik in Berlin, ist das Wunschdenken. Herr Kluge, warum hat sich Ihrer Meinung nach die Haltung Russlands zum Krieg trotz wirtschaftlicher Probleme nicht geändert?
12: Das liegt zum einen daran, dass die wirtschaftlichen Probleme aktuell noch nicht so gravierend sind. Russland hatte einen Wirtschaftsboom in den Jahren 2023 und 2024, der von den Rüstungsausgaben für den Krieg angetrieben war. Und der ist jetzt vorbei. Das stimmt. Es gibt fast kein Wirtschaftswachstum mehr. Es ist eine Art Stagnation. Zuletzt ist die Wirtschaft sogar leicht geschrumpft. Und es gibt auch Probleme im Staatshaushalt. Also da tut sich ein größer werdendes Loch auf, was eben auch mit den Kriegskosten zusammenhängt. Aber das ist eben noch nicht gefährlich für Wladimir Putin, für das politische System. Das ist auch noch im eigentlichen Sinne keine Wirtschaftskrise in meinen Augen. Und grundsätzlich ist es deshalb auch noch nicht genug Druck, um eben den Kreml dazu zu bewegen, seine Position in diesem Krieg zu verändern.
7: Aber es geht bergab. Also ich meine, es ist was zu spüren von diesen wirtschaftlichen Problemen, auch wenn sie noch nicht total gravierend sind. Aber das müsste doch dem Kreml zu denken geben oder auch Putin.
12: Ja, es geht teilweise bergab und natürlich sind gerade die Angriffe der Ukrainer gegen die russischen Raffinerien sicherlich für Putin sehr unangenehm, weil auch heute wieder in St. Petersburg diese Rauchfahnen, die dann aufsteigen und über viele Kilometer sichtbar sind, das sind natürlich dann sehr plakative Zeichen von Problemen, aber die sind nicht repräsentativ für den Zustand der Gesamtwirtschaft, die bisher eben doch noch relativ resilient ist. Und man muss auch dazu sagen, dass vor allen Dingen für die Arbeitnehmer, also die Bevölkerung in Russland, die Lage eigentlich noch ziemlich gut ist, weil die Arbeitslosigkeit sehr gering ist. Also auch bedingt durch den Krieg, durch die Rekrutierung für den Krieg, durch das Einstellen im Rüstungssektor ist die Arbeitslosigkeit in den letzten Jahren stark zurückgegangen und die Löhne sind sehr stark gestiegen. Das wird zum Teil von der Inflation wieder aufgefressen, aber eben nur zum Teil.
7: Ja, aber für Putin ist es wahnsinnig wichtig, dass man Stärke zeigt auch. Und gerade wenn Sie das nochmal ansprechen, diese Rauchfahnen, die gerade über St. Petersburg ziehen, während gleichzeitig die Wirtschaftsdelegationen zu diesem Wirtschaftsforum kommen, aus Deutschland unter anderem übrigens eine Delegation der AfD, das sagt ja was aus und das tut ihm doch weh, oder?
12: Ich würde sagen, dass ihn das verärgert und es exponiert ihn auch innerhalb Russlands, also in der russischen Elite. Gleichzeitig gibt es da eben niemanden aktuell, der ihm gefährlich werden könnte. Also es gibt ja keine Opposition und es gibt auch keine erkennbaren, nach außen erkennbaren Grabenkämpfe beispielsweise im politischen System. Insofern, wenn wir über russische Schwäche und sozusagen Risse im System reden wollen, dann ja, es gibt da Veränderung und der Krieg tritt wieder in eine neue Phase ein aktuell. Aber ich glaube, es ist zu früh, um eben zu erwarten, dass sich Russlands Haltung zum Krieg deshalb verändert. Da spielen aus meiner Sicht eben ganz andere Motivationen eine Rolle. Da geht es für Putin darum, eben eine Rolle in den Geschichtsbüchern zu spielen. Und da ist jetzt wegen dieser Probleme keine Verhandlungsbereitschaft oder Deeskalation von russischer Seite angesagt.
7: Ja, aber je mehr die Bevölkerung die Einschränkungen spürt, oder wir haben ja auch gerade diese Entwicklung, dass Social Media gesperrt wird. Für Russen und Russinnen wichtiges Medium ist ja Telegram oder eine Plattform. Da wächst weiter Unmut. Und das hat ja auch eine wirtschaftliche Komponente. Die russische Gesellschaft ist ja sehr digitalisiert auch, macht viel übers Netz. Könnte ihm das denn nicht schaden?
12: Also ich stimme Ihnen natürlich zu, dass es diese ganzen Probleme gibt und dass das auch die Bevölkerung teilweise nervt oder verärgert. Ich würde aktuell eher sagen, es nervt einige. Aber wir müssen auch gerade bei uns aufpassen, dass wir nicht zu selektiv auf diese Probleme schauen, weil in unseren Diskurs kommen sehr stark diese Bilder natürlich von den Angriffen. Es kommt sehr stark, was wir erfahren über Probleme in Russland und was wir natürlich nicht so wahrnehmen, ist einfach auch, wie normal das Leben erschreckenderweise angesichts dieses großen Krieges eben für viele Russinnen und Russen noch ist und dass das für viele ganz, ganz weit weg ist. Und eben, dass sich auch für sehr viele in den letzten Jahren die wirtschaftliche Situation persönlich verbessert haben kann.
7: Ja, aber das Gesamtbild sagt auch ganz oft, das macht Russland alles nichts. Das ist ja auch so eine Erzählung. Und die möchte ich eigentlich hinterfragen. Ich glaube schon, dass das die Entwicklung, auch die Sanktionen, die westlichen, dass die schon was mit Russland machen. Sehen Sie das anders?
12: Nein, das sehe ich genauso wie Sie. Und es wäre ein Fehler zu denken, dass Russland nichts ausmacht. Das würde ich nicht behaupten. Ich sehe eine klare Wirkung der Sanktionen. Man sieht das bei den Einnahmen aus dem Ölgeschäft beispielsweise, die in den letzten Jahren stark zurückgegangen sind. Man sieht das in verschiedenen Branchen, die darunter sehr leiden. Und es hat natürlich auch viele, gerade die vielleicht in westlichen Unternehmen gearbeitet haben, auch persönlich sehr stark betroffen. Mein Argument wäre jetzt zu sagen, dass es gibt diese Schwächen, aber sie verändern Putins Haltung nicht. Da spielt eben viel stärker eine Rolle, was auf dem Schlachtfeld passiert in der Ukraine. Wenn es da nicht mehr weitergeht, dann ist das ein größeres Problem als die Wirtschaft, die ja, wie anfangs gesagt, aktuell stagniert bei sehr geringer Arbeitslosigkeit. Also das ist ja Weiterhin die Ausgangslage.
7: Jetzt heißt es ja auch immer, Russland ist im Moment in einer super Position, weil die Energie so knapp ist durch die gesperrte Straße von Hormuz. Und das ganze Geld, was durch Ölverkäufe jetzt eingenommen wird, das stärkt Russland. Aber man muss ja auch sagen, und Sie haben ja auch schon das Haushaltsdefizit angesprochen, gleichzeitig gibt Russland ja auch wahnsinnig viel Geld aus für Rüstung oder für die ganzen Prämien oder Schuldenerlasse für russische Soldaten, um sie für den Dienst zu gewinnen oder den Krieg zu gewinnen. Also so groß ist der Profit also gar nicht, den man gerade aufgrund der internationalen Lage bekommt, oder?
12: Also das ist für Russland schon ein gigantischer Vorteil, dass jetzt gerade eben dieser Krieg gegen Iran geführt wird und dass es eben die Blockade der Straße von Hormuz gibt. Also das bringt deutlich mehr Einnahmen und es hat auch dazu geführt, dass die Amerikaner teilweise Sanktionen, wenn auch vorübergehend, eben aufgehoben haben auf russisches Öl, einfach um die Versorgung ein Stück weit zu verbessern mit Öl, die ja eben aktuell sehr knapp ist. Und beim russischen Haushalt ist es so, dass der Effekt davon mit etwas Verzögerung eintritt. Also die Versteuerung des Öls läuft praktisch rückblickend und damit ist es erst in den nächsten Monaten wirklich zu spüren. Also es ist ein großer Vorteil. Russland kann sich da verkaufen als zuverlässiger Energielieferant, kann auch bei uns wieder Diskussionen schüren darüber, ob die Sanktionen richtig sind und so weiter. Trotzdem wird es die Situation auch nicht fundamental ändern, da haben Sie schon recht. Selbst wenn der Preis des Öls auf dem heutigen Niveau bleibt, wird Russland immer noch ein Defizit im Haushalt haben dieses Jahr. Das löst keinen neuen Boom aus, das nicht. Aber natürlich ist das jetzt für Russland einfach, war das ein Segen für Putin, dass es diesen Krieg und diese Krise gibt.
7: Herr Kluge, Sie haben uns jetzt erklärt, warum Russland nicht so wirtschaftlich schlecht dasteht, wie man sich das vielleicht im Westen wünschen würde. Aber was kann man denn tun, um Russland zu Verhandlungen zu bewegen, wenn es nicht der wirtschaftliche Druck ist?
12: Also das Wichtigste ist die militärische Unterstützung für die Ukraine. Das ist das, was letztlich einen Unterschied macht. Ich meine, inzwischen hat die Ukraine natürlich auch eigene Mittel entwickelt und ist dabei sehr weit fortgeschritten. Da muss man die Kooperation ausweiten, damit wir auch davon lernen können, weil da gerade ja eine neue Art des Krieges entsteht. Das ist das, was letztlich für Russland und auch für Putin die Möglichkeiten und die Ziele, auch die sie in diesem Krieg verfolgen, dann eben ändern kann. Ich will nicht sagen, dass die Sanktionen unwichtig sind, weil das schon auch gerade langfristig eben einen Einfluss hat. Es bedeutet eben, dass Russland deutlich weniger Geld zur Verfügung steht, was jetzt erstmal auch angesichts der aktuellen Energiepreise, aber auch jetzt in den ersten Jahren des Krieges noch nicht so spürbar ist. Aber wenn wir über eine Situation in Jahr 2030 oder 2035 nachdenken, dann hat Russland eine ganz andere wirtschaftliche Ausgangslage, als es ohne Sanktionen gehabt hätte. Also beides ist wichtig, aber kurzfristig ist die militärische Unterstützung wichtiger.
7: Vielen Dank, Janis Kluge, Ökonom und Russland-Experte bei der Stiftung Wissenschaft und Politik in Berlin. Dankeschön, Herr Kluge.
12: Sehr gerne.

0: Mir sind die Tage Filme vorgeschlagen worden von einem Streaming-Dienst, was mich angeblich noch so interessiert. Und darunter war der schon etwas in die Jahre gekommene Film Outbreak, Lautlose Killer. Da geht's um eine tödliche Erkrankung, übertragen von Affen. Damals, 1995, fiel das für mich eher in die Kategorie Horrorfilme. Mittlerweile hat man durch Corona und die wiederkehrenden Ebola-Ausbrüche gelernt, manche Viren sind super gefährlich für die Menschheit. In der Demokratischen Republik Kongo und in Uganda hat es ja wieder mehrere Ebola-Fälle gegeben, einen größeren Ausbruch. Uganda grenzt an Kenia und in Kenia gehen die Leute auf die Straße und demonstrieren. Man will Ebola nicht im Land und selbst wenn es nur um die Behandlung von Ebola-Patienten in einer US-Quarantänestation geht. Bettina Rühl im Studio Nairobi findet auch, das geht überhaupt nicht. Und das erklärt sie uns jetzt am Küchentisch.
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0: Bettina, die Einwohner von Nanyuki wehren sich gegen das Ebola-Quarantänezentrum. Was macht sie denn so wütend?
2: Wütend macht sie, dass die US-Regierung eine Gefahr auslagert. Die US-Regierung will noch nicht mal ihre eigenen Staatsbürger im Land haben, die mutmaßlich mit Ebola infiziert sind. Und einer der Demonstranten hat das auch ziemlich klar zum Ausdruck gebracht.
3: We are told there's an Ebola quarantine facility being built in Nanyuki.
2: Er sagt, wir haben gehört, dass in Nanyuki eine Ebola-Quarantäne-Einrichtung für weiße Menschen gebaut werden soll. Sie soll nur für Amerikaner sein. Wer hat diese Entscheidung getroffen? Wen repräsentiert diese Regierung heute? Schützt das kenianische Militär eine amerikanische Quarantäne-Einrichtung? Eine Einrichtung nur für Weiße und das in einem Land, das noch nie einen einzigen Ebola-Fall hatte.
0: Jetzt könnte man aber sagen, eigentlich ist es doch was Gutes, wenn man eine gute Ebola-Versorgung im Land hat. Die USA haben ja ihre Mitgliedschaft bei der Weltgesundheitsorganisation gekündigt. Und da ist es doch eigentlich bemerkenswert, dass sie sich jetzt im Kampf gegen Ebola vor Ort engagieren.
2: Naja, sie engagieren sich ja für ihre eigenen Leute, also für US-Amerikaner. Die Einrichtung soll nicht für Kenianer sein, wobei, als die Proteste losgingen, wurde da noch mal so ein bisschen zurückgerudert. Das ist jetzt offiziell heißt es ja, das sei ja für jeden. Aber der Hauptpunkt für die Kenianerinnen und Kenianer ist, es gab noch nie einen bestätigten Ebola-Fall. Das heißt, die Wahrnehmung der Leute ist, sie hätten das Problem gar nicht mit Ebola, wenn nicht die USA das sozusagen vorsätzlich ins Land einschleppen würde.
0: Es macht aber doch Sinn, Patienten nicht bis in die USA oder sonst wohin reisen zu lassen, um sie behandeln zu können. Also wir denken an den US-Bürger, der sich angesteckt hat im Kongo. Der ist ja sogar bis Berlin geflogen worden, damit er dann in der Charité behandelt werden kann.
2: Ich kann mir vorstellen, dass die Haltung der Bevölkerung hier eine andere wäre, wenn die US-Regierung damit argumentieren würde, also mit dem Wohl der Patientinnen und Patienten und sagen würde, ja, diese lange Flugreise bis in die USA, das ist nicht zumutbar. Können wir denn bitte vielleicht unsere Patienten bei euch behandeln und in Quarantäne schicken? Aber das ist ja nicht das Argument. Also die USA sagen, Marco Rubio hat in einer Kabinettssitzung gesagt, die USA kann und wird keinen Ebola-Fall auf ihrem Staatsgebiet erlauben.
0: Warum entsteht denn gerade in Kenia dieses Quarantänezentrum und nicht noch näher dran an den Regenwaldgebieten, in denen Ebola ja ausgebrochen ist?
2: Ja, gute Frage. Also zum einen eben, weil es diesen Militärstützpunkt gibt, wo man das ganz gut bauen kann. Zweitens, weil Kenia eine im regionalen Vergleich ganz gute medizinische Versorgung hat. Und drittens, weil es einen Deal gab zwischen dem kenianischen Präsident William Ruto und der US-Regierung. Die Details von diesem Deal sind unklar. Auch das empört die Leute, dass ihre Regierung das nicht offenlegt. Wobei man sagen muss, es gab offenbar schon vor 10 Jahren ein Abkommen über eine US-amerikanische Quarantäneeinrichtung in Kenia, das bisher nicht umgesetzt wurde. Aber wie gesagt, die Details sind unklar. Es ist offenbar jetzt auch Geld versprochen worden, 13 Millionen US-Dollar. Aber auch da ist nicht klar, wohin das genau und wofür fließen soll und in welche Taschen.
0: Was glaubst du, was die Proteste bewirken können?
2: Gar nichts, wenn ich die Erfahrung mit Protesten in Kenia sehe. Also die Regierung macht am Ende, was sie für richtig hält.
0: Bettina Rühl im Studio Nairobi. Vielen Dank.
2: Sehr gerne.
0: Die neue grün-schwarze Landesregierung in Baden-Württemberg wird ein verpflichtendes letztes Kita-Jahr vor der Grundschule einführen. Das war Thema gestern am Küchentisch und die Kollegin Lena Sterz war voll des Lobes. Darauf haben wir unterschiedliche Reaktionen bekommen. Deutschland, so eine Meinung, würde seit Jahren die Erkenntnisse der Bildungsforscher bestenfalls halbherzig aufnehmen. Und das wäre jetzt endlich mal ein kleiner Schritt in die richtige Richtung. Wolfgang Wolpert geht da nicht mit. Es gäbe viele Eltern, sagt er, die fähig wären, ihre Kinder optimal zu betreuen und zu bilden, auch ohne Verpflichtung oder vielleicht gerade, weil nicht alles vorgegeben wird. Kann man so sehen, Herr Wolpert, aber was macht man mit den Kindern, die nicht solche Eltern haben? Es geht ja darum, alle möglichst gut auf die Schule vorzubereiten, unabhängig vom Elternhaus. Danke fürs Feedback. Gerne mehr als Mail an politikum@wdr.de oder als Sprachnachricht an die 0172 25 30042. Die Fußball-Weltmeisterschaft beginnt in 10 Tagen und bisher ging es ja meistens darum, wie die Stimmung in den USA sein wird. Menschenrechtsorganisationen warnen vor Aktionen der Einwanderungspolizei ICE während der Spiele. In Mexiko und Kanada, so die Hoffnung, wird's entspannter. Luis Martinez del Campo hat in den 60ern das Aztekenstadion in Mexiko-Stadt gebaut und wurde jetzt nochmal nach den mexikanischen Fans gefragt.
4: Das mexikanische Publikum ist liebevoll und leidenschaftlich, lässt ganz spontan heraus, was es fühlt. Es kann wild applaudieren und mit Lobeshymnen animieren, aber es kann bei Fehlern der Mannschaften auch aggressiv ausbuhren. Diese Emotionen, die gibt es nirgendwo sonst auf der Welt.
0: Heute Morgen auf dem Zócalo, dem zentralen Platz von Mexiko-Stadt, lag wenig Liebe in der Luft, dafür sehr viel Aggression. Ja, die mächtige Lehrergewerkschaft CNT hatte zu Massenprotesten aufgerufen. Tausende Lehrer und Lehrerinnen aus dem ganzen Land haben ihre Zelte auf dem Platz aufgeschlagen und protestieren für bessere Löhne. Wenn nötig, so ihre Ansage, auch während der Weltmeisterschaft. Eigentlich ist der Zócalo als Fanmeile vorgesehen. Und so langsam, muss ich sagen, fange ich an, mich für die Fußball-Weltmeisterschaft zu interessieren. Weil es so viel mehr ist als ein Sportturnier, sondern auch eine Gelegenheit zu zeigen, was in einem Land wirklich vor sich geht und weil es eben nicht nur eine einzige große Party ist. Das war Politikum. Mein Name ist Andrea Oster.
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10: 18.30 Uhr, ich bin Lukas Krehling. Guten Abend zusammen, schön, dass Sie dabei sind. In den kommenden 30 Minuten schauen wir hier unter anderem nach St. Petersburg. Da hat ein ukrainischer Drohnenangriff heute einige Aufregung ausgelöst, kurz bevor Russlands Machthaber Putin sein jährliches Wirtschaftsforum eröffnen konnte. Und auch im Nahen Osten stehen jetzt trotz eigentlicher Waffenruhe die Zeichen wieder auf Eskalation.
11: Zwischen Iran und USA hat es jetzt seit Beginn der Waffenruhe eine der heftigsten Feuergefechte gegeben.
12: Wirtschaftsexperten auch hier in Russland sagen, das Einzige, was einigermaßen läuft im Moment, ist die Kriegswirtschaft. Aber die zivile Wirtschaft, die steckt in einer heftigen Krise.
13: Wir haben alles in unserer Kraft Stehende getan, es möglich zu machen, dass wir die Zustimmung der Generalversammlung der Vereinten Nationen bekommen.
10: sagt Bundeskanzler Merz. Die Bundesregierung hat viel Werbung für sich gemacht, um einen Sitz im UN-Sicherheitsrat zu ergattern. Im mächtigsten Gremium, das die Vereinten Nationen noch haben. Aber, und das ist die große Nachricht heute Abend, das ganze Klinkenputzen, insbesondere vom Bundesaußenminister Wadephul in New York bei den Vereinten Nationen, das hat am Ende nicht gereicht. Vorhin wurde in New York bei der Generalversammlung abgestimmt, wer ab 2027 im Sicherheitsrat mitsitzen darf, zumindest für 2 Jahre. Und Deutschland ist nicht dabei. So hat es Annalena Baerbock vor gut einer Stunde in New York verkündet, die Präsidentin der UN-Generalversammlung.
14: Austria, Portugal, Trinidad and Tobago and Zimbabwe are elected members of the Security Council for a 2-year term beginning on January 1st, 2027.
10: Österreich, Portugal, Trinidad und Tobago und Zimbabwe setzen sich in der Wahl durch. Deutschland bleibt draußen. Giselle Uecker in New York hat das Wichtigste kompakt.
15: Direkt im ersten Wahlgang haben es Portugal und Österreich geschafft. Sie werden ab Januar die beiden Westeuropäer mit einem nicht ständigen Sitz im UN-Sicherheitsrat sein. Deutschland hat damit die Abstimmung verloren. Zum ersten Mal haben die Deutschen bei einer Bewerbung für den Sicherheitsrat keine Zweidrittelmehrheit erreicht. Dafür wären mindestens 127 Stimmen der UN-Mitgliedstaaten nötig gewesen. Für Deutschland haben sich aber nur 104 Länder in einer geheimen Wahl entschieden. Alle 8 Jahre kandidiert Deutschland für einen Sitz im UN-Sicherheitsrat. In der Vergangenheit kam es dabei aber meistens nicht zu einer Kampfabstimmung, da sich für 2 Plätze in der Westeuropa-Gruppe in der Regel nur insgesamt 2 Kandidaten beworben haben. Möglicherweise ist eine späte Bewerbung ein Grund für das Scheitern. Österreich und Portugal hatten mehr Zeit, für sich zu werben. Außerdem sympathisieren viele UN-Mitgliedsländer mit kleineren Bewerberstaaten, weil große Vetomächte immer im Sicherheitsrat Mitglied sind. Wahrscheinlich hat aber auch die zurückhaltende Kritik der Deutschen am Vorgehen der israelischen Regierung in Gaza bei einigen Ländern eine Rolle gespielt.
10: Also, Deutschland fällt bei der Wahl durch um einen temporären Sitz im UN-Sicherheitsrat. Wir gehen in eine erste Analyse dieses Ergebnisses mit Clemens Fischer, Professor für internationale Beziehungen an der Uni Köln und jetzt live im Echo des Tages. Guten Abend, Herr Fischer.
16: Guten Abend, Herr Kreving.
10: Wie überraschend kommt denn für Sie, dass die Deutschen da jetzt nicht den Zuschlag bekommen haben?
16: Eigentlich nicht sehr überraschend, denn man könnte das Motto nehmen, too little, too late. Es war einfach zu wenig, es war zu spät. Es war auch innerhalb der EU etwas umstritten, dass wenn schon 2 Kandidaten da sind, sich Deutschland dann doch noch im Nachhinein entscheidet, auch mitzumachen. Und ganz trocken, es ist auch zu wenig von oberster Ebene wirklich dafür getan worden. Kanzler Merz taucht nicht auf bei der Generalversammlung der UNO letztes Jahr. Man hat keine klare Haltung im Iran-Krieg. Man unterscheidet im Ukraine-Krieg und im Gaza-Krieg sehr eindeutig, wem man wann das Völkerrecht zugesteht. Und das sind Punkte, die vor allem den globalen Süden sehr, sehr nervös gemacht haben. Denn der globale Süden möchte umworben werden. Er möchte nicht erpresst werden mit dem Argument, wir sind der zweitgrößte Beitragszahler. In Summe war es einfach vielleicht eine Kandidatur, die man sich hätte ersparen können. Vor allem nachdem Annalena Baerbock jetzt gerade 1 Jahr Vorsitzende der Generalversammlung gewesen ist und man vielleicht sich auch gedacht hat bei den Mitgliedstaaten der UNO, gut, jetzt hatten sie ein hohes Amt, warum schon wieder das nächste hohe Amt? Eigentlich viele unglückliche Umstände, aber aus denen kann man auch lernen.
10: Ja, wir können ja gleich mal darauf eingehen, was die Deutschen daraus mitnehmen müssen, aus dieser Bewerbung, wo offensichtlich alles schiefgegangen ist, was schiefgehen konnte. Lassen wir uns einen Punkt nochmal vertiefen und das ist, glaube ich, auch möglicherweise die Nahostpolitik der Deutschen. Glauben Sie, dass das ausschlaggebend war dafür, dass viele Länder, nicht nur des globalen Südens, sondern mit Blick auf die ganze Weltgemeinschaft gesagt haben, vielleicht ist Deutschland gerade nicht das Land, was wir im UN-Sicherheitsrat haben wollen?
16: Das ist sicherlich einer der wichtigsten Argumente gewesen, denn man kann ja Neutralität ist immer schwierig und gerade Österreich vertritt zwar als neutraler Staat eine sehr klare Haltung, aber das Völkerrecht ist eine Angelegenheit, wo man eben eine Position haben müsste und genau das hat man bei Deutschland in diesem Fall eigentlich sehr stark vermisst. Und dann kommt eben dazu, dass eben Deutschland auch vor allem, wenn wir den Beispielsfall Putin nehmen, beim Haftbefehl gegen Putin, sagt Merz, das ist keine Frage, natürlich wird der Mann festgenommen, aber bei Netanyahu würde ich mir es gut überlegen, das ist nur politisch motiviert. Auch darin sieht die Weltgemeinschaft keine klare Haltung, gerade zum Völkerrecht, dass er von Deutschland eigentlich sehr hoch gehalten wird. Und dafür bekommt man auch die Antwort.
10: Aber haben Sie denn den Eindruck, dass Portugal und Österreich da sehr viel besser eine Neutralität rüberbringen konnten für die Weltgemeinschaft? Oder war es wirklich am Ende organisatorisch einfach von Vorteil, dass die beiden Länder dann mehr Zeit hatten, um sich da in Stellung zu bringen?
16: Also sowohl Portugal als auch Österreich haben auf diesem Gebiet immer sehr klare Haltungen gezeigt und diese auch sehr schnell artikuliert. Und man kann immer noch Sympathien für einen Staat haben, der auch gegen das Völkerrecht verstößt, aber man kann den Verstoß als solchen zumindest angeben. Und dann kommt auch dazu, dass sich Portugal sehr gut verkauft hat als ehemaliger Kolonialstaat, der sehr wohl weiß, welche Verbrechen begangen worden sind und die ganz besonders während seiner Zeit im Weltsicherheitsrat wieder möglichst heilen will. Und Österreich hat sich als neutraler Staat verkauft, der besonders für die kleinen und mittleren Staaten dort sprechen will und hat damit auch sehr viele Sympathien bekommen. Und das ist der Punkt, es ist einfach auch besser vom Marketing gewesen und zwei mittelgroße Kleine sind in diesem Fall besser angekommen als ein großer Dominanter, von dem man auch noch wusste, welche Partei er in den meisten Fällen ergreifen wird.
10: Seit der Wiedervereinigung war Deutschland 5-mal im Sicherheitsrat als nichtständiges Mitglied. Diese Pleite, wenn man sie so nennen will, ist ja ein Novum für Deutschland. So mal auf das außenpolitische Parkett geblickt. Wie schwer wiegt das für die Bundesregierung?
16: Das wiegt massiv und es ist auch vor allem für den sich selbst als solchen produzierenden Außenkanzler eine gewaltige Niederlage, das einstecken zu müssen. Für Wadefull ist es auch eine Niederlage, der sich ja noch am Tag davor damit gerechtfertigt hat, dass er sein erstes Amt sehr besonders dieser Wahl gewidmet hat und die geht dann daneben. Aber ich glaube trotzdem, man muss jetzt einfach es zur Kenntnis nehmen und daraus die Lehren ziehen und nicht, weil die Wahl erst wieder in 8 Jahren ist, sondern sich wirklich überlegen, ob man als Deutschland zwar führen will in Europa und auch weltpolitisch, aber vielleicht etwas kooperativer und vielleicht mit einem anderen Tonfall, dann würde man vermutlich mehr Sympathien bekommen.
10: So die Einschätzung von Clemens Fischer, Professor für internationale Beziehungen an der Uni Köln. Herr Fischer, danke für die Analyse.
16: Danke für die Einladung. Schönen Abend.
10: Ihnen auch. Die Bundesregierung scheitert also damit, Deutschland einen temporären Sitz im UN-Sicherheitsrat zu verschaffen. Wir bleiben dran an Reaktionen und Einschätzungen hier auf WDR 5, bei WDR Aktuell und natürlich auch morgen bei den Kolleginnen und Kollegen vom WDR 5 Morgenecho. Ja, während die Vereinten Nationen also mal wieder ihre Gremien durchmischen, ist bei den großen Kriegen und Konflikten wieder keine Entspannung in Sicht. Starten wir mal beim Ukraine-Krieg, der heute für den Angreifer Russland nochmal eine Wendung genommen hat. Nach wieder mal verheerenden Angriffen auf Kiew folgte heute Morgen eine Antwort der Ukrainer. Am Rande der Metropole St. Petersburg stiegen dicke Rauchwolken auf. Ein Drohnenangriff offenbar, der wohl einer Ölanlage galt. Für den Kreml kam dieser Angriff zu Zeit, wollte Machthaber Putin doch eigentlich heute das jährliche internationale Wirtschaftsforum eröffnen, zu dem sich übrigens auch 4 Politiker der AfD angekündigt hatten. Unser Russland-Korrespondent Björn Blaschke hat die Einzelheiten.
17: Der Wirtschaftsbeauftragte von Wladimir Putin ist gleichzeitig einer der wichtigsten Propagandisten des Kreml-Chefs Kirill Dmitriev. Er lehnte sich weit aus dem Fenster. Heute beginnt das Petersburger Internationale Wirtschaftsforum. Das ist ein weltweit wichtiges Ereignis, an dem Vertreter aus mehr als 130 Ländern teilnehmen werden. Es kommt in einer sehr wichtigen Zeit, da die Politik der Globalisten eine komplette Niederlage erlitten hat. Einen heftigen Schlag erlitten haben könnte jetzt aber erst einmal das Wirtschaftsforum, das in gewisser Weise als Aushängeschild für die angeblich sichere Wirtschaftskraft Russlands gilt. Kurz vor Beginn des Forums trafen ukrainische Drohnen Energie- und Militäranlagen von St. Petersburg. Videoaufnahmen zeigen dicke Rauchwolken, zu hören sind Schüsse, offenbar auf herannahende Drohnen. Niemand sei ums Leben gekommen, das teilte der Gouverneur von St. Petersburg mit. Aber die größte Ölumschlaganlage im Nordwesten Russlands stand zeitweilig in Flammen, laut einem russischen Medium, das aus dem Exil berichtet. Auch über der Kronstädter Marinewerft, die zu St. Petersburg gehört, stieg Qualm auf. Wie groß die Schäden sind, dazu hat sich der Gouverneur von St. Petersburg nicht geäußert und auch nicht Kreml-Sprecher Dmitri Peskow. Was die konkreten Angriffe betrifft, so gehört das komplett zu den Kompetenzen der Regionalverwaltungen und denen unseres Verteidigungsministeriums. Was ich allerdings im Großen und Ganzen sagen kann, damit es keine solchen Anschläge gibt, wird die spezielle Militäroperation fortgesetzt. Das heißt, der Krieg gegen die Ukraine geht weiter. Kiew nimmt seit Monaten Ölproduktionsstätten ins Visier, und zwar erfolgreich, sodass die russische Wirtschaft mittlerweile darunter leidet. In mehreren Landesteilen, auch im Großraum Moskau, wird das Benzin jetzt rationiert. Und bis November darf kein Flugbenzin mehr aus Russland exportiert werden. Auch das führt zu Einnahmeeinbußen, also weniger Geld für Putins Kriegskasse. Nun soll das Petersburger Wirtschaftsforum in gewisser Weise als Werbeveranstaltung für Russland für mehr Handel sorgen. Offiziell werden rund 20.000 Besucher aus 130 Ländern zu dem Treffen erwartet. Ob sich angekündigte Teilnehmer davon abschrecken lassen, dass der Flughafen von St. Petersburg zeitweilig wegen der Drohnenangriffe gesperrt wurde, muss sich zeigen. Kreml-Chef Putin will es sich jedenfalls nicht nehmen lassen, auch in diesem Jahr eine Rede zu halten, sagt sein Sprecher Peskow. Der Präsident wird auf dem Petersburger Wirtschaftsforum auftreten. Deshalb wird der Schwerpunkt seiner Rede natürlich der Wirtschaft, den wirtschaftlichen Fragen und Problemen gewidmet, sowohl in unserem Land als auch auf internationaler Ebene. Nach eigener Darstellung ist das Forum, das seit 1997 regelmäßig abgehalten wird, eine Plattform für den Dialog zwischen Geschäftskreisen aus Russland, aufstrebenden Märkten und der ganzen Welt. Aus Deutschland werden mehrere Mitglieder der in Teilen als rechtsextrem eingestuften AfD in St. Petersburg erwartet. Dazu auch ein paar deutsche Wirtschaftsvertreter und fragwürdige Kulturschaffende.
10: Und nicht nur zwischen der Ukraine und Russland nehmen die Angriffe wieder zu, auch am Persischen Golf ist von der eigentlich geltenden Waffenruhe spätestens seit heute nicht mehr viel übrig. Zum Beispiel am Flughafen von Kuwait gab es Angriffe und Moritz Behrendt hat die Lage vor Ort im Blick für uns.
18: Ein Handyvideo zeigt das völlig zerstörte Dach. Trümmer liegen auf dem Boden, Flammen steigen auf in der menschenleeren Halle des Terminals 1. Als die iranischen Drohnen und Raketen einschlugen, war der internationale Flughafen von Kuwait gut besucht. Mehr als 60 Menschen seien verletzt worden, teilte das Gesundheitsministerium am Nachmittag mit. 7 von ihnen so schwer, dass Notoperationen notwendig waren. Ein Mensch wurde getötet. Flüge wurden gestoppt oder umgeleitet, da der Luftraum über Kuwait nach den iranischen Angriffen gesperrt worden sei, sagt der Chef der staatlichen Fluggesellschaft. Die Behörden im Land seien auf eine solche Situation gut vorbereitet gewesen. Der Flughafen von Kuwait war wegen des Kriegs am Golf bereits für mehrere Wochen geschlossen gewesen. Erst vorgestern hatte er seinen Betrieb wieder aufgenommen. Auch im Inselstaat Bahrain hat es in der Nacht Luftalarm gegeben. Die iranischen Revolutionsgarden behaupten, sie hätten dort das Hauptquartier der 5. Flotte der US-Marine angegriffen. Als Reaktionen auf einen US-Angriff auf einen Öltanker, der versucht habe, den Iran zu erreichen. Bereits gestern hatte der Iran Drohnen auf Kuwait abgeschossen. Das Land ist durch den Krieg am Golf und die de facto Blockade der Straße von Hormus mit am stärksten betroffen, vor allem wirtschaftlich. Kuwait ist vom Ölexport abhängig. Im April konnte aus dem Staat kein einziger Tropfen des Rohstoffs ausgeführt werden. Für den Mai liegen noch keine abschließenden Daten vor. Das Land beherbergt mehrere US-amerikanische Militärbasen. Das iranische Außenministerium warf den Regierungen von Kuwait und Bahrain vor, selbst verantwortlich für die Angriffe zu sein, da sie ihr Staatsgebiet für Militäroperationen der USA zur Verfügung gestellt hätten. Der kuwaitische Journalist Daheim Al-Kartani widerspricht vehement. Der heutige Tag sei ein Wendepunkt, sagte er im Programm von Al Jazeera. Wir rufen die Golfstaaten und die anderen arabischen Staaten auf, sich zu positionieren. Das iranische Regime ist wie Krebs. Es wird nicht an den Grenzen von Kuwait Halt machen. Der Iran behauptet, nur aus Selbstverteidigung zu handeln. Das Land war Ende Februar von Israel und den USA angegriffen worden, hatte daraufhin die mit den USA verbündeten arabischen Staaten am Golf mit hunderten Drohnen und Raketen beschossen. Indirekte Gespräche zwischen dem Iran und den USA haben die Lage etwas beruhigt. Seit 2 Monaten hat es nur noch vereinzelte gegenseitige Angriffe gegeben. Nach Ansicht von US-Präsident Trump gilt aktuell eine Waffenruhe. Die ist durch den Beschuss des Flughafens von Kuwait allerdings noch wackeliger geworden. Immerhin, der Betrieb am Flughafen von Kuwait wurde nach wenigen Stunden wieder aufgenommen, mit Abflügen von einem anderen Terminal aus.
10: Auch heute also wieder neue Angriffe im Iran- und Ukraine-Krieg. Und all das hat Folgen für Deutschland. Wirtschaftlich auf jeden Fall, auf lange Sicht vielleicht auch politisch. Darauf schauen wir gleich nochmal mit neuen Zahlen der OECD und aus unserem ARD-Deutschland-Trend. Vorher ist aber Robert Lewin bei mir im Studio und gibt einen kompakten Überblick zu dem, was heute noch wichtig war. Hier kommen die Kurznachrichten.
19: Die Zahl antisemitischer Vorfälle in Nordrhein-Westfalen ist auf einem neuen Hoch. Die Landesregierung berichtet von mehr als 1.100 solcher Vorfälle im vergangenen Jahr. Vor allem gibt es deutlich mehr Bedrohungen und körperliche Angriffe. Laut dem Bericht tritt antisemitisches Denken immer offener und ungehemmter auf. Die wichtigste Ost-West-Verbindung in der Region Bonn-Rhein-Sieg ist außerplanmäßig gesperrt, die marode Rheinbrücke auf der A565. Wie die Autobahn GmbH mitteilte, wurden bei aktuellen Prüfungen Schäden am Tragwerk festgestellt. An Schulen in Nordrhein-Westfalen sind fast 5000 Stellen unbesetzt geblieben. Die Landesregierung teilt mit, dass die Zahl der offenen Stellen nur langsam zurückgeht, obwohl schon viele neue Lehrkräfte eingestellt wurden. Gleichzeitig sei der Personalbedarf aber weiter gestiegen. Im vergangenen Winter ist in den Alpen deutlich weniger Schnee gefallen als in den vergangenen Jahren. Der Deutsche Wetterdienst teilte mit, die Alpenregion sei überdurchschnittlich warm gewesen und gleichzeitig deutlich zu trocken. Grund waren demnach anhaltende Hochdrucklagen.
10: Robert Lewin mit unseren Kurzmeldungen. Dankeschön. Sie haben es vorhin gehört, sowohl im Ukraine-Krieg als auch im Iran-Krieg stehen die Zeichen weiter und wieder auf Eskalation. Die Folgen sind auch lange schon in Deutschland spürbar. Schwarz auf weiß hat das nur noch die OECD, die Internationale Organisation für wirtschaftliche Zusammenarbeit und Entwicklung. In einem neuen Bericht schaut sie auf Deutschlands Wirtschaftswachstum und hat keine guten Nachrichten.
20: Die Weltwirtschaft steht unter Druck. Der Grund ist der Krieg im Iran. Die OECD, eine internationale Organisation für wirtschaftliche Zusammenarbeit, warnt jetzt, das weltweite Wirtschaftswachstum wird sich verlangsamen. Wie stark sei allerdings abhängig von der Dauer des Krieges. Falls sich der Konflikt bald entspannt, sinkt das Wachstum der Weltwirtschaft laut Prognosen von 3,4% im vergangenen Jahr auf 2,8% in diesem. Hält der Konflikt allerdings länger an, sieht das deutlich düsterer aus. Das Wachstum der Weltwirtschaft könnte sich erheblich verlangsamen und einige Länder würden in eine schwere Krise rutschen, an den Rand einer Rezession. Besonders Entwicklungsländer mit wenig eigenen Energiereserven wären betroffen, denn vor allem der starke Anstieg der Ölpreise belastet enorm. Das Hauptproblem laut der OECD: viele Länder sind von der Straße von Hormuz abhängig, wenn es um Energie wie Öl und Gas geht. Wird diese wichtige Meeresstraße blockiert, so wie aktuell durch den Krieg, bekommen Länder weltweit Probleme, weil die Energielieferungen gestört sind. Der Rat der OECD deshalb: mehr investieren, um von fossiler Energie wegzukommen. Auch Deutschland spürt die Folgen des Krieges, die Wirtschaft wächst langsamer, gleichzeitig steigen bereits die Preise und es bleibt insgesamt weniger Geld für Konsum.
10: Berichtet Lilly Hiltscher. Und es ist genau diese vor allem wirtschaftliche Krisenlage durch globale Konflikte angeheizt, die auch den frischen ARD-Deutschland-Trend beschäftigt. Wieder hat Infratest DIMAP die politische Stimmung im Land abgeklopft mit repräsentativen Erhebungen. Sabine Henkel, WDR Berlin, was ist für die Bevölkerung im Moment denn das größte politische Problem?
21: Das ist die wirtschaftliche Lage. Das beschäftigt die Leute am meisten. 85% sagen, die Lage ist nicht gut bzw. schlecht. Und das sind deutlich mehr, die das sagen, als es noch im Januar waren. Auch das Thema Zuwanderung ist nach wie vor ein Thema, hat aber klar an Brisanz verloren. Deutlich weniger Menschen sehen das als Problem an, als noch im Winter. Und an dritter Stelle das Thema soziale Gerechtigkeit.

0: lieber wäre, wenn sie sich entscheiden müssten, höhere Beiträge oder Kürzungen bei den Leistungen, also bei dem, was die Kasse übernimmt. Und da sagt eine Mehrheit, 44-28, dass sie lieber höhere Beiträge bezahlen würde. Das ist eine sehr pauschale Aussage. Noch ist ja nicht beschlossen, welche Leistungen tatsächlich wegfallen oder gekürzt werden. Und Beitragserhöhungen würden auch die Wirtschaft belasten. Und deren Lage sehen die Befragten als größtes Problem im Land.
1: Sagt Kollegin Sabine Henkel im WDR-Studio Berlin zum aktuellen ARD-Deutschland-Trend.

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1: Wenn Sie an Algen denken, dann kommt Ihnen vielleicht der letzte Urlaub am Meer in den Sinn, Ihr Gartenteich, wenn Sie einen haben, oder vielleicht ein Besuch im Asiamarkt, wenn es hochkommt. Aber Algen sind ein extrem wichtiger Rohstoff geworden. Biomasse der Zukunft, sagen manche. Grünes Gold, liest man sogar hin und wieder. Und das könnte nicht nur Millionen von Menschen ernähren, sondern vielleicht einmal im großen Stil zum Beispiel Plastik ersetzen. Energie erzeugen sogar. Dazu braucht es aber auch eine Algenernte im ganz großen Stil. Und da sind uns Europäern die asiatischen Länder wieder meilenweit voraus. Fast alle weltweit kultivierten Algen kommen aus Asien. Es gibt aber noch Hoffnung für Europa, da nicht den Anschluss zu verlieren. Und die führt uns jetzt nach Norwegen, wo eine der wenigen kommerziellen Algenfarmen Europas liegt. Unsere Skandinavien-Korrespondentin Jana Sinram war dort. Und ich habe sie gefragt, wo genau diese Algenfarm liegt und was sie überhaupt dahin gezogen hat.
2: Ja, ich war auf der Insel Frøya. Das ist im Westen von Norwegen, vor der Küste, so Mittelnorwegen. Da sitzt die kleine Firma Seaweed Solutions. Die arbeitet seit so 10 bis 15 Jahren im Algenanbau. Die hat auch ein Labor für die Saatgutproduktion und auf dieser Insel Frøya zwei Farmen im Meer, wo Algen angebaut werden. Wie bin ich denn da überhaupt drauf gekommen? Eine Redakteurin vom Fernsehen hat mir einen Artikel geschickt und hat gesagt, guck mal, das klingt total spannend und die EU hat eine ganze Algenstrategie. Das habe ich ja auch vorher nicht gewusst. Dann habe ich angefangen, mich damit zu beschäftigen und zu schauen, so wo werden denn in Norwegen Algen angebaut? Das war mir vorher auch nicht so ganz klar. Und dann habe ich halt recherchiert und geschaut, wo kann man da hin? Und bin eben auf diese kleine Firma gestoßen, Seaweed Solutions. Und habe gesagt, gut, da gucken wir jetzt mal hin und recherchieren und fragen, ob wir da drehen dürfen.
1: Bevor wir mal darauf schauen, warum der Algenanbau immer wichtiger wird, Stichwort Algenstrategie, nimm uns mal auf die Insel Frøya mit. Welche Dimensionen hat denn der Anbau da? Ist da die ganze Küste grün? Wie müssen wir uns das vorstellen?
2: Nee, grün sowieso schon mal überhaupt nicht, weil die Algen, die da anbauen, das sind Braunalgen und die sehen auch wirklich braun aus. Aber die wachsen einfach an Seilen unter der Meeresoberfläche. Das heißt, von oben sieht man gar nicht so viel. Wir sind da mit dem Schiff hingefahren und von der Farm, da sieht man erstmal nur ein paar gelbe Bojen und so mehrere Reihen schwarzer Rohre. Und zwischen diesen Rohren, da sind die Seile gespannt, an denen diese Algenblätter wachsen. Und die haben die halt gerade da aus dem Wasser gekurbelt. Und da sieht man dann wirklich, wie diese riesigen Algenblätter von diesem Flügeltang, den sie da an dem Tag geerntet haben, da dran wachsen. Und die werden dann auf so ein Ernteboot gekurbelt und da werden die Algenblätter dann abgeschnitten. Und das ist eben, so das habe ich jetzt verstanden, das Tolle an Algen. Sobald die mal im Wasser sind, wachsen die auf jeden Fall und brauchen nur ein bisschen Licht und die Nährstoffe, die da im Meer sowieso vorhanden sind. Der komplizierte Teil, der passiert vorher, die erstmal auf die Seile zu bringen. Das ist im Herbst. Seaweed Solutions, die züchten auch selbst das Saatgut. Also sehr viel Expertise und Knowledge ist nötig. Und die kleinen Algenblätter, die wachsen dann erstmal in so Tanks ein bisschen. Die haben die uns auch gezeigt. Und im Oktober, da werden die Blätter dann nach Frøya gebracht und um diese dickeren Taus gewickelt. Und da wachsen sie dann im Meer wieder bis zum nächsten Frühling, bis sie dann im Mai wieder geerntet werden können.
1: Spätestens jetzt haben Sie gemerkt, Algenanbau klingt erstmal einfach, ist es aber gar nicht. Was passiert denn dann mit den Algen, wenn sie dann soweit erntereif sind?
2: Da kommen sie dann in so große weiße Kisten und werden an Land gebracht. Da sind sie dann in so einer Fabrikhalle. Da werden sie nochmal auf dem Fließband ganz klassisch geprüft und sortiert. Der reine Flügeltang, der wird dann weiterverkauft an verschiedene Nahrungsmittelhersteller in Europa. Das wird dann einfach in so Kisten verschickt. Diese Algen, die werden benutzt, um daraus zum Beispiel Thunfischersatz herzustellen. Auch in Deutschland, also veganen Thunfisch. Und wir alle essen auch wirklich ständig Algen, das ist uns aber nicht bewusst, weil die

0: einfach als Verdickungsmittel eingesetzt werden in so ganz vielen Convenience-Produkten, Vanillesoße zum Beispiel.
1: Interessant. Also das ist ja schon ein großer Absatzmarkt, alles rund um Lebensmittel, Nahrung, da spielen Algen eine ganz große Rolle. Was erhofft sich denn die Firma noch davon? Die sind ja offensichtlich auch schon lange dabei, aber vielleicht steckt auch noch viel Zukunftsmusik in den Algen und auch viel Forschungsarbeit.
0: Ja, die sind schon lange dabei und sie sind auch gerade dabei, nochmal stärker zu expandieren und ihre Produktion zu steigern. Im Moment gehen alle diese Algen, die sie produzieren, noch in die Nahrungsmittelindustrie, aber man könnte eben auch noch viel mehr aus Algen herstellen. Der ursprüngliche Gedanke war, daraus Biokraftstoff herzustellen. Da haben sie aber festgestellt, das lohnt sich im Moment noch nicht so richtig und haben dann halt voll auf die Nahrungsmittelindustrie gesetzt. Aber sie hoffen halt eben, dass die europäische Algenindustrie eben auch wegen dieser Strategie von der EU-Kommission, dass das halt einfach noch zunimmt und dass sie sagen, also der Bedarf an Algen steigen wird er auf jeden Fall und deswegen sehen sie darin eine Zukunftsbranche.
1: Du hast jetzt ein Unternehmen besucht, eines von wenigen in Europa, muss man dazu sagen, die solche Algenfarmen betreiben. Warum wird denn für die Europäer der Algenanbau noch so wichtig? Du hast ja ein paar Stichworte schon genannt. Was kann man noch alles damit machen, möglicherweise in Zukunft?
0: Wir waren auch in einem Forschungsinstitut, SINTEF heißt das, in Trondheim. Da erforschen sie, wie man zum Beispiel aus Algen Plastik herstellen kann. Da muss man erstmal den Zucker mit so einem komplizierten Verfahren rauslösen und daraus lässt sich zum Beispiel sowohl Hartplastik herstellen, die haben uns da so ein Tablett gezeigt, oder auch Folie, in die sich Lebensmittel zum Beispiel einpacken lassen würden. Und das Tolle daran ist, das ist eben biologisch abbaubar, anders als jetzt normales Plastik, was dann Ewigkeiten in der Umwelt rumliegt, das würde sich irgendwann einfach automatisch abbauen. Und sie haben uns auch so Garn gezeigt, das aus Algen hergestellt ist. Also aus Algen ließe sich sogar Kleidung herstellen, nachhaltige, oder eben auch Biokraftstoffe gewinnen.
1: So, jetzt bist du dort gewesen, du bist rausgefahren auf diese Algenfarm mit dem Boot. Gab es irgendwas auf dieser Recherchereise, was bei dir nochmal besonders Eindruck hinterlassen hat?
0: Ja, mit wie viel Leidenschaft die alle dabei sind und wie sehr in dieser kleinen Firma wirklich alle mit anpacken. Also die Innovationsmanagerin, die stand da in dieser Fabrikhalle und hat diese Algen mitsortiert. Das ist halt wirklich super kalt den ganzen Tag. Und der Chef, der eigentlich für die Seeanlagen zuständig ist oder für die Saatgutproduktion, die waren da den ganzen Tag mit draußen auf dem Wasser, auf diesen Booten, um diese Algen da rauszuholen. Und da gibt's auch gar kein Klo. Wir waren 6 Stunden da draußen und waren dahinter schon so, dass wir so, okay, wir müssen jetzt mal ganz schnell auf Toilette. Und die sind einfach 12 Stunden jeden Tag da draußen auf dem Wasser und holen diese Algen da raus. Und das ist einfach eine super intensive Zeit für die. Das machen die aber einfach mit ganz viel Leidenschaft.
1: Kollegin Jana Sinram war unterwegs auf einer der wenigen großen Algenfarmen Europas. Farmen, die offenbar immer wichtiger werden könnten, weil Algen als Biomasse der Zukunft gelten. WDR 5 hier und das Echo des Tages, gleich 19 Uhr. Hier in NRW hat sich ja mittlerweile die asiatische Tigermücke angesiedelt. Extrem lästige Viecher, die können zwar potenziell gefährliche Krankheiten übertragen, in Deutschland ist bisher aber kein Fall bekannt, deswegen sind die Behörden auch noch relativ entspannt. Etwas anders ist das in den USA, da hat sich im Bundesstaat Florida eine gefährliche Verwandte der Tigermücke breit gemacht, die Gelbfiebermücke. Und Sie hören schon am Namen, die ist schon etwas fieser unterwegs, mittlerweile auch gegen die meisten Pestizide resistent, weswegen die Amerikaner jetzt zur ganz großen Keule greifen wollen. Und zwar sollen Tausende, wenn nicht Millionen von männlichen Gelbfiebermücken erst im Labor manipuliert werden. Und zwar so, dass sie, wenn sie sich mit weiblichen Mücken fortpflanzen, keine lebenden Nachkommen mehr hervorbringen können. Und dann werden diese manipulierten männlichen Mücken in Florida ausgewildert, mit dem Ziel, die Gelbfiebermückenpopulation so Stück für Stück loszuwerden. Ein etwas gruseliges Projekt, wenn Sie mich fragen. Und was noch hinzukommt, da mischt unter anderem auch der milliardenschwere Google-Mutterkonzern Alphabet mit. Klingt also alles ein bisschen nach einer Mischung aus Jurassic Park und Terminator. Hoffentlich geht's gut und hoffentlich keine Blaupause für die Tigermücke in NRW. Gegen die soll übrigens handelsübliches Mückenspray helfen. Danke fürs Dabeisein beim Echo des Tages. Ich bin Lukas Krehling. Einen schönen, mückenarmen Abend wünsche ich Ihnen. Tschüss.

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1: Die Nachrichten mit Edda Damöhler. Guten Tag. Deutschland wird 2027 und 2028 nicht Teil des UNO-Sicherheitsrats. Für Westeuropa wurden heute 2 nichtständige Sitze im Sicherheitsrat vergeben. Und bei der Wahl in New York unterlag Deutschland deutlich Portugal und Österreich. Es ist das erste Mal, dass die Bundesrepublik mit einer solchen Bewerbung scheitert. Die Bedeutung ordnet Martin Ganselmeier, WDR New York, ein.
2: Das ist ein Rückschlag für die außenpolitischen Ambitionen Deutschlands. Man wollte hier mehr gestalten, man wollte die Vereinten Nationen wieder stärken. Und wahrscheinlich hat zum Ausschlag geführt, dass Portugal und Österreich sich durchgesetzt haben, dass sie doch deutlich vor Deutschland ihren Hut in den Ring geworfen hatten, damit viele Jahre mehr Zeit hatten, Stimmen zu sammeln. Und dieser Endspurt, den Bundesaußenminister Johann Wadephul hingelegt hat, das hat nicht mehr gereicht am Ende, um die Stimmung noch mal zu kehren. Österreich und Portugal gleich im ersten Wahlgang, das hätte man so nicht gedacht.
1: Im Bonner Norden ist die Überquerung des Rheins vorerst nicht mehr möglich. Die Rheinbrücke der A565, ein wichtiger Knotenpunkt in der Region, wurde am Nachmittag außerplanmäßig vollgesperrt, sogar für Fußgänger. Zuvor hatte die Autobahn GmbH an der Rampe zur Brücke Risse festgestellt. Wie lange die Sperrung dauert, ist offen, so Christian von Stülpnagel, WDR Bonn.
3: Die Autobahn GmbH wagt sich da tatsächlich noch gar nicht aus der Deckung. Es soll jetzt erstmal weitere Untersuchungen geben. Man möchte auch schauen, was technisch machbar ist, um die am schlimmsten betroffenen Teile der Brücke wieder zu ertüchtigen und die Brücke vielleicht wieder für den Autoverkehr freizugeben. Aber das wird ganz sicher nicht von heute auf morgen so gehen, sondern das wird mindestens ein paar Wochen dauern. Pläne für einen Neubau der Brücke, die gibt es ja, aber dass die Brücke jetzt bis zu einem Neubau komplett gesperrt bleibt, das hoffen hier natürlich die wenigsten. Die Autobahn GmbH, die hat jetzt der Stadt Bonn versichert, dass die Bonner Nordbrücke jetzt Priorität Nummer 1 in NRW sei. Mal schauen, was das dann bedeutet.
1: Weitere Meldungen im Überblick. Die EU-Kommission will Europa unabhängiger machen von großen Tech-Konzernen aus den USA und China. Ein neues Gesetzespaket sieht vor, europäische Digitalfirmen zu fördern. Sensible Daten sollen öfter auf europäischen Servern gespeichert werden. Hintergrund ist die Sorge, dass Konzerne wie Google oder Amazon ihre Systeme ferngesteuert abschalten könnten. In Hessen darf der Verfassungsschutz den Landesverband der AfD als rechtsextremen Verdachtsfall einstufen. Das Verwaltungsgericht Wiesbaden hat eine AfD-Klage abgewiesen. Es gebe genügend Anhaltspunkte für Bestrebungen gegen die freiheitliche demokratische Grundordnung. Der Fußball-Traditionsklub 1860 München steigt nachträglich aus der dritten Liga ab. Auch wenn die Münchner sportlich die Klasse gehalten haben, bekommen sie keine Lizenz. Im Etat fehlen 2,7 Millionen Euro, die der Klub bis zum Ablauf einer Frist heute Nachmittag nicht aufbringen konnte. 1860 spielt nächste Saison in der Regionalliga Bayern.
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1: In Oberhausen-Sterkrade hat die traditionelle Fronleichnamskirmes begonnen. Bis Montag öffnen die Buden und Fahrgeschäfte immer ab 11 Uhr. Aus Sterkrade Nicole Nötzl für WDR aktuell.
4: Heute am Eröffnungstag strömen die Menschen in großen Gruppen zum Kirmesplatz nach Sterkrade. Der komplette Stadtteil hat sich quasi in einen Vergnügungspark verwandelt. Fast jeder knabbert beim Flanieren hier an gebrannten Mandeln oder lässt sich eine bunte Zuckerwatte schmecken. Gerade bilden sich an vielen Fahrgeschäften Schlangen. Besonders beliebt das Riesenrad. Die Fronleichnamskirmes ist nach Krange die größte Kirmes im Ruhrgebiet. Im letzten Jahr kamen rund 1 Million Gäste. Das soll in diesem Jahr noch übertroffen werden.
1: Und das war WDR aktuell. Das Wetter in Nordrhein-Westfalen, frischer Wind, ein paar Schauer, 12 bis 19 Grad am Abend. In der Nacht zeitweise Regen, einzelne Gewitter, 16 bis 10 Grad. Und morgen kommt die Sonne nur kurz raus, es fallen Schauer. Örtlich sind Starkregen, Hagel und Sturmböen drin. In Lüdenscheid 17, in Detmold 18 und in Köln 20 Grad. 19.04 Uhr jetzt. WDR5 mit den längeren Staus, A1 Dortmund Richtung Köln zwischen Wuppertal-Langerfeld und Wuppertal-Ronsdorf. 45 Minuten kommen obendrauf, 7 Kilometer Stau nach einem Unfall. Die A2 Dortmund Richtung Hannover ist zwischen Kreuz Bielefeld und Ostwestfalen-Lippe nach 2 Unfällen gesperrt. 9 Kilometer Stau ab Bielefeld Süd. A43 Wuppertal Richtung Münster zwischen Sprockhövel und Wittenhäfen. Noch 5 Kilometer Stau, da dauert es eine halbe Stunde länger, aber die Polizei hat die Sperrung soeben aufgehoben. A44 Kassel Richtung Dortmund zwischen Bräuna und Diemelstadt 30 Minuten mehr als sonst, 5 Kilometer Stau. Und die A565 Bonn-Meckenheim ist zwischen Dreieck Bonn-Nordost und Kreuz Bonn-Nord. Sie haben es gehört, wegen Brückenschäden gesperrt in beiden Richtungen und die Straßen rund um Bonn sind weiterhin überlastet.
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6: Hallo, hallo, hallo und herzlich willkommen, ihr Mausfans, zu dieser Top-Ausgabe von Maus live. Und ich muss schon mal so ein bisschen klingen wie so eine Sportmoderatorin. Kennt ihr auch, oder? Die so Fußballspiele oder auch die Wettkämpfe bei Olympia begleiten. Die klingen ja immer so ein bisschen so, ja, heute machen wir jetzt das. Denn unsere Mausklasse, die GGS Sösterweg in Rheinbach, die hat eine super sportliche Leistung hingelegt. Und deshalb starten wir unsere Sendung heute mit dieser Sportnachricht.
7: Wir haben noch eine wichtige Sportmeldung aus unserer Schule.
8: Wir haben heute 2 tolle Pokale gewonnen beim Grundschulcup. Da treten alle Rheinbacher Grundschulen beim Fußball gegeneinander an.
9: Wir haben mit 2 Mannschaften, mit der Mädchen und mit den Jungs, haben wir den 1. Platz geholt.
10: Darauf sind wir sehr stolz.
6: Ja, aber sowas von. Und unsere Mausklasse hat nicht nur sportlich gesehen alles gegeben. Die haben auch für euch heute den Maus-Zoom gemacht und tolle Rätsel vorbereitet. Und wenn ihr jetzt sagt, ja, ja, dafür bin ich genau in Stimmung, dann meldet euch doch jetzt schon hier bei mir.
11: 0800 220 5555.
6: Das könnt ihr jetzt schon sofort machen. Das Rätsel der Mausklasse spiele ich euch nämlich gleich nach aktueller Powermusik von Tim Bensko. Angekommen heißt der Song.

0: Geht euch das auch gerade so? Das ist echt mal so ein Beat, da kannst du einfach nicht ruhig sitzen bleiben. Gefällt mir auf jeden Fall, ich hoffe euch auch. Und ihr seid jetzt bestimmt genauso hellwach durch den Wumms vom Bass, dass wir sofort eine Runde rätseln können.
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0: Die Kinder unserer Mausklasse, der GGS Sösterweg in Rheinbach, die haben jetzt für euch ein Rätsel. Und weil es in dieser Woche hier bei Maus Live ganz viel um die Feuerwehr ging, also auch bei unserer Mausklasse, haben die Kinder für euch auch ein Rätsel geplant, was dazu passt. Also, ihr Mausfans zu Hause, es heißt für euch jetzt gut aufpassen.
2: Hallo, wir sind Marie, Jonas,
3: Noah
4: und Alex.
2: Wir beschreiben euch ein bestimmtes Fahrzeug.
3: Es gehört zu den Einsatzfahrzeugen der Feuerwehr.
5: Ein Hubrettungsfahrzeug.
4: Das braucht die Feuerwehr zum Beispiel, wenn ein Haus brennt und die Leute nicht durchs Treppenhaus raus können.
2: Mit dem Fahrzeug kann man Menschen und Haustiere auch aus oberen Stockwerken retten.
3: Das Feuerwehrauto wird dann vor dem brennenden Haus geparkt.
5: Und dann wird ein langes Gestell ausgefahren.
4: Darin kann man hochsteigen.
2: Am oberen Ende ist ein Korb befestigt.
3: Der wird ganz nah an ein Fenster rangefahren.
5: Dann hilft ein Feuerwehrmann den Menschen in Not beim Einsteigen in den Korb.
4: Langsam wird der Korb wieder heruntergefahren
2: und dann können die Geretteten aussteigen.
0: Na, und? Habt ihr eine Idee? Wenn ihr Lust habt mitzurätseln, dann meldet euch doch jetzt hier bei uns.
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0: Achso, und wenn ihr gleich hier bei mir die richtige Antwort raushaut, dann lauft ihr demnächst mit so richtig schicken, tollen, neuen Maus-Kopfhörern durch die Welt. Also, macht mit bei uns. Und die Musik, die bestimmen jetzt diese 6 aus unserer Mausklasse.
3: Hallo, wir sind Felix,
4: Albert,
5: Noah,
2: Amelia,
6: Sabia und Malte.
3: Wir wünschen
6: uns
2: den Titel
3: Rise von Walk of the Earth.
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9: Ich grüße meine Eltern, meine Familie und meinen Hund.
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0: doch eine coole, lockere und auch chillige Nummer von Walk of the Earth und die Sängerin und YouTuberin Gabriella B., die zusammen mit Walk of the Earth vor dem Mikro stand, die war damals, also 2018, als die Nummer erschienen ist, gerade mal 12 Jahre alt. Also eine krasse Leistung von ihr, finde ich. Und genauso Profis vor dem Mikro sind auch die Kinder der 4B, der GGS Söesterweg in Rheinbach. Die haben zum Beispiel unseren Maus Zoom heute zu einem tierisch spannenden Thema aufgenommen. Und das hört ihr jetzt.
1: 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Ich war bei mir zu Hause im Garten. Da war schon etwas dunkler. Und dann habe ich sehr viele Fledermäuse gesehen, die dann über meinen Kopf geflogen sind.
2: Worum geht's?
3: In der Stadt Wesel gibt es 16 verschiedene Fledermausarten. Das braune Langohr zum Beispiel oder die Frantenfledermaus. Die sind ungefähr so lang wie mein kleiner Finger.
4: Fledermäuse haben spitze Eckzähne, um unter anderem damit Insektenpanzer zu knacken. Insekten fressen sie nämlich besonders gerne.
2: Das wusste ich gar nicht.
5: Die meisten Fledermäuse sind gefährdet. Es gibt zum Beispiel zu wenig Höhlen und Unterschlüpfe für sie. Vor allem für die kalten Jahreszeiten. Deshalb haben Naturschützer in der Nähe von Wesel 2 Fertiggaragen eingegraben und daraus eine Höhle gebaut.
2: In die Garagen gehören normalerweise Autos rein. In denen in Wesel sollen jetzt aber Fledermäuse überwintern. Von Oktober bis März ungefähr.
6: Achtung, Quizfrage.
7: Was glaubt ihr, wie schlafen Fledermäuse eigentlich? A. Wenn sie in Höhlen kommen, landen sie vorsichtig, kippen einfach nach hinten und schlafen gemütlich ein.
8: Oder B. Sie schlafen kopfüber an der Decke, hängen mit den Füßen nach hinten.
9: Oder C. Wenn sie in die Höhle fliegen, fliegen sie einfach über den Kreis und schlafen dabei ein.
10: Richtig ist Antwort B. Fledermäuse hängen beim Schlafen kopfüber an der Decke, mit den Füßen nach hinten gerichtet. So können sie sich besser festhalten.
11: Das klingt ungemütlich, ist es aber nicht, denn der Körper ist so gebaut, dass sie automatisch ganz ohne Kraft das hinkriegen.
12: Das ist super. So können sie sich bei Gefahr einfach fallen lassen und schnell losfliegen.
13: So schlafen Fledermäuse tagsüber und so machen sie auch ihren Winterschlaf.
2: Krass.
14: In den Garagen gibt's Holz und Steine, da können sich die Fledermäuse versteckt hinhängen.
3: Salma aus unserer Klasse weiß, dass die Naturschützer eine spezielle Maschine gebaut haben. Die soll die Fledermäuse mit Fledermausrufen zu der neuen Höhle locken.
2: Übrigens,
15: Fledermäuse können nicht nur mit den Augen sehen, sondern auch mit den Ohren.
16: Das sagt man so, weil sie mit Hilfe ihrer Ohren die Umgebung abscannen.
17: Sie senden nämlich Töne aus, die wir Menschen gar nicht hören können.
18: Wenn diese Töne auf ein Hindernis treffen, werden sie sofort zurückgeworfen.
19: Die Fledermaus hört das und kann genau einschätzen, wo dieses Hindernis ist.
15: Dadurch kann sie auch ihre Beute orten.
2: Und?
18: Planen, wie weit sie ihr Maul aufmachen muss, um sie zu fressen.
19: Haps!
2: Habt ihr das auch schon mal erlebt?
17: Ich habe schon mal eine Fledermaus im Halbhellen gesehen und ich konnte die noch richtig gut erkennen und die war sehr groß.
16: Ich war draußen ganz normal auf dem Balkon

0: als eine Fledermaus an mir vorbeigeflogen ist. Ich habe mich dann auch erschrocken.
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2: Ja klar, kurz erschrocken, das kann ich auf jeden Fall verstehen. Aber jetzt so richtig Angst haben, brauchen wir vor Fledermäusen natürlich gar nicht haben. Ich denke mir ja dann immer, hey, das sind ja einfach nur die kleinen Helferinnen und Helfer von Batman, die gerade auf dem Weg sind, irgendwelche Schurken zu stellen.
3: Hi.

0: Das ist Alex Warren mit seinem Fiebertraum. Die Nummer Fever Dream war ja echt bei euch total angesagt in unseren Mauscharts. Und ich muss schon sagen, ich höre die echt immer noch total gerne. Ihr hoffentlich auch. Hier ist Maus Live am Mittwochabend. Und wir wollen Maus-Kopfhörer raus in die große weite Welt schicken. Die könnt ihr nämlich gewinnen, heute hier bei uns, wenn ihr das Feuerwehrrätsel von unserer Maus-Klasse lösen könnt. Und am Telefon ist jetzt bei mir Malia aus Essen. Hallo Malia!
1: Hallo!
0: Toll, dass du heute Abend mit dabei bist. Bist du eigentlich ein großer Feuerwehrfan oder interessiert dich Feuerwehr so gar nicht?
1: Eigentlich interessiert mich Feuerwehr so gar nicht.
0: So gar nicht? Okay, ich fand das immer total spannend. Aber du hast bestimmt ja schon mal ein Feuerwehrauto gesehen oder auch gehört.
1: Ja,
0: ja klar. Wie macht denn eigentlich ein Feuerwehrauto hier bei uns in Deutschland? Kannst du das Geräusch mal nachmachen?
1: Also ich, eigentlich macht Polizei und Krankenwagen eigentlich das Gleiche.
0: Und wie klingt das so?
1: Ja, so, nü, na, na, na, nü, na, na, ich kann es gerade nicht so richtig nachmachen.
0: Hey, super gut nachgemacht, genau so klingen die, sehr schön. Wir wollen ja trotzdem, oder haben ja trotzdem so ein bisschen über Feuerwehr gesprochen und in dem Rätsel ging es ja auch so sehr viel um Feuerwehrsachen. Und obwohl du jetzt sagst, ich bin gar nicht so der große Feuerwehrfan, traust du dir trotzdem zu, dass du da die richtige Lösung hast, oder?
1: Ja.
0: Ja. Auf was konzentrierst du dich mehr? Auf dein Bauchgefühl, dein Kopfgefühl? Wusstest du es sofort?
1: Ich wusste es, weil die so viel beschrieben haben.
0: Okay, also du hast sehr aufmerksam zugehört. Das ist genau richtig. Und dann möchte ich natürlich ja jetzt auch mal wissen, was ist denn die richtige Lösung zu unserem Feuerwehrrätsel?
1: Das Drehleiterfahrzeug.
0: Das Drehleiterfahrzeug. Okay, du kennst das. Wir hören uns mal die Auflösung aus der Mausklasse an.
1: Okay.
2: Die richtige Lösung ist
3: das Drehleiterfahrzeug der Feuerwehr.
0: Wuhu! Malia, das ist richtig. Super. Sehr gut. Freust du dich?
1: Ja.
0: Ja, sehr gut. Kopfhörer, die gehen ja raus an dich. Was hörst du damit am allerliebsten dann?
1: Eigentlich meine, ich höre gerne Hörspiele, so verschiedene Sachen eigentlich.
0: Sehr gut, das finde ich schon mal eine gute Antwort. Ich hoffe natürlich auch, du hörst weiterhin ganz viel Maus live damit. Das geht ja mit Mauskopfhörern wirklich sehr, sehr gut. Dankeschön fürs Mitmachen, mach's gut.
1: Tschüss.
0: Tschüss. Und weil es so schön ist, streuen wir jetzt noch so ein kleines bisschen Glitzer drauf auf diese richtige Antwort. Hier sind Zucchini und Saskia Lavoe mit Glitzer hier bei Maus Live.

0: Maus-Fan Malia hat es gerade vorgemacht und einfach so die richtige Antwort rausgehauen. Und jetzt seid ihr zu Hause dran. Denn das nächste Rätsel aus der Maus-Klasse, das steht hier für euch schon in den Startlöchern. Maus-Klasse. Und genauso wie bei Malia machen wir das jetzt nochmal. Wer es von euch schafft, unser zweites Feuerwehrrätsel zu lösen, darf sich auch über unsere super tollen, coolen Maus-Kopfhörer freuen. Also, jetzt die Ohren aufmachen, gut zuhören. Hier sind nochmal die Kinder aus der GGS Sürsterweg in Rheinbach, unsere Mausklasse mit dem Rätsel.
1: Hallo, wir sind Pia,
2: Emily,
3: Johanna
4: und Amelia.
1: Wir beschreiben euch ein bestimmtes Gerät,
2: was Feuerwehrleute benutzen.
5: Wenn sie zum Beispiel in ein brennendes Haus müssen.
4: Wenn es brennt, entsteht gefährlicher Rauch.
1: Damit die Feuerwehrleute sich davor schützen können,
2: tragen sie besondere Flaschen auf dem Rücken.
5: Durch einen Schlauch wird frische Luft in die Schutzmaske der Feuerwehrleute geleitet.
4: So können sie Brände bekämpfen.
1: Auch wenn alles verqualmt ist.
2: Sie sehen damit ein bisschen aus wie Taucher unter Wasser.
5: Beim Sprechen mit dem Gerät klingt es etwas zischend und fauchend.
4: Aber das ist ganz normal.
1: Der Name dieses Hilfsmittels für Feuerwehrleute hat 5 Silben.
0: Dankeschön an die Mausklasse für die vielen Tipps. Ich glaube, es ist auf jeden Fall lösbar. Egal, ob ihr Feuerwehrfan seid oder auch nicht, die Antwort könnt ihr mir gleich geben, wenn ihr Bock habt, mit mir eine Runde zu quizzen. Dafür müsst ihr euch jetzt hier bei uns melden und zwar unter dieser Nummer.
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0: Und vielleicht hören wir uns dann schon gleich, wenn ihr am Maustelefon seid. So, und ich kann euch sagen, das ist heute echt eine entspannte Sendung hier für mich. Ich habe gar nicht so viel zu tun. Das Rätsel übernimmt die Mausklasse und die haben ja auch ein paar Musikwünsche aufgenommen. Also die bestimmen auch einfach, was noch hier läuft bei uns.
3: Hallo, wir sind Marie,
2: Emily,
3: Johanna
2: und neben uns steht unsere Freundin Salma,
7: Melek
8: und Lana.
3: Wir wünschen uns den Titel
8: Run von One Republic.
2: Ich grüße meine tote Großtante und meinen Bruder.
3: Ich grüße meine Oma und mein Opa.
2: Und wir grüßen Salmas Familie.
7: Ich grüße meine Eltern.
8: Ich grüße meine Familie.

0: Yes, Maus live. Schön, dass wir zusammen diesen Mittwochabend verbringen. Und ihr könnt ja auch immer noch anrufen, um unser Feuerwehrrätsel von unserer Mausklasse zu lösen. Dann meldet ihr euch einfach direkt hier.
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0: Also es gibt viel Feuerwehr hier gerade in unserer Sendung. Wart ihr denn schon mal in einer Feuerwehrwache? Weil da gibt's ja echt so unfassbar viel zu entdecken an Ausrüstung, Schläuchen, Helmen, Funkgeräte, Feuerwehrwagen natürlich. Und so ähnlich wie auf einer riesigen Feuerwehrwache sieht es im Moment auch in den Messehallen in Hannover aus. Das ist nämlich gerade die weltweit größte Messe für Feuerwehren, Rettungsdienste und Katastrophenschutz. Und Maus-Reporter Christian, der ist auf der Feuerwehrmesse gewesen und hat da natürlich viele Feuerwehrfrauen und Männer gesehen, aber auch ganz, ganz viele Kinder getroffen. Hallo Christian.
2: Hallo Marie.
0: Erzähl mal, was hast du denn auf der Messe alles erlebt?
2: Ja, ich bin da rumgelaufen, habe mir die verschiedenen Hallen angeschaut mit den Fahrzeugen. Also 8 Messehallen, 8 ganz, ganz große Hallen sind das. Viel, viel größer als Turnhallen. Und die sind vollgepackt mit Fahrzeugen, mit Schläuchen, Pumpen, Drehleitern. Also es sieht aus wie auf so einer riesengroßen Feuerwache. Mhm. Und draußen gibt's dann eben auch Vorführungen. Zum Beispiel werden da Brände simuliert, dargestellt. Und die Feuerwehrleute müssen die dann auch löschen. Da gibt's natürlich ganz viele Firmen, die ihre Geräte zeigen, wie toll ihre Spritze dann spritzt und das Feuer löscht zum Beispiel oder wie hoch eine Drehleiter fahren kann. Und die Feuerwehrleute informieren sich da und die Chefs der Feuerwehren gucken auch, was gibt es Neues, wenn ich nächstes Jahr ein neues Auto kaufen muss oder eine neue Beladung kaufen muss. Kann ich das da schon bestellen? Oder sie kommen dorthin und sagen, Mensch, wir haben in den letzten Jahren die und die Erfahrungen gemacht mit einem Auto. Es wäre besser, wenn wir da noch eine Tür hätten zum Beispiel oder noch einen Schlauch hätten. Und dann sprechen die mit diesen Firmen auf den Messen. Und die Firmen sind auch sehr interessiert, diese Ideen dann aufzunehmen und ihre Produkte weiterzuentwickeln. Das ist also so ein großes Gespräch dann eben auch. Und ja, da wird eben gezeigt, wie die Feuerwehren in den nächsten Jahren arbeiten.
0: Also so ein bisschen auch Trendforschung könnte man eigentlich sagen, ne? Was ist denn eigentlich angesagt dann in den nächsten Jahren?
2: Ganz genau.
0: Und du hast auch krasse neue Sachen entdeckt. Was sind denn so die größten, stärksten, schnellsten und super coolsten Feuerwehrwagen?
2: Also was mich immer beeindruckt, sind diese Drehleiterfahrzeuge oder Hubrettungsfahrzeuge. Man kennt die hier aus Nordrhein-Westfalen. Wenn so eine Drehleiter ausfährt, dann geht die bis in 30 Metern Höhe ungefähr. Es gibt hier einzelne Fahrzeuge, die auch weiter steigen können. Aber da habe ich zum Beispiel ein Hubrettungsfahrzeug gesehen mit so Gelenkarmen. Okay. Und diese Gelenkarme konnten in eine Höhe bis 100 Meter ausgefahren werden. Und das fand ich schon sehr beeindruckend, wenn ich mir vorstelle, da oben steht man dann im Regen und es ist Wind und ich muss dann Feuer löschen. Das ist dann sicherlich
0: das ist nicht ohne.
2: Sehr, sehr spannend und dramatisch. Oder große Fahrzeuge für die Flughafenfeuerwehren, die es jetzt auch elektrisch gibt neuerdings. Das finde ich auch total spannend.
0: Okay, so E-Autos dann?
2: Genau.
0: Ah, cool.
2: Riesengroße E-Autos mit riesengroßen Akkus und die sind genauso schnell wie die Fahrzeuge, die Verbrennungsmotoren haben. Und sie haben noch einen Vorteil, sie beschleunigen wesentlich schneller. Das heißt, wenn man da aufs Gaspedal drückt, ist man in wenigen Sekunden auf 80 Kilometern und dann natürlich irgendwo ganz schnell bei einem brennenden Flugzeug zum Beispiel.
0: Das ist ja das, was am wichtigsten ist bei der ganzen Sache dann, ja klar. Und was ich ja auch besonders spannend finde, du hast ganz, ganz viele Feuerwehrleute auch aus anderen Ländern getroffen und da ja dann auch festgestellt, hey, Moment mal, die Martinshörner, was ja auch gerade Maushörerin Malia vorgemacht hat, wie das hier bei uns ist, die klingen aber in den anderen Ländern ganz anders.
2: Genau, ich habe mal 2 Beispiele mitgebracht. Sollen wir mal raten, was das erste Beispiel ist?
0: Okay, gut. Ich spiele mal Nummer 1 ab, was du hier mitgebracht hast.
2: Vielleicht erinnert man sich an diese Tonfolge, wenn man in den Ferien an der Côte d'Azur gewesen ist oder in der Normandie.
0: Ah, Frankreich.
2: So als kleiner Tipp. Frankreich, genau. Da geht das Tatütata so ein kleines bisschen langsamer vonstatten.
0: Ein bisschen gemütlicher Klang.
2: Genau.
0: Ist, ja, das stimmt.
2: Und dann habe ich noch ein anderes Fahrzeug entdeckt und habe da auch mal gefragt, ob sie mal das Horn anmachen. Das haben sie für mich getan.
0: Ich kann auf jeden Fall sagen, wenn ich das höre, würde ich sofort aus dem Weg gehen.
2: Sehr
0: das
2: schrill,
0: ist ein
2: ne?
0: Fieses Geräusch.
2: Klingt wie so eine amerikanische Sirene von so einem Polizeiauto, kommt aber aus einem osteuropäischen Land, aus
0: Sag es.
2: Tschechien.
0: Aus Tschechien.
2: Ja,
0: okay.
2: Total spannend. Und es gab noch ganz viele andere Fahrzeuge da, die sicherlich auch noch ganz andere Hörner haben.
0: Cool. Also ich muss sagen, auf jeden Fall das erste, wie du sagst, so ein bisschen gemütlicher, das zweite ein bisschen hektischer. Aber Christian, ist das nur eine Ausstellung oder konntest du da auch mal selber so zum Beispiel ein echtes Feuer löschen?
2: Sowas kann man zum Beispiel machen. Ich habe da auch jemanden gesehen, der ist mit so einem Raupenfahrzeug da über das Gelände gefahren und dann wurden da auch Schläuche angeschlossen und ganz viel Wasser wurde gespritzt zum Beispiel. Und was ich total spannend finde, die ganze Woche über läuft eine Challenge, ein Wettbewerb für Feuerwehrfrauen und Feuerwehrmänner. Die müssen dann zum Beispiel über einen Parcours laufen oder so eine 80-Kilo-Puppe schleppen, als würden sie im Einsatz jemanden aus einem brennenden Haus löschen und müssen das auf Zeit machen. Und zum Wochenende hin gibt es dann das Halbfinale und das Finale und dann werden die Feuerwehrleute da noch ausgezeichnet.
0: Ah, so eine richtig gute Challenge, das hat bestimmt auch was, kann ich mir vorstellen. Und hast du auch ganz, ganz viele Kinder da gesehen?
2: Ja, ich habe auch einige Kinder getroffen. Ich habe zum Beispiel einen Vater gesehen, der mit seinem Sohn da durchgelaufen ist und die haben sich alle Fahrzeuge angeguckt. Der Sohn ist überall reingeklettert, hat überall draufgedrückt zum Beispiel. Und dann habe ich auch Schulklassen gefunden. Und Finja, 11 Jahre, sagt uns jetzt, warum sie mit ihrer Schulklasse da gewesen ist.
3: Heute hatten wir unseren Schulsanitätsdienstwettbewerb. Ich fand es richtig cool, weil wir hatten auch verschiedene Stationen und die haben sehr Spaß gemacht. Ich mag es gerne, anderen Leuten zu helfen und ich finde die AG, die wir halt machen und das alles lernen, auch sehr cool.
2: Und da waren noch mehr, viel mehr Kinder, die sich dann auch natürlich für die Messe interessiert haben. Und da habe ich dann mit Hannes gesprochen, 11 Jahre, mit Lennart 13 Jahre und mit Sophie 14 Jahre. Und die hatten sich schon sehr, sehr gründlich auf dem Messegelände da in Hannover umgeschaut.
4: Also ich fand am interessantesten zu sehen, was für Einsatzkräfte es alles gibt. Es gab sehr viele Feuerwehrautos, auch viele Boote.
5: Weil hat hier immer so abgespacede Fahrzeuge auch. Da gab es ein Amphibienfahrzeug, wo sehr viele Menschen drauf konnten.
6: Und ich finde es auch beeindruckend, wie so etwas Großes geschaffen werden kann. Und dass es auch eine der größten Messen in diesem Bereich ist. Und man lernt halt so viel Neues und kann sich auch in andere Gebiete immer weiter sein Wissen erweitern. Das ist schon cool, auch mit so Mitmachaufgaben und so. Finde ich sehr schön.
0: Du hast recht, Christian, die klingen alle sehr begeistert.
2: Ja.
0: Vielen Dank.
2: Das ist eine Erwachsenenmesse, aber für Kinder und Jugendliche auch interessant, da mal im Internet reinzugucken.
0: Sehr, sehr schön. Und am besten ist es ja eigentlich, wenn man die Feuerwehr nicht braucht, weil dann kann man das auch genauso machen wie Johannes Oerding und einfach sagen, Halleluja, alles ist gut gegangen.

0: Wir sind echt total im Feuerwehrmodus hier bei Maus Live. Bestimmt träume ich heute Nacht noch von Drehleitern und Martinshörnern und großen Pumpen. Und vor allem bin ich sehr gespannt, ob Maus-Fan Lore aus Essen das Rätsel unserer Mausklasse jetzt lösen kann. Am Telefon ist Lore. Hallo.
1: Hallo.
0: Bist du ein großer Feuerwehrfan oder siehst du das so wie Malia eben und sagst, oh, muss nicht?
1: Also, ich bin jetzt nicht mehr so großer Feuerwehrfan, aber früher war ich richtig großer Feuerwehrfan.
0: Okay, und dann hast du ja auf jeden Fall auch gerade mitbekommen, wie unterschiedlich die Martinshörner in anderen Ländern klingen. Das war spannend, oder?
1: Ja, sehr.
0: Ja, ich hätte nichts davon erkannt. Hättest du irgendwas davon erkannt?
1: Ich war letztens in Paris, also hätte ich das aus Frankreich vielleicht leicht erkannt.
0: Ach, perfekt. Und das Martinshorn in Deutschland, kannst du das nachmachen?
1: Boah. Niu, nicht ganz so.
0: Aber das finde ich auch schon sehr gut. War sehr, sehr nah dran. Wir haben das Rätsel gerade ja gehört. Und als ehemalige Feuerwehrfanin kannst du das auf jeden Fall lösen, oder?
1: Ja, würde ich schon sagen.
0: Dann hau mal raus. Was denkst du, ist die richtige Lösung?
1: Ich denke, es ist die Atemschutzmaske.
0: Okay, wollen wir mal hören.
2: Die richtige Lösung ist
3: das Atemschutzgerät.
0: Also die Atemschutzmaske ist richtig. Lore, sehr cool. Du kriegst Maus-Kopfhörer von uns. Ist das ein cooler Gewinn, oder?
1: Ja, auf jeden Fall.
0: Was wirst denn du damit so in Zukunft hören? Wo werden wir dich damit sehen?
1: Boah, ich liebe Musik hören. Mhm. Generell bin ich so ein riesiger Musikfan, aber ich liebe gerne Hörspiele und sowas.
0: Ja, wunderbar. Das Tolle ist ja auch, auf www.diemaus.de findest du ja alles, ne? 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Viel Spaß dabei und Dankeschön.
1: Danke.
0: Tschüss.
1: Tschüss.
0: Und ich denke mir, Lore wird sich auch freuen über ein bisschen Musik jetzt von der Sängerin Tiffany Harris. Die kommt aus Hamburg, hat schon Songs für viele bekannte Künstlerinnen und Künstler geschrieben. Heute steht sie aber auch mal selber im Rampenlicht mit ihrer Nummer Breathe, also ihrer Nummer übers Atmen.

0: Unsere Mausklasse, die hat nicht nur total viel über die Feuerwehr herausgefunden, die haben auch eine spannende Entdeckertour in die Vergangenheit gemacht.
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0: Die 4B der GGS Soesterweg in Rheinbach war mit Mausreporterin Insa beim Hexenturm in Rheinbach. Und da haben sie den Stadtarchivar von Rheinbach, Dietmar Perz, getroffen. Der hat ganz, ganz viele tolle Sachen aus der Vergangenheit erzählt. Und er hat natürlich auch viele Sachen gezeigt, ist ja klar, an diesem Hexenturm. Denn vom Verlies

0: Frauen, ne? Andere von diesen Leuten nutzten das dann aus, um an die Macht zu kommen, weil die konnten den einen nicht leiden. Ach, dann beschuldigen wir mal die Frau als Hexe.
1: Das sind ja Fake-Informationen.
0: Genau, deshalb haben wir hier auch ganz viele Informationen unter dem Titel Fake News zusammengestellt. Das waren die Fake News aus der frühen Neuzeit.
1: Hier möchte man auch gar nicht lange drin sein. Wie geht's euch?
2: Nee, kommen wir jetzt bitte wieder raus?
3: Ja.
0: Jetzt schließen wir das Kapitel ab und gehen hoch, wo wir den Ritter von Rheinbach treffen werden.
2: Wir gehen jetzt diese schmale Treppe jetzt wieder hoch, aus dem Verlies raus.
3: Es ist sehr eng.
2: Die Treppenstufen sind unregelmäßig.
3: Hier ist die Ritterrüstung von einem Ritter. Hier sind Wappen.
0: Genau, und jetzt wollte ich euch Theoderich den Zweiten vorstellen, Ritter von Rheinbach. Dieser Theoderich hat die Burg gebaut vor 800 Jahren und dann später auch die Stadt.
4: Der trägt so ein gelbes Gewand und auf seinem Helm eine blaue Kopfbedeckung.
5: Hinter seinen Klamotten kann man auch so Metalldinger tragen, damit nichts passiert.
3: Er trägt ein gelbes Schild und Armschütze.
2: Der heißt Theoderich der Zweite, kämpfte bis 1288 in der Schlacht von Wuringen für den Erzbischof von Köln. In der Folgezeit wurde Theodorisch zum unangefochtenen Herrscher der Rheinbacher Region.
0: Er war ein Kämpfer auf dem Pferd. Und jetzt wisst ihr auch, wenn er ein Pferdekämpfer ist, woher der Name herkommt. Warum heißt der Ritter?
2: Und das vielleicht ein bisschen so von Reiter.
0: Genau, richtig, super. Ritter hat sich abgeleitet von Reiter, also von Reiterkämpfer.
4: Ich habe noch eine Frage. Ist das ein echtes Schwert, was der da hat?
0: Pack ruhig an.
1: Was hast du jetzt angefasst?
4: Ein Schwert. Richtig schwer. Wahrscheinlich braucht man dafür ganz viel Power, um das dann zu heben und dann zu schlagen. Können Sie mal wieder leben? Ich kann nicht mehr.
0: Also, das ist ein Schwert wie in echt. Ne? Das, was fehlt, ist, und das habt ihr gerade schon gemerkt, es ist nicht scharf. Wenn es scharf wäre, könnte ich euch das nicht hier herumreichen. So, jetzt, wenn ihr ein bisschen aufpasst, darf jeder mal dieses Schwert in die Hand nehmen.
5: Erwachsene kämpfen ja damit und die haben schon Stärke, deswegen.
0: So, und damit ihr ein Gefühl bekommt, wie schwer die Rüstung ist insgesamt, könnt ihr mal den Ritterhelm auf den Kopf setzen, ja?
3: Drückt ein bisschen am Schädel und man sieht eher schlecht.
0: Möchtet ihr alle mal den Helm aufsetzen?
6: Ja! Ja.
3: Ich kann vor allem den Boden sehen und die Beine von den Personen.
2: Und das hat halt hier auch voll in die Schultern gedrückt.
0: Wollt ihr noch nach oben? Dann gehen wir jetzt nach oben. Und da
3: ich freue mich richtig.
2: Und hier ist es noch enger, der Gang.
3: Man hat auch eine super Aussicht.
7: Wir sind alle Treppenstufen nach oben hochgestiegen, Herr Perz, und sind jetzt hier unterm Dach des Hexenturms, richtig?
0: Richtig, genau. Man hat hier eine prima
3: Aussicht.
0: Genau, und der Ritter brauchte die, um Feinde früh genug zu erspähen.
8: Ich fand am coolsten, dass wir ein Schwert halten konnten.
4: Ich mochte die Aussicht hier am liebsten.
3: Am allerbesten fand ich, dass wir so viel erkunden konnten.
9: Und ich fand sehr spannend, warum die Zauberer und Hexen im Keller eingesperrt wurden.
2: Auch mit dem Ritter, das fand ich ziemlich spannend.
10: Also danke für diese Rundtour. Es war sehr spannend und beeindruckend auch.
6: Dankeschön!
0: Vielen Dank und vielleicht sehen wir uns später nochmal wieder, wenn ihr mit euren Eltern vielleicht hier eine Turmbesichtigung macht.
11: Das war auf jeden Fall ein lautes Dankeschön. Nicht schlecht. Und wenn ihr jetzt sagt, ich möchte noch mehr von der Mausklasse aus Rheinbach sehen und hören, gar kein Problem. Schaut doch einfach mal auf maus-live.de. Da haben wir für euch ganz viel zusammengestellt. So, und Musik jetzt? Moment. Das können die mal schön selber ansagen.
12: Hallo, hier sind deine Freunde. Und ihr hört jetzt unser neues Lied Wünsch dir was.

0: Aktuelle Musik von deine Freunde wünscht dir was, natürlich hier bei Maus Live. 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So, sie haben für uns recherchiert im Maus-Zoom zu den Fledermaushöhlen. Sie haben euch Rätsel aufgenommen und Musikstücke reingeschickt. Die Mausklasse aus Rheinbach, die war super fleißig, damit wir alle eine tolle Maus-Live-Sendung haben. Und noch ist auch nicht Feierabend angesagt, weil jetzt gibt es ja immer noch das hier.
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2: Auf den Schulhof ist es kühl und es ist auch windig, aber man braucht keine Jacke. Und wir sagen euch jetzt das Wetter für morgen an.
0: Morgen. Dafür haben wir leider keine Zeit mehr. Marie bin ich. Macht's gut, ihr alle.
3: Es ist 20 Uhr. 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
4: Die Nachrichten mit Edda Dammöhler. Guten Abend. In und um Bonn wird die Überquerung des Rheins zur Geduldsprobe. Die Rheinbrücke der A565 im Bonner Norden ist seit dem Nachmittag wegen Rissen in der Brückenrampe gesperrt. Die CDU-Bundestags- und Landtagsabgeordneten aus der Region riefen gemeinsam dazu auf, rasch zu überprüfen, was jetzt zu tun ist. Sebastian Titelbach, WDR Bonn, beschreibt die Alternativrouten.
5: Für den Fernverkehr ist es vielleicht nicht das ganz große Problem. Es gibt die nächste Möglichkeit in Rheinland-Pfalz, bei Neuwied über den Rhein zu wechseln. Die nächste Möglichkeit in Nordrhein-Westfalen ist die Brücke in Köln-Rodenkirchen. Was ein Problem ist, ist die Unsicherheit. Niemand weiß, wie lange diese Sperrung nun anhalten wird. Die Experten von der Autobahn GmbH werden jetzt schauen und nach Methoden suchen, ob man diese Brücke wieder so weit stabilisieren kann, dass zumindest Pkw hier wieder drüber fahren können. Aber im schlimmsten Fall bleibt diese Brücke für den kompletten Verkehr gesperrt und im allerschlimmsten Fall sogar für Jahre, bis sie neu gebaut wird.
4: Deutschland hat den Einzug in den UNO-Sicherheitsrat als nichtständiges Mitglied verpasst. Im Rennen um 2 Sitze für Westeuropa unterlag die Bundesrepublik in der Generalversammlung in New York klar Portugal und Österreich. Außenminister Wadefuhl spricht von einer herben Niederlage. Die Staatsanwaltschaft ermittelt gegen den Grünen-Chef Banaschak, weil er womöglich zu wenig Steuern bezahlt hat. Der Politiker sagt, dass er nach mehreren Umzügen in Berlin vergessen habe, seine Angaben zur Zweitwohnung beim Finanzamt zu aktualisieren. Seit 2022 soll er deshalb zu wenig Zweitwohnsitzsteuer gezahlt haben. Filmregisseur Wim Wenders zieht seinen Film Falsche Bewegung von 1975 vorerst komplett zurück. In dem Film ist die 13-jährige Nastassja Kinski mit nacktem Oberkörper zu sehen. Wenders bat Kinski um Entschuldigung.
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4: Der Stahlkonzern ThyssenKrupp will in Dortmund verstärkt Leistungen an Fremdfirmen vergeben. Es geht um Bereiche, die nicht direkt mit der Produktion zu tun haben. Kai Bandermann, WDR Dortmund.
6: Konkret im Gespräch sind unter anderem der Werkschutz, die Gärtnerei, die interne Logistik und die Arbeitssicherheit. Gerade beim letzten Bereich hat der Betriebsrat seinen Widerstand angekündigt. Das Werk sei voller Gefahrenzonen und die kennt niemand besser als die Belegschaft selbst. Generell fordert der Betriebsrat, bei einer Auslagerung müsse die bestmögliche Fremdfirma zum Zuge kommen, sprich mit einer Jobgarantie für die übernommenen Beschäftigten und Tariflöhnen.
4: Und das war WDR aktuell. Das Wetter in Nordrhein-Westfalen. Heute Nacht zeitweise Regen und Gewitter bei 16 bis 10 Grad. Morgen immer wieder Schauer. Örtlich können Starkregen, Hagel und Sturmböen auftreten. In Halle werden 18 Grad erwartet, in Arnsberg 19 und in Gütersloh 20 Grad. Am Freitag wechselhaft mit Schauern. Es ist 20.03 Uhr.
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1: Einmal im Jahr zeichnen die öffentlich-rechtlichen Rundfunkanstalten die besten und innovativsten Kabarettprogramme aus dem deutschsprachigen Raum aus. Und das schon seit genau 45 Jahren. Salzburger Stier heißt der Preis und er ist die begehrteste deutschsprachige Radiotrophäe für Kabarett. Die Unterhaltung am Mittwoch präsentiert jetzt mit Sonja Pickard die diesjährige Preisträgerin aus Österreich, aufgezeichnet im Kursaal Meran am 23. Mai. Es moderiert Kabarettist und Schauspieler Robert Palfrader, der jetzt den Anfang macht.
7: Die Künstlerin, die ich auf die Bühne bitten darf, beschreibt sich selbst als postmoderne, keltisch-mitteleuropäische, atheistische, progressiv-liberale Punk-Rock-Cis-Frau. Sonja Pickard stammt ursprünglich aus Westfalen und ist in dem kleinen Ort Billerbeck in der Nähe von Münster aufgewachsen, hat aber in Österreich eine neue Heimat gefunden. 2009 übersiedelte sie nach Wien, um am Konservatorium Schauspiel zu erlernen. Bald steht sie auf den kleinen Bühnen in Wien, debütiert am Wiener Volkstheater und am Hamburger Schauspielhaus. Derzeit ist sie mit ihrem bereits vierten Kabarettprogramm mit dem Titel Halbmensch unterwegs. Begrüßen Sie mit mir Sonja Pickard.

Dankeschön. Vielen, vielen Dank für die liebe Begrüßung. Ich freue mich sehr, heute hier zu sein. Schön, dass ihr alle heute gekommen seid. Ich möchte eigentlich gerne am Anfang gleich mal was Persönliches von mir preisgeben. Ich habe letztens festgestellt, ich mag es total gern, wenn ich Dinge nicht verstehe. Und wenn man dann mal drauf achtet, dann merkt man nämlich auch, man versteht sehr viel nicht. Da war nämlich letztens diese Situation, da bin ich auf meinem Balkon gesessen und ich schaue auf die Häuserwand direkt mir gegenüber, wie schon tausendmal zuvor. Aber plötzlich fällt mir auf, an dieser Häuserwand, so in etwa 20 Metern Höhe, klebt ein Post-it. Ich hatte sehr viele Fragen. Wie ist das da hingekommen? Wer hat das da angebracht? Was steht da drauf? Und dann hatte ich große Freude, mir verschiedene Theorien zu überlegen, wie das dahin gekommen sein könnte. Theorie Nummer 1. In den frühen 90er Jahren hat eine Mutter für ihre Tochter zum Kindergeburtstag eine völlig übermotivierte Schnitzeljagd veranstaltet. Der letzte Hinweis wurde nie gefunden. Und seit 32 Jahren schimmelt im Innenhof eine Schatztruhe mit Tamagotchis und Kinderüberraschung vor sich hin. Theorie Nummer 2. Es ist eine Marketingaktion aus den 10er Jahren dieses Jahrtausends. Damals hat man mit Hilfe dressierter Geckos Post-its an verschiedenen Häuserwänden in Wien angebracht. Und wenn man jetzt auf einem Stadtplan all diese Stellen miteinander verbindet, wo so ein Post-it klebt, dann ergibt sich ein QR-Code und mit dem bekommt man dann beim Thalia minus 10% auf lagernde Haftnotizblöcke. Aber für am wahrscheinlichsten halte ich eigentlich meine Theorie Nummer 3, nämlich könnte es nicht sein, dass auf meiner Häuserwand in genau der gleichen Höhe auch ein Post-it klebt, was ich nur von meiner Perspektive vom Balkon aus nicht sehen kann. Und die zwei Häuser spielen seit 3 Jahren miteinander, wer bin ich? Das Haus gegenüber ist Sebastian Kurz, meines ist Cher. Aber dann habe ich mir eigentlich gedacht, es ist eigentlich auch total egal, warum das da klebt. Viel wichtiger ist mir eigentlich, wer auch immer das da angebracht hat, ist mein Held. Weil dieser Mensch hat ein bisschen Verblüffung in die Welt gebracht. Und ich mag sowas, ja. Ich mag wirklich gerne, wenn ich Dinge nicht verstehe. Weil das Leben ist eh schon viel zu voll mit Kausalitäten. Wenn das, dann das. Klar, ne? Weil sowas lieben wir. Zum Beispiel, wenn du das machst, wirst du garantiert erfolgreich. Großes Thema auf Social Media gerade, Erfolgstipps. Ja, am schlimmsten finde ich Morgenroutinen. Ja, ihr kennt das, ne? Haben schon einige schon mal reingespült bekommen. Morgenroutinen, ganz schlimm. Da filmen sich Menschen dabei, was sie morgens nach dem Aufstehen machen. Und die Idee ist, wenn du das auch machst, wirst du garantiert erfolgreich. Völlig egal, was du sonst im Leben machst. Und ich habe also für diejenigen, die das noch nie gesehen haben, ihr glücklichen Menschen, ich illustriere das kurz. Du hast also einen völlig übernächtigten Influencer, der mit weit aufgerissenen Augen in eine Kamera kreischt. Ich stehe jeden Morgen um 5 Uhr auf und trinke erstmal ein großes Glas Wasser mit Zitronensaft, um meinen Stoffwechsel anzukurbeln. Dann springe ich auf mein Skateboard, ich zische in die Küche und zu einem geilen Beat mache ich mir einen Power-Smoothie mit Haferflocken, Blaubeeren und dem Angstschweiß meiner Erzfeinde. Ich meditiere, ich trainiere, ich gehe Eisbaden, ich rette ein Pinguinbaby vorm Ertrinken. Es ist jetzt 7 Uhr und ich fahre mit dem Rad in die Arbeit. Niemand macht sowas. Aber angeblich sollen wir das alle machen, um unseren Stoffwechsel anzukurbeln? Leute, ganz ehrlich, ich weiß nicht mal, was das heißt. Hat sich jemand von euch auf dem Weg zur Arbeit schon mal gedacht, oh mein Gott, nein, ich habe meinen Stoffwechsel nicht angekurbelt? Und in einem wilden U-Turn schießt du mit deinem Rennrad auf der Autobahn zurück nach Hause. Du musst jetzt zu deinem Wasser mit Zitronensaft. Wenn du das jetzt nicht bekommst, ist der ganze Tag im Arsch. Was soll ich sagen, das holst du dein ganzes Leben lang nicht mehr auf. Bitte langsamer Stoffwechsel, das macht Verstopfung, Haarausfall und eine brüchige Karriereleiter. Jeder Mensch, der erfolgreich ist im Leben, trinkt morgens ein großes Glas Wasser mit Zitronensaft. Jeff Bezos, Mark Zuckerberg, Elon Musk, Heidi Klum, Jesus hat's erfunden? Natürlich, bitte. Wie willst du mit einem langsamen Stoffwechsel übers Wasser gehen? Und was für Jesus gut ist, ist für uns alle gut und deswegen krieg deinen Arsch hoch, press dir deine Zitrone mit dieser hydraulischen Marmorpresse, Link in der Bio. Ja, ich weiß nicht, ich hab's lieber, wenn ich Dinge nicht verstehe.
ja, Kausalitäten, dieses wenn das, dann das. Ah. Wir Menschen funktionieren ja nicht so. Ne? Wir Menschen sind sehr, sehr irrational. Da würde ich euch gleich gerne eine kleine Geschichte dazu erzählen, die das eigentlich ganz gut zum Ausdruck bringt. Und die ist tatsächlich mir fast exakt so, wie ich sie jetzt erzählen werde, vor kurzem passiert. Es war so, ich war in der Notaufnahme, nichts Wildes, ne? Verknackster Fuß. Und du hast ja dann aber ziemlich lange Wartezeit. Und was machst du in dieser Wartezeit? Du beobachtest Menschen. Und es fällt mir eine Gruppe auf von 3 Leuten, die offensichtlich zusammen dort sind. Es ist mir nur kein Reim drauf zu machen, was die miteinander zu tun haben könnten. Und zwar waren das ein Polizist, eine ältere Frau und ein junger Mann in einem Guinness-T-Shirt. Ich habe ihn deswegen für mich intern den Barkeeper genannt. So, der Barkeeper, die alte Frau und der Polizist werden irgendwann zu dritt ins Behandlungszimmer gerufen, kommen wieder raus. Jetzt hat die alte Frau eine Infusion. So weit, so gut. Eine Stunde später werden sie wieder zu dritt ins Behandlungszimmer gerufen, kommen wieder raus. Jetzt hat der Polizist einen Gipsarm. Und ich sitze da und denke mir, was ist passiert? Ich bin an diesem Morgen, wie an jedem Morgen, um 5 Uhr aufgestanden, habe erst mal ein großes Glas Wasser mit Zitronensaft getrunken, meditiert, trainiert, eine halbe Stunde Alphorn gespielt und mich schließlich in frisch gebügelter Uniform auf den Weg in die Arbeit gemacht. Unterwegs hörte ich wie immer meine Lieblingsplaylist, 26 verschiedene Coverversionen der österreichischen Bundeshymne. Natürlich mit den Kopfhörern auf der leisesten Stufe, um brütende Vögel nicht zu stören. Ich bin an diesem Morgen um 5 Uhr aufgestanden, habe erst einmal ein großes Glas Wasser mit Zitronensaft getrunken. Und dann wollte ich meinen Jade-Roller aus dem Kühlschrank holen, aber mein Mann hatte am Vorabend wohl vergessen, ihn wieder einzukühlen. Ich war also schon ein wenig gereizt. Ich habe mich dann auf den Weg in die Hofreitschule gemacht. Mein Enkel arbeitet dort im Projektmanagement. Ich bringe ihm jeden Morgen eine frische Milch, Kuchen, Bratelfett, Grammelschmalz, eine kleine Stelze, ein Sauschädel im Speckmantel und ein frittiertes Lamm im Ganzen. Na, sonst verhungert er mir ja mit den ganzen Veganern dort. Ich kam gerade von einem Date. Wir hatten uns über so eine App kennengelernt und sie war mir gleich sympathisch. Also haben wir uns zum Eisbaden verabredet, aber dann ist sie einfach nicht aufgetaucht. Aufgekreuzt am Treffpunkt. Und ich habe noch eine Stunde gewartet in der Badehose und dem Guinness-Shirt bei minus 2 Grad. Wir wollten ja direkt danach zu mir, also habe ich die Jacke gar nicht erst mitgenommen. Und ich hatte extra noch eine große Flasche Wasser mit Zitronensaft dabei, aber das ist dann gefroren. Naja, und irgendwann habe ich mich dann wieder auf den Heimweg gemacht. Und als ich so über den Heldenplatz gehe, da kommt ein Polizist auf mich zu und der will meinen Ausweis sehen. Und als ich so über den Heldenplatz gehe, ich gehe aus Nationalstolz jeden Tag diesen Umweg auf meinem Arbeitsweg von Liesing nach Simmering, da fällt mir ein junger Mann auf, ein Barkeeper, verschlafenes Gesicht, 3 Tage Bart, in der Hand eine Flasche mit einer gelben Flüssigkeit, eventuell bloß eine harmlose Fanta, womöglich aber auch ein Molotow-Cocktail. Weiters fielen mir auf, anarchistische Aura, kommunistische Körpersprache und ein Ohrenpiercing, das eventuell eine Gangzugehörigkeit anzeigt,
Zumindest aber die Absicht, noch an diesem Tag die Neutralität Österreichs zu gefährden. Und als ich so über den Heldenplatz gehe, da sehe ich von der Ferne einen jungen Mann. Und der hat eine Art Tube in der Hand. Naja, vielleicht war es auch keine Tube, vielleicht war es auch eine Flasche, das konnte ich auf die Entfernung nicht sehen. Aber sobald ich irgendwas in der Art sehe, Tube, Flasche, Kelch, Amphore, Gral, Esswürfelfolie, irgendetwas zur Aufbewahrung von Flüssigkeiten, da läuten bei mir die Alarmglocken. Klimakleber! So, und er war also gerade im Begriff, sich da irgendwo festzubicken, damit ich nicht mehr rechtzeitig in die Arbeit komme. Was? Nein, ich bin pensioniert seit 2010. Aber man muss ja auch einkaufen. Und diese Klebegeneration ja offensichtlich nicht. Und da frage ich Sie, die protestieren dagegen Methan in der Atmosphäre. Aber lassen die nie einfahren. Solange ein Klimakleber an Schaß lässt, fahre ich meinen SUV weiter. Ich fahre übrigens einen 0-Liter-SUV. Ja, da haben Sie richtig gehört. Der verbraucht kein Benzin. Der hat ein integriertes Atomkraftwerk. Da bin ich also völlig grün unterwegs. Ich lasse mir sicher nichts wegnehmen. Die wollen uns ja alles wegnehmen, diese Klebegeneration. Unsere Autos, unsere Heizung wollen sie uns wegnehmen. Unsere Fernseher, meine ganzen Fernsehzeitschriften-Abos, meine Krimis, meine Topfpflanzen, meine Topflappen, die hat meine Uroma noch gehäkelt, die Krippe, der ganze Weihnachtsschmuck. Ja, und dann habe ich den Polizisten gefragt, warum er mich kontrolliert. Sagt er, weil Dienstag ist. Sag ich, das macht ja keinen Sinn. Darf man dienstags nicht über den Heldenplatz gehen oder was? Sagt er, ich soll nicht so blöde Fragen stellen. Sag ich, ich will ja nur wissen, warum er mich kontrolliert. Sagt er, einfach so. Sag ich, das finde ich nicht fair, hab eh schon einen Scheißtag. Sagt er, ihr Fahrradlicht ist kaputt. Alter, ich habe überhaupt gar kein Fahrrad dabei. Sagt er, na, wann haben Sie denn das letzte Mal die Batterie gewechselt? Sag ich, letztes Jahr. Sagt er, na, das reicht nicht. Da hat das Licht nur mehr 85 Lux. Sag ich, ja, aber es ist doch egal. Das Fahrrad steht ja zu Hause im Keller. Das ist ja gar nicht hier. Sagt er, aus versicherungstechnischen Gründen. Das habe ich dann eingesehen. In Anbetracht der mangelnden Kooperationsbereitschaft untersuchte ich sofort Ausweis und Anus des Mannes. In dem Moment mischte sich eine Passantin in das Verhör ein. Die Wettervorhersage, Dancing Stars, Armin Assinger, Günther Jauch, nehmen Sie uns weg. Die schöne Aussicht mit Ihren Windrädern, nehmen Sie uns weg. Das generische Maskulinum, das Maskulinum im Allgemeinen, nehmen die uns alles weg. Und wofür? Nur für denen ihre Zukunft. Naja, also da war dieser Klimakleberschwächling und ich wollte jetzt gerade mein Auto holen, um den zu überfahren. Da kommt ein Polizist auf den zu. Und ich denke mir, naja, der wird ihm jetzt schon ordentlich den Marsch blasen. Aber im Gegenteil. Der greift ihm da hin. Und dann machen die beiden Sachen, wo ich an dieser Stelle wirklich lieber den Mantel des Schweigens drüber hüllen möchte. Das ist ja unerhört, wie in dieser Generation immer der Geschlechtsverkehr zweckentfremdet wird. Zum Spaß. Pff. Wir hatten damals auch keinen Spaß und wir waren trotzdem glücklich. Ich habe mich also eingemischt. Das geht ja so nicht mitten am Heldenplatz. Ich wollte also dem Polizisten meinen Ausweis geben. Aber meine Hände waren so kalt, wegen der Flasche gefrorenes Wasser mit Zitronensaft. Also habe ich ihm gesagt, er soll einfach selber an meine Gesäßtasche greifen.
die Geldbörse mit dem Ausweis ist da drin. Aber dann hat er da so lange rumgetan und ich wollte ihm helfen und habe gesagt, halten Sie mal die Flasche. Aber die war so kalt, dass ich schon mit den Fingern dran festgefroren war. Sagt er, lassen Sie los. Sag ich, ich kann nicht. Sagt er, lassen Sie sofort die Waffe fallen. Sag ich, das ist keine Waffe, das ist Wasser mit Zitronensaft. Das tut niemandem was, außer der Verdauung was Gutes. Sagt er, Polizei. Sag ich, Bürokaufmann. Und in dem Moment kommt eine ältere Dame auf uns zu, die sich wegen irgendwas total aufregt. Und sie greift sofort nach der Flasche Wasser mit Zitronensaft. Wahrscheinlich hatte sie einen langsamen Stoffwechsel. So, und dann habe ich dem Polizisten gesagt, dass er sich seine Work-Life-Balance mal dahin schieben kann, wo er gerade mit seinem Daumen... Wir hatten damals auch keine Work-Life-Balance. Wir waren froh, wenn wir uns ausbeuten haben lassen dürfen. Wir haben 20 Stunden am Feld gearbeitet und dann sind wir mit der Galeere über den Donaukanal nach Hause gerudert. Wir haben nie geschlafen, höchstens einmal zu Weihnachten. Aber dann auch schlecht, um unsere Eltern nicht zu enttäuschen. Der Schnee stand uns bis hier. Wo ist eigentlich der ganze Schnee hin? In dem Moment ergriff der Barkeeper meine Hand und führte meine Faust mehrfach ruckartig auf den Augapfel der Frau. Auch noch, als ich bereits am Boden lag. Ja, das habe ich alles dem Polizisten gesagt und dann hat er ausgeholt und mir aufs Auge gehauen. Aber ich sag einmal so, eine Watschen hat noch nie jemandem geschadet. Ein paar Fausthiebe ins Gesicht auch nicht. Sie greift also nach der Flasche, aber die ist ja ebenso kalt. Und jetzt kleben wir alle drei an der blöden Flasche fest. Es muss von außen echt blöd ausgesehen haben. Aber durch das Gerangel hat sich das Ganze natürlich erhitzt und die Flasche hat sich gelöst und ist der Frau mit voller Wucht aufs Auge. Sie ist dann hingefallen. Ich habe noch versucht, sie aufzufangen, habe aber nur noch ihren Schoßhund erwischt. Oder was auch immer das war. Es war auf jeden Fall sehr steif. Und auch irgendwie fettig. Und in dem Moment greift dieser junge Mann zu meinem frittierten Lamm und nimmt es mir weg. Ich hab's ja gesagt, die nehmen uns alles weg, diese Klebegeneration. Der Barkeeper nutzte die Gunst der Stunde und entwendete der Dame ihr gebackenes Jungschaf. Der Polizist hat mich dann informiert, dass das Gesetz in Österreich wohl panierte Lebensmittel unter einen besonderen Schutz stellt. Also wenn du jemandem eins wegnimmst, das ist eigentlich schlimmer als ein Edelweiß pflücken. Oder in Tirol eine Hafermilch bestellen oder so. Der Untergang des Abendlandes, der Untergang des Abendlandes. Der untere Teil war auch schon so ein bisschen bröselig und ich hab's dann einfach mal hingestellt und die Rettung gerufen. Der Barkeeper rief sofort Verstärkung von den Hells Angels und der niederösterreichischen Barista-Vereinigung, da er sich außerstande sah, mit der Situation selbst fertig zu werden. Ich hab dann meinen Enkel in der Hofreitschule angerufen, der hat uns ein paar Lipizzaner geliehen. Auf denen sind wir dann ins Spital galoppiert. Mit einer Eskorte von den Wiener Sängerknaben. Im Krankenhaus hat man der Frau erstmal eine Infusion gegeben, weil die hat schon richtig wirres Zeug geredet. Und der Polizist hat dann gefragt, wo er schon da ist, ob man ihm die Hand eingipsen könne. Er glaubt, er hat eine Sehnenscheidenentzündung, weil er bei seinem Burschenschafterchor wohl dafür verantwortlich ist, die Seiten von den Liederbüchern umzublättern. Mir ist echt kalt mittlerweile. Aber ich wollte da jetzt nicht auch noch was sagen. Ist ja auch Pflegenotstand und so. Im Spital konnte ich die natürliche Ordnung wiederherstellen. Und wieder einmal hat das Gute gesiegt in unserem wunderschönen Heimatland.
Danke.

Ja. Ich finde, diese Geschichte veranschaulicht eigentlich wirklich sehr gut, ja, dass wir Menschen total irrational sind. Und wir glauben das ja immer nicht, ne, dass wir so irrational sind. Aber es gibt echt Situationen, da merkt man es dann. Trennungen, auch sowas. Ja. Trennungen, wenn Menschen sich trennen. Ah, also ist jetzt egal, ob romantische Beziehung oder Koalition. Wenn Menschen sich voneinander trennen, sagen sie die irrationalsten Sachen. Einer meiner Ex-Freunde, als ich mich von ihm getrennt habe, hat er mir gesagt, ich darf mich jetzt aber nicht von ihm trennen, weil er hat kein Nudelsieb. Ich habe ihn dann gefragt, was er damit meint. Er hat gesagt, naja, er hätte ja ganz lange im Studentenwohnheim gelebt, dann sei er mit mir zusammengezogen, konnte unterdessen meine Küchenutensilien verwenden. Aber wenn ich mich jetzt von ihm trenne, dann muss er sich das alles kaufen. Ja, ich hatte ja keine Ahnung, dass ich offenbar mit einer Mitgift in diese Beziehung gegangen war. Ich habe ihm dann eins meiner Nudelsiebe geschenkt, weil ich hatte zwei, hat ihm aber nicht gereicht. Er hat mir dann, und ich würde mir wirklich wünschen, dass ich mir das ausgedacht hätte, er hat mir auf seinem Handy seine Amazon-Wunschliste gezeigt mit all den Sachen, die er sich jetzt kaufen muss, weil ich mich von ihm trenne. Und es war super dramatisch. Ja, er war so 300 Euro. 300 Euro muss ich jetzt ausgeben, weil du mich verlässt. Hier, eine Suppenkelle, hab ich nicht. Pürierstab, hab ich nicht. Eine Knoblauchpresse, hab ich nicht. Und das Ding ist ja, wenn du selber noch in dieser Situation drin bist, du bist ja auch nicht ganz Herr in deiner Sinne. Du machst gerade eine Trennung durch, du bist vielleicht selber ein bisschen irrational. Und deswegen fängst du dann tatsächlich an nachzudenken. Hat der recht? Und Jahre später merkst du, nein! Aber jetzt siehst du die Dinge natürlich ein bisschen objektiver. Ne? Und ich möchte eigentlich mittlerweile echt jedem anderen Menschen ersparen, durch sowas durchzumüssen. Und deswegen teile ich mittlerweile mein auf diese schwere Art und Weise erworbenes Wissen auch gerne ungefragt mit der Welt. Also nur, falls das jemand in diesem Raum oder zu Hause am Radio hören muss, es ist okay, sich von einem Mann zu trennen, auch wenn er kein Waffeleisen besitzt. Ja. So, jetzt machen wir einen kleinen Themawechsel. Ich würde nämlich gerne noch eine Geschichte erzählen über Salzburg, weil ich habe nämlich gedacht, wir sind ja beim Salzburger Stier, na, kann man ja mal eine Geschichte über Salzburg erzählen. Es war nämlich so, ich war letztens beruflich in Salzburg und ich weiß nicht, wer die Stadt kennt, ja, aber es ist ja so, du bist dort nie beruflich. Du bist immer auch Tourist. Und zwar ist es ja so, dass diese Stadt voll ist mit Reisegruppen, in die man dann immer wieder versehentlich reingerät. Und irgendwann habe ich mir gedacht, ey, scheiß drauf, ich gehe jetzt bei einer mit. Und das war dann ganz cool, ja, weil die hatten so eine etwas ruppige Reiseleiterin. Und diese Frau hat mir total gut gefallen. Und es hat sich dann im Endeffekt wirklich sehr gelohnt, weil ich von dieser Reiseleiterin dann echt noch einiges lernen konnte. So, wir gehen weiter. Nein, wir gehen nicht weiter, weil manche Leute offenbar noch ein Vorhängeschloss an die Brücke machen müssen. Ja, rein mit dem Schlüssel in den Fluss. So, ewige Liebe, ist das nicht schön? Gut, das historische Zentrum der Stadt Salzburg gehört übrigens zum Weltkulturerbe. Da habe ich an dieser Stelle vielleicht mal eine spannende Anekdote für Sie. Frankreich hat ja vor einiger Zeit die Gänsestopfleber zum nationalen Kulturerbe erklären lassen, weil sie verboten wurde. Ja, da gab es ein neues EU-Gesetz, das hat gesagt, Gänsestopfleber, das geht nicht, das ist Tierquälerei. Frankreich war so, Moment, wir lieben Tierquälerei. Da muss es ein Schlupfloch geben. Ja, gibt auch eins. Du kannst das zum nationalen Kulturerbe erklären lassen, dann ist das von dem Gesetz ausgenommen. So, und falls Sie sich jetzt fragen, Moment mal, aber das bedeutet ja, ich darf eigentlich alles machen, was unmoralisch und scheiße ist. Ich muss nur behaupten, es ist Tradition. Dann haben sie recht. Also zumindest in Frankreich. Ist jetzt nicht überall so einfach. Ne? In Österreich zum Beispiel. Ja, wenn sie hier was zum nationalen Kulturerbe erklären lassen wollen, dann brauchen sie eine Kopie vom Meldezettel. Und ja, sie müssen nachweisen, wie lange die Tradition weitergegeben wurde.
Und es gibt ein Antragsformular. In diesem Antragsformular müssen Sie gendern. Ja, ich weiß. Das bedeutet Niederösterreich. Kann nie wieder etwas zum nationalen Kulturerbe erklären lassen. Irgendwie beruhigend, wenn Sie mich fragen. Naja, Sie haben übrigens die Gelegenheit, morgen einen Tagesausflug nach Niederösterreich zu buchen. Ich habe da jetzt gar nicht genug Prospekte für alle dabei, aber ich lese Ihnen jetzt hier einfach mal aus meinem vor. So, was haben wir da? Tauchen Sie ein in die Kultur des Waldviertels. In kleinen Gruppen werden Sie nach Heidenreichstein gefahren. Dort begegnen Sie den Einheimischen. Sie lernen, Eiernockerl zuzubereiten und werden im Anschluss 2 Stunden von der lokalen Bevölkerung beschimpft und des Ortes verwiesen. Dann geht es auch schon wieder zurück. Als Andenken erhalten Sie einen toten Waldrab. Ja, bitte bis 15 Uhr Bescheid geben, ob Sie da dabei sein wollen. So, jetzt geht's aber wirklich weiter. Hier immer schön im hässlichen Regenschirm hinterher. Und an dieser Stelle, ja, da passen Sie bitte ein bisschen auf sich auf, ne? Deswegen stand Trittsicherheit in der Beschreibung. Ja, ich weiß, diese E-Scooter könnte man eigentlich auch mal zum nationalen Kulturerbe erklären lassen. Weil alles, was scheiße ist, ist ja nicht mehr scheiße. Es ist Tradition. Hm? Altersarmut, Kulturerbe, Fachkräftemangel, Kulturerbe, Hillingerwein, Kulturerbe. Meine Güte, die arme UNESCO. Die müssen sich ja dann wirklich was einfallen lassen, ne, um dem Ansturm gerecht zu werden. Wahrscheinlich vergeben die dann irgendwann so begrenzte Kontingente an Arschloch-Kulturerbe. Und wenn dein Kontingent erschöpft ist, dann musst du dir als Staat aber überlegen, was dir mehr wert ist. Korruption oder Femizide? Ja, und dann geht's natürlich weiter, dass dann die reicheren Staaten die Kontingente von den ärmeren aufkaufen und schwuppdiwupp, beschissene Traditionen sind das neue CO2. So, vor sich sehen Sie Mozarts Geburtshaus, machen Sie ein Foto. Ja, da müssen Sie schon zugeben, das ist ja faszinierend, ne? Wie wir Menschen uns dauernd an Sachen festhalten, die eigentlich beschissen sind, aber wir wollen es nicht gehen lassen, weil wir uns dadurch irgendwie mit unseren Urahnen verbunden fühlen. So, als ob wir uns sagen, ich gebe doch jetzt nicht alles auf, wofür meine Oma nicht gekämpft hat. Aber, und da müssen wir auch mal drauf achten, das ist ja nur bei sozialem Fortschritt so. Bei technologischem Fortschritt sind wir mal alle ganz vorne mit dabei. Gehen Sie mal in den Elektrofahrmarkt, schauen Sie sich da mal die Leute an. Da können Sie aber auch was über die menschliche Natur lernen. Da sehen Sie dann Menschen, die mit einem Verkäufer sprechen. Ja, bitte, wir bräuchten eine Beratung für die allerneueste Siebträger-Kaffeemaschine. Ja, natürlich sind wir bereit, unser Haus abzureißen, um uns Kupferleitungen in die Wände legen zu lassen. Bei Kaffee machen wir keine Abstriche. Ja, selbstverständlich werde ich mir einen Sensor hinter meine Herzklappe implantieren, der meinen Koffeinspiegel misst und in die Cloud lädt. Das ist ja großartig. Da weiß ja die Kaffeemaschine auch immer, wie stark sie den Kaffee machen muss. Außerdem kann ich dann meinen Koffeinspiegel auch mit meiner Community teilen. Dann wissen auch alle, wann sie mich besser nicht ansprechen sollen. Ne? Ja, bitte gerne noch den allerneuesten Soda-Stream dazu. Kaffee mit Kohlensäure klingt super. So denken wir über Technologien. Aber wenn es um sozialen Fortschritt geht, um irgendeine Kleinigkeit in unserem täglichen Miteinander zu ändern, damit es uns allen ein bisschen besser geht, da scheißen wir dann auf Innovation. Da kann uns das Modell gar nicht alt genug sein, da sind wir dann nur am Rumheulen. Man darf überhaupt nichts mehr sagen. Man darf seine Kinder nicht mehr schlagen. Man darf seine Feinde nicht mehr auf Eisschollen aussetzen und aufs Meer hinaustreiben lassen. Überall nur Verbote. Was ist eigentlich los mit uns? Können wir nicht mal über sozialen Fortschritt mit der gleichen Begeisterung sprechen, mit der wir über technologischen Fortschritt sprechen? Können wir nicht mal solche Gespräche miteinander führen? Hey, hast du gehört? Es gibt jetzt diese ganz neue Idee. Du kannst deinem Sohn beibringen, dass er Frauen mit Respekt behandelt. Was? Was kostet das? Gar nichts. Und wann kommt es auf den Markt? Sobald du damit anfängst. Boah, geil, da fange ich sofort damit an. Ja, geil, ich fange auch sofort damit an. Ja, geil, geil.

0: Ja, auf jeden Fall, also Mozart wurde hier geboren, ja. Gut, weiter geht's zum Mönchsberg. Das ist ein bisschen steiler Anstieg. Ne? Wenn Sie nicht so fit sind, bleiben Sie lieber unten, machen Sie die Mozartkugelverkostung. Wir holen Sie dann nachher wieder ab. Haben Sie das gehört? Der Herr da vorne hat gesagt, die Hummel kann nicht fliegen, aber sie weiß es nicht, drum tut sie es trotzdem. Junger Mann, Sie sind keine Hummel. Ja, außerdem ist das Quatsch, das Hummelparadoxon. Ja, das haben Sie alle schon mal gehört in irgendeiner Version. Ne? Das Hummelparadoxon, das heißt, die Hummel kann eigentlich physikalisch gesehen gar nicht fliegen. Aber sie weiß es nicht. Also fliegt sie einfach. Bullshit, natürlich kann die Hummel fliegen, sieht man ja. Es war ein Rechenfehler von einem Physiker in den 30er Jahren. Ja, der hat sich vertan. Das ist längst widerlegt, aber wir halten uns daran immer noch fest, als wäre das die ultimative Wahrheit. Das einzig Paradoxe am Hummelparadoxon ist, dass wir uns denken, es will uns sagen, glaub an dich. Aber eigentlich will es uns sagen, glaub vielleicht ein bisschen weniger an dich. Du hast dich wahrscheinlich verrechnet. Ja, das gehört zu diesen ganzen Mythen, die wir uns immer weiter erzählen, aber wir wissen, sie stimmen nicht. 10% Mythos ist auch so ein Beispiel. Den kennen Sie auch. Wir benutzen nur 10% unseres Gehirns. Auch so ein Quatsch. Es ist widerlegt. Ja, ganz vereinfacht könnte man noch sagen, wir benutzen immer nur 10% gleichzeitig. Jo, aber es ist bei der Speiseröhre nicht anders. Ja, dann benutzen wir auch immer nur 10% gleichzeitig. Ne? Während sich so eine Mozartkugel langsam den Weg nach unten bahnt, sind ja immer nur 10% gerade aktiv. Aber da sagt niemand, wow, hast du gewusst, wir benutzen nur 10% unserer Speiseröhre. Hey, voll krass. Boah, stell dir mal vor, was wir alles machen könnten. Wenn wir unsere ganze Speiseröhre auf einmal nutzen könnten, wir könnten Gurken essen, ohne sie vorher in Scheiben zu schneiden. Ja, das ist eigentlich alles. Gibt's ja nicht, ja? Also ich meine, ich verstehe es ja, dass Menschen sich Mythen erzählen, weil Menschen erzählen sich gerne gegenseitig Geschichten. Das ist ja auch toll, da müssen wir ja nicht mit aufhören. Aber können das nicht mal bessere Geschichten sein? Die Hummel zum Beispiel, ich habe mich mal informiert. Hummeln fliegen auch im Himalaya. Das wusste ich gar nicht. Es ist ja saukalt dort. Aber mit Hilfe dieser tollen kleinen Stummelfliegelchen können die ihren Körper auf über 30 Grad erhitzen. Und daher kommt auch dieses typische Brummgeräusch. So, das ist doch mal eine nette Geschichte. Kann man sich die nicht mal gegenseitig erzählen? Die Moral, Bewegung tut gut, denn du frierst nicht mehr und brummst ganz süß. Ja. Oder der Kuchenstück-Mythos, das ist eigentlich auch so ein gutes Beispiel. Der Kuchenstück-Mythos, der ist sehr faszinierend, weil der ist regional verschieden. Je nachdem, wo du herkommst, wird dir was anderes erzählt, was angeblich Furchtbares passiert, wenn dein Kuchenstück beim Servieren auf die Seite fällt. Ich komme aus Westfalen. Als wir klein waren, hatten wir uns Kindern immer gesagt, wenn dein Tortenstück beim Servieren auf die Seite fällt, dann wirst du nie heiraten. Ich habe 7-jährige Mädchen erlebt, die von ihren Eltern vom Kindergeburtstag abgeholt werden mussten, weil sie nicht mehr aufhören konnten zu weinen. Das ist nicht gesund. Ich schlage folgende Alternative vor. Wenn ein Kuchenstück beim Servieren auf die Seite fällt, dann wirst du eine erfolgreiche und selbstbestimmte Frau, die niemals einem Mann ein Nudelsieb schenken muss. Ja, an dieser Stelle würde ich gerne noch mal so eine kleine Lanze brechen für meine Generation. Ich bin Millennial. Gibt's noch Millennials hier heute? Ah, okay, eine motivierte Person. Ja. Und ein schüchternes Händchen von der letzten Reihe. Nee, wir trauen uns immer nicht so richtig. Ne? Wir haben einen schlechten Ruf, wir Millennials. Das heißt immer, wir hätten nichts zu Wege gebracht. Wir hätten eben den nachfolgenden Generationen nichts hinterlassen. Keine Tradition, kein kulturelles Erbe. Ich finde, das stimmt nicht. Wir haben doch ein bisschen was geschafft. Wir Millennials, wir haben die Psychotherapie salonfähig gemacht. Ja, wir haben in die Wege geleitet, dass man sich dafür nicht mehr schämen muss, dass man einfach sagt, es ist eine gute Sache, sich um seine psychische Gesundheit zu kümmern. Na, wir haben auch nicht nur Psychotherapie, auch Meditation, Achtsamkeit, all diese Dinge, die der Seele gut tun. Ne? Und du kannst es mittlerweile auch ganz niederschwellig erreichen. Also du musst nicht mal mehr irgendwo hin. Meditation zum Beispiel, gibt ganz viele Apps, mit denen du meditieren kannst. Die sind teilweise auch KI-gestützt. Ja, das heißt, dass diese Apps können dann quasi die Meditation auch an deine Persönlichkeit anpassen. Wobei, wenn wir schon über Generationen reden, da habe ich dann schon ein bisschen Angst, was passiert, wenn so eine Technologie in die falschen Hände gerät. Okay, Boomer.
1: Guten Morgen, Gisela. Was kann ich für dich tun?
0: Meditation 3 Minuten konservativ.
1: Personalisierte Meditation wird gestartet. Begib dich in eine entspannte Position. Atme tief ein und wieder aus. Wieder ein und bei jedem Einatmen ziehe deine Schultern hoch. Bei jedem Ausatmen lasse sie oben und beiße deine Zähne zusammen. Beobachte deine Gedanken, als würdest du Wolken über einem blauen Himmel beobachten. Wenn du merkst, dass ein negativer Gedanke kommt, halte dich daran fest und steigere dich hinein. Machst du dir zum Beispiel Sorgen, dass wild gewordene Tierschützer dir deinen Eierlikör verbieten? Hast du Angst, dass du mit deinem E-Bike nicht mehr auf dem Gehsteig fahren darfst, nachdem du letztens damit mit 160 km/h auf der Autobahn erwischt wurdest? Nimm diese Gedanken an. Alles darf da sein. Hass, Neid, verletzte Eitelkeit. Lass diese Gefühle zu und übertrage sie auf deine Umgebung. Wenn du nachher wieder aufstehst, geh raus in die Sonne und schnauze willkürlich einen Passanten an. Du wirst dich sofort besser fühlen. Konzentriere dich jetzt auf deine Atmung und zähle deine Atemzüge. Versuche, schneller zu atmen, sodass du mehr Atemzüge schaffst als alle anderen. Beim Ausatmen denke daran, was du jetzt alles stattdessen hättest tun können. Du hättest produktiv sein können und damit für unsere Gesellschaft wirklich einen Wert haben, anstatt hier dämlich rumzusitzen und dich selbst zu wichtig zu nehmen. Und jetzt schenke dir selbst ein Lächeln. Fällt es dir schwer? Reiß dich zusammen und schenke dir selbst ein Lächeln. So kommst du nie ins Nirvana. Buddha ist genauso enttäuscht von dir wie deine Eltern. Am besten, du atmest gar nicht mehr.

Dankeschön. Ja, wir sind jetzt tatsächlich fast am Ende meiner Performance angelangt, und am Ende ist mir eine Sache immer noch mal wichtig zu sagen: Alles, was ich heute hier gesagt habe, ist wahr. Ja, nee, wirklich. Es ist alles recherchiert, es ist alles wahr. Es gibt ein 50-seitiges PDF-Dokument mit Quellenangaben. Das kann ich euch auf Wunsch zuschicken, wenn ihr meinen Newsletter abonniert und mir eine Kopie eures Meldezettels schickt. Nee, wirklich, es ist alles gut recherchiert. Ja, weil ich möchte ja nicht irgendwelche E-Mails bekommen, also eigentlich kann die Hummel doch nicht fliegen. Nein, nein, nein, nein. Deswegen sichere ich mich ab. Ich google alles. Das mache ich in meinem Zug. Das ist immer ganz gute Gelegenheit, wenn du schon wieder 8 Stunden in der Deutschen Bahn feststeckst wegen eines vorausfahrenden Zuges. Ist eine gute Zeit, um zu googeln. Hat Deutschland nur ein Gleis? Was hätte ein Flug gekostet? Können Hummeln fliegen? Was kann man noch ankurbeln, außer Stoffwechsel? Wie kann ich etwas zum nationalen Kulturerbe erklären lassen? Kann ich mich selbst zum nationalen Kulturerbe erklären lassen? Und das Interessante ist ja, wenn du sowas googelst, das bleibt ja nicht dort. Ne? Das wird ja immer alles untereinander weitergegeben, weil Datenschutz haben wir ja schon ganz lange nicht mehr. Das heißt, im Zuge dessen wurden mir jetzt in letzter Zeit auf Amazon kurbelbetriebene Wasserkocher, intelligente Kaffeemaschinen, Selbsthilferatgeber für Zugfahrten und Nackenkissen mit Hummelprint empfohlen. Das hat mich dann ein bisschen amüsiert, weil dann dachte ich, geil, Google und Amazon halten mich jetzt für eine sehr eigenartige Person. Und dann ist mir aufgefallen, sie haben recht. Ich bin eine sehr eigenartige Person. Weil dann habe ich spaßeshalber in meiner Chronik nachgeschaut, was ich in letzter Zeit sonst so gegoogelt habe. Fahren alte Menschen öfter weiße Autos oder verlieren Autos mit der Zeit die Farbe? Warum steht auf Spülmittel drauf, dermatologisch getestet, aber nicht, was bei dem Test rausgekommen ist? Und als ich das dann so schwarz auf weiß vor mir hatte, da habe ich dann irgendwie gedacht, oh shit, ich glaube, ich muss auch in meiner Offline-Persönlichkeit mal nach Logikfehlern suchen. Und ich bin fündig geworden. Ich besitze 4 Heißklebepistolen, die ich nie verwende. Ich rede nicht nur mit meinen Pflanzen, sondern mit allen Gegenständen in meiner Wohnung, bis auf die Mehrfachsteckdosen, weil die sind mir suspekt. Wenn ich immer meine E-Mail schreibe und die Person antwortet mir, sie kann den Anhang nicht öffnen, dann schreibe ich zurück, dann streng dich mehr an! Und als mir dann klar wurde, wie komisch ich bin, und jetzt mal ganz ehrlich, wie komisch wir wohl alle sind, da wurde mir dann bewusst, Moment mal, ich glaube, das ist der Ausweg aus der Dystopie des gläsernen Menschen. Wie können wir verhindern, dass künstliche Intelligenzen die Weltherrschaft an sich reißen und uns kontrollieren? Wir müssen unberechenbar werden. Durch Schrulligkeit. Ja, und deswegen tut mir bitte einen Gefallen. Geht auf Amazon, bestellt euch einen Staubsaugerbeutel und einen Kunstpelz und googelt dann Goldfischteich-Design-Ideen 2026. Ja, tricksen wir die KIs aus. Seien wir irrational. Posten wir Fotos von uns auf Social Media, auf denen wir in einer Badewanne stehen, die mit Kartoffelpüree gefüllt ist. Und in die Caption schreiben wir, ich gestern beim Tanzkurs. Hashtag katholisch, Hashtag Eisbär, Hashtag Purple Rain. Nein, wir müssen einfach die Algorithmen ein bisschen verwirren durch unsere Schrulligkeit, weil die macht uns doch erst zum Menschen. Und der aufrechte Gang. Ja, aber wirklich, wir glauben immer, wir sind so unheimlich leicht gesteuert. Stimmt doch nicht. Wir glauben zum Beispiel, wir sind total vorhersehbar, weil letzten Endes sind wir ja alle doch nur Opfer unseres Sexualtriebes. Ich sage nein, wir sind überhaupt nicht vorhersehbar und wir haben noch viel mehr lustigere Triebe, denen wir viel zu wenig Aufmerksamkeit schenken. Ich zum Beispiel habe einen sehr merkwürdigen Polonesentrieb. Ich habe regelmäßig in der Öffentlichkeit das Bedürfnis, eine Polonaise zu starten. Schlange beim Finanzamt, Wartezimmer beim Arzt. Wie oft ich in der Öffentlichkeit kaum an mich halten kann, weil es in meinem Kopf losgeht, hier fliegen gleich die Löcher aus dem Gras. Sonja, zügle dich, du bist die Nächste im Zeugenstand.
Ich weiß, das ist merkwürdig. Zeigen wir uns von unserer merkwürdigsten Seite. Lasst uns der Fehler in der Matrix sein. Bringen wir ein bisschen Verblüffung in die Welt. Dankeschön.

0: Vielen Dank.
1: Vielen Dank, liebe Sonja Pickard. Ich darf aus der Jurybegründung zitieren. Sonja Pickard vermag es, ihr Publikum mit ihrem geistreichen und fantasievollen Humor mitzureißen. Ihre Stärken liegen in der genauen und feinen Beobachtungsgabe, dem untrüglichen Gespür für die kleinen und großen Absurditäten des Alltags sowie dem präzisen schauspielerischen Können, mit dem sie ihre Geschichten und Pointen auf die Bühne bringt. In kunstvoll gebauten, vielschichtigen Erzählungssträngen mit schnellem Rollenwechseln in Szenen und klugen Dialogen übt sie Kritik an gesellschaftlichen und politischen Missständen, ohne belehrend oder moralisierend zu sein. Liebe Sonja Pickard, herzlichen Glückwunsch.
0: Dankeschön.
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0: ist 21 Uhr. 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
1: Die Nachrichten mit Edda Damöhler. Guten Abend. Deutschland hat den Einzug in den UNO-Sicherheitsrat als nichtständiges Mitglied verpasst. In der Abstimmung in der Generalversammlung in New York unterlag Deutschland Portugal und Österreich deutlich. Bundeskanzler Merz zeigte sich enttäuscht, versicherte aber, Deutschland werde ein Stützpfeiler der Vereinten Nationen bleiben. Claudia Buckenmeier, WDR Berlin.
2: Doch Fakt ist, das tagelange Werben von Außenminister Wadephul hat nicht gereicht und der Kanzler selbst war möglicherweise zu wenig präsent. Die Opposition macht deshalb beide für das Scheitern verantwortlich. Die Linke spricht von einer Schlappe für den sogenannten Außenkanzler. Die Grünen nennen das Ergebnis blamabel. Verantwortlich dafür machen sie unter anderem die Kürzungen bei der humanitären Hilfe und die Haltung bei Fragen des Völkerrechts. Die Bundesregierung, die Deutschland zu einem globalen Schwergewicht machen wollte, hat in New York einen nicht kleinzuredenden Dämpfer erlebt.
1: Die Vollsperrung der maroden Nordbrücke in Bonn hat besorgte Reaktionen ausgelöst. Verkehrsminister Krischer von den Grünen sagte, für die Menschen in der Region sei das eine große Belastung. Sicherheit gehe aber vor. Aus Sicht der SPD-Landtagsfraktion muss jetzt der Verkehr bestmöglich umgeleitet werden. Die Belange von Wirtschaft und Anwohnern in Bonn müssten dabei an erster Stelle stehen. Filmregisseur Wim Wenders zieht seinen Film Falsche Bewegung von 1975 vorerst komplett zurück. In dem Film ist die 13-jährige Nastassja Kinski mit nacktem Oberkörper zu sehen. Wenders bat Kinski um Entschuldigung. Die US-Raumfahrtbehörde NASA hat ihre Marssonde MAVEN nach einem halben Jahr Funkstille aufgegeben. Die Sonde sei nicht mehr zu retten und die Expedition damit beendet. MAVEN hatte den Mars umkreist und untersucht. Sie half auch dabei, Informationen zweier Mars-Rover an die Erde zu senden.
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1: In Südwestfalen sind seit Ausbruch der afrikanischen Schweinepest ASP mehr als 730 tote Wildschweine gezählt worden. Darum werden jetzt weitere Zäune gebaut. Ulf Priester.
3: Eine Spezialfirma zieht derzeit einen Zaun von Siegen in Richtung Haiger entlang der hessischen Landesgrenze bis nach Hallenberg. Rund 70 Kilometer lang. Und wenn der fertig ist, geht es im Hochsauerland weiter, denn der Kreis hat angeordnet, auch dort die gesamte Sperrzone 2 einzuzäunen. Betroffen sind Teile von Winterberg, Hallenberg, Schmallenberg sowie Eslohe. Und danach soll der zweite Zaun auch im Kreis Olpe fortgesetzt werden, sodass am Ende das gesamte ASP-Gebiet doppelt eingezäunt sein wird.
1: Und das war WDR aktuell. Das Wetter in Nordrhein-Westfalen. Heute Nacht zeitweise Regen und einzelne Gewitter bei 16 bis 10 Grad. Morgen kommt die Sonne nur kurz raus, Schauer fallen und örtlich können Starkregen, Hagel und Sturmböen auftreten. In Paderborn 18, in Rheine 19 und in Hamm bis 20 Grad. Es ist 21.03 Uhr.
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4: Heute mit Dominik Josic. Schön, dass Sie dabei sind bei der Westart vor dem Feiertag, auf den dann für viele auch ein Brückentag folgt. Das heißt, im besten Fall haben Sie jetzt 4 Tage am Stück frei und ich hätte auch direkt einen Ausflugstipp für Sie. Also vor allem, wenn Sie sich für deutsche Rock- und Popgeschichte interessieren. Wir haben jetzt nämlich die Möglichkeit, diesem Herrn hier noch mal ein bisschen näher zu kommen.
5: Hallöchen, mein Name ist Udo Lindenberg und meinen Beruf gibt es nur einmal auf der Welt.
4: Ja, da hat er recht, der Udo. Also wenn Panikrocker ein Beruf ist, dann gibt's tatsächlich nur einen, der ihn ausübt. Mitte Mai ist Lindenberg 80 geworden. Ab sofort gibt's im Rock- und Popmuseum in Gronau eine Sonderausstellung zu sehen mit exklusiven Einblicken ins Privatleben des Musikers. Wir nehmen Sie gleich mit in diese Ausstellung, die ausdrücklich keine klassische Rückschau sein will.

0: Sophie Hunger mit Like, Like, Like. Sie hören die Westart, in der wir jetzt nach Gronau blicken, in den letzten Zipfel Westfalens, wenn Sie so wollen, kurz vor der niederländischen Grenze. Das ist nicht nur die alte Heimat von Udo Lindenberg, dort steht ja auch das Rock'n'Pop-Museum. Und darin können wir alle jetzt nachvollziehen oder fast schon nacherleben, wie Lindenbergs Tage eigentlich so aussehen, wenn er nicht gerade auf der Bühne steht. Viele werden es ja wissen, ich sag's trotzdem sicherheitshalber nochmal, Lindenberg wohnt seit 1995 dauerhaft im Hotel Atlantic in Hamburg. Er lebt dort in einer Suite und dieses Leben wurde jetzt in Gronau, wenn Sie so wollen, rekonstruiert in einer Sonderausstellung pünktlich zum 80. Geburtstag des Musikers. Meine Kollegin Marie Grothers, die durfte heute Morgen diese Ausstellung schon mal besuchen, bevor es morgen dann offiziell losgeht. Erstmal ganz allgemein dein Eindruck, Marie, wie war's denn?
1: Ja, wirklich beeindruckend, weil es eben ein ganz anderer Einblick in Udos Leben ist. Man kennt ihn als Musiker, als Künstler inzwischen auch, aber da erfährt man einfach sehr viel darüber, wie Udo die Person geworden ist, die er heute ist. Es geht um seine Kindheit, um seine Jugend, die Künstlerinnen und Künstler, die ihn inspiriert haben, aber auch um die Literatur, die ihn entscheidend beeinflusst hat. Und eben um seinen kreativen Schaffensort, die sogenannte Panikzentrale. Das ist das Hotelzimmer im Hotel Atlantic, in dem er eben seit über 30 Jahren wohnt. Es gibt auch zwei Installationen, in denen man sieht, wie zwei Mitarbeiter des Hotels interviewt werden. Sie erzählen davon, dass Udo ein sehr angenehmer Dauergast sein soll und von seinem liebsten Frühstück Müsli mit Obst und einem Ingwer-Shot.
0: Ja, mit 80 muss man sich natürlich irgendwann auch mal gesund ernähren. Gab es denn ein spezielles Highlight für dich?
1: Ja, eindeutig die Panikzentrale. Das Besondere, das ist das Originalzimmer aus dem Jahr 2009 bis etwa 2015. Damals wurde das Hotel umgebaut und das Zimmer war die Zwischenlösung für Udo. Das ist wirklich die Liebe zum Detail zu sehen. Da liegen seine liebsten Süßigkeiten, Platten, Zeitungen, gewonnene Preise. Und ja, auch der Originalteppich, der wirklich schon bessere Zeiten gesehen hat. Hinter den Fenstern ist noch ein riesiger Bildschirm montiert, der den Blick auf die Alster zeigt. Ab morgen öffnet das Rock'n'Pop-Museum dann ab 10 Uhr seine Pforten für Panikfans. Die Tickets kann man auch online buchen, da habe ich auch schon gesehen. Ein paar Zeitslots sind schon ausverkauft. Fans haben aber bis Ende des Jahres Zeit, sich die Sonderausstellung anzusehen.
0: Also ist noch ein bisschen Zeit. Jetzt war ja Udo Lindenberg natürlich auch zur Eröffnung eingeladen. Sowas lässt er sich nicht entgehen. Er hatte zugesagt. Dann kam letzte Woche die Absage von ihm. Warum genau?
1: Udo Lindenberg wurde ins Krankenhaus eingeliefert und fällt für einige Wochen aus. Dadurch kann er die Ausstellung heute eben nicht eröffnen. Am Abend war außerdem eine Veranstaltung in der Bürgerhalle in Gronau geplant namens Udo Lindenberg und Friends. Die wurde auch abgesagt. Er hat sich wohl eine Gastritis zugezogen, also eine Magenschleimhautentzündung. So ganz überraschend kam das zumindest für mich ehrlich gesagt nicht. Ich hatte vorher schon so ein paar Gerüchte gehört, dass er möglicherweise doch nicht kommt. Ich habe heute auch nochmal bei seinem Management angefragt, ob er inzwischen aus dem Krankenhaus raus ist. Da kam leider noch keine Antwort.
0: Frage jetzt von einem Wahlrheinländer aus dem Studio in Köln an dich als Münsterländerin in Gronau. Wie groß ist denn der Udo-Hype in seinem Geburtsort überhaupt? Wie kann man das am besten beschreiben?
1: Ja, also ich sag mal so, man kann dem nicht entgehen. Es gibt die Udo-Lindenberg-Statue, den Udo-Lindenberg-Platz und Udo selbst hatte die Idee für das Rock'n'Pop-Museum. Das ist eben auch das Museum, in dem die Sonderausstellung stattfindet. Mhm. Und in diesem Jahr soll auch noch ein Hotel direkt neben dem Museum eröffnen, ein Musik-Themenhotel mit eigener Panik-Suite. Also auch im Udo-Stil. Für Fans gibt es also in Gronau einiges zu finden, wenn sie auf Udos Spuren wandeln wollen. Auch einer seiner ehemaligen Schulfreunde bietet bis heute Wanderungen durch Gronau an. Da geht es dann um viele Orte in der Stadt, die den Musiker geprägt haben. Zum Beispiel die Grundschule oder die Realschule, die er besucht hat. Oder auch das Haus, in dem er geboren wurde. Da hängt inzwischen auch eine Plakette dran.
0: Pflegt denn Udo Lindenberg selbst auch den Kontakt nach Gronau?
1: Ja, Udo sagt selber, Gronau ist zwar seine Geburtsstadt und sein Zuhause ist dann aber doch die Reeperbahn. Früher hat er die Stadt wohl als sehr beengend empfunden, aber er setzt sich auch ziemlich für seine Heimat ein, hat eben das Rock'n'Pop-Museum entscheidend geprägt und taucht hier auch immer mal wieder für Besuche auf bei seinen, wie er sie nennt, Gronauten. Er ist schließlich auch seit knapp 10 Jahren Ehrenbürger der Stadt.
0: Jetzt gibt's ja diese Sonderausstellung zum 80. Geburtstag, die du uns gerade vorgestellt hast. Es gibt eine neue Doku in der ARD-Mediathek. Man muss allerdings ehrlicherweise sagen, es wird ihm nicht nur Ehre zuteil in diesen Tagen. Es gibt auch Kritik an Udo Lindenberg.
1: Ja, vor allem an alten Songtexten des Musikers. So gibt's mehrere Songs, in denen sein lyrisches Ich über Anziehung zu minderjährigen Mädchen singt. Vor allem rückblickend wird das viel kritisiert. Udo hat sich dazu nie geäußert. Fans betonen dabei aber immer wieder, es sei wichtig, diese Texte ihrer Zeit zuzuordnen. Damals gab es das Bild der sogenannten Kindfrau, also einer sehr mädchenhaften Frau, an der habe sich der Musiker orientiert. Ob das für einen als Erklärung reicht, muss aber sicher jeder Fan für sich selbst entscheiden.
0: Ja, und das kann man machen vor oder nach dem Besuch der Ausstellung. Ab morgen können Lindenberg-Fans in Gronau sich anschauen, wie ihr Idol in Hamburg gelebt hat und natürlich auch immer noch lebt. Er hat ja nur eine Gastritis. Marie Rothers hat uns schon mal erste Eindrücke vermittelt hier in der Westart. Vielen Dank. Und wir hören jetzt natürlich auch noch einen echten Klassiker von ihm aus den 70ern. Cello.

0: Udo Lindenberg besingt die Liebe zu einer Cellospielerin, die ganz offensichtlich nicht von langer Dauer war. Und da passt das Cello natürlich bestens als Symbol mit seinem leicht traurigen Unterton. Wir haben den 3. Juni, heute ist der Weltradfahrertag und das trifft sich ganz gut, denn spätestens jetzt in diesen Tagen, da schleppen dann auch die absoluten Schönwetterradler ihre Räder aus dem Keller, also diejenigen, die nicht frieren oder nass werden wollen und am liebsten eh nur Ausflüge damit machen. Die Fahrradläden sind auf jeden Fall gerade gut ausgebucht, weil ja meistens noch ein bisschen was zu machen ist. Wir haben Christoph Thiemann mit Arbeit versorgt. Er sollte uns in seinem Wortgeflecht mal erklären, warum das Fahrrad überhaupt Fahrrad heißt.
1: Nur damit wir das Lied jetzt schon mal aus dem Kopf haben. Und dann noch das hier, damit wir auch alle Songs gespielt haben, die in einen Beitrag über Fahrräder zwingend hinein müssen. So, dann können wir ja jetzt anfangen. Das Fahrrad. Was, fragen Sie womöglich, gibt es da schon sprachlich zu entflechten? Das Ding hat zwei Räder und fährt ein Fahrrad. Aber das Fahrrad hieß nicht immer so. Und da wird's auch schon spannend. Das erste lenkbare Zweirad der Welt war eine Draisine. Moment mal, denken Sie jetzt, ist eine Draisine nicht das Ding, mit dem man sich per Muskelkraft auf Eisenbahnschienen fortbewegt? Zum Beispiel, um im Wildwest-Stummfilm vor einem Zug zu fliehen? Ja, auch das ist eine Draisine, denn sie wurde erfunden von Karl Freiherr von Drais. Karl von Drais, geboren im 18. Jahrhundert in Karlsruhe, konstruierte aber eben nicht nur dieses Schienenfahrzeug mit Handantrieb, sondern auch den bedeutendsten Fahrradvorfahren. Mit Lenker, aber noch ohne Reifen, ohne Gangschaltung und vor allem auch ohne Kette und Pedale. Es war also ein Laufrad, ähnlich jenen, mit denen man heute Kinder ans Radfahren heranführt, nur eben in Erwachsenengröße. Erst 50 Jahre nach diesem deutschen Prototypen erfand man in Frankreich den Antrieb mit Pedalen. Der Name damals noch nicht La Bicyclette, wie Yves Montand hier im Hintergrund gerade singt, sondern Le Velocipede, von lateinisch Velox, schnell, und Pes, Fuß. Noch heute sagt man in der Schweiz zu seinem Velocipede kurz Velo.
2: Komm, wir gehen Velo fahren.
1: Obwohl die Ursprünge des Fahrrads also in Baden-Württemberg liegen,
3: da ist alles möglich,
1: nannte man es auch in deutschen Landen viele Jahrzehnte lang nach französischem Vorbild Velocipede, aber mit deutschem Z. Einigen Deutschtümlern kam das immer noch viel zu französisch vor, vor allem nach der deutschen Reichsgründung 1870. Und so suchte man Ende des 19. Jahrhunderts nach einem geeigneten deutschen Wort für das Gefährt. Reitrad, vorgeschlagen 1882, konnte sich nicht so recht durchsetzen. Als sich der 1883 gegründete Velocipedistenkongress nur ein Jahr später aber in Radfahrerbund umbenannte, da hatte man einen Begriff gefunden, mit dem auch die Sprachpuristen zufrieden waren. Und das Wort wurde aufgenommen ins Verdeutschungswörterbuch. Ein Nachschlagewerk, das deutsche Alternativen bieten sollte für verhasste Fremdwörter. Übrigens herausgegeben von einem Sprachpuristen namens Otto Sarrazin. Und ja, das ist der Großonkel von einem anderen berühmten Herrn Sarrazin.
4: Das natürlich ist schon ein bisschen witzig.
1: Na, geht so.
4: Ich bin ein Mann der Fakten und der Zahlen. Das ist auch meine ganze berufliche Vergangenheit. Ich habe aber.
1: Ach, ich weiß gemerkt, nicht, auf das Gespräch, da habe ich jetzt keine Lust. Da spiele ich doch lieber das hier.
0: Zwei Räder, die viele Namen hatten und heute nur noch einen haben. Fahrrad eben, oder wie bei Queen of English, Bicycle. Das war Thiemanns Wortgeflecht hier in WDR 5.

0: Wir kommen von der Musik zur Literatur in der Westart und wir kommen zu Juan Gabriel Vázquez, der vor genau 15 Jahren in vielen Ländern der Welt richtig durchgestartet ist mit seinem Thriller Das Geräusch der Dinge beim Fallen. Kennen Sie vielleicht auch, haben Sie sogar gelesen vielleicht. Da ging es um den Drogenhandel in seiner Heimat Kolumbien und die Auswirkungen auf viele unbeteiligte Menschen in dem Land. Und für dieses Buch hat Vázquez auch einige Preise erhalten. Er hat sich weltweit einen Namen gemacht. Im Laufe der Jahre ist die Leserschaft dann immer weiter gewachsen. Jetzt gibt's was Neues. Aus dem Spanischen ins Deutsche übersetzt einen Essayband namens Reisen mit weißer Landkarte. Tobias Wenzel hat das Buch gelesen und Juan Gabriel Vázquez in Paris getroffen. Denn dort unterrichtet dieser zurzeit Literaturwissenschaften.
1: Es ist eine de mis herramientas para estar en el mundo, para vivir mejor, la obra de Proust.
2: Eines meiner Werkzeuge, um in der Welt zu bestehen, um besser zu leben, ist Prousts Werk.
3: Erzählt Juan Gabriel Vázquez in einem Park in Paris, in der Stadt, in der Marcel Proust seinen monumentalen Roman Auf der Suche nach der verlorenen Zeit geschrieben hat. Ein Absatz bei Proust sei wie ein Heilmittel gegen Kurzsichtigkeit, schreibt Vázquez in seinem Essayband Reisen mit weißer Landkarte.
1: Una novela para mí es un vehículo para ir a un lugar que nunca ha sido cartografiado.
2: Der Roman ist für mich ein Mittel, um an einen Ort zu gelangen, der noch nie kartografiert wurde. Romane zu schreiben bedeutet, eine Reise ohne Karten zu unternehmen, um später zurückzukehren und zu erzählen, was an diesem Ort geschieht.
3: Reisen mit weißer Landkarte enthält vor allem Essays über die Kunst des Romans. Die beleuchtet der kolumbianische Autor, indem er auf Romane der Weltliteratur eingeht. Anhand von Lev Tolstois Anna Karenina zeigt er etwa sehr anschaulich auf, dass Romane klüger sind als ihre Autoren. Tolstoi habe nämlich ursprünglich den Selbstmord seiner Heldin als Bestrafung für ihren Ehebruch geplant. Dann aber habe ihn der Roman beim Schreiben auf Anna Kareninas moralische Größe gestoßen und auf die kleinliche Mittelmäßigkeit ihres Mannes. Der Essayband ist nicht nur etwas für Experten, denn Vázquez schreibt verständlich und nimmt uns Leser mit, indem er ausführlich über die uns bekannte, verblüffend starke Wirkung von Fiktion spricht.
1: El momento en que Madame Bovary se toma el arsénico y sufre su lenta muerte.
2: Der Augenblick, in dem Madame Bovary Arsen nimmt und langsam stirbt, ist für mich genauso wirklich wie die Geburt meiner Töchter. So etwas ermöglicht die Fiktion, im positiven wie im negativen Sinn. Unsere Lektüren können uns nämlich auch jahrelang bis in unsere Albträume verfolgen. Conrads Roman Herz der Finsternis etwa erfüllt mich mit Beklemmung und Angst. Denn was darin beschrieben wird, diese Begegnung mit dem absoluten Bösen, das beobachte ich jeden Tag in unserer Welt.
3: Der Essayband, den Susanne Lange in ein wunderbar natürliches Deutsch übertragen hat, wird auch zum persönlichen Sachbuch mit charmanter Note. So erwähnt Vázquez das Kopfzerbrechen beim Schreiben seines Romans »Die Gestalt der Ruinen«, nachdem er eine Figur in 100 Jahre Einsamkeit von seinem Landsmann Gabriel García Márquez um ihre Klarsicht beneidet hat.
1: Es una novela que recuperó para los escritores latinoamericanos todo un lenguaje para hablar de nuestro continente.
2: Dieser Roman hat uns lateinamerikanischen Schriftstellern eine ganze Sprache an die Hand gegeben, um über unseren Kontinent zu schreiben. Die Lektüre von 100 Jahre Einsamkeit mit 16 Jahren hat mein Leben verändert und ist ein Grund dafür, dass ich meine literarische Berufung ernst genommen habe.
1: Me hicieron tomar en serio la vocación literaria e intentar dedicarme a esto.
3: Er habe, verrät Vázquez in diesem erhellenden Essayband, beim Schreiben seiner eigenen Romane immer mit seinen Dämonen gekämpft. Von seinen ersten beiden Büchern, die er während seiner Pariser Jahre geschrieben hatte, war er selbst so sehr enttäuscht, dass ihn das in eine schwere persönliche Krise stürzte. Er versteckte sich in einem Haus in den Bergen Belgiens und kehrte danach der französischen Hauptstadt jahrelang den Rücken. Längst hat sich Vázquez mit Paris wieder versöhnt und so spricht er nun zufrieden in einem Park dieser Stadt über seinen Essayband und die darin beschriebene Motivation der Romanciers.
1: Escribimos ficción porque el mundo no nos satisface.
2: Wir schreiben Fiktion, weil uns die Welt nicht genügt.
3: Wir Leser wiederum verstehen nach der Lektüre von Reisen mit weißer Landkarte viel besser, warum uns Romane so sehr faszinieren.
0: Ein Buch also, das nicht nur für Literaturwissenschaftler interessant ist, sondern einfach für alle, die gerne lesen. Reisen mit weißer Landkarte heißen die Essays von Juan Gabriel Vázquez, erschienen bei Schöffling, übersetzt von Susanne Lange.

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1: Mit Cordula Leisse. Kulturstaatsminister Wolfram Weimar akzeptiert einen Gerichtsbeschluss, wonach er die Betreiberinnen des Berliner Buchladens zur schwankenden Weltkugel nicht als politische Extremisten bezeichnen darf. Laut dem Verwaltungsgericht Berlin hat Weimar innerhalb der Frist keine Rechtsmittel gegen den Eilbeschluss eingelegt. Die Klärung in der Hauptsache steht noch aus. Weimar hatte die Buchhandlung zur schwankenden Weltkugel sowie zwei weitere Buchhandlungen von der Preisträgerliste des Deutschen Buchhandlungspreises gestrichen. Von den Buchhandlungen gibt es weitere Klagen gegen die Überprüfung durch den Verfassungsschutz und den Ausschluss von der Auszeichnung. Die Verhüllung der Pariser Brücke Pont Neuf ist wenige Tage vor der geplanten Eröffnung von Gewitterböen beschädigt worden. Das Team des französischen Künstlers Gérard teilte mit, die begehbare Höhle La Caverne du Pont Neuf werde nun nicht wie geplant am Samstag für das Publikum öffnen, sondern erst zu einem späteren Zeitpunkt. Das Kunstwerk La Caverne du Pont Neuf ist eine aufblasbare Höhlenlandschaft aus Stoff. Sie ist 120 Meter lang, 20 Meter breit und bis zu 18 Meter hoch. Das Projekt ist eine Hommage an Christo und Jean-Claude, deren legendäre Verhüllung der ältesten Pariser Brücke 1985 weltweit für Aufsehen sorgte. Der US-amerikanische Soul-Sänger Peebo Bryson ist im Alter von 75 Jahren gestorben. Bekannt wurde er unter anderem durch sein Duett mit Celine Dion für den Disney-Film Die Schöne und das Biest aus dem Jahr 1991. Solche Duette mit bekannten Interpretinnen, die die Charts stürmten, brachten ihm den Spitznamen Voice of Love ein, Stimme der Liebe. Peebo Bryson steht auch für etliche Soul-Hits von den 1970er bis zu den 2010er Jahren, darunter Feel the Fire, Can You Stop the Rain und Reaching for the Sky. Später musste er seine Grammys und andere Auszeichnungen versteigern, um Steuerschulden in Millionenhöhe zu bezahlen. Das Impulse-Festival präsentiert ab heute 10 neue Performance-, Tanz- und Theaterproduktionen aus der freien Szene. Die Produktionen aus Deutschland, Österreich und der Schweiz werden 3 Wochen in Köln, Düsseldorf, Mülheim an der Ruhr und Bochum zu sehen sein. Ein Special gibt es in Duisburg. Dort zeigt das Eisenbahntheater Das letzte Kleinod unter einem stillgelegten Hochofen sein neues Stück Hüttenwerk zur Stahlindustrie zwischen Ost und West. Im zweiten Programmbereich Post-West geht es um Perspektiven aus Ost- und Westdeutschland sowie aus Osteuropa. Das Festival endet am 21. Juni.

0: Lucia Minetti haben wir da gerade gehört, mit einem Titel von Nicola Conte, The In Between. Hier ist die Westart. Wir können an dieser Stelle Glückwünsche nach Duisburg schicken. Das Kultur- und Stadthistorische Museum wird nämlich 35 Jahre alt und das nutzen wir, um dieses tolle Haus noch mal ein bisschen zu würdigen an dieser Stelle. Das Stadtmuseum steht ja leider so ein bisschen im Schatten der deutlich bekannteren Kunstmuseen in Duisburg. Drin aber gibt's tatsächlich Spektakuläres zu entdecken. Originallandkarten, Stadtpläne und Globen von Gerhard Mercator zum Beispiel, dem Kartografen überhaupt hier aus der Gegend. Zum Teil auch interaktiv präsentiert, wem das andere zu statisch ist. Und es gibt zum Beispiel auch noch eine wirklich bedeutende Münzsammlung in diesem Stadthistorischen Museum und. Wir haben deshalb unseren Reporter Peter Backhoff mal hingeschickt und der musste sich erstmal die Geräuschkulisse erklären lassen vom Sprecher des Museums.
1: Was Sie hier im Hintergrund hören, dieses Blubbern, das ist der Touristendampfer, die Stadt Duisburg, die gerade hier am Innenhafen gewendet hat. Mein Name ist Werner Pöhling, ich habe hier früher Ausgrabungen gemacht und die letzten 25 Jahre Öffentlichkeitsarbeit.
2: Werner Pöhling ist Museumssprecher, pensionierter Grabungstechniker, also Archäologiewerker, macht hier Führungen und kennt in Duisburg fast jeden Stein. Wir sind im historischen Kerngebiet, wo auch schon der Kartograf Gerhard Mercator vor einem halben Jahrtausend langgelaufen ist. Drinnen gibt's originale Landkarten und spektakulär große Erdgloben aus dem 16. Jahrhundert vom berühmtesten Duisburger aller Zeiten.
1: Das hier war der Hafen der Stadt Duisburg. Hier war das Gewerbe. Hier kam ein normaler Duisburger bis in die 90er Jahre gar nicht ran.
2: Seit 35 Jahren ungefähr sind Getreidemühlen und Speicher postmodern umgestaltet. So auch das Kultur- und Stadthistorische Museum. Erstens ging's im Hafen um Business seit jeher im erstmals 883 urkundlich erwähnten Duisburg und zweitens hatte es hier seit der Industrialisierung ganz entsetzlich gestunken.
1: Wir waren so einer der Eisbrecher hier, als wir mit dem Museum hier hingezogen sind in einen alten, halb verfallenen Getreidespeicher.
2: Die IBA, Internationale Bauausstellung Emscher Park, ab 1989 war der Gamechanger, ein weltweit herausragendes Projekt. Von Duisburg bis Dortmund wurden nach und nach Landschaft und Flussverläufe renaturiert, saniert.
1: Da gehen wir einfach rein. Gut.
2: Und treffen im Neubau Susanne Sommer, die Museumsleiterin seit 2001, die auch schon vorher am Haus war.
3: Ja, genau. Das ist nochmal für mich auch nochmal ein ganz persönlicher Rückblick. Ich bin sozusagen mit dem Umzug in das neue Haus hier an den Duisburger Innenhof gekommen.
2: Dutzende von Sonderausstellungen hat Susanne Sommer über die Jahre gestaltet. Von Landmaschinen- und Treckerbau oder Seifenkistenrennen in Duisburg bis zur gerade zu Ende gegangenen Schau Stolz und Vorurteil, eine Geschichte des Duisburger Bürgertums. Kultur und Stadtgeschichte sind immer verschränkt.
3: Absolut. Gerade in den letzten Jahren, wir haben uns stark verändert. Die Stadt besteht aus anderen Menschen als die, die wir vielleicht früher im Blick hatten. Ich darf mal ganz unbescheiden sagen, dass wir auch eine der ersten waren, die das Thema der Zuwanderung mit aufgenommen haben.
2: Pointierte, engagierte Ausstellungen, oft mit wenig Budget gestemmt. Dafür steht Susanne Sommer und kämpft jedes Mal um Geld.
3: Ja, das stimmt natürlich, aber ich glaube, das ist wirklich alltags im Museumsgeschäft. Also gerade bei stadtgeschichtlichen Museen, bei uns guckt man vielleicht nochmal zweimal hin, ist nicht die große Kunst, nicht die großen Namen.
2: Oder doch, die Mercator-Schatzkammer ist das Prunkstück dieses Museums und ganz toll präsentiert, hintergrundbeleuchtet, hier und da interaktiv. Schließlich ist die sogenannte Mercator-Projektion immer noch gebräuchlich und die sinnvollste Art, aus etwas Rundem ein Eckiges zu machen, sprich zweidimensionale Landkarten herzustellen. Wie vermisst man die Welt am besten? Mercator-Schüler Johannes Corputius zum Beispiel.
1: Der ist auf den Kirchturm der Salvatorkirche gegangen und hat dann Winkelmessungen gemacht. Dann ist er rübergegangen zu einer anderen Kirche, Marienkirche, und hat von da aus die Winkel gemessen.
2: Fun Fact, dieser 1566 entstandene Corputius-Stadtplan ist deutlich präziser als Google Maps heute. Ohne Satelliten erstellt, nur 2 Meter maximale Messungenauigkeit. Das und noch viel mehr können wir mitnehmen als Erkenntnis aus dem Kultur- und Stadthistorischen Museum Duisburg.
0: Ja, das mit der Messgenauigkeit, das ist auf jeden Fall ein Fun Fact, der hängen bleibt. Westart-Reporter Peter Backoff war im Stadthistorischen Museum Duisburg zu Gast im Innenhafen, Binnenhafen, so heißt es korrekt. Das Haus feiert in diesem Jahr sein 35-jähriges Bestehen.

0: Neue Musik vom kanadischen Künstler Logan Richard, Yet to Let Me Down hieß der Titel gerade. Das dazugehörige Album ist vor gut 2 Wochen erschienen. Eine gut gelungene Mischung aus Folk, Soul und so ein bisschen Artsy-Pop. Durchaus eine Empfehlung. Ob der Film, den wir Ihnen jetzt hier in der Westart vorstellen werden, auch empfehlenswert ist, das kann ich Ihnen noch gar nicht sagen. Ich habe ihn nicht gesehen, nur mein Kollege Herwig Katzer hat das getan. Ich verstehe Ihren Unmut, so heißt er, so ein bisschen sperrig klingender Titel, lief bereits auf der Berlinale und er beschäftigt sich mit einer Branche, die sich auf den ersten Blick erstmal überhaupt nicht für eine Verfilmung anbietet, weil sie wenig Action bietet, wenig Fallhöhe verspricht. Herwig, lüfte mal das Geheimnis, wo ist die Handlung angesiedelt?
1: Wir befinden uns in der Gebäudereinigungsbranche und das ist der erste Spielfilm des Regisseurs Kilian Armando Friedrich. Und es geht eben um diese Leute, die wir nicht sehen, die aber unsere Büros sauber halten, die Kitas, die Schulen, die Krankenhäuser. Meistens sind die ja schon weg, wenn wir kommen. Und die Hauptperson ist Heike Kamp, die im mittleren Management spielt, also von oben quasi weisungsabhängig ist und von unten aber wiederum Druck bekommt, wenn die Leute nicht reingeteilt werden und so weiter. Und das Ganze spielt in München. Sie ist bald 59 Jahre alt, wird bald 60.
0: Also die Heike kämpft an verschiedenen Fronten, kann man sagen. Was ist sie für ein Mensch? Wie würdest du sie beschreiben?
1: Die hat ein Riesenherz. Also es ist wirklich eine ganz große Menschenfreundin, auch wenn sie so nicht daherkommt. Sie meckert rum, schaut, wo da noch Schmutz ist und so und sagt, Mensch, war dem, komm mal her, da musst du noch was machen. Und du siehst sie wirklich nur gehetzt mit blauen Müllsäcken durch die Gegend rennen, wuchtet Kanister rein und raus und kann wirklich kaum abschalten. Das macht sie dann im Auto, wenn sie da sitzt und eine Zigarette raucht. Mhm. Gleichzeitig hört sie sich aber auch die Beschwerden der Kunden an. Das können wir uns mal anhören.
2: Die Baumwollbezüge werden immer erst dafür genutzt, den groben Schmutz zu entfernen und dann wird mit Mikrofaserwischbezügen nachgereinigt. Wenn Sie meinen Job wüssten,
3: dass das richtige Reinigungsmittel ist, haben Sie eigentlich mal Vorschläge, wie Sie das hinkriegen wollen, was Sie da machen wollen?
2: Ich verstehe Ihren Unmut. Ich werde mir das persönlich anschauen und dann werden wir gemeinsam eine Lösung finden.
1: Ja, ruhig bleiben, selbst unter größtem Druck, das versucht sie. Aber der Druck kommt, wie gesagt, von oben und von unten und irgendwann platzt man dann womöglich, weil der Druck einfach zu stark wird. Und sie steckt in diesem System, von dem man quasi gezwungen wird, selber sich die Hände schmutzig zu machen. In dem Fall ist das vielleicht ein krummes Bild. Aber es geht darum, sie versucht, einen Subunternehmer, da sind wir wieder in diesen Strukturen, Subunternehmertum, Leiharbeiter und so weiter, den will sie nicht verärgern und genug Arbeit zu überlassen. Um ihm genug Arbeit zu überlassen, muss sie einen eigenen Mitarbeiter loswerden. Und das ist eine ganz starke Szene, als sie das jemand anderem erzählt, nämlich einer Kollegin, während sie gerade putzen in einem Dirndlgeschäft nachts und die verschwindet quasi hinter diesem Vorhang und dann kommt eine Szene wie in einem Beichtstuhl. Du siehst die eine nicht, die andere hat den Feudel in der Hand und erzählt ihre kleine Geschichte.
4: Ich bin in dem Pausenraum und habe gewartet, bis er weg ist. Dann habe ich eine Flasche Sanitärreiniger in seine Tasche gemacht und darauf gewartet, dass er Feierabend macht. Als er gerade gehen wollte, habe ich ihn aufgehalten. Ich habe gesagt, ich müsste in seine Tasche gucken, weil so viel gestohlen worden ist die letzte Zeit. Er hat überhaupt nicht verstanden, was los ist. Er hat doch auch sein Kind seit ein paar Wochen wieder bei sich. Ich habe dann in seinen Rucksack geschaut und ihm den Sanitärreiniger gezeigt. Dann habe ich ihm gesagt, dass er gekündigt ist, weil wir keine Diebe dulden.
1: Ja, damit macht man sich natürlich unter den Kolleginnen und Kollegen keine Freude.
0: Verständlich. Was ist aus deiner Sicht das Besondere an diesem Film?
1: Also man hat es, glaube ich, gehört, diese Heike Kamp ist eine wahnsinnig intensive Schauspielerin, die sie aber nicht beruflich ist, sondern das sind alles Laiendarsteller und die machen einen fantastischen Job. Man glaubt ihnen, man nimmt ihnen alles ab. Und es geht eben um diese soziale, wie soll man sagen, eine Abstiegskaskade. Jeder kämpft wie in einem Rattenkäfig letztendlich, um weiterzukommen, voranzukommen und wirklich unter übelsten Umständen zu arbeiten und dann immer auch noch Druck zu bekommen. Also es ist wirklich toll gefilmt. Mhm. Die Kamera saugt sich schon von Anfang an die Heike heran und bleibt dann ihr wirklich wie der Zeitdruck persönlich im Nacken hängen. Und man hört sie schnaufen, man kann den Schweiß förmlich riechen, die diese Arbeit mit sich bringt.
0: Mhm. Dass sich ein Spielfilm mit so einem Beschäftigungsfeld beschäftigt oder Sektor beschäftigt, das klingt für mich so ein bisschen nach 70er.

0: persönlich, beruflich steht.
1: Herr Wichkatzer hat uns die deutsche Produktion Ich verstehe Ihren Unmut vorgestellt. Der Film ist ab morgen in den Kinos zu sehen. Danke für den Besuch im Studio.
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1: Das war die Wiederholung der Westart mit Dominik Josic. Hier in WDR5 geht es jetzt weiter mit der ARD-Infonacht. Ich wünsche Ihnen noch einen schönen Restabend. Machen Sie es gut.

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1: Die Nachrichten mit Edda Dammöhler. Guten Abend. Deutschland hat zum ersten Mal den Einzug in den UNO-Sicherheitsrat verpasst. Die Vollversammlung wählte für Westeuropa, Portugal und Österreich als nichtständige Mitglieder in das Gremium. Es geht um die Jahre 2027 und 28. Bundeskanzler Merz sagte danach, Deutschland wolle ein verlässlicher Stützpfeiler bleiben. Über mögliche Gründe für das Ergebnis sagte Außenminister Wadephul in New York:
2: Dass Russland eine solche Stimme nicht am Tisch des Sicherheitsrates wissen will und auch Stimmung gegen uns gemacht hat, das ist kein Geheimnis. Und es mag auch Stimmen gekostet haben, dass Deutschland im Nahostkonflikt immer eine besondere Verantwortung für Israel wahrnehmen muss.
1: Aus der Opposition kam deutliche Kritik. Grünen-Chefin Brandner sprach von einer Quittung für eine Außenpolitik, die an Glaubwürdigkeit verloren habe. AfD-Chefin Weidel von einer Blamage. Die Vollsperrung der maroden Nordbrücke in Bonn hat besorgte Reaktionen ausgelöst. Verkehrsminister Krischer von den Grünen sagte, für die Menschen in der Region sei das eine große Belastung. Sicherheit gehe aber vor. Aus Sicht der SPD-Landtagsfraktion muss jetzt der Verkehr bestmöglich umgeleitet werden. Die Belange von Wirtschaft und Anwohnern in Bonn müssten dabei an erster Stelle stehen. Kulturstaatsminister Weimar darf die Betreiberinnen eines Berliner Buchladens nicht als politische Extremisten bezeichnen. Er hat ein Eilverfahren dazu akzeptiert. Weimar hatte den Buchladen und zwei weitere vom Deutschen Buchhandlungspreis ausgeschlossen. Er sagte, politische Extremisten könnten nicht ausgezeichnet werden. Was genau gegen die Betreiber vorliegen soll, ließ er aber offen. Der Dalai Lama hat jetzt einen Grammy. Das geistliche Oberhaupt der Tibeter hat den Musikpreis an seinem Wohnort in Indien entgegengenommen. Gewonnen hat er ihn für die beste Storytelling-Aufnahme. Der Dalai Lama hatte Gedanken zu seinen Meditationstechniken als Hörbuch veröffentlicht.
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1: In Gelsenkirchen haben sich zwei 15-Jährige eine Verfolgungsfahrt mit der Polizei geliefert. Die beiden hatten vorher Drogen genommen, das Auto war gestohlen. Maya Gräf für WDR aktuell.
3: Die beiden 15-Jährigen waren laut Polizei aufgefallen, weil sie sehr jung aussahen und ihr VW Polo entstempelte Kennzeichen hatte. Als die Polizei die Jungs kontrollieren wollte, gaben diese Gas. Sie rasten über mehrere rote Ampeln, Fußgänger mussten dem Auto ausweichen. Beim Brettern über eine Rasenfläche haben sie eine Gans überfahren. Irgendwann stellten die Jugendlichen das Auto ab und flüchteten zu Fuß. Beide wurden kurz darauf gefasst. Gegen beide wurden Strafverfahren eingeleitet.
1: Und das war WDR aktuell. Das Wetter in Nordrhein-Westfalen, zeitweise Regen, einzelne Gewitter und morgen nur wenig Sonne, es fallen wieder Schauer. In Warburg werden 18 Grad erwartet, in Lünen 19 und in Soest bis 20 Grad. Es ist 22.03 Uhr.
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4: Mit ganz vielen Meldungen. Die wichtigste kommt von der A94 München-Passau. Zwischen Malching und Kirchham kommt Ihnen ein Falschfahrer entgegen. Bitte fahren Sie hier äußerst rechts und überholen Sie nicht. Achtung auf der A94 München-Passau. Zwischen Malching und Kirchham ist ein Falschfahrer unterwegs. Vorsicht hier in beiden Richtungen. Dann schauen wir auf die Staus und Behinderungen in Deutschland. A1 Osnabrück Richtung Bremen zwischen Ahlhorner Heide und Wildeshausen West 2 Kilometer. A2 Dortmund Richtung Hannover zwischen Bad Nenndorf und Wunsdorf. Lote 6 Kilometer. A3 Frankfurt Richtung Köln zwischen Dierdorf und Neustadt-Wied 2 Kilometer. In der Gegenrichtung zwischen Mettmann und Kreuzbreitscheid 3 Kilometer. Dann die A4 Frankfurt Richtung Dresden zwischen Dresden-Altstadt und Neustadt 2 Kilometer. Die A5 Kassel Richtung Frankfurt ist zwischen Hattenbacher Dreieck und Alsfeld-Ost wegen Reinigungsarbeiten gesperrt. A7 Kassel Richtung Hannover in Höhe Göttingen 2 Kilometer Stau. Weiter auf der A7 Richtung Norden Richtung Hamburg zwischen Bad Fallingbostel und Soltau Süd 4 Kilometer. Die A8 Stuttgart Richtung München ist zwischen Mühlhausen und Hohenstadt wegen technischer Probleme gesperrt, deswegen hier Stau. Die A72 Zwickau Richtung Leipzig zwischen Stolberg Nord und Chemnitz Süd 2 Kilometer Stau. A96 Lindau München zwischen München Leim und Sendling, Sperrung in beiden Richtungen bis 5 Uhr. Sperrung auch in Berlin auf der A111 zwischen Am Festplatz und Seidelstraße, ebenfalls Sperrung bis 5 Uhr früh. A113 zwischen Spätstraße und Schönefeld Süd, ebenfalls Sperrung bis 5 Uhr früh in beiden Richtungen. Dann noch die A565 Meckenheim Bonn zwischen Bonn-Nordost und Bonn-Nord-Sperrung in beiden Richtungen und gesperrt auch die A620 Saarbrücken Richtung Saarlouis zwischen Saarbrücken-Klarental und Völklingen-Ost.
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4: Die kommt aus Hamburg vom NDR mit Marius Zekri im Studio. Einen schönen guten Abend. Deutschland muss draußen bleiben aus dem UN-Sicherheitsrat. Berlin hat keinen der 10 nicht ständigen Sitze im höchsten Gremium der Vereinten Nationen bekommen. Der Sicherheitsrat ist der Ort, an dem internationale Krisen verhandelt werden, der Ort, wo die Weltgemeinschaft schnell entscheiden kann und soll. Die USA, Frankreich, Großbritannien, Russland und China haben hier einen festen Sitz und auch ein Vetorecht. Der Rest der Welt teilt sich die 10 nicht ständigen Sitze, die alle 2 Jahre neu vergeben werden. Aber bei der Abstimmung heute hat Deutschland den Kürzeren gezogen und die Enttäuschung darüber war Bundesaußenminister Wadefuhl deutlich anzuhören.
2: Ein derartig klares Ergebnis wird eine tiefgreifende Analyse auf deutscher Seite verlangen, das ist vollkommen klar. Ich werde weiterhin dafür eintreten, dass wir in den Vereinten Nationen aktiv bleiben, dass wir engagiert bleiben und dass wir uns nicht aus Enttäuschung über das Ergebnis zurückziehen.
4: Sagt der Bundesaußenminister. Ab dem 1. Januar werden also Österreich und Portugal Europa im Sicherheitsrat vertreten. Martin Gansemeier ist unser Korrespondent in New York und er hat die Wahl für uns verfolgt. Ich habe ihn vorhin gefragt, wie hat denn das Ergebnis im Einzelnen ausgesehen?
5: Ja, es gab schon ein Ergebnis im ersten Wahlgang. Österreich und Portugal, die haben auf Anhieb die notwendige Zweidrittelmehrheit der anwesenden UN-Mitgliedstaaten geschafft. 134 Stimmen für Portugal, 131 für Österreich und nur 104 für Deutschland. Das war eine ziemliche Klatsche, das war eigentlich der Worst Case.
4: Nun war Deutschland ja schon 6-mal als nichtständiges Mitglied im Sicherheitsrat vertreten. Jetzt ist es zum 1. Mal durchgefallen. Was sagt denn das über das deutsche Standing in der Welt und was heißt das für die deutsche Außenpolitik?
5: Naja, das ist sicherlich von Nachteil, denn man hatte sich erhofft, dass man in der Weltpolitik wieder engagierter und noch mit mehr Verantwortung sich einbringen kann. Das war das erklärte Ziel von Bundesaußenminister Johann Wadefuhl, der ja hier seit Freitag nochmal so eine Art politisches Speed-Dating gemacht hatte und ganz, ganz viele Gespräche geführt hatte. Es hat alles leider am Ende nichts genutzt. Das heißt, und ich glaube, das ist der Hauptgrund, warum es so ausgegangen ist, dass Österreich und Portugal einfach einen sehr geschickten Wahlkampf gemacht haben, vor allem einen deutlich längeren. Österreich hat vor 15 Jahren den Finger gehoben für die Jahre 2027, 2028, Portugal vor 13 Jahren. Und Deutschland ist dann irgendwann 2019, 2020 eingefallen, oh, eigentlich wollen wir ja in den Jahren, und ist dann zusätzlich reingegangen. Und hat später gesagt, naja, alle Westeuropäer wissen ja, dass wir alle 8 Jahre im UN-Sicherheitsrat vertreten sein wollen. Dieser Automatismus, das haben die kleinen Staaten nicht hingenommen. Und es gibt im Moment hier so eine Stimmungslage bei den Vereinten Nationen. Sowohl die Vetomächte Russland und USA, die wollen alles bestimmen. Und jetzt auch so Mittelmächte wie Deutschland, Japan, das kann sich durchaus nachteilhaft ausgewirkt haben.
4: Was bringen denn die neuen Mitglieder jetzt Portugal und Österreich mit an den Sicherheitsratstisch? Wo liegt ihre weltpolitische Expertise?
5: Zunächst einmal muss man sagen, die waren wahnsinnig erstaunt, auch positiv. Also da gab es Jubel bei den Portugiesen und Riesenfreude bei den Österreichern, dass die das direkt im ersten Wahlgang schaffen. Das hatten sie, glaube ich, selber nicht erwartet. Und die österreichische Außenministerin, die hat gesagt, wir sind ein wichtiger UN-Standort mit Wien. Österreich stand immer für eine kraftvolle Diplomatie. Wir sind neutral, das heißt auch zum Beispiel für Staaten wie Russland oder China durchaus ein wichtiger Player. Und Portugal hat sicherlich durch seine exzellenten Kontakte nach Lateinamerika, aber auch zu afrikanischen Staaten, zu Ländern des globalen Südens gepunktet. Und auch das ein wichtiger Grund. Bei der UN-Vollversammlung im vergangenen September war eines der zentralen Themen ja der Gaza-Krieg. Und es gab die Palästina-Konferenz im Vorfeld der UN-Vollversammlung. Da glänzte Deutschland leider durch Abwesenheit des Bundeskanzlers, der sich entschieden hatte zur Haushaltswoche in Berlin, dass ihm das wichtiger war. Da könnte ich mir denken, dass doch der ein oder andere Staat auch gesagt hat, das ist nicht gut, dass Deutschland hier nicht mit dem Kanzler vertreten ist und Deutschlands sehr enge Verbindung zu Israel hat vielleicht auch geschadet.
4: Hat es vielleicht auch eine Rolle gespielt, dass Deutschland ja gerade einen der Top-Jobs, eine der höchsten Positionen der Vereinten Nationen besetzt, nämlich die Leitung der UN-Generalversammlung? Das macht ja noch bis September die deutsche frühere Außenministerin Annalena Baerbock.
5: Das glaube ich nicht. Annalena Baerbock hat eigentlich ihre Amtszeit bisher sehr überparteilich wahrgenommen. Sie ist bewusst nicht in irgendeiner Form hier für Deutschland aktiv geworden, sondern hat ihr Amt wirklich als eines verstanden, dass sie alle Interessen von allen 193 Mitgliedstaaten im Blick hat. Aber natürlich muss man auch sagen, die Tatsache, dass Deutschland so spät seinen Hut in den Ring geworfen hat, das kann man jetzt nicht der aktuellen Bundesregierung vorwerfen. Das werden sicher jetzt kluge Köpfe nochmal nachrechnen und versuchen zu rekonstruieren, wer da diesen Zeitpunkt verpasst hat.
4: Informationen aus New York von unserem Korrespondenten Martin Ganzemeier. Steigen wir jetzt noch mal ein bisschen tiefer in das Thema ein, reden etwas ausführlicher über die deutsche Rolle bei den Vereinten Nationen. Darüber hat NDR-Moderator Markus Schubert gesprochen mit Manuel Fröhlich. Er ist Völkerrechtler an der Uni Trier. Und die erste Frage an ihn war, was macht es eigentlich immer noch attraktiv, einen Sitz im Sicherheitsrat zu haben? Schließlich scheinen die ständigen Mitglieder Russland und die USA auf das Völkerrecht weitgehend zu pfeifen und damit das Gremium zu lähmen.
6: Ja, es ist gelähmt und dennoch das Gremium, was in dieser Universalität, also für die ganze Welt, die Konflikte der internationalen Beziehungen aufarbeitet. Und auch die Rolle der nicht ständigen Mitglieder ist gerade in diesem Zusammenhang der Lähmung eine, die in den letzten Jahren durchaus an Gewicht gewonnen hat. Also wenn man mehr als nichts tun will, dann sind es eben die nicht ständigen Mitglieder, die durchaus auch Bewegung im Sicherheitsrat aktivieren können, die auch Verantwortung übernehmen können, die auch Initiativen gesetzt haben, die im Zweifelsfall auch die ständigen Mitglieder in dieser Position, in der sie sind, nochmal zur Rechtfertigung rufen können. Auch wenn sie ihr Verhalten nicht ändern können, ist, glaube ich, durchaus wichtig, dass dieses Gremium versucht, diese Verpflichtungen auf das, was ja eigentlich alle Mitglieder der Vereinten Nationen in der Charta unterschrieben haben, doch hochzuhalten und nicht stillschweigend abzulegen.
4: Was sprach bei dieser Bewerbung für Deutschland? Sein hoher Anteil an der UN-Finanzierung oder auch eine gewisse politische Grundverlässlichkeit?
6: Ja, also die finanzielle Ausstattung, das ist immer ein ganz starkes Argument. Auf der anderen Seite hat sich Deutschland gerade in den letzten Jahren doch sehr stark auch nochmals mehr in das Konfliktmanagement eingeschaltet. Letztes Jahr zum Beispiel haben sie die große Konferenz in Berlin organisiert über die Zukunft der Friedensmission. Dieses Jahr hatten wir die große Konferenz über Sudan. Davor war Libyen ein Thema. Im Zukunftsgipfel hatte Deutschland eine Position eingenommen, die es so exponiert in den letzten Jahrzehnten nicht hatte. Also das ist schon ein erkennbar stärkeres Engagement, aber mit jeder weiteren konkreten Positionierung exponiert man sich natürlich auch für Kritik und kann nicht mehr so unter dem Radarschirm gute Beziehungen zu allen haben.
4: Und was sprach in der Bewerbung gegen Deutschland, dass man sagen konnte, ihr drückt bei Völkerrechtsverstößen doch auch mal ein Auge zu, bei Freunden?
6: Ja, also diese, das hat sich ja beispielsweise im Falle Gazas hat Deutschland gegen die deutliche Mehrheit in der Generalversammlung votiert, hat dann zuletzt die humanitäre Resolution unterstützt. Aber da gab es uneindeutige Signale, ebenso wie bei der Aussage über die amerikanische Intervention in Venezuela und dann auch den Krieg jetzt gegen den Iran. Deutschland hat jeweils nachgeliefert, war etwas zögerlicher in der Positionierung. Das mag durchaus sein, dass das in einigen Ländern der Welt als nachteilig angesehen wird. Die Ambition Deutschlands, jetzt auch in so einem 8-Jahres-Turnus in den Sicherheitsrat zu kommen, auch das geht ja potenziell dann auch gegen die Chancen grundsätzlich anderer, weil wenn ein Land mehrfach dort vertreten ist, dann schwinden die Chancen wiederum auch für andere. Aber auch das wiederum machen auch andere größere Mittelmächte wie Südafrika oder andere Staaten, die versuchen, mit einem gewissen Turnus da reinzukommen. Und die Bewerbung ist relativ spät dann formalisiert worden. Allerdings auf einer anderen Ebene genauso früh wie die von Portugal und Österreich, nämlich jeweils nachdem sie die letzte Amtszeit beendet hatten, haben sie dann angemeldet. Weil während der Amtszeit wäre es natürlich auch ein bisschen seltsam gewesen zu sagen, wir sind jetzt drin, wir wollen aber schon sagen, wir kommen nochmal.
4: sagt Manuel Fröhlich, Professor für internationales Recht an der Uni Trier. Und wir haben noch eine Entwarnung für die A94 München-Passau. Zwischen Malching und Kirchham ist kein Falschfahrer mehr unterwegs.

0: Die Zeit jetzt, es ist 22.15 Uhr.
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0: Schauen Sie doch mal, was Sie so für Apps und Programme auf Ihrem Handy oder auf Ihrem Computer benutzen. Wenn Sie da mal so ein bisschen durchscrollen, fällt Ihnen da was auf? Egal ob WhatsApp, TikTok oder Facebook, Word oder Excel oder PowerPoint, die meiste Software stammt von außerhalb der EU, meist aus den USA, häufig auch aus China. Rund 80% der digitalen Produkte, die in der EU genutzt werden, kommen von außerhalb. Und das ist ein teurer Spaß, denn allein die Europäische Union zahlt jedes Jahr rund 260 Milliarden Euro für den Kauf oder die Nutzung von Software und Hardware aus den USA. Das ist zu viel. Das muss sich ändern, heißt es jetzt aus Brüssel. Und der Weg, um das zu erreichen, ist eine Reform des sogenannten EU-Halbleitergesetzes. Und die ist heute vorgestellt worden. Mehr dazu von Andreas Meyer-Feist.
2: Es ist die Angst vor einem direkten Einfluss fremder Mächte, die Europa schaden wollen. Die Angst vor möglichen Kill-Switches. Der englische Begriff steht für ferngesteuerte Abschaltmechanismen, mit denen Stromnetze, Verwaltungen, digitale Funktionen aller Art lahmgelegt werden könnten. Davon will sich die EU frei machen. Und sie will bei der Produktion von Halbleitern weniger abhängig sein von anderen und mehr selbst machen. Dazu legte die Vizechefin der EU-Kommission, Henna Virkkunen, ein ganzes Gesetzespaket vor.
3: This is not just a fantasy, this is a choice. And it is a choice we must make now together.
2: Das ist keine Fantasie, sondern eine Entscheidung, die wir jetzt gemeinsam treffen müssen, mahnte die EU-Kommissarin. Das bisherige Halbleitergesetz soll durch Notstandsbefugnisse erweitert werden. Kritische Bereiche wie die Waffen- und Medizintechnik sollen bei Engpässen vorrangig beliefert werden. Der Ausbau europäischer Produktionsstrukturen soll massiv beschleunigt werden. Das Ziel: weniger Abhängigkeiten in diesem Bereich von China, vor allem aber von den USA. Denn derzeit werden in Europa mehrheitlich amerikanische Anbieter für Cloud-Dienste genutzt. Auch bei den Halbleitern sehen die Zahlen nicht gut aus, sagt Marc Scheufen vom Institut der Deutschen Wirtschaft.
4: Weniger als 10% der weltweiten Produktion stammt tatsächlich aus Europa. Und wenn man sich KI-Modelle anschaut, auch da, die großen Sprachmodelle stammen alle aus den USA oder aus China.
2: Außerdem plant die EU eine Strategie für offene digitale Ökosysteme, um europäische Alternativen zu Software aus Drittstaaten zu fördern. Europäische Rechenzentren sollen modernste KI-Modelle trainieren. EU-Kommissar Dan Jørgensen nannte geopolitische Rivalitäten als wichtigsten Grund für die digitalen Reformen.
5: We take these steps today. We follow this roadmap. Europe can take the lead and take charge in its own responsible way.
2: Europa könne Führung übernehmen und selbst in einer verantwortlichen Weise die Initiative ergreifen, so Dan Jørgensen in Brüssel. Die EU-Mitgliedstaaten stehen geschlossen hinter der Chips-Initiative der EU-Kommission. Vor allem die Industrie fordert, die Produktion und die Nachfrage nach Halbleitern aus Europa anzukurbeln, um nicht erpressbar zu werden. Als größte Hürde könnte sich die Finanzierung erweisen. Der Draghi-Bericht hatte schon enorme Summen genannt. Europa brauche jährlich rund 800 Milliarden Euro zusätzlich, um technologisch und wirtschaftlich mit China und den USA mitzuhalten. Das Paket der EU-Kommission will dafür privates Risikokapital mobilisieren und setzt auf einen neuen EU-Fonds für Wettbewerbsfähigkeit im nächsten Haushalt. Entscheiden müssen am Ende das Europaparlament und die Mitgliedstaaten. Die Verhandlungsphase dürfte bis ins Jahr 2027 hineinreichen. Mit einer Verabschiedung könnte dann Ende nächsten Jahres zu rechnen sein.
0: Soweit Andreas Meyer-Feist aus Brüssel. Jedes Jahr so um diese Zeit, da lädt der russische Präsident Wladimir Putin zum Wirtschaftsforum nach St. Petersburg ein. Doch statt auf den roten Teppich sind die Blicke heute zur Eröffnung in den Himmel gegangen, auf den schwarzen Rauch, der dort zu sehen war. Denn kurz vor Beginn der Veranstaltung hatten ukrainische Drohnenziele in Putins Heimatstadt angegriffen. Das Treffen ist natürlich trotzdem eröffnet worden. Und obwohl Russland wegen des Krieges in der Ukraine auch wirtschaftlich zunehmend global isoliert ist, sind trotzdem auch Gäste aus dem Rest der Welt nach St. Petersburg gekommen, um miteinander zu reden, sich zu vernetzen und Putins Gastfreundschaft zu genießen. Unter ihnen sind auch Politiker aus Deutschland von der AfD.
6: Wir waren schon lange nicht mehr mit einer solch großen Delegation vor Ort. Wir glauben, es ist wirklich an der Zeit, miteinander ins Gespräch zu kommen.
7: Das sagt Markus Frohnmeier, der außenpolitische Sprecher der AfD-Fraktion. Vor wenigen Tagen hat er das Video in den sozialen Medien gepostet. Jetzt ist er mit anderen AfD-Abgeordneten in St. Petersburg, beim Wirtschaftsgipfel. Das Forum stellt eine Bühne für den russischen Präsidenten Wladimir Putin dar. Vorab begründet Frohnmayr seine Reise so.
8: Außenpolitik muss am deutschen Interesse orientiert werden. Im deutschen Interesse ist günstige und bezahlbare Energie, weil wir als Industrienation natürlich auch dafür sorgen müssen, dass wir in Deutschland zukünftig noch Standorte haben.
7: Die AfD regiert nicht, kann nichts umsetzen und will daher vor allem Signale senden. Die Regierung vor sich hertreiben, eigene diplomatische Kanäle betonen, im Blick dabei auch die Landtagswahlen im Osten im Herbst. Selbst die sonst eher russlandkritische Parteichefin Alice Weidel klingt zuletzt ähnlich.
9: Und ich glaube, die deutsche Bundesregierung täte gut daran, sich mit Diplomatie für einen vernünftigen, geordneten Friedensprozess einzusetzen.
7: Die Reise zum russischen Wirtschaftsforum hat mit Friedensprozessen nichts zu tun. Aus dem Bundestag werden Warnungen laut. Die Teilnahme der AfD sei ein Kniefall vor dem Kriegsverbrecher Putin, unpatriotisch, eigensinnig. Marc Henrichmann von der CDU ist Chef des sogenannten Parlamentarischen Kontrollgremiums, das die Geheimdienste überwacht. In dieses Gremium wurde kein AfD-Politiker gewählt, aus Sicherheitsgründen. Henrichmann sieht auch die AfD-Reise als sicherheitspolitisch hochriskant an.
10: Die Reise der AfD jetzt zu diesem Wirtschaftskongress ist genauso naiv, wie sie dumm ist. Auf diesen Veranstaltungen tummeln sich erfahrungsgemäß russische Dienste und docken an, wollen billige Informationen. Und umgekehrt geht es dafür auch, Werkzeuge zu suchen für Desinformation in Deutschland und Europa. Die AfD ist, wenn man so will, also hier ein billiges Werkzeug Putins und des Kremls.
7: Aus Russland, da sind sich Sicherheitsexperten einig, komme derzeit niemand unbeobachtet zurück. Politikwissenschaftler wie Wolfgang Schröder sehen in der AfD-Reise eine Strategie. Die Geschlossenheit des Westens weiche auf gegen Putin, der keinem Waffenstillstand zustimmt und weiter die Ukraine bombardiert. Das Ziel daher: Spaltung.
11: Das ist die Strategie Putins, das ist auch die Strategie der AfD. Und insofern ist das verwerflich, was dort im Sinne der Bundesrepublik stattfindet. Und es ist eigentlich schade, dass der Bundestag diese Reise finanziert und diesen Auftritt möglich macht.
7: Denn die Reise der AfD-Delegation nach St. Petersburg wird vom Bundestag wie jede Dienstreise behandelt. Und die zahlt am Ende zumindest in Teilen der Steuerzahler.
0: Berichtet Sarah Beham. Vor zwei Wochen, da war Ärztetag in Hannover und kurz vor Ende der Tagung haben drei Studentinnen die Bühne betreten. Und was sie sagten, das hat nicht nur unter Medizinern viele Wellen geschlagen. Die drei jungen Frauen haben davon berichtet, wie es ihnen auf dem Ärztetag ergangen ist. Da wurde ihr Aussehen öffentlich kommentiert. Sie wurden begrapscht oder in Hotelzimmer eingeladen. Und das, so scheint es, ist kein Einzelfall, denn fast zeitgleich zum Auftritt der Studentinnen beim Ärztetag hat die Uniklinik Würzburg eine Studie dazu veröffentlicht. Titel: Sexuelle Belästigung in der medizinischen Ausbildung. Nach Angaben der Forscher ist es die größte nationale Untersuchung zu dem Thema. Über 5600 Menschen aus über 40 Fakultäten haben teilgenommen. Über die Ergebnisse berichtet Carlotta Sauer.
12: Hanna Weikel ist Medizinstudentin im 9. Semester.
13: Für den verschiedenen Praktika schon aufgrund meines Geschlechts schlechter oder inkompetenter eingeschätzt und auch offen so darauf angesprochen.
12: Das, was sie erzählt, ist kein Einzelfall, wie die neue deutschlandweite Studie der Uniklinik Würzburg zeigt.
13: Dann auch unangebracht in den Arm genommen oder einfach so angefasst in Gesprächssituationen, die das eigentlich nicht benötigt hätten. Es hat mich frustriert, dass man mich nicht für die Kompetenz oder die Arbeit wahrnimmt, sondern dafür eben, dass ich eine Frau bin.
12: Dr. Sabine Drossart, Kinderchirurgin an der Uniklinik, hat die Studie geleitet. Sie sagt, sexuelle Belästigung geschieht nicht speziell an einzelnen Kliniken, sondern sie ist ein gesamtgesellschaftliches Problem. Dennoch hat die Medizin gewisse begünstigende Strukturen, wie Drossart erklärt.
14: Der allergrößte Teil waren tatsächlich Patientinnen und Patienten, von denen das ausging. Und das zeigt eben auch das gesellschaftliche Problem. Und ich denke, dass es da in der Medizin einfach die Besonderheit gibt, dass wir viel mit Körperkontakt arbeiten, sodass die Studierenden da auch einfach dem eher ausgesetzt sind.
12: Laut ihrer Studie waren 42% der Studierenden von sexueller Belästigung betroffen. Nur ein Bruchteil meldet die Vorfälle, besonders innerhalb der Medizin. Das liege an der Angst vor negativen Konsequenzen, so Drossart.
14: Zum Beispiel ist man im praktischen Unterricht sehr davon abhängig, etwas zu lernen von den Lehrenden. Also kann ich was sehen, darf ich was machen im OP, auch später in der Weiterbildung? Ist das ein Thema, werde ich überhaupt eingeteilt in den OP? Und zum Beispiel eben auch die Situation, dass derjenige, der mich jetzt unterrichtet, später auch mein Prüfer im Staatsexamen sein könnte. Das ist natürlich eine echte Abhängigkeitsposition, sodass die Studierenden da einfach Sorge haben auch.
12: Besonders auffällig, je praktischer das Studium wird, desto größer ist die Gefahr für Belästigung. Im letzten Jahr des Medizinstudiums, im sogenannten praktischen Jahr, gaben 3/4 aller Studentinnen an, sexuell belästigt worden zu sein. Bei den männlichen Studenten waren es knapp 30%. Auch Caroline Buchmann, gerade fertig geworden mit dem Medizinstudium, hat mehrfach übergriffige Situationen erlebt. Das Argument, man dürfe heutzutage gar keine Komplimente mehr machen, findet sie scheinheilig. Es gibt immer noch genug Dinge, die man äußern kann, sagt Caroline.
15: Komplimente, was die Fähigkeiten angeht, also zum Beispiel, das haben sie gut gemacht, sie nähen sehr gut oder Dinge, die mein Aussehen betreffen, sind natürlich nicht okay oder einfach auch nicht angebracht am Arbeitsplatz.
12: Caroline ist erleichtert, dass die Uniklinik gemeinsam mit der Uni Würzburg eine Meldestelle für Übergriffe hat. Auch Drossard sieht das als einen Teil einer Lösung. Zusätzlich hält sie Workshops, Trainings und Kulturänderungen von der Führungsebene aus für wichtig, sowie gesellschaftliche Gleichberechtigung.
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0: Und da schauen wir auf die French Open, aber dort ist heute italienischer Abend, Stefanie Lavoie.
16: Zunächst spielte in Paris Flavio Cobolli auf und schickte den an Nummer 6 gesetzten Kanadier Ogier Aliassime nach Hause. Aktuell stehen sich die beiden Matteos gegenüber, Matteo Berrettini und Matteo Analdi. Guido Ringel in Paris, wer hat die besseren Chancen aufs Erreichen des Halbfinales und damit ja auch auf ein mögliches Endspiel gegen Alexander Zverev?
17: Ja, also wenn man rein nach den Zahlen geht, muss man sagen, Matteo Arnaldi, weil er den ersten Satz gewonnen hat. Aber unter Kumpels nach 5-4 würde man sagen, die zwei geben sich's hier auf dem Center Court. Denn wir haben jetzt 2 Stunden Tennis gesehen und es ist gerade mal ein Satz rum. Wir sind in Mitte des zweiten Satzes und hier ist auch noch nichts extrem entschieden, sodass hier auch ein Matteo Berrettini seine Chancen durchaus noch hat. Zur Erinnerung, Berrettini, das ist doch der schon mal in Wimbledon im Finale gestanden hat. Genau der ist aber mittlerweile abgesagt in der Weltrangliste aufgrund diverser Verletzungen, kämpft sich aber immer wieder zurück. Nur noch die 105 in der Welt, aber Matteo Arnaldi nur genau einen Platz besser, 104. Und genauso schaut sich dieses Match auch an. Es ist extrem ausgeglichen, wie gesagt, momentan. Hier leichte Vorteile für Arnaldi. Die 15.000 haben die richtige Night Session gewählt. Sind ja extra Karten, die verkauft werden. Es ist extrem unterhaltsam, extrem lang. Und ein Ende ist überhaupt nicht absehbar. Wie gesagt, Matteo Arnaldi mit den besseren Karten. Aber ob es auch wirklich am Ende so kommt, dickes Fragezeichen.
16: Das wird ein langer italienischer Abend für Guido Ringel. Nach 10 Jahren verlässt Kapitän Christian O'Sullivan den deutschen Handballmeister SC Magdeburg. Heute bei seinem letzten Saisonheimspiel besiegte der Norweger mit seiner Mannschaft Gummersbach und zwar mit 38-35. Besonders war der Abend auch deshalb, weil Magdeburg die Meisterschale überreicht bekommen hat. Rekordmeister THW Kiel hat in einer verkorksten Saison derweil eine weitere herbe Enttäuschung einstecken müssen. 2 Tage nach der Niederlage im Pokalfinale verloren die Zebras in Minden mit 30-34. Die Mindener bewahren sich damit eine minimale Chance auf den Klassenerhalt. Die weiteren Ergebnisse des heutigen Handballspieltages finden Sie auf sportschau.de. Fußball-Zweitligist VfL Wolfsburg hat einen neuen Trainer. Der Bundesliga-Absteiger hat Tobias Strobel verpflichtet. Christopher Klein berichtet.
18: Tobias Strobel soll den VfL Wolfsburg wieder zurück in die erste Liga führen. Der 38-Jährige, der zuletzt mit dem SC Verl in der dritten Liga mit Platz 6 überzeugen konnte, hat laut dem VfL-Geschäftsführer Dieter Hecking viel Energie und eine klare Vorstellung vom Fußball. Man sei überzeugt, den richtigen Trainer gefunden zu haben. Für Strobel ist es die wohl bisher größte Herausforderung in seiner noch jungen Trainerkarriere. In Wolfsburg warten dabei noch viele Unbekannte auf ihn. Einige Spieler werden den Verein nach dem Abstieg wohl noch verlassen, viele neue hinzukommen. Strobel erhält in Wolfsburg einen Vertrag bis Sommer 2028.
16: Christopher Klein war das über den neuen Trainer in Wolfsburg.
0: Und das war der Sport mit Stefanie Lavoie. Den gibt es bei uns in der ARD Infonacht immer so gegen 5 vor halb.

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1: Um 22.30 Uhr mit Felix Sprung. Die Grünen haben Bundeskanzler Merz und Außenminister Wadefuhl für das Scheitern Deutschlands bei der Wahl zum UN-Sicherheitsrat verantwortlich gemacht. Die Bundesrepublik war bereits im ersten Wahlgang gegen Portugal und Österreich unterlegen. Aus Berlin Ruth Kirchner.
2: Die stellvertretende Fraktionsvorsitzende der Grünen, Brugger, spricht von einer blamablen Niederlage. Die Bundesregierung habe sich international zu wenig profiliert, etwa beim Klimaschutz, beim Erhalt der regelbasierten Ordnung. Der außenpolitische Sprecher der SPD-Fraktion, Achmetowitsch, nannte die Niederlage bei der Abstimmung in New York enttäuschend und ein Warnsignal. Deutschland müsse sich fragen, welche Signale es in den vergangenen Jahren ausgesendet habe. Wer den Anspruch erhebt, Hüter der regelbasierten internationalen in Ordnung zu sein, dürfe beim Völkerrecht keine doppelten Maßstäbe anlegen.
1: Am Flughafen von Kuwait sind durch einen iranischen Angriff ein Mensch getötet und mehr als 60 weitere verletzt worden. Auch Bahrain meldete Attacken aus dem Iran. Ziel der Angriffe waren nach Angaben aus Teheran US-Militärstützpunkte. Man habe auf den amerikanischen Beschuss eines iranischen Öltankers nahe der Straße von Hormuz reagiert, hieß es. US-Präsident Trump beteuert, man sei weiter in Verhandlungen mit dem Iran. Staatliche Medien dort berichten, die Gespräche lägen auf Eis. Die Ukraine hat St. Petersburg mit Drohnen angegriffen. Eine Ölraffinerie am Hafen geriet in Brand. Verletzt wurde dem Gouverneur der Stadt zufolge niemand. Aus der Nachrichtenredaktion Diane Batani.
3: Videoaufnahmen zeigen eine dicke schwarze Rauchsäule, die über St. Petersburg aufsteigt. Nach Behördenangaben wurden Infrastrukturanlagen getroffen und im Umland der Millionenstadt haben demnach Trümmer der Drohnen 4 Einfamilienhäuser leicht beschädigt. Der Betrieb auf dem größten Flughafen von St. Petersburg wurde vorübergehend eingestellt. Und das ausgerechnet kurz vor Beginn des Internationalen Wirtschaftsforums in der Stadt. Als heute früh Gäste für das Großereignis eintrafen, gab es mehrere Stunden Drohnenalarm. Inzwischen hat Russlands Präsident Putin die ersten Delegationen zu dem Treffen begrüßt.
1: Der hessische Verfassungsschutz darf den Landesverband der AfD als rechtsextremen Verdachtsfall einstufen und beobachten. Das hat das Verwaltungsgericht in Wiesbaden entschieden. Es gebe genügend Anhaltspunkte für Bestrebungen gegen die freiheitliche demokratische Grundordnung, hieß es. Die Behörde hatte im September 2022 angekündigt, den Landesverband der AfD mit geheimdienstlichen Mitteln zu beobachten. Dagegen war die Partei gerichtlich vorgegangen. Das Wetter in Deutschland. In der Nacht meist trocken, im Westen und in der Mitte zeitweise Schauer, Tiefstwerte 16 bis 7 Grad. Morgen im Osten länger trocken, von Westen her Schauer, später teils kräftige Gewitter, 16 bis 26 Grad. Das waren die Nachrichten.
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4: Um 22.33 Uhr Staus und Behinderungen haben wir aktuell auf der A1 Osnabrück Richtung Bremen zwischen Ahlhorner Heide und Wildeshausen West 2 Kilometer Stau. Auf der A2 Dortmund Richtung Hannover zwischen Bad Nenndorf und Wunstorf-Lute sind es 6 Kilometer. Die A3 Frankfurt Richtung Köln zwischen Dierdorf und Neustadt-Wied 2 Kilometer. Und die A3 Köln Richtung Oberhausen zwischen Mettmann und Kreuzbreitscheid ebenfalls 2 Kilometer. A5 Kassel Richtung Frankfurt, Sperrung zwischen Hattenbacher Dreieck und Alsfeld Ost. A7 Kassel Richtung Hannover, in Höhe Göttingen 2 Kilometer Stau. Und weiter auf der A7 Richtung Hamburg, zwischen Bad Fallingbostel und Soltau Süd 4 Kilometer Stau. A96 Lindau München, Sperrung zwischen München-Leim und Sendling in beiden Richtungen bis Montag. Ebenfalls gesperrt die A111 in Berlin zwischen am Festplatz und Seidelstraße und zwar bis 5 Uhr. Gesperrt auch in Berlin die A113 zwischen Spätstraße und Schönefeld Süd ebenfalls bis 5 Uhr. Das gilt für beide Richtungen. Die A565 Meckenheim-Bonn ist zwischen Dreieck Bonn-Nordost und Bonn-Nord in beiden Richtungen gesperrt. Gesperrt auch die A620 Saarbrücken Richtung Saarlouis zwischen Saarbrücken Klarental und Völklingen Ost. Und auch in Berlin ist gesperrt der Tiergartentunnel zwischen Heidestraße und Reichpietschufer. Das geht für beide Richtungen und zwar bis 5:45 morgen früh.
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4: Mit Marius Zekri am Mikrofon. Schönen guten Abend. Was ist der Stand der Dinge im Krieg der USA gegen den Iran? Die USA haben kein ersichtliches Konzept, den Iran zu Verhandlungen zu zwingen. Und die Führung in Teheran, die gibt sich unbeugsam. Ob es zu Friedensgesprächen oder gar einer Einigung kommt, das kann niemand sagen. Aber in der Zwischenzeit gehen die Angriffe in der Golfregion weiter.
5: Ein Handyvideo zeigt das völlig zerstörte Dach. Trümmer liegen auf dem Boden, Flammen steigen auf in der menschenleeren Halle des Terminals 1. Als die iranischen Drohnen und Raketen einschlugen, war der internationale Flughafen von Kuwait gut besucht. Mehr als 60 Menschen seien verletzt worden, teilte das Gesundheitsministerium mit. 7 von ihnen so schwer, dass Notoperationen notwendig waren. Ein Mensch wurde getötet. Flüge wurden gestoppt oder umgeleitet, da der Luftraum über Kuwait nach den iranischen Angriffen gesperrt worden sei, sagt der Chef der staatlichen Fluggesellschaft. Die Behörden im Land seien auf eine solche Situation gut vorbereitet gewesen. Der Flughafen von Kuwait war wegen des Kriegs am Golf bereits für mehrere Wochen geschlossen gewesen. Auch im Inselstaat Bahrain hat es Luftalarm gegeben. Die iranischen Revolutionsgarden behaupten, sie hätten dort das Hauptquartier der 5. Flotte der US-Marine angegriffen. Als Reaktionen auf einen US-Angriff auf einen Öltanker, der versucht habe, den Iran zu erreichen. Der Iran hatte Drohnen auf Kuwait abgeschossen. Das Land ist durch den Krieg am Golf und die de facto Blockade der Straße von Hormus mit am stärksten betroffen, vor allem wirtschaftlich. Kuwait ist vom Ölexport abhängig. Im April konnte aus dem Staat kein einziger Tropfen des Rohstoffs ausgeführt werden. Für den Mai liegen noch keine abschließenden Daten vor. Das Land beherbergt mehrere US-amerikanische Militärbasen. Das iranische Außenministerium warf den Regierungen von Kuwait und Bahrain vor, selbst verantwortlich für die Angriffe zu sein, da sie ihr Staatsgebiet für Militäroperationen der USA zur Verfügung gestellt hätten. Der kuwaitische Journalist Daheim Al-Kartani widerspricht vehement. Der heutige Tag sei ein Wendepunkt, sagte er im Programm von Al Jazeera. Wir rufen die Golfstaaten und die anderen arabischen Staaten auf, sich zu positionieren. Das iranische Regime ist wie Krebs. Es wird nicht an den Grenzen von Kuwait Halt machen. Der Iran behauptet, nur aus Selbstverteidigung zu handeln. Das Land war Ende Februar von Israel und den USA angegriffen worden, hatte daraufhin die mit den USA verbündeten arabischen Staaten am Golf mit hunderten Drohnen und Raketen beschossen. Indirekte Gespräche zwischen dem Iran und den USA haben die Lage etwas beruhigt. Seit 2 Monaten hat es nur noch vereinzelte gegenseitige Angriffe gegeben. Nach Ansicht von US-Präsident Trump gilt aktuell eine Waffenruhe. Die ist durch den Beschuss des Flughafens von Kuwait allerdings noch wackeliger geworden. Immerhin, der Betrieb am Flughafen von Kuwait wurde nach wenigen Stunden wieder aufgenommen, mit Abflügen von einem anderen Terminal aus.
4: Und das waren Infos von Moritz Behrendt.
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4: Norwegen ist reich geworden durch Öl und Gas, aber das Land hat noch einen weiteren Rohstoff und das sind Algen. Die könnten in Zukunft einen wichtigen Beitrag zur Lösung vieler Probleme leisten. Man kann sie essen, also Nahrungsquelle, man kann sie als Plastikersatz nutzen oder sogar als Biokraftstoff. Momentan wachsen noch fast alle weltweit kultivierten Algen in Asien, aber auf dem kleinen europäischen Markt gilt Norwegen auch wegen seiner langen Küstenlinie als Hoffnungsträger, wie Jana Sinram berichtet.
6: Eine Farm im Meer vor der Insel Frøya an der norwegischen Westküste. Diogo Raposos steht auf einem kleinen Schiff und muss ordentlich kurbeln, um das tonnenschwere Seil aus dem Wasser zu bekommen. Denn es ist voll besetzt mit meterlangen Braunalgen. Die sind für den Anbau ideal geeignet, erklärt der Portugiese.
7: Sie wachsen schnell und sie nehmen die Nährstoffe auf, die natürlicherweise im Wasser verfügbar sind. Wir brauchen keinen Dünger in der Meereswirtschaft.
6: 7 Monate lang sind die Algen hier im europäischen Nordmeer gewachsen. Der Mai ist für die kleine norwegische Firma ein entscheidender Monat. Fast jeden Tag ist das internationale Team von Seaweed Solutions 12 Stunden hier draußen auf dem Wasser.
7: Es ist sehr intensiv. Wir haben 1 Monat, um unsere gesamte Ernte einzubringen.
6: Die Algen verkauft die kleine Firma an verschiedene Nahrungsmittelproduzenten, auch in Deutschland, zum Beispiel als Thunfischersatz. Christian hat früher auf Lachsfarmen gearbeitet. Algen zu essen kam dem Norweger damals nicht in den Sinn.
8: Sie haben einen sehr nussigen Geschmack, der gut zu Rührei oder Salat passt. Aber das wäre mir wahrscheinlich gar nicht klar, wenn ich nicht damit arbeiten würde.
6: Auch die EU preist Algen als Nahrungsquelle an und als Biomasse der Zukunft. Die Kommission hat sogar eine ganze Algenstrategie verabschiedet. Denn Algen haben ein riesiges Potenzial, unterstreicht der Meeresbiologe David Aldridge vom Forschungsinstitut SINTEF in Trondheim.
9: Wir können Algen als Düngemittel verwenden und als Tierfutter. Und wir können Biokunststoff und andere Baumaterialien daraus herstellen oder sogar Kleidung.
6: Irgendwann könnte man aus Algen sogar Biokraftstoff gewinnen. Noch ist es aber nicht so weit.
9: Im Moment werden in Europa und Nordamerika Hunderte, vielleicht ein paar Tausend Tonnen Algen produziert. Für Biokraftstoffe bräuchten wir aber Hunderttausende bis Millionen Tonnen.
6: Zurück bei der kleinen norwegischen Algenfirma auf der Insel Frøya. Hier arbeiten sie daran, dass solche Dimensionen irgendwann Wirklichkeit werden. In einer Fabrikhalle kippt ein Gabelstapler den geernteten Flügeltang auf ein Fließband. Gemeinsam mit Saisonkräften prüft Innovationsmanagerin Maren Säter ihre Qualität und packt die Algen in Kisten.
10: In diesem Jahr werden wir etwa 100 Tonnen ernten, die vollständig für die Nahrungsmittelproduktion verwendet werden. Wir sind aber gerade in einer Expansionsphase. Wir hoffen, dass wir nächstes Jahr die Produktion steigern können.
6: Die Norwegerin ist sich sicher, der Bedarf an Algen wird steigen. Für Norwegen eine Zukunftsbranche.
10: Wir haben viel Erfahrung mit anderen Aquakulturen. Es gibt also schon eine gewisse Infrastruktur. Ich bin sicher, dass das ein Erfolg sein kann.
6: Und vielleicht liegt in norwegischen Algen sogar der Schlüssel für eine nachhaltigere Zukunft.
11: Soweit Jana Sinram aus Skandinavien und wir bleiben tierisch. Wir werden allerdings mehr so mal auf Haustiere schauen. Was haben Sie denn zu Hause, wenn Sie ein Haustier haben? Eine Katze, ein Hund, ein Meerschwein, Kanarienvogel? Die Auswahl ist ja riesig, ganz nach Geschmack und Platz. Aber einen tierischen Mitbewohner, wie ihn die Familie Schobesberger aus dem Landkreis Passau zu Hause hat, den dürfte es wohl kein zweites Mal in Deutschland geben. Kleiner Tipp, es ist eine Katze, aber was für eine?
12: Dürfen wir vorstellen, Kito, der kleine Gepard. Okay, nach großem Raubtier klingt das noch nicht, aber kann noch kommen. Und wenn das kleine Fellknäuel durch den Garten der Familie Schobersberger tapst, dann kriegt es auch mal Schlagseite. Hoppla, umgefallen. Macht nichts, Kito ist auch noch klein, 4,5 Wochen alt. Frank Schobesberger, der Betreiber des Ortenburger Tierparks, bringt ein Fläschchen mit Katzenmilch. Seine Tochter Sophia füttert das Raubtierbaby auf dem Arm.
13: 40 Milliliter machen wir momentan. Da bekommt er dann 2 so Löffel, die in dem Katzenpulver drin sind. Dann mixen wir das Ganze durch. Also davor müssen wir es natürlich warm machen.
12: Zufrieden nuckelt Kito am Fläschchen. Noch ist er im Haustiermodus.
14: Wie Babykatz oder Babyhund, die wohl dann auch Spänmingen.
12: Dabei hatte das Gepard-Baby im Tierpark einen schwierigen Start ins Leben. Das Muttertier, Ellie, wollte ihn nach 2 Totgeburten nicht annehmen.
13: Wir haben das dadurch gemerkt, dass es einfach dann in der Ecke vernachlässigt worden ist. War immer schwächer und dann war halt einfach der, ja, am Schluss die Entscheidung, wir müssen ihn rausholen und mit der Hand aufziehen, weil er hätte es nicht überlebt.
12: Deshalb ist Kito jetzt mal das neue Haustier bei der Betreiberfamilie. Die 40 Milliliter Katzenmilch hat Kito schnell weggeputzt. Wenn er noch Hunger hätte, wäre er nicht ganz so verschmust.
14: Dann greift er halt auch. Dann hat man oft einmal Verletzungen an der Hand. Aber jetzt, nachdem dass er gefordert worden ist, sägt man ja lang ins Gesicht und tut Krallen nicht mehr raus. Mag auch Spein. Und das genießt er dann auch, wenn man ein bisschen scherzt mit ihm. Gell? Wir zwei haben zwei Schmuser.
12: Ja. Allerdings ist das kein Dauerzustand. Schon bald muss Kito zurück in den Tierpark.
14: Mit 2-3 Monaten muss er dann vom Haus raus, weil dann ist er schon zu groß. Dann wäre er uns wahrscheinlich auch ins Wohnzimmer zwingen, nehme ich jetzt mal an, also Couch und so. Er muss sich ja dann auch an draußen gewöhnen, ans Gehege.
12: Und wird dann im Zoo zu einer stattlichen Raubkatze. Obwohl von Menschen großgezogen, würde er für Menschen schnell gefährlich werden.
14: Ein wilder Gepard, der hält natürlich eine gewisse Fluchtdistanz zum Menschen ein. Und ein zahmes Tier, das wo mit der Hand aufgezogen worden ist, der, wenn in Geschlechtsreife kommt, kann vielleicht passieren, dass der Menschen als Artgenossen ansieht. Und dann hat der natürlich keine Scheu nicht vom Menschen und dann greift er natürlich eher an.
12: Was jetzt kaum vorstellbar ist bei Kito, dem kleinen Geparden mit dem kuscheligen Fell, dem tapsigen Gang und dem so ganz furchtbaren Raubtiergebrüll.
11: So, jetzt wissen Sie also auch, wie ein Mini-Gepard klingt. Er lebt bei einer Familie im Landkreis Passau und dort hat ihn Martin Gruber für uns besucht.

0: Es ist jetzt 22.45 Uhr.
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0: Wissen Sie, wie viel Wasser bei einer Anfrage an eine künstliche Intelligenz wie ChatGPT verbraucht wird? Es ist ungefähr ein Teelöffel voll. Klingt wenig. Ja, aber jeden Tag beantworten KIs mehrere Milliarden Anfragen. Und da sind Suchmaschinen und all das, was wir sonst noch so im Internet machen, gar nicht mit eingerechnet. Oder kurz gesagt, online, beziehungsweise die Rechenzentren, in denen all das, was wir tun, verarbeitet wird, die brauchen viel Wasser und viel Energie. Wie viel genau, das kann man jetzt in einem Bericht der Vereinten Nationen nachlesen. Aber an dem gibt es auch Kritik, wie Frank Wittig berichtet.
2: Die Reaktion der Experten auf den UN-Bericht fallen unterschiedlich aus. Peter Radgen, Professor am Institut für Energiewirtschaft und rationelle Energieanwendung der Uni Stuttgart, findet es seltsam, dass beim Thema Wasser ausgerechnet der Wasserverbrauch in der Subsahara-Region als Vergleichsgröße herangezogen wird oder beim Flächenverbrauch auf indonesische Großstädte Bezug genommen wird, wodurch plötzlich der Lebensraum von zig Millionen Menschen durch KI bedroht scheint. Radgen sagt:
3: Man verliert so ein bisschen die Relation zueinander. Also man tut so, als wären die Rechenzentren die Hauptstromverbraucher in der Welt. Das sind sie aber beim besten Willen nicht.
0: Da müssen wir ganz kurz unterbrechen. Wir haben nämlich einen Falschfahrer auf der A656 Heidelberg-Mannheim. Zwischen Kreuz Heidelberg und Kreuz Mannheim kommt Ihnen ein Falschfahrer entgegen. Bitte fahren Sie hier äußerst rechts und überholen Sie nicht. Achtung auf der A656 Heidelberg-Mannheim. Zwischen Kreuz Heidelberg und Kreuz Mannheim ein Falschfahrer. Vorsicht hier in beiden Richtungen. Und jetzt weiter mit dem Beitrag von Frank Wittig über den Ökofußabdruck von KI.
3: Wenn wir auf die Stahlindustrie gucken, auf die Chemieindustrie weltweit, da kommen wir zu ganz anderen Zahlen. Die sind ein Vielfaches höher als das, was wir im Bereich Rechenzentren aufrufen. Also die Reaktion in diesem Report ist schon etwas hysterisch.
2: Andererseits sei bei den Rechenzentren global noch viel Luft nach oben, was den effizienten Umgang mit Energie anbelangt. Zum Beispiel bei der Kühlung.
3: Wir haben in Rechenzentren häufig 30-40% des Energieverbrauchs, der darauf entfällt, nicht Rechenleistung zu erzeugen, sondern um die Abwärme wegzukriegen. Und in diesen Bereichen kann ich natürlich deutlich optimieren.
2: Wenn man Rechenzentren in ein Wärmenetz einbinden und die Abwärme zur Heizung von Industrie- und Privathäusern nutzen würde, könne das den ökologischen Fußabdruck vieler Rechenzentren deutlich verbessern. Besonders in Ländern außerhalb Europas. Vor allem in Deutschland gibt es bereits sehr strenge ökologische Vorgaben zum Betrieb von Rechenzentren. Jens Gröger, Forschungskoordinator beim Öko-Institut zum Thema nachhaltige digitale Infrastrukturen, findet an dem UN-Bericht vor allem den Hinweis auf den enormen Wasserverbrauch wichtig.
4: Zum Beispiel im Süden der USA oder in Spanien oder in Chile, wo tatsächlich Rechenzentren gebaut werden, die Grundwasser ziehen und verdampfen. Und genau dieses Wasser steht natürlich dann nicht mehr für die Bevölkerung als Trinkwasser oder für die Landwirtschaft, für die Felder zur Verfügung.
2: Aber auch Gröger kritisiert den UN-Bericht. Der unterscheide oft nicht klar genug, ob sich der Wasserverbrauch auf ein Wasserkraftwerk zur Stromerzeugung beziehe oder auf die Verdampfung von Wasser zur Kühlung.
4: Und da wurden tatsächlich in der Studie auch so ein bisschen Äpfel mit Birnen verglichen.
2: Dabei findet der Fachmann vom Öko-Institut die Kritik am steigenden Stromverbrauch durch die KI-Technik im UN-Bericht völlig berechtigt. Gerade da der Stromverbrauch auch in anderen Bereichen global ansteigt, etwa für E-Autos oder für Industrien, die versuchen, von fossilen Energieträgern loszukommen. Aber genau hier, sagt Gröger, müsse man genau hinsehen, was in puncto Energieverbrauch tatsächlich passiert.
4: Der Vorteil an Autos, Heizungen, Stahlindustrie ist, dass auf der anderen Seite ja auch fossile Energieträger eingespart werden, also Treibstoffe, Heizöl und so weiter. Bei Rechenzentren aber nicht. Also Rechenzentren kommen wirklich nochmal oben drauf.
2: Und genau deshalb sei es auch so wichtig, dass die Energie für Rechenzentren nicht aus fossilen Brennstoffen stammt. Doch das spiele beispielsweise in den USA an vielen Orten gar keine Rolle. Dort werde der zusätzliche Strombedarf häufig von extra installierten Gaskraftwerken geliefert.
4: Weil dort einfach nicht genügend Elektrizität in Memphis, Tennessee vorhanden ist, um diese Rechenzentren zu betreiben. Also das ist schon ein gewisses Bedrohungsszenario. Aber ich sag mal, es gibt durchaus noch Wege, wie wir da rauskommen.
2: Als wichtige Einsparmöglichkeit bei KI-Technik nennt Gröger den privaten User im Internet. Im Moment erzeugen fragwürdige KI-Anwendungen einen gigantischen Datenverkehr. Süße Tiervideos beispielsweise oder Recherchen, die sich auch mit Wikipedia bewältigen ließen. Dabei könnte KI nicht nur zur Energieverschwendung, sondern auch zur Einsparung von Energie beitragen, sagt Gröger.
4: Ich möchte damit zum Beispiel Industrieprozesse optimieren. Ich möchte bestimmte Verwaltungsprozesse meinetwegen digitalisieren. Dann kann ich auch zielgerichtet solche KI-Modelle entwickeln, die genau dieses Bedürfnis befriedigen. Und es muss dann kein Riesen-KI-Modell sein, was alles kann.
2: Wie sich der Ressourcenhunger von KI weiterentwickeln werde, lasse sich nur schwer vorhersagen, so die Experten. Man müsse ständig die Optimierungsmöglichkeiten im Auge behalten, denn eins sei klar, diese Technik ist gekommen, um zu bleiben.
0: Ein Bericht über KI und wie viel Energie und Wasser sie verbraucht, war das von Frank Wittig. Und diese künstliche Intelligenz, KI, die dringt in immer mehr Lebensbereiche vor. Sogar beim Zahnarzt wird jetzt mit KI gearbeitet. Das Ziel dabei, der Besuch soll weniger schmerzhaft werden und auch günstiger. Denn wenn es zum Beispiel darum geht, sich ein Zahnimplantat setzen zu lassen, dann kostet das eine Menge Geld und dank künstlicher Intelligenz müssen wir womöglich bald nicht mehr ganz so tief in die Tasche greifen, um weiter freundlich lächeln zu können. Mehr dazu jetzt von Norbert Hackel.
5: Manuela Bielke in Dresden hatte seit vielen Jahren eine Zahnlücke im hinteren Wangenbereich. Die 3 fehlenden Zähne wollte sie durch Implantate ersetzen lassen, hat aber immer wieder gezögert. Aus 3 Gründen.
6: Als erstes natürlich die hohen Kosten. Ich habe leider keine Zahnzusatzversicherung. Dann die Schmerzen, das natürlich auch alles sehr lange dauert.
5: Sie fasste sich schließlich ein Herz und holte sich zunächst Kostenvoranschläge ein. Je nach Zahnarzt liegen die Behandlungs- und Materialkosten für die 3 Zahnimplantate zwischen

0: auf den Einsatz künstlicher Intelligenz, virtuelle Modelle, 3D-Druck und moderne Fräsmaschinen für den Zahnersatz.
1: Wir können mit der Digitalisierung ganz viel simulieren. Wir können Operationen, die wir früher am lebenden Objekt machen, jetzt am digitalen Zwilling machen. Dadurch haben wir weniger operativen Eingriff, somit weniger Schmerzen. Und durch die geringere Zeit, die wir brauchen, ist es natürlich finanziell für den Patienten noch günstiger.
0: Laut einer Studie der Universitätsklinik Kiel wird sich die Digitalisierung in den deutschen Zahnarztpraxen in den nächsten Jahren noch mehr durchsetzen, wie die Studienleiterin Professor Maximiliane Schlenz-Helmke sagt.
2: Uns hat natürlich auch interessiert, wie sind denn die Zukunftsperspektiven? Und dort haben eben 60% der Befragten angegeben, dass sie sich innerhalb der nächsten 5 Jahre weiter digitalisieren wollen.
3: Soweit der Beitrag über kostengünstige Zahnimplantate mit KI. Wir haben noch einen Falschfahrer auf der B247 Katlenburg-Gotha. Zwischen Großgottern und Schönstedt kommt Ihnen ein Falschfahrer entgegen. Bitte fahren Sie hier äußerst rechts und überholen Sie nicht. Achtung, auf der B247 Katlenburg-Gotha. Zwischen Großgottern und Schönstedt ein Falschfahrer. Vorsicht hier in beide Richtungen. Und jetzt weiter mit dem Thema KI und kostengünstige Zahnimplantate.
0: In der Dresdner Praxis von Dr. Konrad Kühnöl profitiert Manuela Beck bereits heute davon. Für die 3 Implantate zahlt sie hier 3.216 Euro. Und davon übernimmt ihre Krankenkasse einen Teil, den sogenannten Festzuschuss. Am Röntgenbild erklärt Dr. Kühnöl, dass der Einsatz ihrer 3 Implantate am Computer bereits virtuell durchgespielt wurde. Dabei zeigte sich, dass der teure Kieferknochenaufbau bei ihr nicht notwendig ist und
1: dass wir das letzte Stückchen Knochen so ausnutzen können. Wir brauchen keine Schnitte, wir brauchen nicht zu nähen, sondern es wird ganz präzise genau an die Stelle gesetzt, das Implantat, wo wir es brauchen.
0: Bei der Operation nutzt der Zahnarzt eine Bohrschablone, die zuvor exakt nach den Daten des digitalen Zwillings gefertigt wurde. Die Implantate werden dadurch genau dort eingesetzt, wo es der Computer zuvor geplant hat. Der eigentliche Eingriff dauert nur wenige Minuten. Danach der Blick auf das Röntgenbild.
1: Also steht auch dieses Implantat und dieses Implantat genauso, wie es stehen soll. Herzlichen Glückwunsch.
4: Alles gut. Ging ganz schnell. Also so schnell hätte ich es gar nicht vermutet. Bin total glücklich, wenn ich das Röntgenbild sehe.
0: Und während Manuela Beck nach Hause geht, plant Dr. Konrad Kühnöl in seiner voll digitalisierten Praxis am Computer bereits die Vollkeramikronen, die nach 4 Monaten auf ihre Implantate gesetzt werden. Die kommen direkt aus der modernen Fräsmaschine im eigenen Zahnlabor.
3: Berichtet Norbert Hackel und wir haben noch eine Entwarnung für die A656 Heidelberg-Mannheim. Zwischen Heidelberg und Kreuz Mannheim kein Falschfahrer mehr.
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3: Die Schauspielerin Mala Emde ist eins der großen jungen Talente des deutschen Kinos und Christoph Maria Herbst einer der Granden, wenn es um Komödien geht. Wenn beide zusammen in einem Film sind, kann das eigentlich nur gut werden. Stimmt, sagt unsere Kritikerin Wally Müller und stellt den gemeinsamen Film der beiden vor, Sommer auf Asphalt.
6: Soll sie oder soll sie nicht das Kind bekommen, das ihr so gar nicht in den Lebensplan passt? Valeska, im Freundeskreis Les genannt, sitzt in Turnshorts bei der Beratung und isst sich
7: super sicher, super duper sicher. Zu viel Rohrfisch. Ich esse 10 Matthias Brötchen am Tag, das geht nicht in der Schwangerschaft. Mayonnaise, auch ganz wichtig in meinem Leben. Das geht dann alles nicht mehr.
6: Und mit Babybauch auf dem Rennrad durch Hamburg sausen, auch nicht ideal. Les, gespielt von Mala Emde, arbeitet als Fahrradkurierin. Sie liebt ihren Job und die kleine Firmenfamilie.
8: Das ist die Kopfbahn-Kopfrennen des Todes. Les oder Tyler, hä? Wer wird Kurierin des Monats?
6: Kollege Tyler ist ihr bester Freund und ihr zufällig Vater des Babys. Eine Beziehung haben und wollen sie nicht. Les ist auch eher in Roja verliebt. Aber ein Kind gerne, sagt Tyler.
9: Fuck, wie nice ist das denn?
10: Also ich hätte schon Bock, Vater zu sein. Ja, safe.
11: Aber ich werde es nicht kriegen. Ich dachte nur, es ist fair, wenn du es weißt.
10: Ey, Mann, ich bin auf jeden Fall ready, ey. Was los? Wir werden krasse Eltern, ey. Let's go!
6: Aaron Hilmer hat als Tyler beim Rollenprofil die Jugendslang-Karte gezogen. Ein bisschen aufgesetzt und anfangs eher nervig als amüsant. Aber man gewöhnt sich dran und fängt an, die Figuren ins Herz zu schließen. Da hat Les also kurz vor ihrem 30. Geburtstag diese große Lebensentscheidung zu treffen. Und ausgerechnet jetzt steht unangemeldet ihr Vater Bert vor der Tür. Sie ist überbehütet bei ihm auf dem Dorf aufgewachsen, hat sich in der Großstadt freigestrampelt und über die Jahre von ihm entfremdet.
11: Ich beziehe dir mal das Sofa.
12: Ich kann aber auch in ein Hotel gehen.
11: Wie lange wolltest du denn so bleiben?
12: Nicht lange.

0: Und auch gar nicht stören.
1: Nein, du störst nicht. Wie lange ist denn nicht so lange?
2: 3, 4 Tage.
3: Schön, Christoph Maria Herbst hier mal nicht in seiner gewohnten Rolle des schlagfertigen Zynikers zu erleben, findet auch Herbst selbst.
4: Wenn ich König von Deutschland wäre, hätte ich Herrn Herbst schon längst mal noch viel mehr gegen den Strich besetzt.
3: Bert ist eher Typ Trauerkloß, ein bisschen steif und verdruckst. Bevor er mit dem wahren Grund für seinen Besuch herausrücken kann, hat Les einen Fahrradunfall und Papa Bert springt spontan als Kurier für sie ein.
5: Jo, hab die 2 Blutkonserven. Großmeimer, Dr. K. Wer ruft?
2: Ich kann das machen. Doppel 2, die Blutkonserve. Ich sag mal 10 over.
5: 10 Minuten sind da.
3: Sommer auf Asphalt ist eine Vater-Tochter-Komödie, die schwungvoll das Thema Familie erforscht. Einerseits, wie schön es sein kann, die man schon hat, wieder zu entdecken. Andererseits, wie auch Freunde Familie sein können. Es ist kein exklusiver Begriff. Er gilt immer da, wo Menschen füreinander da sein wollen. Papa Bert gefällt das Konzept Wahlverwandtschaft so gut, dass er gar nicht wieder zurück in sein einsames altes Leben möchte.
0: Wir werden ein Spitzenteam.
1: Ich meine eher so, ich verdiene wieder Geld und du kannst heim.
0: Deine Clique, die mögen dich alle so sehr. Das sind ja unsere Freunde. Wir sind ein Team.
3: Die plötzliche Sorge, den gesundheitlich angeschlagenen Vater zu verlieren, bringt nochmal eine neue Dynamik in die Beziehung der beiden. Mala Emde und Christoph Maria Herbst schaut man dabei gerne zu, weil sie die Figuren mit so viel Wärme und Leben füllen. Sommer auf Asphalt ist trotz bekannter Handlungsmuster eine sommerleichte Komödie, die man lächelnd in Erinnerung behält. Oder wie Mala Emde es in der Talkshow 3 nach 9 so schön auf den Punkt brachte.
1: Das ist, glaube ich, ein richtig schöner, guter Cheeseburger des Kinos.
6: Sagt die Schauspielerin Mala Emde über Sommer auf Asphalt. Waldi Müller hat ihn gesehen und für gut befunden. Und wenn Sie wissen wollen, ob das stimmt, schauen Sie morgen in den Kinos. Da ist der Film dann zu sehen.
7: Es ist 23 Uhr. 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
8: Die Nachrichten mit Edda Damöller. Guten Abend. Die Zahl antisemitischer Vorfälle hat in NRW im vergangenen Jahr einen neuen Höchststand erreicht. Ein Bericht der Landesregierung listet mehr als 1.100 Fälle auf, eine Zunahme von 17%. Der Leiter der Recherche- und Informationsstelle Antisemitismus in NRW, Renzmann, sagte, man sehe in vielen gesellschaftlichen Gruppen das Bedürfnis, sich in Bezug auf Israel judenfeindlich zu äußern.
9: Hier geht es eben, wie gesagt, nicht um Kritik, sondern darum, das Existenzrecht Israels offensiv zu bestreiten oder anzugreifen. Gleichsam ist eben dieses verknüpft mit Angriffen auch über verschiedene Milieus hinweg auf die Präzedenzlosigkeit der Shoah.
8: Antisemitismus sei bedrohlicher und gewalttätiger geworden als früher. An Schulen und Hochschulen gäbe es massive Probleme mit Antisemitismus. Die Rheinbrücke der A565 im Bonner Norden ist seit heute voll gesperrt, laut Autobahn GmbH wegen neuer Schäden am Tragwerk. Die Sperrung wird massive Auswirkungen auf den Verkehr haben. Die Nordbrücke ist eine der wichtigsten Lebensadern der Region Bonn-Rhein-Sieg. Sie verbindet das linksrheinische Rheinland direkt mit den östlich gelegenen Gebieten. Bundesaußenminister Wadephul wirft es auch Russland vor, dass Deutschland bei der Wahl für einen nicht ständigen Sitz im UNO-Sicherheitsrat durchgefallen ist. Wadephul sagte in New York, Russland habe massiv Stimmung gegen Deutschland gemacht. Für die Jahre 2027 und 2028 waren für Westeuropa 2 Sitze zu vergeben. Gewählt wurden Portugal und Österreich. Vergangenes Jahr haben etwas mehr als 330.000 Menschen die deutsche Staatsangehörigkeit erhalten. Das ist die höchste Zahl, seit die Statistik vor gut 25 Jahren zum ersten Mal erhoben wurde. Am häufigsten erhielten Syrer die deutsche Staatsangehörigkeit. Ihr Anteil an den Einbürgerungen geht aber zurück.
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8: In Oberhausen-Sterkrade hat die traditionelle Fronleichnamskirmes begonnen. Bis Montag öffnen die Buden und Fahrgeschäfte immer um 11. Nicole Nötzel war für WDR aktuell in Sterkrade dabei.
10: Heute am Eröffnungstag strömen die Menschen in großen Gruppen zum Kirmesplatz nach Sterkrade. Der komplette Stadtteil hat sich quasi in einen Vergnügungspark verwandelt. Fast jeder knabbert beim Flanieren hier an gebrannten Mandeln oder lässt sich eine bunte Zuckerwatte schmecken. Gerade bilden sich an vielen Fahrgeschäften Schlangen. Besonders beliebt das Riesenrad. Die Fronleichnamskirmes ist nach Krange die größte Kirmes im Ruhrgebiet. Im letzten Jahr kamen rund 1 Million Gäste. Das soll in diesem Jahr noch übertroffen werden.
8: Und das Wetter in Nordrhein-Westfalen? Zeitweise Regen heute Nacht, einzelne Gewitter, 16 bis 10 Grad und morgen nur wenig Sonne. Es kommt auch mal zu Starkregen. In Bonn 18 Grad, in Bochum 19 und in Minden bis 20 Grad. Das war WDR Aktuell.
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6: Mit Staus und Behinderungen auf folgenden Strecken: die A1 Osnabrück Richtung Bremen, zwischen Ahlhorner Heide und Wildeshausen West 2 Kilometer Stau. A2 Dortmund Richtung Hannover, zwischen Bad Nenndorf und Wunstorf-Lute 8 Kilometer Stau. A3 Köln Richtung Oberhausen, zwischen Mettmann und Kreuzbreitscheid 2 Kilometer Stau. Die A5 Kassel Richtung Frankfurt ist zwischen Hattenbacher Dreieck und Alsfeld Ost gesperrt. Hier laufen Reinigungsarbeiten. Gesperrt auch die A8 Stuttgart-Karlsruhe zwischen Pforzheim-Ost und Pforzheim-Nord. Hier ist der Tunnel dicht wegen eines technischen Defekts und deswegen Stau in beide Richtungen. Nochmal zurück zur A7 Hannover Richtung Hamburg zwischen Bad Fallingbostel und Soltau-Süd 4 Kilometer Stau. Die A96 Lindau-München ist zwischen Leim und Sendling in beiden Richtungen bis Montag gesperrt. Gesperrt auch die A111 in Berlin zwischen Am Festplatz und Seidelstraße, das Ganze bis 5 Uhr früh und in beide Richtungen. Ebenfalls in beide Richtungen dicht ist in Berlin die A113 zwischen Spätstraße und Schönefeld Süd. Auch das geht bis 5 Uhr früh. Dann die A65 Meckenheim-Bonn zwischen Bonn-Nord-Ost und Bonn-Nord. Sperrung in beiden Richtungen. Und wir haben noch einen Falschfahrer auf der A94 B12 Passau-Mühldorf. Zwischen Malching und Prienbach kommt Ihnen ein Geisterfahrer entgegen. Fahren Sie hier bitte äußerst rechts, überholen Sie nicht. Achtung auf der A94 B12 Passau-Mühldorf zwischen Malching und Prienbach. Ein Falschfahrer. Vorsicht hier in beiden Richtungen.
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6: Vom Norddeutschen Rundfunk aus Hamburg kommt sie und ich bin Marius Zekri. Schönen guten Abend. Das St. Petersburger Wirtschaftsforum. Das soll ein Treffen sein, bei dem man sehen kann, wie gut Russland doch aufgestellt ist. Eine große Show, die inzwischen fast nur noch von Freunden und Verbündeten des Kreml-Chefs Wladimir Putin besucht wird. Darunter übrigens auch Abgeordnete der AfD aus Deutschland. Aber kurz vor Beginn des Treffens heute, da ist etwas passiert, das nicht im Programm stand und auch nicht zum Propagandapomp, der da aufgefahren wurde, gepasst hat. Ukrainische Drohnen sind nämlich über der Stadt gekreist. Sie haben einen Marinestützpunkt und ein Ölterminal angegriffen. Dichter schwarzer Rauch war am Himmel zu sehen und auch der Flughafen musste vorübergehend gesperrt werden. Einzelheiten dazu jetzt von Björn Blaschke.
11: Der Wirtschaftsbeauftragte von Wladimir Putin ist gleichzeitig einer der wichtigsten Propagandisten des Kreml-Chefs, Kirill Dmitriev. Er lehnte sich weit aus dem Fenster. Heute beginnt das Petersburger Internationale Wirtschaftsforum. Das ist ein weltweit wichtiges Ereignis, an dem Vertreter aus mehr als 130 Ländern teilnehmen werden. Es kommt in einer sehr wichtigen Zeit, da die Politik der Globalisten eine komplette Niederlage erlitten hat. Einen heftigen Schlag erlitten haben könnte jetzt aber erst einmal das Wirtschaftsforum, das in gewisser Weise als Aushängeschild für die angeblich sichere Wirtschaftskraft Russlands gilt. Kurz vor Beginn des Forums trafen ukrainische Drohnen Energie- und Militäranlagen von St. Petersburg. Videoaufnahmen zeigen dicke Rauchwolken, zu hören sind Schüsse, offenbar auf herannahende Drohnen. Niemand sei ums Leben gekommen, das teilte der Gouverneur von St. Petersburg mit. Aber die größte Ölumschlaganlage im Nordwesten Russlands stand zeitweilig in Flammen, laut einem russischen Medium, das aus dem Exil berichtet. Auch über der Kronstädter Marinewerft, die zu St. Petersburg gehört, stieg Qualm auf. Wie groß die Schäden sind, dazu hat sich der Gouverneur von St. Petersburg nicht geäußert und auch nicht Kreml-Sprecher Dmitri Peskow. Was die konkreten Angriffe betrifft, so gehört das komplett zu den Kompetenzen der Regionalverwaltungen und denen unseres Verteidigungsministeriums. Was ich allerdings im Großen und Ganzen sagen kann, damit es keine solchen Anschläge gibt, wird die spezielle Militäroperation fortgesetzt. Das heißt, der Krieg gegen die Ukraine geht weiter. Kiew nimmt seit Monaten Ölproduktionsstätten ins Visier, und zwar erfolgreich, sodass die russische Wirtschaft mittlerweile darunter leidet. In mehreren Landesteilen, auch im Großraum Moskau, wird das Benzin jetzt rationiert. Und bis November darf kein Flugbenzin mehr aus Russland exportiert werden. Auch das führt zu Einnahmeeinbußen, also weniger Geld für Putins Kriegskasse. Nun soll das Petersburger Wirtschaftsforum in gewisser Weise als Werbeveranstaltung für Russland für mehr Handel sorgen. Offiziell werden rund 20.000 Besucher aus 130 Ländern zu dem Treffen erwartet. Ob sich angekündigte Teilnehmer davon abschrecken lassen, dass der Flughafen von St. Petersburg zeitweilig wegen der Drohnenangriffe gesperrt wurde, muss sich zeigen. Kreml-Chef Putin will es sich jedenfalls nicht nehmen lassen, auch in diesem Jahr eine Rede zu halten, sagt sein Sprecher Peskow. Der Präsident wird auf dem Petersburger Wirtschaftsforum auftreten. Deshalb wird der Schwerpunkt seiner Rede natürlich der Wirtschaft, den wirtschaftlichen Fragen und Problemen gewidmet, sowohl in unserem Land als auch auf internationaler Ebene. Nach eigener Darstellung ist das Forum, das seit 1997 regelmäßig abgehalten wird, eine Plattform für den Dialog zwischen Geschäftskreisen aus Russland, aufstrebenden Märkten und der ganzen Welt. Aus Deutschland werden mehrere Mitglieder der in Teilen als rechtsextrem eingestuften AfD in St. Petersburg erwartet. Dazu auch ein paar deutsche Wirtschaftsvertreter und fragwürdige Kulturschaffende.
6: Berichtet unser Korrespondent für Russland, Björn Blaschke. Und über die Angriffe auf St. Petersburg, ausgerechnet zu Beginn des Wirtschaftsforums, hat Markus Schubert vom NDR gesprochen mit Markus Keup. Er ist Dozent an der Militärakademie der ETH Zürich. Und erste Frage, war das jetzt nur ein wichtiger symbolischer Schlag vor einer für Putin wichtigen Veranstaltung in einer für Putin besonders wichtigen Stadt? Oder war es ein Fanal, wenn Drohnen kreisen und Ziele treffen in einer Stadt, die den Krieg nur aus dem Propagandafernsehen kennt?
12: Ja, es ist eher Letzteres. Wenn Sie sich mal überlegen, dass Moskau und Petersburg zu den am besten befestigten Orten in Russland gehören, das gilt insbesondere auch für die Luftverteidigung. Und die Ukraine demonstriert jetzt, sie kommt da durch. Natürlich nicht mit einer Drohne. Natürlich ist es ein Schwarm, von dem 90% abgeschossen werden. Aber trotzdem, einige kommen durch. Dann ist das ein Zeichen an die Bevölkerung von Petersburg. Der Krieg rückt näher. Ja, die Einschläge kommen näher. Es ist eben nicht mehr ein abstrakt medial entferntes Ereignis, sondern der Krieg kommt zu euch zurück. Und das ist bemerkenswert. Das gab es auch vor etwa 2 Wochen, als es der Ukraine gelungen ist, die Ringpipeline in Moskau zu treffen. Genau das gleiche Argument. Moskau hat verschiedene Ebenen von Luftverteidigung, verschiedene Sicherungssysteme und trotzdem kommen sie durch. Das heißt also, nichts mehr ist off-limits, sie kommen überall durch. Und das vermittelt die Ukraine Putin genau zu dem Zeitpunkt, wo er seine große Propagandashow des Petersburger Wirtschaftsforums stattfinden lassen möchte.
13: Und es war in der ganzen Stadt zu sehen, also man kann es beim besten Willen nicht verschweigen.
12: Genau.
13: Das Ganze reiht sich ein. Sie skizzieren das in eine inzwischen sehr lange Reihe und Serie von militärisch wichtigen Long-Distance-Treffern der ukrainischen Streitkräfte in Marinehäfen, in Verladeterminals, Öldepots und fast überall in den Weiten Russlands. Hat die russische Armee aktuell noch ein Mittel, das zu unterbinden?
12: Also man sollte sich klar machen, was gerade passiert, wenn man zurückblickt auf die Sowjetunion. Die Sowjetunion hatte einen wirklich hermetisch dichten Luftraum. Das heißt, sie kamen nicht rein, sie kamen nicht raus. Deswegen war das auch so ein riesiger Skandal, als Matthias Ruß mit seiner Cessna auf dem Roten Platz gelandet ist. Und da mussten ja dann viele Generäle ihren Hut nehmen, weil jeder gesagt hat, unser Luftraum ist dicht, das kann und darf nicht passieren. Das moderne Russland ist aber nicht mehr die Sowjetunion. Und das ist gar nicht mehr in der Lage, diese unglaubliche Dichtigkeit herzustellen. Ja, das heißt also, die Weite des Landes und die Größe des Raumes wird jetzt plötzlich für Russland selbst zum Nachteil, weil es gar nicht möglich ist, alle Räume und alle Flächen mit gleicher Intensität zu schützen. Das heißt also, die Ukraine demonstriert, wir kommen irgendwo immer durch und wir richten die Angriffe so, dass sie einfach massiv durchgeführt werden, also mit Drohnen quasi als Verschleißmittel. Ist uns völlig egal, ob wir da Tausende starten pro Angriffswelle, aber einige werden immer durchkommen.
13: Vor ziemlich genau einem Jahr hat Verteidigungsminister Pistorius erstmals verkündet, in die Produktion von Langstreckenwaffen in der Ukraine und durch die Ukraine zu investieren und hat diese Kooperation bei einem Besuch erst vor wenigen Wochen noch einmal vertieft. War das, ist das der strategisch richtige Ansatz, weil das nach einem Erfolg, den es jetzt offensichtlich hat, auch in eine Waffenproduktion für Deutschland und die NATO münden kann?
12: Ja, Sie sehen eben, dass die Ukraine jetzt durch den Krieg, in dem sie um ihr Überleben und ihre Souveränität kämpft, zum Innovator geworden ist. Mhm. Das passiert sehr häufig, wenn sie all ihre nationalen Ressourcen konzentrieren müssen auf ihr eigenes Überleben. Und interessanterweise habe ich ja vor über 3 Jahren gesagt, Russland hat diesen Krieg strategisch verloren. Und jetzt sehen wir so langsam, wie die Sache sich so langsam eindreht. Ja? Also wie die wahren Kräfteverhältnisse zum Vorschein kommen, wie die russischen Ressourcen so langsam auslaufen und die ukrainischen sich langsam auf ein neues Technologieniveau bewegen, das so attraktiv ist, dass sogar jetzt die Scheichs aus dem Mittleren Osten und eben auch die Westeuropäer kommen und sagen, wir wollen das mit euch zusammen bauen, weil ihr habt im Moment die beste Technologie.
13: Dann gibt es aktuell auch noch die Kurz- und Mittelstreckendrohnen, die hinter den in der Ukraine verlaufenden Fronten am Boden den russischen Armeenachschub treffen. Brutal treffsicher, LKW, Öltransporter, gepanzerte Fahrzeuge in Serie. Kann das noch einmal zu einem Zusammenbruch der Linien führen, wie man ihn zuletzt in der ukrainischen Gegenoffensive im Herbst 22 gesehen hat, in einer anderen Phase der zeitweisen technologischen Überlegenheit?
12: Also Zusammenbruch würde ich nicht sagen, so kurzfristig wird das nicht passieren. Das Ziel ist eher, die logistische Kapazität zu überdehnen. Das heißt also, die Russen zu zwingen, immer mehr Logistik nachzuschieben, von der immer mehr abgeschossen wird. Das sehen Sie zum Beispiel jetzt schon auf der Krim. Auf der Krim sind Treibstoffe rationiert, weil die Russen es schwierig finden, überhaupt noch Treibstoff nachzuschieben auf die Krim, weil sämtliche Straßen, die dorthin führen, unter ukrainischem Drohnenbeschuss liegen. Das ist etwas, was die Ukraine in ihrer Gegenoffensive 23 nicht erreichen konnte, was sie auch nicht erreichen können mit einzelnen Marschflugkörpern. Aber wenn sie Drohnen einfach massenhaft einsetzen, dann ist es sozusagen möglich, den Gegner in diese logistische Abnutzung zu zwingen. Das ist eigentlich das gleiche Motiv wie 23, aber auf einem anderen Technologieniveau.
13: Sagt Markus Kolb, er ist an der Militärakademie der ETH Zürich.

0: Mittwochabend, es ist genau 23.15 Uhr.
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0: Es gibt in der Weltpolitik einen Tisch, an dem werden alle wichtigen Entscheidungen getroffen. Und das ist der des UN-Sicherheitsrats. Schließlich kann das Gremium Sanktionen verhängen oder militärische Einsätze autorisieren. Die USA, China, Russland, Frankreich und Großbritannien haben hier einen festen Sitz. Die 10 weiteren werden alle 2 Jahre neu vergeben, das nächste Mal zum 1. Januar. Und da wollte Deutschland wieder mit dabei sein, wie schon 6-mal zuvor. Aber daraus wird nichts. Bei der Wahl heute ist die Bundesrepublik durchgefallen. Stattdessen werden Portugal und Österreich ab 2027 für Europa 2 Jahre lang im Sicherheitsrat sitzen. Bis zum Schluss hatte Außenminister Wadefuhl noch Wahlkampf betrieben, aber am Ende vergebens. Mit ihm hat Susanne Stichler vorhin in den ARD-Tagesthemen gesprochen und als erstes gefragt, wie enttäuscht er ist.
2: Ja, ich bin wirklich enttäuscht. Das kann man ja auch gar nicht anders sein in einer derartigen Situation. Deutschland hat sich angeboten, für die nächsten 2 Jahre im UN-Sicherheitsrat aktiv zu sein. Für die Werte, die wir für wichtig halten. Für das Völkerrecht, für Menschenrechte, für Konfliktbewältigung, Beseitigung. Das war ein starkes Engagement. Wir haben wirklich dafür gekämpft bis in die letzte Minute. Aber das ist ein demokratischer Prozess. Und der hat ein Ergebnis gebracht. Ich gratuliere Österreich und Portugal. Das sind 2 europäische Partner, zu denen wir engste Beziehungen haben. Wir werden jetzt sehr eng zusammenarbeiten. So gehört es sich. Das ist für uns natürlich eine herbe Niederlage. Da gibt es gar nichts zu diskutieren.
3: Herr Wadefuhl, aber Sie haben heute vor der Abstimmung gesagt, Sie würden eine Grundsympathie für Deutschland dann doch sehen. War das nun doch weniger als Grundsympathie?
2: Ja, es war zu wenig. Also das Stimmergebnis ist ja eindeutig. Es war eindeutig zu wenig. Wir hatten aus den Gesprächen das Gefühl, dass wir wirklich gute Chancen hätten haben sollen, das Quorum zu erreichen. Da hat uns vielleicht nicht jeder ehrlich das gesagt, was er wirklich nachher gemacht hat. Anders kann es ja gar nicht sein. Wir müssen natürlich auch feststellen, es haben einige gegen uns gearbeitet. Russland ist ein gutes Beispiel. Die haben natürlich kein Interesse daran, dass so ein starker Unterstützer der Ukraine dabei ist, wenn man am Tisch hier im Sicherheitsrat sitzt. Das heißt, wir haben auch mit wirklich Gegenwind zu kämpfen gehabt und der war so stark, dass es am Ende nicht gereicht hat.
3: Gegenwind, Sie sprechen es an. Warum hat das aus Ihrer Sicht heute nicht geklappt? Was sind die Erkenntnisse an diesem Abend?
2: Ja, den einen Aspekt habe ich genannt. Der zweite ist, wir waren von Anfang an im Hintertreffen, weil wir damals wahrscheinlich aus guten Gründen aber sehr spät ins Rennen gegangen sind. Österreich seit 2011, Portugal seit 2013 mit einer angemeldeten Kandidatur. Wir erst kurz vor 2020, das war zu kurz, wir lagen immer hinten. Ich bin ja sozusagen der Schlussläufer in einem Staffellauf vor mir Annalena Baerbock, davor Heiko Maas, der die Kandidatur bekannt gegeben hat. Und die ganze Zeit war das eine Aufholjagd für Deutschland und das hat am Ende nicht gereicht. Das ist bedauerlich. Das hat aber natürlich auch seinen Grund darin, dass viele auch europäische Partner sich festgelegt hatten. Die hatten einmal die Stimme Österreich und Portugal versprochen und waren davon nicht mehr abzubringen. Im Grunde ja gute nachvollziehbare Gründe. Aber das hat halt jetzt dazu geführt, dass wir nicht die erforderliche Stimmenzahl hatten. Wir bleiben Unterstützer der UN und wir werden uns jetzt auf andere Dinge konzentrieren.
3: Aber kommen wir,
2: das wäre ja ein extra Engagement hier gewesen. Und jetzt können wir andere Dinge machen. Es gibt ja genug Betätigungsfelder für die deutsche und europäische Außenpolitik.
3: Aber gucken wir noch ganz kurz auf die Gründe. Es wird ja immer wieder kritisiert, Deutschland habe den Krieg in Gaza nicht als völkerrechtswidrig bezeichnet. Sie haben das Völkerrecht gerade auch angesprochen. Ist das jetzt die Quittung?
2: Nein, das halte ich für eine Überinterpretation. Also wir haben schon eine klare Position dazu bezogen. Der Bundeskanzler hat ja zu einem gewissen Zeitpunkt auch Waffenlieferungen an Israel sogar unterbrochen, auch erstmalig. Also ich habe heute noch mit dem Vertreter auch der Palästinenser hier gesprochen, auch mit vielen arabischen Kolleginnen und Kollegen gesprochen. Ich glaube nicht, dass das entscheidend war. Aber klar, Deutschland hat eine besondere Verantwortung für Israel. Wir haben dafür einzustehen. Wir haben eine ganz besondere Geschichte. Und dieser Staat, der für die Jüdinnen und Juden, der obliegt unserer besonderen Verantwortung. Es mag auch sein, dass das uns die ein oder andere Stimme gekostet hat.
3: Weil ja bei der Ukraine wird der Bruch des Völkerrechts immer wieder betont von Deutschland. Es gäbe für viele keine klare Linie, heißt es immer wieder. Ist Deutschland da verlässlich?
2: Ja, da sind wir verlässlich. Das kann man immer miteinander diskutieren. Und an der einen oder anderen Stelle will ich auch nicht sagen, dass wir nicht auch das überprüfen müssen. Also ich will jetzt hier nicht rausgehen und sagen, wir haben alles richtig gemacht, alle anderen haben alles verkehrt gemacht. Das wäre jetzt die falsche Herangehensweise. Mhm. Aber nein, das Völkerrecht hat für uns eine große Bedeutung. Aber ich bin Außenminister, da sind völkerrechtliche Aspekte von hoher Bedeutung. Ich bin auch Jurist. Aber ich muss die deutschen Interessen, die europäischen Interessen, ich muss Interessen unseres Bündnisses in Rechnung stellen. Ich muss das besondere Verhältnis zu Israel in Rechnung stellen. Ich muss in Rechnung stellen, dass die Vereinigten Staaten, auch das ist ja ein Kritikpunkt, für uns der herausragende Sicherheitspartner sind. Also das ist ein Gesamtprozess, über den können wir immer miteinander wieder streitig diskutieren. Aber Außenpolitik besteht eben nicht nur aus Völkerrecht, sondern eben auch aus anderen Aspekten. Da setzt man sich der Kritik aus, das ist klar, aber ich finde, insgesamt ist es gut und ausgewogen.
3: Herr Wadephul, wie hart ist diese Niederlage für den sogenannten Außenkanzler Merz?
2: Nein, ich habe ja, das ist für die Bundesregierung, das ist für uns alle, auch für das ganze Team. Wir haben hier alle gearbeitet, auch der Bundeskanzler, der Bundespräsident hat uns geholfen. Ich selber habe intensiv die letzten Tage nochmal investiert, aber im Grunde das ganze letzte Jahr. Und ich würde auch sagen, die Regierung davor, auch Olaf Scholz, Annalena Baerbock, haben sich schon für dieses Ergebnis engagiert. Für uns alle ist das eine wirkliche Enttäuschung, das muss man sagen. Daran will ich nicht vorbeireden. Aber nochmals, wir bleiben in den UN aktiv. Es gibt weitere große Aufgaben in der Außenpolitik. Wir werden uns auf andere Dinge konzentrieren. Es gibt in Europa genug zu tun. Es gibt in der EU genug zu tun. Der NATO-Gipfel steht bevor. Und da kann man wieder voll mit Deutschland rechnen.
0: Sagt Außenminister Johann Wadephul in den ARD-Tagesthemen. Und wir haben noch eine Entwarnung für die A94 B12 Passau-Mühldorf. Zwischen Malching und Prienbach ist kein Falschfahrer mehr unterwegs. 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Wann immer in Deutschland dieser Tage eine Wahlumfrage veröffentlicht wird, dann ist eine Partei meist ganz vorne mit dabei, die AfD. Aber warum und wie hoch ist ihr Anteil an potenziellen Wählern aktuell? Das wollten die Meinungsforscher von Infratest Diemand Mapp zu Wochenbeginn für den ARD Deutschlandtrend wissen. Was dabei rausgekommen ist und wie der Kanzler auf die politische Lage blickt, das fasst jetzt Sabine Henkel zusammen.
4: Friedrich Merz hat sich in dieser Woche in Optimismus geübt.
5: Ich setze jedenfalls alles darauf und ich arbeite daran, dass wir im Rückblick eines Tages auf die Zeit von heute sagen können, wir haben es richtig gemacht.
4: Viel zu tun für den Kanzler, damit das so kommt. Denn nach wie vor sind viele Deutsche unzufrieden mit der Arbeit der Bundesregierung. 87% sind es. Und das spiegelt sich auch in der Sonntagsfrage wider. Also wen würden Sie am kommenden Sonntag wählen? Nur 23% antworten CDU bzw. CSU. 13% sagen SPD. Die AfD liegt weiterhin vorne bei 27%, Grüne 14, Linke 10.
6: Warum würden die Leute so wählen?
4: Infratest DIMAP hat herausgefunden, dass Enttäuschung mehr und mehr ein Wahlmotiv ist. 46% sagen, sie wählen die Partei, weil sie von anderen Parteien enttäuscht sind. Mehr aber, und zwar 50%, wählen aus Überzeugung. Als das genau so vor 8 Jahren gefragt wurde, also zu Merkel-Zeiten, wählten deutlich mehr Menschen eine Partei, weil sie von ihr überzeugt waren. Enttäuschung über andere spielte da eine deutlich kleinere Rolle.
6: Was ist noch wichtig bei der Wahlentscheidung?
4: Das Parteiprogramm spielt die entscheidende Rolle, und zwar mit großem Abstand. Nicht das Personal oder die Parteibindung, sondern die Inhalte, für die eine Partei steht, sind für 74% wahlentscheidend. Das gilt vor allem für grüne und linke Wähler und Wählerinnen, aber auch für die der AfD. Für Wähler der Union und der SPD ist auch die langfristige Parteibindung bedeutend, mehr als bei anderen. Sie haben also mehr Stammwähler. Aber grundsätzlich ist auch hier das Programm für die Mehrheit der Befragten wichtiger.
6: Wie sehen die Leute eine mögliche Zusammenarbeit mit der AfD?
4: Differenziert. 24% sind für eine Zusammenarbeit und gut 30% sagen, die anderen Parteien sollten von Fall zu Fall mit der AfD abstimmen oder kooperieren. Auf der anderen Seite sind gut 40% gegen jede Form der Zusammenarbeit mit der AfD. Vor allem Anhänger der Grünen sind dagegen, aber auch die der Linken und der SPD. Unter den Wählern und Wählerinnen der Union sind es hingegen deutlich mehr, die sagen, von Fall zu Fall könnten CDU und CSU auch mit der AfD arbeiten oder abstimmen.
6: Welche Probleme beschäftigen die Leute?
4: Als wichtigstes Problem wird die wirtschaftliche Lage gesehen. An zweiter Stelle das Thema Zuwanderung, was diesmal aber deutlich weniger Leute als wichtiges Problem benennen als noch im Winter. Auch das Thema Gerechtigkeit beschäftigt viele Menschen mehr als die Rente, das Klima oder die medizinische Versorgung.
0: Sabine Henkel über die aktuellen Ergebnisse des ARD Deutschland Trends für den Monat Juni. Und alle Details und Grafiken finden Sie auch online auf tagesschau.de.
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7: Mit Christian Hake. Bei den French Open in Paris sind die Halbfinals komplett. Aber die italienische Night Session, die lief anders, als sich das viele gedacht oder erhofft hatten. Denn der Italiener Matteo Berrettini musste nach knapp 2 Stunden im zweiten Satz gegen seinen Landsmann Matteo Arnaldi verletzt aufgeben. Arnaldi damit also im Halbfinale. Dort trifft er wieder auf einen Italiener, Flavio Cobolli nämlich. Guido Ringel ist unser Mann in Paris und er fasst uns diesen spektakulären Tag zusammen.
8: Was für ein verrückter Tag in Paris. Kälte, Wind und große Überraschung. Vor allem bei den Frauen. Denn mit dem Aus der Nummer 1 der Welt schon im Viertelfinale war nicht zu rechnen. Aber Arina Sabalenka aus Belarus ist nach 3 Sätzen ausgeschieden. Niederlage gegen die Russin Schneider. Für Sabalenka ein grauenhafter, fehlerhafter Tag, der Spuren hinterlassen hat, der sich so anfühlt, als wolle man nie wieder Tennis spielen.
9: No thoughts, no emotions. Just wanna quit tennis right now, but we'll see. We'll see in a few days. Hopefully I'll get back on track. Mentally.
8: Sabalenka also raus. Sie wartet weiter auf den ersten Paris-Titel. Die Gegnerin von Diana Schneider im Halbfinale aber ist nun die nächste Überraschung des Tages. Und die heißt Maja Szwalinska. Die Polin ist Qualifikantin und hat das Kunststück fertiggebracht, in das Halbfinale dieses Grand-Slam-Turniers einzuziehen. Mit ihrem Sieg gegen die Russin Kalinskaja. Und bei den Herren war es mitreißend im letzten Tagesmatch, dass Flavio Cobolli gewinnen konnte. 4-Satz-Erfolg mit beherztem Tennis gegen den Top-10-Mann Ogier Aliassime.
7: Morgen dann die beiden Damen-Halbfinals. Die Männer sind am Freitag dran. In der Handball-Bundesliga hat der deutsche Meister aus Magdeburg auch das letzte Heimspiel der Saison gewonnen. 38-35 gegen Gummersbach. Der THW Kiel dagegen musste in Minden die nächste Niederlage einstecken. Minden damit weiter mit Hoffnung auf den Klassenerhalt. Schlechter lief es dagegen für die TSV Hannover-Burgdorf bei den Rhein-Neckar-Löwen. Tiete Teninger berichtet.
10: Im letzten Auswärtsspiel der Saison haben die Recken einen echten Krimi geliefert, aber ohne Happy End. In allerletzter Sekunde landete ein Wurf von rechtsaußen Daniel Weber im Netz. Doch der vermeintliche 29-29 Ausgleich hatte keinen Bestand. Nach Videobeweis kassierten die Schiedsrichter das Tor wieder ein, weil die Zeit doch schon abgelaufen war. Ein letzter Freiwurf landete im gegnerischen Block, dann war Hannover-Burgdorf geschlagen. Zuvor waren die Recken lange einem Rückstand hinterhergelaufen. In den letzten Minuten glichen sie mehrfach aus, mussten dann aber 7 Sekunden vor dem Ende den entscheidenden Treffer der Rhein-Neckar-Löwen hinnehmen. Am Ende steht die 16. Niederlage der Saison und die wohl unglücklichste der gesamten Spielzeit.
7: 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Die deutsche Fußballnationalmannschaft kommt immer mehr im WM-Land USA an. Das erste Training ist durch und da fiel dann vor allem die gute Laune von Stürmer Kai Havertz auf. Thomas Kunze ist für uns dicht an der Mannschaft dran.
11: 57 Mal ist Kai Havertz bereits für die deutsche Fußballnationalmannschaft aufgelaufen. Es spricht viel dafür, dass in Chicago gegen die USA das 58. Länderspiel dazukommt. Der 26-Jährige hat die Finalniederlage mit dem FC Arsenal in der Königsklasse dann doch recht gut verdaut. Der Schoß der Nationalmannschaft, in dem Havertz seit gestern beilt, hat da ganz sicher mitgeholfen. Die Konkurrenzsituation im Sturm mit dem formstarken Dennis Undav fürchtet Kai Havertz überhaupt nicht. Ganz im Gegenteil, Havertz schwärmt von der hohen offensiven Güte des Teams und der damit verbundenen personellen Variabilität. Und Kai Havertz hatte auf der digitalen Pressekonferenz des DFB auch noch eine gute Nachricht mit im Gepäck. Nach seinen Beobachtungen geht es Manuel Neuer und seiner Bade gut. Der Keeper hat große Teile des ersten Teamtrainings in Chicago mit absolviert. Gut möglich also, dass beide gemeinsam von Beginn auflaufen.
7: Der letzte Test vor dem Turnier, Deutschland gegen die USA am Samstag ab 20.30 Uhr. 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
0: Und das war alles Wichtige vom Sport für diese Stunde von und mit Christian Hacke.

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1: Um 23.30 Uhr mit Wolfgang Berger. Die Grünen haben Bundeskanzler Merz und Außenminister Wadephul für das Scheitern Deutschlands bei der Wahl zum UN-Sicherheitsrat verantwortlich gemacht. Die Bundesrepublik war bereits im ersten Wahlgang gegen Portugal und Österreich unterlegen. Aus Berlin Ruth Kirchner.
2: Die stellvertretende Fraktionsvorsitzende der Grünen, Brugger, spricht von einer blamablen Niederlage. Die Bundesregierung habe sich international zu wenig profiliert, etwa beim Klimaschutz, beim Erhalt der regelbasierten Ordnung. Der außenpolitische Sprecher der SPD-Fraktion, Achmetowitsch, nannte die Niederlage bei der Abstimmung in New York enttäuschend und ein Warnsignal. Deutschland müsse sich fragen, welche Signale es in den vergangenen Jahren ausgesendet habe. Wer den Anspruch erhebt, Hüter der regelbasierten internationalen in Ordnung zu sein, dürfe beim Völkerrecht keine doppelten Maßstäbe anlegen.
1: Am Flughafen von Kuwait sind durch einen iranischen Angriff ein Mensch getötet und mehr als 60 weitere verletzt worden. Auch Bahrain meldete Attacken aus dem Iran. Ziel der Angriffe waren nach Angaben aus Teheran US-Militärstützpunkte. Man habe auf den amerikanischen Beschuss eines iranischen Öltankers nahe der Straße von Hormuz reagiert, hieß es. US-Präsident Trump beteuert, man sei weiter in Verhandlungen mit dem Iran. Staatliche Medien dort berichten, die Gespräche lägen auf Eis. Die Ukraine hat Sankt Petersburg mit Drohnen angegriffen. Eine Ölraffinerie am Hafen geriet in Brand. Verletzt wurde dem Gouverneur der Stadt zufolge niemand. Aus der NDR-Nachrichtenredaktion Diane Batani.
3: Videoaufnahmen zeigen eine dicke schwarze Rauchsäule, die über Sankt Petersburg aufsteigt. Nach Behördenangaben wurden Infrastrukturanlagen getroffen und im Umland der Millionenstadt haben demnach Trümmer der Drohnen 4 Einfamilienhäuser leicht beschädigt. Der Betrieb auf dem größten Flughafen von Sankt Petersburg wurde vorübergehend eingestellt. Und das ausgerechnet kurz vor Beginn des Internationalen Wirtschaftsforums in der Stadt. Als heute früh Gäste für das Großereignis eintrafen, gab es mehrere Stunden Drohnenalarm. Inzwischen hat Russlands Präsident Putin die ersten Delegationen zu dem Treffen begrüßt.
1: Der hessische Verfassungsschutz darf den Landesverband der AfD als rechtsextremen Verdachtsfall einstufen und beobachten. Das hat das Verwaltungsgericht in Wiesbaden entschieden. Es gäbe genügend Anhaltspunkte für Bestrebungen gegen die freiheitliche demokratische Grundordnung, hieß es. Die Behörde hatte im September 2022 angekündigt, den Landesverband der AfD mit geheimdienstlichen Mitteln zu beobachten. Dagegen war die Partei gerichtlich vorgegangen. Und das Wetter in Deutschland. Heute Nacht im Osten trocken, vor allem im Norden und in der Mitte Schauer, 15 bis 9 Grad. Tagsüber von Westen her Schauer und Gewitter, im Osten erst Sonne, später Schauer, 19 bis 24 Grad. Am Freitag wechseln sich Sonne, Wolken und ein paar Schauer ab, 18 bis 21 Grad. Und am Samstag Wolken und öfter Sonne, fast überall trocken bei 20 bis 23 Grad. Das waren die Nachrichten.
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4: Um 3 Minuten nach 11:30 mit Staus und Behinderungen auf der A2 Dortmund Richtung Hannover. Zwischen Bad Nenndorf und Wunstorf-Lute 8 Kilometer Stau. Die A5 Kassel Richtung Frankfurt ist zwischen Hattenbacher Dreieck und Alsfeld-Ost gesperrt. Ebenfalls gesperrt die A96 Lindau-München zwischen München-Leim und Sendling. Das Ganze gilt für beide Richtungen und bis Montag. In Berlin ist die A111 zwischen Am Festplatz und Seidelstraße bis 5 Uhr früh in beiden Richtungen gesperrt. Ebenfalls bis 5 Uhr früh und in beide Richtungen dicht ist in Berlin die A113 zwischen Spätstraße und Schönefeld Süd. Und die A565 Meckenheim-Bonn ist zwischen Bonn-Nordost und Bonn-Nord in beiden Richtungen gesperrt.
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4: Mit Marius Zekri herzlich willkommen. Die Europäische Union will ihre Abschiebepraxis deutlich verschärfen. Abgelehnte Asylbewerber sollen künftig in sogenannten Return Hubs in Rückkehrzentren außerhalb der EU untergebracht werden. Darauf haben sich das EU-Parlament und die Mitgliedstaaten verständigt. Es geht dabei um Menschen, die in der EU Asyl beantragt, aber nicht bewilligt bekommen haben und deswegen die Europäische Union eigentlich verlassen müssen, aber aus unterschiedlichen Gründen nicht abgeschoben werden können. Aber was würde das jetzt für die Praxis bedeuten? Zum Beispiel für ein Bundesland wie Sachsen-Anhalt. Von dort berichtet Sarah Böttcher.
5: Nach Angaben des Innenministeriums in Sachsen-Anhalt waren im vergangenen Jahr rund 4.700 Menschen verpflichtet, das Land zu verlassen. Doch Abschiebungen scheitern oft, weil Herkunftsländer nicht kooperieren, weil Papiere fehlen oder weil die Betroffenen schlicht nicht anzutreffen sind. In so einem Fall dürfen sie meist erstmal bleiben, mit einer sogenannten Duldung. Hier setzen die geplanten Return-Hubs an. Statt in Deutschland zu bleiben, könnten diese Menschen zunächst in ein anderes Land außerhalb der EU gebracht werden. Für die Bundesländer, die die Abschiebung organisieren müssen, eine erhebliche Entlastung, meint die Innenministerin von Sachsen-Anhalt, Tamara Zieschang.
6: Der jetzige Aufwand ausreisepflichtiger Ausländer, die an ihrer Identitätsfeststellung nicht mitwirken, beziehungsweise auch die Gespräche mit den Herkunftsstaaten, um eine Ausreise zu ermöglichen, binden Verwaltungen in unglaublichem Maße. Da müssen Busfahrten organisiert werden, da müssen Dolmetscher gestellt werden. Das bindet tagtäglich enorme Kräfte, nicht nur in Sachsen-Anhalt, sondern auch im Bund. Und genau deshalb begrüße ich so diese europäische Einigung, weil sie ermöglicht, dass wir den sanktionieren, der nicht bereit ist mitzuwirken. Und damit fallen sie dem deutschen Steuerzahler nicht mehr zur Last.
5: Kritiker sehen das anders. Sie befürchten eher mehr Aufwand für Verwaltung und Gerichte. Auch ein Blick nach Großbritannien zeigt das. Dort hatten Gerichte das geplante Abschiebeabkommen mit Ruanda für illegal erklärt, unter anderem wegen Menschenrechtsbedenken. Solche Prüfungen wären auch hier nötig, betont die Rechtsreferentin von Pro Asyl, Wiebke Judith.
7: Ich denke, gerade da wird sehr viel auf die Gerichte zukommen, denn das wird alles andere als einfach zu beurteilen, ob halt ein Syrer im Sudan sicher ist oder ein Eritreer in Ägypten. Ja, das wird eine super komplexe Angelegenheit und aus unserer Sicht natürlich auch in vielen Fällen tatsächlich rechtswidrig. Also da sehe ich schon die nächste Klagewelle kommen, sollte das jemals in der Praxis umgesetzt werden.
5: Der Vorwurf von Pro Asyl, die EU verlagere das Problem nach dem Motto aus den Augen, aus dem Sinn. Zurückhaltender äußert sich der Städte- und Gemeindebund Sachsen-Anhalt. Dort heißt es schriftlich auf Anfrage von MDR aktuell, eine Bewertung sei derzeit kaum möglich. Zu viele Details seien noch unklar. Städte und Landkreise wären aber weiterhin betroffen. Doch wie realistisch ist das Ganze überhaupt? Konstantin Roschka ist Migrationsexperte und Professor für Sozialrecht an der Evangelischen Hochschule in Freiburg. Er hält einen breiten Einsatz solcher Zentren für eher unwahrscheinlich.
8: Also ich halte es für realistisch, dass es Länder geben wird, die versuchen werden, eine Vereinbarung zu schließen. Österreich diskutiert gerade über Return Hubs in Usbekistan zum Beispiel. Das heißt, dass es zu so einer Vereinbarung kommen wird. Das glaube ich schon, aber dass man da Personen wird hinbringen können, das halte ich schon für sehr zweifelhaft. Und wenn, dann sicher nicht in einer größeren Anzahl von Personen, die in so Return Hubs abgeschoben werden könnten.
5: Als Grund nennt Roschka ebenfalls menschenrechtliche Bedenken.
9: Wirtschaft.
4: CO2-Ausstoß kostet Geld und jedes Industrieunternehmen muss diesen Preis innerhalb der EU zahlen, je nachdem, wie viel CO2 aus den Schornsteinen kommt. Jahr für Jahr wird das ein bisschen teurer und die Chemiebranche ist natürlich nicht sonderlich glücklich darüber. Auf dem Ostdeutschen Wirtschaftsforum, das jetzt zu Ende gegangen ist, haben die Chemieunternehmen aus Deutschland vor den Auswirkungen gewarnt und auch berichtet, denn durch die steigenden CO2-Preise könnten sie im internationalen Wettbewerb kaum mehr mithalten, sagen sie. Sie fordern deshalb eine Pause beim Klimaschutz. Ralf Geißler über die Lage der energieintensiven Branche.
10: Christoph Günther managt den größten Chemiepark Ostdeutschlands, Leuna in Sachsen-Anhalt. Viele Anlagen dort stoßen jede Menge CO2 aus. Deswegen müssen die Unternehmen Zertifikate der EU kaufen, sogenannte Verschmutzungsrechte. Doch womöglich können sie das bald nicht mehr, weil sie unter der finanziellen Last pleite gehen. So sieht das Manager Günther.
11: Und das System, das europäische System, wird schrittweise immer weiter verschärft. Das heißt also, die Unternehmen müssen künftig dann noch mehr Geld ausgeben für diese CO2-Zertifikate. Und das ist eine zusätzliche Kostenlast, die keine andere chemische Industrie weltweit zu tragen hat. Das ist nur in Europa der Fall.
10: Das System der CO2-Preise führe zur Deindustrialisierung, kritisiert Günther, weil ausländische Wettbewerber die Europäer verdrängen. Der Leuna-Manager fordert eine Pause und er bekommt Unterstützung von Sachsen-Anhalts Ministerpräsident Sven Schulze.
9: Ich sehe das ehrlich gesagt genauso.
10: Schulze spricht von einem echten Problem.
9: Und es ist übrigens nicht nur die Chemieindustrie. Wenn ich sehe, dass bei uns ein großes Kohlekraftwerk, was wir dringend noch bis 2034 brauchen in Schkopau, zeitweise Kosten hat von 70-75% ausschließlich aufgrund der Zertifikatepreise, dann ist das ein maximales Problem.
10: Schulze will sich bei der EU dafür einsetzen, dass die Menge der CO2-Zertifikate vorerst nicht weiter reduziert wird. Er kann sich auch einen Preisdeckel vorstellen oder ein ganz anderes Modell. Unternehmen zahlen den CO2-Preis nicht mehr an den Staat, sondern auf ein eigenes Sonderkonto. Dieses Geld müssen sie dann direkt in grüne Technologien investieren.
9: Ich habe jetzt Beispiele aufgezeigt. Deswegen glaube ich, dass man da auch gemeinsam, wenn man es wirklich will, eine Lösung finden kann.
10: Tatsächlich verhandelt die EU gerade, wie es mit dem CO2-Preis weitergehen soll. Die Regeln zu lockern findet aber nicht jeder gut. Nicht einmal in der Industrie. Nils Aldag stellt mit seiner Dresdner Firma Sunfire Elektrolyseure für grünen Wasserstoff her. Die Kunden kaufen seine Anlagen im Glauben, dass der Staat klimaschädliche Produktion verteuert per CO2-Preis.
12: Wenn man jetzt dieses Instrument aufweicht, dann signalisiert man diesen Unternehmen, dass sie letztlich was falsch gemacht haben und es sich eher gelohnt hätte, weiter die Umwelt zu verschmutzen und eben nicht in solche grünen Technologien zu investieren. Das ist insofern für uns bzw. unsere Kunden ein erhebliches Problem und auch eine Gefahr für unser Geschäftsmodell.
10: Auch in Leuna gibt es solche neuen Geschäftsmodelle. Der Gasspezialist Linde macht bald grünen Wasserstoff. Der Papierkonzern UPM will Chemie auf Holzbasis produzieren. Es sind Großinvestitionen und dennoch zarte Pflänzchen. Der SPD-Europaabgeordnete Matthias Ecke sagt, bei einer Reform der CO2-Preise müsse man das im Blick haben.
13: Wir müssen natürlich aufpassen, dass wir die, die innovativ sind, die sich nach vorn gewagt haben, die Pioniere sind, dass wir nicht nachträglich deren Geschäftsmodell in Frage stellen.
10: Europa könne traditionellen Chemiefirmen helfen, ohne die neuen zu beschädigen. Es klingt nach einem Spagat, auch für den Chemiepark Leuna. Leuna wird dieses Jahr 110 Jahre alt. Die Frage ist nun, wie gut ein Spagat in diesem Alter noch gelingt.
4: Ein Beitrag war das von Ralf Geißler. Noch knapp 4 Wochen, dann geht's los. Dann beginnen in den ersten Bundesländern die Sommerferien. Und weil Fernziele ja gerade teilweise schwer zu erreichen oder schwer zu bezahlen sind, wird so mancher sicherlich Urlaub in der Nähe machen. Also gerne auch mit Auto oder Wohnmobil nach Deutschland oder in die Nachbarländer. Dabei können da allerdings die eine oder andere Tücke lauern. Nicht nur der Sprit kann so eine Reise teuer machen, sondern auch ein überladenes Fahrzeug, denn die Strafen dafür sind teilweise saftig und gefährlich ist das Ganze auch. Mehr dazu von Thorsten Weig.
14: Viktor Laukert rollt mit seinem Kastenwagen-Camper langsam auf eine überdimensionale Betonplatte in Feigen an der Enz, nordwestlich von Stuttgart. Unter der Platte ist eine Waage installiert. Sie ist für tonnenschwere Fahrzeuge vom Auto bis Lastwagen ausgelegt. Viktor und Nelly Laukert haben ihren Camper für den nächsten Urlaub an der Mosel voll bepackt mit Markise, Campingmöbeln, Gepäck, Vorräten und Wasser. Vor der Abfahrt wollen sie aber nochmal prüfen, ob alles passt. Denn Viktor Laukert weiß, bei überladenen Fahrzeugen drohen teils saftige Strafen.
15: In Deutschland geht's noch, aber wenn wir nach Österreich oder nach Italien fahren, da ist schon
16: Kroatien, da könnte man in die Kontrolle kommen.
14: Einmal wiegen kostet an der SB-Waage in Feigen an der Enz 6 Euro. Das Ergebnis, es wird schon knapp bis zu den erlaubten maximal 3,5 Tonnen. Noch 110 Kilogramm dürfen rein. Aber es fehlt ja auch noch etwas, sagt Nelly Laukert, etwas, was Sie nicht vergessen dürfen.
16: Mich und noch ein bisschen was. 60 Kilo könnten noch hingehen. Also Klappräder sind 30 zusammen und dann noch ein bisschen was zum Essen. Das für zwei reicht.
14: Wie eng es beim Gewicht schnell wird, ignorieren viele oder wissen es nicht. Aber auf Autobahnen werden regelmäßig überladene Fahrzeuge aus dem Verkehr gezogen. Regelmäßig auch Camper. Für Julian Häusler vom ADAC Württemberg ist das jedoch kein Spaß. Zu viel Gewicht wird gefährlich, sagt er.
17: Es verschlechtert einfach die Fahreigenschaften. In den Kurven wird es wesentlich wackeliger. Der Bremsweg wird länger. Das heißt, ich brauche länger, bis ich zum Stehen komme in einem Unfallszenario. Und es kann auch sein, die Versicherung zahlt nicht, wenn ich einen Unfall baue und das Fahrzeug überladen ist. Also davon bitte Abstand halten.
14: In Deutschland sind die Strafen bei Überladung verhältnismäßig gering. 5% ist noch in der Toleranz. Erst bei über 20% Überladung steigt die Strafe auf rund 100 Euro und einen Punkt. Nachbarländer wie die Schweiz und Österreich agieren dort deutlich strikter und mit deutlich höheren Strafen. In Österreich beispielsweise gibt es keine Toleranzgrenze, zu viel ist zu viel. Die Strafen gehen schnell in die Tausende und schon bei mehr als 2% zu viel kann die Weiterfahrt untersagt werden. Diese Unterschiede sind auch Thema auf dem Campingplatz Stromberg in Knittlingen im Enzkreis. Völlig unbedarft packt hier niemand.
18: Bei 3 Kindern im Auto muss man genau überlegen, was darf mit, wie viele Bücher, wie viele Spielsachen.
19: Man sucht sich schon ständig aus, kann ich Zubehör multifunktional verwenden, ist es ein Tisch und ein Hocker und so ähnliches.
20: Jetzt fahren wir 5 Wochen weg und dann müssen wir halt Fahrräder und alles mitnehmen, dann sind wir echt an der Grenze.
14: Die Fahrzeugwaage ist also eine kostengünstige Möglichkeit, entspannt in den Urlaub zu fahren. Angebote gibt es fast überall, bei Recyclinghöfen, teilweise bei offiziellen Prüfstellen oder bei Extraaktionen von Verkehrsclubs.
4: Berichtet Thorsten Weick um 23.45 Uhr.
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4: Kreislaufwirtschaft. Das Wort haben Sie bestimmt schon mal gehört. Aber was ist das eigentlich? Dahinter verbirgt sich das Konzept, Dinge so lange wie möglich zu nutzen, zu recyceln und wieder zu verwerten. Und zwar so lange wie es geht. Das Ziel, Abfälle vermeiden und Rohstoffe sparen. Und um diese Kreislaufwirtschaft ein bisschen in Schwung zu bringen, hat die Bundesregierung jetzt ein Aktionsprogramm beschlossen. Was sich dahinter verbirgt, erklärt Dietrich Karl-Meurer aus Berlin.
21: In Meppen im Emsland werden alte Batterien wieder zu Rohstoffen. Die Firma PreZero zerlegt hier alte Autoakkus, erklärt Geschäftsführer Matthias Ernst.
22: Die Batterien werden hier angeliefert, danach entladen, demontiert und dann in die Verwertungsanlage gebracht, wo wir die sogenannte Schwarzmasse zurückgewinnen, wo Lithium, Kobalt und Nickel enthalten ist.
21: Materialien, die in der Industrie sehr gefragt sind. Für den Umweltdienstleister verändert sich damit die Rolle grundlegend.
22: Das ist der Weg weg vom Abfallentsorger hin zum Rohstofflieferanten.
21: Genau solche Kreisläufe will die Bundesregierung mit dem nun beschlossenen Aktionsprogramm ausbauen. Es setzt die nationale Strategie zur Kreislaufwirtschaft um, die die Ampelregierung 2024 verabschiedet hatte. Ziel ist es, Produkte länger zu nutzen, Rohstoffe im Kreislauf zu halten und Abfälle zu vermeiden. Bundesumweltminister Carsten Schneider von der SPD beschreibt den Ansatz so.
23: Kreislaufwirtschaft bedeutet, die Unternehmen setzen Ressourcen effizient ein, sie verwenden sie immer wieder, sodass wir von einer linearen zu einer zirkulären Wirtschaft auch kommen.
21: Der Aktionsplan besteht aus insgesamt 12 Maßnahmen. Der Staat stellt rund 260 Millionen Euro bereit und will Recyclingtechnologien stärken. Eine Plattform soll Unternehmen, Behörden und Forschung vernetzen. Digitale Produktpässe sollen zeigen, welche Materialien in Produkten stecken und wie sie sich reparieren oder recyceln lassen. Auch der Staat soll Recyclingprodukte einsetzen. Gerade darüber gab es Streit in der Regierung. Das Umweltministerium wollte strengere Vorgaben. Andere Ressorts warnten vor Bürokratie. Am Ende einigte sich die Koalition auf einen Kompromiss ohne feste Quoten. Schneider sagt dazu:
23: Wir haben uns jetzt im Kabinett, deswegen hat es ein bisschen länger gedauert, darauf verständigt, dass die Unternehmen mit mehrheitlicher Bundesbeteiligung ihren prozentualen jährlich auszuschreibenden Anteil an Vergaben steigern, die Recyclingprodukte einsetzen.
21: Dennoch bewertet er sein Programm positiv. Es stärke Umwelt und Wirtschaft und mache Deutschland unabhängiger von Rohstoffimporten. Genau das ist für die Industrie ein zentrales Thema. Viele Rohstoffe kommen aus dem Ausland. Lieferketten gelten als anfällig. Kreislaufwirtschaft soll diese Abhängigkeit verringern. Der Industrieverband BDI sieht denn auch große Chancen. Holger Lösch, der stellvertretende Hauptgeschäftsführer des BDI, prognostiziert für die nächsten gut 20 Jahre:
24: Die Zahl, die wir errechnet haben, was die Wertschöpfung in Deutschland ist, die man in den nächsten Jahrzehnten zusätzlich erwirtschaften könnten, ist eine Verdopplung von heute ca. 60 Milliarden auf über 125 Milliarden.
21: Gleichzeitig bleibt der Verband kritisch und fordert mehr Anreize für Investitionen, schnellere Genehmigungen und funktionierende Märkte für Recyclingrohstoffe.
24: Es sind viele Ansätze drinnen, Aber in Summe ist es nach wie vor zu unambitioniert.
21: Auch Umweltverbände sehen deutliche Lücken. Sie begrüßen Förderprogramme, kritisieren aber fehlende Maßnahmen, um den Rohstoffverbrauch zu senken. Aus ihrer Sicht setzt die Regierung zu stark auf Recycling und zu wenig auf Vermeidung und Wiederverwendung. BUND-Chef Olaf Band betont, Investitionen der Industrie gebe es nur unter klaren Bedingungen.
1: Und das tut sie nur, wenn gesicherte Recyclingquoten für bestimmte Produkte, für bestimmte Rohstoffe vorhanden sind. Und das wäre dann der nächste Schritt.
21: Die Maßnahmen des Aktionsprogramms Kreislaufwirtschaft sollen schrittweise umgesetzt werden, spätestens bis Ende 2027.
2: Ein Beitrag von Dietrich Karmeurer um 23.50 Uhr, 10 Minuten vor Mitternacht. In vielen europäischen Städten oder Staaten gibt es öffentlich-rechtliche Sender. In manchen von ihnen darüber die Regierung Druck auf sie aus und versucht sie zu beeinflussen. So wie etwa bis vor kurzem in Ungarn oder auch in der Slowakei. Auch in Litauen haben Kritiker zuletzt befürchtet, dass sich eine ähnliche Entwicklung anbahnen könnte. Monatelang ist in dem Land über ein neues Rundfunkgesetz gestritten worden. Journalisten sind auf die Straße gegangen und internationale Medienorganisationen haben vor politischer Einflussnahme gewarnt. Sogar eine Katze hat dabei zwischenzeitlich eine Rolle gespielt. Jetzt ist der Streit zumindest vorläufig beendet. Anne Bartram.
3: Die mächtigste Stimme in Litauens Rundfunk wird in Zukunft doch nicht so klingen. Der Streit um die Zukunft von Litauens öffentlich-rechtlichem Rundfunk war zwischenzeitlich so eskaliert, dass sogar ein Kater kurz davor stand, zum obersten Entscheider zu werden. Jetzt hat die Regierung es aber ganz ohne tierischen Beistand geschafft, ihre Reform durchs Parlament zu bringen. Die Abgeordnete Ligita Kirskine. Ich glaube, die Gesellschaft wird sich beruhigen, wenn sie sieht, dass nichts Besonderes passiert ist. Es wird keine Einschränkungen der Meinungsfreiheit geben. In den vergangenen Monaten sind viele Emotionen hochgekocht, bis hin zu öffentlichen Drohungen. Über Monate hinweg protestieren immer wieder tausende Menschen in Litauen gegen eine geplante Reform des öffentlich-rechtlichen Senders LRT. Im Kern geht es unter anderem darum, ob die Generaldirektorin einfacher ausgetauscht werden kann. Kritiker befürchten, dass die Regierung so versuchen könnte, Einfluss auf den Sender zu nehmen. Höhepunkt des Protests ist ein Änderungsantrag der Opposition im Parlament im Dezember. Der Antrag lautet, dass die Generaldirektorin des öffentlich-rechtlichen Rundfunks nur dann vorzeitig entlassen werden kann, wenn die Katze Nur Degulis ihr das Misstrauen ausspricht. Trägt eine Abgeordnete vor und sorgt damit für einen Lacher. Der satirische Antrag der Opposition schaffte es damals tatsächlich durch eine erste Abstimmung. Der Reformprozess wird daraufhin erstmal gestoppt, das umstrittene Gesetz überarbeitet. Trotzdem befürchten die Journalisten des öffentlich-rechtlichen Rundfunks, dass es neue Versuche geben könnte, ihre Unabhängigkeit zu beschneiden. Deshalb wollen sie weiter wachsam bleiben und wenn nötig wieder auf die Straße gehen.
2: Kultur. Kaum eine deutsche Autorin hat die Widersprüche des geteilten und später wiedervereinten Deutschlands so beharrlich beschrieben wie Monika Maron. Bekannt wurde sie

0: den Strich gebürstet hatte. Zu DDR-Zeiten, aber auch danach, konnte sie die heftigen Reaktionen auf ihre kritischen Äußerungen zur Rolle des Islam in Deutschland nur schwer nachvollziehen.
1: Natürlich wird man für manches nicht gemocht, was man denkt und schreibt oder so. Das halte ich für normal. Aber dass man dafür angefeindet wird, verdächtigt wird, mit Prädikaten bedacht wird, wie neurechte Schriftstellerin oder sowas, das habe ich nicht für möglich gehalten.
0: Rebellentum ist für Monika Maron keine Frage des Alters und schon gar nicht ein Privileg der Jugend. Wer wie sie im Krieg geboren, die Kindheit in Trümmern verbracht, 1955 von West- nach Ost-Berlin gezogen, mit ihren Büchern angeeckt ist und dann 1988 nach Westdeutschland zurückging, kann vielleicht nicht anders, als immer wieder alles zu hinterfragen. Auf die Gefahr hin, durch ihre politischen Äußerungen mit Populisten in einen Topf geworfen zu werden.
1: Das ist eine Frage des Temperaments, meine ich immer. Fast alle Artikel, die ich je zu solchen Themen geschrieben habe, zu aktuellen oder politischen, fangen für mich alle immer mit dem Satz an, jetzt reicht's mir aber.
0: Dieser Satz gilt zum Teil auch für ihr literarisches Werk. In ihrem ersten Roman Flugasche prangerte sie schon 1981 die ökologischen Schäden durch die Industrie am Beispiel Bitterfeld an. Der Zensur in der DDR erschien das Buch als zu gefährlich. So konnte es zunächst nur in Westdeutschland erscheinen. 7 Jahre später verließ Monika Maron die DDR.
1: Ich habe einen Satz, den habe ich auch schon mal veröffentlicht, ja. Und er heißt, man darf 2 Dinge im Leben nicht werden, Opfer und Zeitzeuge.
0: Ganz gelungen ist ihr weder das eine noch das andere. Ihre Bücher und Aufsätze und auch ihre jüngst veröffentlichten Tagebücher zeigen nicht nur eine kämpferische, sondern auch eine verletzliche Autorin, die auch aus der Opferperspektive zu erzählen weiß. Und Zeitzeugin ist sie ohnehin. Wie auch nicht und vor allem, warum auch nicht? Wir brauchen Zeitzeuginnen wie Sie, die ihre Erfahrungen für uns in literarische Texte verwandeln. Erinnert sei nicht nur an Flugasche, sondern auch an Animal Triste, Endmoränen und an ihren jüngsten Roman Das Haus. Nicht zufällig kommt in ihren Büchern mehrmals die surrealistische Künstlerin Leonora Carrington vor.
1: Weil die Carrington einfach eine Anarchistin ist im Geiste. Und das hat mir damals so gefallen. Die stellt die Welt auf den Kopf und das geht so und so. Einfach die Selbstverständlichkeit, mit der sie die Dinge durcheinander wirbelt und aus ihrer Ordnung reißt, das hat mir so gefallen, mich so ermutigt und erheitert, dass diese Frau mir einfach nie wieder aus dem Kopf gegangen ist.
0: Zum Geburtstag hat sich Monika Maron schon früher vor allem eines gewünscht. Möge ihr dieser Wunsch auch heute in Erfüllung gehen.
1: Schönes Wetter. Weil sonst müssen alle Raucher, ich weiß nicht wohin, weil da, wo wir feiern, darf man nicht rauchen. Also, wir können keinen Regen gebrauchen.
2: Sagt die Schriftstellerin Monika Maron. Heute wird sie 85 und Joachim Dix hat sie porträtiert.
3: Standpunkte.
2: Tagelang hat Außenminister Johann Wadephul in New York die Werbetrommel gerührt, aber vergebens. Deutschland ist am Abend mit seiner Bewerbung um einen nichtständigen Sitz im UN-Sicherheitsrat gescheitert. Im Rennen gegen Österreich und Portugal ist Deutschland erstmals leer ausgegangen. Unser Hauptstadtkorrespondent Georg Schwarte hält die Niederlage für eine ärgerliche Pleite. Er meint in den ARD-Tagesthemen, in unruhigen Zeiten reiche es eben nicht, dass Deutschland vornehm schweige.
4: Diese Bundesregierung hat für viele offenbar zu laut geschwiegen. Beim Gaza-Krieg, beim planlosen Krieg der USA und Israels gegen den Iran. Völkerrechtswidrig? Der deutsche Außenminister lässt die Antwort darauf bis zur Stunde offen. Der Anwalt des Völkerrechts, er schweigt. Das haben andere Staaten verärgert, bemerkt. Am allerärgerlichsten aber ist die Pleite aus einem anderen Grund. Russland wollte Deutschland im Sicherheitsrat um alles in der Welt verhindern, weil dieses Deutschland Putin in Sachen Ukraine so auf die Nerven geht. Hat geklappt. Wie gesagt, was für eine ärgerliche Pleite.
2: Die Meinung von Georg Schwarte aus dem ARD-Hauptstadtstudio. Auch die Augsburger Allgemeine betrachtet die deutsche Nahostpolitik als Grund für das Scheitern, ebenso wie die vergleichsweise späte Bewerbung Deutschlands. Der größte Fehler der Bundesregierung sei aber, dass man nicht auf die Partner zugegangen sei.
5: Statt auf Österreich und Portugal zuzugehen und möglicherweise die eigene Kandidatur zurückzuziehen, um als Europa mit einer Stimme zu sprechen,

0: hat man die Kampfabstimmung weiter forciert und damit enge Verbündete vor den Kopf gestoßen. Eine frühzeitige Abstimmung wäre möglich gewesen. Europa hätte ein geschlossenes Bild abgegeben und damit Deutschlands Einfluss gesichert. Diese Abstimmung hat nicht stattgefunden. Friedrich Merz predigt immer wieder europäische Zusammenarbeit und eine Allianz der Mittelmächte, nur um sich dann gegen wichtige Partner in einem nationalen Alleingang profilieren zu wollen, statt eigene Ansprüche zurückzuschrauben.
1: Für den schleswig-holsteinischen Zeitungsverlag SHZ ist die Niederlage ein verpatztes Comeback auf der Weltbühne. Auch der Bundeskanzler trage daran eine Mitschuld.
0: Merz muss sich den Vorwurf gefallen lassen, sich persönlich nicht ausreichend eingebracht zu haben. Dass der Kanzler der UN-Generalversammlung im Herbst vergangenen Jahres ferngeblieben ist, wirkt im Rückblick wie ein Signal mangelnder Priorität. Wer einen nicht ständigen Sitz im Sicherheitsrat anstrebt, kann es sich kaum leisten, auf der wichtigsten Bühne der Weltpolitik zu schwänzen. Schon gar nicht in einer Phase, in der Unterstützung organisiert werden muss.
1: Und soweit unsere Standpunkte, die Marei Beermann heute für Sie zusammengestellt hat. Und das Thema der gescheiterten deutschen Bewerbung für einen Sitz im UN-Sicherheitsrat, das schauen wir uns gleich nach den Nachrichten um Mitternacht noch ein bisschen ausführlicher an. Dann im Gespräch mit unserem Korrespondenten in New York und mit einem Experten, der ein bisschen erklärt, wie die deutsche Rolle international derzeit zu sehen ist. All das in ungefähr 4 Minuten.
2: Es ist 0 Uhr. 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
3: Die Nachrichten mit Lukas Haag. Guten Abend. Deutschland hat zum ersten Mal den Einzug in den UNO-Sicherheitsrat verpasst. Die Vollversammlung wählte für Westeuropa, Portugal und Österreich als nicht ständige Mitglieder in das Gremium. Es geht um die Jahre 2027 und 2028. Bundeskanzler Merz sagte, Deutschland wolle ein verlässlicher Stützpfeiler bleiben. Der CDU-Außenpolitiker Hart sah 2 Gründe für die Wahlschlappe.
4: Einer der Gründe ist mit Sicherheit, dass wir recht spät gezwungen waren, eine Aufholjagd um diese Stimmen vorzunehmen. Und das Zweite war, und vielleicht das Entscheidendere, dass Deutschland natürlich in vielen außenpolitischen Fragen klar Position bezieht und nicht eine neutrale Position beziehen kann wie Österreich.
3: Aus der Opposition kam deutliche Kritik. Grünen-Chefin Brandner sprach von einer Quittung für eine Außenpolitik, die an Glaubwürdigkeit verloren habe. AfD-Chefin Weidel von einer Blamage. Die Staatsanwaltschaft ermittelt gegen den Grünen-Chef Banaschak, weil er womöglich zu wenig Steuern bezahlt hat. Der Politiker sagt, dass er nach mehreren Umzügen in Berlin vergessen habe, seine Angaben zur Zweitwohnung beim Finanzamt zu aktualisieren. Seit 2022 soll er deshalb zu wenig Zweitwohnsitzsteuer gezahlt haben. Die Zahl antisemitischer Vorfälle in Nordrhein-Westfalen ist auf einem neuen Hoch. Die Landesregierung berichtet von mehr als 1.100 solcher Vorfälle im vergangenen Jahr. Vor allem gibt es deutlich mehr Bedrohungen und körperliche Angriffe. Im vergangenen Winter ist in den Alpen deutlich weniger Schnee gefallen als in den vergangenen Jahren. Der Deutsche Wetterdienst teilte mit, die Alpenregion sei überdurchschnittlich warm gewesen und gleichzeitig deutlich zu trocken.
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3: Die Rheinbrücke der A565 in Bonn-Nord ist bis auf Weiteres voll gesperrt. Sie ist die wichtigste Ost-West-Verbindung für die Region Bonn-Rhein-Sieg. Warum die Brücke so kurzfristig gesperrt werden musste, erklärt Melina Helf aus der WDR-Verkehrsredaktion.
5: Grund sind nach Angaben der Autobahn GmbH Schäden an der Rheinbrücke, die jetzt bei einer Brückenprüfung festgestellt wurden. Trotz Lkw-Wiegeanlage und auch Einschränkungen für schwere Lkw wurden die Schäden immer schlimmer. Und das sorgt jetzt für lange Staus auf lokalen Umleitungen in Bonn. Vor Fronleichnam gibt's ohnehin schon ordentlich Verkehr. Und wie lange die Sperrung genau dauert, ist noch nicht klar. Jetzt soll geprüft werden, ob es technische Möglichkeiten gibt, um die Brücke wieder für den Verkehr freizugeben.
3: Das Wetter in Nordrhein-Westfalen. In der Nacht kann es immer wieder regnen. Teilweise gibt's auch noch Gewitter, dazu 10 bis 16 Grad. Tagsüber dann viel Wind, wenig Sonne und oft Schauer oder Gewitter, stellenweise auch mit Starkregen. Dazu in Detmold höchstens 18 Grad. Gütersloh kommt auf 19, Arnsberg auf bis 20 Grad. Morgen gibt's dann einen Mix aus Sonne und Wolken und auch vereinzelte Schauer. Am Samstag ähnlich, da auch wieder Gewitter und etwas wärmer mit bis zu 22 Grad. Das war WDR aktuell.
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1: Staus und Behinderung haben wir aktuell auf der A2 Dortmund Richtung Hannover. Zwischen Bad Nenndorf und Wunstorf-Lothe aktuell 4 Kilometer Stau. Die A5 Kassel Richtung Frankfurt ist zwischen Hattenbacher Dreieck und Alsfeld Ost gesperrt. Ebenfalls gesperrt die A96 Lindau-München zwischen Leim und Sendling. Das Ganze geht bis Montag und in beide Richtungen. Ebenfalls in beide Richtungen gesperrt ist die A111 in Berlin zwischen am Festplatz und Seidelstraße bis 5 Uhr heute früh. Dann die A113 ebenfalls in Berlin. Auch die ist in beiden Richtungen bis 5 Uhr gesperrt und zwar zwischen Spätstraße und Schönefeld Süd. Die A565 Meckenheim-Bonn ist zwischen Bonn-Nordost und Bonn-Nord ebenfalls in beiden Richtungen gesperrt und das dauert hier ein bisschen länger und auch der Tiergartentunnel in Berlin ist gesperrt zwischen Heidestraße und Reichpietschufer in beide Richtungen bis 5.45 Uhr.
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1: Am Donnerstag, den 4. Juni 2026 aus Hamburg von NDR Info. Marius Zekri ist mein Name. Herzlich willkommen. Deutschland muss draußen bleiben. Aus dem UN-Sicherheitsrat. Berlin hat keinen der 10 nichtständigen Sitze im höchsten Gremium der Vereinten Nationen bekommen. Der Sicherheitsrat, das ist ja der Ort, an dem internationale Krisen verhandelt werden. Der Ort, wo die Weltgemeinschaft schnell entscheiden kann und auch soll. Die USA, Frankreich, Großbritannien, Russland und China haben hier einen festen Sitz und auch ein Vetorecht. Der Rest der Welt teilt sich 10 nichtständige Sitze, die alle 2 Jahre neu vergeben werden. Aber bei der Abstimmung gestern hat Deutschland den Kürzeren gezogen und die Enttäuschung darüber war Bundesaußenminister Wadefuhl deutlich anzuhören.
6: Ein derartig klares Ergebnis wird eine tiefgreifende Analyse auf deutscher Seite verlangen, das ist vollkommen klar. Ich werde weiterhin dafür eintreten, dass wir in den Vereinten Nationen aktiv bleiben, dass wir engagiert bleiben und dass wir uns nicht aus Enttäuschung über das Ergebnis zurückziehen,
1: sagt der Bundesaußenminister. Ab dem 1. Januar werden also Österreich und Portugal Europa im Sicherheitsrat vertreten. Martin Gansemeier ist unser Korrespondent in New York und er hat die Wahl für uns verfolgt. Ich habe ihn gefragt, wie hat denn das Ergebnis im Einzelnen ausgesehen?
7: Ja, es gab schon ein Ergebnis im ersten Wahlgang und leider nicht positiv für Deutschland, sondern negativ, denn Österreich und Portugal, die haben auf Anhieb im ersten Wahlgang die Zweidrittelmehrheit, die notwendige Zweidrittelmehrheit der anwesenden UN-Mitgliedstaaten geschafft. 134 Stimmen für Portugal, 131 für Österreich und nur 104 für Deutschland. Das war eine ziemliche Klatsche, das war eigentlich der Worst Case.
1: Nun war Deutschland ja schon 6-mal als nichtständiges Mitglied im Sicherheitsrat vertreten. Jetzt ist es zum 1. Mal durchgefallen. Was sagt denn das über das deutsche Standing in der Welt und was heißt das für die deutsche Außenpolitik?
7: Naja, das ist sicherlich von Nachteil, denn man hatte sich erhofft, dass man in der Weltpolitik wieder engagierter und noch mit mehr Verantwortung sich einbringen kann. Das war das erklärte Ziel von Bundesaußenminister Johann Wadefuhl, der ja hier seit Freitag nochmal so eine Art politisches Speeddating gemacht hatte und ganz, ganz viele Gespräche geführt hatte. Es hat alles leider am Ende nichts genutzt. Ja, was heißt das? Das heißt, und ich glaube, das ist der Hauptgrund, warum es so ausgegangen ist, dass Österreich und Portugal, also zwei kleine Staaten, hier in der Weltgemeinschaft einfach einen sehr geschickten Wahlkampf gemacht haben, vor allem einen deutlich längeren. Österreich hat vor 15 Jahren den Finger gehoben für die Jahre 2027, 2028, Portugal vor 13 Jahren. Und Deutschland ist dann irgendwann 2019, 2020 eingefallen, oh, eigentlich wollen wir ja in den Jahren, und ist dann zusätzlich reingegangen. Und hat später gesagt, naja, alle Westeuropäer wissen ja, dass wir alle 8 Jahre im UN-Sicherheitsrat vertreten sein wollen. Dieser Automatismus, das haben die kleinen Staaten nicht hingenommen. Und es gibt im Moment hier so eine Stimmungslage bei den Vereinten Nationen. Sowohl die Vetomächte Russland und USA, die wollen alles bestimmen. Und jetzt auch so Mittelmächte wie Deutschland, Japan. Das kann sich durchaus nachteilhaft ausgewirkt haben.
1: Was bringen denn die neuen Mitglieder jetzt Portugal und Österreich mit an den Sicherheitsratstisch? Wo liegt ihre weltpolitische Expertise?
7: Zunächst einmal muss man sagen, die waren wahnsinnig erstaunt, auch positiv. Also da gab es Jubel bei den Portugiesen und Riesenfreude bei den Österreichern, dass die das direkt im ersten Wahlgang schaffen. Das hatten sie, glaube ich, selber nicht erwartet. Ja, und die österreichische Außenministerin, die hat gesagt, wir sind ein wichtiger UN-Standort mit Wien. Österreich stand immer für eine kraftvolle Diplomatie. Wir sind neutral, das heißt auch zum Beispiel für Staaten wie Russland oder China durchaus ein wichtiger Player. Und Portugal hat sicherlich durch seine exzellenten Kontakte nach Lateinamerika, aber auch zu afrikanischen Staaten, zu Ländern des globalen Südens gepunktet. Und auch das ein wichtiger Grund. Bei der UN-Vollversammlung im vergangenen September war eines der zentralen Themen ja der Gaza-Krieg. Und es gab die Palästina-Konferenz im Vorfeld der UN-Vollversammlung. Da glänzte Deutschland leider durch Abwesenheit des Bundeskanzlers, der sich entschieden hatte zur Haushaltswoche in Berlin, dass ihm das wichtiger war. Da könnte ich mir denken, dass doch der ein oder andere Staat auch gesagt hat, das ist nicht gut, dass Deutschland hier nicht mit dem Kanzler vertreten ist und Deutschlands sehr enge Verbindung zu Israel hat vielleicht auch geschadet.
8: Hat es vielleicht auch eine Rolle gespielt, dass Deutschland ja gerade einen der Top-Jobs, eine der höchsten Positionen der Vereinten Nationen besetzt, nämlich die Leitung der UN-Generalversammlung? Das macht ja noch bis September die deutsche frühere Außenministerin Annalena Baerbock.
7: Das glaube ich nicht. Annalena Baerbock hat eigentlich ihre Amtszeit bisher sehr überparteilich wahrgenommen. Sie ist bewusst nicht in irgendeiner Form hier für Deutschland aktiv geworden, sondern hat ihr Amt wirklich als eines verstanden, dass sie alle Interessen von allen 193 Mitgliedstaaten im Blick hat. Aber natürlich muss man auch sagen, die Tatsache, dass Deutschland so spät seinen Hut in den Ring geworfen hat, das kann man jetzt nicht der aktuellen Bundesregierung vorwerfen. Das werden sicher jetzt kluge Köpfe nochmal nachrechnen und versuchen zu rekonstruieren, wer da diesen Zeitpunkt verpasst hat.
8: Informationen aus New York waren das von Martin Gansemeier. Steigen wir jetzt noch mal ein bisschen tiefer in das Thema ein und reden etwas ausführlicher über die deutsche Rolle bei den Vereinten Nationen. Darüber hat NDR-Moderator Markus Schubert gesprochen mit Manuel Fröhlich. Er ist Professor für internationales Recht an der Uni Trier. Die erste Frage an ihn: Was macht es eigentlich immer noch so attraktiv, einen Sitz im Sicherheitsrat zu haben? Schließlich scheinen die ständigen Mitglieder Russland und die USA auf das Völkerrecht weitgehend zu pfeifen und damit das Gremium zu lähmen.
9: Ja, es ist gelähmt und dennoch an das Gremium, was in dieser Universalität, also für die ganze Welt, die Konflikte der internationalen Beziehungen aufarbeitet. Und auch die Rolle der nicht ständigen Mitglieder ist gerade in diesem Zusammenhang der Lähmung eine, die in den letzten Jahren durchaus an Gewicht gewonnen hat. Also wenn man mehr als nichts tun will in Anbetracht der Lähmung durch ständige Mitglieder, dann sind es eben die nicht ständigen Mitglieder, die durchaus auch Bewegung im Sicherheitsrat aktivieren können, die auch Verantwortung übernehmen können, die auch Initiativen gesetzt haben, die im Zweifelsfall auch die ständigen Mitglieder in dieser Position, in der sie sind, nochmal zur Rechtfertigung rufen können. Auch wenn sie ihr Verhalten nicht ändern können, ist, glaube ich, durchaus wichtig, dass dieses Gremium versucht, diese Verpflichtungen auf das, was ja eigentlich alle Mitglieder der Vereinten Nationen in der Charta unterschrieben haben, doch hochzuhalten und nicht stillschweigend abzulegen.
10: Was sprach bei dieser Bewerbung für Deutschland? Sein hoher Anteil an der UN-Finanzierung oder auch eine gewisse politische Grundverlässlichkeit?
9: Ja, also die finanzielle Ausstattung, das ist immer ein ganz starkes Argument. Das entspricht auch den Kriterien, die in der Charta der Vereinten Nationen genannt sind. Da ist zu lesen, wer in diesen Rat will, der muss einen besonderen Beitrag leisten. Der fällt im Falle Deutschlands einerseits finanziell so aus. Auf der anderen Seite hat sich Deutschland gerade in den letzten Jahren doch sehr stark auch nochmals mehr in das Konfliktmanagement eingeschaltet. Letztes Jahr zum Beispiel haben sie die große Konferenz in Berlin organisiert über die Zukunft der Friedensmission. Dieses Jahr hatten wir die große Konferenz über Sudan. Davor war Libyen ein Thema. Im Zukunftsgipfel hatte Deutschland eine Position eingenommen, die es so exponiert in den letzten Jahrzehnten nicht hatte. Also das ist schon ein erkennbar stärkeres Engagement, aber mit jeder weiteren konkreten Positionierung exponiert man sich natürlich auch für Kritik und kann nicht mehr so unter dem Radarschirm gute Beziehungen zu allen haben.
10: Und was sprach in der Bewerbung gegen Deutschland? Mal abgesehen davon, dass man ein bisschen spät kam, dass man sagen konnte, ihr drückt bei Völkerrechtsverstößen doch auch mal ein Auge zu, bei Freunden?
9: Ja, also diese relative, das hat sich ja beispielsweise im Falle Gazas hat Deutschland gegen die deutliche Mehrheit in der Generalversammlung votiert. Das trifft im Übrigen auch auf den Mitkonkurrenten Österreich zu, hat dann zuletzt die humanitäre Resolution unterstützt. Aber da gab es uneindeutige Signale, ebenso wie bei der Aussage über die amerikanische Intervention in Venezuela und dann auch den Krieg jetzt gegen den Iran. Deutschland hat jeweils nachgeliefert, war etwas zögerlicher in der Positionierung. Das mag durchaus sein, dass das in einigen Ländern der Welt als nachteilig angesehen wird. Die Ambition Deutschlands, jetzt auch in so einem 8-Jahres-Turnus in den Sicherheitsrat zu kommen, auch das geht ja potenziell dann auch gegen die Chancen grundsätzlich anderer, weil wenn ein Land mehrfach dort vertreten ist, dann schwinden die Chancen wiederum auch für andere. Aber auch das wiederum machen auch andere größere Mittelmächte wie Südafrika oder andere Staaten, die versuchen, mit einem gewissen Turnus da reinzukommen. Und Sie haben vollkommen recht, die Bewerbung ist relativ spät dann formalisiert worden. Allerdings auf einer anderen Ebene genauso früh wie die von Portugal und Österreich, nämlich jeweils nachdem sie die letzte Amtszeit beendet hatten, haben sie dann angemeldet. Weil während der Amtszeit wäre es natürlich auch ein bisschen seltsam gewesen zu sagen, wir sind jetzt drin, wir wollen aber schon sagen, wir kommen nochmal.
10: Sagt der Trierer Völkerrechtler Manuel Fröhlich. Er ist der ehemalige Vorsitzende der Deutschen Gesellschaft für die Vereinten Nationen. Es ist jetzt 0.15 Uhr.
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10: Wenn Sie mal so schauen, was Sie für Apps oder Programme auf Ihrem Handy oder auf Ihrem Computer benutzen, was fällt Ihnen da auf? WhatsApp, TikTok, Facebook, Word, PowerPoint, Excel. Alles Software, die von außerhalb der EU stammt. Meist aus den USA, häufig auch aus China, wie beispielsweise TikTok. Rund 80% der digitalen Produkte, die in der Europäischen Union genutzt werden, die kommen von außerhalb und das ist ein teurer Spaß. Allein die EU selbst zahlt jedes Jahr rund 260 Milliarden Euro für den Kauf oder die Nutzung von Software oder Hardware aus den USA. Das ist zu viel, sagt man in Brüssel, das muss sich jetzt ändern. Und der Weg, um das zu erreichen, ist eine Reform des sogenannten EU-Halbleitergesetzes. Und die ist gestern vorgestellt worden. Mehr dazu von Andreas Meyer-Feist.
11: Es ist die Angst vor einem direkten Einfluss fremder Mächte, die Europa schaden wollen. Die Angst vor möglichen Kill-Switches. Der englische Begriff steht für ferngesteuerte Abschaltmechanismen, mit denen Stromnetze, Verwaltungen, digitale Funktionen aller Art lahmgelegt werden könnten. Davon will sich die EU freimachen. Und sie will bei der Produktion von Halbleitern weniger abhängig sein von anderen und mehr selbst machen. Dazu legte die Vizechefin der EU-Kommission, Henna Virkkunen, ein ganzes Gesetzespaket vor.
12: This is not just a fantasy, this is a choice. And it is a choice we must make now together.
11: Das ist keine Fantasie, sondern eine Entscheidung, die wir jetzt gemeinsam treffen müssen, mahnte die EU-Kommissarin. Das bisherige Halbleitergesetz soll durch Notstandsbefugnisse erweitert werden. Kritische Bereiche wie die Waffen- und Medizintechnik sollen bei Engpässen vorrangig beliefert werden. Der Ausbau europäischer Produktionsstrukturen soll massiv beschleunigt werden. Das Ziel: weniger Abhängigkeiten in diesem Bereich von China, vor allem aber von den USA. Denn derzeit werden in Europa mehrheitlich amerikanische Anbieter für Cloud-Dienste genutzt. Auch bei den Halbleitern sehen die Zahlen nicht gut aus, sagt Marc Scheufen vom Institut der Deutschen Wirtschaft.
13: Weniger als 10% der weltweiten Produktion stammt tatsächlich aus Europa. Wenn man sich KI-Modelle anschaut, auch da, die großen Sprachmodelle stammen alle aus den USA oder aus China.
11: Außerdem plant die EU eine Strategie für offene digitale Ökosysteme, um europäische Alternativen zu Software aus Drittstaaten zu fördern. Europäische Rechenzentren sollen modernste KI-Modelle trainieren. EU-Kommissar Dan Jørgensen nannte geopolitische Rivalitäten als wichtigsten Grund für die digitalen Reformen.
14: We take these steps today. We follow this roadmap. Europe can take the lead and take charge in its own responsible way.
11: Europa könne Führung übernehmen und selbst in einer verantwortlichen Weise die Initiative ergreifen, so Dan Jørgensen in Brüssel. Die EU-Mitgliedstaaten stehen geschlossen hinter der Chips-Initiative der EU-Kommission. Vor allem die Industrie fordert, die Produktion und die Nachfrage nach Halbleitern aus Europa anzukurbeln, um nicht erpressbar zu werden. Als größte Hürde könnte sich die Finanzierung erweisen. Der Draghi-Bericht hatte schon enorme Summen genannt. Europa brauche jährlich rund 800 Milliarden Euro zusätzlich, um technologisch und wirtschaftlich mit China und den USA mitzuhalten. Das Paket der EU-Kommission will dafür privates Risikokapital mobilisieren und setzt auf einen neuen EU-Fonds für Wettbewerbsfähigkeit im nächsten Haushalt. Entscheiden müssen am Ende das Europaparlament und die Mitgliedstaaten. Die Verhandlungsphase dürfte bis ins Jahr 2027 hineinreichen. Mit einer Verabschiedung könnte dann Ende nächsten Jahres zu rechnen sein.
8: Berichtet Andreas Meyer-Feist aus Brüssel. Jedes Jahr, so um diese Zeit, lädt der russische Präsident Wladimir Putin zum Wirtschaftsforum nach St. Petersburg ein. Aber statt auf den roten Teppich sind die Blicke gestern zur Eröffnung in den Himmel gegangen. Auf den schwarzen Rauch, der dort zu sehen war. Denn kurz vor Beginn der Veranstaltung hatten ukrainische Drohnen Ziele in Putins Heimatstadt angegriffen. Das Treffen findet natürlich trotzdem statt, es ist trotzdem prunkvoll eröffnet worden. Und obwohl Russland wegen des Krieges in der Ukraine auch wirtschaftlich zunehmend isoliert ist, sind trotzdem auch Gäste aus dem Rest der Welt nach St. Petersburg gekommen, um miteinander zu reden, sich zu vernetzen und Putins Gastfreundschaft zu genießen. Unter ihnen sind auch Politiker aus Deutschland von der AfD.
15: Wir waren schon lange nicht mehr mit einer solch großen Delegation vor Ort. Wir glauben, es ist wirklich an der Zeit, miteinander ins Gespräch zu kommen.
16: Das sagt Markus Frohnmeier, der außenpolitische Sprecher der AfD-Fraktion. Vor wenigen Tagen hat er das Video in den sozialen Medien gepostet. Jetzt ist er mit anderen AfD-Abgeordneten in St. Petersburg beim Wirtschaftsgipfel. Das Forum stellt eine Bühne für den russischen Präsidenten Wladimir Putin dar. Vorab begründet Frohnmeier seine Reise so:
17: Außenpolitik muss am deutschen Interesse orientiert werden. Im deutschen Interesse ist günstige und bezahlbare Energie, weil wir als Industrienation natürlich auch dafür sorgen müssen, dass wir in Deutschland zukünftig noch Standorte haben.
16: Die AfD regiert nicht, kann nichts umsetzen und will daher vor allem Signale senden. Die Regierung vor sich hertreiben, eigene diplomatische Kanäle betonen, im Blick dabei auch die Landtagswahlen im Osten im Herbst. Selbst die sonst eher russlandkritische Parteichefin Alice Weidel klingt zuletzt ähnlich.
18: Und ich glaube, die deutsche Bundesregierung täte gut daran, sich mit Diplomatie für einen vernünftigen, geordneten Friedensprozess einzusetzen.
16: Die Reise zum russischen Wirtschaftsforum hat mit Friedensprozessen nichts zu tun. Aus dem Bundestag werden Warnungen laut. Die Teilnahme der AfD sei ein Kniefall vor dem Kriegsverbrecher Putin, unpatriotisch, eigensinnig. Mark Henrichmann von der CDU ist Chef des sogenannten Parlamentarischen Kontrollgremiums, das die Geheimdienste überwacht. In dieses Gremium wurde kein AfD-Politiker gewählt, aus Sicherheitsgründen. Henrichmann sieht auch die AfD-Reise als sicherheitspolitisch hochriskant an.
19: Die Reise der AfD jetzt zu diesem Wirtschaftskongress ist genauso naiv, wie sie dumm ist. Auf diesen Veranstaltungen tummeln sich erfahrungsgemäß russische Dienste und docken an, wollen billige Informationen. Und umgekehrt geht es dafür auch, Werkzeuge zu suchen für Desinformation in Deutschland und Europa. Die AfD ist, wenn man so will, also hier ein billiges Werkzeug Putins und des Kremls.
16: Aus Russland, da sind sich Sicherheitsexperten einig, komme derzeit niemand unbeobachtet zurück. Politikwissenschaftler wie Wolfgang Schröder sehen in der AfD-Reise eine Strategie. Die Geschlossenheit des Westens weiche auf gegen Putin, der keinem Waffenstillstand zustimmt und weiter die Ukraine bombardiert. Das Ziel daher, Spaltung.
20: Das ist die Strategie Putins, das ist auch die Strategie der AfD. Und insofern ist das verwerflich, was dort im Sinne der Bundesrepublik stattfindet. Und es ist eigentlich schade, dass der Bundestag diese Reise finanziert und diesen Auftritt möglich macht.
16: Denn die Reise der AfD-Delegation nach St. Petersburg wird vom Bundestag wie jede Dienstreise behandelt. Und die zahlt am Ende zumindest in Teilen der Steuerzahler.
8: Sarah Beham über die AfD und den Besuch einiger ihrer Abgeordneter beim Wirtschaftsforum in St. Petersburg. Vor 2 Wochen war Ärztetag in Hannover. Und kurz vor Ende der Tagung haben 3 Studentinnen die Bühne betreten. Und was sie sagten, das hat nicht nur unter Medizinern viele Wellen geschlagen. Die 3 jungen Frauen haben davon berichtet, wie es ihnen auf dem Ärztetag ergangen ist. Da wurde ihr Aussehen öffentlich kommentiert. Sie wurden begrapscht oder in Hotelzimmer eingeladen. Und das, so scheint es, ist kein Einzelfall. Denn fast zeitgleich zum Auftritt der Studentinnen beim Ärztetag hat die Uniklinik Würzburg eine Studie zum Thema veröffentlicht. Der Titel: Sexuelle Belästigung in der medizinischen Ausbildung. Nach Angaben der Forscher ist das die größte nationale Untersuchung dazu. Über 5600 Menschen aus über 40 medizinischen Fakultäten haben daran teilgenommen. Und über die Ergebnisse erfahren Sie jetzt mehr von Carlotta Sauer.
21: Hanna Weikel ist Medizinstudentin im 9. Semester.
22: Ich wurde in verschiedenen Praktika schon aufgrund meines Geschlechts schlechter oder inkompetenter eingeschätzt und auch offen so darauf angesprochen.
21: Das, was sie erzählt, ist kein Einzelfall, wie die neue deutschlandweite Studie der Uniklinik Würzburg zeigt.
22: Dann auch unangebracht in den Arm genommen oder einfach so angefasst in Gesprächssituationen, die das eigentlich nicht benötigt hätten. Es hat mich frustriert, dass man mich nicht für die Kompetenz oder die Arbeit wahrnimmt, sondern dafür eben, dass ich eine Frau bin.
21: Dr. Sabine Drossart, Kinderchirurgin an der Uniklinik, hat die Studie geleitet. Sie sagt, sexuelle Belästigung geschieht nicht speziell an einzelnen Kliniken, sondern sie ist ein gesamtgesellschaftliches Problem. Dennoch hat die Medizin gewisse begünstigende Strukturen, wie Drossart erklärt.
23: Der allergrößte Teil waren tatsächlich Patientinnen und Patienten, von denen das ausging. Und das zeigt eben auch das gesellschaftliche Problem. Und ich denke, dass es da in der Medizin einfach die Besonderheit gibt, dass wir viel mit Körperkontakt arbeiten, sodass die Studierenden da auch einfach dem eher ausgesetzt sind.
21: Laut ihrer Studie waren 42% der Studierenden von sexueller Belästigung betroffen. Nur ein Bruchteil meldet die Vorfälle, besonders innerhalb der Medizin. Das liege an der Angst vor negativen Konsequenzen, so Drossart.
23: Zum Beispiel ist man im praktischen Unterricht sehr davon abhängig, etwas zu lernen von den Lehrenden. Also kann ich was sehen, darf ich was machen im OP, auch später in der Weiterbildung ist das ein Thema, werde ich überhaupt eingeteilt in den OP. Und zum Beispiel eben auch die Situation, dass derjenige, der mich jetzt unterrichtet, später auch mein Prüfer im Staatsexamen sein könnte. Das ist natürlich eine echte Abhängigkeitsposition, sodass die Studierenden da einfach Sorge haben auch.
21: Besonders auffällig, je praktischer das Studium wird, desto größer ist die Gefahr für Belästigung. Im letzten Jahr des Medizinstudiums, im sogenannten praktischen Jahr, gaben 3/4 aller Studentinnen an, sexuell belästigt worden zu sein. Bei den männlichen Studenten waren es knapp 30%. Auch Caroline Buchmann, gerade fertig geworden mit dem Medizinstudium, hat mehrfach übergriffige Situationen erlebt. Das Argument, man dürfe heutzutage gar keine Komplimente mehr machen, findet sie scheinheilig. Es gibt immer noch genug Dinge, die man äußern kann, sagt Caroline.
24: Komplimente, was die Fähigkeiten angeht, also zum Beispiel, das haben sie gut gemacht, sie nähen sehr gut oder Dinge, die mein Aussehen betreffen, sind natürlich nicht okay oder einfach auch nicht angebracht am Arbeitsplatz.
21: Caroline ist erleichtert, dass die Uniklinik gemeinsam mit der Uni Würzburg eine Meldestelle für Übergriffe hat. Auch Drossart sieht das als einen Teil einer Lösung. Zusätzlich hält sie Workshops, Trainings und Kulturänderungen von der Führungsebene aus für wichtig, sowie gesellschaftliche Gleichberechtigung.
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25: Mit Stefanie Lavoie. Bei den French Open der Tennisprofis in Paris ist Alexander Zverev der letzte verbliebene Top-10-Spieler. Der an Nummer 6 gesetzte Félix Auger-Aliassime ist ausgeschieden. Guido Ringel.
0: Der Kanadier verlor gegen Flavio Cobolli aus Italien, der nach dem verlorenen ersten Satz sein Herz in die Hand nahm und nun erstmals in seiner Karriere im Halbfinale eines Grand-Slam-Turniers steht. Sein Gegner in einem dann rein italienischen Halbfinale ist Landsmann Arnaldi, der das Viertelfinale in der sogenannten Night Session für sich entscheiden konnte. Berrettini, wieder mal verletzt, muss aufgeben. Arnaldi im Halbfinale. Die ganz dicken Überraschungen aber gab es an diesem ungemütlichen, kalten Tag in Paris bei den Frauen. Denn zum einen ist die Nummer 1 der Welt raus, Niederlage für Arina Sabalenka gegen die Russin Schneider. Und zum anderen schreibt die Qualifikantin Maja Chwalinska weiter an ihrem Märchen. Die Polin hat schon die lange Qualifikation in den Knochen, gewinnt aber unverdrossen Runde nach Runde. Auch die favorisierte Russin Kalinskaja konnte die kleine, flinke Frau nicht stoppen. Und damit ist Chwalinska als Nummer 114 der Welt sensationell im Halbfinale, das komplett am Donnerstag in Paris gespielt wird.
25: Nach 10 Jahren verlässt Kapitän Christian O'Sullivan den deutschen Handballmeister SC Magdeburg. Bei seinem letzten Saisonheimspiel besiegte der Norweger mit seiner Mannschaft Gummersbach und zwar mit 38-35. Besonders war der gestrige Abend auch deshalb, weil Magdeburg die Meisterschale überreicht bekam. Rekordmeister THW Kiel hat in einer verkorksten Saison derweil eine weitere herbe Enttäuschung einstecken müssen. 2 Tage nach der Niederlage im Pokalfinale verloren die Zebras in Minden mit 30-34. Die Mindener bewahren sich damit eine minimale Chance auf den Klassenerhalt. Alle Ergebnisse des Spieltages finden Sie auf sportschau.de. Die deutsche Fußballnationalmannschaft befindet sich in der Vorbereitung auf die WM in Chicago. Kai Havertz, vor kurzem noch im Champions League-Finale tätig, ist mittlerweile zum Team dazugestoßen und stellte sich nach dem ersten geheimen Training der interessierten Presseschar. Auf die Stimmung in der Mannschaft angesprochen, sagte er Folgendes.
1: Ich glaube, keiner fürchtet hier niemanden, sondern wir müssen als Mannschaft gemeinsam zusammen funktionieren und da braucht jeder jeden. Und da gibt es irgendwie jetzt keinen großen Kampf, nur weil einer vor einem spielt oder was anderes, sondern jeder ist für den anderen da und jeder wird seine Zeit bekommen. Und ich glaube, das ist das Wichtigste.
25: Der letzte WM-Test gegen Gastgeber USA steigt am Samstag um 20.30 Uhr deutscher Zeit. 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Titelverteidiger Warsbo 98 Hannover hat zum 3. Mal in Folge die deutsche Wasserballmeisterschaft gewonnen. Im 4. Spiel der Finalserie schlug Hannover die Wasserfreunde Spandau mit 14-10. Tide Tedinger berichtet.
3: Es war ein enges Spiel, aber am Ende setzte sich der Favorit durch. Im 3. Viertel zog Hannover entscheidend davon. Damit endet eine Finalserie, die auch insgesamt knapper war als erwartet. Waspo hatte nach einer perfekten Vorrunde auch in den Playoffs dominiert. Dann aber verloren die Hannoveraner überraschend das erste Finalspiel in Berlin. Zu Hause hielt sich das Team von Alexander Radovic aber dann 2-mal schadlos und legte so die Grundlage für den 3. Titel in Folge und die 7. Meisterschaft insgesamt. Durch den Gewinn des Pokals hat sich Waspo außerdem zum 2. Mal hintereinander das Double gesichert.
25: Der Rekordmeister aus der Hauptstadt triumphierte übrigens letztmalig 2023.
8: Und das war der Sport mit Stefanie Lavoie.
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4: Um 0.30 Uhr mit Wolfgang Berger. Bundeskanzler Merz hat nach der Niederlage bei der Kandidatur für einen Sitz im UN-Sicherheitsrat beteuert, dass Deutschland ein Stützpfeiler der Vereinten Nationen bleibt. Außenminister Wadephul sprach von einer herben Niederlage. Aus Berlin Ruth Kirchner.
5: Aus der Opposition kommt scharfe Kritik an der Bundesregierung. Die außenpolitische Sprecherin der Grünen im Bundestag Thüringen bezeichnet die Abstimmungsniederlage in New York als Blamage. Dem ARD-Hauptstadtstudio sagt sie, zu oft habe die Bundesregierung das Völkerrecht nur dann verteidigt, wenn es politisch bequem gewesen sei. Die AfD erklärt, Merz sei als Außenkanzler gescheitert. Deutschland habe sich international isoliert und eigene Interessen vernachlässigt.
4: Europa soll nach Plänen der EU-Kommission unabhängiger von digitalen Technologien aus den USA und China werden. Dafür hat die Brüsseler Behörde ein Gesetzespaket vorgeschlagen. Es zielt darauf ab, stärker auf europäische Firmen zu setzen. Dabei geht es zum Beispiel um Cloud-Dienste und künstliche Intelligenz. So soll der Bau neuer Rechenzentren für solche großen Datenmengen innerhalb der EU gefördert werden. Die Ukraine hat St. Petersburg mit Drohnen angegriffen. Eine Ölraffinerie am Hafen geriet in Brand. Verletzt wurde, dem Gouverneur der Stadt zufolge, niemand. Aus der Nachrichtenredaktion Diana Batani.
6: Videoaufnahmen zeigen eine dicke schwarze Rauchsäule, die über St. Petersburg aufsteigt. Nach Behördenangaben wurden Infrastrukturanlagen getroffen und im Umland der Millionenstadt haben demnach Trümmer der Drohnen 4 Einfamilienhäuser leicht beschädigt. Der Betrieb auf dem größten Flughafen von St. Petersburg wurde vorübergehend eingestellt. Und das ausgerechnet kurz vor Beginn des Internationalen Wirtschaftsforums in der Stadt. Als heute früh Gäste für das Großereignis eintrafen, gab es mehrere Stunden Drohnenalarm. Inzwischen hat Russlands Präsident Putin die ersten Delegationen zu dem Treffen begrüßt.
4: Bei neuen israelischen Angriffen auf Ziele im Libanon sind nach libanesischen Angaben mindestens 9 Menschen getötet worden. Nahe Tyrus im Süden des Landes gab es demnach allein 6 Todesopfer, wie das Gesundheitsministerium in Beirut mitteilte. In Washington finden derzeit Friedensgespräche zwischen beiden Ländern statt, allerdings ohne Beteiligung der Hisbollah. US-Präsident Trump hatte zwar am Montag ein Ende der Kämpfe verkündet, die Gefechte gehen aber weiter. Das Wetter in Deutschland. Heute Nacht im Osten trocken, vor allem im Norden und in der Mitte Schauer, 15 bis 9 Grad. Tagsüber von Westen Schauer und Gewitter, im Osten erst Sonne, später Schauer, 19 bis 24 Grad. Freitag wechseln sich Sonne, Wolken und ein paar Schauer ab, 18 bis 21 Grad. Und am Samstag gibt es Wolken und öfter ist auch die Sonne zu sehen. Fast überall ist es trocken, bei 20 bis 23 Grad. Das waren die Nachrichten.
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8: Um 0.33 Uhr, Staus und Behinderung haben wir auf der A5 Kassel Richtung Frankfurt. Die Autobahn ist zwischen Hattenbacher Dreieck und Alsfeld Ost gesperrt. Ebenfalls gesperrt die A8 Stuttgart Richtung Karlsruhe zwischen Heimsheim und Pforzheim Süd. Gesperrt auch die A96 Lindau München zwischen Leim und Sendling. Das Ganze gilt für beide Richtungen und dauert bis Montag. Nur bis 5 Uhr gesperrt sind in Berlin die A111 zwischen Am Festplatz und Seidelstraße sowie die A113 zwischen Spätstraße und Schönefeld Süd. Das Ganze gilt in beide Richtungen. Ebenfalls in beide Richtungen gesperrt die A565 Meckenheim-Bonn zwischen Bonn-Nordost und Bonn-Nord.
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8: Marius Zekris, mein Name, herzlich willkommen. Was ist der Stand im Krieg zwischen den USA und dem Iran? Die USA haben offenbar kein ersichtliches Konzept, um den Iran zu Verhandlungen zu zwingen und die Mullahs in Teheran, die geben sich unbeugsam. Ob es zu Friedensgesprächen oder gar einer Einigung kommt, kann momentan niemand sagen. Aber die Angriffe in der Golfregion, die gehen in der Zwischenzeit weiter.
7: Ein Handyvideo zeigt das völlig zerstörte Dach. Trümmer liegen auf dem Boden, Flammen steigen auf in der menschenleeren Halle des Terminals 1. Als die iranischen Drohnen und Raketen einschlugen, war der internationale Flughafen von Kuwait gut besucht. Mehr als 60 Menschen seien verletzt worden, teilte das Gesundheitsministerium mit. 7 von ihnen so schwer, dass Notoperationen notwendig waren. Ein Mensch wurde getötet. Flüge wurden gestoppt oder umgeleitet, da der Luftraum über Kuwait nach den iranischen Angriffen gesperrt worden sei, sagt der Chef der staatlichen Fluggesellschaft. Die Behörden im Land seien auf eine solche Situation gut vorbereitet gewesen. Der Flughafen von Kuwait war wegen des Kriegs am Golf bereits für mehrere Wochen geschlossen gewesen. Auch im Inselstaat Bahrain hat es Luftalarm gegeben. Die iranischen Revolutionsgarden behaupten, sie hätten dort das Hauptquartier der 5. Flotte der US-Marine angegriffen. Als Reaktionen auf einen US-Angriff auf einen Öltanker, der versucht habe, den Iran zu erreichen. Der Iran hatte Drohnen auf Kuwait abgeschossen. Das Land ist durch den Krieg am Golf und die de facto Blockade der Straße von Hormus mit am stärksten betroffen, vor allem wirtschaftlich. Kuwait ist vom Ölexport abhängig. Im April konnte aus dem Staat kein einziger Tropfen des Rohstoffs ausgeführt werden. Für den Mai liegen noch keine abschließenden Daten vor. Das Land beherbergt mehrere US-amerikanische Militärbasen. Das iranische Außenministerium warf den Regierungen von Kuwait und Bahrain vor, selbst verantwortlich für die Angriffe zu sein, da sie ihr Staatsgebiet für Militäroperationen der USA zur Verfügung gestellt hätten. Der kuwaitische Journalist Daheim Al-Kartani widerspricht vehement. Der heutige Tag sei ein Wendepunkt, sagte er im Programm von Al Jazeera. Wir rufen die Golfstaaten und die anderen arabischen Staaten auf, sich zu positionieren. Das iranische Regime ist wie Krebs. Es wird nicht an den Grenzen von Kuwait Halt machen. Der Iran behauptet, nur aus Selbstverteidigung zu handeln. Das Land war Ende Februar von Israel und den USA angegriffen worden, hatte daraufhin die mit den USA verbündeten arabischen Staaten am Golf mit hunderten Drohnen und Raketen beschossen. Indirekte Gespräche zwischen dem Iran und den USA haben die Lage etwas beruhigt. Seit zwei Monaten hat es nur noch vereinzelte gegenseitige Angriffe gegeben. Nach Ansicht von US-Präsident Trump gilt aktuell eine Waffenruhe. Die ist durch den Beschuss des Flughafens von Kuwait allerdings noch wackeliger geworden. Immerhin, der Betrieb am Flughafen von Kuwait wurde nach wenigen Stunden wieder aufgenommen, mit Abflügen von einem anderen Terminal aus.
8: Informationen waren das von unserem Nahost-Korrespondenten Moritz Behrendt.
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8: Es gibt einen Unterschied zwischen Mietwagen und Taxi. Die einen heißen Uber oder Bolt und die anderen, das sind halt die ganz normalen meist elfenbeinfarbenen Taxis. Und dazu hat der Bundesgerichtshof jetzt ein Urteil gesprochen und gesagt, Mietwagen wie Uber oder Bolt müssen nach dem Ende der Mietdauer, also wenn sie einen Fahrgast abgesetzt haben, wieder an ihren Betriebssitz zurückkehren. Taxen müssen das nicht. Sie dürfen auch gleich den nächsten Kunden am Straßenrand aufnehmen oder sich an einen Taxistand stellen. Über das Urteil des BGH und die Reaktionen darauf aus Karlsruhe, Antonia Stepani.
9: Zum Flughafen, spätabends nach Hause oder zum Arzt. Für diese Wege ruft man sich manchmal ein Taxi oder heutzutage auch ein Uber. Für die Fahrgäste ist das praktisch kaum ein Unterschied. Rechtlich gelten für Taxi und Uber aber ganz andere Regeln. Eine dieser Regeln, die Rückkehrpflicht. Danach müssen Uber-Fahrer nach jeder Fahrt wieder zu ihrem Betriebssitz zurückkehren, wenn sie nicht schon unterwegs einen neuen Auftrag erhalten. Das müssen Taxen hingegen nicht. Die dürfen für alle sichtbar in der Stadt stehen und haben oftmals ja sogar extra Taxistände. Volkan Aykac, ein Taxifahrer aus Karlsruhe, erklärt die Rückkehrpflicht so.
10: Es gibt Gesetze, die vorgeschrieben sind. Für uns ist vorgeschrieben, im Stadtgebiet, im Pflichtfahrgebiet nach dem Taxometer zu fahren, was uns die Stadt Karlsruhe den Tarif vorgibt. Die Mietwagenbetreiber haben das nicht, aber die haben eine Regelung wiederum, dass sie in ihren Betriebssitz zurückfahren müssten.
9: Oftmals wird diese Rückkehrpflicht in der Praxis aber wohl nicht eingehalten.
10: Ich habe es mal interessehalber sehr oft beobachtet. Wenn ein Fahrgast ausgeladen wird, wird dann in der Nähe gelauert. Ich habe noch wirklich bis heute noch nie gesehen, dass ein Mietwagenfahrzeug zurück zu seinem Betriebssitz gefahren ist.
9: Auch in Köln gab es so einen Fall. Als ein Uber-Fahrer am Hauptbahnhof wartete und damit gegen die Rückkehrpflicht verstieß, beobachtete das ein Kölner Taxiunternehmen und klagte gegen den Fahrdienst. Doch der wandte vor Gericht ein, dass die Rückkehrpflicht gegen die Verfassung und auch gegen Europarecht verstoßen würde und zog durch alle Instanzen. Der Bundesgerichtshof sah das allerdings anders und wiederholte, was das Bundesverfassungsgericht schon 1989 zur Rückkehrpflicht gesagt hat. Die Rückkehrpflicht für Anbieter wie Uber schütze das Taxigewerbe. Und das zu Recht, denn Taxis seien wichtig für unsere Gesellschaft, da sie jeden befördern müssen. Uber-Fahrer hingegen können Fahrten auch einfach ablehnen. Thomas Mohnke, Geschäftsführer des Unternehmens Safe Driver, das Fahrten über Uber anbietet, zeigt sich enttäuscht von dem Urteil. Er argumentiert gegen die Rückkehrpflicht und nennt auch Umweltschutzgründe.
11: Das Fraunhofer-Institut hat allein für Berlin berechnet, dass pro Kalendertag in der Stadt Berlin 200.000 Kilometer überflüssigerweise gefahren werden. Das heißt CO2-Ausstoß ohne Not, das heißt Feinstaub ohne Not und Verkehrsbelastung ohne Not. Und das muss aufhören.
9: Offen bleibt nach dem Urteil die Frage, ob die Rückkehrpflicht mit dem Europarecht vereinbar ist. Das war hier nicht zu prüfen, denn so der Vorsitzende des ersten Zivilsenats am BGH Thomas Koch bei der Urteilsverkündung.
12: Sowohl bei der Klägerin als auch bei der Beklagten handelt es sich um deutsche Unternehmen mit Sitz in Deutschland. Es geht ausschließlich um innerdeutsche Personenbeförderung, nämlich im Stadtgebiet von Köln.
9: Und deshalb spiele das Europarecht hier keine Rolle. Der Uber-Fahrdienst hat aber bereits angekündigt, nach Möglichkeiten zu suchen, die Rückkehrpflicht auf Grundlage des EU-Rechts erneut vor Gericht zu bringen.
8: Haben Sie ein Haustier? Und wenn ja, was für eins? Katze, Hund, Meerschwein, Kanarienvogel oder vielleicht was Exotisches wie eine Spinne oder ein Gecko? Die Auswahl ist ja riesig und das geht ganz nach Geschmack, Platz und das, was der Vermieter sagt. Aber einen tierischen Mitbewohner, wie ihn die Familie Schobesberger aus dem Landkreis Passau zu Hause hat, den dürfte es wohl kein zweites Mal in Deutschland geben. Kleiner Tipp, es ist eine Katze, aber was für eine?
13: Dürfen wir vorstellen, Kito, der kleine Gepard. Okay, nach großem Raubtier klingt das noch nicht, aber kann noch kommen. Und wenn das kleine Fellknäuel durch den Garten der Familie Schobersberger tapst, dann kriegt es auch mal Schlagseite. Hoppla, umgefallen. Macht nix, Kito ist auch noch klein, 4,5 Wochen alt. Frank Schobesberger, der Betreiber des Ortenburger Tierparks, bringt ein Fläschchen mit Katzenmilch. Seine Tochter Sophia füttert das Raubtierbaby auf dem Arm.
14: 40 Milliliter machen wir momentan. Da bekommt er dann 2 so Löffel, die in dem Katzenpulver drin sind. Dann mixen wir das Ganze durch. Also davor müssen wir es natürlich warm machen.
13: Zufrieden nuckelt Kito am Fläschchen. Noch ist er im Haustiermodus.
15: Wie Babykatz oder Babyhund, die wohl dann auch Spein mingen.
13: Dabei hatte das Gepard-Baby im Tierpark einen schwierigen Start ins Leben. Das Muttertier, Ellie, wollte ihn nach 2 Totgeburten nicht annehmen.
14: Wir haben das dadurch gemerkt, dass es einfach dann in der Ecke vernachlässigt worden ist. War immer schwächer und dann war halt einfach der, ja, am Schluss die Entscheidung, wir müssen ihn rausholen und mit der Hand aufziehen, weil er hätte es nicht überlebt.
13: Deshalb ist Kito jetzt mal das neue Haustier bei der Betreiberfamilie. Die 40 Milliliter Katzenmilch hat Kito schnell weggeputzt. Wenn er noch Hunger hätte, wäre er nicht ganz so verschmust.
15: Dann greift er halt auch. Dann hat man oft einmal Verletzungen an der Hand. Aber jetzt, nachdem dass er gefordert worden ist, sägt man ihn lang ins Gesicht und tut Krallen nicht mehr raus. Mag auch Spein. Und das genießt er dann auch, wenn man ein bisschen scherzt mit ihm. Gell? Wir zwei haben zwei Schmuser.
13: Ja. Allerdings ist das kein Dauerzustand. Schon bald muss Kito zurück in den Tierpark.
15: Mit 2-3 Monaten muss er dann vom Haus raus, weil dann ist er schon zu groß. Dann wäre er uns wahrscheinlich auch ins Wohnzimmer zwingen, nehme ich jetzt mal an, also Couch und so. Er muss sich ja dann auch an draußen gewöhnen, ans Gehege.
13: Und wird dann im Zoo zu einer stattlichen Raubkatze. Obwohl von Menschen großgezogen, würde er für Menschen schnell gefährlich werden.
15: Ein wilder Gepard, der hält natürlich eine gewisse Fluchtdistanz zum Menschen ein. Und ein zahmes Tier, das wo mit der Hand aufgezogen worden ist, der, wenn in Geschlechtsreife kommt, kann vielleicht passieren, dass der Menschen als Artgenossen ansieht. Und dann hat der natürlich keine Scheu nicht vom Menschen und dann greift er natürlich eher an.
13: Was jetzt kaum vorstellbar ist bei Kito, dem kleinen Geparden mit dem kuscheligen Fell, dem tapsigen Gang und dem so ganz furchtbaren Raubtiergebrüll.
8: So, jetzt wissen Sie also auch, wie ein Mini-Gepard klingt. Der lebt bei einer Familie im Landkreis Passau und dort hat ihn Martin Gruber besucht.
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8: Um 0.45 Uhr. Wissen Sie, wie viel Wasser bei einer Anfrage an eine künstliche Intelligenz wie ChatGPT verbraucht wird? Schätzen Sie mal. Es ist ungefähr 1 Teelöffel. Klingt wenig, aber jeden Tag beantworten KIs mehrere Milliarden Fragen. Und da sind Suchmaschinen und all das, was wir sonst noch so im Internet machen, gar nicht mit eingerechnet. Wenn man es kurz fassen will, online bzw. die Rechenzentren, in denen all das, was wir tun, online verarbeitet wird, die brauchen viel Wasser und Energie. Wie viel genau, das kann man jetzt in einem Bericht der Vereinten Nationen nachlesen, aber an dem gibt's auch Kritik, wie Frank Wittig berichtet.
17: Die Reaktion der Experten auf den UN-Bericht fallen unterschiedlich aus. Peter Radgen, Professor am Institut für Energiewirtschaft und rationelle Energieanwendung der Uni Stuttgart, findet es seltsam, dass beim Thema Wasser ausgerechnet der Wasserverbrauch in der Subsahara-Region als Vergleichsgröße herangezogen wird oder beim Flächenverbrauch auf indonesische Großstädte Bezug genommen wird, wodurch plötzlich der Lebensraum von 10 Millionen Menschen durch KI bedroht scheint. Radgen sagt:
18: Man verliert so ein bisschen die Relation zueinander. Also man tut so, als wären die Rechenzentren die Hauptstromverbraucher in der Welt. Das sind sie aber beim besten Willen nicht. Wenn wir auf die Stahlindustrie gucken, auf die Chemieindustrie weltweit, Da kommen wir zu ganz anderen Zahlen. Die sind ein Vielfaches höher als das, was wir im Bereich Rechenzentren aufrufen. Also die Reaktion in diesem Report ist schon etwas hysterisch.
17: Andererseits sei bei den Rechenzentren global noch viel Luft nach oben, was den effizienten Umgang mit Energie anbelangt. Zum Beispiel bei der Kühlung.
18: Wir haben in Rechenzentren häufig 30-40% des Energieverbrauchs, der darauf entfällt, nicht Rechenleistung zu erzeugen, sondern um die Abwärme wegzukriegen. Und in diesen Bereichen kann ich natürlich deutlich optimieren.
17: Wenn man Rechenzentren in ein Wärmenetz einbinden und die Abwärme zur Heizung von Industrie- und Privathäusern nutzen würde, könne das den ökologischen Fußabdruck vieler Rechenzentren deutlich verbessern. Besonders in Ländern außerhalb Europas. Vor allem in Deutschland gibt es bereits sehr strenge ökologische Vorgaben zum Betrieb von Rechenzentren. Jens Gröger, Forschungskoordinator beim Öko-Institut zum Thema nachhaltige digitale Infrastrukturen, findet an dem UN-Bericht vor allem den Hinweis auf den enormen Wasserverbrauch wichtig.
16: Zum Beispiel im Süden der USA oder in Spanien oder in Chile, wo tatsächlich Rechenzentren gebaut werden, die Grundwasser ziehen und verdampfen. Und genau dieses Wasser steht natürlich dann nicht mehr für die Bevölkerung als Trinkwasser oder für die Landwirtschaft, für die Felder zur Verfügung.
17: Aber auch Gröger kritisiert den UN-Bericht. Der unterscheide oft nicht klar genug, ob sich der Wasserverbrauch auf ein Wasserkraftwerk zur Stromerzeugung beziehe oder auf die Verdampfung von Wasser zur Kühlung.
16: Und da wurden tatsächlich in der Studie auch so ein bisschen Äpfel mit Birnen verglichen.
17: Dabei findet der Fachmann vom Öko-Institut die Kritik am steigenden Stromverbrauch durch die KI-Technik im UN-Bericht völlig berechtigt. Gerade da der Stromverbrauch auch in anderen Bereichen global ansteigt, etwa für E-Autos oder für Industrien, die versuchen, von fossilen Energieträgern loszukommen. Aber genau hier, sagt Gröger, müsse man genau hinsehen, was in puncto Energieverbrauch tatsächlich passiert.
16: Der Vorteil an Autos, Heizungen, Stahlindustrie ist, dass auf der anderen Seite ja auch fossile Energieträger eingespart werden, also Treibstoffe, Heizöl und so weiter. Bei Rechenzentren aber nicht. Also Rechenzentren kommen wirklich nochmal oben drauf.
17: Und genau deshalb sei es auch so wichtig, dass die Energie für Rechenzentren nicht aus fossilen Brennstoffen stammt. Doch das spiele beispielsweise in den USA an vielen Orten gar keine Rolle. Dort werde der zusätzliche Strombedarf häufig von extra installierten Gaskraftwerken geliefert.
16: Weil dort einfach nicht genügend Elektrizität in Memphis, Tennessee vorhanden ist, um diese Rechenzentren zu betreiben. Also das ist schon ein gewisses Bedrohungsszenario. Aber ich sag mal, es gibt durchaus noch Wege, wie wir da rauskommen.
17: Als wichtige Einsparmöglichkeit bei KI-Technik nennt Gröger den privaten User im Internet. Im Moment erzeugen fragwürdige KI-Anwendungen einen gigantischen Datenverkehr. Süße Tiervideos beispielsweise oder Recherchen, die sich auch mit Wikipedia bewältigen ließen. Dabei könnte KI nicht nur zur Energieverschwendung, sondern auch zur Einsparung von Energie beitragen, sagt Gröger.
16: Ich möchte damit zum Beispiel Industrieprozesse optimieren. Ich möchte bestimmte Verwaltungsprozesse meinetwegen digitalisieren. Dann kann ich auch zielgerichtet solche KI-Modelle entwickeln, die genau dieses Bedürfnis befriedigen. Und es muss dann kein Riesen-KI-Modell sein, was alles kann.
17: Wie sich der Ressourcenhunger von KI weiterentwickeln werde, lasse sich nur schwer vorhersagen, so die Experten. Man müsse ständig die Optimierungsmöglichkeiten im Auge behalten, denn eins sei klar, diese Technik ist gekommen, um zu bleiben.
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8: Mit ihrem Roman Die Postkarte ist Anne Berest ein internationaler Bestseller gelungen. Das Ganze ging aus von einer Postkarte und von dort begibt sie sich in dem Roman auf die Spuren ihrer jüdischen Vorfahren mütterlicherseits und verbindet mitreißend Familien- und Zeitgeschichte. Jetzt erscheint Vatertage auf Deutsch und im Mittelpunkt dieses Romans steht, wie der deutsche Titel naheliegt, die Beziehung zu ihrem Vater und dessen Familiengeschichte. Katja Weise stellt das Buch vor.
19: Einige Hefte ihres Großvaters Eugène mit persönlichen Aufzeichnungen dienen Anne Berest dieses Mal als Ausgangspunkt für ihre Reise in die Vergangenheit. Die auch eine Reise in den äußersten Winkel der Bretagne ist, ins Finistère. Denn von dort stammt ihr Vater. Früher fuhr die Familie jeden Sommer mit dem Zug von Paris an die bretonische Küste.
20: Meine beiden Schwestern und ich waren die ersten dieser väterlichen Linie, die außerhalb des Departements Finistère geboren wurden. Und dieser bloße Richtungswechsel schrieb uns einen Unterschied ein, den die vorhergehenden Generationen sich nicht hätten vorstellen können. Ich fühlte mich deswegen meinem Vater auf kaum merkliche Weise fremd.
19: Diesem Fremdheitsgefühl versucht Anne Berest über rund 450 Seiten auf die Spur zu kommen. Eine wichtige Rolle spielt dabei die schwere Erkrankung ihres Vaters, eines hochbegabten Wissenschaftlers, der ganz in seiner Forschung aufgeht und im Alltag oft schweigt.
20: Es war eine literarische Herausforderung, über einen Mann zu schreiben, der nicht spricht, Worte zu finden, wo keine sind. Worte auch für die oft ebenso schwierige wie schöne Beziehung zwischen Vater und Tochter, wenn man sich liebt, ohne sich das sagen zu können, man sich das niemals sagt.
19: So Anne Berest bei der Buchpremiere ihres Verlages in Frankreich. Sie findet Worte, erzählt süffig von ihrem Urgroßvater Eugène, der die erste Agrargenossenschaft der Region Lyon gründete. Ihrem Großvater Eugène Junior, der sich weigerte, in die Fußstapfen seines Vaters zu treten, Gymnasiallehrer wurde und später Bürgermeister von Brest. Ihr Vater, Pierre Berest, engagierte sich schon als Schüler politisch für die radikale Linke. Während der Studentenrevolte 1968 war er mittendrin in Paris.
20: Wir haben auch das Büro eines Offiziers der Hochschule zugemauert, mit Ziegeln und Zement. Wie bitte? Ja, wir haben ihn in sein Büro gesperrt, ihn eingemauert. Das war damals üblich. Ihr wart verrückt?
19: Immer wieder sucht Anne Berest das Gespräch mit dem schwerkranken Vater, von dessen aktivistischer Vergangenheit sie bis dahin nichts ahnte. Wieder hat sie viel recherchiert und sich tief eingegraben in die Geschichte. Sie sucht nach dem Transgenerationellen, den Verbindungslinien und Reibungspunkten zwischen den Generationen und entdeckt,
20: dass meine Großmutter Geschichte studiert hat, zu einer Zeit, in der Frauen zwar studierten, aber noch nicht arbeiteten. Vielleicht kommt daher meine Lust auf Geschichte. Ich fand es großartig, hier auf französische Geschichte zu schauen, aber durch die Augen einer Region, der Bretagne.
19: Berest wendet in Vatertage also dasselbe Prinzip an wie in die Postkarte. Zeitgeschichte erzählt am Beispiel einer Familie. Von den Anfängen der Gewerkschaft

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1: Tagelang hat Bundesaußenminister Wadephul in New York die Werbetrommel für Deutschland gerührt, aber erfolglos. Die Bundesrepublik ist gestern Abend mit ihrer Bewerbung um einen nichtständigen Sitz im UN-Sicherheitsrat gescheitert. Im Rennen gegen Österreich und Portugal ist Deutschland leer ausgegangen. Es ist das erste Mal, dass Deutschland bei einer Wahl nicht zum Zuge gekommen ist. Georg Schwarter aus dem ARD-Hauptstadtstudio hält die Niederlage für eine ärgerliche Pleite. Er meinte in den Tagesthemen, in unruhigen Zeiten reiche es eben nicht, dass Deutschland vornehm schweige.
2: Diese Bundesregierung hat für viele offenbar zu laut geschwiegen. Beim Gaza-Krieg, beim planlosen Krieg der USA und Israels gegen den Iran. Völkerrechtswidrig? Der deutsche Außenminister lässt die Antwort darauf bis zur Stunde offen. Der Anwalt des Völkerrechts, er schweigt. Das haben andere Staaten verärgert, bemerkt. Am allerärgerlichsten aber ist die Pleite aus einem anderen Grund. Russland wollte Deutschland im Sicherheitsrat um alles in der Welt verhindern, weil dieses Deutschland Putin in Sachen Ukraine so auf die Nerven geht. Hat geklappt. Wie gesagt, was für eine ärgerliche Pleite.
1: Die Meinung von Georg Schwarter aus dem ARD-Hauptstadtstudio. Auch die Augsburger Allgemeine betrachtet die deutsche Nahostpolitik als Grund für das Scheitern, ebenso wie die vergleichsweise späte Bewerbung Deutschlands. Der größte Fehler der Bundesregierung sei aber gewesen, dass man nicht auf Partner zugegangen sei.
3: Statt auf Österreich und Portugal zuzugehen und möglicherweise die eigene Kandidatur zurückzuziehen, um als Europa mit einer Stimme zu sprechen, hat man die Kampfabstimmung weiter forciert und damit enge Verbündete vor den Kopf gestoßen. Eine frühzeitige Abstimmung wäre möglich gewesen. Europa hätte ein geschlossenes Bild abgegeben und damit Deutschlands Einfluss gesichert. Diese Abstimmung hat nicht stattgefunden. Friedrich Merz predigt immer wieder europäische Zusammenarbeit und eine Allianz der Mittelmächte, nur um sich dann gegen wichtige Partner in einem nationalen Alleingang profilieren zu wollen, statt eigene Ansprüche zurückzuschrauben.
1: Der Bremer Weserkurier stellt in Frage, welche Bedeutung der Sicherheitsrat heutzutage noch hat.
3: In allen gegenwärtigen Krisen hat das Gremium völlig versagt. Das liegt vor allem daran, dass dort die Vetomächte USA, Russland und China ihre eigenen Interessen wahrnehmen und sich um eine regelbasierte Weltordnung wenig kümmern. Für den ohnehin nicht erfolgsverwöhnten Bundeskanzler Friedrich Merz und seinen Außenminister Wadephul ist die gescheiterte Kandidatur in erster Linie eine peinliche PR-Schlappe. Auf einen wirklichen Verlust an internationalem Einfluss deutet das Ergebnis allerdings nicht hin. Dazu ist der Wirkungsgrad eines nichtständigen Mitglieds im Weltsicherheitsrat viel zu begrenzt.
1: Die Frankfurter Allgemeine Zeitung kommt in puncto realpolitische Bedeutung des Sicherheitsrats zu einem ähnlichen Schluss, besonders im Hinblick auf die Interessenpolitik einiger Mitglieder.
3: Gerade zwei ständige Mitglieder des Sicherheitsrats haben in jüngster Zeit offene Verachtung für die Regeln gezeigt, die sie eigentlich befolgen und beschützen sollen. Russland mit dem Überfall der Ukraine und die Vereinigten Staaten mit ihren Kriegen in Nahost, aktuell in Iran. Glaubt die Bundesregierung, dass ihre Mitgliedschaft im UN-Sicherheitsrat daran irgendetwas geändert hätte? Dass sie etwa Putin auf der großen Bühne in New York endlich zum Rückzug bewegt hätte, dass sich Trump hier doch zum Völkerrecht bekehren lässt, dass er gar seinen Friedensrat aufgibt?
1: Für den schleswig-holsteinischen Zeitungsverlag SHZ ist die Niederlage ein verpatztes Comeback auf der Weltbühne. Auch der Bundeskanzler trage darin eine Mitschuld.
3: Merz muss sich den Vorwurf gefallen lassen, sich persönlich nicht ausreichend eingebracht zu haben. Dass der Kanzler der UN-Generalversammlung im Herbst vergangenen Jahres ferngeblieben ist, wirkt im Rückblick wie ein Signal mangelnder Priorität. Wer einen nicht ständigen Sitz im Sicherheitsrat anstrebt, kann es sich kaum leisten, auf der wichtigsten Bühne der Weltpolitik zu schwänzen. Schon gar nicht in einer Phase, in der Unterstützung organisiert werden muss.
1: Und soweit unsere Standpunkte, die Marei Beermann zusammengestellt hat und die Sie auch als Podcast runterladen können in unserer ARD Sounds App zum Beispiel.
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9: Die Nachrichten mit Lukas Haag. Guten Morgen. Deutschland ist mit einer Bewerbung bei der UNO gescheitert. Es ging um einen nicht ständigen Sitz im Sicherheitsrat für 2027 und 2028. Die UNO-Mitgliedsländer entschieden sich stattdessen für Portugal und Österreich. Zu den Reaktionen im Bundestag, Ruth Kirchner, Berlin.
10: Aus der Opposition kommt scharfe Kritik an der Bundesregierung. Die außenpolitische Sprecherin der Grünen im Bundestag, Düring, bezeichnet die Abstimmungsniederlage in New York als Blamage. Die Parteivorsitzende der Linken, Schwertner, spricht von einer Schlappe für März. Und der Verweis auf den Irankrieg, Venezuela und den Krieg in Gaza, sagt sie, die Abstimmungsniederlage sei die Quittung dafür, dass Deutschland in entscheidenden Konflikten Völkerrechtsbrüche nicht eindeutig benannt habe. Die AfD erklärt, Merz sei als Außenkanzler gescheitert, Deutschland habe sich international isoliert und eigene Interessen vernachlässigt.
9: Eine der wichtigsten Ost-West-Verbindungen in der Region Bonn ist außerplanmäßig gesperrt worden, die marode Rheinbrücke auf der A565. Wie die Autobahn GmbH mitteilte, wurden bei aktuellen Prüfungen Schäden am Tragwerk festgestellt. Wann der Verkehr dort wieder fahren kann, ist offen. US-Präsident Trump bekommt innenpolitischen Gegenwind. Das US-Repräsentantenhaus hat für eine Resolution gestimmt, die Trumps Macht einschränken und den Krieg gegen den Iran beenden soll. Das Ganze ist aber eher symbolisch. Damit die Resolution in Kraft tritt, muss auch der Senat zustimmen und selbst dann könnte Trump sie noch mit einem Veto unterbinden. In Neuss-Allerheiligen gab es am Abend einen Rettungseinsatz an einer S-Bahn. Reisende entdeckten einen leblosen Jugendlichen auf dem Dach der S11. Er war offenbar auf der Bahn mitgefahren und hat dabei eine Oberleitung berührt. Der 16-Jährige erlitt schwere Verbrennungen und schwebt in Lebensgefahr.
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9: Der Stahlkonzern ThyssenKrupp will in Dortmund verstärkt Leistungen an Fremdfirmen vergeben. Dabei geht es um Bereiche, die nicht direkt mit der Produktion zu tun haben. Kai Bandermann, WDR Dortmund.
11: Konkret im Gespräch sind unter anderem der Werkschutz, die Gärtnerei, die interne Logistik und die Arbeitssicherheit. Gerade beim letzten Bereich hat der Betriebsrat seinen Widerstand angekündigt. Das Werk sei voller Gefahrenzonen und die kennt niemand besser als die Belegschaft selbst. Generell fordert der Betriebsrat, bei einer Auslagerung müsse die bestmögliche Fremdfirma zum Zuge kommen, sprich mit einer Jobgarantie für die übernommenen Beschäftigten und Tariflöhnen.
9: Das Wetter für Nordrhein-Westfalen. In der Nacht ziehen noch ein paar Schauer durch, dazu zwischen 10 und 16 Grad. Der Tag bringt dann viele Wolken, teilweise Regen und vereinzelt auch Sonne. Dazu in Halle bis 18 Grad, in Rheine bis 19, Hamm kommt auf 20 Grad. Morgen dann weiter wechselhaft bei ähnlichen Temperaturen. Am Samstag Sonne, Wolken und einzelne Schauer bei bis 22 Grad. Das war WDR aktuell.
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12: Und da haben wir folgende Meldung für Sie. Die A5 Kassel Richtung Frankfurt ist zwischen Hattenbacher Dreieck und Alsfeld Ost gesperrt. Ebenfalls gesperrt die A8 Stuttgart Richtung Karlsruhe und zwar zwischen Heimsheim und Pforzheim Süd. Gesperrt auch die A96 München-Leim-Sendling in beide Richtungen und das Ganze geht bis Montag. In Berlin gesperrt sind die A111 zwischen am Festplatz und Seidelstraße in beide Richtungen, und zwar bis 5 Uhr früh. Und genauso lange dicht ist auch die A113 zwischen Spätstraße und Schönefeld Süd. Dann noch die A565 Meckenheim-Bonn. Die ist zwischen Dreieck Bonn-Nordost und Bonn-Nord in beiden Richtungen gesperrt, und gesperrt auch in beiden Richtungen der Tiergartentunnel in Berlin zwischen Heidestraße und Reichpietschufer. Und das geht bis 6:15 heute früh.
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12: Aus Hamburg vom Norddeutschen Rundfunk, Marius Zegri ist mein Name. Herzlich willkommen. Das St. Petersburger Wirtschaftsforum. Das soll ein Treffen sein, bei dem man sehen kann, wie gut Russland doch aufgestellt ist. Eine große Show, die inzwischen fast nur noch von Freunden und Verbündeten des Kremls und seines Chefs Wladimir Putin besucht wird. Darunter übrigens auch Abgeordnete der AfD aus Deutschland. Aber kurz vor Beginn des Treffens gestern, da ist etwas passiert, das so nicht im Programm stand und auch so nicht zum Propagandapomp gepasst hat, der da aufgefahren worden ist. Ukrainische Drohnen sind nämlich über der Stadt gekreist und haben einen Marinestützpunkt und ein Ölterminal angegriffen. Dichter schwarzer Rauch war am Himmel zu sehen und auch der Flughafen musste vorübergehend gesperrt werden. Björn Blaschke mit den Einzelheiten.
13: Der Wirtschaftsbeauftragte von Wladimir Putin ist gleichzeitig einer der wichtigsten Propagandisten des Kreml-Chefs, Kirill Dmitriev. Er lehnte sich weit aus dem Fenster. Heute beginnt das Petersburger Internationale Wirtschaftsforum. Das ist ein weltweit wichtiges Ereignis, an dem Vertreter aus mehr als 130 Ländern teilnehmen werden. Es kommt in einer sehr wichtigen Zeit, da die Politik der Globalisten eine komplette Niederlage erlitten hat. Einen heftigen Schlag erlitten haben könnte jetzt aber erst einmal das Wirtschaftsforum, das in gewisser Weise als Aushängeschild für die angeblich sichere Wirtschaftskraft Russlands gilt. Kurz vor Beginn des Forums trafen ukrainische Drohnen Energie- und Militäranlagen von St. Petersburg. Videoaufnahmen zeigen dicke Rauchwolken, zu hören sind Schüsse, offenbar auf herannahende Drohnen. Niemand sei ums Leben gekommen, das teilte der Gouverneur von St. Petersburg mit. Aber die größte Ölumschlaganlage im Nordwesten Russlands stand zeitweilig in Flammen, laut einem russischen Medium, das aus dem Exil berichtet. Auch über der Kronstädter Marinewerft, die zu St. Petersburg gehört, stieg Qualm auf. Wie groß die Schäden sind, dazu hat sich der Gouverneur von St. Petersburg nicht geäußert und auch nicht Kreml-Sprecher Dmitri Peskow. Was die konkreten Angriffe betrifft, so gehört das komplett zu den Kompetenzen der Regionalverwaltungen und denen unseres Verteidigungsministeriums. Was ich allerdings im Großen und Ganzen sagen kann, damit es keine solchen Anschläge gibt, wird die spezielle Militäroperation fortgesetzt. Das heißt, der Krieg gegen die Ukraine geht weiter. Kiew nimmt seit Monaten Ölproduktionsstätten ins Visier, und zwar erfolgreich, sodass die russische Wirtschaft mittlerweile darunter leidet. In mehreren Landesteilen, auch im Großraum Moskau, wird das Benzin jetzt rationiert, und bis November darf kein Flugbenzin mehr aus Russland exportiert werden. Auch das führt zu Einnahmeeinbußen, also weniger Geld für Putins Kriegskasse. Nun soll das Petersburger Wirtschaftsforum in gewisser Weise als Werbeveranstaltung für Russland für mehr Handel sorgen. Offiziell werden rund 20.000 Besucher aus 130 Ländern zu dem Treffen erwartet. Ob sich angekündigte Teilnehmer davon abschrecken lassen, dass der Flughafen von St. Petersburg zeitweilig wegen der Drohnenangriffe gesperrt wurde, muss sich zeigen. Kreml-Chef Putin will es sich jedenfalls nicht nehmen lassen, auch in diesem Jahr eine Rede zu halten, sagt sein Sprecher Peskow. Der Präsident wird auf dem Petersburger Wirtschaftsforum auftreten. Deshalb wird der Schwerpunkt seiner Rede natürlich der Wirtschaft, den wirtschaftlichen Fragen und Problemen gewidmet, sowohl in unserem Land als auch auf internationaler Ebene. Nach eigener Darstellung ist das Forum, das seit 1997 regelmäßig abgehalten wird, eine Plattform für den Dialog zwischen Geschäftskreisen aus Russland, aufstrebenden Märkten und der ganzen Welt. Aus Deutschland werden mehrere Mitglieder der in Teilen als rechtsextrem eingestuften AfD in St. Petersburg erwartet. Dazu auch ein paar deutsche Wirtschaftsvertreter und fragwürdige Kulturschaffende.
14: Und über die Angriffe auf St. Petersburg zu Beginn des Wirtschaftsforums hat Markus Schubert vom NDR gesprochen mit Markus Kolb. Der ist Dozent an der Militärakademie der ETH Zürich. Und die erste Frage, war das jetzt nur ein wichtiger symbolischer Schlag vor einer für Putin wichtigen Veranstaltung in einer für Putin besonders wichtigen Stadt? Oder war es ein Fanal, wenn Drohnen kreisen und Ziele treffen in einer Stadt, die den Krieg nur aus dem Propagandafernsehen kennt?
15: Ja, es ist eher Letzteres. Wenn Sie sich mal überlegen, dass Moskau und Petersburg zu den am besten befestigten Orten in Russland gehören, das gilt insbesondere auch für die Luftverteidigung. Und die Ukraine demonstriert jetzt, sie kommt da durch. Natürlich nicht mit einer Drohne. Natürlich ist das ein Schwarm, von dem 90% abgeschossen werden. Aber trotzdem, einige kommen durch. Dann ist das ein Zeichen an die Bevölkerung von Petersburg, der Krieg rückt näher. Ja, die Einschläge kommen näher. Es ist eben nicht mehr ein abstrakt medial entferntes Ereignis, sondern der Krieg kommt zu euch zurück. Und das ist bemerkenswert. Das gab es auch vor etwa 2 Wochen, als es der Ukraine gelungen ist, die Ringpipeline in Moskau zu treffen. Genau das gleiche Argument. Moskau hat verschiedene Ebenen von Luftverteidigung, verschiedene Sicherungssysteme und trotzdem kommen sie durch. Das heißt also, nichts mehr ist off-limits, sie kommen überall durch. Und das vermittelt die Ukraine Putin genau zu dem Zeitpunkt, wo er seine große Propagandashow des Petersburger Wirtschaftsforum stattfinden lassen möchte.
16: Und es war in der ganzen Stadt zu sehen. Also man kann es beim besten Willen nicht verschweigen.
15: Genau.
16: Das Ganze reiht sich ein. Sie skizzieren das in eine inzwischen sehr lange Reihe und Serie von militärisch wichtigen Long-Distance-Treffern der ukrainischen Streitkräfte in Marinehäfen, in Verladeterminals, Öldepots und fast überall in den Weiten Russlands. Hat die russische Armee aktuell noch ein Mittel, das zu unterbinden?
15: Also man sollte sich klar machen, was gerade passiert, wenn man zurückblickt auf die Sowjetunion. Die Sowjetunion hatte einen wirklich hermetisch dichten Luftraum. Das heißt, sie kamen nicht rein, sie kamen nicht raus. Deswegen war das auch so ein riesiger Skandal, als Matthias Ruß mit seiner Cessna auf dem Roten Platz gelandet ist. Und da mussten ja dann viele Generäle ihren Hut nehmen, weil jeder gesagt hat, unser Luftraum ist dicht, das kann und darf nicht passieren. Das moderne Russland ist aber nicht mehr die Sowjetunion. Und das ist gar nicht mehr in der Lage, diese unglaubliche Dichtigkeit herzustellen. Ja, das heißt also, die Weite des Landes und die Größe des Raumes wird jetzt plötzlich für Russland selbst zum Nachteil, weil es gar nicht möglich ist, alle Räume und alle Flächen mit gleicher Intensität zu schützen. Das heißt also, die Ukraine demonstriert, wir kommen irgendwo immer durch und wir richten die Angriffe so, dass sie einfach massiv durchgeführt werden, also mit Drohnen quasi als Verschleißmittel. Ist uns völlig egal, ob wir da Tausende starten pro Angriffswelle, aber einige werden immer durchkommen.
16: Vor ziemlich genau einem Jahr hat Verteidigungsminister Pistorius erstmals verkündet, in die Produktion von Langstreckenwaffen in der Ukraine und durch die Ukraine zu investieren und hat diese Kooperation bei einem Besuch erst vor wenigen Wochen noch einmal vertieft. Ist das der strategisch richtige Ansatz, weil das nach einem Erfolg, den es jetzt offensichtlich hat, auch in eine Waffenproduktion für Deutschland und die NATO münden kann?
15: Ja, Sie sehen eben, dass die Ukraine jetzt durch den Krieg, in dem sie um ihr Überleben und ihre Souveränität kämpft, zum Innovator geworden ist. Das passiert sehr häufig, wenn sie all ihre nationalen Ressourcen konzentrieren müssen auf ihr eigenes Überleben. Und interessanterweise habe ich ja vor über 3 Jahren gesagt, Russland hat diesen Krieg strategisch verloren. Und jetzt sehen wir so langsam, wie die Sache sich so langsam eindreht. Ja? Also wie die wahren Kräfteverhältnisse zum Vorschein kommen, wie die russischen Ressourcen so langsam auslaufen und die ukrainischen sich langsam auf ein neues Technologieniveau bewegen, das so attraktiv ist, dass sogar jetzt die Scheichs aus dem Mittleren Osten und eben auch die Westeuropäer kommen und sagen, wir wollen das mit euch zusammen bauen, weil ihr habt im Moment die beste Technologie.
16: Dann gibt es aktuell auch noch die Kurz- und Mittelstreckendrohnen, die hinter den in der Ukraine verlaufenden Fronten am Boden den russischen Armeenachschub treffen. Brutal treffsicher, LKW, Öltransporter, gepanzerte Fahrzeuge in Serie. Kann das noch einmal zu einem Zusammenbruch der Linien führen, wie man ihn zuletzt in der ukrainischen Gegenoffensive im Herbst 22 gesehen hat, in einer anderen Phase der zeitweisen technologischen Überlegenheit?
15: Also Zusammenbruch würde ich nicht sagen, so kurzfristig wird das nicht passieren. Das Ziel ist eher, die logistische Kapazität zu überdehnen. Das heißt also, die Russen zu zwingen, immer mehr Logistik nachzuschieben, von der immer mehr abgeschossen wird. Und das sehen Sie zum Beispiel jetzt schon auf der Krim. Auf der Krim sind Treibstoffe rationiert, weil die Russen es schwierig finden, überhaupt noch Treibstoff nachzuschieben auf die Krim, weil sämtliche Straßen, die dorthin führen, unter ukrainischem Drohnenbeschuss liegen. Das ist etwas, was die Ukraine in ihrer Gegenoffensive 23 nicht erreichen konnte, was sie auch nicht erreichen können mit einzelnen Marschflugkörpern. Aber wenn sie Drohnen einfach massenhaft einsetzen, dann ist es sozusagen möglich, den Gegner in diese logistische Abnutzung zu zwingen. Das ist eigentlich das gleiche Motiv wie 23, aber auf einem anderen Technologieniveau.
14: Sagt Markus Kolb von der Militärakademie der ETH in Zürich um 1 Uhr 14 Minuten.
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14: Es gibt in der Weltpolitik einen Tisch, an dem werden alle wichtigen Entscheidungen getroffen. Und das ist der des UN-Sicherheitsrats. Schließlich kann das Gremium Sanktionen verhängen oder militärische Einsätze autorisieren. Die USA, China, Russland, Frankreich und Großbritannien haben hier einen festen Sitz. Die 10 weiteren werden alle 2 Jahre neu besetzt, das nächste Mal zum 1. Januar. Und da wollte Deutschland wieder mit dabei sein, allerdings... Daraus wird nichts. Bei der Wahl gestern ist die Bundesrepublik durchgefallen. Stattdessen werden Österreich und Portugal ab 2027 für Europa im Sicherheitsrat sitzen. Bis zum Schluss hatte Außenminister Wadefuhl noch Wahlkampf betrieben in New York vor Ort bei den Vereinten Nationen. Aber am Ende ohne Erfolg. Susanne Stichler hat in den ARD-Tagesthemen mit Johann Wadefuhl gesprochen und als erstes gefragt, wie enttäuscht er ist.
17: Ja, ich bin wirklich enttäuscht. Das kann man ja auch gar nicht anders sein in einer derartigen Situation. Deutschland hat sich angeboten, für die nächsten 2 Jahre im UN-Sicherheitsrat aktiv zu sein. Für die Werte, die wir für wichtig halten, für das Völkerrecht, für Menschenrechte, für Konfliktbewältigung, Beseitigung. Das war ein starkes Engagement. Wir haben wirklich dafür gekämpft bis in die letzte Minute. Aber das ist ein demokratischer Prozess. Und der hat ein Ergebnis gebracht. Ich gratuliere Österreich und Portugal. Das sind zwei europäische Partner, zu denen wir engste Beziehungen haben. Wir werden jetzt sehr eng zusammenarbeiten. So gehört es sich. Das ist für uns natürlich eine herbe Niederlage. Da gibt es gar nichts zu diskutieren.
18: Herr Wadefuhl, aber Sie haben heute vor der Abstimmung gesagt, Sie würden eine Grundsympathie für Deutschland dann doch sehen. War das nun doch weniger als Grundsympathie?
17: Ja, es war zu wenig. Also das Stimmergebnis ist ja eindeutig. Es war eindeutig zu wenig. Wir hatten aus den Gesprächen das Gefühl, dass wir wirklich gute Chancen hätten haben sollen, das Quorum zu erreichen. Da hat uns vielleicht nicht jeder ehrlich das gesagt, was er wirklich nachher gemacht hat. Anders kann es ja gar nicht sein. Wir müssen natürlich auch feststellen, es haben einige gegen uns gearbeitet. Russland ist ein gutes Beispiel. Die haben natürlich kein Interesse daran, dass so ein starker Unterstützer der Ukraine dabei ist, wenn man am Tisch hier im Sicherheitsrat sitzt. Das heißt, wir haben auch mit wirklich Gegenwind zu kämpfen gehabt und der war so stark, dass es am Ende nicht gereicht hat.
18: Gegenwind, Sie sprechen es an. Warum hat das aus Ihrer Sicht heute nicht geklappt? Was sind die Erkenntnisse an diesem Abend?
17: Ja, den einen Aspekt habe ich genannt. Der zweite ist, wir waren von Anfang an im Hintertreffen, weil wir damals wahrscheinlich aus guten Gründen aber sehr spät ins Rennen gegangen sind. Österreich seit 2011, Portugal seit 2013 mit einer angemeldeten Kandidatur. Wir erst kurz vor 2020, das war zu kurz, wir lagen immer hinten. Ich bin ja sozusagen der Schlussläufer in einem Staffellauf, vor mir Annalena Baerbock, davor Heiko Maas, der die Kandidatur bekannt gegeben hat. Und die ganze Zeit war das eine Aufholjagd für Deutschland und das hat am Ende nicht gereicht. Das ist bedauerlich. Das hat aber natürlich auch seinen Grund darin, dass viele auch europäische Partner sich festgelegt hatten. Die hatten einmal die Stimme Österreich und Portugal versprochen und waren davon nicht mehr abzubringen. Im Grunde ja gute, nachvollziehbare Gründe. Aber das hat halt jetzt dazu geführt, dass wir nicht die erforderliche Stimmenzahl hatten. Wir bleiben Unterstützer der UN und wir werden uns jetzt auf andere Dinge konzentrieren.
18: Aber kommen wir,
17: das wäre ja ein extra Engagement hier gewesen. Und jetzt können wir andere Dinge machen. Es gibt ja genug Betätigungsfelder für die deutsche und europäische Außenpolitik.
18: Aber gucken wir noch ganz kurz auf die Gründe. Es wird ja immer wieder kritisiert, Deutschland habe den Krieg in Gaza nicht als völkerrechtswidrig bezeichnet. Sie haben das Völkerrecht gerade auch angesprochen. Ist das jetzt die Quittung?
17: Nein, das halte ich für eine Überinterpretation. Also wir haben schon eine klare Position dazu bezogen. Der Bundeskanzler hat ja zu einem gewissen Zeitpunkt auch Waffenlieferungen an Israel sogar unterbrochen, auch erstmalig. Also ich habe heute noch mit dem Vertreter auch der Palästinenser hier gesprochen, auch mit vielen arabischen Kolleginnen und Kollegen gesprochen. Ich glaube nicht, dass das entscheidend war. Aber klar, Deutschland hat eine besondere Verantwortung für Israel. Wir haben dafür einzustehen. Wir haben eine ganz besondere Geschichte. Und dieser Staat, der für die Jüdinnen und Juden, der obliegt unserer besonderen Verantwortung. Es mag auch sein, dass das uns die ein oder andere Stimme gekostet hat.
18: Weil ja bei der Ukraine wird der Bruch des Völkerrechts immer wieder betont von Deutschland. Es gäbe für viele keine klare Linie, heißt es immer wieder. Ist Deutschland da verlässlich?
17: Ja, da sind wir verlässlich. Das kann man immer miteinander diskutieren. Und an der einen oder anderen Stelle will ich auch nicht sagen, dass wir nicht auch das überprüfen müssen. Also ich will jetzt hier nicht rausgehen und sagen, wir haben alles richtig gemacht, alle anderen haben alles verkehrt gemacht. Das wäre jetzt die falsche Herangehensweise. Aber nein, das Völkerrecht hat für uns eine große Bedeutung. Aber ich bin Außenminister, da sind völkerrechtliche Aspekte von hoher Bedeutung. Ich bin auch Jurist. Aber ich muss die deutschen Interessen, die europäischen Interessen, ich muss Interessen unseres Bündnisses in Rechnung stellen. Ich muss das besondere Verhältnis zu Israel in Rechnung stellen. Ich muss in Rechnung stellen, dass die Vereinigten Staaten, auch das ist ja ein Kritikpunkt, für uns der herausragende Sicherheitspartner sind. Also das ist ein Gesamtprozess, über den können wir immer miteinander wieder streitig diskutieren. Aber Außenpolitik besteht eben nicht nur aus Völkerrecht, sondern eben auch aus anderen Aspekten. Da setzt man sich der Kritik aus, das ist klar, aber ich finde, insgesamt ist es gut und ausgewogen.
18: Herr Wadephul, wie hart ist diese Niederlage für den sogenannten Außenkanzler Merz?
17: Nein, ich habe ja, das ist für die Bundesregierung, das ist für uns alle, auch für das ganze Team. Wir haben hier alle gearbeitet, auch der Bundeskanzler, der Bundespräsident hat uns geholfen. Ich selber habe intensiv die letzten Tage nochmal investiert, aber im Grunde das ganze letzte Jahr. Und ich würde auch sagen, die Regierung davor, auch Olaf Scholz, Annalena Baerbock, haben sich schon für dieses Ergebnis engagiert. Für uns alle ist das eine wirkliche Enttäuschung, das muss man sagen. Daran will ich nicht vorbeireden. Aber nochmals, wir bleiben in den UN aktiv. Es gibt weitere große Aufgaben in der Außenpolitik. Wir werden uns auf andere Dinge konzentrieren. Es gibt in Europa genug zu tun, es gibt in der EU genug zu tun, der NATO-Gipfel steht bevor und da kann man wieder voll mit Deutschland rechnen.
14: Sagt Bundesaußenminister Wadephul in den ARD-Tagesthemen.
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14: Was machen Sie am Samstagabend, so gegen 18 Uhr? Es gibt nicht wenige Menschen, die diese Frage damit beantworten, dass sie dann vor dem Fernseher sitzen und Sportschau gucken. Schließlich ist die Sendung eine Institution, für viele sogar ein festes Ritual. Und das seit genau 65 Jahren, denn genauso alt wird die Sportschau heute.
19: Zum 30. Geburtstag sind es Fußballer, die der Sportschau ein Ständchen bringen. Aber als die Sportschau am 4. Juni 1961 erstmals auf Sendung geht, kommt Fußball gar nicht vor. Stattdessen sieht man Sportarten, die heute fast vergessen sind. Moderator Adi Furla.
20: Aus dem Jahr 1961 ist so gut wie nichts mehr vorhanden. Wir haben damals wohl alle nicht daran gedacht, dass auch die Tagesaktualität irgendwann einmal historisch wird. Von der ersten Sportschau, 4. Juni 1961, ist zumindest noch die Inhaltsangabe vorhanden.
19: Zum Inhalt zählen Trabrennen, Amateurstraßenrennen, die Europameisterschaft der Sandbahnfahrer und Rudern. Der Kommentar ist eigenwillig.
21: Erster Senior-Zweier mit Steuermann, Amitiza Mannheim vorne im Bild, dann Gelsenkirchen mit Heinz Renneberg, Bernhard Knubel, Olympiasieger im Zweier mit, dann Neptun Konstanz, der Regattazug, der die Rennen verfolgt.
19: Die erste Aufstellung der Sendung ist an einem Sonntag um 21.30 Uhr. Dauer 30 Minuten bei ARD 2. Das zweite Programm der ARD wird 1963 wieder eingestellt. Die Sportschau gibt es weiterhin. Moderator Ernst Huberti.
22: Oh Gott, ja, es war so bescheiden. Wir hatten ja ein Schwarz-Weiß-Programm und ein paar Filmchen drin. Der große Fußball fehlte zu der Zeit noch.
19: Eine Bundesliga gibt es damals noch nicht. Die erste Bundesliga-Saison beginnt erst im August 1963. Statt Fußball gibt es in den Anfangsjahren andere spezielle Rubriken.
1: Die Toto-Zahlen. 6 aus 45 und zu guter Letzt auch noch das Rennquintett.
19: Der Pferdesport ist in der Sportschau prominent vertreten. Adi Fohler ruft die Wahl zum Galopper des Jahres ins Leben und lädt dessen Sieger, den Hengst Akatenango, dreimal in das Fernsehstudio nach Köln ein. Die Sendung etabliert sich. Es gibt Innovationen wie etwa das Tor des Monats. Aber auch kritische Berichterstattung, so Paul Rott, Chef vom Dienst und leitender Redakteur der Sportschau von 1961 bis 1984.
2: Als erstes die Einführung der elektronischen Zeitlupe. Der Bundesliga-Skandal, die Sportschau, war die erste Sendung, die darüber in Wort und Bild berichtet hat.
19: Die Berichterstattung wird im Laufe der Jahre schneller und umfangreicher. Anfangs bringen Hubschrauber und Motorradkuriere das Filmmaterial in die Sendeanstalten, damit es dort schon geschnitten werden kann. Prominente Fans finden sich auch. Richard von Weizsäcker.
3: Außer den Nachrichtensendungen gibt es keine andere Sendung, die ich, soweit es zeitlich erlaubt war, so regelmäßig gesehen habe wie die Sportschau.
19: Ab November 1999 moderiert mit Anne Will erstmals eine Frau die Sendung.
23: Also es ist eine tolle Sendung und sie zu moderieren ist eine große Ehre.
19: Und heutzutage 5 Frauen und 5 Männer moderieren im Wechsel. Ein Markenzeichen bei der Begrüßung wie früher gibt es nicht mehr.
24: Guten Abend allerseits.
19: Die Konkurrenz von RTL und ZDF hat man auch überflügelt. Eine angemessene Geburtstagsfeier steht also nichts mehr im Wege. Am 4. Juni 1961 wurde die Sportschau erstmals ausgestrahlt. Das war heute, vor 65 Jahren.
14: Und das war der Stichtag von Siegfried Tesche. Wir haben einen Falschfahrer auf der A96 München-Lindau zwischen Buchloe Ost und Bad Wörishofen. Kommt Ihnen ein Auto entgegen? Fahren Sie bitte hier äußerst rechts und überholen Sie nicht. Achtung, auf der A96 München-Lindau zwischen Buchloe Ost und Wörishofen. Ein Falschfahrer, Vorsicht hier in beiden Richtungen. Und nachdem wir gerade über den Geburtstag der wöchentlichen Sportschau gesprochen haben, reden wir jetzt ein bisschen über unsere stündliche Sportschau.
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26: Mit Christian Hake. Bei den French Open in Paris sind die Halbfinals komplett. Aber die italienische Night Session, die lief anders, als sich das viele gedacht oder erhofft hatten. Denn der Italiener Matteo Berrettini musste nach knapp 2 Stunden im zweiten Satz gegen seinen Landsmann Matteo Arnaldi verletzt aufgeben. Arnaldi damit also im Halbfinale. Dort trifft er wieder auf einen Italiener, Flavio Cobolli nämlich. Guido Ringel ist unser Mann in Paris und er fasst uns diesen spektakulären Tag zusammen.
27: Was für ein verrückter Tag in Paris. Kälte, Wind und große Überraschung. Vor allem bei den Frauen. Denn mit dem Aus der Nummer 1 der Welt schon im Viertelfinale war nicht zu rechnen. Aber Arina Sabalenka aus Belarus ist nach 3 Sätzen ausgeschieden. Niederlage gegen die Russin Schneider. Für Sabalenka ein grauenhafter, fehlerhafter Tag, der Spuren hinterlassen hat, der sich so anfühlt, als wolle man nie wieder Tennis spielen.
28: No thoughts, no emotions. Just wanna quit tennis right now, but we'll see. We'll see in a few days, hopefully I'll get back on track. Mentally.
27: Sabalenka also raus. Sie wartet weiter auf den ersten Paris-Titel. Die Gegnerin von Diana Schneider im Halbfinale aber ist nun die nächste Überraschung des Tages. Und die heißt Maja Szwalinska. Die Polin ist Qualifikantin und hat das Kunststück fertiggebracht, in das Halbfinale dieses Grand-Slam-Turniers einzuziehen. Mit ihrem Sieg gegen die Russin Kalinskaja. Und bei den Herren war es mitreißend im letzten Tagesmatch, dass Flavio Cobolli gewinnen konnte. 4-Satz-Erfolg mit beherztem Tennis gegen den Top-10-Mann Ogier Aliassime. Die Folge ist ein italienisches Halbfinale. Berrettini, wieder mal verletzt, muss aufgeben. Arnaldi im Halbfinale.
26: Heute dann die beiden Damen-Halbfinals. Die Männer sind am Freitag dran. In der Handball-Bundesliga hat der deutsche Meister aus Magdeburg auch das letzte Heimspiel der Saison gewonnen. 38:35 gegen Gummersbach. Der THW Kiel dagegen musste in Minden die nächste Niederlage einstecken. Minden damit weiter mit Hoffnung auf den Klassenerhalt. Schlechter lief es dagegen für die TSV Hannover-Burgdorf bei den Rhein-Neckar-Löwen. Tiete Tieninger berichtet.
29: Im letzten Auswärtsspiel der Saison haben die Recken einen echten Krimi geliefert, aber ohne Happy End. In allerletzter Sekunde landete ein Wurf von rechts außen Daniel Weber im Netz. Platz. Doch der vermeintliche 29:29 Ausgleich hatte keinen Bestand. Nach Videobeweis kassierten die Schiedsrichter das Tor wieder ein, weil die Zeit doch schon abgelaufen war. Ein letzter Freiwurf landete im gegnerischen Block, dann war Hannover Burgdorf geschlagen. Zuvor waren die Recken lange einem Rückstand hinterhergelaufen. In den letzten Minuten glichen sie mehrfach aus, mussten dann aber 7 Sekunden vor dem Ende den entscheidenden Treffer der Rhein-Neckar-Löwen hinnehmen. Am Ende steht die 16. Niederlage der Saison und die wohl unglücklichste der gesamten Spielzeit.
0: 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Die deutsche Fußballnationalmannschaft kommt immer mehr im WM-Land USA an. Das erste Training ist durch und da fiel dann vor allem die gute Laune von Stürmer Kai Havertz auf. Thomas Kunze ist für uns dicht an der Mannschaft dran.
4: 57 Mal ist Kai Havertz bereits für die deutsche Fußballnationalmannschaft aufgelaufen. Es spricht viel dafür, dass in Chicago gegen die USA das 58. Länderspiel dazukommt. Der 26-Jährige hat die Finalniederlage mit dem FC Arsenal in der Königsklasse dann doch recht gut verdaut. Der Schoß der Nationalmannschaft, in dem Havertz seit gestern weilt, hat da ganz sicher mitgeholfen. Die Konkurrenzsituation im Sturm mit dem formstarken Dennis Undaff fürchtet Kai Havertz überhaupt nicht. Ganz im Gegenteil, Havertz schwärmt von der hohen offensiven Güte des Teams und der damit verbundenen personellen Variabilität. Und Kai Havertz hatte auf der digitalen Pressekonferenz des DFB auch noch eine gute Nachricht mit im Gepäck. Nach seinen Beobachtungen geht es Manuel Neuer und seiner Bade gut. Der Keeper hat große Teile des ersten Teamtrainings in Chicago mit absolviert. Gut möglich also, dass beide gemeinsam von Beginn auflaufen.
0: Der letzte Test vor dem Turnier, Deutschland gegen die USA, am Samstag ab 20.30 Uhr. 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
14: Christian Hacke mit dem Sport und der Geisterfahrer, den wir gerade gemeldet haben, der ist weiter unterwegs und zwar jetzt zwischen Landsberg am Lech West und Buchloe West auf der A96 München-Lindau. Bitte Achtung hier zwischen Landsberg am Lech West und Buchloe West auf der A96 München-Lindau. Ein Falschfahrer, Vorsicht hier in beiden Richtungen.
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5: Um gleich 1.30 Uhr mit Wolfgang Berger. Die Niederlage Deutschlands im Rennen um einen Sitz im UN-Sicherheitsrat hat eine Welle der Kritik ausgelöst. Grüne, Linke und AfD sprechen von einer Blamage und werfen der Regierung Versäumnisse und Zögerlichkeit auf internationaler Bühne vor. Aus New York, Giselle Ucar.
6: Mit riesigem Jubel reagierten Österreich und Portugal im Saal der UN-Vollversammlung auf ihren Sieg. Beide haben sich in der Kampfabstimmung schon im ersten Wahlgang klar gegen Deutschland durchgesetzt. Bundesaußenminister Johann Wadephul spricht von einer echten Enttäuschung und einer herben Niederlage. Deutschland sei im Nachteil gewesen, weil sich Österreich und Portugal schon viel früher beworben hatten. Außerdem habe Russland hinter den Kulissen Stimmung gegen die deutsche Kandidatur gemacht. Aus Sicht von Außenminister Wadephul sei nun eine tiefgreifende Analyse nötig, um die Gründe für das Scheitern zu verstehen.
5: Die Europäische Union will unabhängiger von US-amerikanischen und chinesischen Technologiekonzernen werden. Die EU-Kommission hat dazu ihre Pläne vorgestellt. Worum es konkret geht, berichtet unser Brüssel-Korrespondent Andreas Meyer-Feist.
7: Es ist die Angst vor einem direkten Einfluss anderer Mächte, vor möglichen sogenannten Kill-Switches, mit denen Stromnetze und digitale Funktionen gestört werden können, lahmgelegt werden können. Und hier will die EU eben unabhängiger werden. Aber es ist auch der Wille, bei der Chipproduktion nicht abhängig zu sein von anderen, mehr selbst zu machen. Und in kritischen Bereichen sollen, wenn möglich, nur noch europäische digitale Produkte eingesetzt werden. Derzeit laufen noch 60% des digitalen Verkehrs in Europa über Amazon, Google oder Microsoft Clouds. In Zukunft soll sich das ändern.
5: Der Chef der Weltgesundheitsorganisation Tedros sieht Fortschritte im Kampf gegen die Ebola-Epidemie in Zentralafrika. Dennoch hinke die internationale Gemeinschaft noch hinterher. Zentrum des aktuellen Ausbruchs ist die Demokratische Republik Kongo, wo laut WHO die Zahl der Toten auf 61 gestiegen ist. Die UN-Organisation hatte Mitte Mai eine gesundheitliche Notlage von internationaler Tragweite ausgerufen, ihre zweithöchste Alarmstufe. Der hessische Verfassungsschutz darf den AfD-Landesverband als rechtsextremen Verdachtsfall einstufen und beobachten. Das hat das Verwaltungsgericht in Wiesbaden entschieden. Es sagte, es gebe genügend Anhaltspunkte, dass die hessische AfD Bestrebungen verfolge, die gegen die freiheitliche demokratische Grundordnung gerichtet seien. Der Verfassungsschutz hatte 2022 angekündigt, den Landesverband der AfD mit geheimdienstlichen Mitteln zu beobachten. Die Partei hat dagegen geklagt, ohne Erfolg. Das Wetter in Deutschland. Heute Nacht im Osten trocken, vor allem im Norden und in der Mitte Schauer, 15 bis 9 Grad. Tagsüber von Westen her Schauer und Gewitter, im Osten erst Sonne, später Schauer, 19 bis 24 Grad. Am Freitag wechseln sich Sonne, Wolken und ein paar Schauer ab, 18 bis 21 Grad. Und am Samstag Wolken und öfter Sonne, fast überall trocken bei 20 bis 23 Grad. Das waren die Nachrichten.
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14: Um 3:03 mit dem Falschfahrer immer noch auf der A96 München-Lindau. Der ist immer noch unterwegs zwischen Landsberg am Lech West und Buchloe West. Fahren Sie hier bitte äußerst rechts und überholen Sie nicht. Aktuelle Staus haben wir noch und Behinderungen auf der A5-Kasse Richtung Frankfurt. Die Autobahn ist zwischen Hattenbacher Dreieck und Alsfeld Ost gesperrt. Und ebenfalls gesperrt die A8 Stuttgart Richtung Karlsruhe zwischen Heimsheim und Pforzheim Süd.
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14: Mit Marius Zekri im Studio herzlich willkommen. Die Europäische Union will ihre Abschiebepraxis deutlich verschärfen. Asylbewerber, die abgelehnt worden sind, sollen künftig in Rückkehrzentren außerhalb der EU, in sogenannten Return Hubs, untergebracht werden. Darauf haben sich das EU-Parlament und die Mitgliedstaaten verständigt. Dabei zielt man vor allem auf jene Asylbewerber ab, die die EU eigentlich verlassen müssten, aber aus unterschiedlichen Gründen nicht abgeschoben werden können. Aber was würde das jetzt in der Praxis bedeuten? Hier bei uns in Deutschland, zum Beispiel in Sachsen-Anhalt. Von dort Sarah Pötscher.
9: Nach Angaben des Innenministeriums in Sachsen-Anhalt waren im vergangenen Jahr rund 4.700 Menschen verpflichtet, das Land zu verlassen. Doch Abschiebungen scheitern oft, weil Herkunftsländer nicht kooperieren, weil Papiere fehlen oder weil die Betroffenen schlicht nicht anzutreffen sind. In so einem Fall dürfen sie meist erstmal bleiben, mit einer sogenannten Duldung. Hier setzen die geplanten Return-Hubs an. Statt in Deutschland zu bleiben, könnten diese Menschen zunächst in ein anderes Land außerhalb der EU gebracht werden. Für die Bundesländer, die die Abschiebung organisieren müssen, eine erhebliche Entlastung, meint die Innenministerin von Sachsen-Anhalt, Tamara Zieschang.
10: Der jetzige Aufwand ausreisepflichtiger Ausländer, die an ihrer Identitätsfeststellung nicht mitwirken, beziehungsweise auch die Gespräche mit den Herkunftsstaaten, um eine Ausreise zu ermöglichen, binden Verwaltungen in unglaublichem Maße. Da müssen Busfahrten organisiert werden, da müssen Dolmetscher gestellt werden. Das bindet tagtäglich enorme Kräfte, nicht nur in Sachsen-Anhalt, sondern auch im Bund. Und genau deshalb begrüße ich so diese europäische Einigung, weil sie ermöglicht, dass wir den sanktionieren, der nicht bereit ist mitzuwirken. Und damit fallen sie dem deutschen Steuerzahler nicht mehr zur Last.
9: Kritiker sehen das anders. Sie befürchten eher mehr Aufwand für Verwaltung und Gerichte. Auch ein Blick nach Großbritannien zeigt das. Dort hatten Gerichte das geplante Abschiebeabkommen mit Ruanda für illegal erklärt, unter anderem wegen Menschenrechtsbedenken. Solche Prüfungen wären auch hier nötig, betont die Rechtsreferentin von Pro Asyl, Wiebke Judith.
11: Ich denke, gerade da wird sehr viel auf die Gerichte zukommen, denn das wird alles andere als einfach zu beurteilen, ob halt ein Syrer im Sudan sicher ist oder ein Eritreer in Ägypten. Ja, das wird eine super komplexe Angelegenheit und aus unserer Sicht natürlich auch in vielen Fällen tatsächlich rechtswidrig. Also da sehe ich schon die nächste Klagewelle kommen, sollte das jemals in der Praxis umgesetzt werden.
9: Der Vorwurf von Pro Asyl, die EU verlagere das Problem nach dem Motto aus den Augen, aus dem Sinn. Zurückhaltender äußert sich der Städte- und Gemeindebund Sachsen-Anhalt. Dort heißt es schriftlich auf Anfrage von MDR aktuell, eine Bewertung sei derzeit kaum möglich. Zu viele Details seien noch unklar. Städte und Landkreise wären aber weiterhin betroffen. Doch wie realistisch ist das Ganze überhaupt? Konstantin Roschka ist Migrationsexperte und Professor für Sozialrecht an der Evangelischen Hochschule in Freiburg. Er hält einen breiten Einsatz solcher Zentren für eher unwahrscheinlich.
12: Also ich halte es für realistisch, dass es Länder geben wird, die versuchen werden, eine Vereinbarung zu schließen. Österreich diskutiert gerade über Return Hubs in Usbekistan zum Beispiel. Das heißt, dass es zu so einer Vereinbarung kommen wird, das glaube ich schon, aber dass man da Personen wird hinbringen können, das halte ich schon für sehr zweifelhaft. Und wenn, dann sicher nicht in einer größeren Anzahl von Personen, die in so Return Hubs abgeschoben werden könnten.
9: Als Grund nennt Roschka ebenfalls menschenrechtliche Bedenken.
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14: CO2 ist schlecht fürs Klima und darum muss in Europa jeder, der CO2 ausstößt, einen Preis dafür bezahlen. Zumindest wenn man das beruflich macht, Industrieunternehmen beispielsweise. Und der Preis richtet sich danach, wie viel CO2 aus dem Schornstein kommt. Jahr für Jahr wird das ein bisschen teurer und die Chemiebranche ist darüber nicht besonders glücklich. Und das hat sie jetzt auch wieder auf dem Ostdeutschen Wirtschaftsforum zum Ausdruck gebracht, das gerade zu Ende gegangen ist. Da sagen nämlich die Chemieunternehmen, durch diese steigenden CO2-Preise können sie im internationalen Wettbewerb kaum mehr mithalten. Und darum, so ihre Idee, sollte man beim Klimaschutz mal eine Pause machen. Ralf Geißler hat sich die Lage der Chemiebranche im Osten und ihren Energiehunger mal angesehen.
13: Christoph Günther managt den größten Chemiepark Ostdeutschlands, Leuna in Sachsen-Anhalt. Viele Anlagen dort stoßen jede Menge CO2 aus. Deswegen müssen die Unternehmen Zertifikate der EU kaufen, sogenannte Verschmutzungsrechte. Doch womöglich können sie das bald nicht mehr, weil sie unter der finanziellen Last pleite gehen. So sieht das Manager Günther.
15: Und das System, das europäische System, wird schrittweise immer weiter verschärft. Das heißt also, die Unternehmen müssen künftig dann noch mehr Geld ausgeben für diese CO2-Zertifikate. Und das ist eine zusätzliche Kostenlast, die keine andere chemische Industrie weltweit zu tragen hat. Das ist nur in Europa der Fall.
13: Das System der CO2-Preise führe zur Deindustrialisierung, kritisiert Günther, weil ausländische Wettbewerber die Europäer verdrängen. Der Leuna-Manager fordert eine Pause und er bekommt Unterstützung von Sachsen-Anhalts Ministerpräsident Sven Schulze.
16: Ich sehe das ehrlich gesagt genauso.
13: Schulze spricht von einem echten Problem.
16: Und es ist übrigens nicht nur die Chemieindustrie. Wenn ich sehe, dass bei uns ein großes Kohlekraftwerk, was wir dringend noch bis 2034 brauchen in Schkopau, zeitweise Kosten hat von 70-75% ausschließlich aufgrund der Zertifikatepreise, dann ist das ein maximales Problem.
13: Schulze will sich bei der EU dafür einsetzen, dass die Menge der CO2-Zertifikate vorerst nicht weiter reduziert wird. Er kann sich auch einen Preisdeckel vorstellen oder ein ganz anderes Modell. Unternehmen zahlen den CO2-Preis nicht mehr an den Staat, sondern auf ein eigenes Sonderkonto. Dieses Geld müssen sie dann direkt in grüne Technologien investieren.
16: Ich habe jetzt Beispiele aufgezeigt. Deswegen glaube ich, dass man da auch gemeinsam, wenn man es wirklich will, eine Lösung finden kann.
13: Tatsächlich verhandelt die EU gerade, wie es mit dem CO2-Preis weitergehen soll. Die Regeln zu lockern findet aber nicht jeder gut. Nicht einmal in der Industrie. Nils Aldag stellt mit seiner Dresdner Firma Sunfire Elektrolyseure für grünen Wasserstoff her. Die Kunden kaufen seine Anlagen im Glauben, dass der Staat klimaschädliche Produktion verteuert per CO2-Preis.
17: Wenn man jetzt dieses Instrument aufweicht, dann signalisiert man diesen Unternehmen, dass sie letztlich was falsch gemacht haben und es sich eher gelohnt hätte, weiter die Umwelt zu verschmutzen und eben nicht in solche grünen Technologien zu investieren. Das ist insofern für uns bzw. unsere Kunden ein erhebliches Problem und auch eine Gefahr für unser Geschäftsmodell.
13: Auch in Leuna gibt es solche neuen Geschäftsmodelle. Der Gasspezialist Linde macht bald grünen Wasserstoff. Der Papierkonzern UPM will Chemie auf Holzbasis produzieren. Es sind Großinvestitionen und dennoch zarte Pflänzchen. Der SPD-Europaabgeordnete Matthias Ecke sagt, bei einer Reform der CO2-Preise müsse man das im Blick haben.
18: Wir müssen natürlich aufpassen, dass wir die innovativ sind, die sich nach vorn gewagt haben, die Pioniere sind, dass wir nicht nachträglich deren Geschäftsmodell in Frage stellen.
13: Europa könne traditionellen Chemiefirmen helfen, ohne die neuen zu beschädigen. Es klingt nach einem Spagat, auch für den Chemiepark Leuna. Leuna wird dieses Jahr 110 Jahre alt. Die Frage ist nun, wie gut ein Spagat in diesem Alter noch gelingt.
14: Ein Beitrag war das von Ralf Geißler. Knapp 4 Wochen noch, dann ist es soweit, dann beginnen in den ersten Bundesländern die Sommerferien. Und weil Fernziele ja gerade teilweise schwer zu erreichen und oder schwer zu bezahlen sind, wird so mancher sicherlich in der Nähe Urlaub machen, in Deutschland oder in den Nachbarländern. Und dazu kann man ja auch das Auto oder das Wohnmobil benutzen. Dabei könnte allerdings die eine oder andere Tücke lauern. Und ich meine nicht den Sprit, der so eine Reise überraschend teuer machen kann, sondern auch das Autogewicht. Denn ein überladenes Fahrzeug kostet teilweise richtig hohe Strafen und gefährlich ist das auch. Mehr dazu von Thorsten Weig.
1: Viktor Laukert rollt mit seinem Kastenwagen-Camper langsam auf eine überdimensionale Betonplatte in Feigen an der Enz, nordwestlich von Stuttgart. Unter der Platte ist eine Waage installiert. Sie ist für tonnenschwere Fahrzeuge vom Auto bis Lastwagen ausgelegt. Viktor und Nelly Laukert haben ihren Camper für den nächsten Urlaub an der Mosel voll bepackt mit Markise, Campingmöbeln, Gepäck, Vorräten und Wasser. Vor der Abfahrt wollen sie aber nochmal prüfen, ob alles passt. Denn Viktor Laukert weiß, bei überladenen Fahrzeugen drohen teils saftige Strafen.
2: In Deutschland geht's noch, aber wenn wir nach Österreich oder nach Italien fahren, da ist schon
3: Kroatien, da könnte man in die Kontrolle kommen.
1: Einmal wiegen kostet an der SB-Waage in Feigen an der Enz 6 Euro. Das Ergebnis, es wird schon knapp bis zu den erlaubten maximal 3,5 Tonnen. Noch 110 Kilogramm dürfen rein. Aber es fehlt ja auch noch etwas, sagt Nelly Laukert, etwas, was Sie nicht vergessen dürfen.
3: Mich und noch ein bisschen was. 60 Kilo könnten noch hingehen. Also Klappräder sind 30 zusammen und dann noch ein bisschen was zum Essen. Das für zwei reicht.
1: Wie eng es beim Gewicht schnell wird, ignorieren viele oder wissen es nicht. Aber auf Autobahnen werden regelmäßig überladene Fahrzeuge aus dem Verkehr gezogen. Regelmäßig auch Camper. Für Julian Häusler vom ADAC Württemberg ist das jedoch kein Spaß. Zu viel Gewicht wird gefährlich, sagt er.
19: Es verschlechtert einfach die Fahreigenschaften. In den Kurven wird es wesentlich wackeliger. Der Bremsweg wird länger. Das heißt, ich brauche länger, bis ich zum Stehen komme in einem Unfallszenario. Und es kann auch sein, die Versicherung zahlt nicht, wenn ich einen Unfall baue und das Fahrzeug überladen ist. Also davon bitte Abstand halten.
1: In Deutschland sind die Strafen bei Überladung verhältnismäßig gering. 5% ist noch in der Toleranz. Erst bei über 20% Überladung steigt die Strafe auf rund 100 Euro und einen Punkt. Nachbarländer wie die Schweiz und Österreich agieren deutlich strikter und mit deutlich höheren Strafen. In Österreich beispielsweise gibt es keine Toleranzgrenze. Zu viel ist zu viel. Die Strafen gehen schnell in die Tausende und schon bei mehr als 2% zu viel kann die Weiterfahrt untersagt werden. Diese Unterschiede sind auch Thema auf dem Campingplatz Stromberg in Knittlingen im Enzkreis. Völlig unbedarft packt hier niemand.
20: Bei 3 Kindern im Auto muss man genau überlegen, was darf mit, wie viele Bücher, wie viele Spielsachen.
21: Man sucht sich schon ständig aus, kann ich Zubehör multifunktional verwenden, ist es ein Tisch und ein Hocker und so ähnliches.
22: Jetzt fahren wir 5 Wochen weg und dann müssen wir halt Fahrräder und alles mitnehmen, dann sind wir echt an der Grenze.
1: Die Fahrzeugwaage ist also eine kostengünstige Möglichkeit, entspannt in den Urlaub zu fahren. Angebote gibt es fast überall, bei Recyclinghöfen, teilweise bei offiziellen Prüfstellen oder bei Extraaktionen von Verkehrsclubs.
14: Berichtet Thorsten Weick um 1.45 Uhr.
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14: Kreislaufwirtschaft. Das Wort haben Sie bestimmt schon mal irgendwo gehört, oder? Aber was ist das eigentlich? Dahinter verbirgt sich das Konzept, Dinge so lange wie möglich zu nutzen, zu recyceln und wiederzuverwerten, wie es nur irgendwie geht. Das Ziel dabei, Abfall vermeiden und Rohstoffe sparen. Und um diese Kreislaufwirtschaft mal so ein bisschen in Schwung zu bringen, hat die Bundesregierung jetzt ein Aktionsprogramm beschlossen. Was sich dahinter verbirgt, erklärt Dietrich Karl Meurer.
23: In Meppen im Emsland werden alte Batterien wieder zu Rohstoffen. Die Firma PreZero zerlegt hier alte Autoakkus, erklärt Geschäftsführer Matthias Ernst.
24: Die Batterien werden hier angeliefert, danach entladen, demontiert und dann in die Verwertungsanlage gebracht, wo wir die sogenannte Schwarzmasse zurückgewinnen, wo Lithium, Kobalt und Nickel enthalten ist.
23: Materialien, die in der Industrie sehr gefragt sind. Für den Umweltdienstleister verändert sich damit die Rolle grundlegend.
24: Das ist der Weg weg vom Abfallentsorger hin zum Rohstofflieferanten.
23: Genau solche Kreisläufe will die Bundesregierung mit dem nun beschlossenen Aktionsprogramm ausbauen. Es setzt die nationale Strategie zur Kreislaufwirtschaft um, die die Ampelregierung 2024 verabschiedet hatte. Ziel ist es, Produkte länger zu nutzen, Rohstoffe im Kreislauf zu halten und Abfälle zu vermeiden. Bundesumweltminister Carsten Schneider von der SPD beschreibt den Ansatz so.
25: Ja, Kreislaufwirtschaft bedeutet, die Unternehmen setzen Ressourcen effizient ein, sie verwenden sie immer wieder, dass wir von einer linearen zu einer zirkulären Wirtschaft auch kommen.
23: Der Aktionsplan besteht aus insgesamt 12 Maßnahmen. Der Staat stellt rund 260 Millionen Euro bereit und will Recyclingtechnologien stärken. Eine Plattform soll Unternehmen, Behörden und Forschung vernetzen. Digitale Produktpässe sollen zeigen, welche Materialien in Produkten stecken und wie sie sich reparieren oder recyceln lassen. Auch der Staat soll Recyclingprodukte einsetzen. Gerade darüber gab es Streit in der Regierung. Das Umweltministerium wollte strengere Vorgaben. Andere Ressorts warnten vor Bürokratie. Am Ende einigte sich die Koalition auf einen Kompromiss ohne feste Quoten. Schneider sagt dazu:
25: Wir haben uns jetzt im Kabinett, deswegen hat es ein bisschen länger gedauert, darauf verständigt, dass die Unternehmen mit mehrheitlicher Bundesbeteiligung ihren prozentualen jährlich auszuschreibenden Anteil an Vergaben steigern, die Recyclingprodukte einsetzen.
23: Dennoch bewertet er sein Programm positiv. Es stärke Umwelt und Wirtschaft und mache Deutschland unabhängiger von Rohstoffimporten. Genau das ist für die Industrie ein zentrales Thema. Viele Rohstoffe kommen aus dem Ausland. Lieferketten gelten als anfällig. Kreislaufwirtschaft soll diese Abhängigkeit verringern. Der Industrieverband BDI sieht denn auch große Chancen. Holger Lösch, der stellvertretende Hauptgeschäftsführer des BDI, prognostiziert für die nächsten gut 20 Jahre:
0: Die Zahl, die wir errechnet haben, was die Wertschöpfung in Deutschland ist, die man in den nächsten Jahrzehnten zusätzlich erwirtschaften könnten, ist eine Verdopplung von heute ca. 60 Milliarden auf über 125 Milliarden.
23: Gleichzeitig bleibt der Verband kritisch und fordert mehr Anreize für Investitionen, schnellere Genehmigungen und funktionierende Märkte für Recyclingrohstoffe.
0: Es sind viele Ansätze drinnen. Aber in Summe ist es nach wie vor zu unambitioniert.
23: Auch Umweltverbände sehen deutliche Lücken. Sie begrüßen Förderprogramme, kritisieren aber fehlende Maßnahmen, um den Rohstoffverbrauch zu senken. Aus ihrer Sicht setzt die Regierung zu stark auf Recycling und zu wenig auf Vermeidung und Wiederverwendung. BUND-Chef Olaf Band betont, Investitionen der Industrie gebe es nur unter klaren Bedingungen.
4: Und das tut sie nur, wenn gesicherte Recyclingquoten für bestimmte Produkte, für bestimmte Rohstoffe vorhanden sind. Und das wäre dann der nächste Schritt.
23: Die Maßnahmen des Aktionsprogramms Kreislaufwirtschaft sollen schrittweise umgesetzt werden, spätestens bis Ende 2027.
14: Informationen waren das von Dietrich Karl Meurer hier in der ARD-Infonacht. In vielen europäischen Staaten gibt es öffentlich-rechtliche Sender und in manchen von ihnen, da übt die Regierung Druck auf sie aus und versucht sie zu beeinflussen, wie etwa in der Slowakei oder bis vor kurzem in Ungarn. Auch in Litauen haben Kritiker zuletzt befürchtet, dass sich eine ähnliche Entwicklung anbahnen könnte. Darum ist monatelang über ein neues Rundfunkgesetz gestritten worden, Journalisten sind auf die Straße gegangen, Medienorganisationen haben vor politischer Einflussnahme gewarnt und sogar eine Katze hat dabei zwischenzeitlich eine Rolle gespielt, wie Arne Bartram berichtet.
5: Die mächtigste Stimme in Litauens Rundfunk wird in Zukunft doch nicht so klingen. Der Streit um die Zukunft von Litauens öffentlich-rechtlichem Rundfunk war zwischenzeitlich so eskaliert, dass sogar ein Kater kurz davor stand, zum obersten Entscheider zu werden. Jetzt hat die Regierung es aber ganz ohne tierischen Beistand geschafft, ihre Reform durchs Parlament zu bringen. Die Abgeordnete Ligita Kirskine:
6: Ich glaube, die Gesellschaft wird sich beruhigen, wenn sie sieht, dass nichts Besonderes passiert ist. Es wird keine Einschränkungen der Meinungsfreiheit geben. In den vergangenen Monaten sind viele Emotionen hochgekocht, bis hin zu öffentlichen Drohungen. Über Monate hinweg protestieren immer wieder tausende Menschen in Litauen gegen eine geplante Reform des öffentlich-rechtlichen Senders LRT. Im Kern geht es unter anderem darum, ob die Generaldirektorin einfacher ausgetauscht werden kann. Kritiker befürchten, dass die Regierung so versuchen könnte, Einfluss auf den Sender zu nehmen. Höhepunkt des Protests ist ein Änderungsantrag der Opposition im Parlament im Dezember. Der Antrag lautet, dass die Generaldirektorin des öffentlich-rechtlichen Rundfunks nur dann vorzeitig entlassen werden kann, wenn die Katze Nur Degulis ihr das Misstrauen ausspricht. Trägt eine Abgeordnete vor und sorgt damit für einen Lacher. Der satirische Antrag der Opposition schaffte es damals tatsächlich durch eine erste Abstimmung. Der Reformprozess wird daraufhin erstmal gestoppt, das umstrittene Gesetz überarbeitet. Trotzdem befürchten die Journalisten des öffentlich-rechtlichen Rundfunks, dass es neue Versuche geben könnte, ihre Unabhängigkeit zu beschneiden. Deshalb wollen sie weiter wachsam bleiben und wenn nötig wieder auf die Straße gehen.
14: Und wir haben eine Entwarnung hier in der ARD-Infonacht für die A96 München-Lindau. Zwischen Landsberg am Lech West und Buchloe West ist kein Falschfahrer mehr unterwegs.
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14: Die Schauspielerin Mala Emde ist eins der großen Talente des deutschen Kinos und Christoph Maria Herbst ist einer der Granden, wenn es um Komödien geht. Stichwort Stromberg. Aber wenn beide zusammen einen Film machen und in ihm zu sehen sind, dann kann das ja eigentlich nur gut werden, oder? Unsere Filmkritikerin Wally Müller sagt, stimmt und stellt den gemeinsamen Film der beiden vor. Sommer auf Asphalt heißt er.
7: Soll sie oder soll sie nicht das Kind bekommen, das ihr so gar nicht in den Lebensplan passt? Valeska, im Freundeskreis Les genannt, sitzt in Turnshorts bei der Beratung und isst sich.
9: Super sicher, super duper sicher. Zu viel Rohrfisch. Ich esse 10 Matthias Brötchen am Tag, das geht nicht in der Schwangerschaft. Mayonnaise, auch ganz wichtig in meinem Leben. Das geht dann alles nicht mehr.
7: Und mit Babybauch auf dem Rennrad durch Hamburg sausen, auch nicht ideal. Les, gespielt von Mala Emde, arbeitet als Fahrradkurierin. Sie liebt ihren Job und die kleine Firmenfamilie.
10: Das ist ein Kopfrennen des Todes. Les oder Tyler, hä? Wer wird Kurierin des Monats?
7: Kollege Tyler ist ihr bester Freund und ihr zufällig Vater des Babys. Eine Beziehung haben und wollen sie nicht. Les ist auch eher in Roja verliebt. Aber ein Kind gerne, sagt Tyler.
11: Fuck, wie nice ist das denn?
12: Also ich hätte schon Bock, Vater zu sein. Ja, safe.
15: Aber ich werde es nicht kriegen. Ich dachte nur, es ist fair, wenn du es weißt.
12: Ey, Mann, ich bin auf jeden Fall ready, ey. Was los? Wir werden krasse Eltern, ey. Let's go!
7: Aaron Hilmer hat als Tyler beim Rollenprofil die Jugend-Slang-Karte gezogen. Ein bisschen aufgesetzt und anfangs eher nervig als amüsant. Aber man gewöhnt sich dran und fängt an, die Figuren ins Herz zu schließen. Da hat Les also kurz vor ihrem 30. Geburtstag diese große Lebensentscheidung zu treffen. Und ausgerechnet jetzt steht unangemeldet ihr

0: ein bisschen steif und verdruckst. Bevor er mit dem wahren Grund für seinen Besuch herausrücken kann, hat Les einen Fahrradunfall und Papa Bert springt spontan als Kurier für sie ein.
1: Jo, hab die zwei Blutkonserven. Großleimer, Doktor, wer ruft?
2: Ich kann das machen. Doppel-2, die Blutkonserve.
3: Ich sag mal 10 over.
1: 10 Minuten sind der Anzeige, Digga.
0: Sommer auf Asphalt ist eine Vater-Tochter-Komödie, die schwungvoll das Thema Familie erforscht. Einerseits, wie schön es sein kann, die, die man schon hat, wieder zu entdecken. Andererseits, wie auch Freunde Familie sein können. Es ist kein exklusiver Begriff. Er gilt immer da, wo Menschen füreinander da sein wollen. Papa Bert gefällt das Konzept Wahlverwandtschaft so gut, dass er gar nicht wieder zurück in sein einsames altes Leben möchte.
4: Wir werden ein spitzen Team.
5: Ich meine eher so, ich verdiene wieder Geld und du kannst heim.
4: Deine Clique, die mögen dich alle so sehr. Das sind ja unsere Freunde. Wir sind ein Team.
0: Die plötzliche Sorge, den gesundheitlich angeschlagenen Vater zu verlieren, bringt nochmal eine neue Dynamik in die Beziehung der beiden. Mala Emde und Christoph Maria Herbst schaut man dabei gerne zu, weil sie die Figuren mit so viel Wärme und Leben füllen. Sommer auf Asphalt ist trotz bekannter Handlungsmuster eine sommerleichte Komödie, die man lächelnd in Erinnerung behält. Oder wie Mala Emde es in der Talkshow 3 nach 9 so schön auf den Punkt brachte.
6: Das ist, glaube ich, ein richtig schöner, guter Cheeseburger des Kinos.
7: Und dazu noch eine Portion Pommes, sagt die Schauspielerin Mala Emde über ihren neuen Film Sommer auf Asphalt. Zusammen mit Christoph Maria Herbst hat sie ihn gedreht. Heute kommt er in die Kinos und Walli Müller hat ihn gesehen.
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7: Tagelang hat Bundesaußenminister Wadephul in New York noch die Werbetrommel gerührt, aber vergeblich. Deutschland ist gestern Abend mit seiner Bewerbung um einen nicht ständigen Sitz im UN-Sicherheitsrat gescheitert. Stattdessen ziehen Österreich und Portugal in das Gremium aus. Es ist das erste Mal, dass Deutschland nicht gewählt worden ist, wenn es angetreten war. Georg Schwarte aus dem ARD-Hauptstadtstudio hält die Niederlage für eine ärgerliche Pleite. Er meinte in den Tagesthemen, in unruhigen Zeiten reiche es eben nicht, dass Deutschland vornehm schweige.
9: Diese Bundesregierung hat für viele offenbar zu laut geschwiegen. Beim Gaza-Krieg, beim planlosen Krieg der USA und Israels gegen den Iran. Völkerrechtswidrig? Der deutsche Außenminister lässt die Antwort darauf bis zur Stunde offen. Der Anwalt des Völkerrechts, er schweigt. Das haben andere Staaten verärgert, bemerkt. Am allerärgerlichsten aber ist die Pleite aus einem anderen Grund. Russland wollte Deutschland im Sicherheitsrat um alles in der Welt verhindern, weil dieses Deutschland Putin in Sachen Ukraine so auf die Nerven geht. Hat geklappt. Wie gesagt, was für eine ärgerliche Pleite.
7: Meint Georg Schwarte aus dem ARD-Hauptstadtstudio. Auch die Augsburger Allgemeine betrachtet die deutsche Nahostpolitik als Grund für das Scheitern, ebenso wie die vergleichsweise späte Bewerbung Deutschlands. Der größte Fehler der Bundesregierung sei es aber gewesen, dass man nicht auf die Partner zugegangen sei.
10: Statt auf Österreich und Portugal zuzugehen und möglicherweise die eigene Kandidatur zurückzuziehen, um als Europa mit einer Stimme zu sprechen, hat man die Kampfabstimmung weiter forciert und damit enge Verbündete vor den Kopf gestoßen. Eine frühzeitige Abstimmung wäre möglich gewesen. Europa hätte ein geschlossenes Bild abgegeben und damit Deutschlands Einfluss gesichert. Diese Abstimmung hat nicht stattgefunden. Friedrich Merz predigt immer wieder europäische Zusammenarbeit und eine Allianz der Mittelmächte, nur um sich dann gegen wichtige Partner in einem nationalen Alleingang profilieren zu wollen, statt eigene Ansprüche zurückzuschrauben.
7: Und der Weserkurier aus Bremen stellt die Frage, welche Bedeutung der Sicherheitsrat heutzutage überhaupt noch hat.
10: In allen gegenwärtigen Krisen hat das Gremium völlig versagt. Das liegt vor allem daran, dass dort die Vetomächte USA, Russland und China ihre eigenen Interessen wahrnehmen und sich um eine regelbasierte Weltordnung wenig kümmern. Für den ohnehin nicht erfolgsverwöhnten Bundeskanzler Friedrich Merz und seinen Außenminister Wadephul ist die gescheiterte Kandidatur in erster Linie eine peinliche PR-Schlappe. Auf einen wirklichen Verlust an internationalem Einfluss deutet das Ergebnis allerdings nicht hin. Dazu ist der Wirkungsgrad eines nicht ständigen Mitglieds im Weltsicherheitsrat viel zu begrenzt.
7: Und das waren unsere Standpunkte, Auszüge aus den Kommentaren deutscher Medien.

0: die Marei Beermann zusammengestellt hat. Und das war auch der erste Teil der ARD-Infonacht heute mit Marius Zekri. Gleich die Nachrichten und danach macht Nikolai Rust hier weiter und bringt Sie gut informiert. Bis in den Morgen um 6 Uhr. Viel Spaß, schönen Donnerstag und tschüss.
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2: Die Nachrichten mit Lukas Haag. Guten Morgen. Für Deutschland gab es bei der UNO einen Dämpfer. Es wurde nicht in den UNO-Sicherheitsrat gewählt, das mächtigste Gremium der Vereinten Nationen. Stattdessen werden Portugal und Österreich für 2027 und 28 nicht ständige Mitglieder. Außenminister Wadephul sagt, wer der deutschen Bewerbung im Weg stand.
3: Dass Russland eine solche Stimme nicht am Tisch des Sicherheitsrates wissen will und auch Stimmung gegen uns gemacht hat, das ist kein Geheimnis. Und es mag auch Stimmen gekostet haben, dass Deutschland im Nahostkonflikt immer eine besondere Verantwortung für Israel wahrnehmen muss.
2: Die Haltung Deutschlands zu Israels Krieg im Nahen Osten sorgt teilweise für Kritik. Die nicht ständigen Mitglieder des Sicherheitsrats werden von allen 193 Mitgliedstaaten der UNO gewählt, mit einer Zweidrittelmehrheit. Bisher hat Deutschland die bei einer Bewerbung immer bekommen. Die Ukraine macht einen weiteren Schritt Richtung EU-Beitritt. Laut der ukrainischen Ministerpräsidentin Svyrydenko haben alle EU-Mitgliedsländer zugestimmt, die erste Phase der Beitrittsgespräche zu eröffnen. Dafür hat sich die Ukraine mit Ungarn auf Regeln geeinigt in Bezug auf 100.000 Mitglieder einer ungarischen Minderheit, die in der Ukraine leben. Vertreter Israels und des Libanons haben sich in den USA offenbar auf eine Waffenruhe geeinigt. Außerdem soll es noch diesen Monat weitere Verhandlungen geben. Was das Ganze bringt, ist unklar. Eine Bedingung für die Waffenruhe ist, dass die libanesische Hisbollah sofort alle Angriffe einstellt. Die Miliz lehnt eine Waffenruhe aber ab, ebenso die Friedensgespräche in den USA. Laut der Weltgesundheitsorganisation sterben weltweit jedes Jahr 1,5 Millionen Menschen an verunreinigten Lebensmitteln. Die am stärksten betroffen sind demnach Kinder unter 5 Jahren. Die meisten Erkrankungen und auch Todesfälle gibt es in Asien und Afrika.
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2: In Südwestfalen sind seit Ausbruch der afrikanischen Schweinepest mehr als 730 tote Wildschweine gezählt worden. Darum werden jetzt weitere Zäune gebaut. Ulf Priester.
4: Eine Spezialfirma zieht derzeit einen Zaun von Siegen in Richtung Haiger entlang der hessischen Landesgrenze bis nach Hallenberg. Rund 70 Kilometer lang. Und wenn der fertig ist, geht es im Hochsauerland weiter, denn der Kreis hat angeordnet, auch dort die gesamte Sperrzone 2 einzuzäunen. Betroffen sind Teile von Winterberg, Hallenberg, Schmallenberg sowie Eslohe. Und danach soll der zweite Zaun auch im Kreis Olpe fortgesetzt werden, sodass am Ende das gesamte ASP-Gebiet doppelt eingezäunt sein wird.
2: Das Wetter in Nordrhein-Westfalen. In der Nacht kann es immer wieder regnen. Teilweise gibt es auch noch Gewitter. Tagsüber dann viel Wind, wenig Sonne und oft Schauer oder Gewitter. Stellenweise auch mit Starkregen. Dazu in Lemgo 18 Grad. Steinfurt kommt auf 19 und in Unna sind bis 20 Grad drin. Morgen gibt es dann einen Mix aus Sonne und vereinzelt Schauer. Am Samstag ähnlich. Da ist es mit 22 Grad etwas wärmer. Das war WDR aktuell.
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5: Die Entwarnung für die A96 München-Lindau. Kein Falschfahrer mehr zwischen Landsberg am Lech West und Buchloe West. Die A5 Kassel Richtung Frankfurt. Die ist zwischen Hattenbacher Dreieck und Alsfeld Ost wegen Reinigungsarbeiten gesperrt. A8 Stuttgart Richtung Karlsruhe. Hier ist zwischen Heimsheim und Pforzheim Süd nach einem Unfall gesperrt. A96 Lindau-München, hier ist zwischen München-Leim und Sendling noch bis Montag gesperrt, in beiden Richtungen wegen Brückenarbeiten. Berlin, die A111 ist zwischen am Festplatz und Seidelstraße wegen Wartungsarbeiten im Tunnel bis 5 Uhr in beiden Richtungen gesperrt. Die A113 zwischen Spätstraße und Schönefeld Süd ist in beiden Richtungen wegen Wartungsarbeiten bis 5 Uhr ebenfalls gesperrt. Die A565 Meckenheim-Bonn ist zwischen dem Dreieck Bonn-Nord-Ost und dem Kreuz Bonn-Nord in beiden Richtungen wegen Brückenschäden gesperrt. Und nochmal Berlin, der Tiergartentunnel ist zwischen Heidestraße und Reichpietschufer noch bis ca. 5.45 Uhr gesperrt. In beiden Richtungen könnte auch 5.50 Uhr werden. Gute Fahrt.
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5: Aus dem Studio von NDR Info in Hamburg mit Nikolai Russ. Es ist nicht weniger